0: so Merz. In Deutschland gibt es zunehmend Menschen, die ihre frühere Kriegsdienstverweigerung widerrufen. Das berichtet das Redaktionsnetzwerk Deutschland und beruft sich auf das Bundesamt für Familie und zivilgesellschaftliche Aufgaben. Demnach sind nach einem Anstieg in den vergangenen Jahren im ersten Halbjahr 2026 bereits über 400 Widerrufe eingegangen. Hochgerechnet auf das Gesamtjahr bedeutet das einen Rekord. Wie zuletzt bekannt wurde, steigt aber auch die Zahl der Verweigerer. Im ersten Halbjahr waren es bereits mehr als 5.800. Im Irankrieg ist keine Deeskalation in Sicht. Auch in dieser Nacht melden mehrere Golfstaaten Angriffe. Kuwaits Armee teilte mit, dass Drohnen aus dem Iran abgewehrt würden. Auch in Bahrain heulten die Sirenen. Und auch das US-Militär setzt nach eigenen Angaben seine Angriffe auf den Iran fort. Es ist die 9. Nacht in Folge. Medienberichten zufolge verlegen die USA wegen der jüngsten Eskalation weitere Kampfjets in die Region. Das waren die Nachrichten. Das Wetter in Deutschland. Im Norden gewittrige Schauer bei 15 bis 6 Grad. Am Tage im Norden etwas Regen oder Gewitter, im Süden viel Sonne bei 18 Grad in der Uckermark und bis 26 Grad im Markgräfler Land. Am Dienstag oft heiter bis 27 Grad. Es ist 2.03 Uhr.
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2: Mit einer Gefahrenmitteilung für Nordrhein-Westfalen im Kreis Heinsberg in Wassenberg, Heinsberg und Hückelhofen kommt es aufgrund eines Brandes zu Geruchsbelästigung und Rauchniederschlag. Bitte halten Sie Fenster und Türen geschlossen und schalten Sie Klima- und Lüftungsanlagen ab. Gesundheitliche Beeinträchtigungen können nicht ausgeschlossen werden.
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2: Und die kommt vom Norddeutschen Rundfunk in Hamburg. Am Mikrofon ist Sven Hasenclever. Was passiert mit Kleidung, die online bestellt und zu Hause anprobiert wurde, dann aber zurückgeschickt wird, weil sie nicht passt oder nicht gefällt? Ein Teil der unverkauften Waren landet dann einfach auf dem Müll und wird vernichtet. Die EU will jetzt gegensteuern mit einer neuen Verordnung, nach der unverkaufte und zurückgeschickte Kleidung nicht mehr vernichtet werden darf. Ab jetzt gilt, wer dagegen verstößt, den erwarten Geldstrafen. Sarah Lopez berichtet aus Brüssel.
3: 4-9% der unverkauften Kleidung in Europa werden jedes Jahr zerstört, bevor sie überhaupt getragen wurden. Das geht aus Angaben der EU-Kommission hervor. Dieser Müll sorgt demnach für Millionen Tonnen an CO2-Emissionen. Ein neues Verbot soll diese Zahlen senken. Nun dürfen Großunternehmen, die Kleidungsstücke und Schuhe in der EU verkaufen, unverkaufte Ware nur noch in Ausnahmefällen vernichten. Eine wichtige Änderung, sagte Lara Burkhardt, die für die SPD im EU-Parlament sitzt.
4: Weil wir das erste Mal den wirtschaftlichen Anreiz wegnehmen, zu überzuproduzieren. Bisher ist es nämlich möglich, ganz viele Kleidung auf den Markt zu bringen und wenn sie nicht verkauft werden, einfach zu zerstören, auf Kosten der Allgemeinheit. Und diese Praxis, die unterbinden wir mit dem Verbot.
3: Mit der neuen Regel sollen Unternehmen Kleidung öfter weiterverkaufen, gegebenenfalls als B-Ware. Und wenn niemand sie kauft, dann sollen die Teile gespendet werden. Allerdings gibt es eine Liste an Ausnahmen, etwa wenn Kleidung als zu dreckig eingestuft wird. Delara Burkhardt sieht hier Schlupflöcher.
4: Ein Problem ist, was wir identifiziert haben, ist dieses Deklarieren als Spende. Also wenn man unverkaufte Ware als Spende angeboten hat, erfolglos, dann kann man wieder diese Ware zerstören.
3: Ob die Unternehmen sich an die neuen Regeln halten, sollen in Deutschland die Marktüberwachungsbehörden der Länder kontrollieren. Die werden dafür auch Dokumente der Unternehmen nutzen, denn die Unternehmen sind dazu verpflichtet, genau zu notieren, wenn sie Kleidungsstücke vernichten. Das kritisiert Jonas Stracke vom Verband Textil und Mode, der rund 1.300 Unternehmen vertritt.
5: Für die Unternehmen steigt hier erstmal der Aufwand und der Nutzen zur Förderung von einer, tatsächlich funktionierenden Kreislaufwirtschaft ist durch sowas natürlich nicht gegeben. Das ist für uns erstmal ein großer Manko.
3: Wenn bei Kontrollen auffällt, dass Unternehmen unerlaubt Kleidung zerstören, hören, droht eine Strafe von bis zu 100.000 Euro. Wer sich nicht an die Dokumentationspflicht hält, zahlt bis zu 10.000 Euro. Jonas Stracke befürchtet hier einen Nachteil für die europäischen Unternehmen gegenüber Billiganbietern, die ihre Kleidung aus Asien in die EU schicken.
5: Diejenigen, die nicht innerhalb der EU sitzen oder die auch in der EU keinen Firmensitz haben, die können sehr schwer zur Verantwortung gezogen werden. Und dann sprechen wir hier auch nicht über fairen Wettbewerb, sondern dann haben wir hier eigentlich eine Wettbewerbsverzerrung zulasten unserer Wirtschaft in Deutschland und in Europa.
3: Ähnliche Sorgen hört man auch aus dem EU-Parlament. Wie gut die Kontrollen und das neue System funktionieren, das wird sich nun zeigen. Die neuen Regeln gelten erstmal für große Unternehmen, die mindestens 250 Mitarbeiter oder einen Jahresumsatz von mehr als 50 Millionen Euro machen. Mittlere Unternehmen sollen 2030 folgen. Für kleinere Unternehmen soll das Vernichtungsverbot für ungetragene Kleidung nicht gelten.
2: Die EU will mit der neuen Ökodesign-Verordnung also Ressourcen schonen und Textilmüll reduzieren. Doch es gibt Zweifel, dass das auch gelingt und nicht nur in der Politik und bei Unternehmen, sondern auch bei Umweltverbänden. Das zeigt der Bericht von Ineas Roch aus der ARD-Wissenschaftsredaktion.
6: Viele Kleidungsstücke, die bestellt und zurückgeschickt werden, landen im Müll, kritisiert Dr. Viola Wohlgemuth von der Deutschen Umwelthilfe.
7: Da Textilien so unglaublich billig produziert werden können, ist das Handling von Retouren oft teurer als das Vernichten und die Neuproduktion. Also es ist wirklich Wahnsinn, was wir hier haben. Und wir wissen seit Jahren, dass Massen an retournierten Textilien oft direkt in die Vernichtung gehen.
6: Die Europäische Umweltagentur EEA schätzt, 4-9% aller Textilprodukte, die auf den europäischen Markt gebracht werden, werden vernichtet, ohne dass sie jemals jemand getragen hat. Das sind pro Jahr in etwa 260.000 bis 600.000 Tonnen vernichteter Textilien. Das soll sich ändern. Ab Sommer 2026 greift die EU-Ökodesign-Verordnung ESPR. Große Unternehmen müssen sicherstellen, dass unverkaufte oder retournierte Kleidung und Schuhe wiederverwendet, gespendet oder recycelt werden. So zumindest in der Theorie. In der Praxis wird das Gesetz aufgeweicht, kritisiert Viola Wohlgemuth.
7: Ein großes Problem ist, dass die Textillobby jetzt sogenannte Ausnahmen mit rein diskutiert. Und da müssen wir ganz genau hingucken, denn die drohen, dieses Gesetz komplett auszuhöhlen. Ausnahmen sind zum Beispiel, es lohnt sich nicht, dieses Textil zu reparieren. Es ist zum Beispiel keine Spendenannahme möglich. Und wenn man sich das dann im Detail anguckt, würde das eben bedeuten, ein großer Händler wie Shein hat irgendwie tausende von Kleidungsstücken am Tag übrig, bietet die einem Second-Händler um die Ecke an, der sagt, oh, okay, ich kann die jetzt nicht einfach so annehmen. Das macht er noch mit einem ausgewählten Laden. Und dann kann er sagen, okay, es wollte keiner haben, ich kann trotzdem vernichten.
6: Auch Michael Zieslik vom Dachverband Zero Waste Germany befürchtet, dass die neue Verordnung in der Praxis wenig bringt. Denn zurückgeschickte Kleidung zu sortieren und wieder schön zu verpacken, damit sie neu verkauft werden kann, kostet Arbeitsstunden. Und deshalb sei es unwahrscheinlich, dass Firmen dies wirklich täten.
8: Wenn Kleidungsstücke in Fernost produziert werden, sind die Lohnkosten sehr gering. In Deutschland sind sie relativ hoch und das rechnet sich manchmal nicht. Und das alleine führt dazu, dass die Textilien nicht mehr in den Verkauf gehen. Bei einem Bürohemd zum Beispiel gibt es viele Arbeitsschritte, um ein Bürohemd wieder in den Verkauf zu bringen. Es ist mit vielen Schwierigkeiten verbunden.
6: Es sei auch fraglich, ob retournierte oder unverkaufte Kleidung sinnvoll gespendet werden kann. Denn hier ist oft keine Fashion gefragt.
8: Das ist auch nicht unbedingt so, dass jedes Kleidungsstück auch einen Abnehmer findet und dann hängen die karitativen Vereine dann an den Alttextilien, die sie dann auch wieder loswerden müssen, zu Entsorgungsgebühren. Und das hoffe ich, dass die großen Unternehmen jetzt nicht die Last einfach auf andere verschieben.
6: Recycling sei auch schwierig, sagt Michael Zieslik. Die Klamotten hätten oft keine ausreichende Qualität.
8: Wir beobachten, dass Kleidungsstücke im Laufe der Zeit in den letzten Jahren sehr viel kürzere Haltbarkeit haben und nach 3-4 Wäschen schon nicht mehr so aussehen wie im neuwertigen Zustand. Die Fasern reißen ein, die Texturen ändern sich, die Farben ändern sich und dann neigt man dazu, das recht schnell wegzuwerfen. Selbst in der Textilverwertung kann man da nicht mehr viel mitmachen.
6: Die Textilbranche wiederum hat andere Bedenken gegenüber der neuen Regelung, gerade angesichts ihrer günstig produzierten Konkurrenz in Asien. Der Verband Südwesttextil und der Bundesverband der deutschen Sportartikelindustrie beispielsweise warnten kürzlich davor, voreilig Regelungen zu schaffen. Ihnen fehlen belastbare Daten und realistische Kosten-Nutzen-Analysen. Sie fordern, die Industrie eng in die Ausgestaltung einzubeziehen. Und Dr. Viola Wohlgemuth von der Deutschen Umwelthilfe wiederum weist darauf hin, es fehlen noch Vorschriften, wie die Verordnung in der Praxis überhaupt umgesetzt werden soll.
7: Das bedeutet, wenn ich als NGO rausfinde, zum Beispiel als Deutsche Umwelthilfe, dass Textilien weiter vernichtet werden, weiß ich noch gar nicht, wer die zuständige Behörde ist, bei der ich diese Information droppen kann. Und zweitens haben wir keinen Bußgeldkatalog. Das heißt, selbst wenn wir diese Behörde hätten, weiß sie nicht, welcher Strafe sie hier eigentlich dieses Vergehen ahnden kann. Und das ist natürlich ein Riesenproblem, weil dann eben einfach kein Vollzug stattfindet und damit so ein Gesetz einfach ausgehebelt wird. Und diesen Vollzugsrahmen muss die Bundesregierung setzen. Und das weiß sie eigentlich auch schon seit 2-3 Jahren, dass sie das tun müsste. Und es ist wirklich sträflich, dass wir hier noch nichts vorliegen haben.
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2: Russland hat die ukrainische Hauptstadt Kiew erneut mit ballistischen Raketen angegriffen. Laut Behörden gab es mehrere Verletzte, mindestens ein Mensch sei getötet worden. Russland überzieht die Ukraine seit nunmehr über 4 Jahren mit Raketen- und Drohnenangriffen. Haben diese schweren Attacken noch einen militärischen Sinn oder dienen sie ausschließlich der Zermürbung der Bevölkerung? Das hat Tagesschau24-Moderatorin Damla Hekimoglu Andreas Umland vom Europäischen Politikinstitut in Kiew gefragt.
9: Ja, ganz eindeutig, weil zum Beispiel in der vergangenen Nacht der Angriff kaum militärische Bedeutung hatte. Bei dem letzten großen Angriff auf Kiew ist ein Munitionslager getroffen worden. Das hatte in gewisser Hinsicht natürlich militärische Bedeutung, aber soweit mir bekannt war das jetzt ein reiner Terrorangriff auf die Zivilbevölkerung der Hauptstadt. Und das scheint jetzt Putins Taktik auch zu sein, auf diese Art und Weise quasi die Kiewer Führung weichzuklopfen.
10: Ja, und dazu muss man ja sagen, neben all dem steht ja auch die Ukraine innenpolitisch unter Druck. Es gibt Proteste gegen die Entlassung des Verteidigungsministers. Wie groß ist die Sorge, dass eben Moskau dann genau diese Situation auch ausnutzt?
9: Vielleicht muss man zuerst sagen, dass natürlich der Druck auf die Regierung in Kriegszeiten ungleich größer ist als in Friedenszeiten und dass solche Konflikte quasi vorprogrammiert sind, weil die Verantwortung enorm hoch ist. Was wir jetzt in Kiew sehen, ist in diesem Konflikt zwischen dem ehemaligen Verteidigungsminister und dem Generalstabschef, würde ich sagen, in erster Linie ein Generationenkonflikt. Der Verteidigungsminister ist ein junger, IT-versierter Mann, der viele Neuerungen eingeführt hat. Der Generalstabschef ist ein noch in der Sowjetunion ausgebildeter General und da treffen Kulturen aufeinander und jetzt sieht es zunächst so aus, als ob der General quasi die Oberhand gewonnen hat. Aber das ist in der Ukraine wie immer alles sehr im Fluss. Es laufen Proteste und ich nehme an, dass da das letzte Wort noch nicht gesprochen ist.
10: Ja, und dabei steht aber Selenskyj ja wohl offenbar vor der Frage, ob er eben den Armeechef nicht austauscht. Kann denn solch ein Wechsel neue Stärke freisetzen oder würde er weitere Instabilität in diesen Zeiten schaffen?
9: Ja, ich glaube, das ist genau der Konflikt, vor dem Selenskyj steht, dass solche Personalwechsel natürlich im laufenden Krieg hochriskant sind und dass die bisherige Führungsstruktur der Armee eben vielleicht nicht ideal ist, aber so erstmal Bestand hat und dass deswegen er hier den Vorzug dem Generalstab gegeben hat gegenüber dem jüngeren Verteidigungsminister, der auch keinerlei eigene militärische Erfahrung hat und vor allen Dingen technologische Erneuerungen durchgesetzt hat für die Ukraine. Das ist Selenskyjs Problem, deswegen zieht sich das auch so hin und deswegen, glaube ich, wird auch dieser Konflikt in Kiew, auch zwischen der Zivilgesellschaft und der Regierung, sich weiter fortsetzen.
10: Auch wenn es ein bisschen ein Blick in die Glaskugel ist, wie lange kann denn eine Gesellschaft generell diesen zermürbenden Kriegsalltag tragen, ohne dass das Vertrauen in Staat und Führung verloren geht? Also wie schätzen Sie die ukrainische Bevölkerung da ein?
9: Also die ukrainische Bevölkerung hat ja keine Wahl. Die Alternative wäre zu kapitulieren. Und was wir aus den okkupierten Gebieten wissen, ist, dass es dort ein Terrorregime auch gegen die dortige Bevölkerung, eine Russifizierungskampagne gibt, tausende zivile Gefangene, deportierte Kinder und so weiter. Deswegen hat die ukrainische Bevölkerung keine Wahl. Und diese Anspannung, die jetzt zwischen Gesellschaft und Regierung wieder an Fahrt aufnimmt, wir hatten schon mal eine ähnliche Situation letztes Jahr, die ist natürlich schlecht und gefährlich und genau im falschen Moment jetzt. Allerdings hat die Ukraine schon viele derartige Zyklen von Konflikt zwischen Zivilgesellschaft und Regierung durchlaufen. Deswegen bin ich optimistisch, dass das auch wieder hier gelingt, letztlich einen Kompromiss zu finden und die innere Stabilität aufrechtzuerhalten.
10: Und was denken Sie, gibt es irgendein Zeichen überhaupt für ein Ende des Krieges?
9: Wir haben jetzt

0: einsehen wird, dass er zumindest eine Atempause braucht, einen vorübergehenden Waffenstillstand, um die zerstörten Anlagen zu reparieren, um die Wirtschaft wieder einigermaßen in Ordnung zu bringen. Deswegen haben sich jetzt, glaube ich, schon die Chancen für einen Waffenstillstand erhöht.
1: Andreas Umland vom Europäischen Politikinstitut in Kiew. Wir sind im Jahr 2026 und Frauen haben sich viele Rechte erkämpft. Doch in den Stadt- und Gemeinderäten sind sie noch immer deutlich unterrepräsentiert, auch nach der Kommunalwahl in Bayern. Zwar gibt es kleine, leichte Fortschritte, doch es gibt auch viele Orte, die komplett oder fast komplett männlich regiert werden. Caroline von Eichhorn hat Untergriesbach im niederbayerischen Landkreis Passau besucht.
2: Regina Palecek wohnt in Untergriesbach und liebt ihren Ort. Doch sie ist enttäuscht. Sie ist die einzige Frau im neuen Gemeinderat unter 19 Männern.
3: Und ich habe darauf gehofft, dass dieses Mal wirklich sich die Frauenquote erhöhen würde. Leider wurde das nicht so.
2: Untergriesbach ist nicht allein. In gut 200 der rund 2000 Gemeinden in Bayern sitzt nach der Kommunalwahl im März nur eine Frau im Rat. Regina Palecek glaubt,
3: dass es schon schwierig ist, Frauen zu finden, die sich überhaupt aufstellen lassen.
2: Sie hat den Verdacht,
3: dass Frauen sich nicht so stark trauen oder so nach vorne schieben. Sie warten darauf, dass sie gefragt werden.
2: Und?
3: Frauen würden vielleicht gerne noch sich mehr engagieren, aber haben Bedenken, dass das einfach dann zeitlich nicht klappt mit der Familie.
2: Immerhin eine Frau im Rat, könnte man sagen. In 41 bayerischen Gemeinden sitzt gar keine. Etwa in Breitenberg, 20 Minuten weiter nördlich. Ratsmitglied Michael Rosenberger hat das ziemlich aus den Socken gehauen.
4: Wie ich dann gehört habe, was, da waren ja wirklich auch auf der Liste Frauen, wo man sagt, die war schon vorher Gemeinderätin, eine Polizistin oder eine Handwerkerin. Also da waren wirklich, sag ich jetzt einmal, tolle Frauen im Gremium und dann sind die alle rausgeflogen. Also das ist, ich kapier's nicht.
2: Dabei haben in ganz Bayern viele Frauen für mehr Beteiligung gekämpft.
5: Bavaria, ruf!
2: Ein Jahr lang sind Ilse Aigner, Katharina Schulze und weitere Politikerinnen mit ihrer Initiative Bavaria ruft durch Bayerns Städte und Dörfer getourt. Ganz umsonst war es nicht, denn insgesamt steigt der Anteil von Frauen in Bayerns Kommunalpolitik langsam an und liegt bei etwa einem Viertel. Es tut sich was, aber Gleichstellung ist immer noch weit weg. Doch dann gibt es auch die Orte, in denen die Wählerschaft anders entschieden hat. Vonstrauß, eine kleine Stadt in der Oberpfalz. 11 Frauen und 9 Männer sitzen im Rat. Mehr Frauen als Männerpower.
6: Also bei uns war es schon so, dass die Parteien durchweg auch eine hohe Anzahl an Frauen auf ihrer Liste stehen hatten. Und das ist natürlich auch ein großer Grund. Auch die Parteien müssen auf die Frauen zugehen und die Frauen ansprechen. Manche muss man da vielleicht auch ein bisschen reinschubsen,
2: sagt Stadträtin Lisa Vater. Und ihre Kollegin Anna Balk ergänzt.
7: Man braucht natürlich auch daheim irgendwo einen Rückhalt. Gerade wenn man jetzt Kinder hat, braucht man auch einen Mann, der sagt, jawohl, heute Abend bringe ich die Kinder ins Bett und du darfst in die Stadtratssitzung gehen.
2: Mehr Frauen im Rat wie in Vonstrauß, das wollen auch Untergriesbach und Breitenberg. Sie nehmen das Thema mit, wollen bis zur nächsten Wahl was ändern. Denn dass Frauen in den Ortschaften mitbestimmen, finden alle wichtig.
1: Caroline Eichhorn berichtete. Die Arbeit in der Landwirtschaft gilt als besonders kräftezehrend. Trotz Maschinen ist oft immer noch körperlicher Einsatz gefragt und dabei kommt es leider auch immer wieder zu schweren Unfällen. Im vergangenen Jahr haben sich über 55.000 Menschen in der Landwirtschaft und beim Gartenbau und bei der Arbeit verletzt, so die Unfallstatistik der zuständigen Sozialversicherung. Manche davon sehr schwer, so wie Wolfgang Bauer, ein junger Landwirt aus Dorfen in Oberbayern, der sich mit einer Handprothese zurück ins Leben gekämpft hat. Stefanie Heiß hat ihn getroffen.
8: Wolfgang Bauer ist 20 Jahre alt und mitten im Praxisjahr seiner landwirtschaftlichen Ausbildung, als im Herbst 2015 der Unfall passiert. Beim Grasmähen mit dem Maishäcksler verstopft die Maschine. Er schaltet sie ab, räumt das Gras raus und macht einen Kontrolllauf. Dann schaltet er sie erneut ab, um ein letztes Mal zu kontrollieren und greift rein.
9: Und dann war ich der Meinung, die Maschine steht und sie ist nicht gestanden. Mhm. Und habe dann quasi eine Griffkontrolle über den Wurfbeschleuniger gemacht und das Wurfgebläse hat mir dann meinen Arm runtergezogen.
8: Noch heute verzieht Wolfgang schmerzhaft das Gesicht, wenn er vom Unfall erzählt.
9: Das ist ein Schmerzcocktail, das was man so noch nie gehabt hat. Die Hand hat sich einfach so richtig kochend angefühlt, obwohl es schon immer da war. Wie wenn man so richtig ins kochende Wasser reingelangt.
8: Eigentlich wollte Wolfgang nach der Ausbildung den Betrieb seiner Eltern übernehmen, bis der Unfall ihn mitten aus dem Leben reißt. Ein Erntefahrer setzt sofort den Notruf ab. Wolfgang wird per Hubschrauber nach München geflogen und sofort notoperiert.

0: Doch seine rechte Hand ist nicht mehr zu retten.
1: Und dann war zum Glück meine Familie schon da. Weil sonst, glaube ich, hätte das Ganze psychisch nicht so gepackt.
0: Auch der Gedanke an eine Handprothese, die ihm wieder ein selbstständiges Leben ermöglicht, hält ihn in den Wochen im Krankenhaus aufrecht. In der Reha in Murnau lernt er dann, die Prothese zu bedienen. Wolfgang ist Linkshänder, er muss daher nicht umschulen, was das Schreiben angeht. Und für die Prothesentechnik kann er sich schnell begeistern. Heute ist er 31 Jahre alt und lebt seit 11 Jahren mit der Prothese. Er steht in kurzen Hosen und T-Shirt im Milchviehstall und greift mit beiden Händen nach einer Schaufel. Wäre der Prothesenschaft, der seinen Unterarm ersetzt, nicht schwarz-grün, würde die Prothese kaum auffallen. Die Bewegungen, die Wolfgang macht, wirken selbstverständlich und fließend. Die Prothesenhand steckt in einem hautfarbenen Handschuh und wirkt dabei täuschend echt.
1: Das ist das Geniale an der Prothesensteuerung, dass einfach funktioniert wie die echte Hand.
0: Insgesamt hat Wolfgang 3 verschiedene Prothesenhände, die unterschiedliche Funktionen haben. Je nachdem, welche Arbeiten er verrichtet, sucht er die passende aus. Eine Hand kann fest zupacken für schwere Arbeiten, eine kann alle Finger einzeln bewegen und eine kann das Handgelenk kippen, sodass er ein Messer halten oder einen Joystick am Traktor steuern kann. Das Faszinierende, die Steuerung der Prothese funktioniert allein durch seine Gedanken.
1: Es funktioniert der Kopf nur, es funktioniert der Stumpf nur, ich habe bloß das ausführende Organ nicht. Und die Prothese ist das ausführende Organ, sprich, es wird die Prothese draufgeschoben. Die Muskelkontraktionen erzeugen auf der Hautoberfläche eine Spannung im tausendstel Bereich. Und die kann man lesen und das braucht sehr viel Rechenleistung, aber die kann das in Echtzeit lesen, dass wenn jetzt ich sage, ich will jetzt den Gegenstand greifen, greife ihn.
0: Ohne jede Zeitverzögerung greift Wolfgang mit der Prothesenhand nach einem Glas. Es wirkt schon fast wie Magie. Dank der modernen Prothesentechnik kann er wieder alle Arbeiten auf dem Hof verrichten. Vom Frontlader bedienen bis zum Melkgeschirr anlegen.
1: 2019 habe ich den Hof übernommen und jetzt machen wir das Ganze doch schon ein paar Jahre und funktioniert sehr, sehr gut.
0: Damit ist sein großer Traum vom eigenen Bauernhof in Erfüllung gegangen. Und auch privat hat Wolfgang sein Glück gefunden. Kurz nach dem Unfall hat er seine heutige Frau Lisa kennengelernt, mit der er mittlerweile 2 Kinder hat.
2: Stefanie Heiß berichtete.
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4: Mit Moritz Kühn und dem neuen Fußball-Weltmeister.
5: Und jetzt ist Schluss! Fiesta España! Spanien ist zum zweiten Mal Weltmeister und sie sind es hochverdient.
4: Denn Finalgegner Argentinien trat offensiv kaum in Erscheinung. Die Spanier besser spielten nach torlosen 90 Minuten in Überzahl, da kurz vor Ablauf der regulären Spielzeit Argentiniens Enzo Fernandez die gelb-rote Karte sah. Und dann passierte in der zweiten Halbzeit der Verlängerung das.
6: Schuss für Spanien, Tor!
4: Ja, es war das Tor zum WM-Titel, der 2. für die Spanier nach 2010. Und mehr zum WM-Finale gibt's auf sportschau.de. Dort gibt es auch alles zur Tour de France der Radprofis und der 15. Etappe, die hatte es in sich, eine Etappe mit so vielen Geschichten. Aus Frankreich berichtet Steffen Gahr.
7: Florian Lippowitz erlebt einen Rückschlag.
8: Oh, ich war natürlich schon auch am Limit, ich war immer froh, wo es ein bisschen flacher wurde.
7: Und muss die Kapitänsrolle bei Red Bull wohl abgeben?
8: Ja, ich meine, wir müssen klar in Ruhe im Team reden, aber ich denke mal, dass es wahrscheinlich daraufhin rauslaufen wird.
7: Tadej Pogacar muss nachts zur Dopingkontrolle und dann das Drama um Jonas Vingegaard mit ansehen.
9: Yeah, it's really, really, really sad to see that Jonas is out.
7: Pogacar traurig, denn Vingegaard ist raus. Erst klingelten um 2 Uhr in der Nacht die Dopingkontrolleure beim Dänen und dann knapp 22 Kilometer vor dem Ziel stürzte der zweimalige Toursieger in einer flachen Rechtskurve.
10: Jonas Vingegaard hält sich die rechte Schulter, wippt mit dem Oberkörper nach vorn, kommt nicht richtig hoch, jetzt lehnt er sich ab an diesem Bordstein und das sieht fast schon so aus, als würde er die Tränen zurückhalten müssen.
7: Vingegaard stieg mit einer weißen Armbinde am rechten Arm in den Krankenwagen. Sein sportlicher Leiter Mark Reef im Ziel bedient.
11: Yeah, it's unfortunately really, really shit that this happened and that we had to ban him.
7: Auch Florian Lippowitz leidet mit.
8: Ja, definitiv war super schade, den Sturz zu sehen.
7: Und Tadej Pogacar sucht nach Erklärungen.
9: We had
3: Wir hatten beide eine Dopingkontrolle. Jonas um 2 Uhr nachts, und das ist vielleicht auch ein Grund. Wenn dir der Schlaf geraubt wird, bist du vielleicht weniger konzentriert. Seine Tour ist ruiniert. Glücklich war nur einer. Remco Evenepoel siegte im Bergaufsprint gegen Pogacar. Tagessieg und Kapitänsfrage bei Red Bull wohl geklärt.
4: Denn Evenepoel ist nun in der Gesamtwertung hinter Pogacar Zweiter. Sein Teamkollege Florian Lipowitz rangiert auf Platz 5. Heute ist bei der Tour Ruhetag. Morgen gibt's dann die 16. Etappe, ein Einzelzeitfahren am Genfer See. Das einzige Einzelzeitfahren bei dieser Frankreich-Rundfahrt. Richtig in Fahrt ist in der Formel 1 Kimi Antonelli. Der WM-Gesamtführende hat den großen Preis von Belgien gewonnen, vor Charles Leclerc und Max Verstappen. Wie ist dieser Sieg von Kimi Antonelli einzuschätzen? Die Antwort kommt von unserer Kollegin Lena Bergmann.
6: Ja, das war eine sehr, sehr starke Leistung von Kimi Antonelli. Er gewinnt am 10. Rennwochenende schon zum 6. Mal in dieser Saison. Und er hat sich auf der Strecke wirklich souverän verteidigt. Zunächst gegen den vierfachen Weltmeister Max Verstappen. Der hatte ihn in der ersten Kurve direkt nach dem Start überholt. Und Antonelli hat ausgeklügelt direkt kontern können. Und dann in der Schlussphase des Rennens hat der Italiener sich die Führung von Ferrari wieder zurückgeholt. Und Charles Leclerc hinter sich in Schach gehalten. Also eine tolle Leistung des 19-Jährigen. Er hatte ja viel Pech mit technischen Defekten in den letzten Wochen. Jetzt hat das Auto gehalten und er hat wieder auf den Punkt abgeliefert. Das zeichnet ihn aus und das setzt ihn auch ab gegenüber seinem Teamkollegen George Russell, der auch fahrerisch aktuell Probleme hat.
4: Und in Belgien nach einer Kollision mit Ferrari-Pilot Lewis Hamilton nicht ins Ziel kam. Der einzige Deutsche im Fahrerfeld, Nico Hülkenberg, wurde 13.

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1: Um 2:29 Uhr mit Ronald Lessig. Spanien ist zum zweiten Mal Fußball-Weltmeister. Die Mannschaft setzte sich im Finale in New Jersey gegen Argentinien durch mit 1:0 nach Verlängerung. Von dort berichtet Michael Augustin.
2: 20:2 Torschüsse sind der Beweis dafür, wie verdient Spanien dieses WM-Finale gewonnen hat. Und trotzdem musste der Europameister vor mehr als 80.000 Zuschauern gegen klar unterlegene Argentinier in die Verlängerung. Dort traf Ferran Torres zum Sieg. Genau wie Torvorbereiter Nico Williams war er vorher eingewechselt worden. Argentinien musste nach einem Platzverweis Ende der regulären Spielzeit in der Verlängerung zu 10 spielen. Lionel Messi konnte anders als in den Spielen davor die Partie nicht mehr umbiegen. Zu schwach war er, zu überlegen waren die Spanier. Der Europameister ist nun auch Weltmeister.
1: Grünen-Chefin Brandner sieht im Rücktritt von Unionsfraktionschef Spahn eine Chance für Bundeskanzler Merz. Im ARD-Sommerinterview sagte sie, jetzt sei der Weg frei für einen Personalumbau in der Bundesregierung. Aus Berlin, Lissy Kaufmann.
3: Für Grünen-Chefin Franziska Brandner steht fest, Jens Spahn war überfällig. Der Ex-Fraktionschef der Union habe bereits vor Bekanntwerden der Leihmutterschaft in den vergangenen Jahren an Glaubwürdigkeit verloren, so Brandner im ARD-Sommerinterview. Sie sieht im Rücktritt eine Chance für Kanzler Friedrich Merz für einen Umbau des Kabinetts. Merz könne sich von all jenen im Kabinett befreien, die handwerkliche Schwächen hätten oder ideologisch verbohrt seien, so Brandner.
1: Bei einem russischen Luftangriff im Südosten der Ukraine sind in der Region Saporischschja 2 Menschen getötet worden. Mehr als 40 weitere wurden laut ukrainischen Rettungskräften verletzt. Bei dem Angriff wurde Medienberichten zufolge ein 5-stöckiges Wohngebäude getroffen. Bei einem russischen Raketenangriff auf ein Frachtschiff im Schwarzen Meer sind zudem laut der ukrainischen Marine mindestens 6 Menschen getötet worden. In einigen Regionen in Südwesteuropa kämpfen die Feuerwehren gegen Waldbrände. Im Süden Frankreichs brennt es an mehreren Stellen. Laut den Behörden sind im Departement Var, nördlich von Saint-Tropez, 600 Feuerwehrleute im Einsatz. Dort mussten 150 Menschen in Sicherheit gebracht werden. Mehrere Häuser wurden zerstört. Auch 2 Brände im Norden der Insel Korsika sind nicht unter Kontrolle. In Spanien kämpft die Feuerwehr gegen einen Waldbrand nordöstlich von Madrid. Das Wetter in Deutschland. Im Norden gewittrige Schauer bei 15 bis 6 Grad. Am Tage im Norden etwas Regen oder Gewitter, im Süden viel Sonne, bei 18 Grad in der Uckermark und bis 26 Grad im Markgräfler Land. Am Dienstag oft heiter, im Süden Niedersachsens Schauer bis 27 Grad, am Mittwoch örtlich etwas Regen oder Gewitter, nach Südwesten hin freundlich bis 28 Grad. Das waren die Nachrichten.
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4: Mit einer Gefahrenmeldung für Nordrhein-Westfalen im Kreis Heinsberg in Wassenberg, Heinsberg und Hückelhofen kommt es aufgrund eines Brandes zu Geruchsbelästigung und Rauchniederschlag. Bitte halten Sie Fenster und Türen geschlossen und schalten Sie Klima- und Lüftungsanlagen ab. Gesundheitliche Beeinträchtigungen können nicht ausgeschlossen werden.
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4: Mit Sven Hasenkleber. Krieg, Kampf, Wehrhaftigkeit. Solche Begriffe waren in Deutschland lange tabu. Das hat sich mit Beginn des russischen Angriffskriegs auf die Ukraine geändert. Denn Sicherheitsexperten schließen nicht aus, dass Russland über kurz oder lang auch NATO-Gebiet angreifen könnte. Deshalb unter anderem wird die Bundeswehr neu aufgestellt. Es geht um Waffen, aber auch um deutlich mehr Soldatinnen und Soldaten. Dazu soll der neue freiwillige Wehrdienst beitragen. Doch das Interesse ist bisher überschaubar. Stattdessen mehren sich Anträge auf Kriegsdienst. Auch der Theologe und Autor Stephen Anpalagan hat das in jungen Jahren getan. Inzwischen hat er seine Verweigerung zurückgezogen und sich als Reservist gemeldet. Und er hat darüber ein Buch geschrieben. Für den Frieden heißt es, Widerruf meiner Kriegsdienstverweigerung. Sabina Matthei hat mit ihm über seine Entscheidung gesprochen.
5: Herr Anpalagan, Sie haben den Wehrdienst einst aus Gewissensgründen verweigert. Mit Anfang 40 haben Sie diese Entscheidung dann widerrufen. Was bewerten Sie denn heute anders als mit Anfang 20?
6: Also, ich würde sagen, ich war mit Anfang 20 ein anderer Mensch, als ich es jetzt bin, mit Anfang 40. Ich würde auch sagen, dass die politische und globale Lage eine andere ist heute, 2026, als 2003. Und es gibt auch tatsächlich den ein oder anderen ganz persönlichen familiären Grund, der damit reingespielt hat. Fangen wir mal mit dem Letzteren an. Mein Vater ist sehr, sehr krank geworden. Der ist dement und im Pflegegrad 5. Meine Mutter und ich pflegen ihn und haben feststellen müssen, wie schnell diese Krankheit fortschreitet. Und es hat mich ehrlicherweise auch ein bisschen kalt erwischt. Und im Zusammenhang mit dem, was Sie ja auch schon jetzt angezeigt haben, dem russischen Angriff auf die Ukraine, der Auseinandersetzung um Verteidigungsfähigkeit, um Bündnistreue, um Solidarität und um die Frage, wie wir uns verhalten, sollten wir eines Tages angegriffen werden, wie wir uns verhalten, wenn NATO-Territorium oder ein Mitgliedstaat der Europäischen Union angegriffen wird und wir dann in eine Bündnispflicht kommen und im Prinzip auch Kriegspartei werden, war dieses eine Lebensereignis, nämlich die Krankheit meines Vaters, so, dass ich mich gefragt habe, was mache ich denn mit dem? Wir haben ja alle unterschiedliche Optionen und Pläne, was passiert, sollte es zu irgendeiner Art von militärischem Konflikt kommen. Und eine Option ist ja immer, wir gehen oder wir fliehen oder wir verschwinden. Ich habe mehrere Menschen gehört, die gesagt haben, ich habe irgendwie ein Haus in Südafrika oder in Australien oder ganz woanders. Und da könnte ich dann die Familie einpacken und hingehen. Und ich habe dann festgestellt, ja, mit diesem Vater werde ich nirgendwo mehr hingehen. Und die Frage, die sich mir gestellt hat, war, was passiert eigentlich mit all den Menschen, die krank sind, eine Behinderung haben, die arm sind, die nicht mobil sind? Die werden immer hier bleiben. Und was geschieht mit diesen Menschen? Also dieser eine ganz persönliche Teil, der hat in mir stark gewirkt. Dann muss ich dazu sagen, ja klar, die globale Lage hat sich verändert. Wir hatten immer schon Krieg und kriegerische Auseinandersetzungen. Wir hatten Diktatur und Autokratien in Europa. Wir hatten in Jugoslawien den Völkermord Ende der 90er Jahre. Und trotzdem gab es irgendwie eine gefestigte Vorstellung davon, dass wir als westliches, transatlantisches, im NATO-Gebiet geschütztes Bündnis und als Land in diesem Bündnis sicher sind vor Angriffen, dass wir eine Weltordnung haben, in der all diese Staaten, die nordamerikanischen als auch die westeuropäischen, zusammenhalten und sich gegenseitig schützen und beschützen. Und mit einem US-amerikanischen Präsidenten, der diesen Schutz nicht nur in Frage stellt, sondern auch noch offen damit droht, Europa anzugreifen, um sich Grönland zu nehmen, also einen NATO-Partner, ein Mitglied der Europäischen Union und tatsächlich auch US-amerikanische Interessen geltend macht, gegenüber dieser Region ist auch das geopolitisch natürlich vollkommen pulverisiert.
5: Jetzt sind wir schon in der internationalen Sicherheitspolitik. Ich möchte aber gerne bei Ihnen persönlich bleiben und mal ganz kurz einen Blick zurückwerfen. Aus welchen Gründen haben Sie eigentlich als junger Mann verweigert?
6: Ich bin mit meinen Eltern in den 80er Jahren, Mitte der 80er Jahre nach Deutschland gekommen. Ich bin in den 80ern und 90ern in Deutschland aufgewachsen und ich habe im Jahr 2000 die deutsche Staatsangehörigkeit angenommen. Das muss man wissen, um einen ganz wichtigen Teil oder einen Teilaspekt meiner Kriegsdienstverweigerung zu verstehen. Ich bin in den 90ern aufgewachsen. Das ist ein ganz wichtiger Satz. Und meine Eltern und ich und eigentlich fast alle, die in irgendeiner Form als Kriegsflüchtlinge oder als Migranten oder Gastarbeiter nach Deutschland gekommen sind, haben miterlebt, wie Anfang der 90er Jahre die Wohnhäuser und Flüchtlingsunterkünfte brannten. Die haben Rostock-Lichtenhagen miterlebt, sie haben Hoyerswerda miterlebt, sie haben die Brandstiftung in Solingen auf das Wohnhaus der Familie Gensch miterlebt, in Mölln miterlebt. All die sogenannten Baseballschlägerjahre in weiten Teilen Ostdeutschlands miterlebt, die Hetzjagden in Mügeln und so. Kinderstadt Inder wurde postuliert, in Hessen sollten die Bewohner gegen Ausländer unterschreiben. Das alles ist Teil einer wichtigen Feststellung und auch einer Wirklichkeit, die Menschen mit sogenannter Zuwanderungsgeschichte und Migrationshintergrund erlebt haben. Und dann entscheide ich mich, 2000 Deutscher zu werden. Und zwei Wochen später kommt der, ja, Musterungsbescheid. Ich habe Deutschland immer als meine Heimat verstanden. Ich habe die Deutschen immer als meine Landsleute und Mitmenschen gesehen. Aber ich habe mich sehr schwer getan, dieses Land mit der Waffe zu verteidigen. Zumal ich nicht genau wusste, was ich verteidigen soll. Und ich mir sehr sicher war, dass nicht unbedingt alle immer mich auch als Landsmann sehen oder als Teil ihrer eigenen Heimat. Das war schon auch ein wichtiger Grund. Der zweite war, dass ich da auch schon gläubiger Christ war. Ich war Mitglied einer evangelischen Gemeinde. Ich habe später entschieden, evangelische Theologie zu studieren. Und dieser ganze pazifistische Entwurf, der war mir wichtig, zu sagen, wir müssen diplomatische Lösungen finden, militärische Lösungen sind nicht immer nur die einzigen klugen Werkzeuge in unserem Werkzeugkasten, wenn es um Außenpolitik geht.
5: Sie haben ja mit dem Widerruf Ihrer Verweigerung dann einen Schlussstrich unter eine Haltung gezogen, die, so verstehe ich das jedenfalls, für Sie lange unverbrüchlich war. Hat das wehgetan?
6: Ja. Man hat so ein bisschen das Gefühl, man verliert seine politische Heimat. Man verliert auch den Grip an seinen politischen Überzeugungen und Gewissensentscheidungen. Nämlich, dass man sich selbst nie zum Teil einer militarisierten Gesellschaft macht. Dass man sich selbst nie in eine Position versetzt, in der man diesen militärischen Dingen zustimmt. Und das war für mich etwas, was mich selbst und auch meine Identität und auch meinen Platz in dieser Gesellschaft definiert hat. Aber ich habe damals schon gedacht, das kann auch nicht alles sein. Auch damals, als ich den Kriegsdienst verweigert habe, habe ich festgestellt, ja, der Völkermord in Jugoslawien findet statt und die einzige Möglichkeit, ihn zu beenden und seine Täter und Urheber zur Rechenschaft zu ziehen, ist ein militärischer Eingriff. Das heißt, Frieden, wie Joschka Fischer dann auf dem Parteitag sagte, bevor er mit so einem Farbbeutel irgendwie beworfen wurde, kann ja nur bestehen, wenn Menschen nicht getötet werden, wenn Männer nicht gefoltert werden, wenn Frauen nicht vergewaltigt werden, wenn Kinder nicht verschleppt werden. Etwas, was wir heute in der Ukraine eben genauso sehen. Und dem ausschließlich mit Diplomatie und Freundlichkeiten und Verhandlungen zu begegnen, daran habe ich ehrlicherweise auch damals schon nicht wirklich geglaubt.
5: Also Wehrhaftigkeit ist auch ein Akt der Nächstenliebe?
6: Wir haben ja in Artikel 5 des NATO-Vertrags und in Artikel 42 des Einigungsvertrags der Europäischen Union glasklare Regeln der Bündnissolidarität und der Bündnistreue. Wenn ein Land in Europa, wenn ein europäisches Nachbarland angegriffen wird, dann kann ich mich nicht hinstellen und sagen, ich liefere 5000 Helme und jetzt schaut mal, wie er selber da rauskommt. Ich habe mich, als das passiert ist, wirklich einen runden Boden geschämt. Wir müssen doch solidarisch sein und uns an die Seite derjenigen stellen, die angegriffen werden.
5: Wie sehen Sie denn dann Folgendes? Ende Juni gab es eine erste Bilanz der Fragebogenaktion zur Wehrerfassung. Und jeder fünfte junge Mann, der angeschrieben worden ist in diesem ersten halben Jahr, war laut Bundeswehr durchaus interessiert, sich freiwillig zu melden. Aber das Interesse ist nicht sehr ausgeprägt. Haben Sie eine Erklärung dafür, wenn Sie das so brennend empfinden, dass wir durchaus wehrhaft sein müssen, auch einstehen müssen für andere? Warum gibt es in unserer Gesellschaft und gerade unter jungen Menschen so wenig Interesse oder so wenig Bereitschaft dazu?
6: Dass wir uns an den entscheidenden Stellen schwer tun mit Solidarität, das ist ja nicht etwas, was wir nur den jungen Menschen umhängen können. Wäre ich ein junger Mensch in der heutigen Zeit, würde ich mich genauso schwer tun. Ich würde es aus sehr eigenen Perspektiven heraus nicht verstehen, warum ich jetzt zur militärischen Verteidigung dieses Landes herangezogen werde, während jede einzelne politische Maßnahme der vergangenen Jahre darauf abzielt, mir und meiner Generation das Leben so schlimm wie möglich zu machen. Wenn Klimapolitik, wenn Haushaltspolitik, wenn Sozialpolitik, wenn Bildungspolitik, wenn Digitalpolitik, wenn Wohnraum, Arbeitsmarktpolitik, wenn alles das so gestaltet ist, dass es den älteren Generationen besser geht als den jüngeren, wenn die Ressourcen, die wir haben, derart ungleich verteilt werden, wenn eine Bildungsministerin sagt, ja, ihr braucht kein BAföG, ihr könnt ja arbeiten gehen, die selber übrigens eine Form von Unterstützungsleistung erhalten hat, die auch staatlich finanziert ist, dann käme ich mir als junger Mensch ehrlicherweise auch ein bisschen vereimert vor. Und dann kann ich schon verstehen, dass die Frage, was soll ich denn verteidigen in einem Land, das sich so unsolidarisch mir selbst gegenüber verhält, dass diese Frage der ein oder andere eben so beantwortet.
5: Ja, aber die Freiheit zum Beispiel, die diese jungen Menschen hier genießen, auch die Meinungsfreiheit, die Freiheit zu protestieren eben genau dagegen, das ist ja auch eine Errungenschaft und die ist unteilbar. Die genießen sie auch. Ist das nicht etwas, was man verteidigen muss?
6: Es ist ja eine Gleichzeitigkeit der Dinge. Wir müssen für das, was wir haben wollen, kämpfen. Wir müssen das, was wir als wichtig erachten, verteidigen. Und gleichzeitig können wir nicht so generationenungerecht handeln. Und die Frage, die sich jetzt bei der Wehrpflicht oder Verteidigungsfähigkeit stellt, warum sollen denn nur die Jungen herangezogen werden? Warum machen wir eine Wehrpflicht bis 65 und ziehen Männer wie Frauen einfach alle ein für ein Jahr, weil wir eine globale Krise und eine militärische und sicherheitspolitische Herausforderung haben? Und diese Frage ist ja auch eine, die wir ganz selten nur stellen.
5: Ich glaube, sie wird inzwischen etwas häufiger gestellt, insbesondere bei der Bundeswehr, denn da gibt es eine Reserve, für die Sie sich ja, glaube ich, auch gemeldet haben, oder?
6: Ja. Ich habe zwei Dinge getan. Also ich habe sogar drei Dinge getan in diesem Zusammenhang, das darf man nicht unterschätzen. Ich habe Zivildienst geleistet. Ich habe ein Jahr meines Lebens diesem Land und seinen Menschen geopfert. Ich habe mich in den Dienst dieses Landes gestellt und mit meinen Mitmenschen zusammen in der Bergischen Diakonie gearbeitet für ein, ja, Honorar oder für ein Sold, ich weiß gar nicht, wie das heißt, das beinahe zu vernachlässigen ist. Und werde zudem noch etwas tun. Ich habe meine Kriegsdienstverweigerung widerrufen und ich habe mich zur Reserve gemeldet bei der Bundeswehr. Jetzt geht es ja nicht nur darum, dass wir genügend Menschen finden, die bereit sind, dieses Land zu verteidigen, sondern wir müssen ja auch die Strukturen, die existieren, so hinbekommen, dass wir verteidigungsfähig sind. Das gilt für die Beschaffung, das gilt für die Rekrutierung. Das gilt für den Umgang mit Soldatinnen und Soldaten. Und da gibt es ja auch den ein oder anderen Vorfall und Zwischenfall, wo man sich auch als Eltern fragen kann, ist das eine sichere Umgebung, um meine Töchter und meine Söhne hinzuschicken? Und ich habe manchmal das Gefühl, dass all diese Dinge auch vernachlässigt werden, obwohl sie so wahnsinnig wichtig sind.
5: Was sollte der Staat tun? Oder ist eigentlich überhaupt nur der allein gefragt? Sollte der stärker auf junge Leute zugehen? Sollte er sicherheitspolitisch mit Ihnen reden? Was würden Sie vorschlagen, wenn Sie gefragt würden?
6: Wenn eine politische Führung sich vorne hinstellt und von morgens bis abends erklärt, dass die jungen Leute faul sind und doof und den ganzen Tag am Telefon hängen und sich nicht konzentrieren können und wir sie irgendwie härter an die Kandare nehmen können, dann würde ich als junger Mensch sagen, weißt du was, mach deinen Scheiß einfach alleine. Das ist vielleicht eine ganz grundlegende Art der Kommunikation. Da brauchen Sie auch nicht viel studiert haben. Da können Sie vielleicht mal vorne anfangen, sich selber an der Nase fassen, überlegen, wie spreche ich zu den Menschen, die ich eigentlich zu repräsentieren verpflichtet bin. Und das Zweite ist, wie überzeuge ich Menschen, dass wir etwas Wichtiges hier haben, was es zu verteidigen gilt? Und bin ich denn wirklich ein Vorbild für Menschenrecht, Gleichbehandlung, Minderheitenschutz und alledem? Also da beißt sich die Katze einfach in den Schwanz. Wenn sie sich wirklich regelmäßig benehmen wie eine offene Hose, dann können sie sich nicht vorne hinstellen und ethisch-moralische Ansprachen halten und die anderen in diesem Land, ob jetzt ältere oder jüngere Menschen, dazu verpflichten oder irgendwie versuchen, sie zu überzeugen, für das Richtige zu kämpfen. Und das ist ganz, ganz wichtig, was Sie mich fragen. Aber was halt nicht geht, ist zum einen anzuzeigen, dass die jungen Leute offensichtlich keine Lust haben, sich diesem Land zur Verfügung zu stellen, gleichzeitig aber irgendwie anzuzeigen, dass dieses Land jetzt nicht unbedingt sich überschlägt darin, Politik für die Interessen junger Generationen zu machen, dann ist offenkundig, dass wir ein Problem haben. Das sagt der Kanzler selbst. Er sagt es selbst in seiner Kommunikation und Ansprache gegenüber den Bürgerinnen und Bürgern. Dann können wir ihn nicht aus der Verantwortung nehmen. Er ist ja immerhin mindestens hauptberuflich Bundeskanzler dieser Bundesrepublik Deutschland und im militärischen Konfliktfall auch Oberbefehlshaber der Armee. Da würde ich mir wünschen, dass es eine politische und militärische Führung gibt, die als Vorbildfunktion in diesem Land dienen kann. Und dann natürlich gibt es Menschen, die mit hohem Einsatz, mit hohem Engagement, mit einem hohen ethisch-moralischen Ethos und Pathos auf die Menschen zugehen und sie versuchen zu überzeugen. Aber das muss eben in der Breite passieren und es muss auch in der Spitze passieren. Und sobald es an einer dieser beiden Punkte oder an einer dieser beiden Flächen nicht geschieht oder nicht hinreichend geschieht, dann passiert das, was halt gerade ist. Es ist eine Abstimmung mit Füßen. Und wenn sie die Leute nicht überzeugen, dann passiert es halt nicht. Und wie sagte der wunderbare Konrad Adenauer auch so schön, sie müssen mit den Menschen arbeiten, die da sind. Andere gibt's halt nicht.
5: Sie haben ja vorhin gesagt, dass es Ihnen, als Sie hierher zogen, schwer fiel, sich zu identifizieren. Das scheint dann aber, so wie Sie es schildern, auch dieser Generation von 20-Jährigen aufwärts so zu gehen. Also sich nicht identifizieren zu können mit einem Land, das Sie nun aufgerufen sind zu verteidigen.
6: Ich tue mich schwer, diese Frage substanziell zu beantworten. Ich bin ja gar nicht mehr 20, weder tatsächlich noch optisch noch in irgendeiner anderen Form. Aber diese Gleichzeitigkeit findet ja statt. Zum einen ist die Zahl der Kriegsdienstverweigerungen in die Höhe geschnellt, aber die Zahl derjenigen, die sich eben auch bei der Bundeswehr anmelden, ist auch gestiegen. Das sind jetzt zwei wichtige Wahrheiten, die wir beide gleichermaßen erzählen müssen. Das heißt, die Maßnahmen sind nicht für die Katz. Diese Fragebögen, die an Männer und oder junge Männer und junge Frauen versendet werden, die sind ja nicht umsonst, sondern erreichen Menschen. Wir schaffen es tatsächlich auch, eine Zunahme von Menschen, die sich für die Bundeswehr entscheiden, zu erreichen. Aber diese anderen Dinge, die sind wahnsinnig wichtig. Und ich spreche da gar nicht so sehr als politisch interessierter Mensch, sondern ich spreche da als jemand, der anderthalb Jahrzehnte auch in der Wirtschaft gearbeitet hat. Und zwar als Leiter der Personalabteilung, der sich enorm viel mit Fragen der Führung auseinandersetzen musste oder mit der Personal- und Organisationsentwicklung, der, ich sage das jetzt mal, irgendwie 7 Jahre als Unternehmensberater in einem Porsche-Konzern gearbeitet hat und andere Unternehmen auch beraten hat, der selber irgendwie Personalleitung innehatte. Ich weiß, dass sie Menschen nicht zwingen können. Sie können Anweisungen erteilen. Aber selbst in Organisationen wie der Polizei oder der Bundeswehr, wo wir ja ein glücklicherweise demokratisches Führungsverständnis haben, wird es wahnsinnig schwer, wenn sie Menschen nicht überzeugen und ihnen nicht wirklich genau anzeigen, wofür sie eigentlich die Dinge tun, für welche Sache sie sich einsetzen und wofür sie eigentlich kämpfen sollen.
5: Herr Anpalagan, Sie haben sich zur Reserve gemeldet. Was bedeutet das jetzt? Sie würden also im Notfall auch mit der Waffe kämpfen?
6: Ja, das ist ja das, was das Militär von anderen Institutionen unterscheidet. Es geht um die militärische Verteidigung. Jetzt ist ja das Militär aber wiederum nicht, besteht ja nicht nur aus kämpfenden Einheiten, sondern hat ja ganz, ganz viele unterschiedliche Funktionen, von Personal über Logistik, über Sanitätsdienste, bis hin zur Blaskapelle, bis hin zu den Seelsorgern im Militär. Und es ist halt wichtig, dass man diese Organisation und auch diese komplexe und atmende Organisation als solche versteht. Denn ohne diese einzelnen Elemente kann eine solche komplexe Einheit und Organisation und Apparatur wie die Bundeswehr halt nicht bestehen. Und ich glaube, das ist auch etwas, was wir in unsere Köpfe bekommen müssen. An diesen unterschiedlichen Stellen werden Menschen gebraucht. Es werden Menschen gebraucht in der IT und in der Digitalisierung. Kriege sehen nicht mehr so aus, wie wir sie vielleicht noch irgendwie aus den Weltkriegsbildern irgendwie im Kopf haben. Menschen im Trenchcoat, in irgendwelchen Schützengräben. Wir haben digitalisierte Angriffe. Wir befinden uns bereits im hybriden Krieg mit Russland, wo Desinformationskampagnen, Sabotageakte, Morde wie im Berliner Tiergarten bereits stattfinden und eine Rolle spielen. Und dagegen müssen wir uns wehren. Und da reicht es nicht einfach zu sagen, okay, G36 schießt irgendwie immer nur schief und um Ecke und folgende Fregatte bauen wir nicht und der Eurofighter ist gescheitert und hier ist irgendwas und da ist irgendwas, sondern wir müssen an unterschiedlichen Stellen überlegen, wie wir wehrhaft bleiben. Das gilt übrigens ja nicht nur für die äußere, sondern auch für die innere Sicherheit, aber das ist sicherlich nochmal ein Titel für eine andere Sendung.
5: Heißt auch, dass die Gesellschaft resilienter werden muss. Auch das ein Thema für eine andere Sendung. Aber zum Schluss eine Frage noch, Herr Anpalagan. Mit Ihrem Widerruf haben Sie ein sehr starkes persönliches Zeichen gesetzt. Glauben Sie denn, dass die deutsche Zivilgesellschaft ihr Verhältnis zu Krieg und Frieden ähnlich ändern wird? Und damit meine ich nicht nur die jungen Leute, sondern auch die älteren.
6: Es ist gut, dass Sie das genauso fragen, weil zum einen glaube ich, dass wir also ganz deskriptiv gerade dabei sind, uns diese schmerzhaften Fragen zu stellen. Was das für uns bedeutet, als Westdeutsche, die sehr lange in Frieden, Freiheit und Wohlstand gelebt haben. Nicht alle, nicht immer, aber im weitesten Teilen könnte man schon sagen, es ging doch wirklich sehr lange bergauf, seit Ende der 40er Jahre bis heute. Und diese Freiheit und diese Sicherheit, die waren vor allen Dingen wichtige Stützpfeiler für eine gewisse gesellschaftliche und politische Stabilität, die wir in Deutschland erfahren haben, zumindest in Westdeutschland. Und jetzt sehen wir, dass das zerbröckelt und zerbröselt und wir müssen unseren Platz in der Welt neu finden und neu definieren. Und in diesem Zusammenhang spreche ich doch mit wirklich vielen Menschen, die genau das sagen. Ja, wir müssen zum einen auch in der Lage sein, anzuerkennen, wenn Menschen ihre Meinung ändern im Laufe von 20 Jahren. Wir müssen in der Lage sein, anzuerkennen, wenn Menschen eine Gewissensentscheidung revidieren. Und wir müssen in der Lage sein, auch als Gesellschaft festzustellen, okay, diese Friedensdividende, die wir dadurch eingefahren haben, dass wir uns in bestimmte Dinge nicht eingemischt haben oder dass wir in bestimmten Verhältnissen keine Verantwortung übernommen haben. Das war möglicherweise falsch, an manchen Stellen auch feige, an manchen Stellen auch nicht richtig. Aber wir können es jetzt anders machen. Und vor allen Dingen, und das ist etwas, was auch das Selbstbewusstsein dieses Landes einzahlen könnte, normativ. Wir können und sollten in der Lage sein, uns selbst zu verteidigen. Wir Deutsche müssen in der Lage sein, unser Land zu verteidigen. Und wir müssen in der Lage sein, unseren Verbündeten und Nachbarn beiseite zu stehen und ihnen zu helfen. Und das sind ja Dinge, die wir in Friedenszeiten jetzt aufräumen können. Wir können ja unsere Infrastruktur verbessern. Wir können unser Verhältnis und die Politik gegenüber der jüngeren Generation anders gestalten. Wir können dafür sorgen, dass wir als Gesellschaften und als Mitmenschen, Bevölkerung besser zusammenwachsen. Und wir können uns darauf fokussieren, die richtigen Fragen zu stellen. Und irgendwann werden wir keine Zeitungsartikel mehr über den Genderstern schreiben, sondern vielleicht darüber, was es bedeutet, für dieses Land zu kämpfen und dessen Werte zu verteidigen.
4: Der Theologe und Autor Steven Anpalagan im Interview mit RBB-Moderatorin Sabina Matthei.
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4: Von einer politischen Sommerpause kann gerade nicht die Rede sein. Im Berliner Betrieb geht es nun um die Frage, wie der Kanzler die Personalkrise der CDU lösen wird. Der plötzliche Rücktritt des Fraktionsvorsitzenden der Union Spahn hatte Merz unter Zugzwang gesetzt. Unser Gastautor ist heute Felix Daxel vom Spiegel. Seiner Meinung nach ist die Debatte über Leihmutterschaft in den USA zu hart geführt worden.
7: Was wurde Jens Spahn in den letzten Tagen alles vorgeworfen? Er habe sich des Menschenhandels schuldig gemacht. Er beute Frauenkörper aus, zerstöre Vertrauen in die Demokratie. Eine Bundestagsabgeordnete der Grünen verkündete in Bild gar, dass ganz Deutschland Jens Spahn hasse. Die Leihmutter-Affäre ist ein krasses Beispiel einer politischen Kultur, die geprägt ist von Vehemenz und Erbarmungslosigkeit. Auf der linken Seite tun sich jene mit besonderer Härte hervor, die sonst Hass und Hetze beklagen. Auf der rechten Seite formiert sich ein Neospießertum, das jede Abweichung von der heterosexuellen Norm verteufelt. Man kann Jens Spahn dafür kritisieren, dass er privat etwas lebt, für das er politisch nicht einsteht. Man kann auch generell das Konzept der Leihmutterschaft ablehnen. Aber vielleicht schafft man es dennoch, sich in ein schwules Ehepaar zu versetzen, das sich nach Elternschaft sehnt. Man kann es auch so sehen. Ein Kind, das mit Liebe und Anerkennung aufwächst, ist immer eine gute Nachricht.
4: Die Frankfurter Allgemeine Zeitung sieht einen Fehltritt in Spahns Entscheidung, seine geänderte Haltung zur Leihmutterschaft nicht eher zu kommunizieren.
8: Öffentlich blieb er ein Gegner, privat aber war er längst ein Befürworter. Seine Partei führte er damit hinters Licht, so intim die Angelegenheit auch sein mag. Es wäre falsch zu sagen, dass Spahn für den richtigen Zeitpunkt der Mut fehlte. Daran mangelte es ihm nicht und er hat schon ganz andere Konflikte durchgestanden. Vielmehr spricht dafür, dass er die Sache politisch auf die leichte Schulter genommen hat.
4: Die Aachener Zeitung fragt danach, welche Maßstäbe die Union an ihre Spitzenpolitiker legt.
8: Spahn ist über viele Skandale nicht gestolpert. Nicht über die Maskenaffäre, nicht über die Debatten um den Umgang mit Steuergeld, nicht über eine fragwürdige Finanzierung seiner Immobilie in Berlin, nicht über umstrittene Kontakte zu Demokratiefeinden. All das überstand er, lächelte er weg mit Unterstützung aus seiner Partei. Wer konservative Werte ernst nimmt, sollte sie jedoch nicht auf Leihmutterschaft, Schwangerschaftsabbrüche oder Familienmodelle anwenden. Auch Ehrlichkeit, Integrität und ein verantwortungsbewusster Umgang mit öffentlichen Mitteln sind Werte.
4: Nach Einschätzung der Nürnberger Nachrichten hat Spahns Rücktritt auch Folgen für die schwarz-rote Koalition.
8: Für die SPD war der Fraktionschef der Union fast noch wichtiger als der Kanzler selbst, wenn es um das Schmieden von Kompromissen ging. Auch weil sein Wort galt. In den Reihen der CDU hat sonst niemand so ein Standing. Friedrich Merz verliert zwar einen seiner ärgsten Konkurrenten, aber eben auch eine seiner wichtigsten Stützen und steht jetzt vor einem Scherbenhaufen.
4: Das Handelsblatt in Düsseldorf kommentiert, der Neuanfang biete eine Chance.
8: Denn der Rücktritt zwingt Merz zu einem Schritt, den er längst hätte gehen müssen. Eine Kabinettsumbildung. Lange Personalspekulationen wären allerdings ein Desaster in einer Zeit der Wahlkämpfe in Sachsen-Anhalt, Mecklenburg-Vorpommern und Berlin. Gerade deshalb muss Merz schnell entscheiden und das Machtvakuum füllen, bevor es sich zur Regierungskrise auswächst. Dann ließe sich vielleicht sogar zu dem eigentlichen Plan zurückkehren. Doch noch mit Ruhe in die Sommerpause starten.
4: Das waren die Standpunkte, zusammengestellt von Betül Sarikaya.

Friedrich Merz im ZDF-Sommerinterview. Was hat er zur Causa Spahn gesagt und zur allgemeinen Lage in Deutschland? Das ist Thema bei uns nach den nächsten Nachrichten um 3:00.

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1: Um 3 Uhr mit Ronald Lessig. Spanien hat die Fußball-Weltmeisterschaft gewonnen. Die Spanier setzten sich im Finale mit 1:0 nach Verlängerung gegen den vorherigen Weltmeister Argentinien durch. Aus dem ARD-WM-Team Hendrik Lückhoff.
2: Es war ein einseitiges Finale. Spanien dominierte von Beginn an, vergab aber gerade in der zweiten Hälfte beste Chancen. So ging es in die Verlängerung, für Argentinien aber nur noch zu 10. Enzo Fernandes sah gelb-rot. In der 106. Minute erlöste dann Ferran Torres die Spanier mit dem 1:0 Siegtreffer. So jubelt Spanien über den hochverdienten zweiten WM-Titel. US-Präsident Donald Trump überreichte den goldenen Pokal. Für die Argentinier um Lionel Messi, der nach dem Finale weinte, ist der Traum von der Titelverteidigung ausgeträumt. In der Halbzeitshow traten unter anderem Shakira, Madonna, Justin Bieber und Coldplay auf.
1: Der Rücktritt von Unionsfraktionschef Spahn beherrscht das anstehende Treffen der CDU-Spitze heute in Berlin. Bundeskanzler Merz hatte angekündigt, in Absprache mit CSU-Chef Söder zügig jemanden für die Nachfolge vorzuschlagen. Torben Lehning im ARD-Hauptstadtstudio berichtet, wie es jetzt konkret weitergehen könnte.
3: Wir wissen nach ARD-Hauptstadtstudio-Informationen, dass Söder und der Bundeskanzler bereits miteinander in Verhandlungen stehen. Und bei den Gremiensitzungen, da wäre natürlich ein sehr guter Zeitpunkt für einen Aufschlag. Wir wissen auch, dass der Fraktionsvorstand sich ebenfalls treffen wird, um darüber zu beraten, wann alle Unionsabgeordneten nach Berlin kommen können, um möglichst umgehend, nachdem es einen Vorschlag von Söder und Merz gibt, dann darüber zu beraten und gegebenenfalls auch zur Wahl schreiten zu können. Wir hören aus der Unionsfraktion, es darf nicht mehr um Wochen gehen, es darf jetzt nur noch um wenige Tage gehen.
1: Im Iran-Krieg ist keine Deeskalation in Sicht. Es werden wieder Angriffe gemeldet. Das US-Militär führt nach eigenen Angaben die 9. Nacht in Folge Attacken gegen den Iran. Von dort gibt es Berichte über Explosionen in mehreren Gebieten. Auch Teheran hat wieder Ziele in den Golfstaaten ins Visier genommen. Kuwaits Armee teilte mit, dass Drohnen aus dem Iran abgewehrt würden. Auch in Bahrain heulten die Sirenen. Außerdem soll in der Straße von Hormuz ein Schiff brennen. Bei der Tour de France hat der belgische Radrennprofi Remco Evenepoel die 15. Etappe gewonnen. Der zweimalige Gesamtsieger Jonas Vingegaard aus Dänemark musste nach einem Sturz die Tour verletzungsbedingt abbrechen. Der Slowene Tadej Pogacar führt weiter die Gesamtwertung an. Das waren die Nachrichten. Das Wetter in Deutschland. Im Norden gewittrige Schauer bei 15 bis 6 Grad. Am Tage im Norden etwas Regen oder Gewitter, im Süden viel Sonne bei 18 Grad in der Uckermark und bis 26 Grad im Markgräfler Land. Am Dienstag oft heiter, im Süden Schauer bis 27 Grad. Es ist 3:03 Uhr.
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4: Uns liegen derzeit keine Meldungen vor. Ihnen weiterhin eine gute Fahrt. Und die ARD-Infonacht kommt wie immer aus Hamburg, aus den Studios von NDR Info. Am Mikrofon begrüßt Sie Sven Hasenclever. Wir starten diese Stunde mit dem politischen Top-Thema des Wochenendes, mit dem Rücktritt von Jens Spahn als Unionsfraktionschef. Die Amtsgeschäfte übernimmt vorübergehend CSU-Landesgruppenchef Alexander Hoffmann und in der Union hat gleichzeitig die Suche nach einem Nachfolger für Spahn begonnen. Dass es dabei auch zu einer Umbildung innerhalb der Regierung kommen könnte, das schließt Bundeskanzler Merz nicht aus. Was er im ZDF-Sommerinterview sonst noch zur Causa Spahn und zur Lage in Deutschland allgemein gesagt hat, das berichtet aus Berlin Lissy Kaufmann.
5: Nein, festlegen auf einen neuen personellen Kurs in der Union und im Kabinett will sich Bundeskanzler Friedrich Merz noch nicht. Im ZDF-Sommerinterview spricht er aber davon, welche Gelegenheit der Rücktritt von Jens Spahn als Fraktionschef bietet.
6: Es könnte eine Gelegenheit sein, noch einmal über die Aufstellung der Bundesregierung nachzudenken. Noch einmal, Sie sprechen und ich auch im Konjunktiv.
5: Im Konjunktiv spricht der Kanzler. In Berlin spricht man bereits über Namen. Es wird zum Beispiel über den bisherigen Kanzleramtschef Thorsten Frey als Spahn-Nachfolger spekuliert. Frey, 52 Jahre alt, aus Baden-Württemberg, bekannt dafür, sanft im Ton, aber hart in der Sache zu sein. Sollte er tatsächlich neuer Fraktionschef werden, wäre eine Neubesetzung im Kabinett nötig. Noch aber müssen die Parteigremien beraten.
6: Wir werden relativ bald einen Vorschlag machen, aber es drängt uns jetzt die Zeit nicht.
5: Merz blickt nach vorn. Über die Causa Spahn spricht er zurückhaltend, sein Ton aber verrät so manches. Die Fraktion und die Partei seien erst sehr, sehr spät von Spahn informiert worden, so Merz. Öffentlich gemacht hatte Jens Spahn seine Vaterschaft am Mittwoch. Er und sein Ehemann haben das Kind von einer Leihmutter in den USA austragen lassen. In Deutschland ist das nicht erlaubt. Die CDU lehnt eine Legalisierung ab. Fühlt sich Merz von Spahn hintergangen?
6: Das will ich jetzt hier nicht öffentlich bewerten, aber der Vorgang als solches ist abgeschlossen. Er ist zurückgetreten. Wir akzeptieren und respektieren das.
5: Deutlichere Kritik übt Merz an den Grünen. Man habe eine Vertrauenskrise in Deutschland. Daran zu arbeiten sei nicht allein Aufgabe der Regierung, sondern aller Parteien. Aus der letzten Sitzungswoche im Bundestag sei er sehr besorgt nach Hause gefahren mit Blick auf die Tonlage.
6: Von der AfD sind wir es gewöhnt, von den Linken mittlerweile auch, aber auch von den Grünen. Mittlerweile. Das war alles derselbe Sound. In einer Art und Weise der Auseinandersetzung. Das war keine Werbung für die Demokratie.
5: Seinen eigenen harschen Ton aber, vor allem gegenüber jenen, die die Reformen der Bundesregierung kritisieren und Deutschland schlecht reden, verteidigt Merz.
6: Diese ewige Nörgelei, diese ewige Nölerei, dieses Schlechtreden, dieses Kaputtreden unseres Landes. Ich darf mir das bei solchen Gelegenheiten auch mal erlauben. Ich bin es einfach leid. Wir haben in Deutschland so viele Chancen. Wir haben so viele Möglichkeiten.
5: Chancen und Möglichkeiten für Deutschland, aber auch für die Bundesregierung und die Union nach dem Rücktritt von Jens Spahn. Wie es weitergeht, könnte sich noch klären, bevor die Sommerpause zu Ende geht und noch bevor Kanzler Merz selbst Ende Juli Urlaub macht.
4: Lissi Kaufmann über das Sommerinterview des Bundeskanzlers. Mein NDR-Kollege Markus Schubert hat über dieses Thema mit Ursula Münch gesprochen. Die Professorin für Politikwissenschaften leitet die Akademie für politische Bildung in Tutzing. Und er hat sie zunächst gefragt, ob auch sie den Rücktritt Spahns für unausweichlich hält und ob Spahn und auch Merz den Aufruhr in der Partei zunächst einfach unterschätzt haben.
7: Ja, ich glaube, das kann man schon sagen, dass das unterschätzt worden ist. Ich gebe für mich ehrlich zu, ich habe es auch unterschätzt. Ich hätte nicht gedacht, dass das solch eine Dynamik auslöst. Aber da sind eben verschiedene Sachen oder kommen verschiedene Sachen zusammen. Da geht es um ein Urkernthema für die CDU, Thema Leben, Thema Lebensschutz, Thema Leihmutter. Das ist ein ganz wichtiges Thema für die CDU. Und es geht um das Thema Glaubwürdigkeit im Vorfeld von sehr wichtigen Landtagswahlkämpfen. Und dann geht es auch noch um einen Politiker, der ohnehin schon viel Kritik in der Vergangenheit auf sich gezogen hat, der einerseits sehr mächtig war und aber auch viele Gegner hat.
8: Die Äußerungen und eben auch die Rücktrittsforderungen ab Freitag waren zahlreich, laut und aus verschiedenen Ecken der Partei und oft auch ein wenig unduldsam. Ist das, weil man einen schwulen Spitzenpolitiker in der Union zwar hinnimmt, aber dann erwartet, dass er es mit der Familienpräsenz nicht noch übertreibt und dann noch den Nachwuchs samt Leihmutterlösung auf Instagram mitteilt? Oder war es eben ausschließlich das wie selbstverständliche über dem Recht stehen, was den Ärger auslöste?
7: Also ich würde sagen, vor allem das Zweite. Also ich glaube jetzt nicht, dass es um den schwulen Politiker mit einem ungewöhnlichen Verhaltensweisen geht, mit Blick auf privat und politisch. Man sieht ja, es gibt auch noch einen anderen CDU-Politiker, bei dem dieses Thema und genau dasselbe Thema Leihmutterschaft im Augenblick überhaupt nicht diskutiert wird, weil er sich eben auch nicht so exponiert hat und nicht diese Glaubwürdigkeitsfrage so aufgebracht hat. Mhm. Aber Jens Spahn hat eben ganz stark dieses Glaubwürdigkeitsfrage als Thema aufgebracht, vor allem auch deshalb, wie wir ja inzwischen wissen, dass er im Februar noch einem Parteitagsbeschluss den ganz stark mitgetragen hat und da nicht schon hingewiesen hat, naja, könnte man das nicht auch anders sehen? Und da war die Leihmutter schon schwanger und da war er ja schon seit Monaten, vielleicht sogar seit einem Jahr schon mit diesem Thema privat ganz stark involviert. Und das ist für die CDU, die ja unter einem unheimlichen Druck steht, also diesen Vertrauensverlust, dieses wachsende Misstrauen in die Volkspartei CDU. Und das konnte man dann auch nicht mehr länger ertragen.
8: Hätte er es auf diesem Parteitag in Stuttgart abwenden können, das Thema abwettern, wenn man so will, wenn er ans Pult gegangen wäre, gesagt hätte, ich habe da einen neuen Point of View, liebe Freunde, bei diesem Thema und kann bei dem Beschluss nicht mehr mitgehen. Mein Mann und ich werden Eltern und das ist auch gut so.
7: Ja, also ich kann es mir zumindest vorstellen, dass dann die ganze Geschichte anders ausgegangen wäre, wenn das nicht mit dieser Überheblichkeit jetzt geschehen wäre. So nach dem Motto, die Welt wird jetzt informiert und die Welt hat sich zu freuen. Sondern wenn dann in so dieses Hadern und dieses Infragestellen, wenn das frühzeitig gekommen wäre und in einer Weise, dass es eben nicht eine, ich konfrontiere euch jetzt mit meiner Privatentscheidung, aber alle anderen müssen sich weiterhin an die bisherigen Regeln gelten. Und er hätte ja Anknüpfungspunkte gehabt. Also ich meine, es gab während der Ampelkoalition zum Beispiel eine Kommission aus Wissenschaftlern, die sich ganz intensiv unter anderem mit diesem Thema Leihmutterschaften beschäftigt haben und die versucht haben, also rein theoretisch einen Weg aufzuzeigen, dass es vielleicht doch möglich ist, das Thema Leihmutterschaft das zu verwirklichen und gleichzeitig die Menschenwürde sowohl von Mutter als auch von Kind zu wahren.
8: Wer wird jetzt gesucht? Ein Profi, ein Integrator, sicher ein Knappe des Kanzlers, eher als ein Reservekanzler. Drängt sich da jemand auf, der ohne Turbulenzen an die Stelle wechseln kann und womöglich dem Kanzler anderswo noch Spielräume frei macht?
7: Ja, also das sind jetzt lauter schöne Wortspiele von Ihnen, ja. Natürlich denken jetzt zunächst mal alle an den amtierenden Kanzleramtsminister Frey, der jetzt im Bundeskanzleramt ja im letzten einen Vierteljahr durchaus einiges an Kritik auf sich gezogen hat, dass nicht die Sitzungen und die Aktionen, die Maßnahmen, die Strategien, die von einem Bundeskanzleramt ausgehen müssen, zwingend, um die Regierung gut regieren zu lassen und dass da nicht alles optimal gelaufen ist und dann eben die Überlegung, ob Herr Frey, der früher ja auch parlamentarischer Geschäftsführer mal der CDU war, also viel Erfahrung in der Parlamentsarbeit hat, ob der nicht an der Spitze der Fraktion besser aufgehoben wäre, die Überlegung gibt's. Aber natürlich kann man auch anders argumentieren und sagen, naja, wer im Bundeskanzleramt schon nicht so ganz hundertprozentig integrierend gewirkt hat, integrierend hinein in die Regierung, aber eben auch in die Landesregierungen, auch das ist eine wichtige Aufgabe, der wird vielleicht auch in der Fraktion nicht so erfolgreich sein. Also, aber natürlich hätte es für den Bundeskanzler einen Vorteil und dann gibt's natürlich dann noch ganz ungewöhnliche Überlegungen, dass man dann vielleicht eine ganz große Veränderung herstellt, in die auch der Bundesinnenminister einbezogen wird. All diese Gedanken gibt's. Es muss relativ schnell gehen, weil man natürlich jetzt nicht eine Sommerpause quasi dieses Thema, wie geht's weiter in der Unionsfraktion, das will man nicht vor sich hin plätschern lassen.
4: Ursula Münch, Professorin für Politikwissenschaften und Leiterin der Akademie für politische Bildung in Tutzing im Interview mit Markus Schubert. Unsere Korrespondenten fassen jetzt die Reaktion im Norden und vor allem in den CDU-Landesverbänden auf den Abgang Spahns zusammen, wobei die Wahlkämpfer in Mecklenburg-Vorpommern schon am Freitag mit ihrer Kritik sehr deutlich waren.
9: Daniel Peters zeigt sich erleichtert. Der Wechsel an der Fraktionsspitze sei ein unausweichlicher Schritt, heißt es in einem schriftlichen Statement. Gleichzeitig dankte Peters Spahn für die geleistete Arbeit. Dass die Bundesregierung zuletzt deutlich besser Tritt gefasst habe, sei erkennbar auch auf die ausgezeichnete Arbeit der Unionsfraktion zurückzuführen. Peters wünscht dem oder der neuen Vorsitzenden maximale Erfolge. Die CDU müsse die starke und breite Mitte sein. Die Landesvorsitzende der Frauenunion Mecklenburg-Vorpommern Günther erklärte dem NDR, Spahn habe die persönliche Verantwortung übernommen, um Schaden von der Partei abzuwenden. Was bleibe, sei die sachliche und bioethische Kernfrage. Das Bekenntnis zum Verbot der Leihmutterschaft habe sich nie gegen eine einzelne Person gerichtet. Es sei um den Schutz von Frauen und Kindern gegangen.
10: Der Generalsekretär der CDU in Schleswig-Holstein, Kilian, sagte, neben den ethischen Fragen gehe es auch um eine Vorbildfunktion, die Politiker haben.
11: Ich finde, das ist der einzig richtige Schritt, den Jens Spahn wählen konnte. Wenn man im Ausland eine Sache vornimmt, die man in Deutschland so nicht machen könnte, weil sie nicht legal wäre, dann ist das etwas, was mit Vorbildfunktion eines Spitzenpolitikers nicht zusammenpasst.
10: Die Landesvorsitzende der Frauenunion, Cornelia Schmachtenberg, hält den Rücktritt für richtig und konsequent.
12: Der CDU-Landesverband Niedersachsen hat den Rücktritt von Jens Spahn als konsequenten und notwendigen Schritt bezeichnet. Spahn war zuletzt immer stärker unter Druck geraten, weil er und sein Mann die Hilfe einer Leihmutter in den USA in Anspruch genommen hatten. CDU-Landeschef Lechner erklärte, Glaubwürdigkeit sei das höchste Gut in der Politik. Diese Glaubwürdigkeit habe Spahn nach seiner privaten Entscheidung nicht mehr ausreichend verkörpern können. Sein Rücktritt sei deshalb ein Schritt, vor dem man großen Respekt habe. Auch aus der niedersächsischen CDU-Basis habe es deutliche Kritik gegeben. Generalsekretär Marco Moormann berichtete von zahlreichen Rückmeldungen, vor allem von Kommunalpolitikern, für die die Debatte im Wahlkampf zunehmend belastend geworden sei. SPD-Fraktionschef Matthias Miersch aus Hannover äußerte Respekt für Spahns Entscheidung. Spahn selbst hatte sein Vorgehen zuletzt als private Entscheidung verteidigt. In seinem Abschiedsschreiben deutete er an, die Härte der öffentlichen Debatte nicht erwartet zu haben.
4: Andrea Gottke berichtete aus Schwerin, Joscha Krone aus Kiel und Amelia Wischnewski aus Hannover.
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4: Die EU-Kommission will den Emissionshandel reformieren. Einige Mitgliedstaaten und die Industrie haben immer lauter über hohen Kostendruck geklagt. Nun will die Kommission das System aufweichen. Danach sollen Industrieunternehmen mehr und länger CO2 ausstoßen dürfen. Befürworter sehen darin eine notwendige Entlastung im Wettbewerb. Kritiker warnen vor einer Verwässerung der Klimaziele. Professor Andreas Löschel ist Professor für Energieökonomik und Vorsitzender der Expertenkommission der Bundesregierung, die die Energiewende begleiten soll. WDR-Moderator Uwe Schulz hat ihn gefragt, was er von dem Reformvorschlag hält.
13: Ja, also ich glaube, im Kern ist es schon so, dass der Druck auf die Kommission sehr, sehr hoch ist, hier den Emissionshandel auch so weiterzuentwickeln, dass er für die Unternehmen tragbar ist. Wir haben ja gesehen, dass augenblicklich die Situation sich massiv verschlechtert hat für viele Bereiche, insbesondere in der chemischen Industrie. Und dazu schauen, wie kann ich etwas Druck von den Unternehmen nehmen, ohne jetzt aber auch diese Anpassungsnotwendigkeit herunterzufahren. Ich glaube, das war die Balance, die man mit dem Vorschlag versucht hat. Und ich glaube, im Kern ist die auch ganz gut gelungen.
14: Wo liegen denn jetzt die Anreize, beim Pfad zu bleiben Richtung Dekarbonisierung?
13: Ja, die Lenkungswirkung des CO2-Preises, die soll erhalten bleiben. Und ist eben ganz wichtig, dass zum einen die Unternehmen jetzt nicht nur sich auf freie Zertifikate verlassen können, sondern diese Verwendung der freien Zertifikate, das ist ja ein Transfer. In den letzten zwei Jahrzehnten haben die Unternehmen 250 Milliarden Euro kosten.

0: Weise, um Anreize zu setzen, dass andere Länder eben auch mehr machen. Und das wird den Unternehmen natürlich auch helfen. Da bekommt man eben dann gleiche Wettbewerbsbedingungen eher hin.
1: Da wir gerade über Wettbewerb sprechen, es gibt einzelne Unternehmen, die haben gesagt, wir verstehen den Geist dieses Green Deal, wir sind auch vom Zertifikatehandel überzeugt, wir steigen um, wir investieren auch in Dekarbonisierung. Wir hatten den Eindruck, dass zum Beispiel aus der Stahlbranche im Saarland deshalb Stimmen kamen, die hießen, das läuft jetzt eigentlich unserer Linie entgegen. Wir fühlen uns jetzt wie die Musterschüler, die viel zu weit vorgeprescht sind und werden dafür auch noch bestraft.
0: Ja, das wird jetzt auch ein großes Thema sein. Natürlich dürfen nicht die bestraft werden, die sich auf den Weg gemacht haben. Und es hängen ja auch ganz viele neue Investitionen in der Pipeline. Die sollen ja auch alle kommen. Und deswegen glaube ich, das Kritischste an diesem Paket tatsächlich ist die Ausgabe von zusätzlichen Zertifikaten beziehungsweise die Reduzierung der Minderung der Ausgaben. Also es kommen eben deutlich mehr Zertifikate auf den Markt, weil man eben diesen Reduktionspfad abgeschwächt hat. Und da muss man, glaube ich, aus meiner Sicht nochmal genau hinschauen, dass diese Abschwächung des Reduktionspfads eben nicht die Integrität des Systems wirklich beschädigt, weil sonst beschädigt man eben auch die, die sich auf den Weg gemacht haben. Und das sollte nicht der Fall sein.
1: Wollen wir einmal noch auf die grundlegende Argumentation zu sprechen kommen. Wir hören immer wieder, auch vom Bundeskanzler, Deutschland ist gerade mal für 2% der Welttreibhausgasemissionen verantwortlich. Die EU bei 5-6%. Das ist die eine Leseart, die über allem läge und heißen könnte, wir müssen uns gar nicht anstrengen, der Rest der Welt muss sich viel mehr bewegen. Dann gibt es andere, die sagen, wenn du dir die Industrialisierungsgeschichte anguckst, ist die Last, die aus der Europäischen Union heraus, der heutigen, entstanden ist, bei einem Fünftel der Weltklimabelastung, da haben wir eine historische Schuld abzuleisten. Welche Argumentation kommt Ihnen plausibler vor?
0: Also selbst wenn man sich mal anschaut, was sagt eigentlich die Industrie dazu, der BDI dazu, was sind eigentlich Sektoren, die in der Zukunft große Wertschöpfungspotenziale haben und in denen Deutschland gut aufgestellt ist, dann sind das häufig Sektoren, die auch mit der Transformation zusammenhängen, weil wir dort natürlich jetzt auch Wettbewerbsvorteile geschaffen haben. Also Effizienz, Elektrifizierung in Industrie, Wasserstoff, all das sind potenziell mögliche Wertschöpfungsbringer, die uns helfen, auch in Zukunft hier Wohlstand zu schaffen. Also die Geschichte, die ist eben doch schwieriger. Und ich glaube, es wird schon wichtig sein, die Unternehmen da auch in die Position zu bringen, in solchen Märkten auch wettbewerblich zu sein. Und dafür braucht es auch daheim entsprechende Anreize. Und deswegen ist ja der Emissionshandel so wichtig. Aber er darf eben nicht alleine stehen. Deswegen werden auch die Regierungen gefragt sein, auch hier in Deutschland zum Beispiel, sich gut zu überlegen, wie schaffe ich zum Beispiel den Hochlauf von Wasserstoff? Wie schaffe ich eine bessere Elektrifizierung in den Unternehmen? Denn nur so kann das natürlich gelingen.
2: Andreas Löschel, Professor für Energieökonomik an der Ruhr-Universität Bochum und Vorsitzender der Expertenkommission der Bundesregierung, die die Energiewende begleiten soll.
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2: Heute vor 25 Jahren eskalierten beim G8-Gipfel in Genua die Auseinandersetzungen zwischen Polizei und Demonstranten. Michael Kruse blickt zurück.
4: Genua gleicht schon vor Beginn des Gipfels einer Festung. 20.000 Sicherheitskräfte sollen verhindern, dass es zu Ausschreitungen kommt. Der Stadtkern wird mit 4 Meter hohen Zäunen abgeriegelt. Kriegsschiffe bewachen das Kreuzfahrtschiff im Hafen, auf dem die Staats- und Regierungschefs übernachten, etwa Bundeskanzler Gerhard Schröder und der Gastgeber Ministerpräsident Silvio Berlusconi. Längst haben sich Hunderttausende Globalisierungsgegner in der Stadt versammelt. Anfangs ist es weitgehend friedlich.
5: Uns ist ganz wichtig, bei diesem Event hier Inhalte zu transportieren, nicht einfach nur auf der Straße zu sein, und sind uns ganz sicher, dass es nicht nur damit getan ist, irgendwelche Globalisierungsprozesse anzugreifen und auch nicht unbedingt die G8-Leute da.
4: Doch der Gipfel zieht auch Krawalltouristen aus dem Ausland an, Autonome, außerdem Militante aus dem sogenannten Schwarzen Block. Erste Angriffe dann am dritten Tag, als sie die Carabinieri attackieren. Der Journalist Mario Portanuova ist Augenzeuge.
6: Plötzlich fliegen Steine. Allerdings nicht aus dem Protestzug, sondern von woanders. Und der Kommandant der Carabinieri trifft die folgenschwere Entscheidung, die 15.000 Demonstranten,

0: die sich in Richtung Sperrgebiet schieben, zu attackieren. Ab hier kommt es zu 3 Stunden Guerilla.
1: Mit Schlagstöcken und Tränengas gehen die Sicherheitskräfte auf die Demonstranten los. Selbst wer die Hände hochhält oder bereits wehrlos am Boden liegt, wird nicht verschont.
2: Ich hatte solche Angst. Wir saßen in der Falle.
1: Dann fallen Schüsse. Der 20-jährige Student Carlo Giuliani wird tödlich getroffen.
3: Ich habe gesehen, wie sich der Carabiniere in dem Jeep umgedreht hat. Ich sah sein schwarzes Haar und ich sah, wie er seine Pistole hob.
1: Hunderte Demonstranten landen nach den Straßenschlachten in der Polizeikaserne von Bolzaneto. Es sind vornehmlich die männlichen Gefangenen, die hinterher sogar von Folterungen berichten. Diese deutsche Augenzeugin war 4 Wochen in der Kaserne eingesperrt.
4: Vor allem ging es um Erniedrigung von denen, dass sie nackt auf dem Boden rumputzen mussten. Immer wieder der Boden mit Asche beschmutzt wurde. Das mussten sie immer wieder sauber machen. Einer hatte beim Aufwachen an seinem Geburtstag einen Stiefel von einem Schließer im Gesicht und sollte diesen Stiefel ablecken.
1: Das ist nicht das Ende der Exzesse. Schwer bewaffnet stürmen Polizisten eine Schule, in der Demonstranten übernachten. Dutzende von ihnen werden dabei verletzt. Der grünen Politiker Hans-Christian Ströbele, der nach Italien gereist ist, ist erschüttert darüber,
5: dass Hundertschaft der Polizei in eine Schule eindringt, wo die Menschen zum Teil schlafen und die Leute geradezu massakrieren. Die sind fast alle auf der Bahre rausgetragen worden und das muss politische Folgen haben.
1: Einige wenige Polizisten und Carabinieri werden später verurteilt zu vergleichsweise milden Gefängnisstrafen. Deutlich höher fallen die Haftstrafen für eine Handvoll Randalierer aus. Der Carabinieri, der Carlo Giuliani erschossen hat, wird freigesprochen mit der Begründung, sein in die Luft abgeschossener Warnschuss sei von einem Steinwurf unglücklich abgelenkt worden. Der Student starb am 20. Juli 2001, als die Lage beim G8-Gipfel in Genua eskalierte, heute vor 25 Jahren.
6: Der Stichtag von Michael Kruse.
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8: Mit Moritz Kühn und den Fußballkönigen der Welt. Die Spanier haben sich die WM-Krone aufgesetzt zum 2. Mal in der Geschichte. Im Finale gab es einen 1:0-Sieg nach Verlängerung gegen Argentinien. An Michael Augustin, unseren Reporter im Stadion in New York, ging die Frage, ob Spanien verdient Weltmeister ist.
9: Ja, absolut. Und da würde ich am liebsten noch 3 Ausrufezeichen dahinter setzen. Ich glaube, es waren am Ende 20:2 Torschüsse für die Spanier. Die scheiterten in der regulären Spielzeit immer wieder am besten Argentinier. Und der stand heute im Tor, das war Emiliano Martinez. In der Nachspielzeit sah dann Enzo Fernandes gelb-rot. Argentinien musste die Verlängerung mit einem Mann weniger bestreiten. Allein die Tatsache, dass der Weltmeister die Verlängerung erreicht hatte, war schon ein riesengroßer Erfolg und eine riesengroße Überraschung. Aber daran hat dann Ferran Torres mit seinem Tor in der 106. Minute für die Entscheidung gesorgt. Flanke von der rechten Seite, Kopfballverlängerung von Nico Williams. Ferran Torres mit einem Linksschuss unter die Latte. Sowohl Williams als auch Torres wurden eingewechselt. Luis de la Fuente hat alles richtig gemacht. Lionel Messi ist traurig, Spanien jubelt und feiert völlig verdient zum 2. Mal nach 2010 diesen WM-Titel.
8: Vom wichtigsten Fußballturnier der Welt zum wichtigsten Radrennen der Welt, der Tour de France. Da sind bei der diesjährigen Ausgabe schon 15 der 21 Etappen rum. Und auf dieser 15. Etappe war richtig was los. Ganz bitter lief sie für den 2-maligen Toursieger Jonas Vingegaard, der sich das Schlüsselbein brach. Aus Frankreich, Holger Gerska.
10: Wenn es noch irgendeinen Zweifel an der Überlegenheit des Tadej Pogacar bei dieser Tour de France gegeben hat, spätestens nach dem gestrigen Sturz seines Dauerrivalen Jonas Vingegaard ist der Slowene konkurrenzlos. Mit genau 5 Minuten Vorsprung geht er in die letzte Woche. Für Vingegaard war die Tour um 16.57 Uhr beendet. Und auch die Kapitänsfrage im deutschen Red Bull-Team dürfte sich am Plateau des Solsona geklärt haben, zugunsten des Etappensiegers Remco Evenepoel. Der Belgier ist nun Zweiter der neuen Gesamtwertung. Florian Lipowitz konnte seinem Teamkollegen überraschenderweise nicht folgen, bleibt aber als 5. in der Gesamtwertung in Podiumsnähe. Ihm fehlen nur 50 Sekunden auf Platz 3. Heute ist Ruhetag bei der Tour, morgen geht es weiter mit einem Einzelzeitfahren.
8: Und zwar am Genfer See, das einzige Einzelzeitfahren bei dieser Tour. Das, was Tadej Pogacar im Radsport ist, ist in dieser Saison Kimi Antonelli in der Formel 1. Er hat das Rennen in Belgien gewonnen und seine WM-Gesamtführung ausgebaut. Lena Bergmann mit den Einzelheiten.
7: 10. Rennen, 6. Sieg. Nach einigen Rennwochenenden mit technischen Defekten konnte Mercedes-Wunderkind Kimi Antonelli in Spa endlich wieder punkten. Der Abstand auf Antonellis engsten Verfolger in der WM-Wertung wächst sogar auf 50 Punkte, denn für Teamkollege George Russell war das Rennen nach einem Dreher in Runde 1 früh beendet. Der Brite beklagte ein Softwareproblem am Auto. Auf den langen Geraden gehe den Silberpfeilen die Energie aus. Mercedes lässt also erneut Punkte liegen und Ferrari rückt nach dem starken zweiten Platz von Charles Leclerc ran auf 73 Punkte im Kampf um die WM. In der Fahrerwertung muss George Russell Platz 2 an Lewis Hamilton abgeben, der in Spa Vierter wurde. Vom Pech verfolgt scheint weiterhin Nico Hülkenberg. Während Audi-Teamkollege Gabriel Bortoleto auf Platz 8 Punkte einfahren konnte, hat der Deutsche weiterhin mit Defekten an seinem Auto zu kämpfen. Er wurde 13.
8: Ja, und weiter geht's dann schon in einer Woche mit dem Rennen in Ungarn. Und zum Schluss noch der Blick zum Golf. Der Neuseeländer Ryan Fox hat das älteste Golfturnier der Welt, die British Open, gewonnen und damit den bislang größten Erfolg in seiner Karriere gefeiert. Es war sein erster Major-Sieg. Sein Preisgeld ca. 2,8 Millionen Euro. Die British Open, auch Open Championship genannt, zählen zu den vier wichtigsten Golfturnieren des Jahres.

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1: Um 3.30 Uhr mit Ronald Lessig. Spanien ist zum zweiten Mal Fußball-Weltmeister. Die Mannschaft setzte sich im Finale gegen Argentinien durch mit 1:0 nach Verlängerung. Von dort berichtet Michael Augustin.
2: 20:2 Torschüsse sind der Beweis dafür, wie verdient Spanien dieses WM-Finale gewonnen hat. Und trotzdem musste der Europameister vor mehr als 80.000 Zuschauern gegen klar unterlegene Argentinier in die Verlängerung. Dort traf Ferran Torres zum Sieg. Genau wie Torvorbereiter Nico Williams war er vorher eingewechselt worden. Argentinien musste nach einem Platzverweis Ende der regulären Spielzeit in der Verlängerung zu 10 spielen. Lionel Messi konnte anders als in den Spielen davor die Partie nicht mehr umbiegen. Zu schwach war er, zu überlegen waren die Spanier. Der Europameister ist nun auch Weltmeister.
1: In der Union soll jetzt zügig geklärt werden, wer auf den zurückgetretenen Fraktionschef Spahn folgt. Über das weitere Vorgehen beraten heute sowohl das CDU-Präsidium als auch der Vorstand der Bundestagsfraktionen. Bundeskanzler und CDU-Chef Merz hatte angekündigt, sich mit CSU-Chef Söder zu besprechen und bald einen Vorschlag für die Nachfolge zu machen. Im ZDF-Interview kritisierte Merz Spahn für dessen Informationspolitik. Er habe die Partei und die Fraktion erst sehr spät über die Leihmutterschaft in Kenntnis gesetzt. Bei einem russischen Luftangriff im Südosten der Ukraine sind in der Region Saporischschja 2 Menschen getötet worden. Mehr als 40 weitere wurden laut ukrainischen Rettungskräften verletzt. Medienberichten zufolge wurde ein 5-stöckiges Wohngebäude getroffen. Bei einem russischen Raketenangriff auf ein Frachtschiff im Schwarzen Meer sind zudem laut der ukrainischen Marine mindestens 6 Menschen getötet worden. Großbritannien bekommt heute den 7. Premier innerhalb von 10 Jahren. Am Freitag hatte die Labour-Partei den früheren Bürgermeister von Greater Manchester, Burnham, zum Nachfolger von Parteichef Starmer gewählt. Mit dem Vorsitz der Regierungspartei ist auch das Amt des Premiers verbunden. Aus der Nachrichtenredaktion Heike Lüttich.
3: Zunächst wird der bisherige Premier Starmer offiziell seinen Rücktritt erklären. Den hatte er schon im Juni angekündigt. Dann ernennt König Charles dessen Nachfolger Burnham und beauftragt ihn damit, eine neue Regierung zu bilden. Anschließend wird der neue Premier zu seinem Amtssitz in der Downing Street No. 10 fahren und eine Rede halten. Im schon bekannt gewordenen Manuskript heißt es, er wolle dem Land mehr Luft zum Atmen bei finanziellen Entscheidungen verschaffen. Schon in seiner Antrittsrede als Parteichef hatte Burnham Reformen versprochen.
1: Das Wetter in Deutschland. Am Tage im Norden etwas Regen oder Gewitter, im Süden viel Sonne bei 18 Grad in der Uckermark und bis 26 Grad im Markgräflerland. Am Dienstag oft heiter, im Süden Niedersachsens Schauer, 18 bis 27 Grad und am Mittwoch örtlich etwas Regen, im Südwesten freundlich bis 28 Grad. Das waren die Nachrichten.
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4: Uns liegen derzeit keine Störungsmeldungen vor. Ihnen weiterhin eine gute Fahrt.
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4: Heute mit Sven Hasenclever. Am 1. August 1936 begannen in Berlin die Olympischen Spiele. Die Nationalsozialisten wollten mit dem sportlichen Ereignis international an Prestige gewinnen und sich als friedliche Nation präsentieren. Im Land selbst dagegen die Verfolgung von Juden, Oppositionellen und anderen Gruppen im Vorfeld der Spiele weiter. So wurden im Juli 1936 Sinti und Roma mit festgenommen und in ein Lager nach Marzahn verschleppt. Die Begründung, sie würden das Stadtbild stören. Viele wurden von Marzahn aus später nach Auschwitz gebracht und dort ermordet. Dazu ein Feature von Matthias Schirmer.
5: Juli 1936. Im Kommando der Berliner Schutzpolizei wird ein Geheimbefehl vervielfältigt. In 520 Exemplaren geht eine Anweisung raus. Unter anderem an die Polizeireviere der Reichshauptstadt.
6: An einem der nächsten Tage, 4 Uhr,
5: so heißt es im Schreiben, sind
6: schlagartig in ganz Groß-Berlin sämtliche Lager zu umstellen.
5: Ein geheimes Codewort werde demnächst durchgegeben. Es heißt
6: Zigeunerlager.
5: 4 Tage später, 16. Juli. Die Razzia beginnt. Auch ein Privatgrundstück in Berlin-Köpenick im Sandbacher Weg wird umzingelt. Dort lebt der damals 9-jährige Otto Rosenberg mit seiner Familie.
7: Es war Bornsdorf, wo wir gewohnt haben. Da sind wir aber von der Polizei Und SA morgens früh um 3 oder 4 Uhr aufgenommen worden und sind in das Lager Berlin-Marzahn-Rastplatz gekommen.
5: Etwa 600 Sinti und Roma werden in allen Teilen der Stadt verhaftet und in das Zwangslager eskortiert. Noch vor dem 1. August geht sie über die Bühne, die Großrazzia. Der NS-Innenminister Wilhelm Frick hat Zeitdruck gemacht, denn Hitlers Reichshauptstadt Berlin ist in Feierlaune.
8: Der Führer und Reichskanzler Adolf Hitler eröffnet die 11. Olympischen Spiele 1936 im Olympiastadion.
5: Die Spiele sollen der Propagandaerfolg Hitlers werden. Die Botschaft: Nazi-Deutschland kann Olympia. Es empfängt die Welt in Berlin. Und das ist sauber, adrett und störungsfrei.
9: Nächste Station: Raoul-Wallenberg-Straße.
5: Heute hält direkt am alten Lagergelände in Berlin-Marzahn die S-Bahn. Otto-Rosenberg-Platz steht auf dem Straßenschild. Hier stehen Wohnhäuser, ein katholisches Stadtteilzentrum. Damals eine schlammige Wiese, Rieselfelder. Im Archiv finde ich Otto Rosenbergs Kindheitserinnerung an jenen Morgen des 16. Juli 1936.
7: Da kamen ja dann immer mehr Sinti und Roma. Der war schon fast überfüllt. Und dann keine echten Wohnbedingungen.
5: 7 Jahre muss er hier unter Polizeibewachung leben.
7: Dann kamen Krankheiten. Dann kam Tuberkulose, Diphtherie und andere Krankheiten wie Krätze und was weiß ich, Masern. Und dann waren die sanitären Anlagen dermaßen dürftig. Und wenn man das benutzt hat, man hatte nicht die Gelegenheit, sich mal die Hände zu waschen. Das war ja nur eine Vorbereitung für das KZ Auschwitz und die anderen Konzentrationslager.
5: Nur wenige überlebten. Auschwitz, Mittelbau-Dora, Buchenwald. Otto Rosenberg hatte Glück, als einer der wenigsten Marzahner Gefangenen überstand er diese Lager und die Vernichtung. Den nachfolgenden Generationen davon zu berichten, was ihn nachts in seinen Träumen quält, das hat er bis zu seinem Tod 2001 durchgehalten. Deportation von Sinti und Roma in Zwangslager bei Olympischen Spielen. Das ist 90 Jahre her, Geschichte. Ein dunkles Kapitel, abgeschlossen, oder?
10: Bei den russischen Olympischen Spielen 1980 in Moskau, da waren es Roma, aber auch SexarbeiterInnen. Und möglicherweise lesbische, schwule und queere Personen. Jetzt in Paris waren es hauptsächlich Obdachlose, die aus der Stadt entfernt und vertrieben wurden.
5: Erzählt mir Paul Alussi von der französischen Nichtregierungsorganisation Ärzte der Welt. Während der Olympischen Spiele 2024 in Paris war er Organisator der Protestgruppe Die Kehrseite der Medaille. Soziale Säuberung nennt er das Entfernen von unliebsamen Menschen aus dem Stadtbild anlässlich von Olympischen Spielen.
10: Wir hatten hier einige Siedlungen, das waren so eine Art Slums. In Paris leben Roma meist in kleinen, selbst zusammengezimmerten Hütten. Einige wurden in die Regionen außerhalb abgeschoben. In dem amtlichen Vertreibungsdokument stand, dass das wegen der Spiele geschah. Weil zum Beispiel eine der Radrennstrecken direkt daran vorbeiführen sollte. Verstehen Sie, Sie können ja keine Slum-Siedlung, in der Roma-Leute leben, im Bild haben.
5: Vertreibungen gab es auch 1964 in Tokio, später in Athen, Barcelona, Seoul, in Atlanta in den USA. Olympiaräumungen seit Jahrzehnten weltweit. Im Fokus immer wieder Roma und Obdachlose.
11: Zahlreiche Erfahrungen haben gezeigt, dass Sanierungsprojekte, die im Vorfeld der Spiele beschlossen werden, oft zu massiven Menschenrechtsverletzungen führen, insbesondere in Bezug auf das Recht auf angemessenen Wohnraum.
5: So schrieb im Jahr 2009 die Sonderberichterstatterin der Vereinten Nationen in New York, Raquel Rolnick, in ihrem Menschenrechtsreport über das Olympia-Phänomen.
11: In den Austragungsstätten sind Vorwürfe von massenhaften Zwangsräumungen und Vertreibungen, groß angelegte Razzien gegen Obdachlose sowie Kriminalisierung und Diskriminierung marginalisierter Gruppen häufig anzutreffen.
5: Bei den letzten Spielen 2024 in Paris bekamen ihn insgesamt etwa 20.000 Bewohnerinnen und Bewohner der französischen Hauptstadt zu spüren.
9: den Wunsch nach einem sauberen Stadtbild, erzählt mir Aktivist Paul Alossi. Aber Paris ist nicht Berlin und wir haben doch aus der Geschichte gelernt, oder? 90 Jahre nach den Olympischen Spielen bewirbt sich Berlin im Wettstreit mit anderen Regionen Deutschlands wieder um die Austragung. Auch für das Jubiläumsjahr 100 Jahre nach 1936. Es wurde sogar eine Bürgercharta für Olympia erarbeitet. Es war zwar keine Volksbefragung, aber ein Beteiligungsprozess. Und im Abschlussdokument heißt es:
6: Darüber hinaus trägt Berlin eine besondere historische Verantwortung. Eine mögliche Bewerbung, insbesondere im Hinblick auf das Jahr 2036, erfordert eine bewusste Auseinandersetzung mit der Geschichte sowie sichtbare Formen des Erinnerns und der Bildung. Die Spiele müssen für eine offene, demokratische und vielfältige Stadt stehen.
9: Das ist allerdings auch schon alles, was da zum Thema steht. Mit jüdischen Sportvereinen, Gedenkstätten und Museen hat sich der Landessportbund im Vorfeld beraten, schreibt mir Berlins Olympia-Beauftragter KW Nieromand auf Anfrage. Aber den gezielten Austausch mit den Berliner Interessenverbänden der Sinti und Roma hat der Olympia-Beauftragte vor der deutschlandinternen Bewerbung nicht gesucht. Nieromand schreibt:
6: Sollte Berlin am 26. September den Zuschlag erhalten und in die nächste Phase des Bewerbungsprozesses eintreten, ist vorgesehen, den Austausch mit unterschiedlichen gesellschaftlichen Gruppen und Interessenvertretungen weiter zu vertiefen.
9: Ich frage parallel bei mehreren Interessenvertretungen der Sinti und Roma nach. Der Verein Amaro Foro antwortet mir:
11: Die Einbindung der betroffenen Minderheiten sollte dabei nicht nachträglich erfolgen, sondern von Beginn an Teil eines glaubwürdigen Aufarbeitungs- und Erinnerungsprozesses sein. Dass die historische Verantwortung in allgemeinen Formulierungen anerkannt wird, ist zu begrüßen. Gleichzeitig stellt sich die Frage, wie ernst dieses Bekenntnis zu verstehen ist, wenn die Selbstvertretungen der betroffenen Minderheiten bislang nicht aktiv in die Debatte einbezogen wurden.
9: Räumungsszenarien wie in Paris kann sich wahrscheinlich die Mehrheit der Berlinerinnen und Berliner nicht vorstellen. Einer aber schon. Ich treffe ihn vor dem Bahnhof Zoo.
12: Auf jeden Fall. Ich bin Miru. Ich bin seit rundgerechnet 12 Jahren Stadtführer für Querschnitt Rhein. Ich war mal ein Obdachloser. Ich habe in der DDR Geschichte und Geografie studiert. Wir haben hier ein wunderbares Beispiel. Da ist das Waldorf Astoria. Ich sag mal, ein richtig fettes Hotel. Die Glasetagen, das sind Suiten, Präsidentensuiten. Wenn hier ein Präsident zu Gast ist, dann kannst du mir zugucken, wie kurz vorher sauber gemacht wird. Wenn nur bei diesen kleinen Aufenthalten bereits geräumt wird, wenn ein sportliches Ereignis hier stattfindet, wo ebenfalls unter Garantie auch Politiker antanzen und eben viele, viele Touristen kommen, ja, die wollen das nicht sehen. Und deswegen, ja, hier wird geräumt, da bin ich mir hundertprozentig sicher.
9: Ein paar Bahnhöfe weiter treffe ich den Künstler Martin Binder. Er ist sozusagen vom Fach, wenn es um Vertreibungen von Unerwünschten aus dem Stadtbild geht. In seinen Werken geht es um die Gestaltung des öffentlichen Raums und um die politische Dimension, die darin steckt. Es geht um alltägliche Vertreibung, ganz ohne Polizei, stattdessen durch feindliches Design, wie er es nennt.
13: Zum Beispiel schräge Oberflächen, dass jetzt kein Müll irgendwie stehen gelassen werden kann. Ganz klassisch sind Bushaltestellen mit getrennten Sitzschalen und mit so Armlehnen dazwischen, dass eben keine durchgehenden Sitz- oder Liegeflächen entstehen. Licht ist ganz oft natürlich eine Maßnahme. Ganz grelles Licht, was einfach wirklich so uneinladend ist, um eben zu verhindern, dass Leute sich aufhalten, oder Bahnhofstoiletten, so blaues Licht, dass man auch die Venen nicht finden kann, dass das eben auch Leute davon abhalten soll, Drogen zu konsumieren.
9: Noch wirksamer gegen Obdachlose als Metallbügelbänke, sagt er, sind gar keine Bänke. Und zeigt auf das Bushäuschen, unter dem sich die Wartenden am Ostbahnhof die Beine in den Bauch stehen. Auf die Betonpoller direkt daneben am Parkplatz kann sich auch keiner setzen. 2015 wurden da spitze Metallpyramiden drauf montiert, gezielt, um Obdachlose fernzuhalten. Das Thema ist mittlerweile in der Bezirksverordnetenversammlung gelandet. Um sichtbar zu machen, wie menschenfeindlich unsere Umgebung gestaltet ist, hat Martin Binder, der Künstler, eine App programmiert. Er zeigt sie mir auf seinem Handy. Er öffnet die App und hält seine Kamera auf die Betonpoller mit den Metallhüten drauf.
13: Das ist eine Augmented Reality. Also im Prinzip wird die Realität überlagert durch das, was man hier im Telefon sieht. Also auch diese Metallpyramiden gibt es in meinem Handy. Die muss ich jetzt richtig platzieren. Und dann sieht man so langsam so graue Wolken. Und man merkt, irgendwas entsteht da, dass diese Metallpyramiden überlagert werden durch so bunte Säulen, zwischen denen Hängeschaukeln hängen. Und dadurch diese feindliche Form der Pyramide, die wird verwandelt in was Positives. Und die Idee ist eigentlich, dass man hier Gegenvorschläge macht, gegen eben Gestaltungen, die bewusst Menschen davon abhalten soll, sich hier aufzuhalten.
9: Utopische Gegenvorschläge.
13: So utopisch finde ich das gar nicht. Also ich finde es eigentlich ganz nett, wenn man hier schaukeln könnte. Aber im Prinzip ist es, glaube ich, politische Entscheidung. Wer ist an der Regierung? Wer kann Entscheidungen treffen? Und wie stark ist die Zivilgesellschaft?
9: Politik, ein gutes Stichwort. Höchste Zeit, um mal mit politisch Verantwortlichen zu sprechen. Auch Manuela Anders-Granitzky ist für Bänke zuständig, als Ordnungsstadträtin vom Bezirk Berlin-Pankow. Zum Beispiel auf einem Spielplatz in der Corinna-Straße im Ortsteil Prenzlauer Berg.
14: Dort haben wir Bänke aufgestellt mit einem Mittelbügel. Und dort wurde uns vorgeworfen, das täten wir, um die Obdachlosen zu verdrängen. Das war aber tatsächlich nicht die Intention, sondern diese Bänke wurden nicht gegen Obdachlose aufgestellt, sondern für ältere und mobilitätseingeschränkte Menschen. Die Mittelbügel erleichtern vielen Menschen einfach das Hinsetzen und das Aufstehen, dass Menschen sich für eine bestimmte Zeit, zum Beispiel Großeltern, die ihre Enkel auf den Spielplatz begleiten, dort aufhalten können. Und insofern habe ich mich über diese Unterstellung schon geärgert.
9: Die CDU-Bezirksstadträtin bekommt von allen Seiten Kritik. Die einen fordern noch mehr Bügel, noch mehr Räumungen. Die anderen werfen ihr Obdachlosenfeindlichkeit vor.
14: Also niemand sollte die Straße als Zuhause haben. Das ist, finde ich, schon ein Anspruch, den wir in einem Land wie Deutschland haben sollten. Und wer Obdachlosigkeit ernsthaft bekämpfen will, braucht eben mehr Sozialarbeit und vor allem auch mehr bezahlbaren Wohnraum. Wir müssen hier ganz klar auf Hilfe statt auf Verdrängung setzen. Das ist mir wichtig. Aber es muss auch klare Regeln im öffentlichen Raum geben.
15: Alle müssen sich an die Regeln halten. Klingt doch erstmal nicht falsch, oder?
12: Theoretisch schon, aber da müssen sich wirklich alle an die Regeln halten. Zum Beispiel, wir haben sehr oft hier hinter dem Bahnhof geschlafen, auf den ursprünglichen Ablaufgittern der U-Bahn, weil es ganz einfach warm war. Interessanter ist, dass wir mindestens 2, 3, 4 Mal pro Woche Leute hatten, die aus dem Bahnhof nachts rauskamen und uns bepinkelt haben. Reisende, die keine Lust hatten, Geld auszugeben fürs Klo. Wenn die Reisenden sich vielleicht auch dran halten würden, wäre das auch nicht schlecht.
15: Und wenn es dann andere nicht tun, dann ist das der Freibrief, es selbst auch nicht zu tun?
12: Das hat ja nichts mit dem Freibrief zu tun. Das ist ja überhaupt nicht machbar. Hier im Bahnhof kostet es 1 Euro. Ich gehe pro Tag mindestens 8 Mal aufs Klo. Das sind 8 Euro pro Tag. Wenn die Möglichkeit geschaffen wird, mehr Klos, vielleicht auch 2, 3 Duschen, dann würde der Geruch hier wahrscheinlich um einiges besser werden.
16: Ich fühle mich vom Bezirk im Stich gelassen, also vom Ordnungsamt sowieso, aber eben auch von der Politik, weil es eine reine Zeltstadt geworden ist, mit Obdachlosen, die rumbrüllen, rumkrakehlen. Es ist dort eindeutig Alkohol- und Drogenkonsum.
9: Es gibt Stadtbewohner, die gegen Obdachlose in Parks und unter Brücken protestieren. Wie Sönke Völker aus Pankow, der 2025 in der rbb24-Abendschau von seinen Erfahrungen berichtete. Wobei das Amt durchaus eingeschritten ist und das Lager geräumt hat, aber...
16: Es ist dann aber immer nach 1, 2, maximal 3 Tagen das erste Zelt schon wieder da gewesen.
9: Über 10 Mal ist die Obdachlosengruppe schon aus dem Park am Helmholtzplatz vertrieben worden. Und der liegt im Bezirk von Ordnungsstadträtin Anders Granitzky.
14: Also es ist schlichtweg so, Obdachlosigkeit lässt sich nicht einfach wegordnen. Der Ruf nach dem Ordnungsamt greift da leider häufig viel zu kurz. Das Ordnungsamt räumt auch keine Menschen weg, sondern beseitigt lediglich Müll- und Gefahrenstellen. Und dabei gehen wir in Pankow sehr sensibel vor. Wir haben hier einen abgestimmten Leitfaden. Das heißt, zunächst gibt es eine aufsuchende Sozialarbeit, die dort den Menschen auch Hilfsangebote unterbreitet. Aber es ist eben tatsächlich immer dann schwierig, wenn Menschen Hilfsangebote dauerhaft ablehnen.
9: Ich frage den Ex-Obdachlosen Meru am Bahnhof Zoo, wie er das findet.
12: Also hier in der Nähe gibt es auch einen Obdachlosen, der schon seit über 30 Jahren obdachlos ist. Er will nicht mehr in eine Wohnung. Er will auf der Straße bleiben, weil er zu lange obdachlos ist. Er kommt mit uns nicht mehr klar. Er kommt auch mit der Gesellschaft nicht mehr klar. Er weiß noch nicht mal, was ein Smartphone ist. Ehrlich, das sind nicht seine Prioritäten. Seine Prioritäten liegen, jeden Tag was zu essen zu kriegen, jeden Tag was zu trinken zu kriegen, vielleicht sich alle 3 Tage waschen zu dürfen und warme Klamotten zu kriegen und ein Schlafplatz zu finden. Das sind seine Prioritäten. Jahr ein, Jahr aus, Tag ein, Tag aus. Und ja, wenn er diesen Platz angenommen, er wäre seit 30 Jahren dort, dann würde er jeden Tag und jede Nacht wieder zurückkehren. Warum? Weil er sich wahrscheinlich in diesem Park sicher fühlt.
9: Das Einzige, was wirklich weghilft von der Straße, sagt Miru, das sei eine Vertrauensperson, die Menschen akzeptiert, wie sie sind. Eine vom Staat bezahlte eigene Wohnung und ein Entzug. Ich stehe mit dem Künstler Martin Binder am Ostbahnhof und mir geht ein Satz durch den Kopf, der für Diskussionsstoff sorgte.
17: Bei der Migration sind wir sehr weit, aber wir haben natürlich immer im Stadtbild noch dieses Problem.
9: Im Oktober 2025 hat Friedrich Merz als Bundeskanzler die sogenannte Stadtbilddebatte aus Versehen losgetreten. Er sagte, da gäbe es ja noch Probleme im Stadtbild und die müsste man lösen. Gemeint hat er damals bestimmte Gruppen von Migranten, die schneller abgeschoben werden sollten. Aber dieses Thema, wir haben ein Problem mit dem Stadtbild, das haben Sie doch im Moment eigentlich auch gerade hier, oder?
13: Ja, ich habe auch ein Problem mit dem Stadtbild, wenn ich solche Maßnahmen sehe, die eben Symptome bekämpfen sollen, aber überhaupt nicht die Ursachen. Solche feindlichen Gestaltungsmaßnahmen, die zielen ja auf Probleme ab, die sehr viel größer sind. Es geht eben um Wohnungsnot, es geht um Menschen in prekären Situationen, Menschen, die herkommen und die Sprache nicht sprechen. Wenn man solche Stadtmöbel aufbaut, dann bekämpft das die Ursache der Probleme überhaupt nicht.
9: Rückblende. Berlin 1935. Bereits ein Jahr vor Hitlers Olympischen Spielen schmiedete das Berliner Wohlfahrtsamt an Plänen für ein Sinti- und Roma-Zwangslager. Und es befragte dazu die Berliner Bezirksbürgermeister. Der Bürgermeister von Wedding, Parteimitglied Rudolf Suthoff-Groß, fand das eine sehr gute Idee. Denn aus seiner Sicht bedeuteten die bisherigen Wohnplätze der Sinti und Roma
18: starke Beeinträchtigungen der Anwohner, der Straßenpassanten und der Schulkinder und der erholungsbedürftigen Besucher der Parkanlagen.
19: Warum mich das so anficht, dieses Thema, ist, weil die Begründungen, die beispielsweise die Bezirksbürgermeister damals gefunden haben für dieses Verhalten, so wahnsinnig ähnlich klingen zu den Begründungen, die wir heute hören. Sauberkeit, Ordnung, Schutz der Bevölkerung vor Krankheiten oder vor lästigem Verhalten. Also der Grad, wo das umkippen kann in ein rassistisches oder menschenfeindliches Verhalten, der ist vielleicht viel schmaler, als wir denken. Wie kommt man auf dieser feinen Linie zwischen geordneten Verhältnissen, geordnetem Verhalten und auf der anderen Seite Menschenfeindlichkeit und Rassismus, wie kommt man da voran?
14: Ich finde, Sie haben gerade in Ihrem letzten Halbsatz das getan, was notwendig ist. Und deshalb sehe ich auch keine Parallelen in die Historie. Wir müssen unterscheiden zwischen Mensch und Verhalten. Wir als Ordnungsbehörde gehen gegen Verhaltensweisen vor, die eben die öffentliche Sicherheit und das individuelle Sicherheitsempfinden der Menschen im öffentlichen Raum schützen. Wir gehen nicht gegen den Menschen vor. Und wir haben in Pankow einen sehr ausgeklügelten Leitfaden, der genau dieses Spannungsverhältnis auflöst. Die soziale Verantwortung auf der einen Seite und die Regeln im öffentlichen Raum auf der anderen Seite. Und ich glaube, das machen wir mit sehr viel Fingerspitzengefühl, mit sehr viel Augenmaß. Deshalb kann ich diese Sorge an der Stelle nicht teilen.
9: Sagt die Pankower CDU-Ordnungsstadträtin Manuela Anders-Granitzky. Auch dem Künstler Martin Binder am Ostbahnhof stelle ich diese Frage. Eine Deportation von missliebigen Gestalten aus dem Stadtbild wie vor 90 Jahren kann sich sicherlich keiner vorstellen. Aber wo ist die Grenze zwischen dem Bedürfnis nach einer sauberen und kindersicheren Atmosphäre in der Stadt und menschenfeindlichem Verhalten?
13: Was ich jetzt über die Jahre so mich relativ klar habe, ist, dass es die Empathie ist, die eigentlich der Schlüssel ist dazu. Also das verhindert einfach bestimmte Formen der Abwertung von anderen. Es gibt dieses Vorurteil, so, die sind ja alle freiwillig auf der Straße. Niemand muss in Deutschland auf der Straße leben. Wir haben so ein gutes Sozialsystem. Wenn man das sich vor Augen führt, dass es wirklich keine freiwillige Entscheidung ist und dass man versucht, den Menschen zu sehen, der einem da begegnet und nicht einfach nur dieses Vorurteil, was einem begegnet. Ich glaube, das ist ein ziemlich großer Schlüssel.
15: Auf der anderen Seite hat ja Empathie auch Grenzen. Also ich stelle mir wieder die Mutter vor, die auf dem Spielplatz ein Spritzbesteck im Sandkasten findet. Haben Sie Verständnis dafür, wenn die jetzt keine Empathie empfindet?
13: Ja, also das, mir geht das auch so. Ich bin jetzt auch nicht froh darum, wenn ich irgendwie im Treppenhaus Spritzen finde oder eben alle möglichen Hinterlassenschaften auf der Straße. Aber auch das ist, glaube ich, ein Priorisierungsproblem. Wenn man jetzt wirklich sagen würde, wir sorgen dafür, dass es Duschen gibt, dass es genug Unterkünfte gibt, dass man Hilfsangebote schafft, davon gibt es auch schon viele. Aber würde man das wirklich priorisieren, dann würde man, glaube ich, da auch ein ganzes Stück weiterkommen.
9: Mir fällt auf, alle, die ich interviewe, Ex-Obdachlose, Künstler, Aktivisten, Politikerinnen, alle sagen irgendwann zu mir, dieses Problem muss von der Gesamtgesellschaft gelöst werden. Tja, einerseits klingt das richtig, andererseits auch nach, da müssen wohl andere ran. Ist nicht genau das auch Wasser auf die Mühlen jener Zeitgenossen, die meinen, da seht ihr es, die Demokratie wird nicht mal mit diesem Problem fertig. Wir brauchen Härte und Durchgreifen. Auch der Pariser Obdachlosenaktivist Paul Alossi in Paris kennt das.
10: Wir hatten ja gerade Kommunalwahlen in Paris und wir haben eine Kampagne gemacht. Dafür haben wir den Haushalt von Paris unter die Lupe genommen. Er hat genau die gleiche Höhe wie damals der Haushalt der Olympischen Spiele. Und wie damals haben wir den Leuten gesagt, hey, schon mit 1% eures Budgets könnten wir das Problem lösen. Die Lösungen liegen auf dem Tisch, aber bezieht obdachlose Menschen mit ein und hört auf die Leute, die funktionierende Lösungen entwickelt haben. Nach einem Treffen sagte der neue Bürgermeister von Paris zu uns, wow, jetzt verstehe ich, dass große Obdachlosenzeltstädte wie Treibstoff für die extreme Rechte sind.
9: Doch Säuberungen des Stadtbilds seien für eine Gesellschaft nicht nur ein ethisches Problem. Sie brächten langfristig auch keine Lösung, sagt Paul Alossi. Ihm ist bewusst, dass Bewohnerinnen und Bewohner einer Stadt unterschiedliche Ansichten und Bedürfnisse haben und jeweils eigene Vorstellungen vom Stadtbild. Dennoch bleibt er optimistisch.
10: In Paris stehen Hunderte, wenn nicht Tausende von Gebäuden leer. Die politischen Lösungen liegen also auf der Hand. Und ja, es ist natürlich ein riesiges Problem. Aber wir sollten das auch als Chance sehen. Es geht jetzt darum, dass wir unsere öffentlichen Pflichten wieder erfüllen, dass wir zur Solidarität zurückkehren, dass wir zeigen, hier, die Politik kümmert sich um die Alltagssorgen und das, was die Leute wirklich bewegt. In jeder großen Stadt wird jeder Stadtbewohner mit Obdachlosigkeit konfrontiert. Und zwar jeden Tag im Leben. Every citizen living in that city will be confronted
4: to homeless person every day of its life. Unerwünscht im Stadtbild, das war ein Feature von Matthias Schirmer. Die Europäische Union verbietet die Vernichtung von nicht verkaufter Kleidung. Was steckt dahinter? Was bringt das? Die Frage bei uns in der kommenden Viertelstunde nach den nächsten Nachrichten um 4:00.

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1: Um 4 Uhr mit Ronald Lessig. Spanien hat die Fußball-Weltmeisterschaft gewonnen. Die Spanier setzten sich im Finale mit 1:0 nach Verlängerung gegen den vorherigen Weltmeister Argentinien durch. Aus dem ARD-WM-Team Hendrik Lückhoff.
2: Es war ein einseitiges Finale. Spanien dominierte von Beginn an, vergab aber gerade in der zweiten Hälfte beste Chancen. So ging es in die Verlängerung, für Argentinien aber nur noch zu zehnt. Enzo Fernandes sah gelb-rot. In der 106. Minute erlöste dann Ferran Torres die Spanier mit dem 1:0 Siegtreffer. So jubelt Spanien über den hochverdienten zweiten WM-Titel. US-Präsident Donald Trump überreichte den goldenen Pokal. Für die Argentinier um Lionel Messi, der nach dem Finale weinte, ist der Traum von der Titelverteidigung ausgeträumt. In der Halbzeitshow traten unter anderem Shakira, Madonna, Justin Bieber und Coldplay auf.
1: Bundeskanzler Merz will die Nachfolge von Fraktionschef Spahn nach dessen Rücktritt schnell regeln. Das hat er im ZDF angekündigt. Heute berät die CDU-Spitze über das weitere Vorgehen. Aus der Nachrichtenredaktion Tabea Schöpe.
3: Das Parteipräsidium und der Vorstand der Bundestagsfraktion kommen heute zusammen. Die Entscheidung wird aber nicht nur in Berlin gefällt, sondern auch in Bayern. Denn Merz muss sich vor allem mit CSU-Chef Söder über die Spahn-Nachfolge einig werden. Auch ein Kabinettsumbau könnte laut dem Kanzler dafür in Frage kommen. Für den Fraktionsvorsitz im Gespräch sind Kanzleramtschef Frei, Generalsekretär Linnemann und Innenminister Dobrindt von der CSU. Gesundheitsministerin Waken wird bisher als einzige Frau für den Posten gehandelt.
1: Im Iran-Krieg ist keine Deeskalation in Sicht. Es werden wieder Angriffe gemeldet. Das US-Militär führt nach eigenen Angaben die 9. Nacht in Folge Attacken gegen den Iran. Von dort gibt es Berichte über Explosionen in mehreren Gebieten. Auch Teheran hat wieder Ziele in den Golfstaaten ins Visier genommen. Kuwaits Armee teilte mit, dass Drohnen aus dem Iran abgewehrt würden. Auch in Bahrain heulten die Sirenen. Außerdem soll in der Straße von Hormuz ein Schiff brennen. In einigen Regionen in Südwesteuropa kämpfen die Feuerwehren gegen Waldbrände. Im Süden Frankreichs brennt es an mehreren Stellen. Laut den Behörden sind im Departement Var, nördlich von Saint-Tropez, 600 Feuerwehrleute im Einsatz. Dort mussten 150 Menschen in Sicherheit gebracht werden. Mehrere Häuser wurden zerstört. Auch zwei Brände im Norden der Insel Korsika sind nicht unter Kontrolle. In Spanien kämpft die Feuerwehr gegen einen Waldbrand nordöstlich von Madrid. Das waren die Nachrichten. Das Wetter in Deutschland. Am Tage im Norden etwas Regen oder Gewitter, im Süden viel Sonne. Bei 18 Grad in der Uckermark und bis 26 Grad im Markgräflerland. Am Dienstag oft heiter, im Süden Niedersachsens Schauer bis 27 Grad. Am Mittwoch örtlich etwas Regen bis 28 Grad. Es ist 4.03 Uhr.
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4: Mit einer Meldung für die A4 Erfurt Richtung Chemnitz ist zwischen Weimar und Magdala wegen eines brennenden LKW gesperrt.
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4: Und die kommt aus den Studios von NDR Info in Hamburg. Am Mikrofon begrüßt sie Sven Hasenclever. Um 2 Minuten nach Mitternacht ist das hier passiert.
5: Fiesta España! Spanien ist zum zweiten Mal Weltmeister.
6: Das war unfassbar. Einfach unglaublich. Es ist der beste Tag meines Lebens. Ich nenne mein Kind vielleicht Ferran.
7: Argentinien hat echt ein gutes Turnier gespielt und auch mehr Fans dabei gehabt. Aber wir haben den besten Fußball gespielt und sind einfach die Besten der Welt. Spanien ist das beste Land der Welt. Der zweite Titel in 16 Jahren. Wir sind unschlagbar.
6: Es ist das beste Gefühl auf der ganzen Welt.
8: Vamos, España! España entera se va de borrachera! España entera se va de borrachera!
4: Ja, was war das für eine WM? Soll man die Schraube noch weiter drehen? Noch mehr Kommerz? Braucht es die Verbindung von Sport und Politik? Beziehungsweise muss sie so intensiv sein wie dieses Mal? Diesen Fragen gehen wir nach im Laufe der ARD-Infonacht. Und wir freuen uns natürlich für die Spanier. Jetzt aber was völlig anderes. Was passiert mit Kleidung, die online bestellt und zu Hause anprobiert wurde, dann aber zurückgeschickt wird, weil sie nicht passt oder gefällt? Ein Teil der unverkauften Waren landet dann einfach einfach auf dem Müll und wird vernichtet. Die EU will jetzt gegensteuern mit einer neuen Verordnung, nach der unverkaufte und zurückgeschickte Kleidung nicht mehr vernichtet werden darf. Ab jetzt gilt, wer dagegen verstößt, den erwarten Geldstrafen. Sarah Lopez berichtet aus Brüssel.
9: 4-9% der unverkauften Kleidung in Europa werden jedes Jahr zerstört, bevor sie überhaupt getragen wurden. Das geht aus Angaben der EU-Kommission hervor. Dieser Müll sorgt demnach für Millionen Tonnen an CO2-Emissionen. Ein neues Verbot soll diese Zahlen senken. Nun dürfen Großunternehmen, die Kleidungsstücke und Schuhe in der EU verkaufen, unverkaufte Ware nur noch in Ausnahmefällen vernichten. Eine wichtige Änderung, sagte Lara Burkhardt, die für die SPD im EU-Parlament sitzt.
10: Weil wir das erste Mal den wirtschaftlichen Anreiz wegnehmen, zu überzuproduzieren. Bisher ist es nämlich möglich, ganz viele Kleidung auf den Markt zu bringen und wenn sie nicht verkauft werden, einfach zu zerstören, auf Kosten der Allgemeinheit. Und diese Praxis, die unterbinden wir mit dem Verbot.
9: Mit der neuen Regel sollen Unternehmen Kleidung öfter weiterverkaufen, gegebenenfalls als B-Ware. Und wenn niemand sie kauft, dann sollen die Teile gespendet werden. Allerdings gibt es eine Liste an Ausnahmen, etwa wenn Kleidung als zu dreckig eingestuft wird. Delara Burkhardt sieht hier Schlupflöcher.
10: Ein Problem ist, was wir identifiziert haben, ist dieses Deklarieren als Spende. Also wenn man unverkaufte Ware als Spende angeboten hat, erfolglos, dann kann man wieder diese Ware zerstören.
9: Ob die Unternehmen sich an die neuen Regeln halten, sollen in Deutschland die Marktüberwachungsbehörden der Länder kontrollieren. Die werden dafür auch Dokumente der Unternehmen nutzen, denn die Unternehmen sind dazu verpflichtet, genau zu notieren, wenn sie Kleidungsstücke vernichten. Das kritisiert Jonas Stracke vom Verband Textil und Mode, der rund 1300 Unternehmen vertritt.
11: Für die Unternehmen steigt hier erstmal der Aufwand und der Nutzen zur Förderung von einer, tatsächlich funktionierenden Kreislaufwirtschaft ist durch sowas natürlich nicht gegeben. Das ist für uns erstmal ein großer Manko.
9: Wenn bei Kontrollen auffällt, dass Unternehmen unerlaubt Kleidung zerstören, droht eine Strafe von bis zu 100.000 Euro. Wer sich nicht an die Dokumentationspflicht hält, zahlt bis zu 10.000 Euro. Jonas Stracke befürchtet hier einen Nachteil für die europäischen Unternehmen gegenüber Billiganbietern, die ihre Kleidung aus Asien in die EU schicken.
11: Diejenigen, die nicht innerhalb der EU sitzen oder die auch in der EU keinen Firmensitz haben, die können sehr schwer zur Verantwortung gezogen werden. Und dann sprechen wir hier auch nicht über fairen Wettbewerb, sondern dann haben wir hier eigentlich eine Wettbewerbsverzerrung zulasten unserer Wirtschaft in Deutschland und in Europa.
9: Ähnliche Sorgen hört man auch aus dem EU-Parlament. Wie gut die Kontrollen und das neue System funktionieren, das wird sich nun zeigen. Die neuen Regeln gelten erstmal für große Unternehmen, die mindestens 250 Mitarbeiter oder einen Jahresumsatz von mehr als 50 Millionen Euro machen. Mittlere Unternehmen sollen 2030 folgen. Für kleinere Unternehmen soll das Vernichtungsverbot für ungetragene Kleidung nicht gelten.
4: Die Europäische Union will mit der neuen Ökodesign-Verordnung also Ressourcen schonen und Textilmüll reduzieren. Doch es gibt Zweifel, dass das auch gelingt, nicht nur in der Politik und bei Unternehmen, sondern auch bei Umweltorganisationen. Das zeigt der Bericht von Eneas Roch aus der ARD-Wissenschaftsredaktion.
12: Viele Kleidungsstücke, die bestellt und zurückgeschickt werden, landen im Müll, kritisiert Dr. Viola Wohlgemuth von der Deutschen Umwelthilfe.
13: Da Textilien so unglaublich billig produziert werden können, ist das Handling von Retouren oft teurer als das Vernichten und die Neuproduktion. Also es ist wirklich Wahnsinn, was wir hier haben. Und wir wissen seit Jahren, dass Massen an retournierten Textilien oft direkt in die Vernichtung gehen.
12: Die Europäische Umweltagentur EEA schätzt, 4-9% aller Textilprodukte, die auf den europäischen Markt gebracht werden, werden vernichtet, ohne dass sie jemals jemand getragen hat. Das sind pro Jahr in etwa 260.000 bis 600.000 Tonnen vernichteter Textilien. Das soll sich ändern. Ab Sommer 2026 greift die EU-Ökodesign-Verordnung ESPR. Große Unternehmen müssen sicherstellen, dass unverkaufte oder retournierte Kleidung und Schuhe wiederverwendet, gespendet oder recycelt werden. So zumindest in der Theorie. In der Praxis wird das Gesetz aufgeweicht, kritisiert Viola Wohlgemuth.
13: Ein großes Problem ist, dass die Textillobby jetzt sogenannte Ausnahmen mit rein diskutiert. Und da müssen wir ganz genau hingucken, denn die drohen, dieses Gesetz komplett auszuhöhlen. Ausnahmen sind zum Beispiel, es lohnt sich nicht, dieses Textil zu reparieren. Es ist zum Beispiel keine Spendenannahme möglich. Und wenn man sich das dann im Detail anguckt, würde das eben bedeuten, ein großer Händler wie Shein hat irgendwie tausende von Kleidungsstücken am Tag übrig, bietet die einem Second-Händler um die Ecke an, der sagt, okay, ich kann die jetzt nicht einfach so annehmen. Das macht er noch mit einem ausgewählten Laden. Und dann kann er sagen, okay, es wollte keiner haben, ich kann trotzdem vernichten.
12: Auch Michael Zieslik vom Dachverband Zero Waste Germany befürchtet, dass die neue Verordnung in der Praxis wenig bringt. Denn zurückgeschickte Kleidung zu sortieren und wieder schön zu verpacken, damit sie neu verkauft werden kann, kostet Arbeitsstunden. Und deshalb sei es unwahrscheinlich, dass Firmen dies wirklich täten.
14: Wenn Kleidungsstücke in Fernost produziert werden, sind die Lohnkosten sehr gering. In Deutschland sind sie relativ hoch und das rechnet sich manchmal nicht. Und das alleine führt dazu, dass die Textilien nicht mehr in den Verkauf gehen. Bei einem Bürohemd zum Beispiel gibt es viele Arbeitsschritte, um ein Bürohemd wieder in den Verkauf zu bringen. Es ist mit vielen Schwierigkeiten verbunden.
12: Es sei auch fraglich, ob retournierte oder unverkaufte Kleidung sinnvoll gespendet werden kann. Denn hier ist oft keine Fashion gefragt.
14: Das ist auch nicht unbedingt so, dass jedes Kleidungsstück auch einen Abnehmer findet und dann hängen die karitativen Vereine dann an den Alttextilien, die sie dann auch wieder loswerden müssen, zu Entsorgungsgebühren. Und das hoffe ich, dass die großen Unternehmen jetzt nicht die Last einfach auf andere verschieben.
12: Recycling sei auch schwierig, sagt Michael Zieslik. Die Klamotten hätten oft keine ausreichende Qualität.
14: Wir beobachten, dass Kleidungsstücke im Laufe der Zeit in den letzten Jahren sehr viel kürzere Haltbarkeit haben und nach 3-4 Wäschen schon nicht mehr so aussehen wie im neuwertigen Zustand. Die Fasern reißen ein, die Texturen ändern sich, die Farben ändern sich und dann neigt man dazu, das recht schnell wegzuwerfen. Selbst in der Textilverwertung kann man da nicht mehr viel mitmachen.
12: Die Textilbranche wiederum hat andere Bedenken gegenüber der neuen Regelung, gerade angesichts ihrer günstig produzierten Konkurrenz in Asien. Der Verband Südwesttextil und der Bundesverband der deutschen Sportartikelindustrie beispielsweise warnten kürzlich davor, voreilig Regelungen zu schaffen. Ihnen fehlen belastbare Daten und realistische Kosten-Nutzen-Analysen. Sie fordern, die Industrie eng in die Ausgestaltung einzubeziehen. Und Dr. Viola Wohlgemuth von der Deutschen Umwelthilfe wiederum weist darauf hin, es fehlen noch Vorschriften, wie die Verordnung in der Praxis überhaupt umgesetzt werden soll.
13: Das bedeutet, wenn ich als NGO rausfinde, zum Beispiel als Deutsche Umwelthilfe, dass Textilien weiter vernichtet werden, weiß ich noch gar nicht, wer die zuständige Behörde ist, bei der ich diese Information droppen kann. Und zweitens haben wir kein Bußgeldkatalog. Das heißt, selbst wenn wir diese Behörde hätten, weiß sie nicht, welcher Strafe sie hier eigentlich dieses Vergehen ahnden kann. Und das ist natürlich ein Riesenproblem, weil dann eben einfach kein Vollzug stattfindet und damit so ein Gesetz einfach ausgehebelt wird. Und diesen Vollzugsrahmen muss die Bundesregierung setzen. Und das weiß sie eigentlich auch schon seit 2-3 Jahren, dass sie das tun müsste. Und es ist wirklich sträflich, dass wir hier noch nichts vorliegen haben.
4: Und das Wetter in der ARD-Infonacht. Heute in der Nordosthälfte, teils bis nach Ostwestfalen, wechselnd bis stark bewölkt und häufig Schauer sowie Gewitter. An der Ostsee windig mit stürmischen Böen. In Richtung Ostfriesland sowie südlich des Mains überwiegend freundlich, mit zum Teil längerem Sonnenschein und trocken. Höchstwerte 18 Grad in der Uckermark und bis zu 26 Grad im Markgräfler Land. Morgen am Dienstag im Südosten und bis in den Südwesten Niedersachsens vereinzelt Schauer, eher selten Gewitter, sonst freundlicher und teils heiter bei 18 bis 27 Grad, am Mittwoch bis 28 Grad. Die Temperaturen zurzeit: Berlin 14 Grad, Frankfurt am Main meldet 15, Hamburg 14, Köln 10 Grad, Leipzig 13 und München meldet 14 Grad.
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4: Es ist die Zeit der Sommerinterviews in Berlin. Im Mittelpunkt natürlich der Rücktritt von Jens Spahn als Unionsfraktionschef. Im ARD-Hauptstadtstudio war die Grünen-Co-Fraktionschefin Franziska Brandner zu Gast bei Anna Engelke. Und sie hat Brandner zunächst gefragt, ob auch sie den Rücktritt für unvermeidlich hält.
15: Ja, er war überfällig. Jens Spahn hat ja schon in den letzten Jahren immer wieder an Glaubwürdigkeit verloren. Ich erinnere an die Milliarden, die um die Masken dann verloren gegangen sind. Aber auch die Frage, wie nah er eigentlich an den Trump-Demokratiezerstörern dran ist, während Corona, wen er wann getroffen hat. Also eine große Glaubwürdigkeitsproblematik schon vorher. Und das war jetzt, würde ich sagen, einfach der letzte Tropfen, der das Fass zum Überlaufen gebracht hat.
16: Ihre Fraktionskollegin Paola Pichotta, die hat gesagt, das ist klassische Doppelmoral und der Grund, warum ganz Deutschland Jens Spahn hasst. Ist das der richtige Ton, so eine persönliche Herabsetzung?
15: Ich würde diese Wortwahl nicht treffen, aber ich finde es absolut richtig, dass sie die Doppelmoral angesprochen hat. Dass man der Politik ja immer vorwirft, Wasser zu predigen und selber Wein zu trinken. Und das ist ja genau das, was Jens Spahn gemacht hat. Er hat gesagt, in Deutschland auf gar keinen Fall Leihmutterschaft, um sich dann freizukaufen in den USA. Mhm. Und er hat es sogar noch gemacht auf dem Parteitag. Der CDU hat dann nochmal dazu beigetragen, dass die CDU sich dagegen ausgesprochen hat. Gut, jetzt ist Jens Spahn Geschichte. Ich finde, es muss jetzt vorangehen. Und eigentlich hat Herr Merz ja jetzt die Chance, sich zu befreien. An sich im Kabinett von allen, die da handwerkliche Schwächen haben und von jenen, die ideologisch verbohrt sind. Das wäre doch jetzt der Moment für Herrn Merz wirklich zu sagen, jetzt tabula rasa, wir gehen jetzt nochmal neu los.
16: Wie groß ist denn der Schaden für die Politik im Allgemeinen durch das, was wir jetzt gerade gesehen haben?
15: Es hilft der Politik doch nie, wenn sowas passiert. Deswegen, davon profitiert die AfD. Deswegen gut, er ist zurückgetreten. Aber jetzt nach vorne, wissen Sie, wir haben die Erneuerbaren, die eigentlich weiter ausgebaut gehören. Wir haben 40 Grad im Schatten, Irankrieg und Frau Reiche macht nichts anderes, als es auszubremsen. Das ist doch irre, das ist nur noch Ideologie. Herr Merz könnte jetzt da auch endlich mal ein Stoppschild senden.
16: Frau Brandner, Felix Banaschak, Ihr Co-Vorsitzender, ist mit dem Wohnmobil am See unterwegs. Sie werden jetzt auch nach Sachsen anhalten. Halt fahren und unter anderem zum Karaoke-Singen einladen. Haben Sie Sorge, dass Sie mit Ihren eigentlichen grünen Themen Wähler vergraulen?
15: Nein, wir sind sowohl in Sachsen-Anhalt als auch in Mecklenburg-Vorpommern schon die letzten Monate wirklich stark vor Ort und präsent. Deswegen ist es ja gut, dass wir auch in den kleineren Städten stehen, dass wir für Gespräche da sind und gemeinsam im Austausch sind. Und klar, ja, wir haben das herausfordern dort. Die Menschen stehen nicht mit der Sonnenblume irgendwie da am Rand und warten auf uns. Aber unser Ziel ist ja zu überzeugen, im Austausch zu sein. Und ich kann Ihnen sagen, ich bin jetzt viel vor Ort, die Stimmung dreht sich. Es gibt eine Bereitschaft zum Gespräch und es ist gut. Und klar, am Ende geht es ja auch wirklich um die Wurst. Ja, es geht darum, dass wir Grüne in den Landtag einziehen und dadurch dann auch verhindern, dass die AfD alleine regieren kann.
16: Vor 2 Jahren bei den Landtagswahlen im Osten, da ist Ihre Partei rausgeflogen aus den Landtagen in Brandenburg und auch in Thüringen. Und die Grünspitze damals ist kurz danach zurückgetreten. Überlegen Sie solche Konsequenzen, wenn es nicht klappen sollte in Mecklenburg-Vorpommern und Sachsen-Anhalt?
15: Nee, wissen Sie, ich kämpfe jetzt erstmal darum, dass wir wirklich über diese 5% kommen. Und wir machen das

0: stärkste Partei nach Union und AfD. Aber was mich wundert, diese Bundesregierung ist ja total unbeliebt. Und Sie haben ja Themen, haben Sie gerade schon gesagt, Klimaschutz, die sind ja eigentlich gerade ganz oben auf der Welle. Warum sind Sie nicht höher in den Prozenten?
1: Erstmal bin ich sehr froh, dass wir bei 15% liegen, ein Jahr nach der Bundestagswahl, bei der wir ja bei knapp 12% gelandet sind. Und ja, wir kämpfen jetzt im letzten Jahr dafür, dass wir wieder zeigen, dass wir gute Antworten haben. Womit verdienen wir morgen unser Geld? Wie schützen wir unsere Wirtschaft vor unfairem Wettbewerb aus China? Wie schaffen wir es, die neuen Technologien bei uns voranzubringen? Wie investieren wir mehr in Bildungsgerechtigkeit? Ja, und wir machen Opposition natürlich gegen diese Regierung. Die verkorkst ja auch unglaublich viel. Ja, bei dem Gesundheitsreform letzte Woche, wo alles durchgeballert wird und wahrscheinlich hinterher wir ein Krankenhaussterben haben, ohne Ende die Psychotherapie, die zusammenbricht. Natürlich gehen wir da hart in die Opposition. Aber ja, von einem schlechten Regieren profitieren häufig erstmal die AfDler.
0: Sie haben ja dieser unbeliebten Regierung sozusagen in den Sattel geholfen, weil Sie es ja möglich gemacht haben, dass die sich überhaupt bilden konnten, mit ihrer Zustimmung das Grundgesetz zu ändern und Milliardenschulden zu machen für Investitionen und auch für Verteidigungsausgaben. Werden Sie da möglicherweise in Mithaftung genommen und ärgern Sie sich darüber, dass Sie das gemacht haben, dass Sie dieser Regierung, die Sie gerade so kritisiert haben, geholfen haben?
1: Ich bin sehr froh darüber, dass wir es mit ermöglicht haben, dass unser Land investieren kann in unsere Sicherheit, in die Verteidigungsfähigkeit und dass wir die Gelder zur Verfügung gestellt haben, dass unsere Infrastruktur, die Schulen, die Straßen, die Bahn saniert werden können. Aber es macht mich wütend und auch manchmal wirklich fassungslos, wenn ich sehe, was die Regierung mit diesen Geldern macht. Ja, es ist irre. Die ballert die raus für irgendwelche Wahlgeschenke, schiebt von links nach rechts. Das ist nicht akzeptabel. Und ja, das kann man auch hoffentlich irgendwann wieder abwählen. Aber ich bleibe dabei, dass es notwendig war, dass wir in unsere Verteidigungsfähigkeit investieren können. Ich möchte mir gar nicht vorstellen, wie Putin, wie andere sich freuen würden, wenn wir es nicht gemacht hätten. Mein Punkt daran ist nur, dass ich wirklich darum bitte, dass wir endlich diese Gelder europäisch ausgeben, dass wir das nicht so national machen, damit wir Synergien schaffen können und nicht jeder alles doppelt und dreifach kauft, wir zwei Flugzeuge haben statt einem, was fliegt. So, das ist der andere Punkt, ja, endlich mal europäisch handeln.
2: Grünen Co-Fraktionschefin Franziska Brandner zu Gast im Sommerinterview mit Anna Engelke in der ARD-Sendung Bericht aus Berlin. Und jetzt kommen wir zu einem Tierpark, in dem nicht Perfektion zählt, sondern Persönlichkeit. In Abensberg in Niederbayern leben Tiere mit und ohne angeborene Besonderheiten ganz selbstverständlich zusammen. Was sie verbindet, hier wird niemand auf seine Makel reduziert und genau das macht den Tierpark in Abensberg so besonders. Alexandra Rehse war dort.
3: Aber eine Tüte essen, Tami.
4: Fütterungszeit im Tierpark Abensberg. Das Lama-Pärchen, Tammy und Alfonso, machen sich über das Futter her. Tammy sieht anders aus als ihre Artgenossen. Doch dass sie keinen Oberkiefer hat, stört hier niemanden. Auch sie selbst nicht. Das Lama mit Handicap hat sogar das Sagen im Gehege, verrät Tierparkleiterin Nicole Hoffmeister.
5: Ja, Tammy ist hier drin eigentlich wirklich schon die Chefin. Die weiß schon, was sie will und wie sie es machen muss.
4: Tammy wurde vor 20 Jahren ohne Oberkiefer, hier im Tierpark geboren. Ihre lange Schnauze hängt zur Seite. Das entblößt die untere Zahnreihe. Beim Fressen kippt sie einfach ihren Kopf und schon ist alles wieder im Lot.
5: Also wie man sieht, sie kann halt ganz normal fressen. Sie hat das halt einfach über die Jahre gelernt und kriegt das super hin.
4: Mobbing, das gibt's hier nicht. Im inklusiven Tierpark leben die Tiere mit und ohne Handicap friedlich zusammen. Wie das weiße Albino-Känguru-Eisbär mit nur 3 Pfoten. Oder Schwandame Billy, die nach einem Autounfall nicht mehr fliegen kann. Jedes Tier hat seinen Namen.
5: Wir lassen uns da auch gerne manchmal ein bisschen Zeit mit den Namen, dass es halt einfach passt. Und man muss es sich ja bei so vielen Tieren auch irgendwie merken können.
4: Ein paar Meter weiter wartet Downy schon auf ihre Futterration. Die Ziege mit einer Art Down-Syndrom.
5: Man sieht an den Augen, sie hat so ein bisschen einen verschollenen Blick.
4: Downy ist der Liebling aller Kinder, ulkig und herzallerliebst. Vor 6 Jahren hat Nicole Hoffmeister als Aushilfskraft im Kiosk des Tierparks angefangen, sich dann zur Tierpflegerin geschult und schließlich den Tierpark übernommen. Über 200 Tiere leben mit ihr in Abensberg. 14 bis 16 Stunden täglich kümmert sie sich persönlich um sie.
5: Also mein Herz gebe ich für alle. Aber es gibt natürlich Tiere, die bei uns einen ganz besonderen Schutz einfach brauchen bzw. verdienen.
4: Das merken auch die Besucher.
6: Die machen das alle super.
7: Es ist super, dass die Tiere

0: Wir mit Handicap genauso leben dürfen wie die ohne Handicap und dass wir genauso glücklich und zufrieden leben dürfen wie alle anderen Tiere.
1: Viele Tiere dürfen frei im Park herumlaufen. Der Tierpark versteht sich nicht als Gnadenhof, sondern eher als Arche Noah. Tiere mit Einschränkung bekommen hier die Chance auf ein möglichst normales Leben. Seit 1970 finanziert sich die private Einrichtung über Eintrittsgelder und Spenden. Obwohl das Geld immer etwas mehr sein könnte, fehlt es den Tieren an nichts, ist sich Pfleger Martin sicher.
2: Weil die Hilfe ankommt, das merkt man, das ist schön. Den Tieren geht, die fühlen sich wohl, die grinsen ja schon fast ein bisschen.
1: Viel Aufmerksamkeit bekommt zurzeit Känguru-Baby Ellie. Das Jungtier hat zwar keine körperliche Einschränkung, aber vielleicht eine seelische. Die Mutter verstarb und das Waisenkind wächst seit 2 Monaten im Pulli der Leiterin auf. Tag und Nacht.
3: Ist schon eine Herausforderung, aber eine Riesenbereicherung. Und was ja am Anfang nicht so definitiv zu sagen war, ob sie es überhaupt schafft, weil sie so klein und schwach war.
1: Vielleicht ist genau das das Schönste an diesem Ort. Dass niemand auf das schaut, was fehlt, sondern auf das Leben, das trotzdem stattfindet.
4: Ein Zoo für Tiere mit Handicap, Alexandra Reese berichtet.
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4: Und die Zeit gleich 4.26 Uhr.
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11: Mit Moritz Kühn und dem neuen Fußball-Weltmeister.
12: Und jetzt ist Schluss! Fiesta España! Spanien ist zum zweiten Mal Weltmeister und sie sind es hochverdient.
11: Denn Finalgegner Argentinien trat offensiv kaum in Erscheinung. Die Spanier besser spielten nach torlosen 90 Minuten in Überzahl, da kurz vor Ablauf der regulären Spielzeit Argentiniens Enzo Fernandez die gelb-rote Karte sah. Und dann passierte in der zweiten Halbzeit der Verlängerung das.
13: Schuss auf Spanien, Tor!
11: Ja, es war das Tor zum WM-Titel, der zweite für die Spanier nach 2010. Und mehr zum WM-Finale gibt's auf sportschau.de. Dort gibt es auch alles zur Tour de France der Radprofis und der 15. Etappe, die hatte es in sich, eine Etappe mit so vielen Geschichten. Aus Frankreich berichtet Steffen Gahr.
14: Florian Lippowitz erlebt einen Rückschlag.
15: Ich war natürlich schon auch am Limit, ich war immer froh, wo es ein bisschen flacher wurde.
14: Und muss die Kapitänsrolle bei Red Bull wohl abgeben?
15: Ja, ich meine, wir müssen klar in Ruhe im Team reden, aber ich denke mal, dass es wahrscheinlich darauf hin rauslaufen wird.
14: Tadej Pogacar muss nachts zur Dopingkontrolle und dann das Drama um Jonas Vingegaard mit ansehen.
16: Yeah, it's really, really, really sad to see that Jonas is out.
14: Pogacar traurig, denn Vingegaard ist raus. Erst klingelten um 2 Uhr in der Nacht die Dopingkontrolleure beim Dänen und dann knapp 22 Kilometer vor dem Ziel stürzte der zweimalige Toursieger in einer flachen Rechtskurve.
17: Jonas Vingegaard hält sich die rechte Schulter, wippt mit dem Oberkörper nach vorn, kommt nicht richtig hoch. Jetzt lehnt er sich ab an diesem Bordstein und das sieht fast schon so aus, als würde er die Tränen zurückhalten müssen.
14: Vingegaard stieg mit einer weißen Armbinde am rechten Arm in den Krankenwagen. Sein sportlicher Leiter Marc Reef im Ziel bedient.
18: Yeah, it's unfortunately really, really shit that this happened and that we had to ban it.
14: Auch Florian Lippowitz leidet mit.
15: Ja, definitiv war super schade, den Sturz zu sehen.
14: Und Tadej Pogacar sucht nach Erklärungen.
16: We had
14: Wir hatten beide eine Dopingkontrolle. Jonas um 2 Uhr nachts, und das ist vielleicht auch ein Grund. Wenn dir der Schlaf geraubt wird, bist du vielleicht weniger konzentriert. Seine Tour ist ruiniert. Glücklich war nur einer. Remco Evenepoel siegte im Bergaufsprint gegen Pogacar. Tagessieg und Kapitänsfrage bei Red Bull wohl geklärt.
11: Denn Evenepoel ist nun in der Gesamtwertung hinter Pogacar Zweiter. Sein Teamkollege Florian Lipowitz rangiert auf Platz 5. Heute ist bei der Tour Ruhetag. Morgen gibt's dann die 16. Etappe, ein Einzelzeitfahren am Genfer See. Das einzige Einzelzeitfahren bei dieser Frankreich-Rundfahrt. Richtig in Fahrt ist in der Formel 1 Kimi Antonelli. Der WM-Gesamtführende hat den großen Preis von Belgien gewonnen, vor Charles Leclerc und Max Verstappen. Wie ist dieser Sieg von Kimi Antonelli einzuschätzen? Die Antwort kommt von unserer Kollegin Lena Bergmann.
10: Ja, das war eine sehr, sehr starke Leistung von Kimi Antonelli. Er gewinnt am 10. Rennwochenende schon zum 6. Mal in dieser Saison. Und er hat sich auf der Strecke wirklich souverän verteidigt. Zunächst gegen den vierfachen Weltmeister Max Verstappen. Der hatte ihn in der ersten Kurve direkt nach dem Start überholt. Und Antonelli hat ausgeklügelt direkt kontern können. Und dann in der Schlussphase des Rennens hat der Italiener sich die Führung von Ferrari wieder zurückgeholt. Und Charles Leclerc hinter sich in Schach gehalten. Also eine tolle Leistung des 19-Jährigen. Er hatte ja viel Pech mit technischen Defekten in den letzten Wochen. Jetzt hat das Auto gehalten und er hat wieder auf den Punkt abgeliefert. Das zeichnet ihn aus und das setzt ihn auch ab gegenüber seinem Teamkollegen George Russell, der auch fahrerisch aktuell Probleme hat.
11: Und in Belgien nach einer Kollision mit Ferrari-Pilot Lewis Hamilton nicht ins Ziel kam. Der einzige Deutsche im Fahrerfeld, Nico Hülkenberg, wurde 13.
4: Das war der Sport mit Moritz Kühn.
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19: Um 4.30 Uhr mit Ronald Lessig. Spanien ist zum zweiten Mal Fußball-Weltmeister. Die Mannschaft setzte sich im Finale vor den Toren New Yorks gegen Argentinien durch. Mit 1:0 nach Verlängerung. Von dort berichtet Michael Augustin.
20: 20:2 Torschüsse sind der Beweis dafür, wie verdient Spanien dieses WM-Finale gewonnen hat. Und trotzdem musste der Europameister vor mehr als 80.000 Zuschauern gegen klar unterlegene Argentinier in die Verlängerung. Dort traf Ferran Torres zum Sieg. Genau wie Torvorbereiter Nico Williams war er vorher eingewechselt worden. Argentinien musste nach einem Platzverweis Ende der regulären Spielzeit in der Verlängerung zu 10 spielen. Lionel Messi konnte anders als in den Partien davor das Finale nicht mehr umbiegen. Zu schwach war er, zu überlegen waren die Spanier. Der Europameister ist nun auch Weltmeister.
19: Der Rücktritt von Unionsfraktionschef Spahn beherrscht das heutige Treffen der CDU-Spitze in Berlin. Bundeskanzler Merz hatte angekündigt, in Absprache mit CSU-Chef Söder zügig jemanden für die Nachfolge vorzuschlagen. Torben Lehning aus dem ARD-Hauptstadtstudio berichtet, wie es jetzt weitergeht.
21: Wir wissen nach ARD-Hauptstadtstudio-Informationen, dass Söder und der Bundeskanzler bereits miteinander in Verhandlungen stehen. Und bei den Gremiensitzungen, da wäre natürlich ein sehr guter Zeitpunkt für einen Aufschlag. Wir wissen auch, dass der Fraktionsvorstand sich ebenfalls treffen wird, um darüber zu beraten, wann alle Unionsabgeordneten nach Berlin kommen können, um möglichst umgehend, nachdem es einen Vorschlag von Söder und Merz gibt, dann darüber zu beraten und gegebenenfalls auch zur Wahl schreiten zu können. Wir hören aus der Unionsfraktion, es darf nicht mehr um Wochen gehen, es darf jetzt nur noch um wenige Tage gehen.
19: Im ZDF-Interview hat Kanzler und CDU-Chef Merz Spahn für dessen Informationspolitik kritisiert. Er habe die Partei und die Fraktion erst sehr spät über die Leihmutterschaft in den USA in Kenntnis gesetzt. Bei einem russischen Luftangriff im Südosten der Ukraine sind in der Region Saporischschja 2 Menschen getötet worden. Mehr als 40 weitere wurden laut ukrainischen Rettungskräften verletzt. Medienberichten zufolge wurde ein 5-stöckiges Wohngebäude getroffen. Bei einem russischen Raketenangriff auf ein Frachtschiff im Schwarzen Meer sind zudem laut der ukrainischen Marine mindestens 6 Menschen getötet worden. In Deutschland gibt es zunehmend Menschen, die ihre frühere Kriegsdienstverweigerung widerrufen. Das berichtet das Redaktionsnetzwerk Deutschland und beruft sich auf das Bundesamt für Familie und zivilgesellschaftliche Aufgaben. Demnach sind nach einem Anstieg in den vergangenen Jahren im ersten Halbjahr dieses Jahres bereits über 400 Widerrufe eingegangen. Hochgerechnet auf das Gesamtjahr bedeutet das einen Rekord. Wie zuletzt bekannt wurde, steigt aber auch die Zahl der Verweigerer. Im ersten Halbjahr waren es bereits mehr als 5.800. Das Wetter in Deutschland. Am Tage im Norden etwas Regen oder Gewitter, im Süden viel Sonne bei 18 Grad in der Uckermark und bis 26 Grad im Markgräfler Land. Am Dienstag oft heiter, im Süden Niedersachsens Schauer bis 27 Grad. Am Mittwoch örtlich etwas Regen, im Südwesten freundlich bis 28 Grad. Das waren die Nachrichten.
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4: Die Autobahn 3 Köln Richtung Oberhausen ist zwischen Kreuzhilden und Mettmann nach einem Unfall bis ca. 11 Uhr gesperrt. Und die A4 Erfurt Richtung Chemnitz ist zwischen Weimar und Magdala wegen eines brennenden LKW gesperrt.
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4: Heute mit Sven Hasenklever. In Ungarn fiel der Machtwechsel im April überraschend deutlich aus. Das lag am Wahlsystem, das Viktor Orbán wie so vieles für sich und seine Partei die Fidesz maßgeschneidert hatte und das nun seinem Herausforderer Peter Modzsor eine Zweidrittelmehrheit sicherte. Und die schöpft der liberal-konservative neue Premier seitdem kraftvoll aus, will die Hinterlassenschaften der Nationalpopulisten und ihre Handlanger aus dem Weg räumen, auch um ein Rollback zu verhindern. Dem vom alten Parlament gewählten Staatspräsidenten setzte er die Pistole auf die Brust. Oliver Schosch.
0: Die neue proeuropäische Regierungspartei TISA hat im ungarischen Parlament eine Zweidrittelmehrheit und kann damit die Verfassung ändern. Am vergangenen Montag beschloss das Parlament die 17. Verfassungsänderung inklusive der Absetzung des Staatspräsidenten Tamás Sulyok. Der Vorwurf, er sei nur eine Marionette Orbáns gewesen und habe das korrupte, autoritäre Orbán-System mitgetragen und für Orbán einfach immer nur alle Gesetze unterzeichnet. Nachdem das Parlament am Montag Sulyoks Absetzung beschloss, hatte der Präsident bis zu diesem Samstag Zeit, das Gesetz zu unterzeichnen. Doch er wirkte lange so, als ob er sich weigern würde. Dann lenkte er doch ein und erklärte sich am frühen Samstagabend in einem Video auf seiner Facebook-Seite. Meine sehr geehrten Damen und Herren, das ungarische Parlament hat die 17. Änderung der Verfassung verabschiedet und dabei mit einem einzigen Satz das Mandat des amtierenden Staatspräsidenten beendet. Für die letzten 36 Jahre der ungarischen Demokratie ist dies ein beispielloser Vorgang. Der Präsident und das Verfassungsgericht können die ungarische Verfassung nicht schützen. Das sieht die Verfassung so nicht vor. Das Parlament ist die verfassungsgebende bzw. verfassungsändernde Gewalt. Nach sorgfältiger Abwägung meiner rechtlichen Möglichkeiten und meines Gewissens komme ich nun meiner in der Verfassung festgelegten Pflicht nach. Meine Unterschrift ist das letzte Siegel meiner Pflichterfüllung als Staatspräsident. Auch der ungarische Premierminister Peter Modzsor meldete sich umgehend zu Wort mit einem Video auf seinen Social-Media-Kanälen. Er erklärte, dass Sulyoks Amtszeit als Präsident am Montag um 0 Uhr beendet sei. Und dann würde die Parlamentspräsidentin Agnes Vorstrofer vorübergehend das Amt übernehmen. Dann habe das Parlament 30 Tage Zeit, einen neuen Präsidenten zu wählen, so Modzsor. Und er richtete einen Appell an die Bürger, bei der Präsidentensuche mitzumachen.
2: Döntsünk együtt. Nem szivarszobákban szeretnénk a legmegfelelőbb jelöltet megtalálni.
0: Lasst uns gemeinsam entscheiden. Wir wollen den besten Kandidaten nicht in Hinterzimmern oder Zigarrenclubs bestimmen. Es sollen von überall Vorschläge kommen. Von Parteien, von Vertretern der Öffentlichkeit, von zivilgesellschaftlichen Akteuren und von Privatpersonen. Sagen Sie uns, wen Sie aufgrund welcher Werte für würdig halten, die Ungarische Republik und die ungarischen Menschen zu vertreten.
2: A magyar köztársaságot képviselje, a magyar embereket képviselje.
0: Langfristig plant die TISA-Partei, dass der Präsident direkt vom Volk gewählt wird. Im Herbst soll damit begonnen werden, eine neue Verfassung für Ungarn auszuarbeiten. Bis dahin gibt es Änderungen an der aktuellen Verfassung. Die Absetzung von Orbáns Präsidenten Sulyok ist nur ein Beispiel dafür. Es wurden außerdem die Amtszeiten von Parlamentariern auf 12 Jahre begrenzt und die des Premierministers auf 8 Jahre. Damit ist ausgeschlossen, dass Viktor Orbán wieder zurück an die Macht kommt, denn er war insgesamt 20 Jahre lang Premier. Außerdem wurde die Einrichtung einer Behörde zur Rückgewinnung von veruntreuten Steuergeldern und EU-Hilfen beschlossen und der öffentlich-rechtliche Rundfunk, der eine Orbán-Propagandamaschinerie war, wird durch ein neues Mediengesetz komplett neu aufgestellt. Orbáns Fidesz-Partei protestiert lautstark und spricht von autokratischen Methoden. Juristen aus dem In- und Ausland mahnen zur Vorsicht, im rechtlichen Rahmen zu bleiben und den Bogen nicht zu überspannen. Unterdessen gibt es gute Umfragewerte für den neuen Premierminister Péter Modja. Demnach zeigen sich bis zu 70% der Ungarinnen und Ungarn zufrieden damit, dass Péter Modja mit dem Orbán-System so konsequent aufräumt.
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4: China galt einst als verlängerte Werkbank, zum Beispiel deutscher Autohersteller. Mittlerweile aber dreht sich die Diskussion um 180 Grad. Denn Volkswagen sucht nach einer Lösung für Fabriken, die womöglich bald keine Arbeit mehr haben. VW-Chef Blume hat konzernweit bis zu 100.000 Jobs zur Disposition gestellt und eine denkbare Lösung wäre, Modelle von chinesischen VW-Partnern hier in Deutschland zu bauen. Eine Schnapsidee aus Verzweiflung geboren oder eine realistische Option? Bertil Starke berichtet.
3: Autokarosserien rollen im Minutentakt über ein Förderband. Mitarbeiter setzen Heckklappen ein. Kabel, Bauteile und Verkleidung, all das setzt sich im VW-Werk in Emden nach und nach zu fertigen ID.4 und ID.7 zusammen. Noch bis 2031, dann endet die Produktion. Ein Nachfolgemodell ist noch nicht in Sicht. Warum also dort nicht chinesische Autos bauen?
22: Also bevor die Konkurrenz kommt, könnten wir es auch selber sein. Weil mein Hauptziel ist, nicht nur der Wettbewerb, den zu bestehen, sondern die Werke auszulasten und die Beschäftigung für die Kolleginnen und Kollegen zu sichern.
3: Das sagt Niedersachsens Ministerpräsident Olaf Lies bereits im April. Das Wort des SPD-Politikers hat Gewicht. Denn ohne das Land Niedersachsen geht beim größten Autobauer Europas nichts. Dem VW-Gesetz sei Dank. Denkbar ist, dass chinesische VW-Partner, wie zum Beispiel XPeng, die deutschen Produktionslinien für ihre Wagen nutzen. Diese Idee löst in Garbsen, unweit des ebenfalls gefährdeten VW-Werks in Hannover-Stöcken, gemischte Gefühle aus.
23: Das sehe ich halt recht kritisch, dass man dann irgendwann halt den Ausverkauf betreibt, dass durch China subventioniert alle Firmen dann irgendwann chinesische Inhaber haben und man den Wohlstand vielleicht auch im Land nicht mehr halten kann dadurch.
24: So für Arbeitsplätze wäre es gut, aber dann würde ich auch bevorzugen, dass dann noch deutsche Ingenieure da eingestellt werden.
25: Wenn jetzt die Voraussetzung wäre, dass VW sozusagen zertifizierte, seriöse chinesische Partner hat, die vielleicht auch eher enger an den europäischen Maßstäben operieren, würde ich vielleicht noch mal schwanken. Meine Skepsis würde, glaube ich, bleiben. Aber das wäre für mich schon ein Argument, zumindest noch mal drüber nachzudenken.
3: Autos chinesischer Hersteller sind in Deutschland kein Randphänomen mehr. Das beobachtet auch der ADAC. Der Autoclub hat zahlreiche Hersteller aus Fernost unter die Lupe genommen. Das Ergebnis ist für Sprecherin Alexandra Serjugin eindeutig.
26: Grundsätzlich lässt sich sagen, dass die getesteten Modelle in den ADAC-Tests häufig die Note gut bekommen. Und auch die Sicherheitsstandards haben sich in den letzten Jahren deutlich verbessert. Also es gibt ja die Europe NCAP-Tests und da schneiden die Fahrzeuge auch häufig sehr gut ab.
3: Chinesische Modelle können also grundsätzlich qualitativ mithalten, aber haben sie das Potenzial, schwach ausgelastete VW-Werke und damit tausende Jobs zu retten? Automobilexperte Stefan Bratzel vom Center of Automotive Management hält das für unrealistisch.
27: Ich kann mir eigentlich nicht vorstellen, dass in der Breite chinesische Hersteller in Deutschland produzieren werden. Die werden sich eben günstigere Produktionsstandorte suchen, so wie sie es schon getan haben, etwa in Ungarn oder in Spanien, Portugal oder etwa in der Türkei.
3: Für viele Volkswagen-Beschäftigte bleibt die Ungewissheit, wie es zu Beginn der 2030er Jahre weitergeht. Sie hoffen nun auf Ansagen aus der VW-Chefetage. Nach den Werksferien soll die auf Betriebsversammlungen der Belegschaft Rede und Antwort stehen.
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4: Moderne Autos sind vollgestopft mit digitaler Technik. Doch viele Autofahrerinnen und Autofahrer klagen darüber, dass sie das überfordert. Die Menüführung am Touchscreen zum Beispiel viel zu kompliziert und dass die vernetzte Technik auch fehleranfällig sei. Tatsächlich denken die Autohersteller verstärkt darüber nach, zu den klassischen Bedieninstrumenten zurückzukehren. Darüber hat MDR-Moderator Sven Kochale mit dem Psychologen André Wiggerich gesprochen. Er beschäftigt sich an der Bundesanstalt für Straßen- und Verkehrswesen vor allem mit den Beziehungen zwischen Mensch und Maschine.
28: Wie hat sich die Bedienung des Autos in den vergangenen 10 Jahren verändert?
29: Dazu muss man, glaube ich, erstmal festhalten, dass die Zahl der Informationen, die Fahrende aktuell bekommen, in den letzten Jahren stark zugenommen hat. Also da sind natürlich einerseits viele Assistenzsysteme, die auch sicherheitsförderlich sein können, zum Beispiel die mich warnen in spezifischen Situationen, Es können Entertainment-Funktionen sein, es können Komfortfunktionen der Klimaanlage zum Beispiel sein. Die möchte ich ja grundsätzlich schon haben. Und was auch Automobilhersteller immer wieder feststellen ist, dass dadurch, dass wir Nutzer gelernt haben, in unserem Alltag sehr stark eben mit Smartphones und Tablets zu interagieren, haben wir in gewisser Weise auch die Erwartung, dass das im Fahrzeug genauso gut klappt. Man kann eigentlich sogar sagen, es gibt einen gewissen Lerneffekt in der Bevölkerung und diese Erwartung hat dazu geführt, dass wir auch im Fahrzeug damit umgehen möchten.
28: Funktioniert das aus Ihrer Beobachtung heraus oder sehen Sie eher die Risiken, die sich damit verbinden, wenn ich mich erst kompliziert durch eine Menüführung zum Beispiel navigieren muss?
29: Ich glaube, das muss man sehr differenziert betrachten. Wenn ich jetzt mir vorstelle, ich fahre auf ein Stauende auf und ich möchte das Fahrzeug hinter mir warnen, dann würde ich üblicherweise ja die Warnblinkanlage einschalten. Und das ist eine sehr zeitkritische und sehr komplexe Aufgabe. Und da wäre es auf jeden Fall besser, wenn ich die möglichst schnell erledigen kann. Und hierfür wäre dann natürlich eine Taste, die an einem sehr gewohnten Umfeld ist, die ich leicht auch haptisch bedienen kann, wo ich weiß, wo sie ist, die möglichst wenig Blickabwendung erfordert, sicherlich die bessere Lösung. Wenn ich jetzt mir vorstellen würde, ich müsste die gleiche Funktion in einem Touchscreen erst finden, würde das viel, viel länger dauern und das wäre wahrscheinlich eher kritischer zu sehen. Das heißt, der Vorteil von den üblichen Knöpfen, Drehreglern und Hebeln ist der, dass ich sie fühlen kann. Ich kann sie haptisch erkennen. Sie sind in der Regel auch immer an der gleichen Position, weil sie ihre Räumlichkeit nicht verändern können. Und wenn ich sie betätige, bekomme ich über diesen haptischen Impuls in der Hand, im Finger, auch gleichzeitig eine Rückmeldung, dass ich sie betätigt habe, weil ich spüre das, dass sich da etwas bewegt hat, etwas verändert hat. Das ist beim Touchscreen üblicherweise nicht so. Da ist es ja so, dass das Display an sich variabel aufgebaut sein kann. Das heißt, die Information ist nicht notwendigerweise immer an der gleichen Stelle. Ich muss also auf jeden Fall hinschauen, um zu erkennen, wo ich möglicherweise dann eben per Fingerdruck meine Funktion auslösen muss. Und ich habe auch noch den Nachteil, dass ich auf jeden Fall kein Feedback in dem Sinne bekomme, sondern wenn ich meinen Finger eben dann auf dieses Display gelegt habe, dann kann sich etwas verändern, aber ich spüre in diesem Finger ja erstmal möglicherweise nichts, sondern muss über einen anderen Kanal, und das ist üblicherweise dann der visuelle Kanal, wahrnehmen, ob meine Aufgabe oder das, was ich jetzt endlich ausführen wollte, letztendlich auch vom Fahrzeug umgesetzt wurde.
28: Das ist die Beschreibung dessen, was sich dadurch verändert, wenn ich mehr digitale Helfer wie einen Touchscreen im Auto habe. Aber was sieht denn der Psychologe darin? Ist das nicht dann doch ein Rückschritt, wenn ich vorher Funktionen hatte, von denen ich wusste, die sind immer an diesem Ort, die kann ich ganz schnell abrufen, da kann ich mich nicht vertun, während ich im Touchscreen halt erstmal scrollen muss?
29: Auch im Touchscreen kann ich letztendlich ja Lösungen darstellen, die immer an der gleichen Position sind, wo ich dann nicht scrollen muss. Also auch hier ist es wieder entscheidend, welche Art von Funktion wird da eigentlich umgesetzt. Sind es Funktionen, die ich sehr häufig nutze, dann bietet sich das auf jeden Fall an, das eben auf seiner Art Startbildschirm zu machen, der halt immer erreichbar ist. Sind das Funktionen, die eher sehr selten oder in weniger komplexen Situationen genutzt werden, dann kann ich das durchaus auch an so eine Menüstruktur fassen. Im besten Fall sind es sogar zum Beispiel Funktionen, die gar nicht während der Fahrt benutzt werden müssen. Da habe ich also genügend Zeit, dann auch im Stand durch das Menü mich zu klicken, um dann letztendlich die Funktion auszulösen. Fakt ist auf jeden Fall, wenn die Aufgabe oder das, was ich da konkret auslösen möchte, eben zeitkritisch und komplex ist, dann sollte es so gestaltet sein, dass es möglichst wenig Blickabwendungszeit von der Fahraufgabe erfordert und eben sehr einfach bedienbar ist, direkt eine Rückmeldung für mich auslöst, sodass ich das eben leicht identifizieren und auslösen kann, ohne meinen Blick von der Fahraufgabe abwenden zu müssen.
28: Kann es aber aus Benutzersicht wirklich darum gehen, immer noch mehr ins Auto zu implementieren, dass immer mehr Möglichkeiten entstehen? Oder wäre es im Gegenteil mal sinnvoller, sich auf das Eigentliche, auf das Fahren zurückzubesinnen?
29: Das ist ein tatsächlich sehr umstrittenes Thema auch, weil auf der einen Seite gibt es unglaublich viele technische Möglichkeiten, die ich hier nutzen kann und die ins Fahrzeug kommen. Und es gibt halt auch Studien, die sagen, dass Nutzer das heutzutage so erwarten, weil sie es von ihren Smartphones und Tablets von zu Hause kennen und auch einfach diese Funktion gerne nutzen möchten. Auf der anderen Seite gibt es dann die kritischen Stimmen, die sagen, naja, das sind doch eigentlich ablenkende Tätigkeiten, die mit dem Fahren gar nicht viel zu tun haben. Also es gibt beispielsweise Hersteller, da kann ich auch während der Fahrt einen Browser öffnen und kann theoretisch im Internet surfen. Und die Frage ist, was hat das denn mit der Fahraufgabe zu tun? Kann ich das nicht per se verbieten? Dann gibt es die kritischen Stimmen, die sagen, wenn ich das aber per se verbiete und mache so eine Art Lockout-Mechanismus in das Fahrzeug hinein, dann könnte ich die Wahrscheinlichkeit wieder erhöhen, dass der Nutzer dann doch zum Smartphone greift, um das zu tun, was natürlich den wahrscheinlich schlechteren Effekt hätte, weil er sein Smartphone in einem noch ungünstigeren Winkel von der Fahraufgabe hält und die Anzeige auch noch kleiner ist und möglicherweise das noch viel ablenkender wäre. Also hier ist, glaube ich, so ein Balanceakt entscheidend zwischen, welche Funktion gebe ich dem Nutzer letztendlich, die er auch wirklich fordert und sich wünscht, ohne dass er dann sein Smartphone halt nutzt, aber welche Funktionen versuche ich zu unterbinden, die stelle ich gar nicht während der Fahrt zur Verfügung, um halt eine möglichst wenig Ablenkung zu induzieren.
5: Im Hersteller nehmen wir solche Hinweise auch auf und es ist zu beobachten, dass einige auch dem Wunsch von Nutzern nach mehr Einfachheit und intuitiver Bedienung, also weniger ist mehr, entsprechen, die dann zurückkehren zu den alten Gewohnheiten, zu den Knöpfen, wo es ein bisschen Klick und Klack macht und die Displays eher zurückbauen. Halten Sie das grundsätzlich für vernünftig?
29: Also Knöpfe, Regler, Hebel wird es vor allen Dingen auch langfristig dann immer geben, wenn ich die Aufgaben auflösen möchte, wie zum Beispiel Fahrtrichtungsanzeige. Also wenn ich irgendwie nach rechts oder links blinken muss, wenn wir uns vorstellen, wir müssten rechts blinken und gleichzeitig rechts lenken und ich müsste das über ein Touch-Display machen, dann fehlen mir irgendwie die Hände dafür auch irgendwie, weil letztendlich kann ich das Lenkrad schlecht mit einer Hand gut um eine Kurve drehen und dann noch mit der Hand gleichzeitig irgendwie in ein Display greifen, was in der Mitte positioniert ist. Und deshalb sind alle Funktionen, die auf jeden Fall ja komplex und zeitkritisch sind, von der Interaktion her, die bieten sich dann über so physische Bedienelemente deutlich stärker an. Alle Funktionen, an denen ich deutlich mehr Zeit habe, wo ich auch mein Blickverhalten selbst gerichtet steuern kann, wo ich auch sagen kann, ich kann das in einer Situation machen, die vielleicht nicht so fordernd ist, da bieten sich dann so Touchscreens wahrscheinlich selber an. Und wenn ich das auch noch unterbrechen kann, beispielsweise ich kann sagen, ja, ich schaue mal kurz auf das Display mit einem ganz kurzen Blick und schaue dann wieder nach vorne, dann sind das Funktionen, wo sich dann so ein Display wahrscheinlich stärker anbietet als dann das physische Element, weil ich dann eben im Display deutlich mehr Funktionen auch abbilden kann, auch verschieden hierarchisch organisieren kann. Und da komme ich dann mit Drehreglern natürlich langfristig einfach aus Platzgründen auch an die Grenzen, wenn ich so viele Funktionen auch als Hersteller abbilden möchte.
5: Ist das jetzt ein Plädoyer des Psychologen für mehr Funktionen im Touchscreen oder halten Sie diese Displays inzwischen für überfrachtet?
29: Das ist eine sehr, sehr spannende Frage tatsächlich. Ich glaube, da gibt es keine einfache Antwort. Und auch hier spielt wahrscheinlich der Wunsch nach Individualität und individuellen Lösungen auch eine wichtige Rolle. Und auch das wird, denke ich, in Zukunft deutlich stärker in den Fokus rücken, dass ich als Nutzer, wenn ich das möchte, viel stärker selber bestimmen kann, welche Informationen ich beispielsweise auf einem Startbildschirm mir wünsche oder welche Informationen durch einen bestimmten Taster am Lenkrad bedienbar sind. Die Voraussetzung ist immer, dass ich mich eben damit beschäftige und das möchte. Also dass ich eben einen Nutzer habe, der letztendlich das auch weiß und was er da auswählt. Ich muss in der Hinterhand immer berücksichtigen, dass es auch die Nutzer gibt, die alleine mit dieser Wahlmöglichkeit möglicherweise schon überfordert sind. Ich glaube, weniger die absolute Menge an Informationen, die quasi über so einen Touchscreen dargestellt wird, ist entscheidend, als mehr, glaube ich, dass die Information situationsgerecht, ergonomisch und irgendwie aufgabenorientiert gestaltet ist. Also, dass sie auch in der zeitlichen Abfolge der Fahraufgabe letztendlich passend da ist und der Nutzer die Möglichkeit hat, in seinem eigenen Tempo die Aufgabe zu kontrollieren und halt möglichst wenig Interaktionsfehler zu machen.
4: Der Psychologe André Wiggerich von der Bundesanstalt für Straßen- und Verkehrswesen im Interview mit MDR-Moderator Sven Kochale.
1: Kultur.
4: Während der NS-Zeit mussten Millionen Menschen Zwangsarbeit leisten. Verboten waren nicht nur Freundschaften, sondern jede persönliche oder sexuelle Beziehung zwischen Deutschen und Zwangsarbeitern. Trotzdem entstanden solche Beziehungen und aus ihnen gingen Kinder hervor, die lange kaum Beachtung fanden. Die Wanderausstellung mit dem Titel Trotzdem da erzählt ihre Geschichten. Yvonne Koch hat mit der Kuratorin und einem Betroffenen gesprochen.
6: Darüber ist nie gesprochen worden.
7: Detlef Klingenhäger ist mit Totschweigen aufgewachsen. Denn lange Zeit hat ihm niemand erzählt, warum ein Elternteil in seiner Kindheit fehlte.
6: Vorher wusste ich zwar, dass ich keinen Vater habe, wie das damals so schön hieß, aber Richtig bewusst ist es mir erst geworden mit 10 Jahren.
7: Mit dieser Erfahrung und mit dem Schweigen ist der heute 80-Jährige nicht allein. Das hat ein Forschungsprojekt der Stiftung Lager St. Bostel herausgefunden. Aus verschiedenen Kontakten und Gesprächen ist deshalb die Wanderausstellung Trotzdem da entstanden. Damit dieses Kapitel von Zwangsarbeit endlich öffentlich bekannt wird, betont die Kuratorin Lucy Debus.
8: Manche Kinder sind aufgewachsen bei Adoptiveltern und haben sehr spät in ihrem Leben erst erfahren, dass sie adoptiert sind. Und noch viel später dann durch eigene Recherchen häufig erst, dass die Eltern eben eine zur Zeit des Nationalsozialismus verbotene Beziehung eingegangen waren.
7: Auch bei Detlef Klingenhäger ploppten die Fragen erst durch Zufall auf.
6: Mein bester Freund, der Willi, der hatte gefragt, warum ich denn den Namen meiner Mutter habe und nicht meines Vaters.
7: Und ganz kurz wurde dann das Schweigen gebrochen.
6: Und in dem Zusammenhang hat meine Mutter mir dann die Situation erklärt, hat mir gesagt, dass mein Vater ein Zwangsarbeiter war, Johann Masieko, und aus dem Raum Ukraine, Polen, Russland käme.
7: Seine Eltern hatten sich während des Kriegs kennengelernt und verliebt. Geboren wurde Detlef erst nach Kriegsende 1946. Aber dann wanderte sein Vater nach Amerika aus. Der Kontakt brach ab. Warum, hat er nie erfahren. Erst nach und nach wurde Detlef Klingenhäger bewusst, dass sein Umfeld ihn schon lange anders behandelt hatte als andere Kinder.
6: Ich stand ständig unter Beobachtung. Zum einen durch das soziale Umfeld, weil uns halt jeder kannte. Zum anderen durch den Pastor, der katholische Pfarrer, der kam mindestens einmal im Monat zu uns, um zu gucken, was aus diesem Kind der Sünde geworden ist.
7: Die Ausstellung Trotzdem da zeigt, dass Detlef Klingenhäger mit solchen Erfahrungen nicht allein ist. Und auch wie unterschiedlich die ungewollten Kinder mit dem Trauma ihrer Geburt umgehen, erklärt Kuratorin Debus.
8: An 8 hohen Biografientafeln werden sozusagen die Lebensgeschichten dieser Menschen erzählt, wie sie aufgewachsen sind, wann sie von der Geschichte ihrer Eltern erfahren haben. Viele kannten ihre leiblichen Eltern lange Zeit nicht, haben nach diesen Menschen gesucht, teilweise gefunden, teilweise nicht gefunden.
7: Es geht auch um die Hintergründe, warum eine Verbindung von Deutschen mit Zwangsarbeitern, Zwangsarbeiterinnen und Kriegsgefangenen überhaupt verboten war und darum, wie unerlaubte Verbindungen geahndet wurden.
8: Allerdings gab es da eine rassistische Hierarchisierung. Also der Kontakt zu westlichen ZwangsarbeiterInnen war unerwünscht, aber wurde nicht so hart verfolgt. Aber der Kontakt zu ZwangsarbeiterInnen aus Polen oder Sowjetunion war eben strikt verboten und wurde auch hart verfolgt von den Verfolgungsbehörden.
7: Haft, KZ, Erschießung. Auch davon erzählt die Wanderausstellung. Und auch wenn sie in den Adlerwerken nur in der reduzierten Variante zu sehen ist, also ohne Lichtinstallationen und Medienstationen, die Informationen gibt es trotzdem, versichert Lucy Debus.
8: Die kann man in den Adlerwerken über einen QR-Code auf dem eigenen Handy sich dann anschauen.
4: Die Wanderausstellung Trotzdem da ist noch bis zum 16. August in den Frankfurter Adlerwerken zu sehen.
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4: Von einer politischen Sommerpause kann gerade nicht die Rede sein. Im Berliner Betrieb geht es nun um die Frage, wie der Kanzler die Personalkrise der CDU lösen wird. Der plötzliche Rücktritt des Fraktionsvorsitzenden der Union Spahn hat Merz unter Zugzwang gesetzt. Unser Gastautor ist heute Felix Dachsel vom Spiegel. Seiner Meinung nach ist die Debatte über Leihmutterschaft in den USA zu hart geführt worden.
10: Was wurde Jens Spahn in den letzten Tagen alles vorgeworfen? Er habe sich des Menschenhandels schuldig gemacht, er beute Frauenkörper aus, zerstöre Vertrauen in die Demokratie. Eine Bundestagsabgeordnete der Grünen verkündete in Bild gar, dass ganz Deutschland Jens Spahn hasse. Die Leihmutter-Affäre ist ein krasses Beispiel einer politischen Kultur, die geprägt ist von Vehemenz und Erbarmungslosigkeit. Auf der linken Seite tun sich jene mit besonderer Härte hervor, die sonst Hass und Hetze beklagen. Auf der rechten Seite formiert sich ein Neospießertum, das jede Abweichung von der heterosexuellen Norm verteufelt. Man kann Jens Spahn dafür kritisieren, dass er privat etwas lebt, für das er politisch nicht einsteht. Man kann auch generell das Konzept der Leihmutterschaft ablehnen. Aber vielleicht schafft man es dennoch, sich in ein schwules Ehepaar zu versetzen, das sich nach Elternschaft sehnt. Man kann es auch so sehen. Ein Kind, das mit Liebe und Anerkennung aufwächst, ist immer eine gute Nachricht.
4: Die Frankfurter Allgemeine Zeitung sieht einen Fehltritt in Spahns Entscheidung, seine veränderte Haltung zur Leihmutterschaft nicht eher zu kommunizieren.
11: Öffentlich blieb er ein Gegner, privat aber war er längst ein Befürworter. Seine Partei führte er damit hinters Licht, so intim die Angelegenheit auch sein mag. Es wäre falsch zu sagen, dass Spahn für den richtigen Zeitpunkt der Mut fehlte. Daran mangelte es ihm nicht und er hat schon ganz andere Konflikte durchgestanden. Vielmehr spricht dafür, dass er die Sache politisch auf die leichte Schulter genommen hat.
4: Die Aachener Zeitung fragt danach, welche Maßstäbe die Union an ihre Spitzenpolitiker legt.
11: Spahn ist über viele Skandale nicht gestolpert. Nicht über die Maskenaffäre, nicht über die Debatten um den Umgang mit Steuergeld, nicht über eine fragwürdige Finanzierung seiner Immobilie in Berlin, nicht über umstrittene Kontakte zu Demokratiefeinden. All das überstand er, lächelte er weg, mit Unterstützung aus seiner Partei. Wer konservative Werte ernst nimmt, sollte sie jedoch nicht auf Leihmutterschaft, Schwangerschaftsabbrüche oder Familienmodelle anwenden. Auch Ehrlichkeit, Integrität und ein verantwortungsbewusster Umgang mit öffentlichen Mitteln sind Werte.
4: Nach Einschätzung der Nürnberger Nachrichten hat Spahns Rücktritt auch Folgen für die schwarz-rote Koalition.
11: Für die SPD war der Fraktionschef der Union fast noch wichtiger als der Kanzler selbst, wenn es um das Schmieden von Kompromissen ging. Auch weil sein Wort galt. In den Reihen der CDU hat sonst niemand so ein Standing. Friedrich Merz verliert zwar einen seiner ärgsten Konkurrenten, aber eben auch eine seiner wichtigsten Stützen und steht jetzt vor einem Scherbenhaufen.
4: Das Handelsblatt aus Düsseldorf kommentiert, der Neuanfang biete eine Chance.
11: Denn der Rücktritt zwingt Merz zu einem Schritt, den er längst hätte gehen müssen. Eine Kabinettsumbildung. Lange Personalspekulationen wären allerdings ein Desaster in einer Zeit der Wahlkämpfe in Sachsen-Anhalt, Mecklenburg-Vorpommern und Berlin. Gerade deshalb muss Merz schnell entscheiden und das Machtvakuum füllen, bevor es sich zur Regierungskrise auswächst. Dann ließe sich vielleicht sogar zu dem eigentlichen Plan zurückkehren. Doch noch mit Ruhe in die Sommerpause starten.
4: Das waren die Standpunkte, zusammengestellt von Bethül Sarikaya.

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1: Um 5 Uhr mit Ronald Lessig. Spanien hat die Fußball-Weltmeisterschaft gewonnen. Die Spanier setzten sich im Finale mit 1:0 nach Verlängerung gegen Argentinien durch. Aus dem ARD-WM-Team Hendrik Lückhoff.
2: Es war ein einseitiges Finale. Spanien dominierte von Beginn an, vergab aber gerade in der zweiten Hälfte beste Chancen. So ging es in die Verlängerung, für Argentinien aber nur noch zu zehnt. Enzo Fernandes sah gelb-rot. In der 106. Minute erlöste dann Ferran Torres die Spanier mit dem 1:0 Siegtreffer. So jubelt Spanien über den hochverdienten zweiten WM-Titel. US-Präsident Donald Trump überreichte den goldenen Pokal. Für die Argentinier um Lionel Messi, der nach dem Finale weinte, ist der Traum von der Titelverteidigung ausgeträumt. In der Halbzeitshow traten unter anderem Shakira, Madonna, Justin Bieber und Coldplay auf.
1: In der Union soll jetzt zügig geklärt werden, wer auf den zurückgetretenen Fraktionschef Spahn folgt. Über das weitere Vorgehen beraten heute sowohl das CDU-Präsidium als auch der Vorstand der Bundestagsfraktion. Bundeskanzler und CDU-Chef Merz hatte angekündigt, sich mit CSU-Chef Söder zu besprechen und bald einen Vorschlag für die Nachfolge zu machen. Im ZDF-Interview kritisierte Merz Spahn für dessen Informationspolitik. Er habe die Partei und die Fraktion erst sehr spät über die Leihmutterschaft in Kenntnis gesetzt. In der Golfregion ist kein Ende der Angriffe in Sicht. Das US-Militär hat nach eigenen Angaben neue Attacken auf den Iran geflogen und auch die iranischen Revolutionsgarden nahmen wieder Ziele in mehreren Staaten ins Visier. Aus der Nachrichtenredaktion Laura Jahnke.
3: Aus dem Iran wurden Explosionen in mehreren Gebieten gemeldet. US-Präsident Trump nannte die Attacken eine Reaktion auf die vor kurzem getöteten US-Soldaten. Mehrere Golfstaaten meldeten in der Nacht wiederum Beschuss aus dem Iran. In Bahrain heulten Sirenen, Kuwaits Armee wehrte nach eigenen Angaben Drohnen ab. Vor der Küste des Oman in der Straße von Hormuz brannte es auf einem Schiff. Das teilte die britische Behörde für maritime Sicherheit mit, ohne etwas zur Ursache zu sagen.
1: In einigen Regionen in Südwesteuropa kämpfen die Feuerwehren gegen Waldbrände. Im Süden Frankreichs sind im Departement Var den Behörden zufolge 600 Feuerwehrleute im Einsatz. Dort mussten 150 Menschen in Sicherheit gebracht werden. Mehrere Häuser wurden zerstört. Auch zwei Brände im Norden der Insel Korsika sind nicht unter Kontrolle. In Spanien kämpft die Feuerwehr gegen einen Waldbrand nordöstlich von Madrid. Das waren die Nachrichten. Das Wetter in Deutschland. Am Tage im Norden etwas Regen oder Gewitter, im Süden viel Sonne bei 18 Grad in der Uckermark und bis 26 Grad im Markgräfler Land. Am Dienstag oft heiter, im Süden Niedersachsens Schauer bis 27 Grad und am Mittwoch örtlich Regen bis 28 Grad. 5.03 Uhr.
4: Zweiten Mal Weltmeister.
5: Everything. I'm so, so happy.
6: Das war unfassbar. Einfach unglaublich. Es ist der beste Tag meines Lebens. Ich nenne mein Kind.

0: Vielleicht Ferran.
1: For sure.
2: Yeah, I think that Argentina,
3: Argentinien hat echt ein gutes Turnier gespielt und auch mehr Fans dabei gehabt. Aber wir haben den besten Fußball gespielt und sind einfach die Besten der Welt. Spanien ist das beste Land der Welt. Der zweite Titel in 16 Jahren. Wir sind unschlagbar.
0: Es ist das beste Gefühl auf der ganzen Welt.
4: Vamos, España! España entera se va de borrachera. España entera se va de borrachera.
5: Ja, die WM ist vorbei. Spanien ist Weltmeister. Das Team siegte im Finale durch ein Tor von Torres mit 1:0 nach Verlängerung gegen Titelverteidiger Argentinien. Jeder mag diese WM und wie sie ausgegangen ist, finden, wie er oder sie es will. Aber kaum jemand dürfte bestreiten, dass es eine WM der Skandale war. Burkhard Hupe.
6: Die 23. Fußball-Weltmeisterschaft.
7: Believe me when I tell you or don't believe me if you don't want.
6: Jeder ist willkommen.
7: Believe me when I tell you or don't believe me if you don't want.
6: Jeder kann sich sicher fühlen.
7: Believe me when I tell you or don't believe me if you don't want.
6: Fußball ist unpolitisch.
8: The 23rd World Cup in the history of FIFA is.
9: Es ist ein handfester Skandal.
10: Today I feel rich.
11: Big bags. Today I feel Swiss.
12: Yes, I asked for a review by FIFA.
6: Womit also anfangen? Wie wäre es mit dem 5. Dezember 2025 in Washington D.C. mit der Auslosung der WM-Endrunde und einem fast beispiellosen Akt der Anbiederei?
13: Please, please welcome the very first winner of the FIFA Peace Prize, the 45th and 47th.
14: Today I feel loaded.
15: Can't stop now, I can't control it.
16: Maybe sometimes it's good as well to just, you know, chill, relax.
6: Gute Idee. Chill and relax. Zum Beispiel in einem amerikanischen Flughafen, wenn man rein will, eigentlich auch rein darf, aber erstmal nicht reinkommt, so wie die iranische Nationalmannschaft.
17: Sie machen die Dinge sehr schwierig für uns. Zum Beispiel haben wir 6 Stunden gebraucht für einen 50-minütigen Flug, obwohl wir alle Visa haben.
6: Oder wenn man rein will, aber gleich wieder nach Hause geschickt wird, wie der somalische Schiedsrichter Omar Atan.
18: Of course it is unfortunate as well what happened to Omar, the referee.
19: I hope we can also speak a little bit about football.
6: Total gerne. Vielleicht über den Fußball, wie er einmal war? Mit 2x45 Minuten und nicht mit 4x25.
20: Hydration breaks are a bit interesting.
17: Die Trinkpausen sind, sagen wir mal, interessant. Ständig diese Werbepausen. Ich kann nicht sagen, dass es mir gefällt. Aber ich habe dazu eigentlich auch schon genug gesagt.
20: But I think I've said enough already for that.
6: Oder sollte man noch ein Wort über die Schiedsrichter und den VAR verlieren, deren Regelauslegung so punktgenau ins Land der unbegrenzten Möglichkeiten passten?
21: Wir haben gegen den Schiedsrichter und gegen den VAR gespielt. Ich glaube, das sind einiges zu viel.
6: Oder sollte man noch darüber nachdenken, warum der FIFA-Präsident mit seinem Privatflieger und großem Nachdruck an seinem ökologischen Fußabdruck arbeitete? Warum die Preise für Busse und Bahnen oder Parkplätze für einen Kurzurlaub in der Eifel gereicht hätten, von den Ticketpreisen mal ganz zu schweigen? Und warum eigentlich Mexiko und Kanada mit je 13 Spielen abgespeist wurden, während sich in den USA gleich 78 Mal die Stadiontore öffneten?
22: Today I feel rich.
6: Das alles kann man getrost vergessen, was allerdings nicht für die Ursünde dieses Turniers gilt. Denn nachdem der US-Präsident in den Apfel der Erkenntnis gebissen hatte, wurde der gesperrte US-Spieler Balogun begnadigt und durfte gegen Belgien und seinen Trainer Rudi Garcia tatsächlich antreten.
23: Also das ist mir jetzt auch neu, dass der 5. Juli bei der FIFA dem 1. April gleichkommt.
6: Die 23. Fußball-Weltmeisterschaft. Jeder war willkommen. Jeder konnte sich sicher fühlen. Der Fußball war unpolitisch. Der Fußball hat verbunden. Leider auch die Augen.
5: Soweit Burkhard Hupe, und nicht zwingend positiv aufgefallen bei dieser WM sind erneut 2 mächtige Männer, die Sport und Politik, wie nicht wenige finden, auf unnötige Weise verknüpft haben.
24: Ladies and gentlemen, please welcome the President of the United States, Donald J. Trump, and FIFA President Gianni Infantino.
0: Kurz vor dem Finale zeigen sie sich noch einmal gemeinsam. US-Präsident Donald Trump und FIFA-Präsident Gianni Infantino am Freitag im Trump Tower. Zwei Männer, deren enge Beziehung diese Weltmeisterschaft immer wieder geprägt hat. Für Infantino ist es ein Turnier der Superlative. Rekordeinnahmen von bis zu 13 Milliarden Dollar. Volle Stadien trotz teils enormer Ticketpreise. Das ist nicht nur die größte Weltmeisterschaft aller Zeiten. Es ist das größte gesellschaftliche und kulturelle Ereignis, das die Menschheit je erlebt hat. Und dafür danke ich Ihnen, Herr Präsident. Und Donald Trump antwortet. Das ist das erfolgreichste Sportereignis der Geschichte. Diese WM hat die Welt zusammengebracht, durch Zusammenhalt und Patriotismus. Und sie hat nahezu jeden Rekord gebrochen. Ich möchte mich bei Gianni und der FIFA bedanken. Auch in den Spielorten stößt die Weltmeisterschaft auf große Begeisterung. Vor allem in den USA entwickelt sich das Turnier zu einem internationalen Fußballfest. Millionen verfolgen die Spiele im Fernsehen. Der Fußball erreicht ein Publikum weit über seine traditionelle Fangemeinde hinaus. Peter Loach von der George Washington University in Washington, D.C., sieht darin einen seltenen Moment, der ein politisch gespaltenes Land zusammengebracht hat.
1: Unsere Politik spaltet die Menschen. Oft heißt es, Amerikaner seien grundlegend verschieden, je nachdem, woher sie kommen, wie sie beten oder welche Sprache sie sprechen. Dieses Turnier hat gezeigt, wie die USA sein können. Menschen feiern gemeinsam, haben Spaß. Das war großartig.
0: Doch die Weltmeisterschaft zeigt auch, wie eng Fußball und Politik inzwischen miteinander verflochten sind. Nach der roten Karte gegen US-Stürmer Folarin Balogun greift Präsident Donald Trump persönlich ein und fordert in einem Telefonat mit Gianni Infantino eine Überprüfung. Die FIFA hebt die Sperre anschließend auf, ein beispielloser Vorgang. Balogun selbst sagt später, die öffentliche Debatte habe ihn und die Mannschaft eher verunsichert als unterstützt. Für Peter Loach hat dieses Einschreiten das internationale Bild Donald Trumps eher bestätigt als verbessert.
1: Dass Präsident Trump persönlich bei der FIFA interveniert hat, um die rote Karte aufheben zu lassen, hat weltweit viele Vorurteile über ihn bestätigt. Es vermittelt den Eindruck, dass er alles tut, um Vorteile für die USA zu erreichen, auf Kosten anderer. Das zeigt seine Arroganz.
0: Die von vielen vor dem Turnier befürchteten Einsätze der US-Einwanderungsbehörde ICE rund um die WM-Stadien bleiben zwar aus, Auswirkungen hat die amerikanische Einreisepolitik dennoch. Fans aus mehreren Teilnehmerländern können nicht zu den Spielen reisen. Dem somalischen Schiedsrichter Omar Atan verweigern die US-Behörden die Einreise. Das iranische Team muss sein Quartier kurzfristig nach Mexiko verlegen und erhält strenge Vorgaben für Ein- und Ausreise zu seinen Spielen in den Vereinigten Staaten. Menschenrechtlerin Minky Warden von Human Rights Watch sieht darin einen Widerspruch zu den Werten, die die FIFA für sich beansprucht. Sie wirft Donald Trump vor, die weltweite Aufmerksamkeit des Turniers für seine politische Agenda ausgenutzt zu haben.
2: Donald Trump hat die Bühne der Weltmeisterschaft gezielt genutzt, um rassistische, fremdenfeindliche und gegen Einwanderung gerichtete Botschaften zu verbreiten.
0: Dennoch dürfte Gianni Infantino nach dieser WM und ihren Rekordeinnahmen beste Chancen haben, im kommenden Jahr als FIFA-Präsident wiedergewählt zu werden. Die Debatte über den Preis dieses Erfolgs dürfte ihn allerdings weiter begleiten.
5: Benjamin Best berichtete. Und das Wetter in der ARD-Infonacht. Heute in der Nordosthälfte, teils bis nach Ostwestfalen wechselnd bis stark bewölkt und häufig Schauer sowie Gewitter. An der Ostsee windig mit stürmischen Böen. In Richtung Ostfriesland sowie südlich des Mains überwiegend freundlich, mit zum Teil längerem Sonnenschein und trocken. Höchstwerte 18 Grad in der Uckermark und bis zu 26 Grad im Markgräfler Land. Das ist übrigens eine sonnenverwöhnte Region im äußersten Südwesten Baden-Württembergs zwischen Freiburg und der Schweizer Grenze. Morgen am Dienstag im Südosten und bis in den Südwesten Niedersachsens hinein vereinzelt Schauer, selten Gewitter, sonst freundlich, teils heiter bei 18 bis 27 Grad. Die Temperaturen zurzeit: Berlin 14 Grad, Frankfurt am Main 15, Hamburg meldet 14 Grad, Köln 10, Leipzig 13 und München 14 Grad.
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5: Der Iran-Krieg spitzt sich weiter zu. Experten warnen inzwischen vor einer schwer aufzuhaltenden Eskalationsspirale. Nun stocken die USA ihre Militärpräsenz in der Region weiter auf und verlegen Medienberichten zufolge mehr Kampfflugzeuge in den Nahen Osten, unter anderem Jets vom Typ F-16 vom US-Flugplatz Spang-Dahlem in der Eifel. Moritz Behrendt berichtet aus Doha.
3: Im Sender Al Jazeera aus Katar sind die Angriffe am Golf wieder jeden Abend das Top-Thema. Wie reagieren die Iraner auf die US-Luftschläge? Wie sieht danach die Antwort der USA aus? Ein jordanischer Ex-General im Studio in Doha meint, man könne stündlich damit rechnen, dass die Amerikaner ihre Angriffe verstärken. Diese Schläge könnten von hoher Intensität sein, sagt er, deutlich heftiger als die der letzten Tage. Der US-Präsident könnte das damit begründen, dass amerikanische Soldaten getötet wurden. Seit gut einer Woche folgt auf jeden Angriff schnell der Vergeltungsschlag. Es hatte sich fast ein Muster herausgebildet. Nachdem die iranische Marine Schiffe in der Straße von Hormus beschossen hatte, bombardierte die US-Luftwaffe nachts Munitionsdepots und Raketenstellungen an der iranischen Küste. Sobald das für die Region zuständige Militärkommando am frühen Morgen mitteilte, die Angriffswelle sei vorüber, folgte die iranische Antwort. Raketen und Drohnen auf US-Militärbasen in Bahrain und Kuwait sowie auf einen Luftwaffenstützpunkt in Jordanien. Doch zunehmend kommt es auch zu Angriffen, die über dieses scheinbar berechenbare Muster hinausgehen. Die USA zerstören Brücken im Iran, der Iran bombardiert Meerwasserentsalzungsanlagen in Kuwait. Sogar Katar und Saudi-Arabien geraten ins Visier der Iraner. Ist das schon wieder ein voll entflammter Krieg wie im Frühjahr?
4: We're a bit far away from March and April.
3: Von der Situation wie im März und im April sind wir noch etwas entfernt, meint Zaidon Al-Kinani. Er leitet das Arab Perspectives Institut mit Sitz in Doha. Aber wenn es so weitergehe, sagt er im Gespräch mit der ARD, drohe ein halbdauerhafter Krieg. Schläge und Vergeltungsschläge ohne Ende, vielleicht mit kurzen Pausen zwischendrin.
4: Pausing the war whenever they might want to reassess.
3: In Doha, sagt Kinani, verfalle noch niemand in Panik. Weder die Bevölkerung noch die Verantwortlichen, auch wenn es Luftalarm gäbe. Kurzfristig gäbe es jedoch einen Wunsch, und zwar in allen arabischen Golfstaaten.
4: They all agree that there should be an urgent solution to end the war at whatever cost.
3: Den Krieg zu beenden, egal zu welchen Kosten. Aber welche Auswege es gibt, scheint momentan ungewiss. Politikwissenschaftler Hasni Abidi hält eine militärische Lösung nicht für erfolgversprechend. Bei Al Jazeera sagt er, wenn die militärische Eskalation darauf abzielt, den Einfluss Irans auf die Straße von Hormus zu verringern, dann ist das eine Fehleinschätzung. Die Kontrolle über die Straße von Hormus ist für die Iraner inzwischen nicht nur Teil der eigenen Sicherheitsdoktrin, es ist auch ihr einziger Trumpf. Aktuell ist die für den internationalen Handel so wichtige Meerenge faktisch dicht. Öltanker und Containerschiffe stecken im persischen Golf fest.
4: It's a economic disaster.
3: Von einer ökonomischen Katastrophe spricht Zaidon Al-Kinani. Er verweist aber auch darauf, dass die Golfstaaten aktiv nach alternativen Routen suchen, um ihr Öl und Gas zu exportieren.
4: Commitment and engagement in trying to find these alternative routes.
3: Das allerdings werde nicht von heute auf morgen klappen und auch mittelfristig sei die Straße von Hormus nicht zu ersetzen. Daher werde in allen Golfstaaten viel darüber nachgedacht, wie die Beziehungen zum Iran künftig gestaltet werden sollen. Künftig nach dem Krieg. Aktuell ist eine andere Sorge akuter. Wo greifen die Iraner als nächstes an und können die Drohnen und Raketen abgewehrt werden?
5: Moritz Behrendt berichtete. Und weiter geht's mit dem politischen Top-Thema des Wochenendes, mit dem Rücktritt von Jens Spahn als Unionsfraktionschef. Die Amtsgeschäfte übernimmt vorübergehend CSU-Landesgruppenchef Alexander Hoffmann und in der Union hat gleichzeitig die Suche nach einem Nachfolger begonnen. Dass es in diesem Zuge auch zu einer Umbildung innerhalb der Regierung kommen könnte, schließt Kanzler Merz nicht aus. Was er im ZDF-Sommerinterview noch zur Causa Spahn und zur Lage in Deutschland allgemein gesagt hat, berichtet Lissy Kaufmann.
7: Die Suche läuft in der Union nach einem neuen Fraktionsvorsitzenden und nach einem Termin für ein digitales Treffen der Fraktion, jetzt in der parlamentarischen Sommerpause. Eine entsprechende SMS haben die Mitglieder der Unionsfraktion bereits erhalten und auch die Parteigremien beraten, wie Kanzler Friedrich Merz im ZDF-Sommerinterview erzählt.
8: Wir werden relativ bald einen Vorschlag machen, aber es drängt uns jetzt die Zeit nicht.
7: Die Zeit drängt nicht, sagt Merz, der auch Chef

0: Aufstellung der Bundesregierung nachzudenken. Noch einmal, Sie sprechen und ich auch im Konjunktiv.
1: Im Konjunktiv spricht der Kanzler von einer Gelegenheit. Von einer Chance für Kanzler Merz spricht Grünen-Co-Chefin Franziska Brandner im ARD-Sommerinterview.
2: Eigentlich hat Herr Merz ja jetzt die Chance, sich zu befreien. An sich im Kabinett von allen, die da handwerkliche Schwächen haben und von jenen, die ideologisch verbohrt sind. Das wäre doch jetzt der Moment für Herrn Merz wirklich zu sagen, jetzt Tabula Rasa, wir gehen jetzt nochmal neu los.
1: Tabula Rasa, Umbauspekulationen. Jens Spahn hat ein Beben ausgelöst in Berlin. Das erste am Mittwoch, als Spahn bekannt gibt, dass er und sein Ehemann ein Kind bekommen haben, ausgetragen von einer Leihmutter in den USA, weil das in Deutschland nicht erlaubt ist. Die CDU lehnt eine Legalisierung ab. Das zweite Beben dann am Samstag, als Spahn nach enormem Druck aus den eigenen Reihen seinen Rücktritt als Fraktionschef bekannt gibt. Ein Schritt, den die Grünen-Co-Parteichefin Brandner für richtig hält.
2: Er war überfällig. Jens Spahn hat ja schon in den letzten Jahren immer wieder an Glaubwürdigkeit verloren. Ich erinnere an die Milliarden, die um die Masken dann verloren gegangen sind. Aber auch die Frage, wie nah er eigentlich an den Trump-Demokratiezerstörern dran ist, während Corona, wen er wann getroffen hat.
1: Auch der Kanzler soll Druck gemacht haben, auf Spahn zurückzutreten. Im ZDF äußert sich Merz zurückhaltend. Sein Ton aber verrät so manches. Zum Beispiel, als es darum geht, inwiefern er mit Spahn über die Leihmutterschaft und den Widerspruch zur Parteilinie gesprochen hat.
0: Wir hatten ja alle kaum Gelegenheit, mit ihm darüber zu sprechen. Und er hat ja auch die Partei und die Fraktion erst sehr, sehr spät über das alles informiert.
1: Fühlt sich Merz von Spahn hintergangen?
0: Das will ich jetzt hier nicht öffentlich bewerten, aber der Vorgang als solches ist abgeschlossen.
1: Abgeschlossen, die Causa Spahn. Die Suche nach einem Nachfolger geht weiter. Am Vormittag trifft sich das CDU-Präsidium für weitere Beratungen.
3: Die Arbeit in der Landwirtschaft gilt als besonders kräftezehrend. Trotz Maschinen ist immer noch körperlicher Einsatz gefragt. Und dabei kommt es leider auch immer wieder zu schweren Unfällen. Im vergangenen Jahr haben sich über 55.000 Menschen in der Landwirtschaft, im Gartenbau und bei der Arbeit verletzt, so die Unfallstatistik der zuständigen Sozialversicherung. Manche davon sehr schwer, so wie Wolfgang Bauer, ein junger Landwirt aus Dorfen in Oberbayern, der sich mit einer Handprothese zurück ins Leben gekämpft hat. Stefanie Heiß hat ihn getroffen.
4: Wolfgang Bauer ist 20 Jahre alt und mitten im Praxisjahr seiner landwirtschaftlichen Ausbildung, als im Herbst 2015 der Unfall passiert. Beim Grasmähen mit dem Maishäcksler verstopft die Maschine. Er schaltet sie ab, räumt das Gras raus und macht einen Kontrolllauf. Dann schaltet er sie erneut ab, um ein letztes Mal zu kontrollieren und greift rein.
5: Und dann war ich der Meinung, die Maschine steht und sie ist nicht gestanden. Mhm. Und habe dann quasi eine Griffkontrolle über den Wurfbeschleuniger gemacht und das Wurfgebläse hat mir dann meinen Arm runtergezogen.
4: Noch heute verzieht Wolfgang schmerzhaft das Gesicht, wenn er vom Unfall erzählt.
5: Das ist ein Schmerzcocktail, das was man so noch nie gehabt hat. Die Hand hat sich einfach so richtig kochend angefühlt, obwohl es schon immer da war. Wie wenn mir so richtig ins kochende Wasser reingelangt.
4: Eigentlich wollte Wolfgang nach der Ausbildung den Betrieb seiner Eltern übernehmen, bis der Unfall ihn mitten aus dem Leben reißt. Ein Erntefahrer setzt sofort den Notruf ab. Wolfgang wird per Hubschrauber nach München geflogen und sofort notoperiert. Doch seine rechte Hand ist nicht mehr zu retten.
5: Und dann war zum Glück meine Familie schon da. Weil sonst, glaube ich, hätte ich das Ganze psychisch nicht so gepackt.
4: Auch der Gedanke an eine Handprothese, die ihm wieder ein selbstständiges Leben ermöglicht, hält ihn in den Wochen im Krankenhaus aufrecht. In der Reha in Murnau lernt er dann, die Prothese zu bedienen. Wolfgang ist Linkshänder, er muss daher nicht umschulen, was das Schreiben angeht. Und für die Prothesentechnik kann er sich schnell begeistern. Heute ist er 31 Jahre alt und lebt seit 11 Jahren mit der Prothese. Er steht in kurzen Hosen und T-Shirt im Milchviehstall und greift mit beiden Händen nach einer Schaufel. Wäre der Prothesenschaft, der seinen Unterarm ersetzt, nicht schwarz-grün, würde die Prothese kaum auffallen. Die Bewegungen, die Wolfgang macht, wirken selbstverständlich und fließend. Die Prothesenhand steckt in einem hautfarbenen Handschuh und wirkt dabei täuschend echt.
5: Das ist das Geniale an der Prothesensteuerung, dass einfach funktioniert wie die echte Hand.
4: Insgesamt hat Wolfgang 3 verschiedene Prothesenhände, die unterschiedliche Funktionen haben. Je nachdem, welche Arbeiten er verrichtet, sucht er die passende aus. Eine Hand kann fest zupacken für schwere Arbeiten, eine kann alle Finger einzeln bewegen. Und eine kann das Handgelenk kippen, sodass er ein Messer halten oder einen Joystick am Traktor steuern kann. Das Faszinierende, die Steuerung der Prothese funktioniert allein durch seine Gedanken.
5: Es funktioniert der Kopf, es funktioniert.

0: Der Stumpfen, ich habe bloß das ausführende Organ nicht. Und die Prothese ist das ausführende Organ. Sprich, es wird die Prothese draufgeschoben. Die Muskelkontraktionen erzeugen auf der Hautoberfläche eine Spannung. Im Tausendstelbereich. Und die kann man lesen. Und das braucht sehr viel Rechenleistung. Aber die kann das in Echtzeit lesen, dass wenn jetzt ich sage, ich will jetzt den Gegenstand greifen, greife ihn.
1: Ohne jede Zeitverzögerung greift Wolfgang mit der Prothesenhand nach einem Glas. Es wirkt schon fast wie Magie. Dank der modernen Prothesentechnik kann er wieder alle Arbeiten auf dem Hof verrichten. Vom Frontlader bedienen bis zum Melkgeschirr anlegen.
0: 2019 habe ich den Hof übernommen und jetzt machen wir das Ganze doch schon ein paar Jahre und funktioniert sehr, sehr gut.
1: Damit ist sein großer Traum vom eigenen Bauernhof in Erfüllung gegangen. Und auch privat hat Wolfgang sein Glück gefunden. Kurz nach dem Unfall hat er seine heutige Frau Lisa kennengelernt, mit der er mittlerweile 2 Kinder hat.
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3: Mit Moritz Kühn und den Fußballkönigen der Welt. Die Spanier haben sich die WM-Krone aufgesetzt zum 2. Mal in der Geschichte. Im Finale gab es einen 1:0-Sieg nach Verlängerung gegen Argentinien. An Michael Augustin, unseren Reporter im Stadion in New York, ging die Frage, ob Spanien verdient Weltmeister ist.
4: Ja, absolut. Und da würde ich am liebsten noch 3 Ausrufezeichen dahinter setzen. Ich glaube, es waren am Ende 20:2 Torschüsse für die Spanier. Die scheiterten in der regulären Spielzeit immer wieder am besten Argentinier. Und der stand heute im Tor, das war Emiliano Martinez. In der Nachspielzeit sah dann Enzo Fernandes gelb-rot. Argentinien musste die Verlängerung mit einem Mann weniger bestreiten. Allein die Tatsache, dass der Weltmeister die Verlängerung erreicht hatte, war schon ein riesengroßer Erfolg und eine riesengroße Überraschung. Aber daran hat dann Ferran Torres mit seinem Tor in der 106. Minute für die Entscheidung gesorgt. Flanke von der rechten Seite, Kopfballverlängerung von Nico Williams. Ferran Torres mit einem Linksschuss unter die Latte. Sowohl Williams als auch Torres wurden eingewechselt. Luis de la Fuente hat alles richtig gemacht. Lionel Messi ist traurig, Spanien jubelt und feiert völlig verdient zum 2. Mal nach 2010 diesen WM-Titel.
3: Vom wichtigsten Fußballturnier der Welt zum wichtigsten Radrennen der Welt, der Tour de France. Da sind bei der diesjährigen Ausgabe schon 15 der 21 Etappen rum. Und auf dieser 15. Etappe war richtig was los. Ganz bitter lief sie für den zweimaligen Toursieger Jonas Vingegaard, der sich das Schlüsselbein brach. Aus Frankreich, Holger Gerska.
5: Wenn es noch irgendeinen Zweifel an der Überlegenheit des Tadej Pogacar bei dieser Tour de France gegeben hat, spätestens nach dem gestrigen Sturz seines Dauerrivalen Jonas Vingegaard ist der Slowene Konkurrenz. Los. Mit genau 5 Minuten Vorsprung geht er in die letzte Woche. Für Vingegaard war die Tour um 16.57 Uhr beendet. Und auch die Kapitänsfrage im deutschen Red Bull-Team dürfte sich am Plateau des Solsona geklärt haben, zugunsten des Etappensiegers Remco Evenepoel. Der Belgier ist nun Zweiter der neuen Gesamtwertung. Florian Lipowitz konnte seinem Teamkollegen überraschenderweise nicht folgen, bleibt aber als 5. in der Gesamtwertung in Podiumsnähe. Ihm fehlen nur 50 Sekunden auf Platz 3. Heute ist Ruhetag bei der Tour, morgen geht es weiter mit einem Einzelzeitfahren.
3: Und zwar am Genfer See, das einzige Einzelzeitfahren bei dieser Tour. Das, was Tadej Pogacar im Radsport ist, ist in dieser Saison Kimi Antonelli in der Formel 1. Er hat das Rennen in Belgien gewonnen und seine WM-Gesamtführung ausgebaut. Lena Bergmann mit den Einzelheiten.
6: 10. Rennen, 6. Sieg. Nach einigen Rennwochenenden mit technischen Defekten konnte Mercedes-Wunderkind Kimi Antonelli in Spa endlich wieder punkten. Der Abstand auf Antonellis engsten Verfolger in der WM-Wertung wächst sogar auf 50 Punkte, denn für Teamkollege George Russell war das Rennen nach einem Dreher in Runde 1 früh beendet. Der Brite beklagte ein Softwareproblem am Auto. Auf den langen Geraden gehe den Silberpfeilen die Energie aus. Mercedes lässt also erneut Punkte liegen und Ferrari rückt nach dem starken 2. Platz von Charles Leclerc ran auf 73 Punkte im Kampf um die WM. In der Fahrerwertung muss George Russell Platz 2 an Lewis Hamilton abgeben, der in Spa 4. wurde. Vom Pech verfolgt scheint weiterhin Nico Hülkenberg. Während Audi-Teamkollege Gabriel Bortoleto auf Platz 8 Punkte einfahren konnte, hat der Deutsche weiterhin mit Defekten an seinem Auto zu kämpfen. Er wurde 13.
3: Ja, und weiter geht's dann schon in einer Woche mit dem Rennen in Ungarn. Und zum Schluss noch der Blick zum Golf. Der Neuseeländer Ryan Fox hat das älteste Golfturnier der Welt, die British Open, gewonnen und damit den bislang größten Erfolg in seiner Karriere gefeiert. Es war sein erster Major-Sieg. Sein Preisgeld ca. 2,8 Millionen Euro. Die British Open, auch Open Championship genannt, zählen zu den 4 wichtigsten Golfturnieren des Jahres.

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1: Um 5.29 Uhr mit Ronald Lessig. Spanien ist zum zweiten Mal Fußball-Weltmeister. Die Mannschaft setzte sich im Finale vor den Toren New Yorks gegen Argentinien durch mit 1:0 nach Verlängerung. Von dort berichtet Michael Augustin.
2: 20:2 Torschüsse sind der Beweis dafür, wie verdient Spanien dieses WM-Finale gewonnen hat. Und trotzdem musste der Europameister vor mehr als 80.000 Zuschauern gegen klar unterlegene Argentinier in die Verlängerung. Dort traf Ferran Torres zum Sieg. Genau wie Torvorbereiter Nico Williams war er vorher eingewechselt worden. Argentinien musste nach einem Platzverweis Ende der regulären Spielzeit in der Verlängerung zu 10 spielen. Lionel Messi konnte anders als in den Partien davor das Finale nicht mehr umbiegen. Zu schwach war er, zu überlegen waren die Spanier. Der Europameister ist nun auch Weltmeister.
1: Bundeskanzler Merz will die Nachfolge von Fraktionschef Spahn nach dessen Rücktritt schnell regeln. Das hat er im ZDF angekündigt. Heute berät die CDU-Spitze über das weitere Vorgehen. Aus der Nachrichtenredaktion Tabea Tschöpe.
3: Das Parteipräsidium und der Vorstand der Bundestagsfraktion kommen heute zusammen. Die Entscheidung wird aber nicht nur in Berlin gefällt, sondern auch in Bayern. Denn Merz muss sich vor allem mit CSU-Chef Söder über die Spahn-Nachfolge einig werden. Auch ein Kabinettsumbau könnte laut dem Kanzler dafür in Frage kommen. Für den Fraktionsvorsitz im Gespräch sind Kanzleramtschef Frei, Generalsekretär Linnemann und Innenminister Dobrindt von der CSU. Gesundheitsministerin Waken wird bisher als einzige Frau für den Posten gehandelt.
1: Im Iran-Krieg ist keine Deeskalation in Sicht. Es werden wieder Angriffe gemeldet. Das US-Militär führt nach eigenen Angaben die 9. Nacht in Folge Attacken gegen den Iran. Von dort gibt es Berichte über Explosionen in mehreren Gebieten. Auch Teheran hat wieder Ziele in den Golfstaaten ins Visier genommen. Unter anderem Kuwaits Armee teilte mit, dass Drohnen aus dem Iran abgewehrt wurden. Außerdem soll die Straße von Hormuz ein Schiff brennen. In Deutschland gibt es zunehmend Menschen, die ihre frühere Kriegsdienstverweigerung widerrufen. Das berichtet das Redaktionsnetzwerk Deutschland und beruft sich auf das Bundesamt für Familie und zivilgesellschaftliche Aufgaben. Demnach sind nach dem Anstieg in den vergangenen Jahren im ersten Halbjahr dieses Jahres bereits über 400 Widerrufe eingegangen. Hochgerechnet auf das Gesamtjahr bedeutet das einen Höchststand. Wie zuletzt bekannt wurde, steigt aber auch die Zahl der Verweigerer. Im ersten Halbjahr waren es bereits mehr als 5.800. Das Wetter in Deutschland. Am Tage im Norden etwas Regen oder Gewitter, im Süden viel Sonne, bei 18 Grad in der Uckermark und bis 26 Grad im Markgräflerland. Am Dienstag oft heiter, im Süden Niedersachsens Schauer, 18 bis 27 Grad und am Mittwoch örtlich etwas Regen oder Gewitter, im Südwesten freundlich, 18 bis 28 Grad. Das waren die Nachrichten.
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4: Die A3 Köln Richtung Oberhausen ist zwischen Kreuzhilden und Mettmann nach einem Unfall bis ca. 11 Uhr gesperrt. Dadurch jetzt 3 Kilometer Stau. Und die A4 Frankfurt Richtung Dresden ist zwischen Weimar und Magdala wegen eines brennenden LKW gesperrt.
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4: Mit Sven Hasenkleber. Guten Morgen. Nach Monaten einer schweren Regierungskrise bekommt Großbritannien einen neuen Regierungschef. Andy Burnham wird heute zum britischen Premierminister ernannt. Der frühere Bürgermeister von Greater Manchester folgt auf Keir Starmer, der im Juni infolge politischer Fehlschläge seinen Rücktritt angekündigt hatte. Am Freitag war Burnham offiziell zum Vorsitzenden der Regierungspartei Labour ernannt worden. London-Korrespondentin Lisa Maria Röhling über Burnhams Weg in die Downing Street.
5: It is therefore my honour to declare that the duly elected leader of the Labour Party is Andy Burnham.
6: Es war eine Formalie und die ist jetzt erledigt. Andy Burnham, einziger Kandidat für den Posten als Chef von Labour und damit designierter Premierminister, wird von seiner Partei an die Spitze gewählt. Beim außerordentlichen Parteitag in London jubeln die Mitglieder für ihren neuen Chef. Andy Burnham erklärt, er wolle eine starke, geeinte Labour-Partei für ein starkes, geeintes Großbritannien.
7: A stronger, more united Labour Party lifting up a stronger a more united Britain.
6: In seiner Rede gibt er den Ton für sein Amt als Premier vor. Aber er will auch parteipolitisch ein paar Schwerpunkte setzen. Zu lange, findet er, habe sich Labour mit sich selbst beschäftigt, sich in Fraktionskämpfen versteift und so die Sorgen und Bedürfnisse der Bürgerinnen und Bürger aus den Augen verloren.
7: We are united.
6: Wir zeigen uns als Partei geeint und durch diese Einheit wollen wir den Menschen dienen, die viel zu lange darauf gewartet haben, dass sich die Politik um sie kümmert. Wir wollen ihnen Hoffnung schenken.
7: To let them hope again.
6: Seinen Parteigenossen sagt er klar, dass jetzt sei die letzte Chance für Labour, sich zu verändern.
7: This is a last chance to change.
6: Andy Burnham gibt sich als nahbarer Politiker von nebenan, einer, dem die kleinen Leute am Herzen liegen, der ihre Sorgen ernst nehmen und in ihrem Sinne regieren will. Für seine Partei, aber auch für die ganze Politik wählt er deutliche Worte. Lasst uns den Menschen helfen, statt zu versuchen, bei ihnen zu punkten. Lasst uns die großen Probleme lösen, die die Politik vernachlässigt hat. Deswegen will er auch näher an die Menschen ran, mit einem Regionalbüro des Regierungssitzes in Manchester. Number 10 North nennt er das. Alles für ein Ziel. Wir werden die Macht aus den zentralen Regierungssitzen in London herausholen und dahin bringen, wo Sie leben. Seine Pläne sieht er als Gegenentwurf zur Politik der 80er Jahre, zum Neoliberalismus, der Zentralisierung und Privatisierung. Er will die Wirtschaft ankurbeln, Versorgungsunternehmen rekommunalisieren, Wohnungsbauprojekte umsetzen, Kooperationen zwischen öffentlicher Hand und Privatwirtschaft anstreben. Ausprobiert hat er das alles schon als Bürgermeister in Manchester und hatte Erfolg, sagt Sarah Longlands vom Center for Local Economies. Er hat in Manchester gelernt, wie gute Zusammenarbeit funktioniert. Er hat mit Menschen aus unterschiedlichen politischen Richtungen und Parteien gearbeitet, aus verschiedenen Regionen, aus der Wirtschaft. Seine Kommunikationsfähigkeit und seine Fähigkeit, Menschen zusammenzubringen, hat ihn hier sehr weit gebracht. Jetzt hat es ihm den Posten als Parteichef gebracht und den Weg in die Downing Street geebnet. Konservative Kommentatoren und auch die rechtspopulistische Partei Reform UK kritisieren Burnhams Programm scharf. Zu links seien seine politischen Ideen, zu wenig konkret seine Reformvorhaben. Reform UK bleibt bei seiner bisherigen Forderung. Statt einem neuen Labour-Premier brauche es Neuwahlen. Andy Burnham muss dann ab Montag das Vertrauen der Menschen in Großbritannien gewinnen. Bei seinen Kollegen von Labour hat er nach seiner Ernennung zum Parteichef versucht, dafür die ersten Schritte zu machen.
7: I have a plan. And what I also want you to know is that I won't change. I have a style. It's my style. I will always stay close to the ground.
6: Er habe einen Plan, betont er, und er werde sich nicht verändern. Er habe seinen Stil, ganz nah an den Menschen bleiben.
0: Wirtschaft.
4: Abgesehen von Flixtrain hat die Deutsche Bahn im Fernverkehr praktisch keinen Wettbewerber. In anderthalb Jahren wird sich das ändern. Dann darf der italienische Zugbetreiber Italo auf deutschen Rennstrecken wie Hamburg-München der Deutschen Bahn Konkurrenz machen. Italo ist ein privater Konzern, der schon in seinem Heimatland der staatlichen Bahn Beine gemacht hat. Über die Erfahrungen dort aus Rom, Verena Schelter.
8: 10.14 Uhr. Der Italo-Zug 9924 fährt in Richtung Mailand ab. Auch Vincenzo Gioia ist an Bord.
9: Ich arbeite in der Logistik und wir haben Niederlassungen in Rom, Florenz, Bologna und Mailand. Ich bin also viel unterwegs.
8: Warum fahren Sie nicht mit dem Auto?
9: Nein, um Himmels Willen, ich ziehe den Zug vor. Abgesehen davon, dass es entspannter ist, kann ich hier auch arbeiten. Und es ist bequem, schön kühl mit Klimaanlage. Außerdem sind die Fahrzeiten mittlerweile sehr kurz, sodass man schnell am Ziel ist.
8: Der Boom der Schnellzüge beginnt bereits 2008. Italien investiert massiv in den Ausbau des Hochgeschwindigkeitsnetzes, Grundvoraussetzung für den Wettbewerb im Fernverkehr. 4 Jahre später steigt Italo ein. Zunächst nur auf einer Strecke, auf Italiens wichtigster Nord-Süd-Achse, Mailand-Rom-Neapel. Heute bieten Italo und Trenitalia allein zwischen Rom und Mailand täglich mehr als 90 Verbindungen an. Italo hat dem ehemaligen Monopolisten Trenitalia aber keine Fahrgäste weggenommen. Stattdessen ist der gesamte Markt gewachsen. Studien sprechen sogar von einer Win-Win-Situation für die Unternehmen und die Reisenden.
9: In Italien war der Angebotszuwachs enorm. Im Jahr 2012 hat sich das Angebot fast verdoppelt. Und das kann auf den Wettbewerb zurückgeführt werden. Die Qualität lässt sich zwar schwerer messen, doch auch in diesem Fall ist es ziemlich offensichtlich, dass es einen qualitativen Vorteil mit sich bringt, wenn zwei Anbieter auf ähnlichen Märkten tätig sind. Und wir haben auch einen Preisrückgang zwischen 15% und 25% nachweisen können.
8: Sagt Paolo Beria von der Technischen Hochschule in Mailand. Mehr Zugverbindungen, besserer Service und günstigere Preise. Ist der Bahnverkehr in Italien also ein Erfolgsmodell? Nicht überall. Abseits der Magistralen zwischen Mailand, Rom und Neapel prägen Regionalzüge auf eingleisigen Strecken das Bild. Und je weiter man in den Süden kommt, desto schlechter die Infrastruktur. Viele Regionen in Süditalien sind noch überhaupt nicht mit dem Schnellzug erreichbar. Und auch bei den Ost-West-Verbindungen gibt es Probleme. Das soll sich ändern, sagt Italo-Chef La Rocca.
9: Der Erfolg der Hochgeschwindigkeitsstrecken hat dazu geführt, dass weiterhin investiert wird und Projekte fertiggestellt werden. Die Strecke Mailand-Genua wird gerade fertiggestellt, ebenso wie die Strecke Rom-Bari. Im Eisenbahnwesen dauert alles Jahre. Der Bau der Infrastruktur dauert mehrere Jahre. Es ist also eine Frage der Zeit.
8: Im Zug nach Mailand macht sich Geschäftsmann Vincenzo Gioia bereit zum Aussteigen. Noch am selben Abend wird Vincenzo wieder zurückfahren. Wieder mit dem Zug. 600 Kilometer in weniger als 3 Stunden.
4: Informationen von Verena Schelter. In Wollenzach im oberbayerischen Landkreis Pfaffenhofen an der Ilm wird es für Kinder aus dem Westen der Ortschaft immer schwerer, in die Schule zu kommen. Das liegt an den vielen Baustellen. Damit den Kindern nichts passiert, hat sich der Bürgermeister eine sehr pragmatische Lösung einfallen lassen. Er setzt sich selbst hinter Steuer und chauffiert. Jeden Morgen noch bis zu den Sommerferien, die in Bayern erst am 3. August beginnen. Katrin Nöbauer hat ihn auf einer Tour begleitet.
10: Angeschnallt.
8: Bürgermeister Simon Zimmermann und seine Tochter Mathilda sind im Woinzacher Marktmobil unterwegs, einem Kleinbus, den Vereine mieten können. Damit sammeln sie gleich Schulkinder aus ihrer Nachbarschaft ein, die wegen der Baustellen nicht mehr zur Schule laufen oder radeln können.
11: Dann haben wir gesagt, okay, da richten wir jetzt einfach auf kurzen Dienstweg eine Buslinie für die Kinder in der Früh ein.
12: Und warum machen Sie das?
11: Weil das die einfachste Lösung ist. Der Bürgermeister hat dahingehend keine Stellenbeschreibung und ich kann jetzt nicht von meiner Verwaltung oder irgendwem verlangen, dass er Bus fährt.
8: Ein Bauhofmitarbeiter hat sich auch freiwillig gemeldet. Jetzt holen sie die Grund- und Mittelschüler jeden Morgen mit 2 Kleinbussen ab.
11: Oh, wir werden schon freudig erwartet.
8: Rund ein Dutzend Kinder stehen am Treffpunkt.
11: Gut, dann laden wir mal ein.
13: Servus. Guten Morgen.
8: Die Kinder teilen sich auf die beiden Busse auf. Schulranzen und Sporttaschen kommen in den Kofferraum. Pia Eigenseher hat ihren Sohn David zum Treffpunkt begleitet.
14: Das ging ganz schnell und ganz spontan, dass der Shuttle-Dienst eingerichtet wurde. Da sind wir Eltern natürlich sehr froh, dass die Kinder nicht durch die Baustelle mussten.
11: Ja, jetzt kurz schlägt, ne? Alle hochschneiden? Ja, gut.
8: Los geht's zur Grund- und Mittelschule.
11: Und wer hat denn 4 Stunden? Und 5 Stunden? Keiner? 6 Stunden?
8: Weil die Kinder alle unterschiedlich aushaben, fährt der Shuttle nur morgens. Nachmittags müssen die Eltern Fahrgemeinschaften bilden.
12: Und wie findet ihr es, dass der Bürgermeister euch jetzt in die Schule fährt?
15: Cool. Sehr cool. Ist jetzt auch ein bisschen Abwechslung.
16: Ist ein Luxus.
17: Das Problem war halt eigentlich die Baustelle, weil die wollten Fahrradfahrer und Fußgänger halt über einen sehr steilen Berg umleiten. Und da war es halt richtig heiß, also so auch schon um die 40 Grad. Und dann hat der Herr Zimmermann angeboten, dass er uns fährt.
12: Ja, und wie ist es für Sie, die Kinder hier rumzufahren?
11: Ist ja nett. Sind ja immer alle gut drauf. Man kriegt immer gleich ein bisschen was mit, was so in der Schule los ist. Und bis zum Schuljahresende, es ist ja Ende in Sicht. Wir haben salopp gesagt, jetzt noch einmal die Zähne zusammenbeißen bis zum August. Und dann wird es am Schluss für alle definitiv einfacher, schöner und vor allem dann auch sicherer.
8: Denn dann sollen die Baustellen, die den Schulweg abschneiden, fertig werden. Und auch die Fahrt ist schon wieder vorbei. Morgen geht's von neuem los mit dem Bürgermeister-Shuttle.
11: Also führt euch.
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4: In Kiew fand an diesem Wochenende das Atlas Musikfestival statt. Auf 6 Bühnen gab es über 60 Stunden Musik. Viele der bekanntesten ukrainischen Künstler traten auf. Auch eine australische Band war dabei. Früher kamen hunderttausende Besucher, jetzt mitten im Krieg deutlich weniger. Stefan Lack berichtet.
10: Der Stadtteil Obolonski im Norden von Kiew ist nicht gerade ein besonders einladender Ort für ein Musikfestival. Zwischen dicht befahrenen mehrspurigen Straßen, Hochspannungsmasten und mehrstöckigen Wohnblocks liegt die Blockbuster-Einkaufsmall. Die Sonne knallt an diesem Wochenende 30 Grad und nirgendwo Schatten. Schon von Weitem sind die großen Bühnen in knalligen Farben auf dem riesigen Parkplatz vor der Mall zu sehen. Poppige Dancebeats wehen am Nachmittag über das Gelände. Dass das größte Open-Air-Event der Ukraine ausgerechnet hier stattfindet, ist dem russischen Angriffskrieg geschuldet, erklärt Veranstalter Dmytro Sidorenko. Die riesige Tiefgarage unter dem Einkaufscenter spielt da eine besondere Rolle. Wir haben das Glück, dass es in diesem Einkaufscenter diesen großen Bunker gibt, mit mehreren Eingängen, durch die man die Menschen parallel schnell in Sicherheit bringen kann. Tatsächlich bietet der Schutzraum Platz für 50.000 bis 100.000 Menschen, aber wir haben uns eine Grenze von 25.000 gesetzt, da man diese Menge schnell in Sicherheit bringen kann. Vor dem Krieg kamen über 100.000 Besucher pro Veranstaltungstag zum Atlas Festival. Jetzt sind es wegen des Krieges deutlich weniger. Das musikalische Spektrum reicht von Alternative Rock über Hip-Hop, Dance bis hin zu Singer-Songwritern. Boombox, Artyom Pivovarov wie auch Serhiy Zhadan gehören in diesem Jahr zu den Headlinern. Für Zhadan sind solche Auftritte nichts Außergewöhnliches. Nun, die Rakete kann uns überall treffen. Und wir sind schon daran gewöhnt, dass wir uns um die Sicherheit kümmern müssen. Sobald Luftalarm ausgelöst wird, unterbrechen wir die Konzerte. Die schweren russischen Luftangriffe mit ballistischen Raketen in der Nacht zum Sonntag machen klar, wie reell die Gefahr ist. Valeri aus Kharkiv fühlt sich trotz allem relativ sicher. Er hat als Soldat beim Festival freien Eintritt. Das ist wichtig und es ist gut organisiert. Hier ist alles auf die Anzahl der Menschen ausgelegt, die sich hier aufhalten. Alles ist hervorragend, alles ist sicher. Erstens haben wir uns an den ständigen Luftalarm schon gewöhnt. Und zweitens ist dieser Ort kein strategisches Ziel. Die Wahrscheinlichkeit, dass hier etwas einschlägt, ist gering. Eine der kleinen Bühnen des Atlas-Festivals befindet sich in der riesigen Tiefgarage, die als Schutzraum dient. Der Weg dorthin führt vorbei an Rekrutierungsständen von Drohneneinheiten. Hier können Besucher in einer Videosimulation ihre Fähigkeit als Drohnenpilot testen. Gleich nebenan wird eine russische FPV-Drohne, die durch ein elektronisches Störmanöver zur Landung gebracht wurde, versteigert. Kurz zuvor hatte Songwriter Kardanov seinen Auftritt. Er ist selbst bei einer Drohneneinheit und hat für den Auftritt von seinem Kommandanten einen Tag frei bekommen. Viele seiner Songs handeln vom Krieg. Natürlich. Es ist eine Erfahrung, die sich nur schwer in Worte fassen lässt. Aber als Dichter versuche ich, Worte für diese neue Erfahrung zu finden. Ich weiß nicht, wie gut mir das gelingt, aber ich kann sagen, dass das Schreiben für mich eine Art Selbsttherapie ist. Diese Texte, diese Gedichte, sie helfen mir dabei, das zu verarbeiten, was ich erlebe und was um mich herum geschieht. Das Atlas-Festival in Kiew wirkt wie eine Dystopie, ist aber Realität. Das Leben unter freiem Himmel zu genießen, ist nur phasenweise möglich, bevor der nächste russische Luftangriff die Menschen zwingt, unter der Erde Schutz zu suchen.
4: Kultur. Das hat es auch noch nie gegeben. In der Halbzeitpause des WM-Finales zwischen Spanien und Argentinien zünden unter anderem Superstars wie Justin Bieber, Madonna und Shakira ein Showfeuerwerk. Dadurch geriet die Pause allerdings deutlich länger als sonst, 27 statt 15 Minuten. Viele fühlten sich an die Halbzeitshows des Super Bowl erinnert, des Finales der Football-Liga NFL. Anne Herberg berichtet.
16: Klar, das Ganze spielt sich rund um ein Fußballspiel ab und da sind solche Shows eher nicht üblich. Aber wir sind eben in den USA, dem Land, in dem man schon bei jedem College American Football Spiel vor dem Anpfiff das Gefühl hat, dass sich die Tickets gelohnt haben, egal ob man sich für den Sport interessiert oder nicht. Und so soll es wohl auch bei diesem Fußballspiel sein. Die FIFA inszeniert den Finaltag als riesige Unterhaltungsshow, die lange vor dem Anpfiff beginnt. Los geht es mit der sogenannten Closing Ceremony. Auf dem Rasen entsteht eine New Yorker Skyline. Trommelgruppen geben den Rhythmus vor. Dann übernimmt iShowSpeed. Wer über 40 ist, hat bei dem Namen vermutlich erst einmal Fragezeichen im Gesicht. Wer unter 25 ist, fragt sich eher, wie man ihn nicht kennen kann. Der YouTuber präsentiert seinen Song Champions, begleitet von Tänzern und Akrobaten. Danach folgt Post Malone, dazu Feuerwerk und jede Menge Pyrotechnik. Nach der Aufwärmphase der Spieler kommt der feierliche Teil. Jennifer Hudson singt die US-Nationalhymne, auch das ein Zeichen dafür, wie stark sich dieses Finale an großen US-Sportevents orientiert. Denn bei einer WM werden ja eigentlich nur die Hymnen der beteiligten Mannschaften gespielt. Es folgen Robbie Williams und Tom Cruise und als wäre das alles noch nicht amerikanisch genug, kommt die letzte Ansage vor dem Anpfiff von den Buffer-Brüdern. Michael Buffer ist die legendäre Stimme des Boxsports, Bruce Buffer das Gesicht der UFC.
18: Time now for the first ever World Cup Final FIFA Halftime Show.
16: Beim Stand von 0:0 zur Halbzeit dann die im Vorfeld sehr umstrittene Halftime Show nach dem Vorbild des Super Bowl. Eine Premiere. Im Stadion entsteht eine Showbühne voller Farben, Botschaften und Musik. Was folgt, ist ein musikalisches Feuerwerk. Den Anfang macht Madonna, danach treffen Pop, Klassik und Popkultur aufeinander. Ein großes Orchester spielt gemeinsam mit den Muppets, den Fußballklassiker Seven Nation Army. Dann kommen BTS mit Dynamite. Aber auch die norwegischen Fans bekommen einen kurzen Moment. Mit Justin Bieber und seiner Gitarre wird es kurz etwas ruhiger. Wahrscheinlich der einzige Moment des Tages, in dem niemand explodiert, tanzt oder von einer Bühne abgeseilt wird oder auch Fußball spielt. Denn der geht an diesem Nachmittag zugegeben zwischenzeitlich etwas unter. Und natürlich kommt auch der offizielle WM-Song Die Die auf die Stadionbühne, performt von Shakira und dem nigerianischen Superstar Burna Boy. Das große Finale gehört Coldplay. Gemeinsam mit einem Kinderchor und allen zuvor aufgetretenen Künstlern endet die erste WM-Halbzeitshow der Geschichte. Natürlich nicht ohne Feuerwerk. Die FIFA macht aus dem WM-Finale ein buntes Unterhaltungsprogramm. Gedauert hat das Ganze 11 Minuten. Nach knapp 27 Minuten Pause ging das Spiel weiter. Diese WM hat viele Debatten ausgelöst über Trump und Infantino, über 48 Mannschaften und über vieles andere. Über all das kann man unterschiedlicher Meinung sein. Doch nach diesem Finaltag bleibt vor allem eine Erkenntnis. Die Amerikaner verstehen etwas von großer Inszenierung. Sie können Show und zwar richtig. Bleibt noch die Frage, ob Donald Trump diesmal die Bühne rechtzeitig verlassen hat. Bei der Club-WM im vergangenen Jahr blieb er nach der Pokalübergabe einfach stehen. Diesmal genügte ein dezenter Hinweis von FIFA-Chef Gianni Infantino und die Spanier durften ihr Siegerfoto alleine machen.
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4: Von einer politischen Sommerpause kann gerade nicht die Rede sein. Im Berliner Betrieb geht es nun um die Frage, wie der Kanzler die Personalkrise der CDU lösen wird. Der plötzliche Rücktritt des Fraktionsvorsitzenden der Union Spahn hat Merz unter Zugzwang gesetzt. Unser Gastautor ist heute Felix Daxel vom Spiegel. Seiner Meinung nach ist die Debatte über die Leihmutterschaft in den USA zu hart geführt worden.
19: Was wurde Jens Spahn in den letzten Tagen alles vorgeworfen? Er habe sich des Menschenhandels schuldig gemacht. Er beute Frauenkörper aus, zerstöre Vertrauen in die Demokratie. Eine Bundestagsabgeordnete der Grünen verkündete in Bild gar, dass ganz Deutschland Jens Spahn hasse. Die Leihmutter-Affäre ist ein krasses Beispiel einer politischen Kultur, die geprägt ist von Vehemenz und Erbarmungslosigkeit. Auf der linken Seite tun sich jene mit besonderer Härte hervor, die sonst Hass und Hetze beklagen. Auf der rechten Seite formiert sich ein Neospießertum, das jede Abweichung von der heterosexuellen Norm verteufelt. Man kann Jens Spahn dafür kritisieren, dass er privat etwas lebt, für das er politisch nicht einsteht. Man kann auch generell das Konzept der Leihmutterschaft ablehnen. Aber vielleicht schafft man es dennoch, sich in ein schwules Ehepaar zu versetzen, das sich nach Elternschaft sehnt. Man kann es auch so sehen. Ein Kind, das mit Liebe und Anerkennung aufwächst, ist immer eine gute Nachricht.
4: Die Frankfurter Allgemeine Zeitung sieht einen Fehltritt in Spahns Entscheidung, seine geänderte Haltung zur Leihmutterschaft nicht eher zu kommunizieren.
20: Öffentlich blieb er ein Gegner, privat aber war er längst ein Befürworter. Seine Partei führte er damit hinters Licht, so intim die Angelegenheit auch sein mag. Es wäre falsch zu sagen, dass Spahn für den richtigen Zeitpunkt der Mut fehlte. Daran mangelte es ihm nicht und er hat schon ganz andere Konflikte durchgestanden. Vielmehr spricht dafür, dass er die Sache politisch auf die leichte Schulter genommen hat.
4: Die Aachener Zeitung fragt danach, welche Maßstäbe die Union an ihre Spitzenpolitiker anlegt.
20: Spahn ist über viele Skandale nicht gestolpert. Nicht über die Maskenaffäre, nicht über die Debatten um den Umgang mit Steuergeld, nicht über eine fragwürdige Finanzierung seiner Immobilie in Berlin, nicht über umstrittene Kontakte zu Demokratiefeinden. All das überstand er, lächelte er weg mit Unterstützung aus seiner Partei. Wer konservative Werte ernst nimmt, sollte sie jedoch nicht auf Leihmutterschaft, Schwangerschaftsabbrüche oder Familienmodelle anwenden. Auch Ehrlichkeit, Integrität und ein verantwortungsbewusster Umgang mit öffentlichen Mitteln sind Werte.
4: Nach Einschätzung der Nürnberger Nachrichten hat Spahns Rücktritt auch Folgen für die schwarz-rote Koalition.
20: Für die SPD war der Fraktionschef der Union fast noch wichtiger als der Kanzler selbst, wenn es um das Schmieden von Kompromissen ging. Auch weil sein Wort galt. In den Reihen der CDU hat sonst niemand so ein Standing. Friedrich Merz verliert zwar einen seiner ärgsten Konkurrenten, aber eben auch eine seiner wichtigsten Stützen und steht jetzt vor einem Scherbenhaufen.
4: Das Handelsblatt aus Düsseldorf kommentiert, der Neuanfang biete eine Chance.
20: Denn der Rücktritt zwingt Merz zu einem Schritt, den er längst hätte gehen müssen. Eine Kabinettsumbildung. Lange Personalspekulationen wären allerdings ein Desaster in einer Zeit der Wahlkämpfe in Sachsen-Anhalt, Mecklenburg-Vorpommern und Berlin. Gerade deshalb muss Merz schnell entscheiden und das Machtvakuum füllen, bevor es sich zur Regierungskrise auswächst. Dann ließe sich vielleicht sogar zu dem eigentlichen Plan zurückkehren. Doch noch mit Ruhe in die Sommerpause starten.
4: Das waren die Standpunkte, zusammengestellt von Bethül Sarikaya.
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4: Heute vor 25 Jahren eskalierten beim G8-Gipfel in Genua die Auseinandersetzungen zwischen Polizei und Demonstranten. Michael Kruse blickt zurück.
2: Genua gleicht schon vor Beginn des Gipfels einer Festung. 20.000 Sicherheitskräfte sollen verhindern, dass es zu Ausschreitungen kommt. Der Stadtkern wird mit 4 Meter hohen Zäunen abgeriegelt. Kriegsschiffe bewachen das Kreuzfahrtschiff im Hafen, auf dem die Staats- und Regierungschefs übernachten. Längst haben sich Hunderttausende Globalisierungsgegner in der Stadt versammelt. Anfangs ist es weitgehend friedlich.
21: Uns ist ganz wichtig, bei diesem Event hier Inhalte zu transportieren, dass es nicht nur damit getan ist, irgendwelche Globalisierungsprozesse anzugreifen und auch nicht unbedingt die G8-Leute da.
2: Doch der Gipfel zieht auch Krawalltouristen an, Autonome, außerdem Militante aus dem sogenannten Schwarzen Block. Erste Angriffe dann am dritten Tag, als sie die Carabinieri attackieren. Der Journalist Mario Portanuova ist Augenzeuge.
22: Plötzlich fliegen Steine. Allerdings nicht aus dem Protestzug, sondern von woanders. Und der Kommandant der Carabinieri trifft die folgenschwere Entscheidung, die 15.000 Demonstranten, die sich in Richtung Sperrgebiet schieben, zu attackieren. Ab hier kommt es zu 3 Stunden Guerilla.
2: Mit Schlagstöcken und Tränengas gehen die Sicherheitskräfte auf die Demonstranten los. Selbst wer bereits wehrlos am Boden liegt, wird nicht verschont. Dann fallen Schüsse. Der 20-jährige Student Carlo Giuliani wird tödlich getroffen. Hunderte Demonstranten landen nach den Straßenschlachten in der Polizeikaserne von Bolzaneto. Es sind vornehmlich die männlichen Gefangenen, die hinterher von Folterungen berichten. Später werden einige wenige Polizisten verurteilt zu vergleichsweise milden Gefängnisstrafen. Der Carabinieri, der Carlo Giuliani erschossen hat, wird freigesprochen mit der Begründung, sein Warnschuss sei von einem Steinwurf unglücklich abgelenkt worden. Der Student starb am 20. Juli 2001, heute vor 25 Jahren.
4: Der Stichtag war das von Michael Kruse und das war auch die ARD-Infonacht. Gleich um 6 geht's hier wie gewohnt weiter mit den Nachrichten.

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1: 6 Uhr. Spanien ist Fußballweltmeister. CDU-Spitze berät über Spahn-Nachfolge. Leistungen aus Teilhabepaket erreichen laut Studie zu wenige Kinder. Das Wetter, Sonne und Wolken, im Norden und Osten einzelne Schauer, 18 bis 24 Grad. Mein Name ist Andreas Gerlach. Guten Morgen. Spanien ist Fußballweltmeister. Das Team gewann nach Verlängerung mit 1:0 gegen Argentinien. ARD-Sportreporter Michael Augustin.
2: 20:2 Torschüsse sind der Beweis dafür, wie verdient Spanien dieses WM-Finale gewonnen hat. Und trotzdem musste der Europameister vor mehr als 80.000 Zuschauern gegen klar unterlegene Argentinier in die Verlängerung. Dort traf Ferran Torres zum Sieg. Argentinien musste nach einem Platzverweis Ende der regulären Spielzeit in der Verlängerung zu 10 spielen. Lionel Messi konnte anders als in den Partien davor das Finale nicht mehr umbiegen. Zu schwach war er, zu überlegen waren die Spanier. Der Europameister ist nun auch Weltmeister.
1: Nach dem Rücktritt von Unionsfraktionschef Spahn tagt am Vormittag das CDU-Präsidium. Auch der geschäftsführende Vorstand der Unionsfraktion will sich noch einmal beraten. CDU-Chef und Bundeskanzler Merz hatte angekündigt, Spahns Nachfolge zügig zu regeln. Er hatte darüber am Wochenende schon mit CSU-Chef Söder gesprochen. Die beiden Parteichefs haben das Vorschlagsrecht für das Amt. In Medienberichten werden mehrere mögliche Kandidaten genannt, unter ihnen Kanzleramtschef Frei und Bundesinnenminister Dobrindt. Kinder und Jugendliche, deren Eltern Grundsicherung beziehen, haben eigentlich Anspruch auf finanzielle Unterstützung, um am sozialen und kulturellen Leben teilhaben zu können. Durch das Bildungs- und Teilhabepaket vom Staat stehen ihnen 15 Euro pro Monat zu, zum Beispiel für Musikunterricht oder Sportvereine. Laut einer Studie der Bertelsmann Stiftung kommt das Geld bei mehr als 8 von 10 jungen Menschen nicht an. Als Gründe werden unter anderem komplizierte Antragsverfahren und Nachweispflichten genannt. Großbritannien bekommt heute den 7. Premierminister innerhalb von 10 Jahren. Am Freitag hatte die Labour-Partei den früheren Bürgermeister von Greater Manchester, Burnham, zum Nachfolger von Parteichef Starmer gewählt. In Großbritannien ist das Amt des Premierministers traditionell an den Vorsitz der Regierungspartei gekoppelt. Aus der Nachrichtenredaktion Heike Lüttich.
3: Zunächst wird der bisherige Premier Starmer offiziell seinen Rücktritt erklären. Den hatte er schon im Juni angekündigt. Dann ernennt König Charles dessen Nachfolger Burnham und beauftragt ihn damit, eine neue Regierung zu bilden. Anschließend wird der neue Premier zu seinem Amtssitz in der Downing Street No. 10 fahren und eine Rede halten. Im schon bekannt gewordenen Manuskript heißt es, er wolle dem Land mehr Luft zum Atmen bei finanziellen Entscheidungen verschaffen. Schon in seiner Antrittsrede als Parteichef hatte Burnham Reformen versprochen.
1: In Reichelsheim im Odenwald wird Christian Hofmann neuer Bürgermeister. Der parteilose Kandidat hat die Stichwahl mit knapp 70% gewonnen. Sein Konkurrent, der ebenfalls unabhängige Kandidat Thomas Pfeiffer, kam auf gut 30%. Der bisherige Reichelsheimer Bürgermeister Stefan Lupinski war Mitte Mai gestorben. Die Wasserpest im Schiersteiner Hafen in Wiesbaden hat sich weiter ausgebreitet. Heute wird dort ein Mähboot eingesetzt. HR-Reporterin Birgitta Söhling.
4: Das Boot schneidet die Wasserpflanzen in 1,50 Meter Tiefe ab. Anschließend werden sie mit Rechen aus dem Wasser gezogen und weggefahren. Der Wassersportverein Schierstein will damit auf eigene Kosten zumindest den Bereich um die Stege freimachen. Die Wasserpest vermehrt sich rasant. Der dichte Bewuchs blockiert Schiffsmotoren und behindert Ruderer, Kanuten und Segler. Etliche Regatten und Veranstaltungen mussten schon abgesagt werden. Die betroffenen Vereine fordern von Stadt und Bund nachhaltige Lösungen.
1: Und das steht heute noch an. Außenminister Wadephul startet zu seiner dritten Afrika-Reise in diesem Jahr. Er will angesichts der Politik von US-Präsident Trump neue Partnerschaften suchen. Die Bundesregierung erinnert an das gescheiterte Attentat auf Adolf Hitler vor 82 Jahren. Dazu gibt es im Bendlerblock in Berlin eine Gedenkstunde. Und der hessische Justizminister Heinz empfängt in der JVA weiter statt Bundesjustizministerin Hubig. Beide besuchen die zentrale Stelle für die Überwachung elektronischer Fußfesseln. Und das waren die Nachrichten. Das Wetter. Heute mal Sonne, mal dichte Wolken. Im Norden und Osten nur örtlich kleine Schauer bei 18 bis 24 Grad. In der kommenden Nacht locker bewölkt oder klar. Es bleibt trocken bei 13 bis 7 Grad. Morgen ein Wechsel aus Sonne und Wolken. Am Nachmittag einzelne Schauer bei 20 bis 26 Grad. Die weiteren Aussichten. Am Mittwoch erst wechselhaft, später von Norden mehr Wolken, örtlich Schauer und Gewitter bis 26 Grad. Am Donnerstag neben Sonne, zeitweise auch dichte Wolken, vereinzelt Schauer bis 25 Grad. Die Zeit 6.05 Uhr.
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1: Vorsicht auf der A45 Dortmund Richtung Gießen. Zwischen Willensdorf und Haiger-Burbach liegen Gegenstände auf der Fahrbahn.
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5: Guten Morgen. Der Fußball-Weltmeister ist gefunden. Spanien hat Argentinien mit 1:0 besiegt. Dazu kommen wir gleich. Noch nicht gefunden ist der oder die Neue an der Spitze der Unionsfraktion im Bundestag. Der bisherige Vorsitzende Jens Spahn ist ja wegen der, ja nennen wir es Leihmutter-Affäre, von seinem Posten zurückgetreten. Seine Amtsgeschäfte übernimmt vorübergehend CSU-Landesgruppenchef Alexander Hoffmann. Dass es im Zuge der Neubesetzung des Fraktionsvorsitzes auch zu einer Kabinettsumbildung auf Unionsseite kommen könnte, schließt Friedrich Merz, der CDU-Vorsitzende und Bundeskanzler, nicht aus. Aber eins nach dem anderen, denn nur wer sucht, der findet. Und unsere Hauptstadtkorrespondentin Lesi Kaufmann sagt uns heute Morgen:
6: Die Suche läuft in der Union nach einem neuen Fraktionsvorsitzenden und nach einem Termin für ein digitales Treffen der Fraktion, jetzt in der parlamentarischen Sommerpause. Eine entsprechende SMS haben die Mitglieder der Unionsfraktion bereits erhalten und auch die Parteigremien beraten, wie Kanzler Friedrich Merz im ZDF-Sommerinterview erzählt.
7: Wir werden relativ bald einen Vorschlag machen, aber es drängt uns jetzt die Zeit nicht.
6: Die Zeit drängt nicht, sagt Merz, der auch Chef der CDU ist. Die Amtsgeschäfte des Fraktionschefs hat CSU-Landesgruppenchef Alexander Hoffmann übernommen, vorübergehend. In Berlin kursieren Namen für einen echten Nachfolger. Einer davon Thorsten Frey, bislang Kanzleramtschef. Der Mann aus Baden-Württemberg ist bekannt dafür, sanft im Ton, aber hart in der Sache zu sein. Sollte er tatsächlich neuer Fraktionschef werden, wäre eine Neubesetzung in der Regierung nötig. Ein Umbau im Kabinett, wäre das denkbar? Merz spricht zumindest von einer Gelegenheit.
7: Es könnte eine Gelegenheit sein, noch einmal über die Aufstellung der Bundesregierung nachzudenken. Noch einmal Sie sprechen und ich auch im Konjunktiv.
6: Im Konjunktiv spricht der Kanzler von einer Gelegenheit. Von einer Chance für Kanzler Merz spricht Grünen-Co-Chefin Franziska Brandner im ARD-Sommerinterview.
8: Eigentlich hat Herr Merz ja jetzt die Chance, sich zu befreien. An sich im Kabinett von allen, die da handwerkliche Schwächen haben und von jenen, die ideologisch verbohrt sind. Das wäre doch jetzt der Moment für Herrn Merz wirklich zu sagen, jetzt Tabula Rasa, wir gehen jetzt nochmal neu los.
6: Tabula Rasa, Umbauspekulationen. Jens Spahn hat ein Beben ausgelöst in Berlin. Das erste am Mittwoch, als Spahn bekannt gibt, dass er und sein Ehemann ein Kind bekommen haben, ausgetragen von einer Leihmutter in den USA, weil das in Deutschland nicht erlaubt ist. Die CDU lehnt eine Legalisierung ab. Das zweite Beben dann am Samstag, als Spahn nach enormem Druck aus den eigenen Reihen seinen Rücktritt als Fraktionschef bekannt gibt. Ein Schritt, den die Grünen-Co-Parteichefin Brandner für richtig hält.
8: Er war überfällig. Jens Spahn hat ja schon in den letzten Jahren immer wieder an Glaubwürdigkeit verloren. Ich erinnere an die Milliarden, die um die Masken dann verloren gegangen sind. Aber auch die Frage, wie nah er eigentlich an den Trump-Demokratiezerstörern dran ist, während Corona, wen er wann getroffen hat.
6: Auch der Kanzler soll Druck gemacht haben, auf Spahn zurückzutreten. Im ZDF äußert sich Merz zurückhaltend. Sein Ton aber verrät so manches. Zum Beispiel, als es darum geht, inwiefern er mit Spahn über die Leihmutterschaft und den Widerspruch zur Parteilinie gesprochen hat.
7: Wir hatten ja alle kaum Gelegenheit, mit ihm darüber zu sprechen. Und er hat ja auch die Partei und die Fraktion erst sehr, sehr spät über das alles informiert.
6: Fühlt sich Merz von Spahn hintergangen?
7: Das will ich jetzt hier nicht öffentlich bewerten, aber der Vorgang als solches ist abgeschlossen.
6: Abgeschlossen, die Causa Spahn. Die Suche nach einem Nachfolger geht weiter. Am Vormittag trifft sich das CDU-Präsidium für weitere Beratungen.
5: Sagt unsere Hauptstadtkorrespondentin Lissi Kaufmann und wir werden Sie in dieser Sache natürlich auf dem Laufenden halten.
0: 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Große Emotionen und große Kontroversen. 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
5: Wer sportlich am Ende das entscheidende Mehr auf der Habenseite verbuchen konnte, das stand im gestrigen Finale der Fußball-Weltmeisterschaft der Männer nicht schon nach 90 Minuten fest, sondern dazu brauchte es die Verlängerung. Denn erst da fiel das erste Tor überhaupt in diesem Finale und es fiel zugunsten von Spanien. Spanien ist damit Sieger dieser Fußball-Weltmeisterschaft der Männer. Nach 16 Jahren zum zweiten Mal. Und in Spaniens Hauptstadt Madrid, in der Gute Nacht sowieso noch nie ein Abschiedsgruß gewesen ist, wurde die ganze Nacht durchgefeiert. Unsere Korrespondentin Anna Mund kann sagen, sie ist dabei gewesen, denn sie war mitten unter den Fans.
9: So klingt es, wenn Spanien Weltmeister wird. Für zehntausende Fußballfans im Zentrum Madrids gibt es mit dem Abpfiff kein Halten mehr. Minutenlang liegen sie sich in den Armen und hüpfen ausgelassen auf und ab. Die vielen jungen Menschen auf der Plaza de Colón überwältigt vor Glück. Das hier ist unbeschreiblich. Es gibt keine Gefühle, keine Worte für das, was wir gerade fühlen. Das bedeutet mir so viel. Es ist der erste WM-Sieg, den ich erleben kann und ich bin so glücklich. Das ist ein historischer Moment. Seit 2010 haben wir nicht gewonnen. Dabei ließ der erlösende Moment so lange auf sich warten. Nach vielen vergebenen Torchancen vor der Großleinwand immer wieder Haare raufen. Ich bin sicher, jede Sekunde fällt das Tor, meint Regina. Spanien dominiert das Spiel. Ich warte nur darauf, mit all den Leuten hier Tor schreien zu können. Und es kommt, wir wissen es. Als Spanien in die Verlängerung muss, geben die Fans noch einmal alles, um ihre Mannschaft anzufeuern. Erst in der 106. Minute werden sie endlich erlöst. Ferran Torres trifft in New York und in Madrid fliegen die Bierbecher in die Luft. Eva erzählt, in dem Moment, als er getroffen hat, habe ich gerade gebetet und gesagt, mir soll ruhig das ganze Bier über den Kopf laufen, ist mir egal. Und genau da hat er getroffen und ich habe richtig viel Bier abbekommen. Spanien führt 1-0 und nur noch wenige Minuten sind zu spielen. Mit dem Abpfiff wird die gesamte Innenstadt zur Partyzone. Obwohl es weit nach Mitternacht ist, feiern Zehntausende den Weltmeistertitel in den Straßen Madrids. Wir haben Argentinien den Titel weggeschnappt. Die haben große Töne gespuckt und am Ende alles zurücknehmen müssen. Spanien hat von der ersten bis zur 120. Minute dominiert. Hier hat nur Spanien das Sagen. Wir haben richtig gekämpft und verdienen es heute, Weltmeister zu werden. Wir sind einfach überglücklich. Bei dieser WM ist Gerechtigkeit geschehen. Argentinien konnte Spanien nichts entgegensetzen. Die haben überhaupt nicht gewusst, wie man spielt. Und Spanien, Weltmeister. Heute Nachmittag kommt die Nationalmannschaft nach Madrid zurück. Dann geht der kollektive Siegesrausch weiter.
5: Und auch den wird sich unsere Korrespondentin Anna Mund nicht entgehen lassen, nachdem Spaniens Männerteam gestern Fußball-Weltmeister geworden ist. Im Umkehrschluss bedeutet das, der Gegner Argentinien, seit dem Halbfinale die einzige nicht-europäische Mannschaft dieser WM, blieb im Soll. Und das hat gerade auch dem argentinischen Superstar Lionel Messi seine ganz persönliche Bilanz verhagelt. Denn er hatte seine wahrscheinlich letzte WM doch selbstredend mit einem Titel krönen wollen. Verbunden sind wir jetzt mit Oliver Neuroth, unserem Korrespondenten in der argentinischen Hauptstadt Buenos Aires. Wie haben die Fußballfans in Argentinien denn diesen spannenden Fußballabend verfolgt? Mit welchen womöglich wechselnden Emotionen?
10: Ja, die Menschen mögen es hier, wie in Deutschland ja auch, Fußball in Gruppen zu schauen, mit Freunden, mit der Familie. Also waren alle Bars, alle Restaurants, die das Spiel auf Leinwänden gezeigt haben, schon am Nachmittag ganz gut gefüllt. Und vor Bars, die bereits voll waren, habe ich viele Fans gesehen, die dann draußen an den Fensterscheiben geklebt haben, um vom Spiel noch was mitzubekommen. Und dabei haben sie auch ganz schön gefroren, denn es ist ja Winter in Südamerika, in Buenos Aires, dazu noch Regen. Gestern also ein recht ungemütliches Fußballwetter. Aber das hat die Fans nicht davon abgehalten, die Innenstadt von Buenos Aires zu fluten, in Trikots sogar mit Regenschirmen in den Argentinienfarben. Also ein sehr buntes, ein sehr lautes Treiben hier.
5: Und seit nun feststeht, dass Argentinien erst beim nächsten Mal wieder eine Chance hat, Weltmeister zu werden, wie war und ist die Stimmung bei den argentinischen Fans?
10: Ja, direkt nach dem Schlusspfiff war die Stimmung sehr gedrückt. Ich habe zig Fußballfans gesehen, die einen völlig leeren Blick hatten, wo einfach nur Enttäuschung, wo Trauer im Gesicht stand und viele haben auch geweint. Doch diese, ich sag mal, Schockstarre hat nicht lange gehalten, vielleicht eine Stunde. Und dann haben die Menschen hier im Zentrum von Buenos Aires einfach das Beste aus der Situation gemacht und trotzdem gefeiert. Viele hatten Essen dabei, Getränke, Feuerwerkskörper auch, Musik. Das sah dann fast aus wie eine Feier zum WM-Titel. Viele Fans haben mir gesagt, unser Team hat es überhaupt ins Finale geschafft. Eine Wahnsinnsleistung, das ist Grund genug zu feiern. Und die Feier geht jetzt so langsam zu Ende. Es ist 1 Uhr hier in der Nacht. Ein paar Leute sehe ich noch so in der Stadt herumlaufen mit Trommeln, mit Trikots. Aber so langsam geht die Feier auch zu Ende.
5: Gibt's in Argentinien eigentlich passend zu den 80 Millionen Bundestrainern bei uns auch, in diesem Fall 46 Millionen Nationaltrainer, die nun genau wissen, warum es nicht gereicht hat zum WM-Titel?
10: Ja, so viele Nationaltrainer hat Argentinien auf jeden Fall, denn das Land ist absolut fußballverrückt. Die Fans, hier werden ja oft auch die leidenschaftlichsten überhaupt genannt, weil sie leidensfähig sind, sehr emotional. Also bei jedem kleinen Wehwehchen von Messi sind sie auch gleich betroffen, so mein Eindruck. Und ich habe auch ein paar Fans gefragt nach den Ursachen dieser Niederlage und Antworten gehört, die in die Richtung gingen. Spanien war diesmal einfach stärker im Spiel, hat mehr Druck gemacht. Dann ist ja zum Ende des Spiels in Argentinien Spieler auch mit Gelb-Rot vom Platz geschickt worden und Argentinien spielte nur noch zu 9. Das ist aus Sicht der Fans dann doch der wichtigste Grund gewesen, warum es nicht geklappt hat mit der Verteidigung des WM-Titels.
5: Wird es denn trotz der Niederlage im Finale einen großen Empfang in Argentinien geben für Messi und die anderen?
10: Ja, heute soll das Flugzeug mit der Mannschaft in Buenos Aires landen und es wird einen Empfang geben. Wie der allerdings genau aussehen soll, das ist bisher nicht bekannt, denn vor 4 Jahren beim Weltmeistertitel war es so, dass die Planungen komplett über den Haufen geworfen werden mussten. Es herrschte ein totales Verkehrschaos in der Stadt und der Bus mit den Spielern, der kam gar nicht ins Zentrum. Diesmal ist es ja nicht der Titel, wie wir wissen, den die Spieler mitbringen. Die Stadt ist trotzdem voll und ja, wie gesagt, die Fans lassen sich vom Feiern nicht abhalten. Von daher müssen die Organisatoren etwas sich einfallen lassen, doch publik machen wollen sie das noch nicht oder haben es zumindest noch nicht getan.
5: Eindrücke unseres Korrespondenten für Argentinien, Oliver Neuroth. Vielen Dank. Nachdem die argentinische Fußballnationalmannschaft gestern Abend im Finale der Fußball-WM der Männer mit 1:0 geschlagen wurde, und zwar von Spanien. Große Emotionen und große Kontroversen, die Bilanz der FIFA-Fußball-WM. So heißt heute Morgen nach dem Ende der WM das Thema hier bei uns.
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5: Der kriegerische Konflikt im Mittleren und Nahen Osten verschärft sich wieder und weiter. Nacht für Nacht bombardieren die US-Streitkräfte Ziele im Iran. Und als Antwort schießt der Iran mit Drohnen und Raketen auf arabische Golfstaaten. Die Angriffe werden intensiver und immer öfter trifft es zivile Ziele.
11: Im Sender Al Jazeera aus Katar sind die Angriffe am Golf wieder jeden Abend das Top-Thema. Wie reagieren die Iraner auf die US-Luftschläge? Wie sieht danach die Antwort der USA aus? Ein jordanischer Ex-General im Studio in Doha meint, man könne stündlich damit rechnen, dass die Amerikaner ihre Angriffe verstärken. Diese Schläge könnten von hoher Intensität sein, sagt er, deutlich heftiger als die der letzten Tage. Der US-Präsident könnte das damit begründen, dass amerikanische Soldaten getötet wurden. Seit gut einer Woche folgt auf jeden Angriff schnell der Vergeltungsschlag. Es hatte sich fast ein Muster herausgebildet. Nachdem die iranische Marine Schiffe in der Straße von Hormuz beschossen hatte, bombardierte die US-Luftwaffe nachts Munitionsdepots und Raketenstellungen an der iranischen Küste. Sobald das für die Region zuständige Militärkommando am frühen Morgen mitteilte, die Angriffswelle sei vorüber, folgte die iranische Antwort. Raketen und Drohnen auf US-Militärbasen in Bahrain und Kuwait sowie auf einen Luftwaffenstützpunkt in Jordanien. Doch zunehmend kommt es auch zu Angriffen, die über dieses scheinbar berechenbare Muster hinausgehen. Die USA zerstören Brücken im Iran, der Iran bombardiert Meerwasserentsalzungsanlagen in Kuwait. Sogar Katar und Saudi-Arabien geraten ins Visier der Iraner. Ist das schon wieder ein voll entflammter Krieg wie im Frühjahr?
12: We're a bit far away from March and April.
11: Von der Situation

0: Den Krieg zu beenden, egal zu welchen Kosten. Aber welche Auswege es gibt, scheint momentan ungewiss. Politikwissenschaftler Hasni Abidi hält eine militärische Lösung nicht für erfolgversprechend. Bei Al Jazeera sagt er, wenn die militärische Eskalation darauf abzielt, den Einfluss Irans auf die Straße von Hormuz zu verringern, dann ist das eine Fehleinschätzung. Die Kontrolle über die Straße von Hormuz ist für die Iraner inzwischen nicht nur Teil der eigenen Sicherheitsdoktrin, es ist auch ihr einziger Trumpf. Aktuell ist die für den internationalen Handel so wichtige Meerenge faktisch dicht. Öltanker und Containerschiffe stecken im Persischen Golf fest. Von einer ökonomischen Katastrophe spricht Zeydon Al-Kinani. Er verweist aber auch darauf, dass die Golfstaaten aktiv nach alternativen Routen suchen, um ihr Öl und Gas zu exportieren. Das allerdings werde nicht von heute auf morgen klappen und auch mittelfristig sei die Straße von Hormuz nicht zu ersetzen. Daher werde in allen Golfstaaten viel darüber nachgedacht, wie die Beziehungen zum Iran künftig gestaltet werden sollen. Künftig. Nach dem Krieg.
1: Nach dem Krieg zwischen dem Iran auf der einen und den USA und Israel auf der anderen Seite. Ein Krieg, in dem auch die Golfstaaten auf der arabischen Halbinsel mittlerweile verwickelt sind. Die Lage dort hat uns gerade unser Korrespondent Moritz Behrendt geschildert. Sie hören HR Info um 6 Uhr und 21 Minuten. Die italienische Bahn Italo darf ab 2028 auch in Deutschland fahren und das könnte den deutschen Fernverkehr gehörig aufmischen. Mehr Wettbewerb gibt es dann und damit auch mehr Konkurrenz für die Deutsche Bahn. Ob das den Fahrgästen nutzt? In Italien lässt sich das schon beobachten. Einen Blick über die Grenze darauf, wie Wettbewerb den Bahnverkehr in Italien verändert hat, wirft jetzt unsere Korrespondentin Verena Schelter.
2: 10.14 Uhr. Der Italo-Zug 9924 fährt in Richtung Mailand ab. Auch Vincenzo Gioia ist an Bord.
3: Ich arbeite in der Logistik und wir haben Niederlassungen in Rom, Florenz, Bologna und Mailand. Ich bin also viel unterwegs.
2: Warum fahren Sie nicht mit dem Auto?
3: Nein, um Himmels Willen, ich ziehe den Zug vor. Abgesehen davon, dass es entspannter ist, kann ich hier auch arbeiten. Und es ist bequem, schön kühl mit Klimaanlage. Außerdem sind die Fahrzeiten mittlerweile sehr kurz, sodass man schnell am Ziel ist.
2: Der Boom der Schnellzüge beginnt bereits 2008. Italien investiert massiv in den Ausbau des Hochgeschwindigkeitsnetzes, Grundvoraussetzung für den Wettbewerb im Fernverkehr. 4 Jahre später steigt Italo ein. Zunächst nur auf einer Strecke, auf Italiens wichtigster Nord-Süd-Achse, Mailand-Rom-Neapel. Heute bieten Italo und Trenitalia allein zwischen Rom und Mailand täglich mehr als 90 Verbindungen an. Italo hat dem ehemaligen Monopolisten Trenitalia aber keine Fahrgäste weggenommen. Stattdessen ist der gesamte Markt gewachsen. Studien sprechen sogar von einer Win-Win-Situation für die Unternehmen und die Reisenden.
3: In Italien war der Angebotszuwachs enorm. Im Jahr 2012 hat sich das Angebot fast verdoppelt. Und das kann auf den Wettbewerb zurückgeführt werden. Die Qualität lässt sich zwar schwerer messen, doch auch in diesem Fall ist es ziemlich offensichtlich, dass es einen qualitativen Vorteil mit sich bringt, wenn zwei Anbieter auf ähnlichen Märkten tätig sind. Und wir haben auch einen Preisrückgang zwischen 15% und 25% nachweisen können.
2: Sagt Paolo Beria von der Technischen Hochschule in Mailand. Mehr Zugverbindungen, besserer Service und günstigere Preise. Ist der Bahnverkehr in Italien also ein Erfolgsmodell? Nicht überall. Abseits der Magistralen zwischen Mailand, Rom und Neapel prägen Regionalzüge auf eingleisigen Strecken das Bild. Und je weiter man in den Süden kommt, desto schlechter die Infrastruktur. Viele Regionen in Süditalien sind noch überhaupt nicht mit dem Schnellzug erreichbar. Und auch bei den Ost-West-Verbindungen gibt es Probleme. Das soll sich ändern, sagt Italo-Chef La Rocca.
3: Der Erfolg der Hochgeschwindigkeitsstrecken hat dazu geführt, dass weiterhin investiert wird und Projekte fertiggestellt werden. Die Strecke Mailand-Genua wird gerade fertiggestellt, ebenso wie die Strecke Rom-Bari. Im Eisenbahnwesen dauert alles Jahre. Der Bau der Infrastruktur dauert mehrere Jahre. Es ist also eine Frage der Zeit.
2: Im Zug nach Mailand macht sich Geschäftsmann Vincenzo Gioia bereit zum Aussteigen. Noch am selben Abend wird Vincenzo wieder zurückfahren. Wieder mit dem Zug. 600 Kilometer in weniger als 3 Stunden.
1: Die italienische Bahn Italo darf ab 2028 auch in Deutschland

0: fahren. Das gibt dann also mehr Konkurrenz für die Deutsche Bahn. Und welche Folgen das haben könnte, das hat sich nach den bisherigen Erfahrungen in Italien unsere dortige Korrespondentin Verena Schelter angeschaut.
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0: Stellen Sie sich vor, Sie haben jahrelang ein Unternehmen, einen Handwerksbetrieb oder einen Laden geleitet und zum Erfolg geführt und jetzt möchten Sie in den wohlverdienten Ruhestand wechseln. Da fällt es oft schwer, das eigene Werk in andere Hände zu legen. Aber nicht nur das, es fällt offenbar auch schwer, überhaupt jemanden für die Nachfolge zu finden, auch in Hessen. Mehr als 14.000 kleine und mittlere Unternehmen in Hessen suchen nach Angaben des Industrie- und Handelskammertags einen Nachfolger oder eine Nachfolgerin für die Unternehmensspitze. Unsere Reporterin Gabi Beck erzählt uns von einigen Beispielen in Hessen.
2: Es ist ein Kleinod, dieses Spezialgeschäft, das Bürstenhaus in der Frankfurter Tönkesgasse. Hier gibt es einfach alles, was Borsten hat.
3: Also es fängt bei der Klobürste an und hört beim Rasierpinsel für 600 Euro auf.
2: Angelika Kleine führt den Laden seit 15 Jahren. Gerade hat er sein 100-jähriges Bestehen gefeiert. Sie selbst ist sogar schon seit 25 Jahren dabei. Jetzt aber möchte sie zum Jahresende aussteigen.
3: Wir suchen ja einen Nachfolger und das gestaltet sich sehr schwierig.
2: Kunde Florian hört zum ersten Mal davon, dass Angelika Kleine den Laden nun aufgeben möchte.
4: Das trifft mich jetzt noch härter.
3: Noch härter? Ja, ich glaub's. Ja, das ist ein Problem. Ja, weil viele, die zwar den Laden toll finden, aber die wissen nicht, wie ein Laden zu managen ist.
2: Wer in Zukunft nun hier hinter dem Verkaufstresen steht, das ist ungewiss. Die 65-jährige Inhaberin auf jeden Fall hat den Mietvertrag nicht mehr verlängert. Die Töchter haben andere Pläne. Mehrere Interessenten sind abgesprungen. Ein typisches Problem für viele Selbstständige in dieser Generation. Wer Nachfolger sucht, kann sich zum Beispiel an das Land Hessen wenden. An den Industrie- und Handelskammertag und das RKW, das Rationalisierungs- und Innovations Zentrum der Wirtschaft. Adrian Burgart von der Handwerkskammer Rhein-Main berät Betriebe, die Meister suchen und einen Betrieb übernehmen wollen. Für ihn ein demografisches Problem.
5: Die Seite der Interessenten wird immer kleiner und auf der anderen Seite habe ich einen sehr großen Bestand an Betrieben, die momentan zur Nachfolge anstehen.
2: Was passiert also? Es gibt immer mehr Großunternehmen, die kleine Betriebe schlucken. Online gibt es Nachfolgebörsen. Nur selten läuft es so glatt wie bei Jens Schirmer-Arendt. Der Zimmermannmeister aus Flörsheim wollte sich 2024 selbstständig machen. Da wurde er aufmerksam auf den Dachdeckermeisterbetrieb Nolte.
6: Der Herr Nolte hat tatsächlich schon länger einen Nachfolger gesucht. Er hatte auch schon zweimal jemanden, der übernehmen wollte, wo es dann aber aus verschiedenen Gründen immer nicht zur Übernahme kam.
2: Die beiden werden sich einig und beschließen, dass der nun gefundene Nachfolger Schirmer Arendt erst einmal im Betrieb mitarbeiten wird.
6: Nun hatten wir hier einen Termin mit der Handwerkskammer, wo wir einmal komplett die Maschinen und das ganze Werkzeug, die Autos, alles aufgenommen haben. Die Handwerkskammer hat dann den Wert errechnet und das war dann am Ende auch der Verkaufswert.
2: Inzwischen hat Jens Schirmer-Arendt seinen Betrieb vergrößert, die Mitarbeiterzahl von 6 auf 14 ausgebaut. Auch für Berater Adrian Burgart ein Erfolg. Um Nachfolger zu finden, braucht es vor allem eins, sagt er, einen langen Vorlauf und deshalb sein Tipp.
5: Also wenn man 5 Jahre sich vor Übergabe mal den Punkt setzt und sagt, jetzt muss ich mal mit der Nachfolge starten, dann ist es auf jeden Fall ein guter Zeitpunkt.
2: Wenn sich keiner findet, der übernehmen möchte, dann muss das Unternehmen im schlechtesten Falle geschlossen werden.
0: Nachfolgeprobleme an der Spitze vieler hessischer Unternehmen, davon hat uns gerade unsere Reporterin Gabi Beck erzählt.
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8: 6.30 Uhr. Spanien ist Fußballweltmeister. CDU-Spitze berät über Spahn-Nachfolge. USA und Iran melden wieder gegenseitige Angriffe. Das Wetter, Sonne und Wolken, im Norden und Osten einzelne Schauer, 18 bis 24 Grad. Mein Name ist Andreas Gerlach. Guten Morgen. Spanien hat die Fußballweltmeisterschaft gewonnen. Das Team setzte sich im Finale mit 1:0 gegen Argentinien durch. ARD-Sportreporter Hendrik Lückhoff.
9: Es war ein einseitiges Finale. Spanien dominierte von Beginn an, vergab aber gerade in der zweiten Hälfte beste Chancen. So ging es in die Verlängerung, für Argentinien aber nur noch zu zehnt. Enzo Fernandes sah gelb-rot. In der 106. Minute erlöste dann Ferran Torres die Spanier mit dem 1:0 Siegtreffer. So jubelt Spanien über den hochverdienten zweiten WM-Titel. US-Präsident Donald Trump überreichte den goldenen Pokal. Für die Argentinier um Lionel Messi, der nach dem Finale weinte, ist der Traum von der Titelverteidigung ausgeträumt.
8: Nach dem Rücktritt von Unionsfraktionschef Spahn berät die CDU-Spitze über das weitere Vorgehen. Am Vormittag kommt das Parteipräsidium zusammen. Auch der Vorstand der Unionsfraktion im Bundestag berät unter dem Vorsitz von Interimschef Hoffmann von der CSU. Aus dem ARD-Hauptstadtstudio in Berlin, Ruth Kirchner.
10: CDU-Chef und Bundeskanzler Friedrich Merz will die Nachfolge von Jens Spahn zügig regeln, auch wenn er am Sonntagabend im ZDF-Sommerinterview sagte, es gebe keinen Zeitdruck. Traditionell haben die Parteichefs von CDU und CSU das Vorschlagsrecht für den Posten des Fraktionschefs. Gewählt wird er von den Bundestagsabgeordneten beider Parteien. Als Nachfolger von Spahn ist unter anderem Kanzleramtsminister Thorsten Frey im Gespräch. Sollte er den Fraktionsvorsitz übernehmen, wäre eine Kabinettsumbildung nötig.
8: Immer mehr Menschen in Deutschland widerrufen ihre Kriegsdienstverweigerung. Das berichtet das Redaktionsnetzwerk Deutschland und beruft sich auf das Bundesamt für Familie und zivilgesellschaftliche Aufgaben. Demnach sind im ersten Halbjahr 2026 bereits über 400 Widerrufe eingegangen. Hochgerechnet aufs Gesamtjahr bedeutet das einen Rekord. Vor kurzem war allerdings auch bekannt geworden, dass im Zusammenhang mit einer möglichen Wiedereinsetzung der Wehrpflicht die Zahl der Verweigerer gestiegen ist. Im ersten Halbjahr waren es schon mehr als 5.800. Familien, die Grundsicherung beziehen, haben in Deutschland Anspruch auf das Bildungs- und Teilhabepaket. Es sieht unter anderem vor, dass Kinder und Jugendliche 15 Euro pro Monat bekommen, zum Beispiel für Musikunterricht oder Sportvereine. Laut einer Studie der Bertelsmann Stiftung kommt das Geld allerdings bei 8 von 10 Anspruchsberechtigten nicht an. ARD-Korrespondentin Julia Thies.
11: Die Gründe dafür sind vielfältig. Zu komplizierte Formulare, um das Geld zu beantragen, fehlende Informationen über das Angebot und zu viele Pflichten für die Familien, den Anspruch nachzuweisen. Die Autorinnen der Studie fordern deswegen, dass es einfacher werden muss, die Unterstützung zu beantragen. Außerdem sollen Verwaltungen Familien besser informieren und der Teilhabebetrag müsse angepasst werden. 15 Euro pro Monat seien zu wenig, um reale Freizeitkosten abzudecken.
8: Das US-Militär hat seine neue nächtliche Angriffswelle auf Ziele im Iran beendet. Das teilte das zuständige US-Regionalkommando CENTCOM am Morgen mit. Die Angriffe fanden die 9. Nacht in Folge statt. Iranische Medien berichten über Explosionen in mehreren Gebieten. Als Reaktion auf die Angriffe attackierte der Iran wieder US-Stützpunkte in der Region. So meldete Kuwait neuen Beschuss und in Bahrain wurde Luftalarm ausgelöst. Nach britischen Angaben soll in der Straße von Hormus außerdem ein Schiff brennen. Viele hessische Restaurants, Hotels und Cafés lassen Bewertungen auf Google löschen. Das zeigt eine Stichprobe der deutschen Presseagentur. Demnach hat knapp jeder 6. Betrieb schon Rezensionen streichen lassen, manche von ihnen mehr als 200. Google macht seit April sichtbar, wenn Unternehmen Bewertungen löschen lassen, zum Beispiel wegen Diffamierungen oder wenn die Bewertungen von Menschen stammen, die gar keine Gäste waren. Der Hauptgeschäftsführer des Hotel- und Gaststättenverbandes DEHOGA begrüßt das. Online-Bewertungen seien für Gäste ein wichtiges Entscheidungskriterium. Und das haben wir heute noch im Blick. In London wird Andy Burnham zum britischen Premierminister ernannt. Er wird der 7. britische Regierungschef innerhalb von 10 Jahren. Und im Schiersteiner Hafen kommt heute ein Mähboot zum Einsatz. Dort hatte sich die Wasserpest massiv ausgebreitet. Und das waren die Nachrichten. Das Wetter, heute mal Sonne, mal dichte Wolken, im Norden und Osten nur örtlich kleine Schauer bei 18 bis 24 Grad. In der kommenden Nacht locker bewölkt oder klar, es bleibt trocken bei 13 bis 7 Grad. Morgen ein Wechsel aus Sonne und Wolken. Am Nachmittag einzelne Schauer bei 20 bis 26 Grad. Die weiteren Aussichten, am Mittwoch erst wechselhaft, später von Norden mehr Wolken, örtlich Schauer und Gewitter bis 26 Grad. Am Donnerstag neben Sonne, zeitweise auch dichte Wolken, vereinzelt Schauer bis 25 Grad. Die Zeit 6.35 Uhr.
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8: Vorsicht auf der A66 Wiesbaden Richtung Frankfurt. Zwischen Frankfurt-Ludwig-Landmann-Straße und Frankfurt-Mikel-Allee liegen Reifenteile auf dem rechten Fahrstreifen.
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0: Guten Morgen. Vor 5 Tagen am Mittwoch hat der CDU-Politiker Jens Spahn öffentlich mitgeteilt, dass er und sein Mann Eltern geworden sind. Eltern eines Kindes, das eine Leihmutter ausgetragen hatte. In den USA, denn in Deutschland ist Leihmutterschaft verboten. Mit ausdrücklicher Zustimmung von Spahns Partei, der CDU. Und weil viele gerade auch in der CDU einen Widerspruch sehen zwischen Spahns privatem Handeln und der Politik, für die er als CDU-Politiker steht, ist Spahn nun vor 2 Tagen am Samstag von seinem Amt als Vorsitzender der Unionsfraktion im Bundestag zurückgetreten. Unser Hauptstadtkorrespondent Uwe Berndt blickt nun aus seiner Sicht auf Jens Spahn und sein Verhalten und er sagt uns, wie er persönlich darüber denkt.
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12: Vor wenigen Tagen noch hieß es in Berlin, Jens Spahn hatte noch nie so viel Macht wie jetzt. Wiedergewählt zum Unionsfraktionschef, ein geschickter Verhandler in Koalitionskonflikten, ein guter Draht zur SPD, alles lief gut für Jens Spahn. Und nun alles aus wegen einer sehr privaten Lebensentscheidung. Ich nehme Jens Spahn ab, dass er lange mit sich gerungen hat, als schwuler Christ mit Kinderwunsch, für eine Adoption mit 46 Jahren schon zu alt. Nur mit einer Leihmutterschaft in den USA konnte er seinen Traum einer Familiengründung noch erfüllen. Doch Spahn wusste ganz genau, dass seine Partei jede Form von Leihmutterschaft strikt ablehnt. Noch beim CDU-Parteitag im Februar hatte sie diesen Kurs bestätigt. Spätestens da hätte Spahn aufstehen müssen, um seinen Gewissenskonflikt zu erläutern. Die Leihmutterschaft für sein Kind war damals schon im Gange. Er hätte seinen Parteifreunden und der Öffentlichkeit erklären müssen, warum er seine Haltung in dieser Gewissensfrage geändert hat. Dann könnte man ihm heute nicht vorwerfen, dass er privat anders gehandelt hat, als er es politisch vor Jahren mal propagiert hat. So ein Statement wäre mutig und riskant gewesen. Möglicherweise hätte es ihn seine Wiederwahl als Fraktionsvorsitzender gekostet. Doch der Machtmensch Spahn hat lieber geschwiegen. So hat er die Chance verpasst, seiner Partei rechtzeitig reinen Wein anzuschenken und sie stattdessen jetzt mit voller Wucht vor den Kopf gestoßen. Warum bloß hat er seine Baby-News ausgerechnet über die Boulevardpresse kommuniziert? Damit hat er die Empörungswelle selbst erst richtig losgetreten. Deshalb kann ich auch die Wut in der CDU gut nachvollziehen. Der Vorwurf der Doppelmoral gegen einen führenden CDU-Politiker hätte die laufenden Wahlkämpfe überschattet. Es hat der Partei jetzt schon geschadet. Friedrich Merz musste handeln. Er musste schnell handeln. Der Rücktritt von Jens Spahn war unausweichlich. In seinem Rücktrittsschreiben formuliert Spahn wörtlich: Es ist mir in den letzten Tagen immer klarer geworden, meine Familie ist mir das Wichtigste. Für diese Erkenntnis zahlt er einen hohen Preis.
0: Die Meinung unseres Berliner Hauptstadtkorrespondenten Uwe Berndt.
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0: Downing Street Number 10 in London, der Amtssitz britischer Premierministerin und Minister, bekommt heute einen neuen Hausherrn. Andy Burnham, der frühere Bürgermeister von Greater Manchester, steht nun an der Spitze der regierenden Labour-Partei und wer in Großbritannien die Regierungspartei führt, wird automatisch Premierminister. Heute Vormittag soll Andy Burnham von König Charles III. Zum Premierminister ernannt und zugleich mit der Regierungsbildung beauftragt werden. Später wird er dann vor der Tür von Downing Street Number 10 eine Rede halten. Der 56-jährige Burnham folgt auf Keir Starmer, der im Juni infolge mehrerer politischer Fehlschläge seinen Rücktritt angekündigt hatte. Was im Übrigen vor Starmer auch schon sage und schreibe 5 andere seiner Vorgänger und Vorgängerinnen getan hatten, und zwar in ziemlich kurzer Folge. Unsere Korrespondentin Lisa Maria Röhling erinnert uns jetzt nochmal daran, an ein ereignisreiches Jahrzehnt, in dem sage und schreibe 6 ehrgeizige Menschen nacheinander schneller aus Downing Street Number 10 ausziehen mussten, als es ihnen lieb war.
13: Ein Satz hat in den vergangenen 10 Jahren die britische Politik wie kaum ein anderer geprägt.
14: I will resign.
15: I will resign.
16: I am resigning.
13: I will resign. Ich trete zurück. Gesagt haben diesen Satz oder Variationen davon in den vergangenen 10 Jahren insgesamt 6 britische Premierminister. Alles begann mit David Cameron. Im Juni 2016, nachdem das Vereinigte Königreich für den Austritt aus der EU gestimmt hatte, geht der konservative Premierminister. Sein Plan, die Euroskeptiker in seiner Partei mit dem Referendum ruhig zu stellen, war gescheitert.
17: I love this country and I feel honored to have served it.
13: In diesem Moment wird der Posten des Premiers in der Londoner 10 Downing Street zum Schleudersitz. Als Nachfolgerin Camerons war es Theresa Mays Aufgabe, den per Votum festgelegten Brexit auch in die Wege zu leiten. Eine Aufgabe, an der sie schließlich scheitern sollte.
18: It is and will always remain a matter of deep regret to me. That I have not been able to deliver Brexit. It will be for my successor to seek a way forward that honors the result of the referendum.
13: Sie bereue es, den Brexit nicht durchgezogen zu haben. Diese Aufgabe falle jetzt ihrem Nachfolger zu. Der ist kein anderer als der Brexit-Befürworter Boris Johnson. Der schafft tatsächlich, Großbritannien aus der EU zu führen. Er scheitert schließlich an verschiedenen Skandalen. Mitten in der Corona-Zeit zum Beispiel ignoriert Johnson die strengen Versammlungsregeln und lädt Gäste zu Feiern ein. Das Partygate kostet ihn schließlich seinen Job. Als er geht, lobt er seine Errungenschaften. Er habe Großbritannien in neue Beziehungen mit dem europäischen Kontinent und in die Selbstverwaltung geführt.
19: And of course I'm immensely proud of the achievements of this government, from getting Brexit done to settling our relations with the continent.
13: Er wird von der ebenfalls konservativen Liz Truss beerbt und die geht direkt zweimal in die Geschichte ein. Mit 49 Tagen hat sie die kürzeste Amtszeit als Premier und sie ist die letzte britische Regierungschefin, die von der damaligen Königin Elisabeth ernannt wird. Ihre Pläne für die Wirtschafts- und Finanzpolitik des Landes werden so schlecht aufgenommen, dass der Pfund Sterling schlagartig an Wert verliert. Rishi Sunak übernimmt, hält immerhin 2 Jahre durch.
20: But I leave this job honored to have been your Prime Minister.
13: Er beantragt 2024 die vorzeitige Auflösung des britischen Unterhauses. Bei den folgenden Wahlen verliert seine konservative Partei deutlich. Er wird von einem Labour-Minister beerbt, dem nun scheidenden Keir Starmer. In den Medien wird auch jetzt wieder die Frage gestellt, ist Großbritannien unregierbar? Einige politische Kommentatoren erklären, das Land habe sich rasant verändert. Der Brexit, die steigenden Energie- und Lebenshaltungskosten durch weltweite Krisen, die anhaltenden Debatten über die Migrationspolitik. Und auch die Parteilandschaft ist anders geworden. Das rechtspopulistische Reform UK hat vor allem ehemalige Labour-Wähler angezogen. Die konservativen Tories verlieren stetig an Bedeutung. Das gewohnte System aus 2 großen, starken Parteien bröckelt. Der britische Politikwissenschaftler Tony Travers erklärt, das werde auch für den nächsten Premier die Aufgabe nicht leicht machen. Das Risiko ist, dass die Person, die Premierminister wird, mit sowohl der Kritik als auch den Hoffnungen der Briten überlastet wird und dass der Job so unmöglich oder mindestens wesentlich schwieriger als in der Vergangenheit geworden ist. Was braucht Großbritannien also? Im Podcast The Story der britischen Times erklärt der Journalist John Clancy schon vor Starmers Rücktritt, welche Art von Politiker aus seiner Sicht in Großbritannien Erfolg haben könnte.
21: Someone who makes a kind of steady progress through politics.
13: Es braucht jemanden, der eigentlich einen stetigen Aufstieg in der Politik gemacht hat. Etwas Zeit in der Opposition, die Aufgabe ernst nehmen, sich als Alternative für das Land anbieten, echte Reformen vorantreiben. Das hat Keir Starmer versucht, in seinem Fall hat es einfach nicht funktioniert. Andy Burnham als aktueller Kandidat für den Labour-Vorsitz und damit Premierminister muss sich diesen Herausforderungen und Anforderungen nun stellen. Wie er sie meistert, wird darüber entscheiden, wie lange er sich im Amt hält.
0: 7 britische Premiers innerhalb von 10 Jahren. Der 7. Andy Burnham kommt heute ins Amt und falls er sich beim Einzug in Downing Street Number 10 fragen sollte, wer hat auf meinem Stuhl gesessen, dann könnten Sie ihm jetzt ausreichend Auskunft geben, denn unsere Korrespondentin Lisa Maria Röhling hat uns gerade nochmal an die Rücktritte von David Cameron und Theresa May, Boris Johnson, Liz Truss, Rishi Sunak und Keir Starmer erinnert. Um 6.43 Uhr hier in HR Info. In der ukrainischen Hauptstadt Kiew hat an diesem Wochenende das Atlas Musikfestival stattgefunden. Auf 6 Bühnen erklang mehr als 60 Stunden lang Musik von vielen der bekanntesten ukrainischen Künstlerinnen und Künstler. Die Herausforderungen für die Veranstalter sind allerdings in diesem Jahr noch größer, weil die russische Armee die Ukraine viel intensiver mit Luftangriffen überzieht. Im Bericht unseres Korrespondenten Stefan Lag hören wir jetzt, wie unter diesen Umständen überhaupt ein Musikfestival möglich ist.
14: Der Stadtteil Obolonski im Norden von Kiew ist nicht gerade ein besonders einladender Ort für ein Musikfestival. Zwischen dicht befahrenen mehrspurigen Straßen, Hochspannungsmasten und mehrstöckigen Wohnblocks liegt die Blockbuster-Einkaufsmall. Schon von weitem sind die großen Bühnen in knalligen Farben auf dem riesigen Parkplatz vor der Mall zu sehen. Poppige Dancebeats wehen am Nachmittag über das Gelände. Dass das größte Open-Air-Event der Ukraine ausgerechnet hier stattfindet, ist dem russischen Angriffskrieg geschuldet, erklärt Veranstalter Dmytro Sidorenko. Die riesige Tiefgarage unter dem Einkaufscenter spielt da eine besondere Rolle. Wir haben das Glück, dass es in diesem Einkaufscenter diesen großen Bunker gibt, mit mehreren Eingängen, durch die man die Menschen parallel schnell in Sicherheit bringen kann. Tatsächlich bietet der Schutzraum Platz für 50.000 bis 100.000 Menschen, aber wir haben uns eine Grenze von 25.000 gesetzt, da man diese Menge schnell in Sicherheit bringen kann. Vor dem Krieg kamen über 100.000 Besucher pro Veranstaltungstag zum Atlas Festival. Jetzt sind es wegen des Krieges deutlich weniger. Das musikalische Spektrum reicht von Alternative Rock über Hip-Hop, Dance bis hin zu Singer-Songwritern. Boombox, Artyom Pivovarov wie auch Serhii Zhadan gehören in diesem Jahr zu den Headlinern. Für Zhadan sind solche Auftritte nichts Außergewöhnliches. Nun, die Rakete kann uns überall treffen. Und wir sind schon daran gewöhnt, dass wir uns um die Sicherheit kümmern müssen. Sobald Luftalarm ausgelöst wird, unterbrechen wir die Konzerte. Die schweren russischen Luftangriffe mit ballistischen Raketen in der Nacht zum Sonntag machen klar, wie reell die Gefahr ist. Valeri aus Kharkiv fühlt sich trotz allem relativ sicher. Er hat als Soldat beim Festival freien Eintritt. Das ist wichtig und das ist gut organisiert. Hier ist alles auf die Anzahl der Menschen ausgelegt, die sich hier aufhalten. Alles ist hervorragend, alles ist sicher. Erstens haben wir uns an den ständigen Luftalarm schon gewöhnt. Und zweitens ist dieser Ort kein strategisches Ziel. Die Wahrscheinlichkeit, dass hier etwas einschlägt, ist gering. Das Atlas-Festival in Kiew wirkt wie eine Dystopie, ist aber Realität. Das Leben unter freiem Himmel zu genießen, ist nur phasenweise möglich, bevor der nächste russische Luftangriff die Menschen zwingt, unter der Erde Schutz zu suchen.
0: Ein Musikfestival mitten im Krieg. Davon hat uns gerade unser Ukraine-Korrespondent Stefan Lag berichtet über das Atlas-Festival in der ukrainischen Hauptstadt Kiew.
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0: In Shanghai hat gerade eine der weltgrößten Messen für KI und Robotik stattgefunden. Und da ging es in diesem Jahr nicht zuletzt um die Frage, wie werden Roboter schlau? Wie lernt eine Maschine das Denken, das Fühlen und das spontane Reagieren? Unser Korrespondent in Shanghai, Johannes Jolmes, hat sich auf der Messe umgeschaut, um festzustellen, in welchen Erfindungen wirklich Musik drin ist und in welchen nur scheinbar.
15: Am bedrohlichsten klingt die Musik am extra gebauten Boxring. Die beiden Roboterboxer sollen sich eigentlich K.O.-Schläge verpassen. So richtig will das nicht gelingen. Die Bewegungen wirken ungelenk, aber der Entwickler ist mit seinem Werk zufrieden. Chinas Roboterindustrie liegt tatsächlich über dem internationalen Standard. Wir hoffen auch, dass China noch mehr Durchbrüche erzielt und sich dann auf der Weltbühne präsentiert. Auf der Weltkonferenz für künstliche Intelligenz in Shanghai will China der Welt zeigen, wie weit heimische Unternehmen in der Robotik und der künstlichen Intelligenz sind. Chinesische Unternehmen präsentieren Roboter, die Tischtennis oder Fußball spielen, T-Shirts falten oder einen Salat zusammenstellen. Einiges, was in den drei großen Hallen zu sehen ist, wirkt wie eine Spielerei. Doch dabei soll es nicht bleiben. Startups zeigen, wie Roboter auch in der Industrie genutzt werden, etwa beim Sortieren von Paketen. Professor Wolfram Burgert von der Technischen Universität Nürnberg ist einer von nur wenigen deutschen Forschern auf der Messe. Er ist Experte für Robotik und KI und beobachtet die Fortschritte der Chinesen sehr genau.
16: Also letztes Jahr, als ich im August hier war, da konnte man diese Roboter entweder nur herumlaufen sehen oder sie waren am Boden festgeschraubt. Es geht ständig weiter hier und es ist am Wachsen ohne Ende und gleichzeitig investieren sie auch noch massiv in künstliche Intelligenz.
15: Bis 2030 will China KI in 90% aller Wirtschaftsanwendungen nutzen. Während Wirtschaftszweige wie die Immobilienbranche in China zurzeit schwächeln, boomen KI und Robotik. Beide Schlüsseltechnologien sind zentraler Bestandteil der chinesischen Industriestrategie. Chinas Staats- und Parteichef Xi Jinping eröffnete die Messe höchst selbst. Für China-Kennerin Antonia Meidi vom Mercator-Institut für China-Studien ist dieser Auftritt ein Fingerzeig.
3: Dass Xi jetzt dort aufgetreten ist, ist ein ganz klares Zeichen, dass KI heute ein Thema nicht nur für Lokalregierungen, sondern das wirklich auf der höchsten Ebene angekommen ist.
15: China will das Rennen um die Technologien der Zukunft gewinnen. In den nächsten Monaten stehen internationale Verhandlungen mit den USA über Regeln für den Einsatz von künstlicher Intelligenz an. Peking will mitreden und vor allem mitbestimmen. Das macht Staats- und Parteichef Xi in seiner Rede klar. Wir sollten uns beeilen, einen globalen Ordnungsrahmen zu etablieren, der auf einem breiten Konsens beruht, damit diese Zukunftstechnologie einen großen Nutzen für den Menschen hat. China setzt KI auch im eigenen Land zur Kontrolle der Bevölkerung und zur Machtabsicherung der Kommunistischen Partei ein. Nach Shanghai zum KI-Gipfel sind auch 28 Staaten angereist. Aus dem globalen Süden, aber auch Russland ist vor Ort. Sie haben eine gemeinsame Erklärung unterzeichnet. Offiziell ist von Partnerschaft die Rede. Strategisch geht es China laut Beobachtern auch darum, Märkte für KI-Anwendungen zu sichern. So bietet Peking den Ländern Schulungen und Trainings für chinesische KI-Modelle an. Besonders umringt auf der Messe eine Tischtennisplatte. Besucher können gegen Roboter antreten. Meist geht die Partie für den Menschen aus. Vorerst jedenfalls noch.
0: Soweit die Beobachtungen unseres China-Korrespondenten Johannes Jolmes auf einer der weltgrößten Messen für KI und Robotik, die gerade in Shanghai stattgefunden hat.
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0: Vor 20 Jahren bei der Tour de France 2006 erlebte der deutsche Radsport seinen Tiefpunkt. Denn kurz vor dem Start wurden mehrere Fahrer von der Tour ausgeschlossen. Sie waren Kunden des spanischen Dopingarztes Eufemiano Fuentes. Darunter der große deutsche Star Jan Ullrich. Unser Reporter Sebastian Krause schaut heute am Ruhetag der aktuellen Tour de France mal auf diese unruhigen Zeiten zurück.
4: Der 30. Juni 2006 in der Nähe von Straßburg. Reporter, Kamerateams, Fotografen vor dem Teamhotel. Jan Ullrich kommt raus und spricht mit leerem Blick in die Mikrofone.
22: Das Einzige, was ich sagen kann, dass ich geschockt bin, dass ich nach wie vor nichts mit diesen Sachen zu tun habe, dass ich dieses Jahr mich vorbereitet habe wie noch nie, eine Bombenform habe und heulen könnte, dass ich nach Hause fahre.
4: Zuvor Razzia bei Dopingarzt Fuentes in Madrid. Mehr als 200 Blutbeutel sichergestellt. Die Ermittlungen ergeben, Ullrich gehört auch dazu. Sein Team T-Mobile suspendiert ihn sofort. Der dunkelste Tag seines Lebens, sagt Ullrich jetzt, 20 Jahre danach.
22: Es war ein Schockmoment für mich. Es war ja so schlimm, dass ich da viele Jahre drunter gelitten habe. Aber jetzt ist alles wieder gut, jetzt habe ich mich wiederholt, Depression ist überwunden, der Lebensrucksack ist leichter geworden nach meinem ganzen Dokus und Geständnissen und so weiter.
4: Neben Ullrich waren Dutzende weitere Fahrer in die Fuentes-Affäre verwickelt. Darunter auch Tour-Mitfavorit Ivan Basso. Und jetzt, 20 Jahre später?
22: Ich glaube schon, dass das alles viel sauberer geworden ist.
4: Tatsächlich hat sich im Radsport einiges bewegt. Als Reaktion auf die Fuentes-Affäre wird der sogenannte Blutpass eingeführt, um anhand von abnormalen Blutwerten Doper zu überführen. Und die nächste deutsche Generation um John Degenkolb stellt sich dem Thema Anti-Doping offen und transparent.
23: Dass wir dazu beigetragen haben, dass da halt einfach auch wieder Vertrauen aufgebaut wurde und das macht mich rückblickend betrachtet natürlich schon stolz, dass ich auch den Mut und den Ehrgeiz damals hatte, mich dieser Aufgabe einfach anzunehmen.
4: Intelligente, unangekündigte Dopingtests sind im Radsport inzwischen Standard. Bei der Tour wurden die beiden Stars, Pogacar und Vingegaard, jetzt sogar in der Nacht getestet. Red Bull-Teamchef Ralf Denk sagt,
24: dass der Radsport das engmaschigste Anti-Doping-Kontrollsystem hat im Vergleich zum gesamten Spitzensport. Was auch ein Novum ist, dass der Profi-Radsport selbst Budget freimacht, um On-Top-Kontrollen zu installieren. Der Topf ist um die 20 Millionen groß.
4: In den Topf zahlen die Teams ein, aber auch die Fahrer selbst. 3% der Preisgelder gehen direkt ab, bestätigt Georg Zimmermann.
2: Ich habe den Posten in der Abrechnung schon oft gelesen, aber jetzt mich noch nie drüber geärgert. An sich haben Dopingkontrollen schon ihre Daseinsberechtigung und das passt schon.
4: Fakt ist, es gibt immer noch Dopingmittel und Methoden, die nicht oder nur sehr schwer nachzuweisen sind.
23: Einen komplett sauberen Radsport oder einen kompletten sauberen Spitzensport, den wird es niemals geben.
4: Ein systematisches, organisiertes Doping in den Teams, wie zu Zeiten von Jan Ullrich, gilt aber als sehr unwahrscheinlich.
0: Das sagt unser Reporter Sebastian Krause, 20 Jahre nachdem mehrere Tour de France-Fahrer wegen Dopings von der Tour ausgeschlossen worden sind kurz vor dem Start, darunter auch der damalige deutsche Star Jan Ullrich.
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0: Und da sprechen wir jetzt über das letzte, das entscheidende Spiel dieser Fußball-Weltmeisterschaft der Männer, über das Finale, das Spanien mit einem 1:0 gegen Argentinien am Ende für sich entschieden hat, mit einem 1:0 nach Verlängerung. Spaniens Männerteam ist damit zum zweiten Mal nach 2010 Fußball-Weltmeister. Unsere Sportreporterin Ann-Kathrin Rose hat das im Stadion für uns beobachtet. Wie haben die Spanier denn ihren Titel anschließend auf dem Rasen gefeiert?
5: Ja, erstmal mit ganz viel Erleichterung. Also da war direkt nach dem Abpfiff zu spüren, das war ein hartes Stück Arbeit gegen die Argentinier, die schon irgendwie physisch anwesend waren, wie eigentlich immer bei dieser WM, aber wenig zu einem schönen Fußballspiel beigetragen haben. Und deshalb brauchten die Spanier viel Geduld und haben sich am Ende belohnt. Und dann gab es die kuriosen Szenen mit der Pokalübergabe. So ein WM-Pokal, sehr schön, sehr strahlend, also immer auch was für Staatsoberhäupter, in dem Fall für Donald Trump, der den Pokal übergeben hat mit dem FIFA-Präsident Gianni Infantino. Und als der Pokal übergeben war, da wollte Infantino Trump irgendwie aus diesem Foto kriegen, aus dem Siegerbild. Nur Donald Trump, der hat seine Liebe zu den Spaniern entdeckt und wollte plötzlich mit ihnen reden. Es gab also mehrere kuriose Szenen, bis sich jemand in der Stadionregie gedacht hat, ich drücke einfach den Konfetti-Knopf, dann sehen wir ihn auch nicht mehr. Und dann haben die Spanier tatsächlich den WM-Pokal in die Höhe gereckt.
0: Wie gesagt, das Finale ging bis in die Verlängerung. Warum ist der spanischen Mannschaft erst dann das erste und zugleich entscheidende Tor gelungen?
5: Ja, weil sie tatsächlich vorher die unzähligen Chancen, also über 20, nicht genutzt haben. Und das lag eben auch daran, dass die Argentinier so destruktiv gespielt haben, teilweise mit einer Sechserkette verteidigt haben. Die Spanier haben es versucht, haben eben gerade diese Wege in die Tiefe, das heißt die Wege in den Torraum, häufig gesucht, nicht immer gefunden und wirkten manchmal, wenn sie es dann doch geschafft haben, bei Versuch 11 von 12, ein bisschen überrascht, dass sie da durchgekommen sind. Da waren die Abschlüsse nicht präzise genug, aber trotzdem die Spanier das sehr überzeugende Team in diesem Finale und das Beste aus meiner Sicht bei dieser WM.
0: Viele haben gestern auch auf den Star der unterlegenen Mannschaft geschaut, auf den argentinischen Superstar Lionel Messi, der wahrscheinlich zum letzten Mal bei einer WM zu sehen war und am Ende die Silbermedaille um den Hals und Tränen in den Augen hatte. Was war mit ihm gestern Abend los?
5: Ja, er war kein Teil dieses Spiels und daran konnte sich sehr gut ablesen lassen, was bedeutet, wenn ein Team wie Argentinien das Spiel auf einen Spieler ausrichtet. Das ist bei dieser WM an der einen oder anderen Stelle, beispielsweise gegen Ägypten, wo Argentinien zurücklag und das Spiel gedreht hat, und genauso gegen England sehr gut gegangen. Gestern aber haben die Spanier Wege gefunden, sozusagen Messi rauszunehmen. Sie haben antizipiert, wo er hinläuft und haben ihn so ein bisschen, ja, fast abgemeldet, und das bedeutet, dass auch dem Rest der Argentinier nicht so richtig viel eingefallen ist, wenn plötzlich das Spiel über Messi und an Messi nicht mehr funktioniert. Und diese Szenen nach Abpfiff, die waren sehr beeindruckend. Er hat lange versucht, nicht zu weinen. Dann kamen die Tränen doch irgendwann. Und selbst die spanischen Kollegen, die hatten fast schon ein bisschen Mitleid mit diesem Superstar, dessen WM es war, bis zum Finale.
0: Zum ersten Mal bei einem WM-Finale gab es nach dem Vorbild des Super Bowls beim American Football eine Halbzeitshow. Wie spektakulär war die?
5: Ja, die war am Fernsehgerät, glaube ich, für Millionen Menschen zumindest logisch nachvollziehbar. Das Ganze können wir aufs Stadion nicht münzen, denn da war das wirklich eine Art musikalisches Wimmelbild. Das begann damit, dass ein bunter Teppich auf dem Rasen auslag und wir alle Madonna hörten, also die ja auch aufgetreten ist, über die großen Lautsprecher, nur es hat sie niemand gesehen. Denn die ist sehr, sehr lange zwischen bunten Leuchtröhren in den Katakomben rumgelaufen, irgendwann auch gefahren worden. und kam dann nur für die letzten Schritte auf den Rasen. Das Ganze war also sehr gut durchchoreografiert fürs Fernsehen. Da dürfte es auch funktioniert haben. Im Stadion gab es ein großes Störgefühl und man hatte das Gefühl, da werden einfach Weltstars im Minutentakt ja so ein bisschen durchgepeitscht im übertragenen Sinne. Also ich hätte es nicht gebraucht.
0: 6 Wochen Fußball, 48 Teams, mehr als 100 Spiele. Was wird aus deiner Sicht bleiben von dieser XXL-Weltmeisterschaft?
5: Ja, ein Turnier mit Graustufen, das können wir, glaube ich, sagen. Viele tolle Momente, eben auch die Argentinier, die uns auch begeistert haben, aber auch die argentinischen Fans, etwa auf dem Times Square, mit denen ich am Samstag geredet habe, die erzählt haben, sie haben teilweise Autos oder Wohnungen verkauft, um dabei zu sein. Viele Begegnungen mit vielen tollen Menschen aus fast der ganzen Welt, die uns alle ihre Geschichten erzählt haben. Und das ist ein großes Privileg, tolle Fußballspiele und gleichzeitig politische Einflussnahme, aber auch Schiedsrichter, die nicht einreisen durften oder Teams, die zumindest ja nachweislich anders behandelt wurden als die anderen. Und das löst dann eben auch dieses Störgefühl aus und sorgt dafür, dass es kein Turnier ist, was als ausschließlich toll in Erinnerung bleibt, sondern als eines, was Graustufen hat, was viel Kommerz hatte und das bleibt.
0: Unsere Sportreporterin Ann-Kathrin Rose nach dem gestrigen Finale der Fußball-Weltmeisterschaft der Männer und nachdem der Weltmeistertitel zum zweiten Mal nach 2010 an Spanien gegangen ist. Vielen Dank.

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1: 7 Uhr. Spanien ist Fußballweltmeister. CDU-Spitze berät über Spahn-Nachfolge. Außenminister Wadefuhl reist nach Afrika. Das Wetter, Sonne und Wolken, im Norden und Osten einzelne Schauer, 18 bis 24 Grad. Mein Name ist Andreas Gerlach. Guten Morgen. Spanien ist Fußballweltmeister. Das Team gewann nach Verlängerung mit 1:0 gegen Argentinien. ARD-Sportreporter Michael Augustin.
2: 20:2 Torschüsse sind der Beweis dafür, wie verdient Spanien dieses WM-Finale gewonnen hat. Und trotzdem musste der Europameister vor mehr als 80.000 Zuschauern gegen klar unterlegene Argentinier in die Verlängerung. Dort traf Ferran Torres zum Sieg. Argentinien musste nach einem Platzverweis Ende der regulären Spielzeit in der Verlängerung zu 10 spielen. Lionel Messi konnte anders als in den Partien davor das Finale nicht mehr umbiegen. Zu schwach war er, zu überlegen waren die Spanier. Der Europameister ist nun auch Weltmeister.
1: Nach dem Rücktritt von Unionsfraktionschef Spahn tagt am Vormittag das CDU-Präsidium. Auch der geschäftsführende Vorstand der Unionsfraktion will sich noch einmal beraten. CDU-Chef und Bundeskanzler Merz hatte angekündigt, Spahns Nachfolge zügig zu regeln. Er hatte darüber am Wochenende schon mit CSU-Chef Söder gesprochen. Die beiden Parteichefs haben das Vorschlagsrecht für das Amt. In Medienberichten werden mehrere mögliche Kandidaten genannt, unter ihnen Kanzleramtschef Frey und Bundesinnenminister Dobrindt. In Südfrankreich sind mehrere Waldbrände ausgebrochen. Das heftigste Feuer wütete gestern laut den Behörden im Gebiet von Taradot im Departement Var. Dort waren mehr als 600 Feuerwehrleute im Einsatz. Die Flammen wurden durch den Wind angefacht und breiteten sich rasch aus. Rund 150 Menschen mussten in Sicherheit gebracht werden. Auch im Norden der Insel Korsika loderten weiter 2 Brände. Sie waren vor rund einer Woche durch Blitzeinschläge ausgelöst worden. Frankreich erlebt gerade die 3. Hitzewelle seit Jahresbeginn. Zum 3. Mal in diesem Jahr besucht Außenminister Wadefuhl ab heute mehrere Länder in Afrika. Seine Stationen diesmal Mauretanien, Nigeria und Südafrika. ARD-Korrespondent Georg Schwarte.
3: 3 Staaten in 4 Tagen. Es ist eine Wirbelwindtour, die heute in Mauretaniens Hauptstadt Nouakchott beginnt. Wichtigste Themen dort: Gespräche über den Ausbau einer Energiepartnerschaft. In Mauretanien herrschen nahezu perfekte Bedingungen zur Herstellung von grünem Wasserstoff. Darüber hinaus gibt es gemeinsame Projekte zur Extremismusprävention. Mauretanien ist mit seiner Lage und einem 750 Kilometer langen Küstenstreifen Teil einer NATO-Partnerschaft.
1: In Reichelsheim im Odenwald wird Christian Hofmann neuer Bürgermeister. Der parteilose Kandidat hat die Stichwahl mit knapp 70% gewonnen. Sein Konkurrent, der ebenfalls unabhängige Kandidat Thomas Pfeiffer, kam auf gut 30%. Der bisherige Reichelsheimer Bürgermeister Stefan Lupinski war Mitte Mai gestorben. Die Wasserpest im Schiersteiner Hafen in Wiesbaden hat sich weiter ausgebreitet. Heute wird dort ein Mähboot eingesetzt. HR-Reporterin Birgitta Söhling.
4: Das Boot schneidet die Wasserpflanzen in 1,50 Meter Tiefe ab. Anschließend werden sie mit Rechen aus dem Wasser gezogen und weggefahren. Der Wassersportverein Schierstein will damit auf eigene Kosten zumindest den Bereich um die Stege freimachen. Die Wasserpest vermehrt sich rasant. Der dichte Bewuchs blockiert Schiffsmotoren und behindert Ruderer, Kanuten und Segler. Etliche Regatten und Veranstaltungen mussten schon abgesagt werden. Die betroffenen Vereine fordern von Stadt und Bund nachhaltige Lösungen.
1: Und das steht heute noch an. Die Bundesregierung erinnert an das gescheiterte Attentat auf Adolf Hitler vor 82 Jahren. Dazu gibt es im Bendlerblock in Berlin eine Gedenkstunde. Und der hessische Justizminister Heinz empfängt in der JVA Weiterstadt Bundesjustizministerin Hubig. Beide besuchen die zentrale Stelle für die Überwachung elektronischer Fußfesseln. Und das waren die Nachrichten. Das Wetter: heute mal Sonne, mal dichte Wolken, im Norden und Osten nur örtlich kleine Schauer bei 18 bis 24 Grad. In der kommenden Nacht locker bewölkt oder klar, es bleibt trocken bei 13 bis 7 Grad. Morgen ein Wechsel aus Sonne und Wolken, am Nachmittag einzelne Schauer bei 20 bis 26 Grad. Die weiteren Aussichten: am Mittwoch erst wechselhaft, später von Norden mehr Wolken, örtlich Schauer und Gewitter bis 26 Grad. Am Donnerstag neben Sonne, zeitweise auch dichte Wolken, vereinzelt Schauer bis 25 Grad. Die Zeit 7.05 Uhr.
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1: Wir haben keine Meldungen.
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5: Guten Morgen. Als Jens Spahn am Samstag von seinem Amt als Vorsitzender der Unionsfraktion im Bundestag zurücktrat, da hat er in seinem Brief an die Fraktion unter anderem geschrieben: Eines ist mir in den letzten Tagen immer klarer geworden, meine Familie ist mir das Wichtigste. Und tatsächlich war es seine Entscheidung, gemeinsam mit seinem Mann eine Familie zu gründen, die am Ende mit seinem politischen Amt kollidiert ist. Denn Spahn und sein Mann Daniel Funke sind Eltern geworden, indem sie ihr Kind, dessen biologischer Vater Daniel Funke ist, von einer Leihmutter austragen ließen, und zwar in den USA, denn in Deutschland ist Leihmutterschaft verboten. Insbesondere Spahns Partei, die CDU, hat diese Rechtslage immer befürwortet und als Regierungspartei auch nie geändert. Und auch Spahn selbst hatte diese Linie stets mitgetragen. Man kann also sagen, er hat als Privatmann in den USA eine rechtliche Möglichkeit genutzt, die er als Politiker in Deutschland mit verhindert hatte. Marion Rosin ist die Thüringer Landesvorsitzende der Frauenunion und sie gehört zu denen in der CDU, die Jens Spahn wegen dieses Widerspruchs schon sehr früh zum Rücktritt aufgefordert hatten. Guten Morgen, Frau Rosin.
6: Guten Morgen, Herr Knab, ich grüße Sie.
5: Was haben Sie gedacht, als Sie am Samstag das Schreiben von Jens Spahn gelesen haben, in dem er seinen Rücktritt erklärt und begründet hat?
6: Ich habe gedacht, unsere CDU-Basis, unsere Partei funktioniert. Das bedeutet, dass im Grunde genommen alle, dieser ganze Sturm, der Kanzler hat es gestern im Sommerinterview gesagt, hat gezeigt, dass, was Sie vorhin beschrieben haben, dieses große Dilemma, aber wir als CDU haben eine klare Haltung in der Frage.
5: Aber wenn nun ein.
6: Und wir nehmen auch Verantwortung.
5: Wenn aber nun selbst ein konservativer CDU-Politiker wie Jens Spahn, ein Politiker, der bis vor wenigen Tagen CDU-Politik aus der ersten Reihe herausgemacht hat, sich anscheinend schwer tut, die Haltung seiner Partei zur Leihmutterschaft zu akzeptieren, wäre die CDU dann vielleicht gut beraten, nochmal eingehend über das Thema zu debattieren und zumindest eine Leihmutterschaft zuzulassen, bei der kein Geld und keine Profiagenturen im Spiel sind, sondern nur Hilfsbereitschaft und Freiwilligkeit?
6: Herr Knapp, genau das haben wir in der Frauenunion diskutiert. Diese Frage, die treibt die Gesellschaft vielleicht schon länger um, weil wir wissen ja um die aktuellen Daten, wir wissen darum, wie viel Kinderlosigkeit dasteht. Und die Frage nach dem auf ein Kind, die steht schon sehr lange in vielen Zusammenhängen. Und wir haben dort aus gutem Grund auch sehr diskutiert in dieser Frage als Frauenunion. Wir lehnen aber auch diese Leihmutterschaft ab, weil sie einfach die Gefahr besteht, dass im Grunde genommen dort ganz klar in erster Stelle steht der Schutz der Frau und der Schutz vor Ausbeutung und gerade auch des Kindeswohls. Und deswegen haben wir uns klar in dieser Frage entschieden. Ich würde es eher anders sehen. Die aktuelle Diskussion zu dem Thema zeigt, dass es noch nicht weit genug geht. Denn im Grunde genommen das, was der Vorwurf war, diese Auswegmöglichkeit zu nutzen im Ausland. Der Vorsitzende der Seniorenunion unserer Partei hat da ja auch einen Vorschlag gemacht, wie es in anderen Ländern auch ist. Und das muss diskutiert werden. Wir müssen da vielleicht noch tiefer diskutieren. Weil die Situation hat gezeigt, dass unsere Gesellschaft, die Bürgerinnen und Bürger in Deutschland, die sehen diese Frage ganz klar.
5: Halten Sie es denn für ausreichend, dass Jens Spahn, der eben als Privatmann diese Frage für sich anders beantwortet hat als seine Partei, dass er von seinem bisherigen Amt als Fraktionschef zurückgetreten ist? Oder sollte er Ihrer Ansicht nach auch sein Mandat als Bundestagsabgeordneter niederlegen?
6: Das ist eine ganz, ganz persönliche Frage und die muss Jens Spahn sich stellen. Da möchte ich dazu mich gar nicht äußern, weil das muss er mit sich selbst klären und mit seinen Bürgerinnen und Bürgern im Wahlkreis.
5: Und was ist mit Ihrer Partei und mit der Union insgesamt? Ist jetzt, nachdem Jens Spahn zurückgetreten ist, aus Ihrer Sicht alles wieder in Ordnung und die Glaubwürdigkeit der CDU und der Union wiederhergestellt?
6: Ich glaube, es ist jetzt eine gute Chance, weite Teile der Gesellschaft wieder zu erreichen. Mit der guten Politik und der Kanzler, die Bundesregierung hat ja viele, sage ich jetzt mal, große Vorhaben, um unseren Sozialstaat zu festigen, in die Zukunft zu bringen. Und ich denke, dass es hilft, dass auch viele Parteimitglieder jetzt überzeugt sind, dass wir eine klare Haltung als CDU haben, einen klaren Kompass. Und das brauchen wir in der heutigen Zeit. Und dazu gibt es auch eine starke Parteibasis, die das unterstützt. Und mithilft im Grunde dann auch die Gesellschaft und die Bürgerinnen, die noch nicht davon überzeugt sind, dort auch mitzunehmen.
5: Nachdem nun eingetreten ist, was Sie vor ein paar Tagen gefordert hatten, Frau Rosin, nämlich der Rücktritt von Jens Spahn, wird ja vielleicht auch eintreten, was Sie auf die folgende Frage antworten. Also, wer wird Spahn jetzt nachfolgen an der Spitze der Bundestagsfraktion? Was meinen Sie?
6: Das kann ich nicht sagen. Also da bin ich.
5: Haben Sie eine Präferenz?
6: Das kann ich Ihnen auch nicht sagen. Natürlich kann man sich vorstellen, dass vielleicht auch eine Frau als Vorsitzende der Bundestagsfraktion auch eine Option wäre. Das wäre vielleicht mal ein neuer Punkt. Aber das ist eine Frage, die müssen die Abgeordneten im Deutschen Bundestag in der Fraktion klären. Und natürlich hat der Parteivorsitzende dort ein Vorschlagsrecht, damit ein Präsidium. Das ist ganz klar ihre Aufgabe. Aber ich denke, es wird eine gute Lösung, eine ausgewogene Lösung geben. Und das im Grunde nach der Sommerpause die Bundesregierung, die Bundestagsfraktion in der Koalition wieder einen guten Start hinbekommt. Aber eine Frage, Herr Klapp, möchte ich auch noch anschließen, weil diese ganze Sachlage, die wir diskutiert haben seit mehreren Tagen in Gesamtdeutschland, steht auch klar, dass wir auch über diese Punkte reden müssen, dass wir gerade bei Pflege- und Adoptionsfamilien, da müssen wir auch was tun. Wir müssen dort Dinge ändern, vielleicht anpassen und fragen, ob die noch zeitgemäß sind.
5: Das wäre auf jeden Fall noch mal, das wäre auf jeden Fall noch ein eigenes Thema, Frau Rosén. Da laden wir Sie oder vielleicht auch andere Gäste aus der CDU noch mal zum Interview ein. Die Namen, die bisher für die Nachfolger von Jens Spahn genannt werden, Sie hatten es ja eben angedeutet, sind bisher nur die Namen von Männern. Ist Ihre Partei da also doch noch nicht so weit, wie die Frauenunion es gerne hätte?
6: Also wir sind auf gutem Weg, Herr Klapp. Man kann das immer noch steigern, das sage ich ganz klar. Aber es ist so, dass der Bundeskanzler gestern auch im Interview gesagt hat, dass er da groß dabei ist, zu unterstützen und mehr Frauen in die Beteiligung zu bekommen. Und wir haben gute, wirklich fachlich gute Frauen, engagierte Frauen. Und ich denke, da wird es eine gute Lösung geben. Und es gibt immer noch Luft nach oben. Aber wir tun unser Bestes. Und die Frauenunion als, sage ich mal, größte, also eine der größten Vereinigungen innerhalb der CDU mit fast 155.000 Mitgliedern, ist eine große, starke Gruppe. Und ich denke, dass dort eine gute Lösung gefunden wird.
5: Sagt Marion Rosin, die Thüringer Landesvorsitzende der Frauenunion. Vielen Dank. Gesprochen haben wir, nachdem am Wochenende Jens Spahn, der bisherige Fraktionsvorsitzende der Union im Bundestag, zurückgetreten ist, weil er und sein Mann mithilfe einer Leihmutter in den USA Väter geworden sind, was in Deutschland auch aufgrund der Politik von Spahns Partei der CDU rechtlich nicht möglich wäre. Marion Rosin gehört zu denen in der CDU, die deswegen schon früh Spahns Rücktritt gefordert hatten. Und deshalb waren wir heute Morgen mit ihr im Gespräch.
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5: Der kriegerische Konflikt im Mittleren und Nahen Osten verschärft sich wieder und weiter. Nacht für Nacht bombardieren die US-Streitkräfte Ziele im Iran. Und als Antwort schießt der Iran mit Drohnen und Raketen auf arabische Golfstaaten. Die Angriffe werden intensiver und immer öfter trifft es auch zivile Ziele.
7: Im Sender Al Jazeera aus Katar sind die Angriffe am Golf wieder jeden Abend das Top-Thema. Wie reagieren die Iraner auf die US-Luftschläge? Wie sieht danach die Antwort der USA aus? Ein jordanischer Ex-General im Studio in Doha meint, man könne stündlich damit rechnen, dass die Amerikaner ihre Angriffe verstärken. Diese Schläge könnten von hoher Intensität sein, sagt er, deutlich heftiger als die der letzten Tage. Der US-Präsident könnte das damit begründen, dass amerikanische Soldaten getötet wurden. Seit gut einer Woche folgt auf jeden Angriff schnell der Vergeltungsschlag. Es hatte sich fast ein Muster herausgebildet. Nachdem die iranische Marine Schiffe in der Straße von Hormus beschossen hatte, bombardierte die US-Luftwaffe nachts Munitionsdepots und Raketenstellungen an der iranischen Küste. Sobald das für die Region zuständige Militärkommando am frühen Morgen mitteilte, die Angriffswelle sei vorüber, folgte die iranische Antwort. Raketen und Drohnen auf US-Militärbasen in Bahrain und Kuwait sowie auf einen Luftwaffenstützpunkt in Jordanien. Doch zunehmend kommt es auch zu Angriffen, die über dieses scheinbar berechenbare Muster hinausgehen. Die USA zerstören Brücken im Iran, der Iran bombardiert Meerwasserentsalzungsanlagen in Kuwait. Sogar Katar und Saudi-Arabien geraten ins Visier der Iraner. Ist das schon wieder ein voll entflammter Krieg wie im Frühjahr?
8: We're a bit far away from March and April.
7: Von der Situation wie im März und im April sind wir noch etwas entfernt, meint Zaidon Al-Kinani. Er leitet das Arab Perspectives Institut mit Sitz in Doha. Aber wenn es so weitergehe, sagt er im Gespräch mit der ARD, drohe ein halbdauerhafter Krieg. Schläge und Vergeltungsschläge ohne Ende, vielleicht mit kurzen Pausen zwischendrin.
8: Pausing the war whenever they might want to reassess.
7: In Doha, sagt Kinani, verfalle noch niemand in Panik. Weder die Bevölkerung noch die Verantwortlichen, auch wenn es Luftalarm gäbe. Kurzfristig gäbe es jedoch einen Wunsch, und zwar in allen arabischen Golfstaaten.
8: They all agree that there should be an urgent solution to end the war at whatever cost.
7: Den Krieg zu beenden, egal zu welchen Kosten. Aber welche Auswege es gibt, scheint momentan ungewiss. Politikwissenschaftler Hasni Abidi hält eine militärische Lösung nicht für erfolgversprechend. Bei Al Jazeera sagt er, Wenn die militärische Eskalation darauf abzielt, den Einfluss Irans auf die Straße von Hormuz zu verringern, dann ist das eine Fehleinschätzung. Die Kontrolle über die Straße von Hormuz ist für die Iraner inzwischen nicht nur Teil der eigenen Sicherheitsdoktrin, es ist auch ihr einziger Trumpf. Aktuell ist die für den internationalen Handel so wichtige Meerenge faktisch dicht. Öltanker und Containerschiffe stecken im Persischen Golf fest. Von einer ökonomischen Katastrophe spricht Zeydon Al-Kinani. Er verweist aber auch darauf, dass die Golfstaaten aktiv nach alternativen Routen suchen, um ihr Öl und Gas zu exportieren. Das allerdings werde nicht von heute auf morgen klappen und auch mittelfristig sei die Straße von Hormuz nicht zu ersetzen. Daher werde in allen Golfstaaten viel darüber nachgedacht, wie die Beziehungen zum Iran künftig gestaltet werden sollen. Künftig nach dem Krieg.
5: Nach dem Krieg zwischen dem Iran auf der einen und den USA und Israel auf der anderen Seite, ein Krieg, in den auch die Golfstaaten auf der arabischen Halbinsel verwickelt wurden und sind. Die Lage dort hat uns gerade unser Korrespondent Moritz Behrendt geschildert.
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5: Von beidem gab es reichlich bei dieser Fußball-Weltmeisterschaft der Männer, von Emotionen und Kontroversen. Zum einen Begeisterung über spektakuläre Spiele, über so viele Tore wie noch nie bei einer Fußball-Weltmeisterschaft, auch wenn im gestrigen Finale nur ein Tor gefallen ist. Und Begeisterung auch über vermeintliche Außenseiter, in denen dann mehr steckte, als viele gedacht hatten. Zum anderen gab es viel Aufregung über Ticketpreise, über einen Anruf des US-Präsidenten beim FIFA-Präsidenten bezüglich einer roten Karte und über das frühe Ausscheiden der deutschen Mannschaft. Und gestern am Ende des Turniers gab es natürlich auch noch einen Weltmeister, der heißt Spanien, für alle, die es noch nicht wissen. Wie fällt nun die sportliche Bilanz dieser ersten XXL-WM aus? Darüber spreche ich jetzt mit Olaf Thon, ehemaliger deutscher Nationalspieler, Weltmeister von 1990 und bei dieser WM einer der gefragten Fußballexperten. Guten Morgen, Herr Thon.
9: Guten Morgen.
5: War diese WM sportlich gesehen ein Highlight?
9: Ja, schwer zu sagen. Auf der anderen Seite eigentlich nicht, aber dann wieder, wenn man das Ganze zusammenfasst, 48 Mannschaften oder Nationen, die dabei waren, wo man vielen Kleinen auch die Möglichkeit gegeben hat, dabei zu sein. Wer hätte sonst Haiti, Curaçao, Kap Verde, Kongo und andere gesehen? Dann das Eingreifen von Trump mit Infantino, aber dann auch wieder schöne Tore von Mbappé, Dembélé. Wir haben Kane gesehen. Nur die Deutschen haben nicht so richtig gefunkt und das ist unterm Strich dann sehr schade, wenn man so schnell ausscheidet. Und das hat die Stimmung hier in Deutschland ja genommen.
5: Da haben Sie ja schon die wichtigsten Punkte angerissen. Gehen wir das mal so ein Stück für Stückchen durch. Viele Fans sprechen von einem Turnier der Überraschungen. Immer wieder haben die Außenseiter den Favoriten Probleme bereitet. Ist das ein Zeichen dafür, dass es weniger Gefälle gibt im Weltfußball mittlerweile, dass die Mannschaften in ihrer Qualität immer mehr, in der Tendenz zumindest, auf Augenhöhe sind?
9: Ja, man wächst zusammen, das stimmt schon. Und deswegen finde ich auch 48 Mannschaften gar nicht so schlecht. Aber Infantino wäre nicht Infantino, wenn er nicht schon an 64 Mannschaften und mehr denken würde. Und ob das gut für den Fußball ist, sei dahingestellt. Aber ich muss sagen, unterm Strich eine wirklich tolle WM. Es gab keine riesengroßen Ausschreitungen. Wir haben volle Stadien gesehen. Ob man dann eine Pause vor der Pause noch braucht, um noch mal eine Trinkpause einzulegen. Ich glaube, da brauchen wir nicht diskutieren, dass das eine Geschichte war, um vielleicht noch mehr Gelder zu generieren, Werbepausen. Aber sonst gab es viele, viele Dinge, die auch positiv waren. Das Zeitspiel zum Beispiel beim Einwurf, beim Ein- und Auswechseln. Also da hat man sich schon was einfallen lassen.
5: Sie haben vorhin auch die Balogun-Affäre erwähnt, die viele Fans beschäftigt hat, dass der amerikanische Präsident Donald Trump den FIFA-Präsidenten Gianni Infantino angerufen hat und darum gebeten hat, die rote Karte gegen diesen Spieler, den amerikanischen Spieler, zu überprüfen, wie es hieß. Was geht Ihnen durch den Kopf, wenn Sie an diesen Vorgang denken und daran, welche Folgen er für den Fußball haben wird oder kann?
9: Ja, ich hab nie daran gedacht, dass sowas möglich ist. Und wenn man dann noch bedenkt, dass der Präsident Trump nicht weiß, was eine rote Karte ist, geschweige denn eine gelb-rote Karte. Und von daher, dass sowas möglich ist, ist unbeschreiblich.

0: immer an den Tag gelegt haben. Wir waren nie die beste Fußballmannschaft, aber haben dann doch die Titel gewonnen. Und wenn man gestern Argentinien gesehen hat, ist das wirklich eine Kämpfertruppe gewesen. Das hat mit Fußball gar nichts zu tun gehabt. Und ein Messi kam auch nicht zum Zuge. Auf der einen Seite traurig, aber auf der anderen Seite sieht man, was mit Emotionen, mit Einsatz für das Land erfolgreich zu sein, möglich ist. Und da hoffe ich, dass er den Hebel ansetzen kann, dass Jürgen Klopp jetzt nicht aus Phönix aus der Asche einen Mittelstürmer à la Klose, Gerd Müller herbeizaubern kann, ist auch klar.
1: Deutschland gehörte also nicht zu den großen Mannschaften bei diesem Turnier. Welche der wirklich großen Mannschaften hat Sie denn am meisten beeindruckt?
0: Ja, sicherlich Spanien am Ende mit ihrem Tiki-Taka kleinen Fußball doch erfolgreich zu sein, die sich ja auch in der Vorrunde sehr schwer getan haben. Aber schön war auch zu sehen, dass das Spiel um Platz 3 und 4 mit 10 Toren, dass das möglich ist zwischen Frankreich und England. Und dass wir wirklich einen Mbappé gesehen haben und andere, die super auf höchstem Niveau Tore erzielt haben, das hat Spaß gemacht.
1: Sagt Olaf Thon, ehemaliger deutscher Nationalspieler, Weltmeister von 1990 und Experte bei der jetzt zu Ende gegangenen Fußball-Weltmeisterschaft der Männer 2026. Vielen Dank. Gesprochen haben wir aus sportlicher Sicht über das Thema heute Morgen hier in HR Info. Große Emotionen und große Kontroversen, die Bilanz der FIFA-Fußball-WM.
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1: Die italienische Bahn Italo darf ab 2028 auch in Deutschland fahren. Und das könnte den deutschen Fernverkehr gehörig aufmischen. Mehr Wettbewerb gibt es dann und damit auch mehr Konkurrenz für die Deutsche Bahn. Ob das den Fahrgästen nutzt? In Italien lässt sich das schon beobachten. Unsere Korrespondentin Verena Schelter schildert uns jetzt, wie Wettbewerb den Bahnverkehr in Italien verändert hat.
3: 10.14 Uhr. Der Italo-Zug 9924 fährt in Richtung Mailand ab. Auch Vincenzo Gioia ist an Bord.
4: Ich arbeite in der Logistik und wir haben Niederlassungen in Rom, Florenz, Bologna und Mailand. Ich bin also viel unterwegs.
3: Warum fahren Sie nicht mit dem Auto?
4: Nein, um Himmels Willen, ich ziehe den Zug vor. Abgesehen davon, dass es entspannter ist, kann ich hier auch arbeiten. Und es ist bequem, schön kühl mit Klimaanlage. Außerdem sind die Fahrzeiten mittlerweile sehr kurz, sodass man schnell am Ziel ist.
3: Der Boom der Schnellzüge beginnt bereits 2008. Italien investiert massiv in den Ausbau des Hochgeschwindigkeitsnetzes, Grundvoraussetzung für den Wettbewerb im Fernverkehr. 4 Jahre später steigt Italo ein. Zunächst nur auf einer Strecke, auf Italiens wichtigster Nord-Süd-Achse, Mailand-Rom-Neapel. Heute bieten Italo und Trenitalia allein zwischen Rom und Mailand täglich mehr als 90 Verbindungen an. Italo hat dem ehemaligen Monopolisten Trenitalia aber keine Fahrgäste weggenommen. Stattdessen ist der gesamte Markt gewachsen. Studien sprechen sogar von einer Win-Win-Situation für die Unternehmen und die Reisenden.
4: In Italien war der Angebotszuwachs enorm. Im Jahr 2012 hat sich das Angebot fast verdoppelt. Und das kann auf den Wettbewerb zurückgeführt werden. Die Qualität lässt sich zwar schwerer messen, doch auch in diesem Fall ist es ziemlich offensichtlich, dass es einen qualitativen Vorteil mit sich bringt, wenn zwei Anbieter auf ähnlichen Märkten tätig sind. Und wir haben auch einen Preisrückgang zwischen 15% und 25% nachweisen können.
3: Sagt Paolo Beria von der Technischen Hochschule in Mailand. Mehr Zugverbindungen, besserer Service und günstigere Preise. Ist der Bahnverkehr in Italien also ein Erfolgsmodell? Nicht überall. Abseits der Magistralen zwischen Mailand, Rom und Neapel prägen Regionalzüge auf eingleisigen Strecken das Bild. Und je weiter man in den Süden kommt, desto schlechter die Infrastruktur. Viele Regionen in Süditalien sind noch überhaupt nicht mit dem Schnellzug erreichbar. Und auch bei den Ost-West-Verbindungen gibt es Probleme. Das soll sich ändern, sagt Italo-Chef La Rocca.
4: Der Erfolg der Hochgeschwindigkeitsstrecken hat dazu geführt, dass weiterhin investiert wird und Projekte fertiggestellt werden. Die Strecke Mailand-Genua wird gerade fertiggestellt, ebenso wie die Strecke Rom-Bari. Im Eisenbahnwesen

0: dauert alles Jahre. Der Bau der Infrastruktur dauert mehrere Jahre. Es ist also eine Frage der Zeit.
1: Im Zug nach Mailand macht sich Geschäftsmann Vincenzo Gioia bereit zum Aussteigen. Noch am selben Abend wird Vincenzo wieder zurückfahren. Wieder mit dem Zug. 600 Kilometer in weniger als 3 Stunden.
2: Die italienische Bahn Italo darf ab 2028 auch in Deutschland fahren. Und das bedeutet dann mehr Wettbewerb und damit auch mehr Konkurrenz für die Deutsche Bahn. Wie sich Wettbewerb ausgewirkt hat für die Fahrgäste in Italien, das haben wir gerade von unserer dortigen Korrespondentin Verena Schelter gehört. Um 7.26 Uhr haben wir eine Warnmeldung aus dem hr-Info-Verkehrszentrum. Vorsicht auf der A661 Egelsbach Richtung Oberursel. Zwischen Offenbach-Kaiserlei und Frankfurt-Ost fährt im Bereich Seckbach-Tunnel ein Fahrradfahrer auf der Fahrbahn.
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2: Mit Lilli-Marie Hiltscher.
4: Spanien ist neuer Fußball-Weltmeister. Im Finale gewann das Team gegen Argentinien und trug dabei Trikots von Adidas. Für den deutschen Sportkonzern ein gelungenes Finale. Nicht nur Spanien trug Adidas, auch Argentinien und die Schiedsrichter. Damit rundet das Finale eine erfolgreiche WM für den DAX-Konzern ab. Adidas verkaufte 4-mal so viele Tickets wie bei der letzten WM. 14 Nationalteams liefen in Adidas-Outfits auf. Besonders gefragt waren die Trikots von Mexiko. Sie sind der Verkaufsschlager bei dieser WM. Auch die Verkäufe von WM-Bällen haben sich verdoppelt. Insgesamt rechnet Adidas mit Einnahmen von rund 1,5 Milliarden Euro rund um die Weltmeisterschaft. Während die spanischen Fans feiern, blicken Anleger nervös auf den Nahen Osten. Der Konflikt zwischen den USA und dem Iran verschärft sich weiter. Erstmals seit Monaten kamen am Wochenende wieder US-Soldaten ums Leben. Die Drohungen verschärfen sich. Die Folge: weniger Schiffe fahren durch die Straße von Hormuz und der Ölpreis steigt. Für Brent zwischenzeitlich auf den höchsten Stand seit Juni. Aktuell kostet ein Fass mehr als 90 Dollar. Der jüngste Ölpreissprung dürfte auch der Europäischen Zentralbank Sorgen bereiten. Die EZB berät am Donnerstag über den Leitzins. Aktuell steht er bei 2,25%. All das dürfte auch den deutschen Leitindex in dieser Woche belasten. In der vergangenen konnte er seine Verluste immerhin begrenzen.
2: Und schon wieder eine Warnmeldung aus dem hr-Info-Verkehrszentrum. Wahrscheinlich eine Fortsetzung der Meldung, die ich vorhin berichtet habe. Vorsicht auf der A661 Egelsbach Richtung Oberursel zwischen Frankfurt-Ost und Frankfurt-Friedberger Landstraße fährt im Bereich Seckbach-Tunnel ein Fahrradfahrer auf der Fahrbahn. Stellen Sie sich vor, Sie haben jahrelang ein Unternehmen, einen Handwerksbetrieb oder einen Laden geleitet und zum Erfolg geführt und jetzt möchten Sie in den wohlverdienten Ruhestand gehen. Da fällt es oft schwer, das eigene Werk in andere Hände zu legen. Aber nicht nur das, es fällt offenbar auch schwer, überhaupt jemanden für die Nachfolge zu finden, auch in Hessen. Mehr als 14.000 kleine und mittlere Unternehmen in Hessen suchen nach Angaben des Industrie- und Handelskammertags einen Nachfolger oder eine Nachfolgerin für die Unternehmensspitze. Unsere Reporterin Gabi Beck erzählt uns von einigen Beispielen in Hessen.
5: Es ist ein Kleinod, dieses Spezialgeschäft, das Bürstenhaus in der Frankfurter Tönkesgasse. Hier gibt es einfach alles, was Borsten hat.
6: Also es fängt bei der Klobürst an und hört beim Rasierpinsel für 600 Euro auf.
5: Angelika Kleine führt den Laden seit 15 Jahren. Gerade hat er sein 100-jähriges Bestehen gefeiert. Sie selbst ist sogar schon seit 25 Jahren dabei. Jetzt aber möchte sie zum Jahresende aussteigen.
6: Wir suchen ja einen Nachfolger und das gestaltet sich sehr schwierig.
5: Kunde Florian hört zum ersten Mal davon, dass Angelika Kleine den Laden nun aufgeben möchte.
7: Das trifft mich jetzt noch härter.
6: Noch härter? Ja, ich glaub's. Ja, das ist ein Problem. Ja, weil viele, die zwar den Laden toll finden, aber die wissen nicht, wie ein Laden zu managen ist.
5: Wer in Zukunft nun hier hinter dem Verkaufstresen steht, das ist ungewiss. Die 65-jährige Inhaberin auf jeden Fall hat den Mietvertrag nicht mehr verlängert. Die Töchter haben andere Pläne. Mehrere Interessenten sind abgesprungen. Ein typisches Problem für viele Selbstständige in dieser Generation. Adrian Burgert von der Handwerkskammer Rhein-Main berät Betriebe, die Meister suchen und einen Betrieb übernehmen wollen. Für ihn ein demografisches Problem.
8: Die Seite der Interessenten wird immer kleiner und auf der anderen Seite habe ich einen sehr großen Bestand an Betrieben, die momentan zur Nachfolge anstehen.
5: Was passiert also? Es gibt immer mehr Großunternehmen, die kleine Betriebe schlucken. Online gibt es Nachfolgebörsen, nur selten läuft es so glatt wie bei Jens Schirmer-Arendt. Der Zimmermannmeister aus Flörsheim wollte sich 2024 selbstständig machen. Da wurde er aufmerksam auf den Dachdeckermeisterbetrieb Nolte.
9: Der Herr Nolte hat tatsächlich schon länger einen Nachfolger gesucht. Er hatte auch schon zweimal jemanden, der übernehmen wollte, wo es dann aber aus verschiedenen Gründen immer nicht zur Übernahme kam.
5: Die beiden werden sich einig und beschließen, dass der nun gefundene Nachfolger Schirmer Arendt erst einmal im Betrieb mitarbeiten wird.
9: Nun hatten wir hier einen Termin mit der Handwerkskammer, wo wir einmal komplett die Maschinen und das ganze Werkzeug, die Autos, alles aufgenommen haben. Die Handwerkskammer hat dann den Wert errechnet und das war dann am Ende auch der Verkaufswert.
5: Inzwischen hat Jens Schirmer-Arendt seinen Betrieb vergrößert, die Mitarbeiterzahl von 6 auf 14 ausgebaut. Auch für Berater Adrian Burgert ein Erfolg. Um Nachfolger zu finden, braucht es vor allem eins, sagt er, einen langen Vorlauf und deshalb sein Tipp.
8: Also wenn man 5 Jahre sich vor Übergabe mal den Punkt setzt und sagt, jetzt muss ich mal mit der Nachfolge starten, dann ist es auf jeden Fall ein guter Zeitpunkt.
5: Wenn sich keiner findet, der übernehmen möchte, dann muss das Unternehmen im schlechtesten Falle geschlossen werden.
2: Nachfolgeprobleme an der Spitze vieler hessischer Unternehmen, davon hat uns gerade unsere Reporterin Gabi Beck erzählt.
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10: 7:32 Uhr. Spanien ist Fußballweltmeister. Nach Spahn-Rücktritt berät die CDU-Spitze. Wieder Angriffe zwischen USA und Iran. Das Wetter, Sonne und Wolken, im Norden und Osten einzelne Schauer, 18 bis 24 Grad. Mein Name ist Andreas Gerlach. Guten Morgen. Spanien hat die Fußballweltmeisterschaft gewonnen. Das Team setzte sich im Finale mit 1:0 gegen Argentinien durch. ARD-Sportreporter Hendrik Lückhoff.
11: Es war ein einseitiges Finale. Spanien dominierte von Beginn an, vergab aber gerade in der zweiten Hälfte beste Chancen. So ging es in die Verlängerung, für Argentinien aber nur noch zu 10. Enzo Fernandes sah gelb-rot. In der 106. Minute erlöste dann Ferran Torres die Spanier mit dem 1:0 Siegtreffer. So jubelt Spanien über den hochverdienten zweiten WM-Titel. US-Präsident Donald Trump überreichte den goldenen Pokal. Für die Argentinier um Lionel Messi, der nach dem Finale weinte, ist der Traum von der Titelverteidigung ausgeträumt.
10: Nach dem Rücktritt von Unionsfraktionschef Spahn berät die CDU-Spitze heute über das weitere Vorgehen. Neben dem Präsidium der größten Regierungspartei trifft sich auch der Vorstand der Bundestagsfraktion. Aus Berlin Hauptstadtkorrespondent Jan Zimmermann.
12: CDU-Chef und Bundeskanzler Merz will die Spahn-Nachfolge bald entscheiden, betonte er im ZDF-Sommerinterview. Mehrere CDU-Spitzenpolitiker sehen in dem Rückzug von Spahn eine Chance für die Union und die Möglichkeit für eine personelle Neuaufstellung. Die Landesverbände, die sich derzeit im Wahlkampf befinden, Sachsen-Anhalt, Berlin und Mecklenburg-Vorpommern, hoffen, dass Merz und Söder schnell entscheiden. Als Nachfolger des am Wochenende zurückgetretenen Unionsfraktionsvorsitzenden Spahn sind unter anderem Kanzleramtschef Frey und Bundesinnenminister Dobrindt im Gespräch.
10: Großbritannien bekommt heute den 7. Premierminister innerhalb von 10 Jahren. Am Freitag hatte die Labour-Partei den früheren Bürgermeister von Greater Manchester, Burnham, zum Nachfolger von Parteichef Starmer gewählt. In Großbritannien ist das Amt des Premierministers traditionell an den Vorsitz der Regierungspartei gekoppelt. Aus der Nachrichtenredaktion Heike Lüttich.
13: Zunächst wird der bisherige Premier Starmer offiziell seinen Rücktritt erklären. Den hatte er schon im Juni angekündigt. Dann ernennt König Charles dessen Nachfolger Burnham und beauftragt ihn damit, eine neue Regierung zu bilden. Anschließend wird der neue Premier zu seinem Amtssitz in der Downing Street No. 10 fahren und eine Rede halten. Im schon bekannt gewordenen Manuskript heißt es, er wolle dem Land mehr Luft zum Atmen bei finanziellen Entscheidungen verschaffen. Schon in seiner Antrittsrede als Parteichef hatte Burnham Reformen versprochen.
10: Das US-Militär hat seine neue nächtliche Angriffswelle auf Ziele im Iran beendet. Das teilte das zuständige US-Regionalkommando CENTCOM am Morgen mit. Die Angriffe fanden die 9. Nacht in Folge statt. Iranische Medien berichten über Explosionen in mehreren Gebieten. Als Reaktion auf die Angriffe attackierte der Iran wieder US-Stützpunkte in der Region. So meldete Kuwait neuen Beschuss und in Bahrain wurde Luftalarm ausgelöst.
14: Nach britischen Angaben soll in der Straße von Hormus außerdem ein Schiff brennen. Der staatliche Zuschuss für den Sportverein oder die Musikschule für Kinder und Jugendliche, deren Familien Grundsicherung beziehen, kommt in Hessen nur bei einem Bruchteil an. Eine Studie der Bertelsmann Stiftung hat ergeben, dass hier nur gut 12% der Anspruchsberechtigten das Geld erhalten. Damit liegt Hessen deutlich unter dem Bundesdurchschnitt von rund 18%. Eigentlich stehen den jungen Menschen 15 Euro im Monat zu, um am sozialen und kulturellen Leben teilhaben zu können. Gut zwei Jahre nach der Teillegalisierung von Cannabis gibt es in Hessen 21 Anbauvereine. Das hat das hessische Innenministerium mitgeteilt. Demnach gibt es die meisten Cannabis-Clubs in Südhessen. Die meisten der Vereine haben rund 100 Mitglieder. In 15 der 21 Clubs wird bereits Cannabis angebaut. Die Höchstgrenze der Produktionsmenge werde in der Regel nicht erreicht. Seit April 2024 sind in Deutschland Besitz und Anbau in begrenzter Menge erlaubt. In den Vereinen darf Cannabis gemeinschaftlich angebaut werden. Und das haben wir heute noch im Blick. Außenminister Wadefuhl startet zu seiner dritten Afrika-Reise in diesem Jahr. Zum Auftakt wird er in Mauretanien erwartet. Weitere Ziele sind Nigeria und Südafrika. Und im Schiersteiner Hafen kommt heute ein Mähboot zum Einsatz. Dort hatte sich die Wasserpest massiv ausgebreitet. Und das waren die Nachrichten. Das Wetter. Heute mal Sonne, mal dichte Wolken. Im Norden und Osten nur örtlich kleine Schauer bei 18 bis 24 Grad. In der kommenden Nacht locker bewölkt oder klar. Es bleibt trocken bei 13 bis 7 Grad. Morgen ein Wechsel aus Sonne und Wolken. Am Nachmittag einzelne Schauer bei 20 bis 26 Grad. Die weiteren Aussichten am Mittwoch erst wechselhaft, später von Norden mehr Wolken, örtlich Schauer und Gewitter. Bis 26 Grad, am Donnerstag neben Sonne, zeitweise auch dichte Wolken, vereinzelt Schauer. Bis 25 Grad, die Zeit 7.37 Uhr.
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14: Vorsicht auf der A3 Köln Richtung Frankfurt. Zwischen Kelsterbach und Frankfurter Kreuz liegen mehrere Metallteile auf der Fahrbahn. Vorsicht auf der A661 Egelsbach Richtung Oberursel. Zwischen Frankfurt Ost und Frankfurt-Friedberger Landstraße fährt im Seckbach-Tunnel ein Fahrradfahrer auf der Fahrbahn.
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2: Guten Morgen. Spanien ist Weltmeister. Das ist sicher die entscheidende Nachricht von der Fußball-Weltmeisterschaft der Männer, die gestern zu Ende gegangen ist. Aber es gibt über sie natürlich noch viel mehr zu sagen.
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2: 5 Wochen Fußball, 48 Mannschaften, 104 Spiele und mehr Publikum als je zuvor. Die Fußball-Weltmeisterschaft der Männer 2026 in den USA, Kanada und Mexiko hat Rekorde gebrochen. Sie hat Begeisterung hervorgerufen über die Brillanz von Superstars und Außenseitern, aber auch Kritik an extrem hohen Ticketpreisen. Und sie war von vielen Diskussionen begleitet über Hitze und Trinkpausen, über Präsidenten und rote Karten und hierzulande natürlich auch über das Ausscheiden der deutschen Mannschaft im 16. Finale. Was bleibt nun von dieser XXL-WM? Und zwar nicht in erster Linie für den Veranstalter FIFA, sondern auch für die große Gemeinde der Fußballfans überall auf der Welt. Darüber habe ich vor der Sendung mit dem Fan- und Fußballforscher Professor Harald Lange von der Universität Würzburg gesprochen. Herr Professor Lange, als die WM vor gut 5 Wochen gestartet ist, da waren viele Fans sehr skeptisch gegenüber einer aufgeblähten WM mit zu vielen und zu teuren Spielen und skeptisch gegenüber einer FIFA, die nur noch auf Wachstum und Vermarktung setze. Jetzt ist das Turnier vorbei. Was überwiegt nach Ihrer Wahrnehmung am Ende? Begeisterung oder Ernüchterung?
15: Ernüchterung, das muss man hier ganz klar sagen und auch unterstreichen. Und das, was die Fans im Vorfeld der WM prognostiziert haben, befürchtet haben, ist vollumfänglich eingetreten.
2: Schauen wir uns das mal genauer an. Viele Fans mussten ja enorme Summen bezahlen. Ich habe es eben erwähnt, um überhaupt dabei sein zu können. Die Stadien waren aber trotzdem voll. Was sind das für Fans, die sich ein solches Turnier dann doch überhaupt leisten können? Und wer wird alles ausgeschlossen?
15: Wir konnten das schon bei den letzten Weltmeisterschaften beobachten oder auch insgesamt im Profifußball international beobachten, dass das ein nachgefragtes Produkt ist und demzufolge an vielen Stellen an der Preisschraube gedreht wird. Allerdings war das diesmal ein klassisches Überdrehen seitens der FIFA. Das waren astronomische Ticketpreise und die FIFA war sogar wirtschaftlich gesehen so klug, dass sie auch den Schwarzmarkt selbst übernommen hat, wenn man so will. Denn sie hat das Wiederverkaufen von Tickets quasi unter eigener Regie gestellt und genau an dieser Stelle mächtig Kasse gemacht. Und das hat dazu beigetragen, dass die Fankultur mehr oder weniger gespalten wurde, dass sich dieses Live-Erlebnis Fußballspiel nur diejenigen leisten konnten, die über einen entsprechend dicken Geldbeutel verfügen.
2: Ein großes Thema vor Beginn der WM waren die befürchteten Hitzespiele und die inzwischen fast schon normalen Trinkpausen während des Spiels. Wie haben sich diese Trinkpausen ausgewirkt?
15: Genauer genommen müsste man die ja Werbepausen, Commercialpausen bezeichnen, weil nichts anderes waren die. Die wurden pauschal eingeführt, haben den Spielrhythmus jedes Mal unterbrochen und haben aber den Trainern dann eine vorzügliche Gelegenheit gegeben, die Mannschaft nochmal taktisch einzustellen. Das konnte man auch jedes Mal nach diesem Break beobachten. Da sind die Mannschaften dann wieder anders aufgelaufen. Also taktisch gesehen hat das einiges durcheinander gebracht. Von der Stimmung her hat es auch einiges zerstückelt, weil eben die 90 Minuten nicht in zwei Halbzeiten, sondern in vier Vierteln gespielt werden. Und das ist bei Fans sowohl am Fernseher als auch live im Stadion auf Unmut gestoßen.
2: Der mächtigste Gastgeber der WM, US-Präsident Donald Trump, war lange Zeit erstaunlich wenig sichtbar bei diesem Ereignis. Und dann gab es plötzlich den viel diskutierten Anruf Trumps beim FIFA-Präsidenten Gianni Infantino im Zusammenhang mit einer roten Karte. Wie beurteilen Sie die Wirkung dieser Affäre auf die Fans?
15: Das war der Frontalangriff auf die Integrität des Spiels, des Sports, des Fußballs insgesamt. Da hat man das, was man vorher nur vermutet hatte, bestätigt gesehen, dass es längst nicht nur um Sport geht, sondern in allererster Linie um Macht und natürlich um Geld. Und wenn ein Staatsoberhaupt, egal wie mächtig er ist, dazu in der Lage ist, die Regeln des Spiels zu verändern, dann sind wir an einem Punkt angekommen, wo das Spiel unglaubwürdig wird.
2: Auch im sportlichen Sinne hat es große Wellen gegeben auf dieser WM. Nach der WM sind jetzt viele Trainer nicht mehr Trainer. Nicht nur Julian Nagelsmann hat seinen Job verloren, auch seine Kollegen in Ghana, Portugal und den Niederlanden sind nicht mehr in Amt und Würden. Welche Wirkung hat ein solches Trainerbeben?
15: Das ist ja nichts Neues. Das erleben wir auch in der Bundesliga regelmäßig, dass bei Misserfolg als erstes der Trainer gehen muss. Und das ist in gewisser Weise auch nachvollziehbar. Diese Trainer werden ja hoch bezahlt, sind hoch bezahlte Experten, die auch wirklich etwas können. Und deren Aufgabe ist es eben, gerade im Nationalmannschaftsfußball mit dem, was an Talenten, was an Potenzial da ist, zu arbeiten und dann natürlich auch ihre selbst gesteckten Ziele zu erreichen. Und mit Blick auf die deutsche Mannschaft, mit Blick auf Julian Nagelsmann, hat er selbst ja vor 2 Jahren das Ziel enorm hochgestellt und da die Parole rausgegeben, dass man Weltmeister werden will. Und an diesem ja selbst formulierten Ziel ist er, und das muss man so hart sagen, kläglich gescheitert.
2: Die FIFA wird nach dieser WM vor allem auf Rekorde verweisen. Rekordzahlen bei verkauften Eintrittskarten, Rekordzahlen bei Toren, Rekordzahlen bei TV-Quoten. Sind damit auch die Maßstäbe für alle künftigen Weltmeisterschaften gesetzt?
15: Es ist zu befürchten, dass es genau in diese Richtung weitergeht. Und das geht natürlich alles zu Lasten und auf Kosten des Spiels, der Integrität und eben auch der Fanbindung. Denn die lässt weiterhin nach.
2: Sie haben jetzt mit Blick auf diese zurückliegende WM sehr viel Wasser in den Wein gegossen. Bin gespannt, ob sich das jetzt auch bei der letzten Antwort wiederholen wird. Was meinen Sie denn insgesamt als Fanforscher nach diesen 5 Wochen? Was wird von der Fußball-WM der Männer 2026 aus Sicht der Fans bleiben?
15: Aus Sicht der Fans werden die letzten 4 Mannschaften in Erinnerung bleiben. Das waren dann tatsächlich auch die besten 4 Mannschaften der Welt. Extrem hochwertiger Fußball, angereichert mit Stars und den Geschichten rings um den Stars. Das war also absolut eindrücklich. Alles andere bleibt zu hoffen, dass wir das möglichst schnell vergessen können.
2: Sagt Professor Harald Lange, Fan- und Fußballforscher an der Universität Würzburg. Vor der Sendung habe ich mit ihm über das Thema heute Morgen hier in HR Info gesprochen. Große Emotionen und große Kontroversen, die Bilanz der FIFA-Fußball-WM.
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2: Emotionen und Kontroversen gibt es seit der vergangenen Woche auch bei der CDU, hervorgerufen durch den bisherigen Kapitän der Unionsfraktion im Bundestag, durch Jens Spahn. Er und sein Ehemann sind Eltern geworden, und zwar mit Hilfe einer Leihmutter in den USA. In Deutschland ist Leihmutterschaft verboten. Eine Rechtslage, zu der gerade auch die CDU mit ihrer politischen Haltung beigetragen und die Jens Spahn selbst auch politisch mitgetragen hatte. Und weil viele, gerade auch in der CDU, einen Widerspruch sehen zwischen dem Verhalten des Politikers und des Privatmanns, ist Spahn nun am Wochenende von seinem Amt als Unionsfraktionschef im Bundestag zurückgetreten. Die beiden Teamchefs der Unionsparteien, Bundeskanzler Friedrich Merz und Bayerns Ministerpräsident Markus Söder, müssen jetzt also auswechseln und wollen das auch, wie es heißt, zügig tun. Sabine Henkel in Berlin. Vor allem drei Namen werden genannt für Spahns Nachfolge. Kanzleramtschef Thorsten Frey, CDU-Generalsekretär Carsten Linnemann und in Gestalt von Innenminister Alexander Dobrindt sogar ein Vertreter der kleineren Unionspartei CSU. Wie stellen Sie sich die jüngsten Gespräche zwischen Merz und Söder vor? Welche Argumente und Gegenargumente wurden und werden da ausgetauscht?
16: Ja, wenn ich das wüsste, was die beiden da so unter vier Augen besprechen, das wüsste ich gern. Aber was ich mir denken kann, sie suchen jemanden, der sofort ohne Anlaufschwierigkeiten übernehmen kann. Das spricht für einen Mann mit Erfahrung, der den Parlamentsbetrieb kennt, der respektiert und anerkannt wird von den Abgeordneten und zu dem Sie, also Merz und Söder, Vertrauen haben. Ich spreche übrigens bewusst in der männlichen Form, weil ich eine Frau da nicht sehe. Nina Wagen wird gebraucht im Gesundheitsministerium. In der Fraktion rechnen viele mit Thorsten Frey, denn auf den trifft das alles zu, was ich gesagt habe. Und er wollte diesen Job sowieso von Anfang an gern haben.
2: Die Neubesetzung des Spitzenpostens der Bundestagsfraktion könnte auch Gelegenheit zu einer Kabinettsumbildung sein, hat der Kanzler sinngemäß im ZDF-Sommerinterview eingeräumt. Aber einen Kanzleramtschef oder einen Innenminister zu ersetzen, ist ja allein noch keine Kabinettsumbildung. Was könnte denn da noch kommen?
16: Ja, das wäre ja schon zumindest eine kleine Kabinettsumbildung, wenn man einen neuen Fraktionschef durch jemanden aus dem Kabinett ersetzt und dann da auch wiederum jemanden braucht. Und wen sollte Merz auch sonst noch austauschen im Kabinett? Das müsste ja jemand sein, der seinen Job nicht gut macht. Der Verkehrsminister, Fragezeichen, das war vor einiger Zeit mal im Gespräch. Aber im März wird auch nicht daran gelegen sein, richtig viel Unruhe an unnötigen Stellen in die Regierung zu bringen. Ein Tausch reicht ja eigentlich schon aus. Und die Wogen sollten auch möglichst schnell geglättet werden, damit man dann eine Sommerpause machen kann und möglichst schnell zu Sachthemen zurückkommt.
2: Angeblich liegt ja in jeder Krise eine Chance. Was könnte sich denn für die CDU, für die Union und für die Regierungskoalition mit der SPD verbessern durch die jetzt anstehenden Änderungen am Personal der Union?
16: Ja, man muss ja, glaube ich, zunächst mal sehen, dass es zuletzt ja sehr gut lief mit Jens Spahn an der Spitze. Er hatte seine Rolle gefunden als Fraktionschef und den Laden im Griff. Das muss jetzt lückenlos ersetzt werden. Und das ist gar nicht so einfach. Für Merz ist es aber die Chance, jemanden diesen wichtigen Job zu geben, der anders als Spahn keine Ambitionen auf das Kanzleramt hat. Also Spahn war ja auch immer irgendwie so ein heimlicher Rivale für Merz. Und die beiden waren keine besten Freunde. Also das hat zuletzt funktioniert, aber so richtig, richtig gutes, festes Vertrauensverhältnis, das war da nicht.
2: Informationen und Einschätzungen unserer Berliner Hauptstadtkorrespondentin Sabine Henkel, bevor heute das Präsidium der CDU und der Vorstand der Unionsfraktion über die Nachfolge des zurückgetretenen Fraktionschefs Jens Spahn beraten. Vielen Dank.
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2: Downing Street Number 10 in London, der Amtssitz britischer Premierministerinnen und Minister, bekommt heute einen neuen Hausherrn. Andy Burnham, der frühere Bürgermeister von Greater Manchester, steht nun an der Spitze der regierenden Labour-Partei und wer in Großbritannien die Regierungspartei führt, wird automatisch Premierminister. Heute Vormittag soll Andy Burnham von König Charles III. Zum Premierminister ernannt und mit der Regierungsbildung beauftragt werden. Später wird er dann vor der Tür von Downing Street Number 10 eine Rede halten. Der 56-jährige Burnham folgt auf Keir Starmer, der im Juni infolge mehrerer politischer Fehlschläge seinen Rücktritt angekündigt hatte, was im Übrigen vor Starmer auch schon sage und schreibe fünf andere seiner Vorgänger und Vorgängerinnen getan hatten, und zwar in ziemlich kurzer Folge. Unsere Korrespondentin Lisa Maria Röhling erinnert uns jetzt nochmal daran, an ein ereignisreiches Jahrzehnt, in dem insgesamt sechs ehrgeizige Menschen nacheinander schneller aus Downing Street Number 10 ausziehen mussten, als es ihnen lieb war.
1: Ein Satz hat in den vergangenen 10 Jahren die britische Politik wie kaum ein anderer geprägt.
17: I will resign.
18: I will resign.
19: I am resigning.
1: I will resign. Ich trete zurück. Gesagt haben diesen Satz oder Variationen davon in den vergangenen 10 Jahren insgesamt 6 britische Premierminister. Alles begann mit David Cameron. Im Juni 2016, nachdem das Vereinigte Königreich für den Austritt aus der EU gestimmt hatte, geht der konservative Premierminister. Sein Plan, die Euroskeptiker in seiner Partei mit dem Referendum ruhig zu stellen, war gescheitert.
20: I love this country and I feel honored to have served it.
1: In diesem Moment wird der Posten des Premiers in der Londoner 10 Downing Street zum Schleudersitz. Als Nachfolgerin Camerons war es Theresa Mays Aufgabe, den per Votum festgelegten Brexit auch in die Wege zu leiten. Eine Aufgabe, an der sie schließlich scheitern sollte.
21: It is and will always remain a matter of deep regret to me. That I have not been able to deliver Brexit. It will be for my successor to seek a way forward that honors the result of the referendum.
1: Sie bereue es, den Brexit nicht durchgezogen zu haben. Diese Aufgabe falle jetzt ihrem Nachfolger zu. Der ist kein anderer als der Brexit-Befürworter Boris Johnson. Der schafft tatsächlich, Großbritannien aus der EU zu führen. Er scheitert schließlich an verschiedenen Skandalen. Als er geht, lobt er seine Errungenschaften. Er habe Großbritannien in neue Beziehungen mit dem europäischen Kontinent und in die Selbstverwaltung geführt.
22: And of course I'm immensely proud of the achievements of this government, from getting Brexit done to settling our relations with the continent.
1: Er wird von der ebenfalls konservativen Liz Truss beerbt und die geht direkt zweimal in die Geschichte ein. Mit 49 Tagen hat sie die kürzeste Amtszeit als Premier und sie ist die letzte britische Regierungschefin, die von der damaligen Königin Elisabeth ernannt wird. Ihre Pläne für die Wirtschafts- und Finanzpolitik des Landes werden so schlecht aufgenommen, dass der Pfund Sterling schlagartig an Wert verliert. Rishi Sunak übernimmt, hält immerhin 2 Jahre durch.
23: But I leave this job honored to have been your Prime Minister.
1: Er beantragt 2024 die vorzeitige Auflösung des britischen Unterhauses. Bei den folgenden Wahlen verliert seine konservative Partei deutlich. Er wird von einem Labour-Minister beerbt, dem nun scheidenden Keir Starmer. In den Medien wird auch jetzt wieder die Frage gestellt, ist Großbritannien unregierbar? Der britische Politikwissenschaftler Tony Travers erklärt, das Risiko ist, dass die Person, die Premierminister wird, mit sowohl der Kritik als auch den Hoffnungen der Briten überlastet wird und dass der Job so unmöglich oder mindestens wesentlich schwieriger als in der Vergangenheit geworden ist. Andy Burnham als aktueller Kandidat für den Labour-Vorsitz und damit Premierminister muss sich diesen Herausforderungen und Anforderungen nun stellen. Wie er sie meistert, wird darüber entscheiden, wie lange er sich im Amt hält.
2: Sagt unsere Großbritannien-Korrespondentin Lisa Maria Röhling.
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2: In Shanghai hat gerade eine der weltgrößten Messen für KI und Robotik stattgefunden. Und dort hat sich unser Korrespondent Johannes Jolmes umgeschaut, um festzustellen, in welchen Erfindungen wirklich Musik drin ist und in welchen nur scheinbar.
24: Am bedrohlichsten klingt die Musik am extra gebauten Boxring. Die beiden Roboterboxer sollen sich eigentlich K.O.-Schläge verpassen. So richtig will das nicht gelingen. Die Bewegungen wirken ungelenk, aber der Entwickler ist mit seinem Werk zufrieden. Chinas Roboterindustrie liegt tatsächlich über dem internationalen Standard. Wir hoffen auch, dass China noch mehr Durchbrüche erzielt und sich dann auf der Weltbühne präsentiert. Auf der Weltkonferenz für künstliche Intelligenz in Shanghai will China der Welt zeigen, wie weit heimische Unternehmen in der Robotik und der künstlichen Intelligenz sind. Chinesische Unternehmen präsentieren Roboter, die Tischtennis oder Fußball spielen, T-Shirts falten oder einen Salat zusammenstellen. Einiges, was in den 3 großen Hallen zu sehen ist, wirkt wie eine Spielerei. Doch dabei soll es nicht bleiben. Startups zeigen, wie Roboter auch in der Industrie genutzt werden, etwa beim Sortieren von Paketen. Professor Wolfram Burgert von der Technischen Universität Nürnberg ist einer von nur wenigen deutschen Forschern auf der Messe. Er ist Experte für Robotik und KI und beobachtet die Fortschritte der Chinesen sehr genau.
25: Also letztes Jahr, als ich im August hier war, da konnte man diese Roboter entweder nur herumlaufen sehen oder sie waren am Boden festgeschraubt. Es geht ständig weiter hier und es ist am Wachsen ohne Ende und gleichzeitig investieren sie auch noch massiv in künstliche Intelligenz.
24: Bis 2030 will China KI in 90% aller Wirtschaftsanwendungen nutzen. Während Wirtschaftszweige wie die Immobilienbranche in China zurzeit schwächeln, boomen KI und Robotik. Beide Schlüsseltechnologien sind zentraler Bestandteil der chinesischen Industriestrategie. Chinas Staats- und Parteichef Xi Jinping eröffnete die Messe höchst selbst. Für China-Kennerin Antonia Meidi vom Mercator-Institut für China-Studien ist dieser Auftritt ein Fingerzeig.
0: Dass Xi jetzt dort aufgetreten ist, ist ein ganz klares Zeichen, dass KI heute ein Thema nicht nur für Lokalregierungen, sondern das wirklich auf der höchsten Ebene angekommen ist.
24: China will das Rennen um die Technologien der Zukunft gewinnen. In den nächsten Monaten stehen internationale Verhandlungen mit den USA über Regeln für den Einsatz von künstlicher Intelligenz an. Peking will mitreden und vor allem mitbestimmen. Das macht Staats- und Parteichef Xi in seiner Rede klar. Wir sollten uns beeilen, einen globalen Ordnungsrahmen zu etablieren, der auf einem breiten Konsens beruht, damit diese Zukunftstechnologie einen großen Nutzen für den Menschen hat. Besonders umringt auf der Messe eine Tischtennisplatte. Besucher können gegen Roboter antreten. Meist geht die Partie für den Menschen aus. Vorerst jedenfalls noch.
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2: Vor 20 Jahren bei der Tour de France 2006 wurden mehrere Fahrer kurz vor dem Start von der Tour ausgeschlossen wegen Dopings, darunter auch der große deutsche Star Jan Ullrich. Unser Reporter Sebastian Krause schaut heute am Ruhetag der aktuellen Tour de France mal auf diese unruhigen Zeiten zurück.
4: Der 30. Juni 2006 in der Nähe von Straßburg. Reporter, Kamerateams, Fotografen vor dem Teamhotel. Jan Ullrich kommt raus und spricht mit leerem Blick in die Mikrofone.
7: Das Einzige, was ich sagen kann, dass ich geschockt bin, dass ich nach wie vor nichts mit diesen Sachen zu tun habe, dass ich dieses Jahr mich vorbereitet habe wie noch nie, eine Bombenform habe und heulen könnte, dass ich nach Hause fahre.
4: Zuvor Razzia bei Dopingarzt Fuentes in Madrid. Mehr als 200 Blutbeutel sichergestellt. Die Ermittlungen ergeben, Ullrich gehört auch dazu. Sein Team T-Mobile suspendiert ihn sofort. Der dunkelste Tag seines Lebens, sagt Ullrich jetzt, 20 Jahre danach.
7: Es war ein Schockmoment für mich. Es war ja so schlimm, dass ich da viele Jahre drunter gelitten habe. Aber jetzt ist alles wieder gut, jetzt habe ich mich wiederholt. Depression ist überwunden. Der Lebensrucksack ist leichter geworden nach meinem ganzen Dokus und Geständnissen und so weiter.
4: Neben Ullrich waren Dutzende weitere Fahrer in die Fuentes-Affäre verwickelt. Darunter auch Tour-Mitfavorit Ivan Basso. Und jetzt, 20 Jahre später?
7: Ich glaube schon, dass das alles viel sauberer geworden ist.
4: Tatsächlich hat sich im Radsport einiges bewegt. Als Reaktion auf die Fuentes-Affäre wird der sogenannte Blutpass eingeführt, um anhand von abnormalen Blutwerten Doper zu überführen. Und die nächste deutsche Generation um John Degenkolb stellt sich dem Thema Anti-Doping offen und transparent.
17: Dass wir dazu beigetragen haben, dass da halt einfach auch wieder Vertrauen aufgebaut wurde. Und das macht mich rückblickend betrachtet natürlich schon stolz, dass ich auch den Mut und den Ehrgeiz damals hatte, mich dieser Aufgabe einfach anzunehmen.
4: Intelligente, unangekündigte Dopingtests sind im Radsport inzwischen Standard. Bei der Tour wurden die beiden Stars, Pogacar und Vingegaard, jetzt sogar in der Nacht getestet. Red Bull-Teamchef Ralf Denk sagt,
18: dass der Radsport das engmaschigste Anti-Doping-Kontrollsystem hat im Vergleich zum gesamten Spitzensport. Was auch ein Novum ist, dass der Profi-Radsport selbst Budget freimacht, um On-Top-Kontrollen zu installieren. Der Topf ist um die 20 Millionen groß.
4: In den Topf zahlen die Teams ein, aber auch die Fahrer selbst. 3% der Preisgelder gehen direkt ab, bestätigt Georg Zimmermann.
19: Ich habe den Posten in der Abrechnung schon oft gelesen, aber jetzt mich noch nie drüber geärgert. An sich haben Dopingkontrollen schon ihre Daseinsberechtigung und das passt schon.
4: Fakt ist, es gibt immer noch Dopingmittel und Methoden, die nicht oder nur sehr schwer nachzuweisen sind.
17: Einen komplett sauberen Radsport oder einen kompletten sauberen Spitzensport, den wird es niemals geben.
4: Ein systematisches, organisiertes Doping in den Teams, wie zu Zeiten von Jan Ullrich, gilt aber als sehr unwahrscheinlich.
2: Das sagt unser Reporter Sebastian Krause, 20 Jahre nachdem mehrere Tour de France-Fahrer wegen Dopings von der Tour ausgeschlossen worden sind, darunter auch der damalige deutsche Star Jan Ullrich.
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8: 8 Uhr. Aufbau von Ladesäulen geht laut Umweltorganisationen voran. Nach Spahn-Rücktritt berät die CDU-Spitze. Spanien gewinnt Fußball-WM. Das Wetter, Sonne und Wolken, im Norden und Osten einzelne Schauer, 18 bis 24 Grad. Mein Name ist Andreas Gerlach. Guten Morgen. Wer mit dem Elektroauto in Europa unterwegs ist, muss sich inzwischen weniger Gedanken übers Laden machen. Laut der Umweltorganisation TNI geht der Aufbau von Ladesäulen schnell voran. Aus der Nachrichtenredaktion Andrea Eckstein.
9: Westeuropa ist schon gut abgedeckt, sagt TNI. Ein paar Lücken gibt es noch in Spanien und in Osteuropa. Insgesamt sei die EU drauf und dran, ihre selbst gesteckten Ziele zu erreichen. An den wichtigsten Autobahnen komme inzwischen mindestens alle 60 Kilometer eine Ladesäule. Auch Deutschland sei in Sachen Ladesäulen gut dabei. Weiteres Plus für die E-Mobilität: Die Preise für die Autos sind bei uns gefallen. Laut einer Studie in den 5 Jahren seit 2020 um 18%.
8: Nach dem Rücktritt von Unionsfraktionschef Spahn berät die CDU-Spitze heute über das weitere Vorgehen. Neben dem Präsidium der größten Regierungspartei trifft sich auch der Vorstand der Bundestagsfraktion. Aus Berlin, Hauptstadtkorrespondent Jan Zimmermann.
10: Es soll schnell gehen. Darin sind sich in der Union alle einig. Bundeskanzler Merz will die Spahn-Nachfolge bald entscheiden, betonte er im ZDF-Sommerinterview. Er habe am Wochenende schon Gespräche mit CSU-Chef Söder geführt. Die beiden haben das Vorschlagsrecht für den Posten. Merz deutete im ZDF auch eine Umbildung des Kabinetts an. Der Spahn-Rücktritt könnte eine Gelegenheit sein, nochmal über die Aufstellung der Bundesregierung nachzudenken, sagte der Kanzler. Ob er das tatsächlich macht, ließ er aber offen.
8: Immer mehr Menschen in Deutschland widerrufen ihre Kriegsdienstverweigerung. Das berichtet das Redaktionsnetzwerk Deutschland und beruft sich auf das Bundesamt für Familie und zivilgesellschaftliche Aufgaben. Demnach sind im ersten Halbjahr 2026 bereits über 400 Widerrufe eingegangen. Hochgerechnet aufs Gesamtjahr bedeutet das einen Rekord. Vor kurzem war allerdings auch bekannt geworden, dass im Zusammenhang mit einer möglichen Wiedereinsetzung der Wehrpflicht die Zahl der Verweigerer gestiegen ist. Im ersten Halbjahr waren es schon mehr als 5.800. In Südfrankreich sind mehrere Waldbrände ausgebrochen. Das heftigste Feuer wütete gestern laut den Behörden im Gebiet von Taradeau im Departement Var. Dort waren mehr als 600 Feuerwehrleute im Einsatz. Die Flammen wurden durch den Wind angefacht und breiteten sich rasch aus. Rund 150 Menschen mussten in Sicherheit gebracht werden. Auch im Norden der Insel Korsika loderten weiter 2 Brände. Sie waren vor rund einer Woche durch Blitzeinschläge ausgelöst worden. Frankreich erlebt gerade die 3. Hitzewelle seit Jahresbeginn. Viele hessische Restaurants, Hotels und Cafés lassen Bewertungen auf Google löschen. Das zeigt eine Stichprobe der deutschen Presseagentur. Demnach hat knapp jeder 6. Betrieb schon Rezensionen streichen lassen, manche von ihnen mehr als 200. Google macht seit April sichtbar, wenn Unternehmen Bewertungen löschen lassen, zum Beispiel wegen Diffamierungen oder wenn Bewertungen von Menschen stammen, die gar keine Gäste waren. Der Hauptgeschäftsführer des Hotel- und Gaststättenverbandes DEHOGA begrüßt das. Online-Bewertungen seien für Gäste ein wichtiges Entscheidungskriterium. Spanien ist Fußballweltmeister. Das Team gewann nach Verlängerung mit 1:0 gegen Argentinien. ARD-Sportreporter Michael Augustin.
11: 20:2 Torschüsse sind der Beweis dafür, wie verdient Spanien dieses WM-Finale gewonnen hat. Und trotzdem musste der Europameister vor mehr als 80.000 Zuschauern gegen klar unterlegene Argentinier in die Verlängerung. Dort traf Ferran Torres zum Sieg. Argentinien musste nach einem Platzverweis Ende der regulären Spielzeit in der Verlängerung zu 10 spielen. Lionel Messi konnte anders als in den Partien davor das Finale nicht mehr umbiegen. Zu schwach war er, zu überlegen waren die Spanier. Der Europameister ist nun auch Weltmeister.
8: Und das haben wir heute noch im Blick. In London wird Andy Burnham zum britischen Premierminister ernannt. Er wird der 7. britische Regierungschef innerhalb von 10 Jahren. Außenminister Wadephul startet zu seiner 3. Afrika-Reise in diesem Jahr. Zum Auftakt wird er in Mauretanien erwartet. Weitere Ziele sind Nigeria und Südafrika. Und der hessische Justizminister Heinz empfängt in der JVA Weiterstadt Bundesjustizministerin Hubig. Beide besuchen die zentrale Stelle für die Überwachung elektronischer Fußfesseln. Und das waren die Nachrichten. Das Wetter heute mal Sonne, mal dichte Wolken, im Norden und Osten nur örtlich kleine Schauer bei 18 bis 24 Grad. In der kommenden Nacht locker bewölkt oder klar, es bleibt trocken bei 13 bis 7 Grad. Morgen ein Wechsel aus Sonne und Wolken, am Nachmittag einzelne Schauer bei 20 bis 26 Grad. Die weiteren Aussichten am Mittwoch erst wechselhaft, später von Norden mehr Wolken, örtlich Schauer und Gewitter. Bis 26 Grad am Donnerstag neben Sonne, zeitweise auch dichte Wolken, vereinzelt Schauer. Bis 25 Grad, die Zeit 8.05 Uhr.
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8: A3 Köln Richtung Frankfurt zwischen Mönchhofdreieck und Kelsterbach. Ein Auffahrunfall mit 2 Pkw auf dem linken Fahrstreifen. Dadurch 3 Kilometer stockender Verkehr.
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2: Guten Morgen. Sportlich kehrt nun wieder Ruhe ein in Kanada, den USA und Mexiko, nachdem die große Fußball-Weltmeisterschaft der Männer, die in diesen drei Ländern stattgefunden hat, gestern zu Ende ging.
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2: Und da sprechen wir jetzt über das letzte, das entscheidende Spiel dieser Fußball-Weltmeisterschaft der Männer, über das Finale, das Spanien mit einem 1:0 gegen Argentinien am Ende für sich entschieden hat, mit einem 1:0 nach Verlängerung. Spaniens Männerteam ist damit zum 2. Mal nach 2010 Fußball-Weltmeister. Unsere Sportreporterin Ann-Kathrin Rose hat das im Stadion für uns beobachtet, mit ihr habe ich vorhin gesprochen. Und ich habe sie gefragt, wie haben die Spanier denn ihren Titel anschließend auf dem Rasen gefeiert?
12: Ja, erstmal mit ganz viel Erleichterung. Also da war direkt nach dem Abpfiff zu spüren, das war ein hartes Stück Arbeit gegen die Argentinier, die schon irgendwie physisch anwesend waren, wie eigentlich immer bei dieser WM, aber wenig zu einem schönen Fußballspiel beigetragen haben. Und deshalb brauchten die Spanier viel Geduld und haben sich am Ende belohnt. Und dann gab es die kuriosen Szenen mit der Pokalübergabe. So ein WM-Pokal, sehr schön, sehr strahlend, also immer auch was für Staatsoberhäupter, in dem Fall für Donald Trump, der den Pokal übergeben hat mit dem FIFA-Präsident Gianni Infantino. Und als der Pokal übergeben war, da wollte Infantino Trump irgendwie aus diesem Foto kriegen, aus dem Siegerbild. Nur Donald Trump, der hat seine Liebe zu den Spaniern entdeckt und wollte plötzlich mit ihnen reden. Es gab also mehrere kuriose Szenen, bis sich jemand in der Stadionregie gedacht hat, ich drücke einfach den Konfetti-Knopf, dann sehen wir ihn auch nicht mehr. Und dann haben die Spanier tatsächlich den WM-Pokal in die Höhe gereckt.
2: Wie gesagt, das Finale ging bis in die Verlängerung. Warum ist der spanischen Mannschaft erst dann das erste und zugleich entscheidende Tor gelungen?
12: Ja, weil sie tatsächlich vorher die unzähligen Chancen, also über 20, nicht genutzt haben. Und das lag eben auch daran, dass die Argentinier so destruktiv gespielt haben, teilweise mit einer Sechserkette verteidigt haben. Die Spanier haben es versucht, haben eben gerade diese Wege in die Tiefe, das heißt die Wege in den Torraum, häufig gesucht, nicht immer gefunden und wirkten manchmal, wenn sie es dann doch geschafft haben, bei Versuch 11 von 12, ein bisschen überrascht, dass sie da durchgekommen sind. Da waren die Abschlüsse nicht präzise genug, aber trotzdem die Spanier das sehr überzeugende Team in diesem Finale und das Beste aus meiner Sicht bei dieser WM.
2: Viele haben gestern auch auf den Star der unterlegenen Mannschaft geschaut, auf den argentinischen Superstar Lionel Messi, der wahrscheinlich zum letzten Mal bei einer WM zu sehen war und am Ende die Silbermedaille um den Hals und Tränen in den Augen hatte. Was war mit ihm gestern Abend los?
12: Ja, er war kein Teil dieses Spiels und daran konnte sich sehr gut ablesen lassen, was bedeutet, wenn ein Team wie Argentinien das Spiel auf einen Spieler ausrichtet. Das ist bei dieser WM an der einen oder anderen Stelle, beispielsweise gegen Ägypten, wo Argentinien zurücklag und das Spiel gedreht hat und genauso gegen England sehr gut gegangen. Gestern aber haben die Spanier Wege gefunden, sozusagen Messi rauszunehmen. Sie haben antizipiert, wo er hinläuft und haben ihn so ein bisschen, ja, fast abgemeldet und das bedeutet, dass auch dem Rest der Argentinier nicht so richtig viel eingefallen ist, wenn plötzlich das Spiel über Messi und an Messi nicht mehr funktioniert. Und diese Szenen nach Abpfiff, die waren sehr beeindruckend. Er hat lange versucht, nicht zu weinen. Dann kamen die Tränen doch irgendwann und selbst die spanischen Kollegen, die hatten fast schon ein bisschen Mitleid mit diesem Superstar, dessen WM es war bis zum Finale.
2: Zum ersten Mal bei einem WM-Finale gab es nach dem Vorbild des Super Bowls beim American Football eine Halbzeitshow. Wie spektakulär war die?
12: Ja, die war am Fernsehgerät, glaube ich, für Millionen Menschen zumindest logisch nachvollziehbar. Das Ganze können wir aufs Stadion nicht münzen, denn da war das wirklich eine Art musikalisches Wimmelbild. Das begann damit, dass ein bunter Teppich auf dem Rasen auslag und wir alle Madonna hörten, also die ja auch aufgetreten ist, über die großen Lautsprecher, nur es hat sie niemand gesehen. Denn die ist sehr, sehr lange zwischen bunten Leuchtröhren in den Katakomben ja rumgelaufen, irgendwann auch gefahren worden und kam dann nur für die letzten Schritte auf den Rasen. Das Ganze war also sehr gut durchchoreografiert fürs Fernsehen. Da dürfte es auch funktioniert haben. Im Stadion gab es ein großes Störgefühl und man hatte das Gefühl, da werden einfach Weltstars im Minutentakt ja so ein bisschen durchgepeitscht im übertragenen Sinne. Also ich hätte es nicht gebraucht.
2: 6 Wochen Fußball, 48 Teams, mehr als 100 Spiele. Was wird aus deiner Sicht bleiben von dieser XXL-Weltmeisterschaft?
12: Ja, ein Turnier mit Graustufen, das können wir, glaube ich, sagen. Viele tolle Momente, eben auch die Argentinier, die uns auch begeistert haben, aber auch die argentinischen Fans, etwa auf dem Times Square, mit denen ich am Samstag geredet habe, die erzählt haben, sie haben teilweise Autos oder Wohnungen verkauft, um dabei zu sein. Viele Begegnungen mit vielen tollen Menschen aus fast der ganzen Welt, die uns alle ihre Geschichten erzählt haben. Und das ist ein großes Privileg, tolle Fußballspiele und gleichzeitig politische Einflussnahme, aber auch Schiedsrichter, die nicht einreisen durften oder Teams, die zumindest ja nachweislich anders behandelt wurden als die anderen. Und das löst dann eben auch dieses Störgefühl aus und sorgt dafür, dass es kein Turnier ist, was als ausschließlich toll in Erinnerung bleibt, sondern als eines, was Graustufen hat, was viel Kommerz hatte und das bleibt.
2: Sagt unsere Sportreporterin Ann-Kathrin Rose nach dem gestrigen Finale der Fußballweltmeisterschaft der Männer und nachdem der Weltmeistertitel zum zweiten Mal nach 2010 an Spanien gegangen ist. Große Emotionen und große Kontroversen, die Bilanz der FIFA-Fußball-WM, so heißt das Thema heute Morgen hier bei uns.
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2: Der kriegerische Konflikt im Mittleren und Nahen Osten verschärft sich wieder und weiter. Nacht für Nacht bombardieren die US-Streitkräfte Ziele im Iran. Und als Antwort schießt der Iran mit Drohnen und Raketen auf arabische Golfstaaten. Die Angriffe werden intensiver und immer öfter trifft es zivile Ziele.
1: Im Sender Al Jazeera aus Katar sind die Angriffe am Golf wieder jeden Abend das Top-Thema. Wie reagieren die Iraner auf die US-Luftschläge? Wie sieht danach die Antwort der USA aus? Ein jordanischer Ex-General im Studio in Doha meint, man könne stündlich damit rechnen, dass die Amerikaner ihre Angriffe verstärken. Diese Schläge könnten von hoher Intensität sein, sagt er, deutlich heftiger als die der letzten Tage. Der US-Präsident könnte das damit begründen, dass amerikanische Soldaten getötet wurden. Seit gut einer Woche folgt auf jeden Angriff schnell der Vergeltungsschlag. Es hatte sich fast ein Muster herausgebildet. Nachdem die iranische Marine Schiffe in der Straße von Hormuz beschossen hatte, bombardierte die US-Luftwaffe nachts Munitionsdepots und Raketenstellungen an der iranischen Küste. Sobald das für die Region zuständige Militärkommando am frühen Morgen mitteilte, die Angriffswelle sei vorüber, folgte die iranische Antwort. Raketen und Drohnen auf US-Militärbasen in Bahrain und Kuwait sowie auf einen Luftwaffenstützpunkt in Jordanien. Doch zunehmend kommt es auch zu Angriffen, die über dieses scheinbar berechenbare Muster hinausgehen. Die USA zerstören Brücken im Iran, der Iran bombardiert Meerwasserentsalzungsanlagen in Kuwait. Sogar Katar und Saudi-Arabien geraten ins Visier der Iraner. Ist das schon wieder ein voll entflammter Krieg wie im Frühjahr?
13: We're a bit far away from March and April.
1: Von der Situation wie im März und im April sind wir noch etwas entfernt, meint Zaydon Al-Kinani. Er leitet das Arab Perspectives Institut mit Sitz in Doha. Aber wenn es so weitergehe, sagt er im Gespräch mit der ARD, drohe ein halbdauerhafter Krieg. Schläge und Vergeltungsschläge ohne Ende, vielleicht mit kurzen Pausen zwischendrin.
13: Pausing the war whenever they might want to reassess.
1: In Doha, sagt Kinani, verfalle noch niemand in Panik. Weder die Bevölkerung noch die Verantwortlichen, auch wenn es Luftalarm gäbe. Kurzfristig gäbe es jedoch einen Wunsch, und zwar in allen arabischen Golfstaaten.
13: They all agree that there should be an urgent solution to end the war at whatever cost.
1: Den Krieg zu beenden, egal zu welchen Kosten. Aber welche Auswege es gibt, scheint momentan ungewiss. Politikwissenschaftler Hasni Abidi hält eine militärische Lösung nicht für erfolgversprechend. Bei Al Jazeera sagt er, wenn die militärische Eskalation darauf abzielt, den Einfluss Irans auf die Straße von Hormuz zu verringern, dann ist das eine Fehleinschätzung. Die Kontrolle über die Straße von Hormuz ist für die Iraner inzwischen nicht nur Teil der eigenen Sicherheitsdoktrin, es ist auch ihr einziger Trumpf. Aktuell ist die für den internationalen Handel so wichtige Meerenge faktisch dicht. Öltanker und Containerschiffe stecken im persischen Golf fest.
13: It's a economic disaster.
1: Von einer ökonomischen Katastrophe spricht Zeydon Al-Kinani. Er verweist aber auch darauf, dass die Golfstaaten aktiv nach alternativen Routen suchen, um ihr Öl und Gas zu exportieren.
13: Commitment and engagement in trying to find these alternative routes.
1: Das allerdings werde nicht von heute auf morgen klappen und auch mittelfristig sei die Straße von Hormuz nicht zu ersetzen. Daher werde in allen Golfstaaten viel darüber nachgedacht, wie die Beziehungen zum Iran künftig gestaltet werden sollen. Künftig nach dem Krieg.
2: Nach dem Krieg zwischen dem Iran auf der einen und den USA und Israel auf der anderen Seite. Ein Krieg, in den auch die Golfstaaten auf der arabischen Halbinsel verwickelt wurden und sind. Die Lage dort hat uns gerade unser Korrespondent Moritz Behrendt geschildert.
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2: Als Jens Spahn am Samstag von seinem Amt als Vorsitzender der Unionsfraktion im Bundestag zurücktrat, da hat er in seinem Brief an die Fraktion unter anderem geschrieben, eines ist mir in den letzten Tagen immer klarer geworden, meine Familie ist mir das Wichtigste. Und tatsächlich war es seine Entscheidung, gemeinsam mit seinem Mann eine Familie zu gründen, die am Ende mit seinem politischen Amt kollidierte. Denn Spahn und sein Mann Daniel Funke sind Eltern geworden, indem sie ihr Kind, dessen biologischer Vater Daniel Funke ist, von einer Leihmutter austragen ließen. Und zwar in den USA, denn in Deutschland ist Leihmutterschaft verboten. Insbesondere Spahns Partei, die CDU, hat diese Rechtslage immer befürwortet und als Regierungspartei auch nie geändert. Und auch Spahn selbst hatte diese Linie stets mitgetragen. Man kann also sagen, er hat als Privatmann in den USA eine rechtliche Möglichkeit genutzt, die er als Politiker in Deutschland mit verhindert hatte. Marion Rosin ist die Thüringer Landesvorsitzende der Frauenunion und sie gehört zu denen in der CDU, die Jens Spahn wegen dieses Widerspruchs schon sehr früh zum Rücktritt aufgefordert hatten. Mit ihr habe ich heute Morgen gesprochen und ich habe sie gefragt, was haben Sie gedacht, als Sie am Samstag das Schreiben von Jens Spahn gelesen haben, in dem er seinen Rücktritt erklärt und begründet hat?
0: Ich habe gedacht, unsere CDU-Basis, unsere Partei funktioniert. Das bedeutet, dass im Grunde genommen alle, dieser ganze Sturm, der Kanzler hat es gestern im Sommerinterview gesagt, hat gezeigt, dass, was Sie vorhin beschrieben haben, dieses große Dilemma, aber wir als CDU haben eine klare Haltung in der Frage.
2: Aber wenn nun ein,
0: Und wir nehmen auch Verantwortung.
2: Wenn aber nun selbst ein konservativer CDU-Politiker wie Jens Spahn, ein Politiker, der bis vor wenigen Tagen CDU-Politik aus der ersten Reihe herausgemacht hat, sich anscheinend schwer tut, die Haltung seiner Partei zur Leihmutterschaft zu akzeptieren, wäre die CDU dann vielleicht gut beraten, nochmal eingehend über das Thema zu debattieren und zumindest eine Leihmutterschaft zuzulassen, bei der kein Geld und keine Profiagenturen im Spiel sind, sondern nur Hilfsbereitschaft und Freiwilligkeit?
0: Herr Knapp, genau das haben wir in der Frauenunion diskutiert. Diese Frage, die treibt die Gesellschaft vielleicht schon länger um, weil wir wissen ja um die aktuellen Daten, wir wissen darum, wie viel Kinderlosigkeit dasteht. Und die Frage nach dem auf ein Kind, die steht schon sehr lange in vielen Zusammenhängen. Und wir haben dort aus gutem Grund auch sehr diskutiert in dieser Frage als Frauenunion. Wir lehnen aber auch diese Leihmutterschaft ab, weil sie einfach die Gefahr besteht, dass im Grunde genommen dort ganz klar in erster Stelle steht der Schutz der Frau und der Schutz vor Ausbeutung und gerade auch des Kindeswohls. Und deswegen haben wir uns klar in dieser Frage entschieden. Ich würde es eher anders sehen. Die aktuelle Diskussion zu dem Thema zeigt, dass es noch nicht weit genug geht. Denn im Grunde genommen das, was der Vorwurf war, diese Auswegmöglichkeit zu nutzen im Ausland. Der Vorsitzende der Seniorenunion unserer Partei hat da ja auch einen Vorschlag gemacht, wie es in anderen Ländern auch ist. Und das muss diskutiert werden. Wir müssen da vielleicht noch tiefer diskutieren. Weil die Situation hat gezeigt, dass unsere Gesellschaft, die Bürgerinnen und Bürger in Deutschland, die sehen diese Frage ganz klar.
2: Halten Sie es denn für ausreichend, dass Jens Spahn, der eben als Privatmann diese Frage für sich anders beantwortet hat als seine Partei, dass er von seinem bisherigen Amt als Fraktionschef zurückgetreten ist? Oder sollte er Ihrer Ansicht nach auch sein Mandat als Bundestagsabgeordneter niederlegen?
0: Das ist eine ganz, ganz persönliche Frage und die muss Jens Spahn sich stellen. Da möchte ich dazu mich gar nicht äußern, weil das muss er mit sich selbst klären und mit seinen Bürgerinnen und Bürgern im Wahlkreis.
2: Und was ist mit Ihrer Partei und mit der Union insgesamt? Ist jetzt, nachdem Jens Spahn zurückgetreten ist, aus Ihrer Sicht alles wieder in Ordnung und die Glaubwürdigkeit der CDU und der Union wiederhergestellt?
0: Ich glaube, es ist jetzt eine gute Chance, weite Teile der Gesellschaft wieder zu erreichen mit der guten Politik. Und die Bundesregierung hat ja viele große Vorhaben, um unseren Sozialstaat zu festigen, in die Zukunft zu bringen. Und ich denke, dass es hilft, dass auch viele Parteimitglieder jetzt überzeugt sind, dass wir eine klare Haltung als CDU haben, einen klaren Kompass. Und das brauchen wir in der heutigen Zeit. Und dazu gibt es auch eine starke Parteibasis, die das unterstützt und mithilft im Grunde auch die Gesellschaft und die Bürgerinnen, die noch nicht davon überzeugt sind, dort auch mitzunehmen.
2: Nachdem nun eingetreten ist, was Sie vor ein paar Tagen gefordert hatten, Frau Rosin, nämlich der Rücktritt von Jens Spahn, wird ja vielleicht auch eintreten, was Sie auf die folgende Frage antworten. Also, wer wird Spahn jetzt nachfolgen an der Spitze der Bundestagsfraktion? Was meinen Sie?
0: Das kann ich nicht sagen. Also da bin ich,
2: haben Sie eine Präferenz?
0: Das kann ich Ihnen auch nicht sagen. Natürlich kann man sich vorstellen, dass vielleicht auch eine Frau als Vorsitzende

0: klar, dass wir auch über diese Punkte reden müssen, dass wir gerade bei Pflege- und Adoptionsfamilien, da müssen wir auch was tun. Wir müssen dort Dinge ändern, vielleicht anpassen und fragen, ob die noch zeitgemäß sind.
1: Ja, das wäre auf jeden Fall noch ein eigenes Thema, Frau Rosén. Da laden wir Sie oder vielleicht auch andere Gäste aus der CDU noch mal zum Interview ein. Die Namen, die bisher für die Nachfolger von Jens Spahn genannt werden, Sie hatten es ja eben angedeutet, sind bisher nur die Namen von Männern. Ist Ihre Partei da also doch noch nicht so weit, wie die Frauenunion es gerne hätte?
0: Also wir sind auf gutem Weg, Herr Klapp. Man kann das immer noch steigern, das sage ich ganz klar. Aber es ist so, dass der Bundeskanzler gestern auch im Interview gesagt hat, dass er da groß dabei ist, zu unterstützen und mehr Frauen in die Beteiligung zu bekommen. Und wir haben gute, wirklich fachlich gute Frauen, engagierte Frauen. Und ich denke, da wird es eine gute Lösung geben. Und es gibt immer noch Luft nach oben. Aber wir tun unser Bestes. Und die Frauenunion als, sage ich mal, größte, also eine der größten Vereinigungen innerhalb der CDU mit fast 155.000 Mitgliedern, ist eine große, starke Gruppe. Und ich denke, dass dort eine gute Lösung gefunden wird.
1: Sagt Marion Rosén, die Thüringer Landesvorsitzende der Frauenunion. Gesprochen haben wir heute Morgen, nachdem am Wochenende Jens Spahn, der bisherige Fraktionsvorsitzende der Union im Bundestag, zurückgetreten ist, weil er und sein Mann mit Hilfe einer Leihmutter in den USA Väter geworden sind, was in Deutschland auch aufgrund der Politik von Spahns Partei, der CDU, rechtlich nicht möglich wäre. Marion Rosén gehört zu denen in der CDU, die deswegen schon früh Spahns Rücktritt gefordert hatten. Und deswegen waren wir heute Morgen mit ihr im Gespräch.
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1: In der ukrainischen Hauptstadt Kiew hat an diesem Wochenende das Atlas Musikfestival stattgefunden. Auf 6 Bühnen erklang mehr als 60 Stunden lang Musik von vielen der bekanntesten ukrainischen Künstlerinnen und Künstler. Die Herausforderungen für die Veranstalter sind allerdings in diesem Jahr noch größer, weil die russische Armee die Ukraine viel intensiver mit Luftangriffen überzieht. Im Bericht unseres Korrespondenten Stefan Lag hören wir jetzt, wie unter diesen Umständen überhaupt ein Musikfestival möglich ist.
3: Der Stadtteil Obolonski im Norden von Kiew ist nicht gerade ein besonders einladender Ort für ein Musikfestival. Zwischen dicht befahrenen mehrspurigen Straßen, Hochspannungsmasten und mehrstöckigen Wohnblocks liegt die Blockbuster-Einkaufsmall. Schon von Weitem sind die großen Bühnen in knalligen Farben auf dem riesigen Parkplatz vor der Mall zu sehen. Poppige Dancebeats wehen am Nachmittag über das Gelände. Dass das größte Open-Air-Event der Ukraine ausgerechnet hier stattfindet, ist dem russischen Angriffskrieg geschuldet, erklärt Veranstalter Dimitro Sidorenko. Die riesige Tiefgarage unter dem Einkaufscenter spielt da eine besondere Rolle. Wir haben das Glück, dass es in diesem Einkaufscenter diesen großen Bunker gibt, mit mehreren Eingängen, durch die man die Menschen parallel schnell in Sicherheit bringen kann. Tatsächlich bietet der Schutzraum Platz für 50.000 bis 100.000 Menschen, aber wir haben uns eine Grenze von 25.000 gesetzt, da man diese Menge schnell in Sicherheit bringen kann. Vor dem Krieg kamen über 100.000 Besucher pro Veranstaltungstag zum Atlas Festival. Jetzt sind es wegen des Krieges deutlich weniger. Das musikalische Spektrum reicht von Alternative Rock über Hip-Hop, Dance bis hin zu Singer-Songwritern. Boombox, Artyom Pivovarov wie auch Serhiy Zhadan gehören in diesem Jahr zu den Headlinern. Für Zhadan sind solche Auftritte nichts Außergewöhnliches. Nun, die Rakete kann uns überall treffen und wir sind schon daran gewöhnt, dass wir uns um die Sicherheit kümmern müssen. Sobald Luftalarm ausgelöst wird, unterbrechen wir die Konzerte. Die schweren russischen Luftangriffe mit ballistischen Raketen in der Nacht zum Sonntag machen klar, wie reell die Gefahr ist. Valeri aus Kharkiv fühlt sich trotz allem relativ sicher. Er hat als Soldat beim Festival freien Eintritt. Das ist wichtig und das ist gut organisiert. Hier ist alles auf die Anzahl der Menschen ausgelegt, die sich hier aufhalten. Alles ist hervorragend, alles ist sicher. Erstens haben wir uns an den ständigen Luftalarm schon gewöhnt. Und zweitens ist dieser Ort kein strategisches Ziel. Die Wahrscheinlichkeit, dass hier etwas einschlägt, ist gering. Das Atlas-Festival in Kiew wirkt wie eine Dystopie, ist aber Realität. Das Leben unter freiem Himmel zu genießen, ist nur phasenweise möglich, bevor der nächste russische Luftangriff die Menschen zwingt, unter der Erde Schutz zu suchen.
1: Ein Musikfestival mitten im Krieg, davon hat uns gerade unser Ukraine-Korrespondent Stefan Lag berichtet, über das Atlas-Festival in der ukrainischen Hauptstadt Kiew.
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1: Mit Lilli-Marie Hiltscher.
4: Spanien ist neuer Fußball-Weltmeister.

0: Weltmeister. Im Finale gewann das Team gegen Argentinien und trug dabei Trikots von Adidas. Für den deutschen Sportkonzern ein gelungenes Finale. Nicht nur Spanien trug Adidas, auch Argentinien und die Schiedsrichter. Damit rundet das Finale eine erfolgreiche WM für den DAX-Konzern ab. Adidas verkaufte 4-mal so viele Tickets wie bei der letzten WM. 14 Nationalteams liefen in Adidas-Outfits auf. Besonders gefragt waren die Trikots von Mexiko. Sie sind der Verkaufsschlager bei dieser WM. Auch die Verkäufe von WM-Bällen haben sich verdoppelt. Insgesamt rechnet Adidas mit Einnahmen von rund 1,5 Milliarden Euro rund um die Weltmeisterschaft. Während die spanischen Fans feiern, blicken Anleger nervös auf den Nahen Osten. Der Konflikt zwischen den USA und dem Iran verschärft sich weiter. Erstmals seit Monaten kamen am Wochenende wieder US-Soldaten ums Leben. Die Drohungen verschärfen sich. Die Folge: weniger Schiffe fahren durch die Straße von Hormuz und der Ölpreis steigt. Für Brent zwischenzeitlich auf den höchsten Stand seit Juni. Aktuell kostet ein Fass mehr als 90 Dollar. Der jüngste Ölpreissprung dürfte auch der Europäischen Zentralbank Sorgen bereiten. Die EZB berät am Donnerstag über den Leitzins. Aktuell steht er bei 2,25%. All das dürfte auch den deutschen Leitindex in dieser Woche belasten. In der vergangenen konnte er seine Verluste immerhin begrenzen.
1: Die italienische Bahn Italo darf ab 2028 auch in Deutschland fahren und das könnte den deutschen Fernverkehr gehörig aufmischen. Es gibt dann mehr Wettbewerb und damit auch mehr Konkurrenz für die Deutsche Bahn. Ob das den Fahrgästen nutzt? In Italien lässt sich das schon beobachten und unsere Korrespondentin in Italien, Verena Schelter, schildert uns jetzt, wie der Wettbewerb den Bahnverkehr in Italien verändert hat.
2: 10.14 Uhr. Der Italo-Zug 9924 fährt in Richtung Mailand ab. Auch Vincenzo Gioia ist an Bord.
3: Ich arbeite in der Logistik und wir haben Niederlassungen in Rom, Florenz, Bologna und Mailand. Ich bin also viel unterwegs.
2: Warum fahren Sie nicht mit dem Auto?
3: Nein, um Himmels Willen, ich ziehe den Zug vor. Abgesehen davon, dass es entspannter ist, kann ich hier auch arbeiten. Und es ist bequem, schön kühl mit Klimaanlage. Außerdem sind die Fahrzeiten mittlerweile sehr kurz, sodass man schnell am Ziel ist.
2: Der Boom der Schnellzüge beginnt bereits 2008. Italien investiert massiv in den Ausbau des Hochgeschwindigkeitsnetzes, Grundvoraussetzung für den Wettbewerb im Fernverkehr. 4 Jahre später steigt Italo ein. Zunächst nur auf einer Strecke, auf Italiens wichtigster Nord-Süd-Achse, Mailand-Rom-Neapel. Heute bieten Italo und Trenitalia allein zwischen Rom und Mailand täglich mehr als 90 Verbindungen an. Italo hat dem ehemaligen Monopolisten Trenitalia aber keine Fahrgäste weggenommen. Stattdessen ist der gesamte Markt gewachsen. Studien sprechen sogar von einer Win-Win-Situation für die Unternehmen und die Reisenden.
3: In Italien war der Angebotszuwachs enorm. Im Jahr 2012 hat sich das Angebot fast verdoppelt. Und das kann auf den Wettbewerb zurückgeführt werden. Die Qualität lässt sich zwar schwerer messen, doch auch in diesem Fall ist es ziemlich offensichtlich, dass es einen qualitativen Vorteil mit sich bringt, wenn zwei Anbieter auf ähnlichen Märkten tätig sind. Und wir haben auch einen Preisrückgang zwischen 15% und 25% nachweisen können.
2: Sagt Paolo Beria von der Technischen Hochschule in Mailand. Mehr Zugverbindungen, besserer Service und günstigere Preise. Ist der Bahnverkehr in Italien also ein Erfolgsmodell? Nicht überall. Abseits der Magistralen zwischen Mailand, Rom und Neapel prägen Regionalzüge auf eingleisigen Strecken das Bild. Und je weiter man in den Süden kommt, desto schlechter die Infrastruktur. Viele Regionen in Süditalien sind noch überhaupt nicht mit dem Schnellzug erreichbar. Und auch bei den Ost-West-Verbindungen gibt es Probleme. Das soll sich ändern, sagt Italo-Chef La Rocca.
3: Der Erfolg der Hochgeschwindigkeitsstrecken hat dazu geführt, dass weiterhin investiert wird und Projekte fertiggestellt werden. Die Strecke Mailand-Genua wird gerade fertiggestellt, ebenso wie die Strecke Rom-Bari. Im Eisenbahnwesen dauert alles Jahre. Der Bau der Infrastruktur dauert mehrere Jahre. Es ist also eine Frage der Zeit.
2: Im Zug nach Mailand macht sich Geschäftsmann Vincenzo Gioia bereit zum Aussteigen. Noch am selben Abend wird Vincenzo wieder zurückfahren. Wieder mit dem Zug. 600 Kilometer in weniger als 3 Stunden.
1: Der Einfluss von mehr Wettbewerb auf den italienischen Zugverkehr. Unsere Korrespondentin in Italien, Verena Schelter, hat uns das geschildert. Nachdem ja nun klar ist, dass ab 2028 es auch in Deutschland mehr Wettbewerb geben wird, dadurch, dass die italienische Bahn Italo dann auch in Deutschland fahren darf.
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5: 8.31 Uhr. Aufbau von Ladesäulen geht laut Umweltorganisationen voran. CDU-Spitze berät über Spahn-Nachfolge. Spanien gewinnt Fußball-WM. Das Wetter, Sonne und Wolken, im Norden und Osten einzelne Schauer, 18 bis 24 Grad. Mein Name ist Andreas Gerlach. Guten Morgen. Wer mit dem Elektroauto in Europa unterwegs ist, muss sich inzwischen weniger Gedanken übers Laden machen. Laut der Umweltorganisation TNI geht der Aufbau von Ladesäulen schnell voran. Aus der Nachrichtenredaktion Andrea Eckstein.
6: Westeuropa ist schon gut abgedeckt, sagt TNI. Ein paar Lücken gibt es noch in Spanien und in Osteuropa. Insgesamt sei die EU drauf und dran, ihre selbst gesteckten Ziele zu erreichen. An den wichtigsten Autobahnen komme inzwischen mindestens alle 60 Kilometer eine Ladesäule. Auch Deutschland sei in Sachen Ladesäulen gut dabei. Weiteres Plus für die E-Mobilität: Die Preise für die Autos sind bei uns gefallen. Laut einer Studie in den 5 Jahren seit 2020 um 18%.
5: Nach dem Rücktritt von Unionsfraktionschef Spahn berät die CDU-Spitze über das weitere Vorgehen. Am Vormittag kommt das Parteipräsidium zusammen. Auch der Vorstand der Unionsfraktion im Bundestag berät unter dem Vorsitz von Interimschef Hoffmann von der CSU. Aus dem ARD-Hauptstadtstudio in Berlin, Ruth Kirchner.
7: CDU-Chef und Bundeskanzler Friedrich Merz will die Nachfolge von Jens Spahn zügig regeln, auch wenn er am Sonntagabend im ZDF-Sommerinterview sagte, es gebe keinen Zeitdruck. Traditionell haben die Parteichefs von CDU und CSU das Vorschlagsrecht für den Posten des Fraktionschefs. Gewählt wird er von den Bundestagsabgeordneten beider Parteien. Als Nachfolger von Spahn ist unter anderem Kanzleramtsminister Thorsten Frey im Gespräch. Sollte er den Fraktionsvorsitz übernehmen, wäre eine Kabinettsumbildung nötig.
5: Familien, die Grundsicherung beziehen, haben in Deutschland Anspruch auf das Bildungs- und Teilhabepaket. Es sieht unter anderem vor, dass Kinder und Jugendliche 15 Euro pro Monat bekommen, zum Beispiel für Musikunterricht oder Sportverein. Laut einer Studie der Bertelsmann Stiftung kommt das Geld allerdings bei 8 von 10 Anspruchsberechtigten nicht an. ARD-Korrespondentin Julia Thies.
8: Die Gründe dafür sind vielfältig. Zu komplizierte Formulare, um das Geld zu beantragen, fehlende Informationen über das Angebot und zu viele Pflichten für die Familien, den Anspruch nachzuweisen. Die Autorinnen der Studie fordern deswegen, dass es einfacher werden muss, die Unterstützung zu beantragen. Außerdem sollen Verwaltungen Familien besser informieren und der Teilhabebetrag müsse angepasst werden. 15 Euro pro Monat seien zu wenig, um reale Freizeitkosten abzudecken.
5: Bei einem russischen Luftangriff sind in der Stadt Saporischschja mindestens 2 Menschen getötet worden. Nach Angaben des Rettungsdienstes wurden mindestens 42 weitere verletzt. Nach ukrainischen Medienberichten hatte das russische Militär die Stadt mit Lenkbomben angegriffen. Dabei sei ein 5-stöckiges Wohngebäude getroffen worden. 2 Stockwerke wurden demnach vollständig zerstört. Russland wiederum berichtet, es sei von Drohnen angegriffen worden. Mehr als 400 Drohnen seien auf die Region um Moskau zugeflogen. Die meisten habe man abschießen können. In Reichelsheim im Odenwald wird Christian Hofmann neuer Bürgermeister. Der parteilose Kandidat hat die Stichwahl mit knapp 70% gewonnen. Sein Konkurrent, der ebenfalls unabhängige Kandidat Thomas Pfeiffer, kam auf gut 30%. Der bisherige Reichelsheimer Bürgermeister Stefan Lupinski war Mitte Mai gestorben. Spanien ist Fußballweltmeister zum 2. Mal nach 2010. Die Mannschaft gewann mit 1:0 nach Verlängerung gegen Argentinien. Den Siegtreffer schoss Ferran Torres in der 106. Minute. Die Spanier spielten nach der regulären Spielzeit in Überzahl, weil Argentinien nach einer gelb-roten Karte mit einem Mann weniger auf dem Platz stand. Und das steht heute noch an. In London wird Andy Burnham zum britischen Premierminister ernannt. Er wird der 7. britische Regierungschef innerhalb von 10 Jahren. Und die Bundesregierung erinnert an das gescheiterte Attentat auf Adolf Hitler vor 82 Jahren. Dazu gibt es im Bendlerblock in Berlin eine Gedenkstunde. Und das waren die Nachrichten. Das Wetter, heute mal Sonne, mal dichte Wolken im Norden und Osten. Nur örtlich kleine Schauer bei 18 bis 24 Grad. In der kommenden Nacht locker bewölkt oder klar, es bleibt trocken bei 13 bis 7 Grad. Morgen ein Wechsel aus Sonne und Wolken, am Nachmittag einzelne Schauer bei 20 bis 26 Grad. Die weiteren Aussichten, am Mittwoch erst wechselhaft, später von Norden mehr Wolken, örtlich Schauer und Gewitter bis 26 Grad. Am Donnerstag neben Sonne zeitweise auch dichte Wolken, vereinzelt Schauer. Bis 25 Grad. Die Zeit 8.36 Uhr.
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5: A3 Köln Richtung Frankfurt zwischen Wiesbadener Kreuz und Kelsterbach. 4 Kilometer stockender Verkehr nach einem Unfall auf dem rechten Fahrstreifen mit einem LKW und einem PKW. A5 Frankfurt Richtung Kassel zwischen Nordwestkreuz Frankfurt und Bad Homburger Kreuz sind die beiden rechten Fahrstreifen wegen Kehrarbeiten gesperrt.
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1: Guten Morgen. Na, wer von Ihnen hat heute schon fußballerische Entzugserscheinungen, nachdem die Fußballweltmeisterschaft der Männer seit gestern Abend zu Ende ist?
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1: Wer sportlich am Ende das entscheidende Mehr auf der Habenseite verbuchen konnte, das stand im gestrigen Finale der Fußball-Weltmeisterschaft der Männer nicht schon nach 90 Minuten fest, sondern dazu brauchte es die Verlängerung, denn erst da fiel das erste Tor überhaupt in diesem Finale und es fiel zugunsten von Spanien. Spanien ist damit Sieger dieser Fußball-Weltmeisterschaft der Männer. Nach 16 Jahren zum zweiten Mal. Und in Spaniens Hauptstadt Madrid, in der Gute Nacht sowieso noch nie ein Abschiedsgruß gewesen ist, wurde die ganze Nacht durchgeführt. Feiert. Unsere Korrespondentin Anna Mund kann sagen, sie ist dabei gewesen, denn sie war mitten unter den Fans.
9: So klingt es, wenn Spanien Weltmeister wird. Für zehntausende Fußballfans im Zentrum Madrids gibt es mit dem Abpfiff kein Halten mehr. Minutenlang liegen sie sich in den Armen und hüpfen ausgelassen auf und ab. Die vielen jungen Menschen auf der Plaza de Colón überwältigt vor Glück. Das hier ist unbeschreiblich. Es gibt keine Gefühle, keine Worte für das, was wir gerade fühlen. Das bedeutet mir so viel. Es ist der erste WM-Sieg, den ich erleben kann und ich bin so glücklich. Das ist ein historischer Moment. Seit 2010 haben wir nicht gewonnen. Dabei ließ der erlösende Moment so lange auf sich warten. Nach vielen vergebenen Torchancen vor der Großleinwand immer wieder Haare raufen. Ich bin sicher, jede Sekunde fällt das Tor, meint Regina. Spanien dominiert das Spiel. Ich warte nur darauf, mit all den Leuten hier Tor schreien zu können. Und es kommt, wir wissen es. Als Spanien in die Verlängerung muss, geben die Fans noch einmal alles, um ihre Mannschaft anzufeuern. Erst in der 106. Minute werden sie endlich erlöst. Ferran Torres trifft in New York und in Madrid fliegen die Bierbecher in die Luft. Super, super emocionante. Cuando ha marcado, estaba justo rezando y he dicho. Eva erzählt, in dem Moment, als er getroffen hat, habe ich gerade gebetet und gesagt, mir soll ruhig das ganze Bier über den Kopf laufen, ist mir egal. Und genau da hat er getroffen und ich habe richtig viel Bier abbekommen. Spanien führt 1:0 und nur noch wenige Minuten sind zu spielen. Mit dem Abpfiff wird die gesamte Innenstadt zur Partyzone. Obwohl es weit nach Mitternacht ist, feiern Zehntausende den Weltmeistertitel in den Straßen Madrids. Wir haben Argentinien den Titel weggeschnappt. Die haben große Töne gespuckt und am Ende alles zurücknehmen müssen. Spanien hat von der 1. bis zur 120. Minute dominiert. Hier hat nur Spanien das Sagen. Wir haben richtig gekämpft und verdienen es heute, Weltmeister zu werden. Wir sind einfach überglücklich. Bei dieser WM ist Gerechtigkeit geschehen. Argentinien konnte Spanien nichts entgegensetzen. Die haben überhaupt nicht gewusst, wie man spielt. Und Spanien, Weltmeister. Heute Nachmittag kommt die Nationalmannschaft nach Madrid zurück. Dann geht der kollektive Siegesrausch weiter.
1: Und auch den wird sich unsere Korrespondentin Anna Mundt nicht entgehen lassen, nachdem Spaniens Männerteam gestern Fußball-Weltmeister geworden ist. Im Umkehrschluss bedeutet das, der Gegner Argentinien, seit dem Halbfinale die einzige nicht-europäische Mannschaft dieser WM, blieb im Soll. Und das hat gerade auch dem argentinischen Superstar Lionel Messi seine ganz persönliche Bilanz verhagelt. Denn er hatte seine wahrscheinlich letzte WM doch selbstredend mit einem Titel krönen wollen. Darüber habe ich heute Morgen mit Oliver Neuroth gesprochen, unserem Korrespondenten in der argentinischen Hauptstadt Buenos Aires. Wie haben denn die Fußballfans in Argentinien diesen spannenden Fußballabend verfolgt? Mit welchen womöglich wechselnden Emotionen?
10: Ja, die Menschen mögen es hier, wie in Deutschland ja auch, Fußball in Gruppen zu schauen, mit Freunden, mit der Familie. Also waren alle Bars, alle Restaurants, die das Spiel auf Leinwänden gezeigt haben, schon am Nachmittag ganz gut gefüllt. Und vor Bars, die bereits voll waren, habe ich viele Fans gesehen, die dann draußen an den Fensterscheiben geklebt haben, um vom Spiel noch was mitzubekommen. Und dabei haben sie auch ganz schön gefroren, denn es ist ja Winter in Südamerika, in Buenos Aires, dazu noch Regen. Gestern also ein recht ungemütliches Fußballwetter. Aber das hat die Fans nicht davon abgehalten, die Innenstadt von Buenos Aires zu fluten, in Trikots sogar mit Regenschirmen in den Argentinienfarben. Also ein sehr buntes, ein sehr lautes Treiben hier.
1: Und seit nun feststeht, dass Argentinien erst beim nächsten Mal wieder eine Chance hat, Weltmeister zu werden, wie war und ist die Stimmung bei den argentinischen Fans?
10: Ja, direkt nach dem Schlusspfiff war die Stimmung sehr gedrückt. Ich habe zig Fußballfans gesehen, die einen völlig leeren Blick hatten, wo einfach nur Enttäuschung, wo Trauer im Gesicht stand und viele haben auch geweint. Doch diese, ich sag mal, Schockstarre hat nicht lange gehalten, vielleicht eine Stunde. Und dann haben die Menschen hier im Zentrum von Buenos Aires einfach das Beste aus der Situation gemacht und trotzdem gefeiert. Viele hatten Essen dabei, Getränke, Feuerwerkskörper auch, Musik. Das sah dann fast aus wie eine Feier zum WM-Titel. Viele Fans haben mir gesagt, unser Team hat es überhaupt ins Finale geschafft. Eine Wahnsinnsleistung, das ist Grund genug zu feiern. Und die Feier geht jetzt so langsam zu Ende. Es ist 1 Uhr hier in der Nacht. Ein paar Leute sehe ich noch so in der Stadt herumlaufen mit Trommeln, mit Trikots. Aber so langsam geht die Feier auch zu Ende.
1: Gibt es in Argentinien eigentlich passend zu den 80 Millionen Bundestrainern bei uns auch, in diesem Fall 46 Millionen Nationaltrainer, die nun genau wissen, warum es nicht gereicht hat zum WM-Titel?
10: Ja, so viele Nationaltrainer hat Argentinien auf jeden Fall, denn das Land ist absolut fußballverrückt. Die Fans hier werden ja oft auch die leidenschaftlichsten überhaupt genannt, weil sie leidensfähig sind, sehr emotional. Also bei jedem kleinen Wehwehchen von Messi sind sie auch gleich betroffen, so mein Eindruck. Und ich habe auch ein paar Fans gefragt nach den Ursachen dieser Niederlage und Antworten gehört, die in die Richtung gingen. Spanien war diesmal einfach stärker im Spiel, hat mehr Druck gemacht. Dann ist ja zum Ende des Spiels ein argentinischer Spieler auch mit Gelb-Rot vom Platz geschickt worden und Argentinien spielte nur noch zu neunt. Das ist aus Sicht der Fans dann doch der wichtigste Grund gewesen, warum es nicht geklappt hat mit der Verteidigung des WM-Titels.
1: Wird es denn trotz der Niederlage im Finale einen großen Empfang in Argentinien geben für Messi und die anderen?
10: Ja, heute soll das Flugzeug mit der Mannschaft in Buenos Aires landen und es wird einen Empfang geben. Wie der allerdings genau aussehen soll, das ist bisher nicht bekannt, denn vor 4 Jahren beim Weltmeistertitel war es so, dass die Planungen komplett über den Haufen geworfen werden mussten. Es herrschte ein totales Verkehrschaos in der Stadt und der Bus mit den Spielern, der kam gar nicht ins Zentrum. Diesmal ist es ja nicht der Titel, wie wir wissen, den die Spieler mitbringen. Die Stadt ist trotzdem voll und ja, wie gesagt, die Fans lassen sich vom Feiern nicht abhalten. Von daher müssen die Organisatoren etwas sich einfallen lassen, doch publik machen wollen sie das noch nicht oder haben es zumindest noch nicht getan.
1: Eindrücke unseres Korrespondenten für Argentinien, Oliver Neuroth, mit dem habe ich heute Morgen gesprochen, nachdem die argentinische Nationalmannschaft im Fußball gestern Abend im Finale der Fußball-WM der Männer mit 1:0 geschlagen wurde, und zwar von Spanien.
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1: Downing Street No. 10 in London, der Amtssitz britischer Premierministerin und Minister, bekommt heute einen neuen Hausherrn. Andy Burnham, der frühere Bürgermeister von Greater Manchester, steht nun an der Spitze der regierenden Labour-Partei und wer in Großbritannien die Regierungspartei führt, wird automatisch Premierminister. Heute Vormittag soll Andy Burnham von König Charles III. Zum Premierminister ernannt und mit der Regierungsbildung beauftragt werden. Später wird er dann vor der Tür von Downing Street No. 10 eine Rede halten. Der 56-jährige Burnham folgt auf Keir Starmer, der im Juni infolge mehrerer politischer Fehlschläge seinen Rücktritt angekündigt hatte. Was im Übrigen vor Starmer auch schon sage und schreibe 5 seiner Vorgänger und Vorgängerinnen getan hatten, und zwar in ziemlich rascher Folge. Unsere Korrespondentin Lisa Maria Röhling erinnert uns jetzt nochmal daran, an ein ereignisreiches Jahrzehnt, in dem insgesamt 6 ehrgeizige Menschen nacheinander schneller aus Downing Street No. 10 ausziehen mussten, als es ihnen lieb war.
11: Ein Satz hat in den vergangenen 10 Jahren die britische Politik wie kaum ein anderer geprägt.
12: I will resign.
13: I will resign.
14: I am resigning.
11: I will resign. Ich trete zurück. Gesagt haben diesen Satz oder Variationen davon in den vergangenen 10 Jahren insgesamt 6 britische Premierminister. Alles begann mit David Cameron. Im Juni 2016, nachdem das Vereinigte Königreich für den Austritt aus der EU gestimmt hatte, geht der konservative Premierminister. Sein Plan, die Euroskeptiker in seiner Partei mit dem Referendum ruhig zu stellen, war gescheitert.
15: I love this country and I feel honored to have served it.
11: In diesem Moment wird der Posten des Premiers in der Londoner 10 Downing Street zum Schleudersitz. Als Nachfolgerin Camerons war es Theresa Mays Aufgabe, den per Votum festgelegten Brexit auch in die Wege zu leiten. Eine Aufgabe, an der sie schließlich scheitern sollte.
16: It is and will always remain a matter of deep regret to me. That I have not been able to deliver Brexit. It will be for my successor to seek a way forward that honors the result of the referendum.
11: Sie bereue es, den Brexit nicht durchgezogen zu haben. Diese Aufgabe falle jetzt ihrem Nachfolger zu. Der ist kein anderer als der Brexit-Befürworter Boris Johnson. Der schafft tatsächlich, Großbritannien aus der EU zu führen. Er scheitert schließlich an verschiedenen Skandalen. Als er geht, lobt er seine Errungenschaften. Er habe Großbritannien in neue Beziehungen mit dem europäischen Kontinent und in die Selbstverwaltung geführt.
17: And of course I'm immensely proud of the achievements of this government, from getting Brexit done to settling our relations with the continent.
11: Er wird von der ebenfalls konservativen Liz Truss beerbt und die geht direkt 2-mal in die Geschichte ein. Mit 49 Tagen hat sie die kürzeste Amtszeit als Premier und sie ist die letzte britische Regierungschefin, die von der damaligen Königin Elisabeth ernannt wird. Ihre Pläne für die Wirtschafts- und Finanzpolitik des Landes werden so schlecht aufgenommen, dass der Pfund Sterling schlagartig an Wert verliert. Rishi Sunak übernimmt, hält immerhin 2 Jahre durch.
18: But I leave this job honored to have been your Prime Minister.
11: Er beantragt 2024 die vorzeitige Auflösung des britischen Unterhauses. Bei den folgenden Wahlen verliert seine konservative Partei deutlich. Er wird von einem Labour-Minister beerbt, dem nun scheidenden Keir Starmer. In den Medien wird auch jetzt wieder die Frage gestellt, ist Großbritannien unregierbar? Der britische Politikwissenschaftler Tony Travers erklärt, das Risiko ist, dass die Person, die Premierminister wird, mit sowohl der Kritik als auch den Hoffnungen der Briten überlastet wird und dass der Job so unmöglich oder mindestens wesentlich schwieriger als in der Vergangenheit geworden ist. Andy Burnham als aktueller Kandidat für den Labour-Vorsitz und damit Premierminister muss sich diesen Herausforderungen und Anforderungen nun stellen. Wie er sie meistert, wird darüber entscheiden, wie lange er sich im Amt hält.
1: Sagt unsere Großbritannien-Korrespondentin Lisa Maria Röhling.
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1: Emotionen und Kontroversen, so wie bei der zu Ende gegangenen Fußball-Weltmeisterschaft, gibt es seit der vergangenen Woche auch bei der CDU, hervorgerufen durch den bisherigen Kapitän der Unionsfraktion im Bundestag, durch Jens Spahn. Er und sein Ehemann sind Eltern geworden, und zwar mit Hilfe einer Leihmutter in den USA. In Deutschland ist Leihmutterschaft verboten. Eine Rechtslage, zu der gerade auch die CDU mit ihrer politischen Haltung beigetragen und die Jens Spahn selbst auch politisch mitgetragen hatte. Und weil viele, gerade auch in der CDU, einen Widerspruch sehen zwischen dem Verhalten des Politikers und des Privatmanns, ist Spahn nun am Wochenende von seinem Amt als Unionsfraktionschef im Bundestag zurückgetreten. Die beiden Teamchefs der Unionsparteien, Bundeskanzler Friedrich Merz und Bayerns Ministerpräsident Markus Söder, müssen jetzt also auswechseln und wollen das auch, wie es heißt, zügig tun. Heute Morgen habe ich darüber mit unserer Hauptstadtkorrespondentin Sabine Henkel gesprochen. Vor allem 3 Namen werden genannt für Spahns Nachfolge: Kanzleramtschef Thorsten Frey, CDU-Generalsekretär Carsten Linnemann und in Gestalt von Innenminister Alexander Dobrindt sogar ein Vertreter der kleineren Unionspartei CSU. Wie stellen Sie sich die jüngsten Gespräche zwischen Merz und Söder vor? Welche Argumente und Gegenargumente wurden und werden da ausgetauscht?
19: Ja, wenn ich das wüsste, was die beiden da so unter 4 Augen besprechen, das wüsste ich gern. Aber was ich mir denken kann, sie suchen jemanden, der sofort ohne Anlaufschwierigkeiten übernehmen kann. Das spricht für einen Mann mit Erfahrung, der den Parlamentsbetrieb kennt, der respektiert und anerkannt wird von den Abgeordneten und zu dem Sie, also Merz und Söder, Vertrauen haben. Ich spreche übrigens bewusst in der männlichen Form, weil ich eine Frau da nicht sehe. Nina Wagen wird gebraucht im Gesundheitsministerium. In der Fraktion rechnen viele mit Thorsten Frey, denn auf den trifft das alles zu, was ich gesagt habe. Und er wollte diesen Job sowieso von Anfang an gern haben.
1: Die Neubesetzung des Spitzenpostens der Bundestagsfraktion könnte auch Gelegenheit zu einer Kabinettsumbildung sein, hat der Kanzler sinngemäß im ZDF-Sommerinterview eingeräumt. Aber einen Kanzleramtschef oder einen Innenminister zu ersetzen, ist ja allein noch keine Kabinettsumbildung. Was könnte denn da noch kommen?
19: Ja, das wäre ja schon zumindest eine kleine Kabinettsumbildung, wenn man einen neuen Fraktionschef durch jemanden aus dem Kabinett ersetzt und dann da auch wiederum jemanden braucht. Und wen sollte Merz auch sonst noch austauschen im Kabinett? Das müsste ja jemand sein, der seinen Job nicht gut macht. Der Verkehrsminister? Fragezeichen. Das war vor einiger Zeit mal im Gespräch. Aber im März wird auch nicht daran gelegen sein, richtig viel Unruhe an unnötigen Stellen in die Regierung zu bringen. Ein Tausch reicht ja eigentlich schon aus. Und die Wogen sollten auch möglichst schnell geglättet werden, damit man dann eine Sommerpause machen kann und möglichst schnell zu Sachthemen zurückkommt.
1: Angeblich liegt ja in jeder Krise eine Chance. Was könnte sich denn für die CDU, für die Union und für die Regierungskoalition mit der SPD verbessern durch die jetzt anstehenden Änderungen am Personal der Union?
19: Ja, man muss ja, glaube ich, zunächst mal sehen, dass es zuletzt ja sehr gut lief mit Jens Spahn an der Spitze. Er hatte seine Rolle gefunden als Fraktionschef und den Laden im Griff. Das muss jetzt lückenlos ersetzt werden. Und das ist gar nicht so einfach. Für Merz ist es aber die Chance, jemanden diesen wichtigen Job zu geben, der anders als Spahn keine Ambitionen auf das Kanzleramt hat. Also Spahn war ja auch immer irgendwie so ein heimlicher Rivale für Merz. Und die beiden waren keine besten Freunde. Also das hat zuletzt funktioniert, aber so richtig, richtig gutes, festes Vertrauensverhältnis, das war da nicht.
1: Informationen und Einschätzungen unserer Berliner Hauptstadtkorrespondentin Sabine Henkel. Mit ihr habe ich heute Morgen gesprochen, bevor heute das Präsidium der CDU und der Vorstand der Unionsfraktion über die Nachfolge des zurückgetretenen Fraktionschefs Jens Spahn beraten.
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1: In Shanghai hat gerade eine der weltgrößten Messen für KI und Robotik stattgefunden. Unser Korrespondent in Shanghai, Johannes Jolmes, hat sich auf der Messe umgeschaut, um festzustellen, in welchen Erfindungen wirklich Musik drin ist und in welchen nur scheinbar.
12: Am bedrohlichsten klingt die Musik am extra gebauten Boxring. Die beiden Roboterboxer sollen sich eigentlich K.O.-Schläge verpassen. So richtig will das nicht gelingen. Die Bewegungen wirken ungelenk, aber der Entwickler ist mit seinem Werk zufrieden. Chinas Roboterindustrie liegt tatsächlich über dem internationalen Standard. Wir hoffen auch, dass China noch mehr Durchbrüche erzielt und sich dann auf der Weltbühne präsentiert. Auf der Weltkonferenz für künstliche Intelligenz in Shanghai will China der Welt zeigen, wie weit heimische Unternehmen in der Robotik und der künstlichen Intelligenz sind. Chinesische Unternehmen präsentieren Roboter, die Tischtennis oder Fußball spielen, T-Shirts falten oder einen Salat zusammenstellen. Einiges, was in den drei großen Hallen zu sehen ist, wirkt wie eine Spielerei. Doch dabei soll es nicht bleiben. Startups zeigen, wie Roboter auch in der Industrie genutzt werden, etwa beim Sortieren von Paketen. Professor Wolfram Burgert von der Technischen Universität Nürnberg ist einer von nur wenigen deutschen Forschern auf der Messe. Er ist Experte für Robotik und KI und beobachtet die Fortschritte der Chinesen sehr genau.
13: Also letztes Jahr, als ich im August hier war, da konnte man diese Roboter entweder nur herumlaufen sehen oder sie waren am Boden festgeschraubt. Es geht ständig weiter hier und es ist am Wachsen ohne Ende und gleichzeitig investieren sie auch noch massiv in künstliche Intelligenz.
12: Bis 2030 will China KI in 90% aller Wirtschaftsanwendungen nutzen. Während Wirtschaftszweige wie die Immobilienbranche in China zurzeit schwächeln, boomen KI und Robotik. Beide Schlüsseltechnologien sind zentraler Bestandteil der chinesischen Industriestrategie. Chinas Staats- und Parteichef Xi Jinping eröffnete die Messe höchst selbst. Für China-Kennerin Antonia Meidi vom Mercator-Institut für China-Studien ist dieser Auftritt ein Fingerzeig.
14: Dass Xi jetzt dort aufgetreten ist, ist ein ganz klares Zeichen, dass KI heute ein Thema nicht nur für Lokalregierungen, sondern das wirklich auf der höchsten Ebene angekommen ist.
12: China will das Rennen um die Technologien der Zukunft gewinnen. In den nächsten Monaten stehen internationale Verhandlungen Verhandlungen mit den USA über Regeln für den Einsatz von künstlicher Intelligenz an. Peking will mitreden und vor allem mitbestimmen. Das macht Staats- und Parteichef Xi in seiner Rede klar. Wir sollten uns beeilen, einen globalen Ordnungsrahmen zu etablieren, der auf einem breiten Konsens beruht, damit diese Zukunftstechnologie einen großen Nutzen für den Menschen hat. Besonders umringt auf der Messe eine Tischtennisplatte. Besucher können gegen Roboter antreten. Meist geht die Partie für den Menschen aus. Vorerst jedenfalls noch.
1: Sagt unser China-Korrespondent Johannes Jolmes. Er hat sich umgeschaut und Eindrücke gesammelt auf einer der weltgrößten Messen für KI und Robotik, die gerade in Shanghai stattgefunden hat.
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1: Vor 20 Jahren bei der Tour de France 2006 erlebte der deutsche Radsport seinen Tiefpunkt. Wegen Dopings wurden mehrere Fahrer von der Tour ausgeschlossen, kurz vor dem Start. Sie waren Kunden des spanischen Dopingarztes Eufemiano Fuentes. Darunter der große deutsche Star Jan Ullrich. Unser Reporter Sebastian Krause schaut heute am Ruhetag der aktuellen Tour de France mal auf diese unruhigen Zeiten zurück.
20: Der 30. Juni 2006 in der Nähe von Straßburg. Reporter, Kamerateams, Fotografen vor dem Teamhotel. Jan Ullrich kommt raus und spricht mit leerem Blick in die Mikrofone.
21: Das Einzige, was ich sagen kann, dass ich geschockt bin, dass ich nach wie vor nichts mit diesen Sachen zu tun habe, dass ich dieses Jahr mich vorbereitet habe wie noch nie, eine Bombenform habe und heulen könnte, dass ich nach Hause fahre.
20: Zuvor Razzia bei Dopingarzt Fuentes in Madrid. Mehr als 200 Blutbeutel sichergestellt. Die Ermittlungen ergeben, Ullrich gehört auch dazu. Sein Team T-Mobile suspendiert ihn sofort. Der dunkelste Tag seines Lebens, sagt Ullrich jetzt, 20 Jahre danach.
21: Es war ein Schockmoment für mich. Es war ja so schlimm, dass ich da viele Jahre drunter gelitten habe. Aber jetzt ist alles wieder gut, jetzt habe ich mich wiederholt, Depression ist überwunden, der Lebensrucksack ist leichter geworden nach meinem ganzen Dokus und Geständnis und so weiter.
20: Neben Ullrich waren Dutzende weitere Fahrer in die Fuentes-Affäre verwickelt. Darunter auch Tour-Mitfavorit Ivan Basso. Und jetzt, 20 Jahre später?
21: Ich glaube schon, dass das alles viel sauberer geworden ist.
20: Tatsächlich hat sich im Radsport einiges bewegt. Als Reaktion auf die Fuentes-Affäre wird der sogenannte Blutpass eingeführt, um anhand von abnormalen Blutwerten Doper zu überführen. Und die nächste deutsche Generation um John Degenkolb stellt sich dem Thema Anti-Doping offen und transparent.
22: Dass wir dazu beigetragen haben, dass da halt einfach auch wieder Vertrauen aufgebaut wurde und das macht mich rückblickend betrachtet natürlich schon stolz, dass ich auch den Mut und den Ehrgeiz damals hatte, mich dieser Aufgabe einfach anzunehmen.
20: Intelligente, unangekündigte Dopingtests sind im Radsport inzwischen Standard. Bei der Tour wurden die beiden Stars, Pogacar und Vingegaard, jetzt sogar in der Nacht getestet. Red Bull-Teamchef Ralf Denk sagt,
23: dass der Radsport das engmaschigste Anti-Doping-Kontrollsystem hat im Vergleich zum gesamten Spitzensport. Was auch ein Novum ist, dass der Profi-Radsport selbst Budget freimacht, um On-Top-Kontrollen zu installieren. Der Topf ist um die 20 Millionen groß.
20: In den Topf zahlen die Teams ein, aber auch die Fahrer selbst. 3% der Preisgelder gehen direkt ab, bestätigt Georg Zimmermann.
24: Ich habe den Posten in der Abrechnung schon oft gelesen, aber jetzt mich noch nie drüber geärgert. An sich haben Dopingkontrollen schon ihre Daseinsberechtigung und das passt schon.
20: Fakt ist, es gibt immer noch Dopingmittel und Methoden, die nicht oder nur sehr schwer nachzuweisen sind.
22: Einen komplett sauberen Radsport oder einen kompletten sauberen Spitzensport, den wird es niemals geben.
20: Ein systematisches, organisiertes Doping in den Teams, wie zu Zeiten von Jan Ullrich, gilt aber als sehr unwahrscheinlich.
1: Vor 20 Jahren bei der damaligen Tour de France 2006 sind kurz vor dem Start mehrere Fahrer wegen Dopings ausgeschlossen worden, darunter auch der damalige Star Jan Ullrich. Daran hat uns gerade der Kollege Sebastian Krause erinnert während der aktuellen Tour de France.

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1: 9 Uhr. CDU-Spitze berät über Spahn-Nachfolge. Immer mehr Kriegsdienstverweigerer machen Entscheidung rückgängig. Spanien gewinnt Fußball-WM. Das Wetter, Sonne und Wolken, im Norden und Osten einzelne Schauer, 18 bis 24 Grad. Mein Name ist Andreas Gerlach. Guten Morgen. Nach dem Rücktritt von Unionsfraktionschef Spahn berät die CDU-Spitze ab dem Vormittag über das weitere Vorgehen. Geplant sind eine Sitzung des Präsidiums und ein Treffen des Fraktionsvorstandes. Wegen der Leihmutter-Affäre hatte Mecklenburg-Vorpommerns Landeschef Peters als erster aus der CDU Spahns Rücktritt gefordert. Im ZDF sagte er heute Morgen:
2: An dieser Frage ging es eben letztlich um die Frage der Glaubwürdigkeit, die Glaubwürdigkeit nicht nur der Person Jens Spahn, sondern der gesamten Union und letztlich auch der Bundesregierung. Insofern war seine Entscheidung folgerichtig.
1: Immer mehr Menschen in Deutschland widerrufen ihre Kriegsdienstverweigerung. Das berichtet das Redaktionsnetzwerk Deutschland und beruft sich auf das Bundesamt für Familie und zivilgesellschaftliche Aufgaben. Demnach sind im ersten Halbjahr 2026 schon über 400 Widerrufe eingegangen. Hochgerechnet aufs Gesamtjahr bedeutet das einen Rekord. Vor kurzem war allerdings auch bekannt geworden, dass im Zusammenhang mit einer möglichen Wiedereinsetzung der Wehrpflicht die Zahl der Verweigerer gestiegen ist. Wer mit dem Elektroauto in Europa unterwegs ist, muss sich inzwischen weniger Gedanken übers Laden machen. Laut der Umweltorganisation TNI geht der Aufbau von Ladesäulen schnell voran. Aus der Nachrichtenredaktion Andrea Eckstein.
3: Westeuropa ist schon gut abgedeckt, sagt TNI. Ein paar Lücken gibt es noch in Spanien und in Osteuropa. Insgesamt sei die EU drauf und dran, ihre selbstgesteckten Ziele zu erreichen. An den wichtigsten Autobahnen komme inzwischen mindestens alle 60 Kilometer eine Ladesäule. Auch Deutschland sei in Sachen Ladesäulen gut dabei. Weiteres Plus für die E-Mobilität: Die Preise für die Autos sind bei uns gefallen. Laut einer Studie in den 5 Jahren seit 2020 um 18%.
1: Großbritannien bekommt heute den 7. Premierminister innerhalb von 10 Jahren. Am Freitag hatte die Labour-Partei den früheren Bürgermeister von Greater Manchester, Burnham, zum Nachfolger von Parteichef Starmer gewählt. In Großbritannien ist das Amt des Premierministers traditionell an den Vorsitz der Regierungspartei gekoppelt. Aus der Nachrichtenredaktion Heike Lüttich.
4: Zunächst wird der bisherige Premier Starmer offiziell seinen Rücktritt erklären. Den hatte er schon im Juni angekündigt. Dann ernennt König Charles dessen Nachfolger Burnham und beauftragt ihn damit, eine neue Regierung zu bilden. Anschließend wird der neue Premier zu seinem Amtssitz in der Downing Street No. 10 fahren und eine Rede halten. Im schon bekannt gewordenen Manuskript heißt es, er wolle dem Land mehr Luft zum Atmen bei finanziellen Entscheidungen verschaffen. Schon in seiner Antrittsrede als Parteichef hatte Burnham Reformen versprochen.
1: Seit gut 2 Jahren dürfen Cannabis-Clubs gemeinsam anbauen. In Hessen gibt es mittlerweile 21 solcher Anbauvereine. Das geht aus einer Antwort des hessischen Innenministeriums auf eine Kleine Anfrage im Landtag hervor. HR-Reporter Heiko Schneider.
5: Die meisten Cannabis-Clubs gibt es laut Innenministerium im Rhein-Main-Gebiet und in Südhessen. Die Vereine haben fast alle knapp 100 Mitglieder, 2 haben mehr als 300. Angebaut wird mittlerweile in 15 der 21 Cannabis-Clubs. Die erlaubte Produktionshöchstgrenze erreichen sie dabei aber in der Regel nicht. Seit Juli 2024 dürfen Vereine gemeinschaftlich Cannabis anbauen. Viele Cannabis-Clubs kritisieren die hohen bürokratischen Hürden.
1: Spanien ist Fußballweltmeister zum 2. Mal nach 2010. Die Mannschaft gewann mit 1:0 nach Verlängerung gegen Argentinien. Den Siegtreffer schoss Ferran Torres in der 106. Minute. Die Spanier spielten nach der regulären Spielzeit in Überzahl, weil Argentinien nach einer gelb-roten Karte mit einem Mann weniger auf dem Platz stand. Und das waren die Nachrichten. Das Wetter, heute mal Sonne, mal dichte Wolken, im Norden und Osten nur örtlich kleine Schauer bei 18 bis 24 Grad. In der kommenden Nacht locker bewölkt oder klar, es bleibt trocken bei 13 bis 7 Grad. Morgen ein Wechsel aus Sonne und Wolken, am Nachmittag einzelne Schauer bei 20 bis 26 Grad. Die weiteren Aussichten: am Mittwoch erst wechselhaft, später von Norden mehr Wolken, örtlich Schauer und Gewitter bis 26 Grad. Am Donnerstag neben Sonne zeitweise auch dichte Wolken, einzelne Schauer bis 25 Grad. Die Zeit 9.05 Uhr.
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1: A67 Darmstadt Richtung Mannheim. Zwischen Darmstädter Kreuz und Gernsheim 3 Kilometer stockender Verkehr.
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6: Einen schönen guten Tag. 19 Torschüsse bis zum erlösenden 1:0 Finalsieg für Spanien. Und damit ist die Fußball-Weltmeisterschaft 2026 zu Ende gegangen.
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6: 5,5 Wochen Fußball, 3 Gastgeberländer, 48 Mannschaften, 104 Spiele. Die WM ist im XXL-Format dahergekommen und hat Rekorde gebrochen. Sie ist außerdem von Diskussionen begleitet gewesen, hatte eine politische Dimension, die möglicherweise auch größer war als bei den vorangegangenen Weltmeisterschaften. Und jetzt ist Spanien Weltmeister. Unsere WM-Reporterin Anne van Eickels mit der Bilanz.
7: Als Spaniens Kapitän Rodri den goldenen Pokal in den Nachmittagshimmel von New Jersey reckte und das goldene Konfetti durch die Luft flirrte, da hatte auch der Fußball gewonnen.
8: Spanien ist Weltmeister! Sowas von verdient!
7: Denn es gewann eine Mannschaft, das Kollektiv im Mannschaftssport Fußball. Spanien, ein Team mit herausragenden Spielern, von denen während des Turniers keiner herausragte.
9: Vor allem bin ich stolz, sehr stolz, auf diese Generation von Fußballern, die mit dieser Idee zu spielen aufgewachsen ist und ihr treu geblieben ist. Die Gruppe ist ein Vorbild, als Mannschaft, als Familie und als großartige Fußballer. Und besonders stolz bin ich, weil es für mich wirklich eine Ehre ist, diese Jungs auf dieser ganzen Reise begleitet zu haben.
7: Im Triumph blieb Trainer Luis de la Fuente bescheiden, freute sich ziemlich still, während seine Spieler fast zu müde waren, um zu feiern. Sie hatten das sehr einseitige Spiel dominiert, hatten während der 120 Minuten immer wieder fiese Ellbogen einstecken müssen, aber sich nicht anstecken lassen von der argentinischen Kratzbürste. Doch dem Treten blieb nur Silber, denn in der 106. Minute wurde der Fußball zu Gold.
9: Ehrlich gesagt habe ich gar nicht viel nachgedacht. Ich habe nur den Ball gesehen, wie er auf mich zukommt. Und dann habe ich mit der Kraft aller Spanier und Spanierinnen einfach draufgeschossen.
7: Und während Ferran Torres nach dem Abpfiff sein weltmeisterliches Glück noch gar nicht fassen konnte,
10: honestly, I can't believe it. I just try to enjoy, but I don't know what's happening.
7: Weinte Lionel Messi, der größte Spieler seiner Zeit. Er trug die Silbermedaille um den Hals, blickte zu den argentinischen Fans auf der Tribüne und ließ seinen Emotionen freien Lauf. Es sah aus wie ein Abschied für immer, aber keiner, den er sich erträumt hatte und sich sein Trainer Lionel Scaloni für ihn gewünscht hatte.
9: Er ist ein großartiges Vorbild für unser Volk, für unser Land. Und vor allem zeigt er uns, dass man zwar scheitern kann, aber immer wieder aufstehen muss. Es gibt einfach keinen anderen Weg.
7: Lionel Messi blieb so lange auf dem Rasen, bis die Sieger den Pokal in den Händen hielten. Er weiß, was sich gehört. Auch bei einer Niederlage in einem Spiel, das komplett an ihm vorbeilief. Weil die Spanier den Fußball spielten, den er selbst jahrelang in Barcelona zelebriert hatte. Diesmal gewann nicht der Star, sondern das Kollektiv von Luis de la Fuente.
9: Ich bin tatsächlich sehr bewegt. Jetzt haben wir alles gewonnen, einfach alles. Und das ist wunderbar. Mit einer Generation von Fußballern, das sage ich immer wieder, die ein Vorbild ist. Gemeinsam sind wir immer stärker. Daran darf niemand zweifeln.
7: Und so gewann am Ende der Fußball.
6: Spanien ist Weltmeister, das war ein Bericht von unserer WM-Reporterin Anne van Eickels. Und die Fußball-WM ist auch das Thema heute Vormittag hier in HR Info.
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6: Von wegen Sommerpause. Das politische Berlin ist vom Rücktritt des Unionsfraktionsvorsitzenden Spahn ganz schön durchgeschüttelt worden. Vor allem Spahns Partei, die CDU, muss jetzt sehen, wie sie diese Situation auflöst, ohne weiteren Schaden zu nehmen. Früher selbst Gegner der Leihmutterschaft, hat der CDU-Politiker Spahn nun selbst die Hilfe einer Leihmutter in den USA angenommen, um eine Familie zu gründen und so das Verbot hier in Deutschland umgangen. Das Thema ist in der Öffentlichkeit, in den Medien intensiv diskutiert worden.
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6: Mein Kollege Matthias Merget ist bei mir im Studio. Er hat sich mit den Pressekommentaren beschäftigt. Matthias, wie haben denn die Kolleginnen und Kollegen Spahns Verhalten und den Rücktritt kommentiert?
11: Also eins vorweg, in einem waren sich alle einig, der Rückzug war unausweichlich. Die Schwäbische Zeitung aus Ravensburg schreibt dazu, nicht ein einzelner Fehler brachte ihn zu Fall, sondern eben die Summe der Affären. Hinzu kam der Eindruck wachsender Hybris. Spahn schien zu glauben, für ihn gelten andere Maßstäbe. Und mit seiner Entscheidung erspart er der Union nun eine belastende Debatte vor den Landtagswahlen. Ja, und auch der Kollege Mario Kubina aus unserem Hauptstadtstudio hat sich Gedanken zu Spahns Verhalten gemacht.
12: Wenn jemand ein so wichtiges Amt wie Spahn hat, hat er eine politische Vorbildfunktion. Aber die verkehrt der CDU-Politiker gerade ins Gegenteil. Zur Erinnerung, das Embryonenschutzgesetz gilt auch für den Chef einer Regierungsfraktion. Und es widerspricht dem Geist dieses Gesetzes, wenn Spitzenpolitiker es umgehen, indem sie sich eben im Ausland eine Leihmutter suchen. Spahn schadet damit dem Vertrauen in den Rechtsstaat. Die unfreiwillige Botschaft, Regeln gelten für alle. Es sei denn, man hat das Geld, sie zu unterlaufen. Eine Leihmutterschaft in den USA ist so teuer, dass sie nur Spitzenverdiener in Erwägung ziehen können.
11: Ja, und beim Wiesbadener Kurier, da glaubt man, die politische Karriere von Spahn ist beendet. Im Kommentar heißt es dort, die Privatperson Spahn hat sich derart gegen die Entscheidungen des Politikers Spahn und seiner CDU gestellt, dass seine Glaubwürdigkeit irreparabel beschädigt worden ist. Dafür hat er nun die Verantwortung übernommen.
6: Der Fall hat ja eine ordentliche Wucht entwickelt. Welchen Einfluss hat der auf die Politik und die Demokratie? Was sind denn die Einschätzungen da in den Medien?
11: Ja, die Rheinzeitung schreibt, fatal ist Spahns Verhalten, weil sich so der Eindruck verfestigt, dass sich Teile der politischen Klasse qua Macht und Geld Dinge herausnehmen, die sie dem Volk hier auch zu Recht verwehren. Das ist Gift für die Demokratie und die Gesellschaft. Die Märkische Allgemeine aus Potsdam hält fest, Spahns Doppelmoral bei seiner Elternschaft mit Hilfe einer Leihmutter in den USA schadet nicht nur der Union, sie schadet der Regierung insgesamt. Und der Münchner Merkur meint, Spahns Ego-Tour richtet schweren Schaden an, kostet Glaubwürdigkeit, zerstört Vertrauen darauf, dass es im Land eben gerecht zugeht, dass es kein Sonderrecht für Reiche und Mächtige gibt. Und darauf, dass Wähler sich darauf verlassen können, was ihnen eben die Politik verspricht.
6: Und jetzt ist Bundeskanzler Merz gefordert, diese Krise zu meistern. Wie wird denn seine Rolle von unseren Kollegen bewertet?
11: Ja, das Handelsblatt schreibt, der Rücktritt zwingte Merz nun zu einem Schritt, den er längst hätte gehen müssen, eine Kabinettsumbildung. Lange Personalspekulationen wären allerdings ein Desaster in einer Zeit der Wahlkämpfe. Gerade deshalb muss Merz nun schnell entscheiden und das Machtvakuum füllen, bevor es sich zu einer Regierungskrise auswächst. Und Bettina Schausten, die ZDF-Chefredakteurin, sieht das ähnlich und schreibt, Bundeskanzler Merz muss nach Spahns Rückzug nun den Neustart versuchen für seine ungeliebte Regierung, aber darin liegt zumindest auch eine Chance. Und die Badische Zeitung ist der Meinung, wenn es Merz gelingt, mit einer Persönlichkeit an der Fraktionsspitze nun gegebenenfalls weiteren Neubesetzungen, Aufbruchstimmung zu vermitteln, könnte es ein neues Interesse der Menschen an der Politik geben. Und das wäre auch dringend an der Zeit, so meint zumindest die Badische Zeitung.
6: Matthias Merget war das mit den Kommentaren der Presse zur Causa Spahn und zur CDU.

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1: Es gibt einen neuen Bewohner in Number 10 Downing Street, London. Der neue heißt Andy Burnham. Er wird heute von König Charles zum Premierminister ernannt. Bereits am Freitag war er als Chef der regierenden Labour-Partei bestätigt worden. Dieser frühere Bürgermeister von Manchester will vieles anders, vieles besser machen als sein Vorgänger Starmer. Für seine Partei, für sein Land. Herausforderungen gibt es zur Genüge, denn die Briten sind unzufrieden. Darüber spreche ich jetzt mit unserer Korrespondentin Lisa-Marie Röhling in London. Burnham hat schon Ämter unter Premierminister Brown gehabt, Entschuldigung. Das war zwischen 2007 und 2010 und als Bürgermeister in Manchester hat er sich auch Anerkennung verdient. Heißt das, er kann auch Premierminister?
2: Das sieht im Moment zumindest so aus, als ob er damit eine gute Erfahrung gesammelt hätte. Also speziell seine Zeit als Bürgermeister in Manchester hat dafür gesorgt, dass es großes Vertrauen nicht nur in seiner Partei, sondern auch bei vielen Menschen in ihn und seine Arbeit gibt. In Manchester hat er tatsächlich für einen großen Wirtschaftsaufschwung gesorgt, hat da viele Dinge vorangebracht, wie zum Beispiel den Regionalverkehr zu revolutionieren und da wirklich zuverlässige Busse zu schaffen. Also da ist ein großes Vertrauen hinten dran, dass er damit auch als Premier punkten kann.
1: Burnham ist, wenn ich richtig gezählt habe, der 7. Premierminister seit 2016. Seine Vorgänger waren letztlich alle irgendwie glücklos. Jetzt sind die Erwartungen an Burnham groß. Was hat er denn für ein Programm, um das Land voranzubringen? Und wo sind die dringendsten Probleme, die er angehen muss?
2: Also Burnham hat ein Programm, was sich vor allen Dingen auf die Innenpolitik fokussiert und was ein Stückchen weiter links als die Politik seines Labour-Vorgängers Keir Starmer liegt. Also sein ganz großes Thema ist Dezentralisierung. Er will eine Number 10 of the North aufbauen, also so ein Regionalbüro des Premierministers im Norden, um näher an die Menschen ranzukommen, um damit auch zu zeigen, wir nehmen eure Probleme ernst. Er hat große Pläne, was Rekommunalisierung angeht von Versorgungsunternehmen. Die sind im Moment größteilteils in privater Hand. Das will er ändern, um so auch die Lebenshaltungskosten zu senken. Ja, das Thema Wirtschaftsaufschwung ist ein großes Thema für ihn. Das hat er ja in Manchester schon umgesetzt. Deswegen nennt er seine Pläne übrigens auch Manchesterism. In Manchester hat er große Erfolge mit Kooperationen zwischen der öffentlichen und privaten Hand gehabt. Das will er jetzt auch versuchen, sozusagen in der landesweiten Politik umzusetzen. Und er hat eine große Wohnungsbauoffensive vor. Also viele Dinge, das merkt man, die signalisieren sollen, wir wollen es im Alltag für die Briten leichter machen.
1: Konkurrenz bekommt er von Nigel Farage. In Umfragen lag die Partei des Brexit-Vorkämpfers zuletzt vorne. Wie will er dem denn begegnen?
2: Also gerade mit diesem Fokus aufs Innenpolitische. Also man merkt sehr stark, dass Andy Burnham in der Art, wie er auftritt, ein explizites Gegenangebot zu Reform UK machen will. Gerade weil er auch, das hat er am Freitag, als er den Parteivorsitz übernommen hat, signalisiert, wir wollen wieder zu unseren Labour-Wurzeln zurück. Wir wollen wieder eine echte Arbeiterpartei werden und die Probleme der durchschnittlichen arbeitenden Bevölkerung angehen. Das hat ja in den vergangenen Jahren, sind ja viele Labour-Wähler zu Reform UK rübergewechselt und dass Andy Burnham da jetzt ansetzt und sozusagen ein Gegenangebot machen will, zeigt schon, dass er da wieder Stimmen abgreifen will und damit auch Reform UK schwächen möchte.
1: Zum Schluss vielleicht noch kurz die Frage, wie sieht denn der Fahrplan für den heutigen Tag aus?
2: Also Keir Starmer wird heute als erstes beim König sein und dann offiziell sein Amt abgeben. Kurz danach wird dann Andy Burnham dort vorfahren und wird offiziell zum Premierminister ernannt. Das wird gegen Mittag der Fall sein. Danach wird er eine Rede halten, um seine genauen Pläne nochmal vorzuzeichnen und möglicherweise dann schon erste Zeichen geben, wer in seinem Kabinett sitzen wird, wenn er dann offiziell in die Downing Street einzieht.
1: Andy Burnham wird neuer Premierminister in Großbritannien. Das waren Informationen von unserer Korrespondentin Lisa-Marie Röhling aus London.
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1: Sommerurlaub ohne übermäßige Hitze, das gibt's in Skandinavien. Und auf die Idee, dorthin zu reisen, kommen immer mehr Menschen. Die norwegischen Lofoten sind deshalb sehr beliebt geworden. Viele kleine Inseln mit wunderschönen Landschaften. Aber dieser Touristenboom bringt die Gemeinden zunehmend an ihre Grenzen. In Zukunft dürfen sie deshalb eine Touristensteuer erheben, um beispielsweise Parkplätze, Wanderwege oder auch öffentliche Toiletten zu finanzieren. Ob das den Einheimischen reicht, um mit den Touristen auszukommen? Arne Bartram hat sich auf den Lofoten umgehört.
3: Wenn Bauer Anders Nielsen im Traktor auf seinem Feld unterwegs ist, dann beneidet ihn wohl jeder, der vorbeikommt, für seinen Ausblick bei der Arbeit. Der Acker des 41-Jährigen liegt direkt an einem langen weißen Sandstrand mit blauem Wasser zwischen meterhohen grauen Felsen. Es sieht aus wie die Kulisse eines epischen Hollywood-Films. Aber für Anders Nielsen bedeutet dieser Ausblick vor allem eins: Ärger. Sobald er mit seinem Traktor vom Feld auf die kleine Straße davor fährt, hängt er ein Seil mit einem Schild vor die Einfahrt. Darauf steht auf Englisch: Parken verboten.
4: Wenn ich dieses Schild nicht aufhänge, stehen plötzlich 100 oder 200 Wohnwagen auf meinem Feld. Die Leute glauben, die Fläche werde nicht genutzt. Dann fahren sie einfach drauf und campen. Und dabei zerstören sie das Futter für unsere Tiere.
3: Besonders im Sommer wird es manchmal eng. Hunderte Autos und Wohnwagen versuchen, auf der kleinen Straße zwischen seinem Feld und dem Strand aneinander vorbeizukommen. Die Lofoten haben sich dank ihrer milden Temperaturen im Sommer in den vergangenen Jahren zum Hotspot entwickelt. Bauer Anders Nielsen.
4: Früher kamen hier nur ein paar deutsche Touristen. Das war völlig in Ordnung. Heute kommen die Menschen aus der ganzen Welt. Aus Asien, aus ganz Europa.
3: Viel Müll, volle Parkbuchten und zu enge Straßen, auf denen nur schwer mehrere große Wagen aneinander vorbeikommen. Die Infrastruktur auf den Lofoten kommt mit dem Touristenboom bisher nicht mit. Das sieht auch Hotelbesitzer Ula Chirset. Er hat in den 90er Jahren angefangen, alte Fischerhütten zu Ferienwohnungen umzubauen.
5: Wir sind gerade mal 25.000 Menschen, die hier auf den Lofoten leben, aber haben inzwischen mehr als 1 Million Touristen im Jahr. Natürlich stellt uns das für große Herausforderungen. Wer diesen exklusiven und schönen Ort erleben möchte, soll deshalb ruhig einen Beitrag zahlen.
3: Die Kommunen in Norwegen dürfen deshalb eine Touristensteuer einführen. Bis zu 3% des Übernachtungspreises werden dann zusätzlich fällig. Doch es gibt einen Haken. Das neue Gesetz gilt nur für gebuchte Übernachtungen, zum Beispiel in Hotels oder Ferienwohnungen. Wildcamper, die sich nirgends anmelden, können nicht abgerechnet werden, erklärt Marit Olsen, stellvertretende Bürgermeisterin der Kommune Vågan auf den Lofoten.
6: Wer auf einem Campingplatz übernachtet, wird zum Beispiel die Abgabe zahlen müssen. Wer dagegen mit seinem Wohnwagen auf einem öffentlichen Parkplatz steht,

0: Aber das eingenommene Geld soll dabei helfen, dass Einheimische und Besucher in Zukunft gleichermaßen vom Tourismus profitieren.
1: Norwegen führt also eine Touristensteuer ein wegen der vielen Touristen auf den Lofoten. Ein Bericht von Arne Bartram war das. Der kriegerische Konflikt im Mittleren und Nahen Osten verschärft sich wieder und weiter. Nacht für Nacht bombardieren die US-Streitkräfte Ziele im Iran. Und als Antwort schießt der Iran mit Drohnen und Raketen auf arabische Golfstaaten. Die Angriffe werden intensiver, immer öfter trifft es auch zivile Ziele. Und die zentrale Frage, die sich stellt, ist, gerät diese Eskalation außer Kontrolle? Unser Korrespondent Moritz Behrendt berichtet aus Doha.
2: Im Sender Al Jazeera aus Katar sind die Angriffe am Golf wieder jeden Abend das Top-Thema. Wie reagieren die Iraner auf die US-Luftschläge? Wie sieht danach die Antwort der USA aus? Ein jordanischer Ex-General im Studio in Doha meint, man könne stündlich damit rechnen, dass die Amerikaner ihre Angriffe verstärken. Diese Schläge könnten von hoher Intensität sein, sagt er, deutlich heftiger als die der letzten Tage. Der US-Präsident könnte das damit begründen, dass amerikanische Soldaten getötet wurden. Seit gut einer Woche folgt auf jeden Angriff schnell der Vergeltungsschlag. Es hatte sich fast ein Muster herausgebildet. Nachdem die iranische Marine Schiffe in der Straße von Hormus beschossen hatte, bombardierte die US-Luftwaffe nachts Munitionsdepots und Raketenstellungen an der iranischen Küste. Sobald das für die Region zuständige Militärkommando am frühen Morgen mitteilte, die Angriffswelle sei vorüber, folgte die iranische Antwort. Raketen und Drohnen auf US-Militärbasen in Bahrain und Kuwait sowie auf einen Luftwaffenstützpunkt in Jordanien. Doch zunehmend kommt es auch zu Angriffen, die über dieses scheinbar berechenbare Muster hinausgehen. Die USA zerstören Brücken im Iran, der Iran bombardiert Meerwasserentsalzungsanlagen in Kuwait. Sogar Katar und Saudi-Arabien geraten ins Visier der Iraner. Ist das schon wieder ein voll entflammter Krieg wie im Frühjahr?
3: We're a bit far away from March and April.
2: Von der Situation wie im März und im April sind wir noch etwas entfernt, meint Zaidon Al-Kinani. Er leitet das Arab Perspectives Institut mit Sitz in Doha. Aber wenn es so weitergehe, sagt er im Gespräch mit der ARD, drohe ein halbdauerhafter Krieg. Schläge und Vergeltungsschläge ohne Ende, vielleicht mit kurzen Pausen zwischendrin.
3: Pausing the war whenever they might want to reassess.
2: In Doha, sagt Kinani, verfalle noch niemand in Panik. Weder die Bevölkerung noch die Verantwortlichen, auch wenn es Luftalarm gäbe. Kurzfristig gäbe es jedoch einen Wunsch, und zwar in allen arabischen Golfstaaten.
3: They all agree that there should be an urgent solution to end the war at whatever cost.
2: Den Krieg zu beenden, egal zu welchen Kosten. Aber welche Auswege es gibt, scheint momentan ungewiss. Politikwissenschaftler Hasni Abidi hält eine militärische Lösung nicht für erfolgversprechend. Bei Al Jazeera sagt er, wenn die militärische Eskalation darauf abzielt, den Einfluss Irans auf die Straße von Hormus zu verringern, dann ist das eine Fehleinschätzung. Die Kontrolle über die Straße von Hormus ist für die Iraner inzwischen nicht nur Teil der eigenen Sicherheitsdoktrin, es ist auch ihr einziger Trumpf. Aktuell ist die für den internationalen Handel so wichtige Meerenge faktisch dicht. Öltanker und Containerschiffe stecken im persischen Golf fest.
3: It's a economic disaster.
2: Von einer ökonomischen Katastrophe spricht Zaidon Al-Kinani. Er verweist aber auch darauf, dass die Golfstaaten aktiv nach alternativen Routen suchen, um ihr Öl und Gas zu exportieren.
3: Commitment and engagement in trying to find these alternative routes.
2: Das allerdings werde nicht von heute auf morgen klappen und auch mittelfristig sei die Straße von Hormus nicht zu ersetzen. Daher werde in allen Golfstaaten viel darüber nachgedacht, wie die Beziehungen zum Iran künftig gestaltet werden sollen. Künftig nach dem Krieg.
1: Moritz Behrendt berichtete aus Doha über den Konflikt am Golf.
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1: Stellen Sie sich vor, Sie haben jahrelang ein Unternehmen, einen Handwerksbetrieb oder einen Laden geleitet und zum Erfolg geführt und jetzt möchten Sie in den Ruhestand gehen. Da fällt es oft schwer, das eigene Werk in andere Hände zu legen. Aber nicht nur das, es fällt offenbar auch schwer, überhaupt jemanden für die Nachfolge zu finden, auch hier in Hessen. Mehr als 14.000 kleine und mittlere Unternehmen in Hessen suchen nach Angaben des Industrie- und Handelskammertags einen Nachfolger. Unsere Reporterin Gabi Beck erzählt von einigen Beispielen.
5: Es ist ein Kleinod, dieses Spezialgeschäft, das Bürstenhaus in der Frankfurter Tönkesgasse. Hier gibt es einfach alles, was Borsten hat.
6: Also es fängt bei der Klobürste an und hört beim Rasierpinsel für 600 Euro auf.
5: Angelika Kleine führt den Laden seit 15 Jahren. Gerade hat er sein 100-jähriges Bestehen gefeiert. Sie selbst ist sogar schon seit 25 Jahren dabei. Jetzt aber möchte sie zum Jahresende aussteigen.
6: Wir suchen ja einen Nachfolger und das gestaltet sich sehr schwierig.
5: Kunde Florian hört zum ersten Mal davon, dass Angelika Kleine den Laden nun aufgeben möchte.
7: Das trifft mich jetzt noch härter.
6: Noch härter? Ja, ich glaub's.

0: Ja, das ist ein Problem. Ja, weil viele, die zwar den Laden toll finden, aber die wissen nicht, wie ein Laden zu managen ist.
1: Wer in Zukunft nun hier hinter dem Verkaufstresen steht, das ist ungewiss. Die 65-jährige Inhaberin auf jeden Fall hat den Mietvertrag nicht mehr verlängert. Die Töchter haben andere Pläne. Mehrere Interessenten sind abgesprungen. Ein typisches Problem für viele Selbstständige in dieser Generation. Wer Nachfolger sucht, kann sich zum Beispiel an das Land Hessen wenden. An den Industrie- und Handelskammertag und das RKW, das Rationalisierungs- und Innovationszentrum der Wirtschaft. Adrian Burgart von der Handwerkskammer Rhein-Main berät Betriebe, die Meister suchen und einen Betrieb übernehmen wollen. Für ihn ein demografisches Problem.
2: Die Seite der Interessenten wird immer kleiner und auf der anderen Seite habe ich einen sehr großen Bestand an Betrieben, die momentan zur Nachfolge anstehen.
1: Was passiert also? Es gibt immer mehr Großunternehmen, die kleine Betriebe schlucken. Online gibt es Nachfolgebörsen. Nur selten läuft es so glatt wie bei Jens Schirmer-Arendt. Der Zimmermannmeister aus Flörsheim wollte sich 2024 selbstständig machen. Da wurde er aufmerksam auf den Dachdeckermeisterbetrieb Nolte.
3: Der Herr Nolte hat tatsächlich schon länger einen Nachfolger gesucht. Er hatte auch schon zweimal jemanden, der übernehmen wollte, wo es dann aber aus verschiedenen Gründen immer nicht zur Übernahme kam.
1: Die beiden werden sich einig und beschließen, dass der nun gefundene Nachfolger Schirmer-Arendt erst einmal im Betrieb mitarbeiten wird.
3: Nun hatten wir hier einen Termin mit der Handwerkskammer, wo wir einmal komplett die Maschinen und das ganze Werkzeug, die Autos, alles aufgenommen haben. Die Handwerkskammer hat dann den Wert errechnet und das war dann am Ende auch der Verkaufswert.
1: Inzwischen hat Jens Schirmer-Arendt seinen Betrieb vergrößert, die Mitarbeiterzahl von 6 auf 14 ausgebaut. Auch für Berater Adrian Burgart ein Erfolg. Um Nachfolger zu finden, braucht es vor allem eins, sagt er, einen langen Vorlauf und deshalb sein Tipp.
2: Also wenn man 5 Jahre sich vor Übergabe mal den Punkt setzt und sagt, jetzt muss ich mal mit der Nachfolge starten, dann ist es auf jeden Fall ein guter Zeitpunkt.
1: Wenn sich keiner findet, der übernehmen möchte, dann muss das Unternehmen im schlechtesten Falle geschlossen werden.
4: Nachfolgeprobleme an der Spitze vieler hessischer Unternehmen, darüber hat unsere Reporterin Gabi Beck berichtet.
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7: 9.30 Uhr. CDU-Spitze berät über Sparnachfolge. Mieten für Wohnungen sind deutlich gestiegen. Brand im Müritz-Nationalpark ist gelöscht. Das Wetter, Sonne und Wolken, im Norden und Osten einzelne Schauer, 18 bis 24 Grad. Mein Name ist Andreas Gerlach. Nach dem Rücktritt von Unionsfraktionschef Spahn berät die CDU-Spitze heute über das weitere Vorgehen. Neben dem Präsidium der größten Regierungspartei trifft sich auch der Vorstand der Bundestagsfraktion. Aus Berlin, Hauptstadtkorrespondent Jan Zimmermann.
8: CDU-Chef und Bundeskanzler Merz will die Spahn-Nachfolge bald entscheiden, betonte er im ZDF-Sommerinterview. Mehrere CDU-Spitzenpolitiker sehen in dem Rückzug von Spahn eine Chance für die Union und die Möglichkeit für eine personelle Neuaufstellung. Die Landesverbände, die sich derzeit im Wahlkampf befinden, Sachsen-Anhalt, Berlin und Mecklenburg-Vorpommern, hoffen, dass Merz und Söder schnell entscheiden. Als Nachfolger des am Wochenende zurückgetretenen Unionsfraktionsvorsitzenden Spahn sind unter anderem Kanzleramtschef Frei und Bundesinnenminister Dobrindt im Gespräch.
9: Die Mieten für Wohnungen sind im Frühjahr deutlich gestiegen. Nach Berechnungen des Instituts der Deutschen Wirtschaft haben sie von April bis Juni um 4% zugelegt, verglichen mit dem gleichen Zeitraum letztes Jahr. Besonders kräftig sei die Entwicklung in den Großstädten außerhalb der größten Metropolen ausgefallen. Bei den größten Städten selbst sind die Mieten laut IW in Köln am kräftigsten gestiegen. Dort liege das Plus bei fast 8%, in Frankfurt bei nur knapp 3%. Der Großbrand im Müritz-Nationalpark in Mecklenburg-Vorpommern ist gelöscht. Das hat das zuständige Umweltministerium in Schwerin mitgeteilt. Allerdings können noch keine endgültige Entwarnung gegeben werden, weil in dem Gebiet Munition aus dem Zweiten Weltkrieg liegt. Das Gelände werde deshalb weiter überwacht, um mögliche Glutnester frühzeitig zu erkennen und, wenn nötig, nachzulöschen. Der Brand war vor rund einer Woche ausgebrochen. Mehrere hundert Feuerwehrleute kämpften seitdem gegen die Flammen. Der staatliche Zuschuss für den Sportverein oder die Musikschule für Kinder und Jugendliche, deren Familien Grundsicherung beziehen, kommt in Hessen nur bei einem Bruchteil an. Eine Studie der Bertelsmann Stiftung hat ergeben, dass hier nur gut 12% der Anspruchsberechtigten das Geld erhalten. Damit liegt Hessen deutlich unter dem Bundesdurchschnitt von rund 18%. Eigentlich stehen den jungen Menschen 15 Euro im Monat zu, um am sozialen und kulturellen Leben teilhaben zu können. Bei einem russischen Luftangriff sind in der Stadt Saporischschja mindestens 2 Menschen getötet worden. Nach Angaben des Rettungsdienstes wurden mindestens 42 weitere verletzt. Nach ukrainischen Medienberichten hatte das russische Militär die Stadt mit Lenkbomben angegriffen. Dabei sei ein 5-stöckiges Wohngebäude getroffen worden. 2 Stockwerke wurden demnach vollständig zerstört. Russland wiederum berichtet, es sei von Drohnen angegriffen worden. Mehr als 400 Drohnen seien auf die Region um Moskau zugeflogen. Die meisten habe man abschießen können. Zum dritten Mal in diesem Jahr besuchte Außenminister Wadefuhl ab heute mehrere Länder in Afrika. Seine Stationen diesmal Mauretanien, Nigeria und Südafrika. ARD-Korrespondent Georg Schwarte.
10: 3 Staaten in 4 Tagen. Es ist eine Wirbelwindtour, die heute in Mauretaniens Hauptstadt Nouakchott beginnt. Wichtigste Themen dort: Gespräche über den Ausbau einer Energiepartnerschaft. In Mauretanien herrschen nahezu perfekte Bedingungen zur Herstellung von grünem Wasserstoff. Darüber hinaus gibt es gemeinsame Projekte zur Extremismusprävention. Mauretanien ist mit seiner Lage und einem 750 Kilometer langen Küstenstreifen Teil einer NATO-Partnerschaft.
9: Die Wasserpest im Schiersteiner Hafen in Wiesbaden hat sich weiter ausgebreitet. Heute wird dort ein Mähboot eingesetzt. HR-Reporterin Birgitta Söhling.
11: Das Boot schneidet die Wasserpflanzen in 1,50 Meter Tiefe ab. Anschließend werden sie mit Rechen aus dem Wasser gezogen und weggefahren. Der Wassersportverein Schierstein will damit auf eigene Kosten zumindest den Bereich um die Stege freimachen. Die Wasserpest vermehrt sich rasant. Der dichte Bewuchs blockiert Schiffsmotoren und behindert Ruderer, Kanuten und Segler. Etliche Regatten und Veranstaltungen mussten schon abgesagt werden. Die betroffenen Vereine fordern von Stadt und Bund nachhaltige Lösungen.
9: Und das waren die Nachrichten. Das Wetter heute: mal Sonne, mal dichte Wolken. Im Norden und Osten nur örtlich kleine Schauer bei 18 bis 24 Grad. In der kommenden Nacht locker bewölkt oder klar. Es bleibt trocken bei 13 bis 7 Grad. Morgen ein Wechsel aus Sonne und Wolken. Am Nachmittag einzelne Schauer bei 20 bis 26 Grad. Die weiteren Aussichten: am Mittwoch erst wechselhaft, später von Norden mehr Wolken, örtlich Schauer und Gewitter bis 26 Grad. Am Donnerstag neben Sonne, zeitweise auch dichte Wolken, vereinzelt Schauer bis 25 Grad. Die Zeit 9.35 Uhr.
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9: Vorsicht auf der A3 Frankfurt-Würzburg. Zwischen Seligenstadt und Seligenstädter Dreieck liegen in beiden Richtungen Reifenteile auf der Fahrbahn.
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12: Einen schönen guten Tag. Man verliert und man muss wieder aufstehen. Das hat der argentinische Nationaltrainer Scaloni nach der Niederlage gegen Spanien gesagt.
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12: Aber am Ende war er so untröstlich, dass er die Pressekonferenz abgebrochen hat. In ganz Argentinien ist die Enttäuschung groß. 1:0 hieß es am Ende für Spanien. Und die internationale Presse ist sich weitgehend einig: Spanien ist ein hochverdienter Weltmeister. Argentinien war nicht imstande mitzuhalten. Heraus kam deshalb eine Bolzerei am Rande des guten Geschmacks, findet unser Reporter Burkhard Hupe.
13: Natürlich bedeutete es keinen Trost, dass es der Göttliche auch nicht geschafft hatte. Auch Diego Maradona blieb es ja 1990 versagt, zum zweiten Mal in Folge Weltmeister zu werden. Nun also Lionel Messi. Wie damals Diego, ein Ende mit leeren Händen und leerem Blick. Trainer Lionel Scaloni war darüber angemessen bekümmert.
14: Er ist ein großartiges Vorbild für unser Volk, für unser Land. Und vor allem zeigt er uns, dass man zwar scheitern kann, aber immer wieder aufstehen muss.
13: Das einzige Tor des Finals fiel spät, aber es fiel und es fiel auf der richtigen Seite. Es erinnerte in der Tat vieles an die Nacht von Rom im Juli 1990. Argentinien verleugnete erneut ausgerechnet im WM-Finale seine Befähigung zum schönen Spiel. Ein starker Torhüter, ein alterndes Genie und eine Bande von Schurken in Schnürschuhen bekamen mit unnachgiebiger Wucht und Nachdrücklichkeit ihre Unterlegenheit aufgezeigt. Doch Trainer Scaloni nahm seine Mannschaft in Schutz.
14: Natürlich hätten wir gerne gewonnen, aber was soll's. Dankbarkeit ist das einzige Wort, das mir einfällt. Und Traurigkeit, klar. Aber wenn man alles gibt, egal ob man dann auch gut oder schlecht spielt, dann ist es sehr schwer, meinen Jungs irgendwas vorzuwerfen. Wirklich sehr schwer.
13: Scalonis Argentinien hatte versucht, mit einer Mischung aus psychischen und vor allem physischen Grenzerfahrungen das wichtigste Fußballspiel der Welt zu gewinnen. Etliche Zweikämpfe wurden teilweise mit brutaler Obszönität geführt. Es wurde gestoßen, getreten, gemeckert und geschrien. Nur Fußball wurde kaum gespielt. Mittelfeldspieler Enzo Fernandes beispielsweise hatte sich 90 Minuten lang mit Nachdruck um einen Platzverweis bemüht, ehe diesem Ansinnen endlich stattgegeben wurde.
15: Kinder ist er da reingerauscht und gewollt. Und da Fernandes schon gelb hatte, gibt es jetzt gelb in dieser Phase.
13: Die zweite Krönungsmesse für Lionel Messi fiel also aus und einige argentinische Spieler präsentierten sich darüber hinaus als schlechte Verlierer. Leandro Paredes beispielsweise versuchte sich nach dem Schlusspfiff als Partycrasher und wollte die jubelnden Spanier unbedingt noch in eine Massenschlägerei verwickeln. Auch das gelang nicht. Argentinien hatte verloren, der Fußball gewonnen. Viel mehr gibt es über dieses Spiel nicht zu sagen.
12: Burkhard Hupe war das über den entzauberten WM-Zweiten Argentinien. Die WM-Bilanz ist auch das Thema heute Vormittag hier in HR Info.
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12: Die Hoffnungen auf eine ruhige Sommerpause haben sich nicht erfüllt. Die Union ist auf der Suche nach einem neuen Fraktionsvorsitzenden. Das CDU-Präsidium kommt heute zusammen. Nach dem Rücktritt von Jens Spahn muss einiges geregelt werden. Die Nachfolge und damit einhergehend auch ein möglicher Umbau des Kabinetts. Spahn und sein Mann hatten am Mittwoch bekannt gegeben, dass sie Eltern geworden sind. Eine Leihmutter in den USA brachte ihren Sohn Georg zur Welt. Damit umgingen die beiden ein in Deutschland geltendes Verbot, das Spahn als CDU-Politiker mitgetragen hatte. Und daraufhin ist ein Sturm der Empörung ausgebrochen.
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12: Die Meinung zu diesem Fall kommt von Uwe Berndt aus unserem Hauptstadtstudio.
16: Vor wenigen Tagen noch hieß es in Berlin, Jens Spahn hatte noch nie so viel Macht wie jetzt. Wiedergewählt zum Unionsfraktionschef, ein geschickter Verhandler in Koalitionskonflikten, ein guter Draht zur SPD, alles lief gut für Jens Spahn. Und nun alles aus wegen einer sehr privaten Lebensentscheidung. Ich nehme Jens Spahn ab, dass er lange mit sich gerungen hat, als schwuler Christ mit Kinderwunsch, für eine Adoption mit 46 Jahren schon zu alt, nur mit einer Leihmutterschaft in den USA konnte er seinen Traum einer Familiengründung noch erfüllen. Doch Spahn wusste ganz genau, dass seine Partei jede Form von Leihmutterschaft strikt ablehnt. Noch beim CDU-Parteitag im Februar hatte sie diesen Kurs bestätigt. Spätestens da hätte Spahn aufstehen müssen, um seinen Gewissenskonflikt zu erläutern. Die Leihmutterschaft für sein Kind war damals schon im Gange. Er hätte seinen Parteifreunden und der Öffentlichkeit erklären müssen, warum er seine Haltung in dieser Gewissensfrage geändert hat. Dann könnte man ihm heute nicht vorwerfen, dass er privat anders gehandelt hat, als er es politisch vor Jahren mal propagiert hat. So ein Statement wäre mutig und riskant gewesen. Möglicherweise hätte es ihn seine Wiederwahl als Fraktionsvorsitzender gekostet. Doch der Machtmensch Spahn hat lieber geschwiegen. So hat er die Chance verpasst, seiner Partei rechtzeitig reinen Wein einzuschenken und sie stattdessen jetzt mit voller Wucht vor den Kopf gestoßen. Warum bloß hat er seine Baby-News ausgerechnet über die Boulevardpresse kommuniziert? Damit hat er die Empörungswelle selbst erst richtig losgetreten. Deshalb kann ich auch die Wut in der CDU gut nachvollziehen. Der Vorwurf der Doppelmoral gegen einen führenden CDU-Politiker hätte die laufenden Wahlkämpfe überschattet. Es hat der Partei jetzt schon geschadet. Friedrich Merz musste handeln. Er musste schnell handeln. Der Rücktritt von Jens Spahn war unausweichlich. In seinem Rücktrittsschreiben formuliert Spahn wörtlich: Es ist mir in den letzten Tagen immer klarer geworden, meine Familie ist mir das Wichtigste. Für diese Erkenntnis zahlte einen hohen Preis.
4: Das war ein Kommentar von Uwe Berndt aus Berlin zum Fall Jens Spahn und zur CDU. 9.42 Uhr ist es gleich.
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4: Für alle Haus- und Wohnungsbesitzer ist das interessant und für alle Mieter natürlich auch das Thema Heizung. Mit dem neuen Gebäudemodernisierungsgesetz ändert sich nämlich auch die Förderrichtlinie für einen Tausch der Heizung. Künftig gibt es eine sozial gestaffelte Förderung und mittelfristig gibt es immer weniger Geld. Stichtag ist der 21. Juli, morgen. Aus Berlin, Lissi Kaufmann.
17: Wer eine neue Wärmepumpe einbaut oder eine andere klimafreundliche Heizung, der bekommt weiterhin Geld vom Staat. Allerdings nicht mehr so viel wie bisher. Die maximal förderfähigen Kosten sinken von 30.000 Euro auf zunächst 28.000 Euro und dann alle 6 Monate weiter um 750 Euro bis zum Jahr 2030. Das heißt aber nicht, dass ein Antragsteller diese Summe komplett erstattet bekommt. Maximal zahlt der Staat 80%. Die genaue Summe hängt jetzt stärker vom Einkommen ab als vorher. Relevant ist auch, ob noch mindestens ein minderjähriges Kind im Haushalt lebt. Eine Familie mit einem Jahreseinkommen bis zu 30.000 Euro zum Beispiel kann die gesamten 80% der förderfähigen Kosten erstattet bekommen. Ein Paar mit einem Jahreseinkommen von über 50.000 Euro bekommt dagegen nur etwa halb so viel Geld. Die Regierung erklärt die Kürzungen auch mit Sparzwängen wegen der schlechten Haushaltslage. Die Änderungen sind erst in der letzten Woche vor der Sommerpause Mitte Juli beschlossen worden. Die Antragsseite bei der Förderbank KfW wurde deshalb vorübergehend offline genommen, um die technischen Änderungen im System vornehmen zu können. Eine weitere Änderung ist ab dem kommenden Jahr geplant. Dann soll es weniger Geld geben für all jene, die sich eine Wärmepumpe einbauen lassen, die nicht in der EU hergestellt worden ist.
4: Stichwort Heizungsförderung. Die Infos dazu hatte Lissi Kaufmann.
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4: Und von der Heizung zur Hitze. In den vergangenen Wochen haben wir zu spüren bekommen, wie belastend Hitze ist. Und solche Hitzewellen kann es künftig öfter geben. Man sollte also vorbereitet sein. Ein Aspekt, der oft außer Acht gelassen wird, sind Medikamente. Wer Medikamente einnehmen muss, der sollte bei hohen Temperaturen besonders vorsichtig sein. Bei manchen Medikamenten steht auf der Verpackung schon, sie sollten unter 25 Grad lagern. Manche müssen auch im Kühlschrank lagern. Aber es gibt Gefahren, die man auch nicht sofort auf dem Schirm hat. Darüber habe ich gesprochen mit dem Pharmazeuten Theo Dingermann. Er war Professor an der Goethe-Universität in Frankfurt. Und als erstes habe ich ihn mal gefragt, ob es bei Hitze vielleicht sinnvoll ist, vorsichtshalber alle Medikamente im Kühlschrank aufzubewahren.
18: Nein, das sollte man nicht. Also man sollte sich eigentlich nach den Informationen richten, die auf den Packungen draufstehen. Also wenn ein Medikament gekühlt werden muss, dann ist das ganz wichtig, aber eben nur dann. Wenn es nicht draufsteht, dann werden Medikamente normalerweise bei Raumtemperatur, das ist also so 15 bis 20 Grad, auch von mir aus 25 Grad, gelagert.
4: Jetzt haben wir in den letzten Wochen ja öfter mal so Temperaturen weit über 30 Grad gehabt. Was passiert denn mit Wirkstoffen in Medikamenten bei so hohen Temperaturen über mehrere Tage?
18: Nun, da muss man natürlich unterscheiden. Es gibt tatsächlich auch Medikamente, die immer im Kühlschrank gelagert werden müssen. Das sind vor allen Dingen die Proteinmedikamente, also zum Beispiel sowas wie Insulin oder die Antikörper. Aber die normalen Medikamente, also Schmerzmittel oder sowas, die werden eben bei Raumtemperatur trocken gelagert. Man sollte da auch nicht unbedingt den Medikamentenschrank im Badezimmer aufhängen, weil es so feucht ist. Und wenn ihr mal 2 Tage lang Temperaturen über 30 Grad sind, dann passiert da eigentlich nicht viel. wenn da Gefahren bestehen, dann würde das auf der Packung draufstehen.
12: Aber gibt es Medikamente, die zum Beispiel ihre Wirksamkeit verändern? Sie haben ja gerade Proteine angesprochen.
18: Das ist ganz, ganz wichtig, weil das muss man sich so vorstellen, die wirken über sowas wie eine dreidimensionale Struktur. Und wenn da zu viel Energie reinkommt durch Wärme, dann fällt diese Struktur auseinander und die verlieren komplett ihre Wirksamkeit. Und hinzu kommt, dass das auch dazu führen kann, dass es hier zum Beispiel zu allergischen Reaktionen kommt. Also das ist keine Trivialität.
12: Können Sie da das eine oder andere Medikament nennen?
18: Ja, zum Beispiel alles, was mit Proteinen zum Beispiel zu tun hat. Also das Einfachste ist Insulin. Und das gilt eben zum Beispiel auch für Medikamente, die sich Patienten selber spritzen, wenn sie schweres Rheuma haben oder an Darm erkrankt sind und so weiter. Also alle diese Proteine, diese Antikörper, die müssen ganz dringend kühl gelagert werden, also Kühlschrank kühl, nicht eingefroren, 2 bis 8 Grad, sagt man sowas. Und das zeigt auch die Problematik des Transportierens, möglichst schüttelfrei an den Ort der Bestimmung gebracht werden, weil auch durch Schütteln die Strukturen sich hier verändern können.
12: Was bedeutet denn das für Medikamente, wenn ich die online bestelle und wenn die dann tagelang unterwegs sind?
18: Ja, das ist ein großes Problem und auch ein politisches Problem, muss man sagen. In Deutschland ist es so, dass natürlich die Apotheken, aber auch der Großhandel beispielsweise, auch in den Fahrzeugen so ausgestattet sind, dass sie die Medikamente vorschriftsmäßig transportieren können. Das ist bei den Transporten aus dem Ausland keineswegs der Fall. Hier hat es Forderungen gegeben, das anzupassen, und man überträgt jetzt die Verantwortung an die entsprechenden Versender. Ich bin nicht sicher, wie das funktionieren soll, aber man muss es natürlich dann auch nachweisen, wenn es hier zu Fehlverhalten, zu Missbrauch und so weiter kommt.
12: Ja, aber also dann wäre ich als Verbraucher ja gefragt, kann ich denn in irgendeiner Form erkennen, ob ein Medikament beschädigt ist?
18: Nein, das können Sie nicht. Und das kann auch nicht ohne weiteres eine Apotheke erkennen. Ja, das muss man dann tatsächlich analysieren. Und das ist das große Problem an dieser Sache, weshalb es eigentlich einfach ist, aber eben auch extrem wichtig ist, sich an die Vorschriften zu halten.
12: Medikamente und Hitze, da gibt's viel zu beachten. Darüber habe ich gesprochen mit dem Pharmazeuten Theo Dingermann. Er war Professor an der Goethe-Universität in Frankfurt.
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12: Dass Handys uns oft ablenken, bestreitet wohl niemand. In Deutschland wird seit geraumer Zeit über ein Handyverbot an Schulen diskutiert. In einigen Bundesländern gelten neue gesetzliche Vorgaben für die Nutzung oder auch das Verbot von Smartphones. Einen sehr strikten Weg geht Singapur. Der Stadtstaat in Südostasien ist bekannt für sein gutes Bildungssystem. Schülerinnen und Schüler landen bei PISA-Studien regelmäßig auf Platz 1. Und seit diesem Jahr sind Handys an allen weiterführenden Schulen verboten, während des gesamten Schultags, und der geht oft bis 18 Uhr. Unsere Korrespondentin Ines Burkhardt hat eine Schule besucht und sich umgehört, wie die Regeln ankommen.
19: Es ist geschafft. Ist Geschichte wichtig für mich oder nicht? Diese Frage hat eine Schülerin gerade in einem Englischreferat beantwortet und erntet tosenden Beifall von ihrer Klasse. Es ist warm hier im 4. Stock der St. Joseph's Convent Mädchenschule im Norden Singapurs. Ventilatoren rotieren an der Decke, die Fenster sind weit geöffnet, aber trotzdem lässt die schwüle Nachmittagshitze einige der Mädchen gähnen. Jede Schülerin hat vor sich auf einem kleinen Tisch einen Laptop stehen, den sie zum Lernen mit nach Hause nimmt und den sie während des Unterrichts nutzt, erklärt Schulleiterin Valerie Pinto.
20: So the teacher has her own monitor.
19: Die Lehrerin sieht auf ihrem eigenen Bildschirm alle Laptop-Displays der Mädchen. Außerdem sind bestimmte Websites und Apps für die Mädchen gesperrt.
20: That are blocked, which the girls are not able to use as well.
19: Die Laptops sind die einzigen elektronischen Geräte im Klassenzimmer. Ihre Handys müssen die Schülerinnen morgens um 7.20 Uhr einschließen, kurz vor der Versammlung der gesamten Schule. Am Eingang jedes Klassenzimmers steht ein großer Schrank mit 30 Schließfächern. Jedes Fach ist mit einem Namen beschriftet.
20: An announcement will come on.
19: Es kommt dann eine Durchsage. Um euch beim Lernen zu helfen und damit ihr euch über den Tag konzentrieren könnt, legt eure Handys jetzt bitte in die Schließfächer. Die Lehrkraft stellt sicher, dass jede ihr Handy hineinlegt und schließt am Ende den Schrank ab.
20: And then finally close the cabinet.
19: Auch während der Pausen und der Nachmittagsaktivitäten, Sport, Theater oder Chor, bleiben die Handys weggeschlossen. Früher spielten viele Schülerinnen während der Pausen Spiele auf ihren Smartphones. Jetzt sei viel mehr Interaktion zwischen den Schülerinnen zu beobachten, erzählt Pinto. Als die Schulleiterin die neuen Regeln bei einem Elternabend erklärte, habe es viel Applaus gegeben. Schülerin Sophie Tan erinnert sich gut an die erste Zeit ohne Handy. Anfangs war ich ein bisschen schockiert und vielleicht auch genervt, weil ich nicht mehr so einfachen Zugriff auf mein Handy hatte. Aber jetzt glaube ich, es hilft mir wirklich dabei, mich besser mit meinen Freunden auszutauschen. Und ich würde sagen, es ist wie ein Segen, weil ich jetzt viel mehr Freunde habe und viele auch noch mal besser kennenlernen konnte. Sophie hat lange Unterricht, weil sie zu den Älteren an der Schule gehört. Die 16-Jährige darf ihr Handy deshalb erst um 16.30 Uhr wieder haben. Wenn sie danach noch weitere Nachmittagskurse besucht, wird das Handy wieder eingeschlossen, nicht selten bis 18 Uhr. Weil alle anderen aus der Klasse ebenfalls lange handyfrei sind, gibt es bis zum späten Nachmittag auch keine Nachrichten in Klassenchats. Lehrerin Ganka Periasmami meint, dass sich ihre Schülerinnen seit Einführung der strengeren Regeln besser aufs Lernen konzentrieren können. Sie kommen erst gar nicht in Versuchung, zwischendurch mal eben ihr Handy zu checken. Weil die Versuchung weggefallen ist, gibt es weniger Ablenkung und die Konzentration im Unterricht hat sich spürbar verbessert. Die 16-jährige Schülerin Mabel nickt. Keine Handys im Unterricht, von dem Konzept ist Mabel mittlerweile überzeugt. Die Regeln helfen uns wirklich dabei, uns zu fokussieren, ganz ohne die Ablenkung durch Mobiltelefone und soziale Medien im Allgemeinen. Mabels Rat für Deutschland: Es sei nicht einfach, strenge Regeln für Handys einzuführen. Erstmal werde es einigen Widerstand geben. Aber langfristig würden alle Schülerinnen und Schüler profitieren. Da ist sie sich sicher.
11: Ines Burkhardt berichtete über das Handyverbot an den Schulen in Singapur und darüber, wie das ankommt.

0: Heute ist der 20. Juli und das ist der Tag des Mondes. Aber nicht nur heute steht der Mond im Fokus und hoch im Kurs. Länder wie Indien, China oder die USA haben ehrgeizige Pläne für den Erdtrabanten. Indiens Premierminister Modi zum Beispiel hat angekündigt, dass bis 2040 ein indischer Astronaut den Mond betreten wird. Ein neues Wettrennen im All also. Wir haben deshalb unsere Korrespondenten in Indien, China und den USA gefragt, wo die großen Raumfahrtnationen da stehen.
1: Indien will es wieder wissen. Das Land verfolgt ehrgeizige Pläne. Bis 2040 soll erstmals ein indischer Astronaut den Mond betreten. Bereits bis 2035 plant das Land eine eigene Raumstation im All. Indien macht klar, es will zu den führenden Raumfahrtnationen der Welt gehören. Ein Prestigeprojekt des Premierministers. Unter Modi wurde das Mondprogramm massiv ausgebaut. Der bislang größte Meilenstein, Ende August 2023, war die indische Sonde Chandrayaan 3 bereits erfolgreich auf dem Mond gelandet. Damit kam das bevölkerungsreichste Land der Welt in den exklusiven Club der sogenannten Mondlandenation. Zuvor war nur der damaligen Sowjetunion, den USA und China eine sanfte Landung auf dem Erdtrabanten gelungen. Und schon bald geht es für Indien in die nächste Runde. Ende der 2020er Jahre soll Chandrayaan 4 Gesteinsproben vom Mond zur Erde bringen. Damit will Indien wissenschaftliche Erkenntnisse gewinnen, seine Raumfahrttechnologie weiterentwickeln und sich als wichtiger Akteur im internationalen Wettbewerb um die Zukunft des Alls positionieren. Franziska Amler, Neu-Delhi.
2: Auch China will zum Mond. Die Volksrepublik plant, bis spätestens 2030 bemannt auf dem Erdtrabanten zu landen. Die chinesische Raumfahrtbehörde CNSA entwickelt dafür eine neuartige Trägerrakete. Kürzlich erst wurde ein geeignetes Gebiet auf der erdzugeneigten Seite des Mondes identifiziert für die geplante erste Landung chinesischer Taikonauten, so nennen sich Raumfahrer in der Volksrepublik. China sieht die USA als schärfsten Konkurrenten beim Großmächterrennen im All. Die Volksrepublik hat ebenso wenig wie die USA das sogenannte Moon Agreement von 1979 unterzeichnet, das die Bodenschätze auf dem Mond zum gemeinsamen Erbe der Menschheit erklärt. Entsprechend sieht China keine rechtliche Hürde für einen Rohstoffabbau. Nach der ersten erfolgreichen Mondlandung wollen die Chinesen den Südpol des Mondes ins Visier nehmen, mit dem Fernziel, dort bis 2035 eine permanente Mondbasis zu errichten. Wissenschaftler vermuten, dass in den beschatteten Kratern des Südpols größere Wasservorkommen zu finden sind. Pläne zur Erforschung des Mondes existieren in China bereits seit 1991. Vor 35 Jahren startete das Land auf Betreiben der Chinesischen Akademie der Wissenschaften ein eigenes Mondprogramm. Für das Studio in Shanghai, Sebastian Hesse.
0: Die USA haben ambitionierte Pläne. 2028 wollen die Amerikaner auf dem Mond landen. Gerade erst vor ein paar Monaten im April hat ja die Artemis-2-Mission den Mond umrundet. Zum ersten Mal seit 50 Jahren sind Menschen da wieder zum Mond geflogen. Eine weitere wichtige Vorstufe zur geplanten Mondlandung. Im nächsten Jahr kommt die Artemis-3-Mission. Die Crew der Artemis 3 wird dann in den erdnahen Orbit starten, um das Andocken einer Landefähre zu üben. Und dann 2028 die bemannte Mondlandung. Der Zeitplan ist aber schon allein deshalb ambitioniert, weil noch nicht klar ist, mit welchem Landefahrzeug auf dem Mond gelandet werden soll. Denn das passiert nicht mit einer Kapsel der NASA, sondern mit einem Raumschiff eines privaten Anbieters. Das wird sehr wahrscheinlich entweder SpaceX sein oder Blue Origin. Wer da am Ende das Rennen macht, ist noch offen. Nina Barth, Washington.
3: Unsere Korrespondenten in Indien, China und USA waren das mit den Infos, wo die großen Raumfahrtnationen stehen, heute am Tag des Mondes. 9.57 Uhr ist es.
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3: Die Meldungen hat Lili-Marie Hilscher.
5: Nach zwei Wochen mit Verlusten versucht der DAX heute, sich zu fangen. Zu Handelsbeginn erstmal ohne Erfolg. Er startet mit einem kleinen Minus bei 24.794 Punkten. Belastet wurde der DAX zuletzt vor allem durch den Einbruch vieler KI-Aktien. Und der Krieg im Iran bleibt ebenfalls beherrschendes Thema. In der Nacht gab es wieder gegenseitige Angriffe zwischen den USA und dem Iran. In der Straße von Hormuz, wichtig für den weltweiten Ölhandel, drohen wieder Angriffe auf Handelsschiffe. Die Folge: weniger Schiffe fahren durch die Meerenge. Und der Ölpreis steigt. Ein Fass der Nordseesorte Brent kostet aktuell mehr als $90. Der höchste Preis seit Juni. Experten warnen, bleibt die Straße von Hormuz länger gestört, könnte der Ölpreis Richtung $150 steigen. Auch die Inflation steht in dieser Woche im Fokus, heute erstmal die Erzeugerpreise. Sie lagen im Juni 1,8% höher als vor einem Jahr, im Vergleich zum Mai aber sind sie gesunken um 0,3%. Erzeugerpreise gelten als Frühindikator für die allgemeine Inflation. Auf deren Entwicklung blickt in dieser Woche die Europäische Zentralbank. Sie berät am Donnerstag über den Leitzins, aktuell steht er bei 2,25%. Unternehmen blicken heute außerdem auf die Luftfahrtmesse im britischen Farnborough. Dort rückt die Rüstungsbranche in den Mittelpunkt. Statt ziviler Großaufträge stehen Sicherheitsfragen und Waffenlieferungen stärker im Fokus.
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1: 10 Uhr. CDU-Spitze berät über Spahn-Nachfolge. Aufbau von Ladesäulen geht laut Umweltorganisationen voran. Brand im Müritz-Nationalpark ist gelöscht. Das Wetter, Sonne und Wolken, im Norden und Osten einzelne Schauer, 18 bis 24 Grad. Mein Name ist Andreas Gerlach. Nach dem Rücktritt von Unionsfraktionschef Spahn berät die CDU-Spitze heute über das weitere Vorgehen. Neben dem Präsidium der größten Regierungspartei trifft sich auch der Vorstand der Bundestagsfraktion. Aus Berlin, Hauptstadtkorrespondent Jan Zimmermann.
2: Es soll schnell gehen. Darin sind sich in der Union alle einig. Bundeskanzler Merz will die Spahn-Nachfolge bald entscheiden, betonte er im ZDF-Sommerinterview. Er habe am Wochenende schon Gespräche mit CSU-Chef Söder geführt. Die beiden haben das Vorschlagsrecht für den Posten. Merz deutete im ZDF auch eine Umbildung des Kabinetts an. Der Spahn-Rücktritt könnte eine Gelegenheit sein, nochmal über die Aufstellung der Bundesregierung nachzudenken, sagte der Kanzler. Ob er das tatsächlich macht, ließ er aber offen.
1: Wer mit dem Elektroauto in Europa unterwegs ist, muss sich inzwischen weniger Gedanken übers Laden machen. Laut der Umweltorganisation TNI geht der Aufbau von Ladesäulen schnell voran. Aus der Nachrichtenredaktion Andrea Eckstein.
3: Westeuropa ist schon gut abgedeckt, sagt TNI. Ein paar Lücken gibt es noch in Spanien und in Osteuropa. Insgesamt sei die EU drauf und dran, ihre selbstgesteckten Ziele zu erreichen. An den wichtigsten Autobahnen komme inzwischen mindestens alle 60 Kilometer eine Ladesäule. Auch Deutschland sei in Sachen Ladesäulen gut dabei. Weiteres Plus für die E-Mobilität: Die Preise für die Autos sind bei uns gefallen. Laut einer Studie in den 5 Jahren seit 2020 um 18%.
1: Der Großbrand im Müritz-Nationalpark in Mecklenburg-Vorpommern ist gelöscht. Das hat das zuständige Umweltministerium in Schwerin mitgeteilt. Allerdings könne noch keine endgültige Entwarnung gegeben werden, weil in dem Gebiet Munition aus dem Zweiten Weltkrieg liegt. Das Gelände werde deshalb weiter überwacht, um mögliche Glutnester frühzeitig zu erkennen und, wenn nötig, nachzulöschen. Der Brand war vor rund einer Woche ausgebrochen. Mehrere hundert Feuerwehrleute kämpften seitdem gegen die Flammen. Das US-Militär hat seine neuen nächtliche Angriffswelle auf Ziele im Iran beendet. Das teilte das zuständige US-Regionalkommando CENTCOM am Morgen mit. Die Angriffe fanden die 9. Nacht in Folge statt. Iranische Medien berichten über Explosionen in mehreren Gebieten. Als Reaktion auf die Angriffe attackierte der Iran wieder US-Stützpunkte in der Region. So meldete Kuwait neuen Beschuss und in Bahrain wurde Luftalarm ausgelöst. Nach britischen Angaben soll in der Straße von Hormus außerdem ein Schiff brennen. Großbritannien bekommt heute den 7. Premierminister innerhalb von 10 Jahren. Am Freitag hatte die Labour-Partei den früheren Bürgermeister von Greater Manchester, Burnham, zum Nachfolger von Parteichef Starmer gewählt. In Großbritannien ist das Amt des Premierministers traditionell an den Vorsitz der Regierungspartei gekoppelt. Aus der Nachrichtenredaktion Heike Lüttich.
4: Zunächst wird der bisherige Premier Starmer offiziell seinen Rücktritt erklären. Den hatte er schon im Juni angekündigt. Dann ernennt König Charles dessen Nachfolger Burnham und beauftragt ihn damit, eine neue Regierung zu bilden. Anschließend wird der neue Premier zu seinem Amtssitz in der Downing Street No. 10 fahren und eine Rede halten. Im schon bekannt gewordenen Manuskript heißt es, er wolle dem Land mehr Luft zum Atmen bei finanziellen Entscheidungen verschaffen. Schon in seiner Antrittsrede als Parteichef hatte Burnham Reformen versprochen.
1: Das Finale der Fußball-Weltmeisterschaft hat dem ZDF gestern Abend Rekordwerte beschert. Die Live-Übertragung der Partie sahen fast 17,4 Millionen Menschen. Das Endspiel erzielte nach Angaben der AGF Videoforschung einen Marktanteil von gut 65%. Es war damit das mit Abstand meistgesehene WM-Spiel ohne deutsche Beteiligung. Spanien hatte das Finale gegen Argentinien in der Verlängerung mit 1:0 gewonnen. Und das waren die Nachrichten. Das Wetter, heute mal Sonne, mal dichte Wolken. Im Norden und Osten nur örtlich kleine Schauer bei 18 bis 24 Grad. In der kommenden Nacht locker bewölkt oder klar. Es bleibt trocken bei 13 bis 7 Grad. Morgen ein Wechsel aus Sonne und Wolken. Am Nachmittag einzelne Schauer bei 20 bis 26 Grad. Die weiteren Aussichten: am Mittwoch erst wechselhaft, später von Norden mehr Wolken, örtlich Schauer und Gewitter bis 26 Grad. Am Donnerstag neben Sonne zeitweise auch dichte Wolken, vereinzelt Schauer bis 25 Grad. Die Zeit 10:05 Uhr.
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1: A3 Köln Richtung Frankfurt. Zwischen Limburg Süd und Bad Camberg ist der rechte Fahrstreifen wegen eines brennenden Fahrzeugs gesperrt. A7 Fulda Richtung Würzburg, zwischen Fulda Dreieck und Bad Brückenau Wildflecken. 4 Kilometer Stau wegen eines defekten Wohnwagens auf dem rechten Fahrstreifen.
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6: Einen schönen guten Tag. Die internationale Presse ist sich so gut wie einig, Spanien ist verdient Fußballweltmeister geworden. Spanien hat sich als Fußballnation wohl das vollständigste und erfolgreichste System aufgebaut, das es je gegeben hat, so schreibt zum Beispiel die australische Zeitung Sydney Morning. Argentinien hingegen sei über Jahre hinweg ausschließlich ganz auf Messi ausgerichtet gewesen. Der große Traum für Argentinien ist also geplatzt. Das Land hat es nicht geschafft, den Titel zu verteidigen. Unser Südamerika-Korrespondent Oliver Neuroth hat in Buenos Aires daher in viele enttäuschte Gesichter geblickt, aber nicht nur in enttäuschte.
7: Der Schreck steht ihnen ins Gesicht geschrieben. Den vielen tausend Fans der argentinischen Nationalmannschaft, die ins Zentrum von Buenos Aires gekommen sind, um ihr Team zu feiern, den nächsten Weltmeistertitel. Nach dem Schlusspfiff und dem späten Siegtor der spanischen Mannschaft blicken sie versteinert in den Abendhimmel. Einige haben Tränen auf den Wangen, wie Lucia. Ihre blau-weiße Schminke in Argentinienfarben ist verwischt.
8: Wir werden schon, pero muy agradecida con la selección argentina y con Messi.
7: Ja, ich muss weinen, bin aber auch sehr dankbar dafür, was das argentinische Team und Messi erreicht haben. Sie haben es immer ganz nach oben geschafft. Danke, dass ihr uns wieder in ein Finale gebracht habt nach 2022. Wir sind sehr dankbar. Auch Alex hat verweinte Augen. Er trägt ein Argentinien-Trikot und eine Argentinien-Mütze. Der Abend hätte für ihn komplett anders laufen sollen. Wir haben verloren, weil das Glück manchmal verrückt ist. Argentinien bleibt das beste Team der Welt. Das war wohl die letzte WM für Messi. Aber auch wenn das so ist, die Mannschaft wird es ohne ihn schaffen, Titel zu holen. Messi ist allgegenwärtig. Sein Gesicht hängt auf riesigen Plakaten an Hochhäusern. Auf den Obelisken, die weiße Steinsäule im Zentrum von Buenos Aires, werden an diesem Abend Szenen aus Messis Karriere projiziert. Für diesen Fan ist und bleibt er der Superstar des argentinischen Teams.
9: Gracias, Messi! Gracias por todo, Messi! Gracias!
7: Wird Messi nach dieser WM als Nationalspieler zurücktreten mit seinen 39 Jahren? Spekulationen machen seit langem die Runde. Trainer Lionel Scaloni hält sich am Abend bedeckt und Messi selbst sowieso. Nachdem sich der erste Schock für die argentinischen Fans gelegt hat, wird die Stimmung lockerer. Immer mehr Menschen strömen zum Obelisken. Hier und da stehen Grills am Straßenrand, auf denen Fleisch brutzelt. Das argentinische Asado. Buenos Aires verwandelt sich in einen großen Partyspot, auch wenn der Anlass zum Feiern offiziell fehlt. Wir haben beim letzten Mal die WM gewonnen. Man muss immer das Gute sehen. Wir sind schließlich Argentinier. Die besten Spieler kommen hierher. Maradona, Messi, das macht mich glücklich. Erzählt Carolina. Ihre Freundin Tatjana gibt zu, der Gegner auf dem Platz war in diesem Finale einfach besser. Spanien hat uns übertroffen, das muss man anerkennen. Sie haben deutlich besser gespielt. Glückwunsch an Spanien. Sie waren etwas besser, haben mehr Druck gemacht. Wir freuen uns, dass es Argentinien überhaupt ins Finale geschafft hat. Das ist genug. Sagt Pedro. Auch er lässt sich das Feiern nicht nehmen, wie tausende andere argentinische Fußballfans, die trotz der Niederlage im WM-Finale rund um den Obelisken die Nacht zum Tag machen.
6: Oliver Neuroth berichtete über die Reaktionen aus Argentinien nach dem Sieg Spaniens bei der Fußball-WM.
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6: Jens Spahn ist als Unionsfraktionschef zurückgetreten. Die Amtsgeschäfte übernimmt vorübergehend CSU-Landesgruppenchef Alexander Hofmann. Und in der Union läuft die Suche nach einem Nachfolger. Dass es in diesem Zuge auch eine Umbildung innerhalb der Regierung geben könnte, schließt Bundeskanzler Merz nicht aus. Auch bei den Grünen sieht man den Rücktritt von Jens Spahn eine Chance. Aus Berlin berichtet Hauptstadtkorrespondentin Lissi Kaufmann.
10: Die Suche läuft in der Union nach einem neuen Fraktionsvorsitzenden und nach einem Termin für ein digitales Treffen der Fraktion, jetzt in der parlamentarischen Sommerpause. Eine entsprechende SMS haben die Mitglieder der Unionsfraktion bereits erhalten und auch die Parteigremien beraten, wie Kanzler Friedrich Merz im ZDF-Sommerinterview erzählt.
11: Wir werden relativ bald einen Vorschlag machen, aber es drängt uns jetzt die Zeit nicht.
10: Die Zeit drängt nicht, sagt Merz, der auch Chef der CDU ist. Die Amtsgeschäfte des Fraktionschefs hat CSU-Landesgruppenchef Alexander Hoffmann übernommen, vorübergehend. In Berlin kursieren Namen für einen echten Nachfolger. Einer davon Thorsten Frei, bislang Kanzleramtschef. Der Mann aus Baden-Württemberg ist bekannt dafür, sanft im Ton, aber hart in der Sache zu sein. Sollte er tatsächlich neuer Fraktionschef werden, wäre eine Neubesetzung in der Regierung nötig. Ein Umbau im Kabinett, wäre das denkbar? Merz spricht zumindest von einer Gelegenheit.
11: Es könnte eine Gelegenheit sein, noch einmal über die Aufstellung der Bundesregierung nachzudenken. Noch einmal Sie sprechen und ich auch im Konjunktiv.
10: Im Konjunktiv spricht der Kanzler von einer Gelegenheit. Von einer Chance für Kanzler Merz spricht Grünen-Co-Chefin Franziska Brandner im ARD-Sommerinterview.
12: Eigentlich hat Herr Merz ja jetzt die Chance, sich zu befreien. An sich im Kabinett von allen, die da handwerkliche Schwächen haben und von jenen, die ideologisch verbohrt sind. Das wäre doch jetzt der Moment für Herrn Merz wirklich zu sagen, jetzt tabula rasa, wir gehen jetzt nochmal neu los.
10: Tabula rasa, Umbauspekulationen. Jens Spahn hat ein Beben ausgelöst in Berlin. Das erste am Mittwoch, als Spahn bekannt gibt, dass er und sein Ehemann ein Kind bekommen haben, ausgetragen von einer Leihmutter in den USA, weil das in Deutschland nicht erlaubt ist. Die CDU lehnt eine Legalisierung ab. Das zweite Beben dann am Samstag, als Spahn nach enormem Druck aus den eigenen Reihen seinen Rücktritt als Fraktionschef bekannt gibt. Ein Schritt, den die Grünen-Co-Parteichefin Brandner für richtig hält.
12: Er war überfällig. Jens Spahn hat ja schon in den letzten Jahren immer wieder an Glaubwürdigkeit verloren. Ich erinnere an die Milliarden, die um die Masken dann verloren gegangen sind. Aber auch die Frage, wie nah er eigentlich an den Trump-Demokratiezerstörern dran ist, während Corona, wen er wann getroffen hat.
10: Auch der Kanzler soll Druck gemacht haben, auf Spahn zurückzutreten. Im ZDF äußert sich Merz zurückhaltend. Sein Ton aber verrät so manches. Zum Beispiel, als es darum geht, inwiefern er mit Spahn über die Leihmutterschaft und den Widerspruch zur Parteilinie gesprochen hat.
11: Wir hatten ja alle kaum Gelegenheit, mit ihm darüber zu sprechen. Und er hat ja auch die Partei und die Fraktion erst sehr, sehr spät über das alles informiert.
10: Fühlt sich Merz von Spahn hintergangen?
11: Das will ich jetzt hier nicht öffentlich bewerten, aber der Vorgang als solches ist abgeschlossen.
10: Abgeschlossen, die Causa Spahn. Die Suche nach einem Nachfolger geht weiter. Am Vormittag trifft sich das CDU-Präsidium für weitere Beratungen.
13: Unionsfraktionschef dringend gesucht. Aus Berlin berichtete Lissi Kaufmann über den Stand der Dinge nach dem Rücktritt von Jens Spahn. Wer im Netz einen Flug sucht, stößt schnell auf Vermittlungsportale wie zum Beispiel flüge.de, Opodo, Kiwi oder andere. Und wer da nicht aufpasst, zahlt unter Umständen viel mehr als nötig wäre, zum Beispiel hohe Extragebühren oder Servicepauschalen. Michael Westerhoff aus unserer Verbraucherredaktion hat Testbuchungen gemacht und informiert.
14: Ehrlich gesagt war ich richtig erschrocken über die Ergebnisse. Ich habe testweise nach einem Flug von Deutschland nach Mallorca und nach einem Flug nach New York gesucht. Bei der günstigsten Fluggesellschaft hätte mich der Flug nach Mallorca etwa so 270 Euro gekostet. Bei zwei Vermittlungsportalen hätte ich 40 bzw. sogar 100 Euro mehr für den Flug bezahlen müssen. Bei den New York-Flügen ganz ähnliches Bild. Wobei ich bei diesen beiden Seiten wenigstens bis zum Endpreis gekommen bin. Bei vielen anderen hätte ich erst alle Daten vom Namen bis zur Adresse eingeben müssen, bevor ich überhaupt den richtigen Preis gesehen hätte.
13: Da stellt sich die Frage, warum die Flüge auf Portalen so viel teurer sind.
14: Das liegt häufig an den Zusatzkosten, die die berechnen. Sehr beliebt sind bei diesen Portalen gerade Plus- und Premium-Programme. Das heißt, ich bezahle erst eine Mitgliedsgebühr von 100 oder sogar 200 Euro im Jahr. Dafür bekomme ich dann den Flug billiger. Wenn ich kein Plus- oder Prime-Mitglied bei diesen Vermittlungsportalen bin, kostet mich der Flug wesentlich mehr. In meinem Fall wären das 55 Euro für den Flug nach New York gewesen und nochmal 55 Euro für den Rückflug. Die hätte ich mir sparen können, wenn ich eine Jahresmitgliedschaft in diesem Portal abgeschlossen hätte. Diese Jahresmitgliedschaften gibt es inzwischen bei einigen Anbietern.
13: Und dann gibt es noch etwas, worauf man achten sollte.
14: Erstmal muss ich höllisch aufpassen, was ich da genau buche. In der Regel werden bei diesen Vermittlungsportalen nur Flüge mit Handgepäck angeboten. Das restliche Gepäck muss ich nachher dazu buchen. Und das war bei meinen Testbuchungen teurer, als wenn ich bei der betroffenen Fluggesellschaft das Gepäck gebucht hätte. Auch Sitzplätze können bei diesen Portalen teurer sein. Außerdem sollte man hinsehen, ob es je nach Bezahlungsart teurer wird. Und Das Umbuchen kostet bei einigen auch noch was. Und was ich auch total nervig fand, ständig wird auf diesen Seiten für Versicherungen geworben, die ich kaufen soll. Mich persönlich hat am meisten geärgert, dass mir einige dieser Zusatzkosten gar nicht direkt angezeigt wurden. Die zeigen dir dann den Grundpreis mit Handgepäck an. Dann musst du deine kompletten Daten, teilweise sogar inklusive Passnummer, eingeben, bevor du den endgültigen Preis ausgeworfen bekommst.
13: Aber die Verbraucherredaktion hat auch ein paar Tipps für uns, wie wir ordentlich sparen können.
14: Man muss aufpassen. Es gibt Vermittlungsportale, die mir Flüge vermitteln. Über die haben wir gerade gesprochen. Dann gibt es aber auch noch Vergleichsportale, die dich nur gegen Provision an Fluggesellschaften weiterleiten. Bei diesen Vergleichsportalen bekommt man einen guten Überblick, wer fliegt überhaupt vom Flughafen in meiner Gegend nach Mallorca, Gran Canaria, New York oder wo immer ich auch hin will. Da siehst du auch schon mal, welche Fluggesellschaft eine preiswerte Verbindung anbietet. Dann würde ich zur Seite der Fluggesellschaft wechseln, die die beste oder preiswerteste Verbindung anbietet, und dort mal schauen, was der Flug kostet. Also auch direkt bei der Airline schauen, statt über das erstbeste Vermittlungsportal zu buchen.
13: Michael Westerhoff war das aus der Verbraucherredaktion zum Thema Preisfalle bei Flugportalen.
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13: Downing Street Number 10 in London, der Amtssitz britischer Premierministerinnen und Premierminister, bekommt heute einen neuen Hausherrn. Andy Burnham, der frühere Bürgermeister von Greater Manchester, steht jetzt an der Spitze der regierenden Labour-Partei. Und wer in Großbritannien die Regierungspartei führt, wird automatisch Premierminister. Der 56-jährige Burnham folgt auf Starmer, der im Juni infolge mehrerer politischer Fehlschläge seinen Rücktritt angekündigt hatte. Was im Übrigen vor Starmer auch schon sage und schreibe 5 andere getan hatten, in kurzer Folge. Unsere Korrespondentin Lisa-Marie Röhling erinnert uns an ein ereignisreiches Jahrzehnt.
15: Ein Satz hat in den vergangenen 10 Jahren die britische Politik wie kaum ein anderer geprägt.
16: I will resign.
17: I will resign.
18: I am resigning.
15: I will resign. Ich trete zurück. Gesagt haben diesen Satz oder Variationen davon in den vergangenen 10 Jahren insgesamt 6 britische Premierminister. Alles begann mit David Cameron. Im Juni 2016, nachdem das Vereinigte Königreich für den Austritt aus der EU gestimmt hatte, geht der konservative Premierminister. Sein Plan, die Euroskeptiker in seiner Partei mit dem Referendum ruhig zu stellen, war gescheitert.
19: I love this country and I feel honored to have served it.
15: In diesem Moment wird der Posten des Premiers in der Londoner 10 Downing Street zum Schleudersitz. Als Nachfolgerin Camerons war es Theresa Mays Aufgabe, den per Votum festgelegten Brexit auch in die Wege zu leiten. Eine Aufgabe, an der sie schließlich scheitern sollte.
20: It is and will always remain a matter of deep regret to me that I have not been able to deliver Brexit. It will be for my successor to seek a way forward that honors the result of the referendum.
15: Sie bereue es, den Brexit nicht durchgezogen zu haben. Diese Aufgabe falle jetzt ihrem Nachfolger zu. Der ist kein anderer als der Brexit-Befürworter Boris Johnson. Der schafft tatsächlich, Großbritannien aus der EU zu führen. Er scheitert schließlich an verschiedenen Skandalen. Mitten in der Corona-Zeit zum Beispiel ignoriert Johnson die strengen Versammlungsregeln und lädt Gäste zu Feiern ein. Das Partygate kostet ihn schließlich seinen Job. Als er geht, lobt er seine Errungenschaften. Er habe Großbritannien in neue Beziehungen mit dem europäischen Kontinent und in die Selbstverwaltung geführt.
21: And of course I'm immensely proud of the achievements of this government, from getting Brexit done to settling our relations with the continent.
15: Er wird von der ebenfalls konservativen Liz Truss beerbt und die geht direkt zweimal in die Geschichte ein. Mit 49 Tagen hat sie die kürzeste Amtszeit als Premier und sie ist die letzte britische Regierungschefin, die von der damaligen Königin Elisabeth ernannt wird. Ihre Pläne für die Wirtschafts- und Finanzpolitik des Landes werden so schlecht aufgenommen, dass der Pfund Sterling schlagartig an Wert verliert. Rishi Sunak übernimmt, hält immerhin 2 Jahre durch.
22: But I leave this job honored to have been your Prime Minister.
15: Er beantragt 2024 die vorzeitige Auflösung des britischen Unterhauses. Bei den folgenden Wahlen verliert seine konservative Partei deutlich. Er wird von einem Labour-Minister beerbt, dem nun scheidenden Keir Starmer. In den Medien wird auch jetzt wieder die Frage gestellt, ist Großbritannien unregierbar? Einige politische Kommentatoren erklären, das Land habe sich rasant verändert. Der Brexit, die steigenden Energie- und Lebenshaltungskosten durch weltweite Krisen, die anhaltenden Debatten über die Migrationspolitik. Und auch die Parteilandschaft ist anders geworden. Das rechtspopulistische Reform UK hat vor allem ehemalige Labour-Wähler angezogen. Die konservativen Tories verlieren stetig an Bedeutung. Das gewohnte System aus 2 großen, starken Parteien bröckelt. Der britische Politikwissenschaftler Tony Travers erklärt, das werde auch für den nächsten Premier die Aufgabe nicht leicht machen. Das Risiko ist, dass die Person, die Premierminister wird, mit sowohl der Kritik als auch den Hoffnungen der Briten überlastet wird und dass der Job so unmöglich oder mindestens wesentlich schwieriger als in der Vergangenheit geworden ist. Was braucht Großbritannien also? Im Podcast The Story der britischen Times erklärt der Journalist John Clancy schon vor Starmers Rücktritt, welche Art von Politiker aus seiner Sicht in Großbritannien Erfolg haben könnte.
16: Someone who makes a kind of steady progress through politics.
15: Es braucht jemanden, der eigentlich einen stetigen Aufstieg in der Politik gemacht hat. Etwas Zeit in der Opposition, die Aufgabe ernst nehmen, sich als Alternative für das Land anbieten, echte Reformen vorantreiben. Das hat Keir Starmer versucht. In seinem Fall hat es einfach nicht funktioniert. Andy Burnham als aktueller Kandidat für den Labour-Vorsitz und damit Premierminister muss sich diesen Herausforderungen und Anforderungen nun stellen. Wie er sie meistert, wird darüber entscheiden, wie lange er sich im Amt hält.
13: 7 britische Premierminister innerhalb von 10 Jahren, Lisa Maria Röhling berichtete. Sommerurlaub ohne übermäßige Hitze, das gibt es in Skandinavien. Und auf die Idee, dorthin zu reisen, kommen immer mehr Menschen. Die norwegischen Lofoten sind deshalb sehr beliebt geworden. Viele kleine Inseln mit wunderschönen Landschaften. Aber dieser Touristenboom bringt die Gemeinden zunehmend an die Grenzen. In Zukunft dürfen die deshalb eine Touristensteuer erheben, um beispielsweise Parkplätze, Wanderwege oder öffentliche Toiletten zu finanzieren. Ob das den Einheimischen reicht, um mit den Touristen auszukommen? Arne Bartram hat sich auf den Lofoten umgehört.
17: Wenn Bauer Anders Nielsen

0: Wenn ich dieses Schild nicht aufhänge, stehen plötzlich 100 oder 200 Wohnwagen auf meinem Feld. Die Leute glauben, die Fläche werde nicht genutzt. Dann fahren sie einfach drauf und campen. Und dabei zerstören sie das Futter für unsere Tiere.
1: Besonders im Sommer wird es manchmal eng. Hunderte Autos und Wohnwagen versuchen, auf der kleinen Straße zwischen seinem Feld und dem Strand aneinander vorbeizukommen. Die Lofoten haben sich dank ihrer milden Temperaturen im Sommer in den vergangenen Jahren zum Hotspot entwickelt. Bauer Anders Nielsen.
0: Früher kamen hier nur ein paar deutsche Touristen. Das war völlig in Ordnung. Heute kommen die Menschen aus der ganzen Welt. Aus Asien, aus ganz Europa.
1: Viel Müll, volle Parkbuchten und zu enge Straßen, auf denen nur schwer mehrere große Wagen aneinander vorbeikommen. Die Infrastruktur auf den Lofoten kommt mit dem Touristenboom bisher nicht mit. Das sieht auch Hotelbesitzer Ula Chirset. Er hat in den 90er Jahren angefangen, alte Fischerhütten zu Ferienwohnungen umzubauen.
2: Wir auf den Lofoten haben gelernt, gute Gastgeber zu sein. Früher haben wir hier hunderte Fischer über Wochen beherbergt. Deshalb sind wir seit jeher gewohnt, Menschen von außerhalb zu empfangen.
1: Doch inzwischen ist es selbst ihm zu viel geworden. Und das, obwohl er von den Touristen lebt.
2: Wir sind gerade mal 25.000 Menschen, die hier auf den Lofoten leben, aber haben inzwischen mehr als 1 Million Touristen im Jahr. Natürlich stellt uns das für große Herausforderungen. Wer diesen exklusiven und schönen Ort erleben möchte, soll deshalb ruhig einen Beitrag zahlen.
1: Die Kommunen in Norwegen dürfen deshalb eine Touristensteuer einführen. Bis zu 3% des Übernachtungspreises werden dann zusätzlich fällig. Erhoben wird der Betrag vermutlich erst ab dem kommenden Januar, denn die Kommunen müssen Konzepte vorlegen, dass das Geld tatsächlich in Infrastruktur für Touristen fließt. Marit Olsen, stellvertretende Bürgermeisterin der Kommune Vågan auf den Lofoten.
3: Wir haben uns sehr für die Steuer eingesetzt. Wir werden damit noch mehr Toiletten bauen. Außerdem wollen wir weitere Wanderwege anlegen und Parkplätze schaffen, damit sowohl Touristen als auch Einheimische genügend Parkmöglichkeiten haben.
1: Doch es gibt einen Haken. Das neue Gesetz gilt nur für gebuchte Übernachtungen, zum Beispiel in Hotels oder Ferienwohnungen. Wildcamper, die sich nirgends anmelden, können nicht abgerechnet werden, erklärt Marit Olsen.
3: Wer auf einem Campingplatz übernachtet, wird zum Beispiel die Abgabe zahlen müssen. Wer dagegen mit seinem Wohnwagen auf einem öffentlichen Parkplatz steht oder zeltet, von dem können wir die Abgabe nicht verlangen.
1: Es werden also längst nicht alle die Abgabe zahlen müssen. Und selbst wenn, abhalten dürften die zusätzlichen paar Euro pro Übernachtung ohnehin kaum jemanden, wie unsere Umfrage unter Touristen auf den Lofoten zeigt.
0: Ich würde alles zahlen, um das Nordkap zu sehen.
4: Bei Norwegen weiß man eh, dass es teuer wird. Da macht das keinen Unterschied.
2: Wir würden trotzdem kommen, einfach um mal was anderes zu sehen.
1: Bauer Anders Nielsen hofft, dass durch die Steuer den Touristen zumindest bewusster wird, wir sind hier nur zu Gast.
0: Viele Touristen berufen sich auf das norwegische Jedermannsrecht. Aber das gibt es dafür, dass Menschen sich frei in der Natur bewegen und Beeren oder Pilze sammeln können. Es war nie dafür gedacht, dass Touristen auf Privatgrundstücken zelten und einfach machen, was sie wollen.
1: Die atemberaubende Natur hat die Lofoten zu einem Traumziel gemacht. Die neue Touristensteuer soll dabei helfen, dass Einheimische und Besucher in Zukunft gleichermaßen vom Tourismus profitieren.
5: Norwegen führt also eine Touristensteuer ein wegen der vielen Touristen auf den Lofoten. Ein Bericht von Arne Bartram war das.

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1: China will bis 2030 KI-Weltmacht werden und die USA überholen und hat sich auf einer der weltweit größten Messen für künstliche Intelligenz und Robotik in Shanghai in Szene gesetzt. In diesem Jahr geht es um die Zukunftsfrage, wie werden Roboter schlau? Wie lernen die Maschinen das Denken, Fühlen und spontane Reaktionen? Johannes Jolms ist vor Ort.
2: Roboter und das wirklich in allen Ausführungen. Da waren schon verrückte Spielereien dabei. Also ich habe Tischtennis gegen einen Roboter gespielt. Ich bin auch im 50-Meter-Sprint gegen einen Roboter angetreten. Ich habe übrigens ganz knapp gewonnen. Oder so ein kleiner Mini-Roboter, der ein Messi-Trikot anhatte und Fußball gespielt hat. Nicht unbedingt auf Messi-Niveau, aber der hatte schon einen ziemlich harten linken Schuss.

0: Das klingt alles nach lustigen Spielereien. Nur auf der Messe wurde auch deutlich, chinesische Unternehmen wollen den Robotikmarkt international dominieren. Startups haben auch Roboter gezeigt, die Pakete sortieren und Aufgaben in der Logistik übernehmen können. Experten rechnen damit, dass diese Roboter immer mehr einfache Jobs übernehmen können. Aber komplizierte Aufgaben, zum Beispiel eine Küche eigenständig aufräumen, also ein Helfer im Alltag, das wird wohl noch viele, viele Jahre dauern.
1: Das klingt tatsächlich alles erstmal witzig und cool, ist es aber nicht, ist es zumindest nicht nur.
0: China nutzt solche Messen auch, um der Welt zu zeigen, wie gut man in dieser Technologie ist. China will die Welt beeindrucken. Aber was mir auch viele Experten gesagt haben, sie sind immer sehr erstaunt, wenn sie nach China kommen und die Entwicklungsschritte sehen. Wie Roboter auf einmal laufen können oder dass Bewegungen flüssiger geworden sind. KI und Robotik sind zentrale Bestandteile der chinesischen Industriestrategie und da werden enorme Summen investiert.
1: Da stellt sich die Frage, ob man China und Deutschland bei dem Thema überhaupt noch vergleichen kann.
0: Also in der Robotik und KI steht Deutschland in der Grundlagenforschung eigentlich ganz gut da. Aber es hapert oft daran, dass diese Forschungsergebnisse zu wenig in die praktische Umsetzung kommen. Also diese Erfindungen dann auch wirtschaftlich genutzt werden können, dass Unternehmen gegründet werden und dass diese Technologien dann im großen Maßstab angewendet werden, so dass am Ende damit auch Geld verdient werden kann.
1: Die KI-Konferenz in Shanghai. Die Informationen dazu hatte unser Korrespondent Johannes Jolmes.
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9: 10.30 Uhr. CDU-Spitze berät über Spahn-Nachfolge. Mieten für Wohnungen sind deutlich gestiegen. Leistungen aus Teilhabepaket erreichen laut Studie nur wenige Kinder. Das Wetter, Sonne und Wolken im Norden und Osten, einzelne Schauer bis 24 Grad. Mein Name ist Frank Wornert. Nach dem Rücktritt von Unionsfraktionschef Spahn berät die CDU-Spitze ab dem Vormittag über das weitere Vorgehen. Geplant sind eine Sitzung des Präsidiums und ein Treffen des Fraktionsvorstandes. Wegen der Leihmutter-Affäre hatte Mecklenburg-Vorpommerns Landeschef Peters als erster aus der CDU Spahns Rücktritt gefordert. Im ZDF sagte er heute Morgen:
10: An dieser Frage ging es eben letztlich um die Frage der Glaubwürdigkeit. Die Glaubwürdigkeit nicht nur der Person Jens Spahn, sondern der gesamten Union und letztlich auch der Bundesregierung. Insofern war seine Entscheidung folgerichtig.
9: Die Mieten für Wohnungen sind im Frühjahr deutlich gestiegen. Nach Berechnungen des Instituts der deutschen Wirtschaft haben sie von April bis Juni um 4% zugelegt, verglichen mit dem gleichen Zeitraum letztes Jahr. Besonders kräftig sei die Entwicklung in den Großstädten außerhalb der größten Metropolen ausgefallen. Bei den größten Städten selbst sind die Mieten laut IW in Köln am kräftigsten gestiegen. Dort liege das Plus bei fast 8%, in Frankfurt bei nur knapp 3%. Immer mehr Menschen in Deutschland widerrufen ihre Kriegsdienstverweigerung. Das berichtet das Redaktionsnetzwerk Deutschland und beruft sich auf das Bundesamt für Familie und zivilgesellschaftliche Aufgaben. Demnach sind im ersten Halbjahr 2026 bereits über 400 Widerrufe eingegangen. Hochgerechnet aufs Gesamtjahr bedeutet das einen Rekord. Vor kurzem war allerdings auch bekannt geworden, dass im Zusammenhang mit einer möglichen Wiedereinsetzung der Wehrpflicht die Zahl der Verweigerer gestiegen ist. Familien, die Grundsicherung beziehen, haben in Deutschland Anspruch auf das Bildungs- und Teilhabepaket. Es sieht unter anderem vor, dass Kinder und Jugendliche 15 Euro pro Monat bekommen, zum Beispiel für Musikunterricht oder Sportverein. Laut einer Studie der Bertelsmann Stiftung kommt das Geld allerdings bei 8 von 10 Anspruchsberechtigten nicht an. ARD-Korrespondentin Julia Thies.
11: Die Gründe dafür sind vielfältig. Zu komplizierte Formulare, um das Geld zu beantragen, fehlende Informationen über das Angebot und zu viele Pflichten für die Familien, den Anspruch nachzuweisen. Die Autorinnen der Studie fordern deswegen, dass es einfacher werden muss, die Unterstützung zu beantragen. Außerdem sollen Verwaltungen Familien besser informieren und der Teilhabebetrag müsse angepasst werden. 15 Euro pro Monat seien zu wenig, um reale Freizeitkosten abzudecken.
9: Zum dritten Mal in diesem Jahr besucht Außenminister Wadefuhl ab heute mehrere Länder in Afrika. Seine Stationen diesmal Mauretanien, Nigeria und Südafrika. ARD-Korrespondent Georg Schwarte.
12: 3 Staaten in 4 Tagen. Es ist eine Wirbelwindtour, die heute in Mauretaniens Hauptstadt Nouakchott beginnt. Wichtigste Themen dort: Gespräche über den Ausbau einer Energiepartnerschaft. In Mauretanien herrschen nahezu perfekte Bedingungen zur Herstellung von grünem Wasserstoff. Darüber hinaus gibt es gemeinsame Projekte zur Extremismusprävention. Mauretanien ist mit seiner Lage und einem 750 Kilometer langen Küstenstreifen Teil einer NATO-Partnerschaft.
9: Die Erdbeerernte in Deutschland war so schlecht wie seit mehr als 30 Jahren nicht mehr. Das geht aus vorläufigen Zahlen des Statistischen Bundesamtes in Wiesbaden hervor. HR-Reporterin Gabi Beck.
13: Nach den Schätzungen ernten die Landwirte in diesem Jahr etwa 71.000 Tonnen Freilanderdbeeren. Das sind 11% weniger als im letzten Jahr und sogar ein Viertel weniger als der Durchschnitt der letzten 5 Jahre. Ein Grund, so das Statistische Bundesamt, ist der Rückgang an Anbauflächen. Immerhin, in Hessen sind sie im vergangenen Jahr konstant geblieben. Auch Spargel ist in diesem Jahr weniger geerntet worden, so wenig wie seit 2010 nicht. Aktuelle Zahlen für Hessen liegen noch nicht vor.
9: Das waren die Nachrichten. Das Wetter: heute mal Sonne, mal dichte Wolken im Norden und Osten, nur örtlich kleine Schauer bei 18 bis 24 Grad. In der Nacht locker bewölkt oder klar, es bleibt trocken bei 13 bis 7 Grad. Morgen ein Wechsel aus Sonne und Wolken, am Nachmittag einzelne Schauer bis 26 Grad. Und die weiteren Aussichten: am Mittwoch wechselhaft örtlich Schauer und Gewitter bei ähnlichen Temperaturen. Und am Donnerstag neben Sonne zeitweise auch dichte Wolken und vereinzelte Schauer, höchstens 25 Grad. Die Zeit 10.34 Uhr.
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9: A3 Köln Richtung Frankfurt zwischen Limburg Süd und Bad Camberg. 3 Kilometer stockender Verkehr wegen Bergungsarbeiten auf dem rechten Fahrstreifen. Und A7 Fulda Richtung Würzburg zwischen Fulda Dreieck und Bad Brückenau Wildflecken. 4 Kilometer Stau.
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1: Einen schönen guten Tag. Der Europameister 2024 ist auch der Weltmeister 2026. Spanien feiert. 19 Torschüsse hat es gebraucht bis zum erlösenden 1:0 gegen Argentinien. Und nun trägt Spanien den Titel Fußball-Weltmeister. Vor allem die spanische Presse jubiliert. Spanien, Rodri und Co. sind nun wieder Könige der Welt, schreibt etwa die Marca. Und in Madrid hat es eine lange Partynacht mit ausgelassenen Fußballfans gegeben. Unsere Korrespondentin Anna Mund berichtet.
15: So klingt es, wenn Spanien Weltmeister wird. Für zehntausende Fußballfans im Zentrum Madrids gibt es mit dem Abpfiff kein Halten mehr. Minutenlang liegen sie sich in den Armen und hüpfen ausgelassen auf und ab. Die vielen jungen Menschen auf der Plaza de Colón überwältigt vor Glück. Das hier ist unbeschreiblich. Es gibt keine Gefühle, keine Worte für das, was wir gerade fühlen. Das bedeutet mir so viel. Es ist der erste WM-Sieg, den ich erleben kann, und ich bin so glücklich. Das ist ein historischer Moment. Seit 2010 haben wir nicht gewonnen. Dabei ließ der erlösende Moment so lange auf sich warten. Nach vielen vergebenen Torchancen vor der Großleinwand immer wieder Haare raufen. Ich bin sicher, jede Sekunde fällt das Tor, meint Regina. Spanien dominiert das Spiel. Ich warte nur darauf, mit all den Leuten hier Tor schreien zu können. Und es kommt, wir wissen es. Als Spanien in die Verlängerung muss, geben die Fans noch einmal alles, um ihre Mannschaft anzufeuern.
16: Erst in der 106. Minute werden sie endlich erlöst. Ferran Torres trifft in New York und in Madrid fliegen die Bierbecher in die Luft.
17: Super, super emocionante. Cuando ha marcado, estaba justo rezando y he dicho.
16: Eva erzählt, in dem Moment, als er getroffen hat, habe ich gerade gebetet und gesagt, mir soll ruhig das ganze Bier über den Kopf laufen, ist mir egal. Und genau da hat er getroffen und ich habe richtig viel Bier abbekommen. Spanien führt 1:0 und nur noch wenige Minuten sind zu spielen. Mit dem Abpfiff wird die gesamte Innenstadt zur Partyzone. Obwohl es weit nach Mitternacht ist, feiern Zehntausende den Weltmeistertitel in den Straßen Madrids. Wir haben Argentinien den Titel weggeschnappt. Die haben große Töne gespuckt und am Ende alles zurücknehmen müssen. Spanien hat von der ersten bis zur 120. Minute dominiert. Hier hat nur Spanien das Sagen. Wir haben richtig gekämpft und verdienen es heute, Weltmeister zu werden. Wir sind einfach überglücklich. Bei dieser WM ist Gerechtigkeit geschehen. Argentinien konnte Spanien nichts entgegensetzen. Die haben überhaupt nicht gewusst, wie man spielt. Und Spanien, Weltmeister. Heute Nachmittag kommt die Nationalmannschaft nach Madrid zurück. Dann geht der kollektive Siegesrausch weiter.
1: Anna Mund berichtete aus Madrid über die WM-Feiern in Spanien, die allerdings im Land überschattet wurden, weil ein 13-Jähriger im Westen des Landes nach Behördenangaben ums Leben gekommen ist. Er starb beim Einsturz eines Brunnens, auf den die Menschen zum Teil geklettert waren, um zu feiern. 10.38 Uhr ist es.
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1: Das italienische Eisenbahnunternehmen Italo darf ab 2028 auch in Deutschland fahren. Das könnte den deutschen Fernverkehr aufmischen. Mehr Wettbewerb, mehr Konkurrenz für die Deutsche Bahn. Ob das den Fahrgästen nutzt? In Italien lässt sich schon beobachten, was Konkurrenz und Wettbewerb bewirken. Ein Blick über die Grenze, wie das den Bahnverkehr verändert hat. Verena Schelter berichtet aus Rom.
18: Montagvormittag am römischen Hauptbahnhof Termini. Es ist der größte Bahnhof Italiens und ein Symbol für den italienischen Bahnboom. Denn Pendler, Geschäftsreisende, aber auch immer mehr Touristen sind auf der Schiene unterwegs.
19: Der Zugverkehr war ziemlich gut, wir haben kaum Verspätungen. Es hat eigentlich alles super geklappt. Also ich bin sehr, sehr positiv überrascht.
20: Die Züge sind erstklassig, wenn man einmal drin ist. Nur am Bahnhof ist es ein bisschen zu heiß, man kann kaum atmen. Ansonsten kann ich es empfehlen.
18: Wer mit dem Schnellzug reisen will, hat die Wahl zwischen Trenitalia von der staatlichen Eisenbahngesellschaft oder Italo, den privaten Konkurrenten. 2012 ist der Konzern im italienischen Hochgeschwindigkeitsverkehr eingestiegen. Seitdem hat sich dort einiges geändert. 10.14 Uhr. Der Italo-Zug 9924 fährt in Richtung Mailand ab. Auch Vincenzo Gioia ist an Bord.
20: Ich
21: arbeite in der Logistik und wir haben Niederlassungen in Rom, Florenz, Bologna und Mailand. Ich bin also viel unterwegs.
18: Warum fahren Sie nicht mit dem Auto?
21: Nein, um Himmels Willen, ich ziehe den Zug vor. Abgesehen davon, dass es entspannter ist, kann ich hier auch arbeiten. Und es ist bequem, schön kühl mit Klimaanlage. Außerdem sind die Fahrzeiten mittlerweile sehr kurz, sodass man schnell am Ziel ist.
18: Der Boom der Schnellzüge beginnt bereits 2008. Italien investiert massiv in den Ausbau des Hochgeschwindigkeitsnetzes, Grundvoraussetzung für den Wettbewerb im Fernverkehr. 4 Jahre später steigt Italo ein. Zunächst nur auf einer Strecke, auf Italiens wichtigster Nord-Süd-Achse, Mailand-Rom-Neapel. Der Start sei nicht leicht gewesen, erinnert sich Italo-Chef Giambattista La Rocca.
21: In den ersten Jahren war es hart. Wir mussten uns den nötigen Platz auf den Gleisen erkämpfen, damit die Züge fahren konnten, aber auch in den Bahnhöfen. Es war also eine sehr langwierige Herausforderung.
18: Heute bieten Italo und Trenitalia allein zwischen Rom und Mailand täglich mehr als 90 Verbindungen an. Italo hat dem ehemaligen Monopolisten Trenitalia aber keine Fahrgäste weggenommen. Stattdessen ist der gesamte Markt gewachsen. Studien sprechen sogar von einer Win-Win-Situation für die Unternehmen und die Reisenden.
21: In Italien war der Angebotszuwachs enorm. Im Jahr 2012 hat sich das Angebot fast verdoppelt und das kann auf den Wettbewerb zurückgeführt werden. Die Qualität lässt sich zwar schwerer messen, doch auch in diesem Fall ist es ziemlich offensichtlich, dass es einen qualitativen Vorteil mit sich bringt, wenn zwei Anbieter auf ähnlichen Märkten tätig sind. Und wir haben auch einen Preisrückgang zwischen 15% und 25% nachweisen können.
18: Sagt Paolo Beria von der Technischen Hochschule in Mailand. Mehr Zugverbindungen, besserer Service und günstigere Preise. Ist der Bahnverkehr in Italien also ein Erfolgsmodell? Nicht überall. Abseits der Magistralen zwischen Mailand, Rom und Neapel prägen Regionalzüge auf eingleisigen Strecken das Bild. Und je weiter man in den Süden kommt, desto schlechter die Infrastruktur. Viele Regionen in Süditalien sind noch überhaupt nicht mit dem Schnellzug erreichbar. Und auch bei den Ost-West-Verbindungen gibt es Probleme. Das soll sich ändern, sagt Italo-Chef La Rocca.
21: Der Erfolg der Hochgeschwindigkeitsstrecken hat dazu geführt, dass weiterhin investiert wird und Projekte fertiggestellt werden. Die Strecke Mailand-Genua wird gerade fertiggestellt, ebenso wie die Strecke Rom-Bari. Auch das ist eine Folge davon und es braucht Zeit. Im Eisenbahnwesen dauert alles Jahre. Der Bau der Infrastruktur dauert mehrere Jahre. Es ist also eine Frage der Zeit.
18: Im Zug nach Mailand macht sich Geschäftsmann Vincenzo Gioia bereit zum Aussteigen. Er wird es pünktlich zu seinen Terminen schaffen, auch wenn der Zug ein wenig Verspätung hat.
21: 8 Minuten? Aber es waren 15, erinnerst du dich? Er hat 7 Minuten aufgeholt und er kann noch 2 Minuten wieder reinholen.
18: Am Ende werden es 6 Minuten Verspätung. Noch am selben Abend wird Vincenzo wieder zurückfahren, wieder mit dem Zug. 600 Kilometer in weniger als 3 Stunden.
0: Wie der Wettbewerb Italiens Bahnverkehr verändert hat, berichtete Verena Schelter. Von wegen Sommerpause. Das politische Berlin ist vom Rücktritt des Unionsfraktionsvorsitzenden Spahn ganz schön durchgeschüttelt worden. Vor allem Spahns Partei, die CDU, muss jetzt sehen, wie sie diese Situation auflöst, ohne weiteren Schaden zu nehmen. Früher selbst Gegner der Leihmutterschaft hat der CDU-Politiker Spahn nun selbst die Hilfe einer Leihmutter in den USA angenommen, um eine Familie zu gründen. Und so hat er das Verbot hier in Deutschland umgangen. Das Thema ist in der Öffentlichkeit und in den Medien intensiv diskutiert worden.
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0: Mein Kollege Matthias Merget hat sich mit den Pressekommentaren beschäftigt und ich habe ihn gefragt, wie denn die Kolleginnen und Kollegen Spahns Verhalten und den Rücktritt kommentiert haben.
3: Also eins vorweg, in einem waren sich alle einig, der Rückzug war unausweichlich. Die Schwäbische Zeitung aus Ravensburg schreibt dazu, nicht ein einzelner Fehler brachte ihn zu Fall, sondern eben die Summe der Affären. Hinzu kam der Eindruck wachsender Hybris. Spahn schien zu glauben, für ihn gelten andere Maßstäbe und mit seiner Entscheidung erspart er der Union nun eine belastende Debatte vor den Landtagswahlen. Ja, und auch der Kollege Mario Kubina aus unserem Hauptstadtstudio hat sich Gedanken zu Spahns Verhalten gemacht.
22: Wenn jemand ein so wichtiges Amt wie Spahn hat, hat er eine politische Vorbildfunktion. Aber die verkehrt der CDU-Politiker gerade ins Gegenteil. Zur Erinnerung, das Embryonenschutzgesetz gilt auch für den Chef einer Regierungsfraktion. Und es widerspricht dem Geist dieses Gesetzes, wenn Spitzenpolitiker es umgehen, indem sie sich eben im Ausland eine Leihmutter suchen. Spahn schadet damit dem Vertrauen in den Rechtsstaat. Die unfreiwillige Botschaft, Regeln gelten für alle. Es sei denn, man hat das Geld, sie zu unterlaufen. Eine Leihmutterschaft in den USA ist so teuer, dass sie nur Spitzenverdiener in Erwägung ziehen können.
3: Ja, und beim Wiesbadener Kurier, da glaubt man, die politische Karriere von Spahn ist beendet. Im Kommentar heißt es dort, die Privatperson Spahn hat sich derart gegen die Entscheidungen des Politikers Spahn und seiner CDU gestellt, dass seine Glaubwürdigkeit irreparabel beschädigt worden ist. Dafür hat er nun die Verantwortung übernommen.
0: Der Fall hat ja eine ordentliche Wucht entwickelt. Welchen Einfluss hat der auf die Politik und die Demokratie? Was sind denn die Einschätzungen da in den Medien?
3: Ja, die Rheinzeitung schreibt, fatal ist Spahns Verhalten, weil sich so der Eindruck verfestigt, dass sich Teile der politischen Klasse qua Macht und Geld Dinge herausnehmen, die sie dem Volk hier auch zu Recht verwehren. Das ist Gift für die Demokratie und die Gesellschaft. Die Märkische Allgemeine aus Potsdam hält fest, Spahns Doppelmoral bei seiner Elternschaft mit Hilfe einer Leihmutter in den USA schadet nicht nur der Union, sie schadet der Regierung insgesamt. Und der Münchner Merkur meint, Spahns Ego-Tour richtet schweren Schaden an, kostet Glaubwürdigkeit, zerstört Vertrauen darauf, dass es im Land eben gerecht zugeht, dass es kein Sonderrecht für Reiche und Mächtige gibt und darauf, dass Wähler sich darauf verlassen können, was ihnen eben die Politik verspricht.
0: Jetzt ist Bundeskanzler Merz gefordert, diese Krise zu meistern. Wie wird denn seine Rolle von unseren Kollegen bewertet?
3: Ja, das Handelsblatt schreibt, der Rücktritt zwingte Merz nun zu einem Schritt, den er längst hätte gehen müssen, eine Kabinettsumbildung. Lange Personalspekulationen wären allerdings ein Desaster in einer Zeit der Wahlkämpfe. Gerade deshalb muss Merz nun schnell entscheiden und das Machtvakuum füllen, bevor es sich zu einer Regierungskrise auswächst. Und Bettina Schausten, die ZDF-Chefredakteurin, sieht das ähnlich und schreibt, Bundeskanzler Merz muss nach Spahns Rückzug nun den Neustart versuchen für seine ungeliebte Regierung, aber darin liegt zumindest auch eine Chance. Und die Badische Zeitung ist der Meinung, wenn es Merz gelingt, mit einer Persönlichkeit an der Fraktionsspitze nun gegebenenfalls weiteren Neubesetzungen Aufbruchstimmung zu vermitteln, könnte es ein neues Interesse der Menschen an der Politik geben. Und das wäre auch dringend an der Zeit, so meint zumindest die Badische Zeitung.
0: Matthias Merget war das mit den Kommentaren der Presse zur Causa Spahn und zur CDU.
14: 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Schön hässlich. 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
0: Für alle Haus- und Wohnungsbesitzer ist das interessant, für alle Mieter natürlich auch, das Thema Heizung. Mit dem neuen Gebäudemodernisierungsgesetz ändert sich nämlich auch die Förderrichtlinie für den Tausch der Heizung. Künftig gibt es eine sozial gestaffelte Förderung und mittelfristig gibt es immer weniger Geld. Stichtag ist der 21. Juli, morgen.
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0: Und das Stichwort zur Heizungsförderung hat Lissi Kaufmann aus Berlin.
4: Wer eine neue Wärmepumpe einbaut oder eine andere klimafreundliche Heizung, der bekommt weiterhin Geld vom Staat. Allerdings nicht mehr so viel wie bisher. Die maximal förderfähigen Kosten sinken von 30.000 Euro auf zunächst 28.000 Euro und dann alle 6 Monate weiter um 750 Euro bis zum Jahr 2030. Das heißt aber nicht, dass ein Antragsteller diese Summe komplett erstattet bekommt. Maximal zahlt der Staat 80%. Die genaue Summe hängt jetzt stärker vom Einkommen ab als vorher. Relevant ist auch, ob noch mindestens ein minderjähriges Kind im Haushalt lebt. Eine Familie mit einem Jahreseinkommen bis zu 30.000 Euro zum Beispiel kann die gesamten 80% der förderfähigen Kosten erstattet bekommen. Ein Paar mit einem Jahreseinkommen von über 50.000 Euro bekommt dagegen nur etwa halb so viel Geld. Die Regierung erklärt die Kürzungen auch mit Sparzwängen wegen der schlechten Haushaltslage. Die Änderungen sind erst in der letzten Woche vor der Sommerpause Mitte Juli beschlossen worden. Die Antragsseite bei der Förderbank KfW wurde deshalb vorübergehend offline genommen, um die technischen Änderungen im System vornehmen zu können. Eine weitere Änderung ist ab dem kommenden Jahr geplant. Dann soll es weniger Geld geben für all jene, die sich eine Wärmepumpe einbauen lassen, die nicht in der EU hergestellt worden ist.
0: Lissi Kaufmann war das aus Berlin mit den Informationen zur Heizungsförderung.

0: Stellen Sie sich vor, Sie haben jahrelang ein Unternehmen, einen Handwerksbetrieb oder einen Laden geleitet und zum Erfolg geführt und jetzt möchten Sie in den Ruhestand gehen. Es fällt ja oft schwer, das eigene Werk in andere Hände zu legen. Aber nicht nur das, es fällt offenbar auch schwer, überhaupt jemanden für die Nachfolge zu finden, auch hier in Hessen. Mehr als 14.000 kleine und mittlere Unternehmen in Hessen suchen nach Angaben des Industrie- und Handelskammertags einen Nachfolger. Unsere Reporterin Gabi Beck erzählt von einigen Beispielen.
1: Es ist ein Kleinod, dieses Spezialgeschäft, das Bürstenhaus in der Frankfurter Tönkesgasse. Hier gibt es einfach alles, was Borsten hat.
2: Also es fängt bei der Klobürst an und hört beim Rasierpinsel für 600 Euro auf.
1: Angelika Kleine führt den Laden seit 15 Jahren. Gerade hat er sein 100-jähriges Bestehen gefeiert. Sie selbst ist sogar schon seit 25 Jahren dabei. Jetzt aber möchte sie zum Jahresende aussteigen.
2: Wir suchen ja einen Nachfolger und das gestaltet sich sehr schwierig.
1: Kunde Florian hört zum ersten Mal davon, dass Angelika Kleine den Laden nun aufgeben möchte.
3: Das trifft mich jetzt noch härter.
2: Noch härter? Ja, ich glaub's. Ja, das ist ein Problem. Ja, weil viele, die zwar den Laden toll finden, aber die wissen nicht, wie ein Laden zu managen ist.
1: Wer in Zukunft nun hier hinter dem Verkaufstresen steht, das ist ungewiss. Die 65-jährige Inhaberin auf jeden Fall hat den Mietvertrag nicht mehr verlängert. Die Töchter haben andere Pläne. Mehrere Interessenten sind abgesprungen. Ein typisches Problem für viele Selbstständige in dieser Generation. Wer Nachfolger sucht, kann sich zum Beispiel an das Land Hessen wenden. An den Industrie- und Handelskammertag und das RKW, das Rationalisierungs- und Innovations Zentrum der Wirtschaft. Adrian Burgart von der Handwerkskammer Rhein-Main berät Betriebe, die Meister suchen und einen Betrieb übernehmen wollen. Für ihn ein demografisches Problem.
4: Die Seite der Interessenten wird immer kleiner und auf der anderen Seite habe ich einen sehr großen Bestand an Betrieben, die momentan zur Nachfolge anstehen.
1: Was passiert also? Es gibt immer mehr Großunternehmen, die kleine Betriebe schlucken. Online gibt es Nachfolgebörsen. Nur selten läuft es so glatt wie bei Jens Schirmer-Arendt. Der Zimmermannmeister aus Flörsheim wollte sich 2024 selbstständig machen. Da wurde er aufmerksam auf den Dachdeckermeisterbetrieb Nolte.
5: Der Herr Nolte hat tatsächlich schon länger einen Nachfolger gesucht. Er hatte auch schon zweimal jemanden, der übernehmen wollte, wo es dann aber aus verschiedenen Gründen immer nicht zur Übernahme kam.
1: Die beiden werden sich einig und beschließen, dass der nun gefundene Nachfolger Schirmer-Arendt erst einmal im Betrieb mitarbeiten wird.
5: Nun hatten wir hier einen Termin mit der Handwerkskammer, wo wir einmal komplett die Maschinen und das ganze Werkzeug, die Autos, alles aufgenommen haben. Die Handwerkskammer hat dann den Wert errechnet und das war dann am Ende auch der Verkaufswert.
1: Inzwischen hat Jens Schirmer-Arendt seinen Betrieb vergrößert, die Mitarbeiterzahl von 6 auf 14 ausgebaut. Auch für Berater Adrian Burgart ein Erfolg. Um Nachfolger zu finden, braucht es vor allem eins, sagt er, einen langen Vorlauf und deshalb sein Tipp.
4: Also wenn man 5 Jahre sich vor Übergabe mal den Punkt setzt und sagt, jetzt muss ich mal mit der Nachfolge starten, dann ist es auf jeden Fall ein guter Zeitpunkt.
1: Wenn sich keiner findet, der übernehmen möchte, dann muss das Unternehmen im schlechtesten Falle geschlossen werden.
0: Nachfolgeprobleme an der Spitze vieler hessischer Unternehmen, darüber hat unsere Reporterin Gabi Beck erzählt. 10.55 Uhr ist es gleich.
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0: Vor 20 Jahren bei der Tour de France 2006 hat der deutsche Radsport seinen Tiefpunkt erlebt. Kurz vor dem Start wurden mehrere Fahrer von der Tour ausgeschlossen. Sie waren Kunden des spanischen Dopingarztes Fuentes. Einer der Kunden, der große deutsche Star Jan Ullrich. Was hat der deutsche Radsport seitdem im Anti-Doping-Kampf gelernt? Dieser Frage ist Sebastian Krause nachgegangen.
7: Der 30. Juni 2006 in der Nähe von Straßburg. Reporter, Kamerateams, Fotografen vor dem Teamhotel. Jan Ullrich kommt raus und spricht mit leerem Blick in die Mikrofone.
8: Das Einzige, was ich sagen kann, dass ich geschockt bin, dass ich nach wie vor nichts mit diesen Sachen zu tun habe, dass ich dieses Jahr mich vorbereitet habe wie noch nie, eine Bombenform habe und heulen könnte, dass ich nach Hause fahre.
7: Zuvor Razzia bei Dopingarzt Fuentes in Madrid. Mehr als 200 Blutbeutel sichergestellt. Die Ermittlungen ergeben, Ullrich gehört auch dazu. Sein Team T-Mobile suspendiert ihn sofort. Der dunkelste Tag seines Lebens, sagt Ullrich jetzt, 20 Jahre danach.
8: Es war ein Schockmoment für mich. Es war ja so schlimm, dass ich da viele Jahre drunter gelitten habe. Aber jetzt ist alles wieder gut, jetzt habe ich mich wiederholt, Depression ist überwunden, der Lebensrucksack ist leichter geworden nach meinem ganzen Dokus und Geständnis und so weiter.
7: Neben Ulrich waren Dutzende weitere Fahrer in die Fuentes-Affäre verwickelt. Darunter auch Tour-Mitfavorit Ivan Basso. Und jetzt, 20 Jahre später?
8: Ich glaube schon, dass das alles viel sauberer geworden ist.
7: Tatsächlich hat sich im Radsport einiges bewegt. Als Reaktion auf die Fuentes-Affäre wird der sogenannte Blutpass eingeführt, um anhand von abnormalen Blutwerten Doper zu überführen. Und die nächste deutsche Generation um John Degenkolb stellt sich dem Thema Anti-Doping offen und transparent.
9: Dass wir dazu beigetragen haben, dass da halt einfach auch wieder Vertrauen aufgebaut wurde und das macht mich rückblickend betrachtet natürlich schon stolz, dass ich auch den Mut und den Ehrgeiz damals hatte, mich dieser Aufgabe einfach anzunehmen.
7: Intelligente, unangekündigte Dopingtests sind im Radsport inzwischen Standard. Bei der Tour wurden die beiden Stars, Pogacar und Vingegaard, jetzt sogar in der Nacht getestet. Red Bull-Teamchef Ralf Denk sagt,
10: dass der Radsport das engmaschigste Anti-Doping-Kontrollsystem hat im Vergleich zum gesamten Spitzensport. Was auch ein Novum ist, dass der Profi-Radsport selbst Budget freimacht, um On-Top-Kontrollen zu installieren. Der Topf ist um die 20 Millionen groß.
7: In den Topf zahlen die Teams ein, aber auch die Fahrer selbst. 3% der Preisgelder gehen direkt ab, bestätigt Georg Zimmermann.
11: Ich habe den Posten in der Abrechnung schon oft gelesen, aber jetzt mich noch nie drüber geärgert. An sich haben Dopingkontrollen schon ihre Daseinsberechtigung und das passt schon.
7: Fakt ist, es gibt immer noch Dopingmittel und Methoden, die nicht oder nur sehr schwer nachzuweisen sind.
9: Einen komplett sauberen Radsport oder einen kompletten sauberen Spitzensport, den wird es niemals geben.
7: Ein systematisches, organisiertes Doping in den Teams, wie zu Zeiten von Jan Ullrich, gilt aber als sehr unwahrscheinlich.
0: Was der deutsche Radsport in den 20 Jahren nach dem Aus von Profi Jan Ullrich im Anti-Doping-Kampf gelernt hat, berichtete Sebastian Krause.
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Gleich gibt's hier in HR Info die Nachrichten mit Frank Wornert. Und nach den Nachrichten geht es um Großbritannien. Dort gibt es heute einen neuen Premierminister. Und ich habe mit unserer Korrespondentin in London über ihn gesprochen und über die Herausforderungen, vor denen er steht.

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1: 11 Uhr. CDU-Spitze berät über Spahn-Nachfolge. Großbritannien bekommt neuen Premierminister. Fußball-Weltmeister Spanien bereitet sich auf WM-Feiern vor. Das Wetter, Sonne, Wolken und im Norden und Osten einzelne Schauer, 18 bis 24 Grad. Mein Name ist Frank Wornert. Nach dem Rücktritt von Jens Spahn, dem bisherigen Chef der Unionsfraktion im Bundestag, berät gerade das CDU-Präsidium in Berlin. Auch der geschäftsführende Vorstand der Unionsfraktion will sich noch einmal treffen. Bundeskanzler Merz hatte angekündigt, Spahns Nachfolge zügig zu regeln. Der CDU-Chef hatte darüber am Wochenende schon mit CSU-Chef Söder gesprochen. Die beiden Parteivorsitzenden haben das Vorschlagsrecht für das Amt. In Medienberichten werden mehrere mögliche Kandidaten genannt, unter ihnen Kanzleramtschef Frey und Innenminister Dobrindt. Großbritannien bekommt gleich einen neuen Premierminister. Andy Burnham übernimmt das Amt offiziell von seinem Vorgänger Keir Starmer. Damit ist Burnham der inzwischen 7. Premierminister in 10 Jahren im Vereinigten Königreich. ARD-Korrespondentin Lisa Maria Röhling.
2: Andy Burnham wird gegen Mittag offiziell von König Charles mit der Regierungsbildung beauftragt. Bereits am Freitag hatte die Labour-Partei Burnham zu ihrem neuen Vorsitzenden ernannt. Er folgt auf Keir Starmer, der nach 2 Jahren im Amt im Juni seinen Rücktritt angekündigt hatte. Andy Burnham hat große Pläne für Großbritannien. Der ehemalige Bürgermeister von Manchester plant Reformen für den Wohnungsbau, eine Rekommunalisierung von Versorgungsunternehmen und er will ein Regionalbüro des Regierungssitzes im nordenglischen Manchester aufbauen.
1: Wer mit dem Elektroauto in Europa unterwegs ist, muss sich inzwischen weniger Gedanken über das Laden machen. Laut der Umweltorganisation T&E geht der Aufbau von Ladesäulen schnell voran. Aus der Nachrichtenredaktion Andrea Eckstein.
3: Westeuropa ist schon gut abgedeckt, sagt T&E. Ein paar Lücken gibt es noch in Spanien und in Osteuropa. Insgesamt sei die EU drauf und dran, ihre selbstgesteckten Ziele zu erreichen. An den wichtigsten Autobahnen komme inzwischen mindestens alle 60 Kilometer eine Ladesäule. Auch Deutschland sei in Sachen Ladesäulen gut dabei. Weiteres Plus für die E-Mobilität: Die Preise für die Autos sind bei uns gefallen. Laut einer Studie in den 5 Jahren seit 2020 um 18%.
1: Der Online-Händler Amazon stockt das Gehalt seiner Logistikmitarbeiter in Deutschland etwas auf. Das Unternehmen teilte mit, dass die Beschäftigten ab September einen Stundenlohn von 18,87 Euro bekommen, wenn sie seit 2 Jahren zum Betrieb gehören. Das sind 3,1% mehr als vorher. Amazon hat keinen Tarifvertrag mit einer Gewerkschaft abgeschlossen und legt die Gehälter selbst fest. Die Gewerkschaft Verdi kritisiert das seit langem und hat immer wieder zu Warnstreiks bei Amazon aufgerufen, auch im osthessischen Bad Hersfeld. Die Erdbeerernte in Deutschland war so schlecht wie seit mehr als 30 Jahren nicht mehr. Das geht aus vorläufigen Zahlen des Statistischen Bundesamts in Wiesbaden hervor. HR-Reporterin Gabi Beck.
4: Nach den Schätzungen ernten die Landwirte in diesem Jahr etwa 71.000 Tonnen Freilanderdbeeren. Das sind 11% weniger als im letzten Jahr und sogar ein Viertel weniger als der Durchschnitt der letzten 5 Jahre. Ein Grund, so das Statistische Bundesamt, ist der Rückgang an Anbauflächen. Immerhin in Hessen sind sie im vergangenen Jahr konstant geblieben. Auch Spargel ist in diesem Jahr weniger geerntet worden, so wenig wie seit 2010 nicht. Aktuelle Zahlen für Hessen liegen noch nicht vor.
1: Spanien bereitet sich auf große WM-Feiern vor. Die Fußballnationalmannschaft wird am Nachmittag in Madrid erwartet. Dort rechnet man mit hunderttausenden Fans. ARD-Korrespondentin Anke Feller.
5: Gegen 16.30 Uhr empfängt König Felipe das Team. Von dort geht es zum Regierungssitz, wo Ministerpräsident Pedro Sanchez den Weltmeistern gratulieren möchte. Danach fahren die Spieler im offenen Bus durch Madrid, wo Hunderttausende an den Straßen und auf dem Cibeles-Platz erwartet werden. Auf dem soll der Bus mit der Mannschaft gegen 21 Uhr eintreffen. Gemeinsam mit den Fans soll der WM-Titel dann gebührend gefeiert werden.
1: Das waren die Nachrichten. Das Wetter, heute mal Sonne, mal dichte Wolken. Nur im Norden und Osten ein paar Schauer bei 18 bis 24 Grad. In der kommenden Nacht locker bewölkt oder klar, es bleibt trocken bei 13 bis 7 Grad. Morgen wieder Sonne und Wolken, am Nachmittag einzelne Schauer bis 26 Grad und die weiteren Aussichten. Am Mittwoch erst trocken, später von Norden Schauer und Gewitter bei ähnlichen Temperaturen. Am Donnerstag neben Sonne zeitweise auch dichte Wolken, vereinzelt Schauer, höchstens 25 Grad. Die Zeit, es ist 11.05 Uhr.
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1: Vorsicht bitte auf der A49 Gießen Richtung Kassel. Zwischen Fritzlar und Gudensberg liegt ein Metallteil auf dem rechten Fahrstreifen. Und A7 Fulda Richtung Würzburg zwischen Fulda-Dreieck und Bad Brückenau-Wildflecken. 6 Kilometer Stau und stockender Verkehr.
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6: Einen schönen guten Tag. Ab heute gibt es einen neuen Bewohner in Number 10 Downing Street, London. Und der neue heißt Andy Burnham. Er wird heute von König Charles zum Premierminister ernannt. Bereits am Freitag war er als Chef der regierenden Labour-Partei bestätigt worden. Der frühere Bürgermeister von Manchester will vieles anders, vieles besser machen als sein Vorgänger Starmer. Für seine Partei, für sein Land. Herausforderungen gibt's zur Genüge, denn die Briten sind unzufrieden. Darüber habe ich vorhin mit unserer Korrespondentin in London, mit Lisa Maria Röhling, gesprochen und sie gefragt, Burnham hatte schon Ämter unter Premier Brown zwischen 2007 und 2010 und er hat sich als Bürgermeister in Manchester Anerkennung verdient. Heißt das, er kann auch Premierminister?
7: Das sieht im Moment zumindest so aus, als ob er damit eine gute Erfahrung gesammelt hätte. Also speziell seine Zeit als Bürgermeister in Manchester hat dafür gesorgt, dass es großes Vertrauen nicht nur in seiner Partei, sondern auch bei vielen Menschen in ihn und seine Arbeit gibt. In Manchester hat er tatsächlich für einen großen Wirtschaftsaufschwung gesorgt, hat da viele Dinge vorangebracht, wie zum Beispiel den Regionalverkehr zu revolutionieren und da wirklich zuverlässige Busse zu schaffen. Also da ist ein großes Vertrauen hinten dran, dass er damit auch als Premier punkten kann.
6: Burnham ist, wenn ich richtig gezählt habe, der 7. Premierminister seit 2016. Seine Vorgänger waren letztlich alle irgendwie glücklos. Jetzt sind die Erwartungen an Burnham groß. Was hat er denn für ein Programm, um das Land voranzubringen? Und wo sind die dringendsten Probleme, die er angehen muss?
7: Also Burnham hat ein Programm, was sich vor allen Dingen auf die Innenpolitik fokussiert und was ein Stückchen weiter links als die Politik seines Labour-Vorgängers Keir Starmer liegt. Also sein ganz großes Thema ist Dezentralisierung. Er will eine Number 10 of the North aufbauen, also so ein Regionalbüro des Premierministers im Norden, um näher an die Menschen ranzukommen, um damit auch zu zeigen, wir nehmen eure Probleme ernst. Er hat große Pläne, was Rekommunalisierung angeht von Versorgungsunternehmen. Die sind im Moment größtenteils in privater Hand. Das will er ändern, um so auch die Lebenshaltungskosten zu senken. Ja, das Thema Wirtschaftsaufschwung ist ein großes Thema für ihn. Das hat er ja in Manchester schon umgesetzt. Deswegen nennt er seine Pläne übrigens auch Manchesterism. In Manchester hat er große Erfolge mit Kooperationen zwischen der öffentlichen und privaten Hand gehabt. Das will er jetzt auch versuchen, sozusagen in der landesweiten Politik umzusetzen. Und er hat eine große Wohnungsbauoffensive vor. Also viele Dinge, das merkt man, die signalisieren sollen, wir wollen es im Alltag für die Briten leichter machen.
6: Konkurrenz bekommt er von Nigel Farage. In Umfragen lag die Partei des Brexit-Vorkämpfers zuletzt vorne. Wie will er dem denn begegnen?
7: Also gerade mit diesem Fokus aufs Innenpolitische. Also man merkt sehr stark, dass Andy Burnham in der Art, wie er auftritt, ein explizites Gegenangebot zu Reform UK machen will. Gerade weil er auch, das hat er am Freitag, als er den Parteivorsitz übernommen hat, signalisiert, wir wollen wieder zu unseren Labour-Wurzeln zurück. Wir wollen wieder eine echte Arbeiterpartei werden und die Probleme der durchschnittlichen arbeitenden Bevölkerung angehen. Das hat ja in den vergangenen Jahren sind ja viele Labour-Wähler zu Reform UK rübergewechselt und dass Andy Burnham da jetzt ansetzt und sozusagen ein Gegenangebot machen will, zeigt schon, dass er da wieder Stimmen abgreifen will und damit auch Reform UK schwächen möchte.
6: Zum Schluss vielleicht noch kurz die Frage, wie sieht denn der Fahrplan für den heutigen Tag aus?
7: Also Keir Starmer wird heute als erstes beim König sein und dann offiziell sein Amt abgeben. Kurz danach wird dann Andy Burnham dort vorfahren und wird offiziell zum Premierminister ernannt. Das wird gegen Mittag der Fall sein. Danach wird er eine Rede halten, um seine genauen Pläne nochmal vorzuzeichnen und möglicherweise dann schon erste Zeichen geben, wer in seinem Kabinett sitzen wird, wenn er dann offiziell in die Downing Street einzieht.
6: Andy Burnham wird neuer Premierminister in Großbritannien. Informationen und Einschätzungen waren das von unserer Korrespondentin Lisa Marie Röhling.

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1: 19 Torschüsse bis zum erlösenden 1:0-Sieg für Spanien. Und damit ist die Fußballweltmeisterschaft 2026 zu Ende gegangen. 5,5 Wochen Fußball, 3 Gastgeberländer, 48 Mannschaften, 104 Spiele. Die WM ist im XXL-Format dahergekommen und hat Rekorde gebrochen. Sie ist außerdem von Diskussionen begleitet gewesen, hatte eine politische Dimension, die möglicherweise sogar größer war als bei vorangegangenen Weltmeisterschaften. Und nun ist Spanien Weltmeister und feiert. Unsere WM-Reporterin Anne van Eickels berichtet.
2: Als Spaniens Kapitän Rodri den goldenen Pokal in den Nachmittagshimmel von New Jersey reckte und das goldene Konfetti durch die Luft flirrte, da hatte auch der Fußball gewonnen.
3: Spanien ist Weltmeister! Sowas von verdient!
2: Denn es gewann eine Mannschaft, das Kollektiv im Mannschaftssport Fußball. Spanien, ein Team mit herausragenden Spielern, von denen während des Turniers keiner herausragte.
4: Vor allem bin ich stolz, sehr stolz, auf diese Generation von Fußballern, die mit dieser Idee zu spielen aufgewachsen ist und ihr treu geblieben ist. Die Gruppe ist ein Vorbild, als Mannschaft, als Familie und als großartige Fußballer. Und besonders stolz bin ich, weil es für mich wirklich eine Ehre ist, diese Jungs auf dieser ganzen Reise begleitet zu haben.
2: Im Triumph blieb Trainer Luis de la Fuente bescheiden, freute sich ziemlich still, während seine Spieler fast zu müde waren, um zu feiern. Sie hatten das sehr einseitige Spiel dominiert, hatten während der 120 Minuten immer wieder fiese Ellbogen einstecken müssen, aber sich nicht anstecken lassen von der argentinischen Kratzbürste. Doch dem Treten blieb nur Silber, denn in der 106. Minute wurde der Fußball zu Gold.
3: Oh, Nico, der Cabeza, ahí está.
4: Ehrlich gesagt habe ich gar nicht viel nachgedacht. Ich habe nur den Ball gesehen, wie er auf mich zukommt. Und dann habe ich mit der Kraft aller Spanier und Spanierinnen einfach draufgeschossen.
2: Und während Ferran Torres nach dem Abpfiff sein weltmeisterliches Glück noch gar nicht fassen konnte,
5: honestly, I can't believe it. I just try to enjoy, but I don't know what's happening.
2: Weinte Lionel Messi, der größte Spieler seiner Zeit. Er trug die Silbermedaille um den Hals, blickte zu den argentinischen Fans auf der Tribüne und ließ seinen Emotionen freien Lauf. Es sah aus wie ein Abschied für immer, aber keiner, den er sich erträumt hatte und sich sein Trainer Lionel Scaloni für ihn gewünscht hatte.
4: Er ist ein großartiges Vorbild für unser Volk, für unser Land. Und vor allem zeigt er uns, dass man zwar scheitern kann, aber immer wieder aufstehen muss. Es gibt einfach keinen anderen Weg.
2: Lionel Messi blieb so lange auf dem Rasen, bis die Sieger den Pokal in den Händen hielten. Er weiß, was sich gehört. Auch bei einer Niederlage in einem Spiel, das komplett an ihm vorbeilief. Weil die Spanier den Fußball spielten, den er selbst jahrelang in Barcelona zelebriert hatte. Diesmal gewann nicht der Star, sondern das Kollektiv von Luis de la Fuente.
4: Ich bin tatsächlich sehr bewegt. Jetzt haben wir alles gewonnen, einfach alles. Und das ist wunderbar. Mit einer Generation von Fußballern, das sage ich immer wieder, die ein Vorbild ist. Gemeinsam sind wir immer stärker. Daran darf niemand zweifeln.
2: Und so gewann am Ende der Fußball.
1: Spanien ist Weltmeister. Das war ein Bericht von unserer WM-Reporterin Anne van Eickels. 11.13 Uhr ist es gleich. Die Hoffnungen auf eine ruhige Sommerpause haben sich nicht erfüllt. Die Union ist auf der Suche nach einem neuen Fraktionsvorsitzenden. Das CDU-Präsidium kommt heute zusammen. Nach dem Rücktritt von Jens Spahn muss einiges geregelt werden. Die Nachfolge und damit einhergehend auch ein möglicher Umbau des Kabinetts. Spahn und sein Mann hatten am Mittwoch bekannt gegeben, dass sie Eltern geworden sind. Eine Leihmutter in den USA brachte ihren Sohn Georg zur Welt. Damit umgingen die beiden ein in Deutschland geltendes Verbot, das Spahn als CDU-Politiker mitgetragen hatte. Und daraufhin ist ein Sturm der Empörung ausgebrochen.
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1: Die Meinung dazu kommt von Uwe Berndt aus unserem Hauptstadtstudio.
6: Vor wenigen Tagen noch hieß es in Berlin, Jens Spahn hatte noch nie so viel Macht wie jetzt. Wiedergewählt zum Unionsfraktionschef, ein geschickter Verhandler in Koalitionskonflikten, ein guter Draht zur SPD, alles lief gut für Jens Spahn. Und nun alles aus wegen einer sehr privaten Lebensentscheidung. Ich nehme Jens Spahn ab, dass er lange mit sich gerungen hat, als schwuler Christ mit Kinderwunsch, für eine Adoption mit 46 Jahren schon zu alt. Nur mit einer Leihmutterschaft in den USA konnte er seinen Traum einer Familiengründung noch erfüllen. Doch Spahn wusste ganz genau, dass seine Partei jede Form von Leihmutterschaft strikt ablehnt. Noch beim CDU-Parteitag im Februar hatte sie diesen Kurs bestätigt. Spätestens da hätte Spahn aufstehen müssen, um seinen Gewissenskonflikt zu erläutern. Die Leihmutterschaft für sein Kind war damals schon im Gange. Er hätte seinen Parteifreunden und der Öffentlichkeit erklären müssen, warum er seine Haltung in dieser Gewissensfrage geändert hat. Dann könnte man ihm heute nicht vorwerfen, dass er privat anders gehandelt hat, als er es politisch vor Jahren mal propagiert hat. So ein Statement wäre mutig und riskant gewesen. Möglicherweise hätte es ihn seine Wiederwahl als Fraktionsvorsitzender gekostet. Doch der Machtmensch Spahn hat lieber geschwiegen. So hat er die Chance verpasst, seiner Partei rechtzeitig reinen Wein anzuschenken und sie stattdessen jetzt mit voller Wucht vor den Kopf gestoßen. Warum bloß hat er seine Baby-News ausgerechnet über die Boulevardpresse kommuniziert? Damit hat er die Empörungswelle selbst erst richtig losgetreten. Deshalb kann ich auch die Wut in der CDU gut nachvollziehen. Der Vorwurf der Doppelmoral gegen einen führenden CDU-Politiker hätte die laufenden Wahlkämpfe überschattet. Es hat der Partei jetzt schon geschadet. Friedrich Merz musste handeln. Er musste schnell handeln. Der Rücktritt von Jens Spahn war unausweichlich. In seinem Rücktrittsschreiben formuliert Spahn wörtlich: Es ist mir in den letzten Tagen immer klarer geworden, meine Familie ist mir das Wichtigste. Für diese Erkenntnis zahlte er einen hohen Preis.
1: Das war ein Kommentar von Uwe Berndt aus Berlin zum Fall von Jens Spahn.
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1: Wer im Netz einen Flug sucht, stößt schnell auf Vermittlungsportale wie flüge.de, Opodo, Kiwi oder ähnliche. Und wer da nicht aufpasst, zahlt unter Umständen viel mehr als nötig wäre, zum Beispiel hohe Extragebühren oder Servicepauschalen. Michael Westerhoff aus unserer Verbraucherredaktion hat mal Testbuchungen gemacht.
7: Ehrlich gesagt war ich richtig erschrocken über die Ergebnisse. Ich habe testweise nach einem Flug von Deutschland nach Mallorca und nach einem Flug nach New York gesucht. Bei der günstigsten Fluggesellschaft hätte mich der Flug nach Mallorca etwa so 270 Euro gekostet. Bei zwei Vermittlungsportalen hätte ich 40 bzw. sogar 100 Euro mehr für den Flug bezahlen müssen. Bei den New York-Flügen ganz ähnliches Bild. Wobei ich bei diesen beiden Seiten wenigstens bis zum Endpreis gekommen bin. Bei vielen anderen hätte ich erst alle Daten vom Namen bis zur Adresse eingeben müssen, bevor ich überhaupt den richtigen Preis gesehen hätte.
1: Da stellt sich die Frage, warum die Flüge auf Portalen so viel teurer sind.
7: Das liegt häufig an den Zusatzkosten, die berechnen. Sehr beliebt sind bei diesen Portalen gerade Plus- und Premium-Programme. Das heißt, ich bezahle erst eine Mitgliedsgebühr von 100 oder sogar 200 Euro im Jahr. Dafür bekomme ich dann den Flug billiger. Wenn ich kein Plus- oder Prime-Mitglied bei diesen Vermittlungsportalen bin, kostet mich der Flug wesentlich mehr. In meinem Fall wären das 55 Euro für den Flug nach New York gewesen und nochmal 55 Euro für den Rückflug. Die hätte ich mir sparen können, wenn ich eine Jahresmitgliedschaft in diesem Portal abgeschlossen hätte. Diese Jahresmitgliedschaften gibt es inzwischen bei einigen Anbietern.
1: Und dann gibt es noch etwas, worauf man achten sollte.
7: Erstmal muss ich höllisch aufpassen, was ich da genau buche. In der Regel werden bei diesen Vermittlungsportalen nur Flüge mit Handgepäck angeboten. Das restliche Gepäck muss ich nachher dazu buchen. Und das war bei meinen Testbuchungen teurer, als wenn ich bei der betroffenen Fluggesellschaft das Gepäck gebucht hätte. Auch Sitzplätze können bei diesen Portalen teurer sein. Außerdem sollte man hinsehen, ob es je nach Bezahlungsart teurer wird. Und das Umbuchen kostet bei einigen auch noch was. Und was ich auch total nervig fand: Ständig wird auf diesen Seiten für Versicherungen geworben, die ich kaufen soll. Mich persönlich hat am meisten geärgert, dass mir einige dieser Zusatzkosten gar nicht direkt angezeigt wurden. Die zeigen dir dann den Grundpreis mit Handgepäck an. Dann musst du deine kompletten Daten, teilweise sogar inklusive Passnummer, eingeben, bevor du den endgültigen Preis ausgeworfen bekommst.
1: Aber die Verbraucherredaktion hat auch ein paar Tipps für uns, wie wir ordentlich sparen können.
7: Man muss aufpassen. Es gibt Vermittlungsportale, die mir Flüge vermitteln. Über die haben wir gerade gesprochen. Dann gibt's aber auch noch Vergleichsportale, die dich nur gegen Provision an Fluggesellschaften weiterleiten. Bei diesen Vergleichsportalen bekommt man einen guten Überblick, wer fliegt überhaupt vom Flughafen in meiner Gegend nach Mallorca, Gran Canaria, New York oder wo immer ich auch hin will. Da siehst du auch schon mal, welche Fluggesellschaft eine preiswerte Verbindung anbietet. Dann würde ich zur Seite der Fluggesellschaft wechseln, die beste oder preiswerteste Verbindung anbietet, und dort mal schauen, was der Flug kostet. Also auch direkt bei der Airline schauen, statt über das erstbeste Vermittlungsportal zu buchen.
1: Michael Westerhoff aus unserer Verbraucherredaktion war das zum Thema Preisfalle bei Flugportalen.
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1: In Kiew hat an diesem Wochenende das Atlas Musikfestival stattgefunden. Auf 6 Bühnen gab es mehr als 60 Stunden lang Musik und viele berühmte ukrainische Künstlerinnen und Künstler. Musik zu Kriegszeiten. Die Herausforderungen für die Veranstalter sind in diesem Jahr sogar noch größer, weil Russland die Ukraine immer intensiver aus der Luft angreift. Die Angriffe mit ballistischen Raketen vom Wochenende haben gezeigt, dass die Gefahr real ist. Aus Kiew berichtet Stefan Lack.
8: Der Stadtteil Obolonski im Norden von Kiew ist nicht gerade ein besonders einladender Ort für ein Musikfestival. Zwischen dicht befahrenen mehrspurigen Straßen, Hochspannungsmasten und mehrstöckigen Wohnblocks liegt die Blockbuster-Einkaufsmall. Schon von weitem sind die großen Bühnen in knalligen Farben auf dem riesigen Parkplatz vor der Mall zu sehen. Poppige Dancebeats wehen am Nachmittag über das Gelände. Dass das größte Open-Air-Event der Ukraine ausgerechnet hier stattfindet, ist dem russischen Angriffskrieg geschuldet, erklärt Veranstalter Dmytro Sidorenko. Die riesige Tiefgarage unter dem Einkaufscenter spielt da eine besondere Rolle. Wir haben das Glück, dass es in diesem Einkaufscenter diesen großen Bunker gibt, mit mehreren Eingängen, durch die man die Menschen parallel schnell in Sicherheit bringen kann. Tatsächlich bietet der Schutzraum Platz für 50.000 bis 100.000 Menschen, aber wir haben uns eine Grenze von 25.000 gesetzt, da man diese Menge schnell in Sicherheit bringen kann. Vor dem Krieg kamen über 100.000 Besucher pro Veranstaltungstag zum Atlas Festival. Jetzt sind es wegen des Krieges deutlich weniger. Das musikalische Spektrum reicht von Alternative Rock über Hip-Hop, Dance bis hin zu Singer-Songwritern. Boombox, Artyom Pivovarov wie auch Serhiy Zhadan gehören in diesem Jahr zu den Headlinern. Für Zhadan sind solche Auftritte nichts Außergewöhnliches. Nun, die Rakete kann uns überall treffen. Und wir sind schon daran gewöhnt, dass wir uns um die Sicherheit kümmern müssen. Sobald Luftalarm ausgelöst wird, unterbrechen wir die Konzerte. Die schweren russischen Luftangriffe mit ballistischen Raketen in der Nacht zum Sonntag machen klar, wie reell die Gefahr ist. Valeri aus Kharkiv fühlt sich trotz allem relativ sicher. Er hat als Soldat beim Festival freien Eintritt. Das ist wichtig und das ist gut organisiert. Hier ist alles auf die Anzahl der Menschen ausgelegt, die sich hier aufhalten. Alles ist hervorragend, alles

0: Heute ist der 20. Juli und heute ist der Tag des Mondes. Aber nicht nur heute steht der Mond im Fokus oder hoch im Kurs, denn Länder wie Indien, China oder die USA haben ehrgeizige Pläne für den Erdtrabanten. Indiens Premierminister Modi zum Beispiel hat angekündigt, dass bis 2040 ein indischer Astronaut den Mond betreten wird. Ein neues Wettrennen im All also. Wir haben unsere Korrespondenten in Indien, China und den USA gefragt, wie die großen Raumfahrtnationen sich aufgestellt haben.
1: Indien will es wieder wissen. Das Land verfolgt ehrgeizige Pläne. Bis 2040 soll erstmals ein indischer Astronaut den Mond betreten. Bereits bis 2035 plant das Land eine eigene Raumstation im All. Indien macht klar, es will zu den führenden Raumfahrtnationen der Welt gehören. Ein Prestigeprojekt des Premierministers. Unter Modi wurde das Mondprogramm massiv ausgebaut. Der bislang größte Meilenstein, Ende August 2023, war die indische Sonde Chandrayaan 3 bereits erfolgreich auf dem Mond gelandet. Damit kam das bevölkerungsreichste Land der Welt in den exklusiven Club der sogenannten Mondlandenation. Zuvor war nur der damaligen Sowjetunion, den USA und China eine sanfte Landung auf dem Erdtrabanten gelungen. Und schon bald geht es für Indien in die nächste Runde. Ende der 2020er Jahre soll Chandrayaan 4 Gesteinsproben vom Mond zur Erde bringen. Damit will Indien wissenschaftliche Erkenntnisse gewinnen, seine Raumfahrttechnologie weiterentwickeln und sich als wichtiger Akteur im internationalen Wettbewerb um die Zukunft des Alls positionieren. Franziska Amler, Neu-Delhi.
2: Auch China will zum Mond. Die Volksrepublik plant, bis spätestens 2030 bemannt auf dem Erdtrabanten zu landen. Die chinesische Raumfahrtbehörde CNSA entwickelt dafür eine neuartige Trägerrakete. Kürzlich erst wurde ein geeignetes Gebiet auf der erdzugeneigten Seite des Mondes identifiziert für die geplante erste Landung chinesischer Taikonauten, so nennen sich Raumfahrer in der Volksrepublik. China sieht die USA als schärfsten Konkurrenten beim Großmächterrennen im All. Die Volksrepublik hat ebenso wenig wie die USA das sogenannte Moon Agreement von 1979 unterzeichnet, das die Bodenschätze auf dem Mond zum gemeinsamen Erbe der Menschheit erklärt. Entsprechend sieht China keine rechtliche Hürde für einen Rohstoffabbau. Nach der ersten erfolgreichen Mondlandung wollen die Chinesen den Südpol des Mondes ins Visier nehmen, mit dem Fernziel, dort bis 2035 eine permanente Mondbasis zu errichten. Wissenschaftler vermuten, dass in den beschatteten Kratern des Südpols größere Wasservorkommen zu finden sind. Pläne zur Erforschung des Mondes existieren in China bereits seit 1991. Vor 35 Jahren startete das Land auf Betreiben der Chinesischen Akademie der Wissenschaften ein eigenes Mondprogramm. Für das Studio in Shanghai, Sebastian Hesse.
3: Die USA haben ambitionierte Pläne. 2028 wollen die Amerikaner auf dem Mond landen. Gerade erst vor ein paar Monaten im April hat ja die Artemis-2-Mission den Mond umrundet. Zum ersten Mal seit 50 Jahren sind Menschen da wieder zum Mond geflogen. Eine weitere wichtige Vorstufe zur geplanten Mondlandung. Im nächsten Jahr kommt die Artemis-3-Mission. Die Crew der Artemis 3 wird dann in den erdnahen Orbit starten, um das Andocken einer Landefähre zu üben. Und dann 2028 die bemannte Mondlandung. Der Zeitplan ist aber schon allein deshalb ambitioniert, weil noch nicht klar ist, mit welchem Landefahrzeug auf dem Mond gelandet werden soll. Denn das passiert nicht mit einer Kapsel der NASA, sondern mit einem Raumschiff eines privaten Anbieters. Das wird sehr wahrscheinlich entweder SpaceX sein oder Blue Origin. Wer da am Ende das Rennen macht, ist noch offen. Nina Barth, Washington.
0: Unsere Korrespondenten in Indien, China und den USA waren das mit den Infos, wo die großen Raumfahrtnationen stehen heute am Tag des Mondes. Dass Handys uns oft ablenken, bestreitet wohl niemand. In Deutschland wird seit geraumer Zeit über ein Handyverbot an Schulen diskutiert. In einigen Bundesländern gelten neue gesetzliche Vorgaben für die Nutzung oder eben auch für das Verbot von Smartphones. Einen sehr strikten Weg geht Singapur. Der Stadtstaat in Südostasien ist bekannt für sein gutes Bildungssystem. Schüler landen bei PISA-Studien regelmäßig auf Platz 1. Und seit diesem Jahr sind Handys an allen weiterführenden Schulen verboten, während des gesamten Schultags, und der geht oft bis 18 Uhr. Unsere Korrespondentin

0: Ines Burkert hat eine Schule besucht und sich umgehört, wie die Regeln da ankommen.
1: Es ist geschafft. Ist Geschichte wichtig für mich oder nicht? Diese Frage hat eine Schülerin gerade in einem Englischreferat beantwortet und erntet tosenden Beifall von ihrer Klasse. Es ist warm hier im 4. Stock der St. Joseph's Convent Mädchenschule im Norden Singapurs. Ventilatoren rotieren an der Decke, die Fenster sind weit geöffnet, aber trotzdem lässt die schwüle Nachmittagshitze einige der Mädchen gähnen. Jede Schülerin hat vor sich auf einem kleinen Tisch einen Laptop stehen, den sie zum Lernen mit nach Hause nimmt und den sie während des Unterrichts nutzt, erklärt Schulleiterin Valerie Pinto.
2: So the teacher has her own monitor.
1: Die Lehrerin sieht auf ihrem eigenen Bildschirm alle Laptop-Displays der Mädchen. Außerdem sind bestimmte Websites und Apps für die Mädchen gesperrt.
2: That are blocked, which the girls are not able to use as well.
1: Die Laptops sind die einzigen elektronischen Geräte im Klassenzimmer. Ihre Handys müssen die Schülerinnen morgens um 7.20 Uhr einschließen. Am Eingang jedes Klassenzimmers steht ein großer Schrank mit 30 Schließfächern. Jedes Fach ist mit einem Namen beschriftet.
2: An announcement will come on.
1: Es kommt dann eine Durchsage. Um euch beim Lernen zu helfen und damit ihr euch über den Tag konzentrieren könnt, legt eure Handys jetzt bitte in die Schließfächer.
2: And then finally close the cabinet.
1: Auch während der Pausen und der Nachmittagsaktivitäten bleiben die Handys weggeschlossen. Früher spielten viele Schülerinnen während der Pausen Spiele auf ihren Smartphones. Jetzt sei viel mehr Interaktion zwischen den Schülerinnen zu beobachten, erzählt Pinto. Als die Schulleiterin die neuen Regeln bei einem Elternabend erklärte, habe es viel Applaus gegeben. Schülerin Sophie Tan erinnert sich gut an die erste Zeit ohne Handy. Anfangs war ich ein bisschen schockiert und vielleicht auch genervt, weil ich nicht mehr so einfachen Zugriff auf mein Handy hatte. Aber jetzt glaube ich, es hilft mir wirklich dabei, mich besser mit meinen Freunden auszutauschen. Und ich würde sagen, es ist wie ein Segen, weil ich jetzt viel mehr Freunde habe und viele auch noch mal besser kennenlernen konnte. Sophie hat lange Unterricht, weil sie zu den Älteren an der Schule gehört. Die 16-Jährige darf ihr Handy deshalb erst um 16.30 Uhr wieder haben. Wenn sie danach noch weitere Nachmittagskurse besucht, wird das Handy wieder eingeschlossen. Weil alle anderen aus der Klasse ebenfalls lange handyfrei sind, gibt es bis zum späten Nachmittag auch keine Nachrichten in Klassenchats. Lehrerin Ganka Periasmami meint, dass sich ihre Schülerinnen seit Einführung der strengeren Regeln besser aufs Lernen konzentrieren können. Sie kommen erst gar nicht in Versuchung, zwischendurch mal eben ihr Handy zu checken. Weil die Versuchung weggefallen ist, gibt es weniger Ablenkung und die Konzentration im Unterricht hat sich spürbar verbessert. Die 16-jährige Schülerin Mabel nickt. Keine Handys im Unterricht, von dem Konzept ist Mabel mittlerweile überzeugt. Die Regeln helfen uns wirklich dabei, uns zu fokussieren, ganz ohne die Ablenkung durch Mobiltelefone und soziale Medien im Allgemeinen.
0: Ines Burkhardt war das über das Handyverbot an den Schulen in Singapur.
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6: 11.31 Uhr. CDU-Spitze berät über Spahn-Nachfolge. Großbritannien bekommt neuen Premierminister. Bahnstrecke Hanau-Friedberg bleibt weiter gesperrt. Das Wetter: Sonne, Wolken und im Norden und Osten einzelne Schauer bis 24 Grad. Mein Name ist Frank Hornert. Nach dem Rücktritt von Jens Spahn, dem bisherigen Chef der Unionsfraktion im Bundestag, berät gerade das CDU-Präsidium in Berlin. Auch der geschäftsführende Vorstand der Unionsfraktion will sich noch einmal treffen. Bundeskanzler Merz hatte angekündigt, Spahns Nachfolge zügig zu regeln. Der CDU-Chef hatte darüber am Wochenende schon mit CSU-Chef Söder gesprochen. Die beiden Parteivorsitzenden haben das Vorschlagsrecht für das Amt. In Medienberichten werden mehrere mögliche Kandidaten genannt, unter ihnen Kanzleramtschef Frey und Innenminister Dobrindt. Großbritannien bekommt gleich einen neuen Premierminister. Andy Burnham übernimmt das Amt offiziell von seinem Vorgänger Keir Starmer. Damit ist Burnham der inzwischen siebte Premierminister in 10 Jahren im Vereinigten Königreich. ARD-Korrespondentin Lisa Maria Röhling.
4: Andy Burnham wird gegen Mittag offiziell von König Charles mit der Regierungsbildung beauftragt. Bereits am Freitag hatte die Labour-Partei Burnham zu ihrem neuen Vorsitzenden ernannt. Er folgt auf Keir Starmer, der nach 2 Jahren im Amt im Juni seinen Rücktritt angekündigt hatte. Andy Burnham hat große Pläne für Großbritannien. Der ehemalige Bürgermeister von Manchester plant Reformen für den Wohnungsbau, eine Rekommunalisierung von Versorgungsunternehmen und er will ein Regionalbüro des Regierungssitzes im nordenglischen Manchester aufbauen.
6: Bei einem russischen Luftangriff sind in der ukrainischen Stadt Saporischschja mindestens 2 Menschen getötet worden. Nach Angaben des Rettungsdienstes wurden mindestens 42 weitere verletzt. Nach ukrainischen Medienberichten hatte das russische Militär die Stadt mit Lenkbomben angegriffen. Dabei sei ein 5-stöckiges Wohngebäude getroffen worden. Russland wiederum berichtet, es sei von Drohnen angegriffen worden. Mehr als 400 Drohnen seien auf die Region um Moskau zugeflogen. Die meisten habe man abschießen können. Die Bahnstrecke zwischen Hanau und Friedberg bleibt weiter gesperrt. Nach Angaben der Hessischen Landesbahn mindestens bis zum 7. August, also noch fast 3 Wochen. Laut einer Sprecherin der Deutschen Bahn fahren stattdessen Busse. Am Donnerstag waren im Bahnhof Nidderau 2 Waggons eines Güterzugs entgleist. Der Zug schleifte sie noch knapp 1,5 Kilometer mit. Dadurch ist das Gleisbett beschädigt worden, außerdem ein Bahnsteig in Nidderau. Wie genau es zu dem Unfall kam, wird noch ermittelt. Der Großbrand im Müritz-Nationalpark in Mecklenburg-Vorpommern ist gelöscht. Das hat das zuständige Umweltministerium in Schwerin mitgeteilt. Allerdings könne noch keine endgültige Entwarnung gegeben werden, weil in dem Gebiet Munition aus dem Zweiten Weltkrieg liegt. Das Gelände werde deshalb weiter überwacht, um mögliche Glutnester frühzeitig zu erkennen und wenn nötig nachzulöschen. Der Brand war vor rund 1 Woche ausgebrochen. Mehrere 100 Feuerwehrleute kämpften seitdem gegen die Flammen. Seit gut 2 Jahren dürfen Cannabis-Clubs gemeinsam anbauen. In Hessen gibt es mittlerweile 21 solcher Anbauvereine. Das geht aus einer Antwort des hessischen Innenministeriums auf eine kleine Anfrage im Landtag hervor. Aus der Nachrichtenredaktion Heiko Schneider.
7: Die meisten Cannabis-Clubs gibt es laut Innenministerium im Rhein-Main-Gebiet und in Südhessen. Die Vereine haben fast alle knapp 100 Mitglieder, 2 haben mehr als 300. Angebaut wird mittlerweile in 15 der 21 Cannabis-Clubs. Die erlaubte Produktionshöchstgrenze erreichen sie dabei aber in der Regel nicht. Seit Juli 2024 dürfen Vereine gemeinschaftlich Cannabis anbauen. Viele Cannabis-Clubs kritisieren die hohen bürokratischen Hürden.
6: Das Finale der Fußball-Weltmeisterschaft hat dem ZDF gestern Abend Rekordwerte beschert. Die Live-Übertragung der Partie sahen fast 17,4 Millionen Menschen. Das Endspiel erzielte nach Angaben der AGF-Videoforschung einen Marktanteil von gut 65%. Es war damit das mit Abstand meistgesehene WM-Spiel ohne deutsche Beteiligung. Spanien hatte das Finale gegen Argentinien in der Verlängerung mit 1:0 gewonnen. Das waren die Nachrichten. Das Wetter, heute mal Sonne, mal dichte Wolken, nur im Norden und Osten ein paar Schauer bei 18 bis 24 Grad. In der kommenden Nacht locker bewölkt oder klar, es bleibt trocken bei 13 bis 7 Grad. Morgen wieder Sonne und Wolken, am Nachmittag einzelne Schauer bis 26 Grad und die weiteren Aussichten. Am Mittwoch erst trocken, später von Norden Schauer und Gewitter bei ähnlichen Temperaturen. Am Donnerstag neben Sonne zeitweise auch dichte Wolken, vereinzelt Schauer und höchstens 25 Grad. Die Zeit, es ist 11.36 Uhr.
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6: Vorsicht bitte auf der A7 Fulda Richtung Kassel. In Höhe Homberg-Efze liegen Reifenteile auf der Fahrbahn. A3 Köln Richtung Frankfurt zwischen Niedernhausen und Wiesbadener Kreuz. 1 Kilometer Stau nach einem Motorradunfall auf dem linken und dem mittleren Fahrstreifen. A5 Karlsruhe Richtung Heidelberg zwischen Kronau und Waldorf-Wiesloch. 4 Kilometer stockend. A7 Fulda Richtung Würzburg zwischen Fulda Dreieck und Bad Brückenau Wildflecken. 6 Kilometer Stau und stockender Verkehr. Und A67 Darmstadt Richtung Mannheim zwischen Funkstadt und Gernsheim. 4 Kilometer stockender Verkehr.
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0: Einen schönen guten Tag. Von wegen Sommerpause. Das politische Berlin ist vom Rücktritt des Unionsfraktionsvorsitzenden Spahn ganz schön durcheinandergewirbelt worden. Jens Spahn ist also zurückgetreten. Die Amtsgeschäfte des Fraktionschefs übernimmt vorübergehend CSU-Landesgruppenchef Hoffmann. Und in der Union läuft fieberhaft die Suche nach einem Nachfolger. Dass es in diesem Zuge auch eine Umbildung innerhalb der Regierung geben könnte, schließt Bundeskanzler Merz nicht aus. Auch bei den Grünen sieht man im Rücktritt von Jens Spahn eine Chance. Aus Berlin berichtet Lissi Kaufmann.
8: Die Suche läuft in der Union nach einem neuen Fraktionsvorsitzenden und nach einem Termin für ein digitales Treffen der Fraktion, jetzt in der parlamentarischen Sommerpause. Eine entsprechende SMS haben die Mitglieder der Unionsfraktion bereits erhalten und auch die Parteigremien beraten, wie Kanzler Friedrich Merz im ZDF-Sommerinterview erzählt.
9: Wir werden relativ bald einen Vorschlag machen, aber es drängt uns jetzt die Zeit nicht.
8: Die Zeit drängt nicht, sagt Merz, der auch Chef der CDU ist. Die Amtsgeschäfte des Fraktionschefs hat CSU-Landesgruppenchef Alexander Hoffmann übernommen, vorübergehend. In Berlin kursieren Namen für einen echten Nachfolger. Einer davon Thorsten Frey, bislang Kanzleramtschef. Der Mann aus Baden-Württemberg ist bekannt dafür, sanft im Ton, aber hart in der Sache zu sein. Sollte er tatsächlich neuer Fraktionschef werden, wäre eine Neubesetzung in der Regierung nötig. Ein Umbau im Kabinett, wäre das denkbar? Merz spricht zumindest von einer Gelegenheit.
9: Es könnte eine Gelegenheit sein, noch einmal über die Aufstellung der Bundesregierung nachzudenken. Noch einmal Sie sprechen und ich auch im Konjunktiv.
8: Im Konjunktiv spricht der Kanzler von einer Gelegenheit. Von einer Chance für Kanzler Merz spricht Grünen-Co-Chefin Franziska Brandner im ARD-Sommerinterview.
10: Eigentlich hat Herr Merz ja jetzt die Chance, sich zu befreien. An sich im Kabinett von allen, die da handwerkliche Schwächen haben und von jenen, die ideologisch verbohrt sind. Das wäre doch jetzt der Moment für Herrn Merz wirklich zu sagen, jetzt Tabula Rasa, wir gehen jetzt nochmal neu los.
8: Tabula Rasa, Umbauspekulationen. Jens Spahn hat ein Beben ausgelöst in Berlin. Das erste am Mittwoch, als Spahn bekannt gibt, dass er und sein Ehemann ein Kind bekommen haben, ausgetragen von einer Leihmutter in den USA, weil es in Deutschland nicht erlaubt ist. Die CDU lehnt eine Legalisierung ab. Das zweite Beben dann am Samstag, als Spahn nach enormem Druck aus den eigenen Reihen seinen Rücktritt als Fraktionschef bekannt gibt. Ein Schritt, den die Grünen-Co-Parteichefin Brandner für richtig hält.
10: Er war überfällig. Jens Spahn hat ja schon in den letzten Jahren immer wieder an Glaubwürdigkeit verloren. Ich erinnere an die Milliarden, die um die Masken dann verloren gegangen sind. Aber auch die Frage, wie nah er eigentlich an den Trump-Demokratiezerstörern dran ist, während Corona, wen er wann getroffen hat.
8: Auch der Kanzler soll Druck gemacht haben, auf Spahn zurückzutreten. Im ZDF äußert sich Merz zurückhaltend. Sein Ton aber verrät so manches. Zum Beispiel, als es darum geht, inwiefern er mit Spahn über die Leihmutterschaft und den Widerspruch zur Parteilinie gesprochen hat.
9: Wir hatten ja alle kaum Gelegenheit, mit ihm darüber zu sprechen. Und er hat ja auch die Partei und die Fraktion erst sehr, sehr spät über das alles informiert.
8: Fühlt sich Merz von Spahn hintergangen?
9: Das will ich jetzt hier nicht öffentlich bewerten, aber der Vorgang als solches ist abgeschlossen.
8: Abgeschlossen, die Causa Spahn. Die Suche nach einem Nachfolger geht weiter. Am Vormittag trifft sich das CDU-Präsidium für weitere Beratungen.
0: Aus Berlin berichtete Lissi Kaufmann über den Stand der Dinge nach dem Rücktritt von Jens Spahn. Und gerade eben ist die Meldung gekommen, dass es eine Sondersitzung der Unionsfraktion zur Spahn-Nachfolge am 29. Juli geben soll. In den vergangenen Wochen haben wir zu spüren bekommen, wie belastend Hitze ist. Solche Hitzewellen kann es künftig öfter geben und man sollte vorbereitet sein. Ein Aspekt, der oft außer Acht gelassen wird, sind Medikamente. Wer Medikamente einnehmen muss, der sollte bei hohen Temperaturen vorsichtig sein. Bei manchen Medikamenten steht auf der Verpackung, sie sollten unter 25 Grad lagern. Manche müssen sogar im Kühlschrank lagern. Aber es gibt auch Gefahren, die man nicht sofort auf dem Schirm hat. Darüber habe ich gesprochen mit dem Pharmazeuten Theo Dingermann. Er war Professor an der Goethe-Universität in Frankfurt. Und als erstes habe ich ihn gefragt, ob es vielleicht sinnvoll ist, bei Hitze vorsichtshalber alle Medikamente im Kühlschrank aufzubewahren.
11: Nein, das sollte man nicht. Also man sollte sich eigentlich nach den Informationen richten, die auf den Packungen draufstehen. Also wenn ein Medikament gekühlt werden muss, dann ist das ganz wichtig, aber eben nur dann. Wenn es nicht draufsteht, dann werden Medikamente normalerweise bei Raumtemperatur, das ist also so 15 bis 20 Grad, auch von mir aus 25 Grad, gelagert.
0: Jetzt haben wir in den letzten Wochen ja öfter mal so Temperaturen weit über 30 Grad gehabt. Was passiert denn mit Wirkstoffen in Medikamenten bei so hohen Temperaturen über mehrere Tage?
11: Nun, da muss man natürlich unterscheiden. Es gibt tatsächlich auch Medikamente, die immer im Kühlschrank gelagert werden müssen. Das sind vor allen Dingen die Proteinmedikamente, also zum Beispiel sowas wie Insulin oder die Antikörper. Aber die normalen Medikamente, also Schmerzmittel oder sowas, die werden eben bei Raumtemperatur trocken gelagert. Man sollte da auch nicht unbedingt den Medikamentenschrank im Badezimmer aufhängen, weil es so feucht ist. Und wenn ihr mal 2 Tage lang Temperaturen über 30 Grad sind, dann passiert da eigentlich nicht viel. Wenn da Gefahren bestehen, dann würde das auf der Packung draufstehen.
0: Aber gibt es Medikamente, die zum Beispiel ihre Wirksamkeit verändern? Sie haben ja gerade Proteine angesprochen.
11: Das ist ganz, ganz wichtig, weil das muss man sich so vorstellen, die wirken über sowas wie eine dreidimensionale Struktur. Und wenn da zu viel Energie reinkommt durch Wärme, dann fällt diese Struktur auseinander und die verlieren komplett ihre Wirksamkeit. Und hinzu kommt, dass dann was auch dazu führen kann, dass es hier zum Beispiel zu allergischen Reaktionen kommt. Also das ist keine Trivialität.
0: Können Sie da das eine oder andere Medikament nennen?
11: Ja, zum Beispiel alles, was mit Proteinen zum Beispiel zu tun hat. Also das Einfachste ist Insulin. Und das gilt eben zum Beispiel auch für Medikamente, die sich Patienten selber spritzen, wenn sie schweres Rheuma haben oder an Darm erkrankt sind und so weiter. Also alle diese Proteine, diese Antikörper, die müssen ganz dringend kühl gelagert werden, also Kühlschrank kühl, nicht eingefroren, 2 bis 8 Grad, sagt man sowas. Und das zeigt auch die Problematik des Transportierens, möglichst schüttelfrei an den Ort der Bestimmung gebracht werden, weil auch durch Schütteln die Strukturen sich hier verändern können.
0: Was bedeutet denn das für Medikamente, wenn ich die online bestelle und wenn die dann tagelang unterwegs sind?
11: Ja, das ist ein großes Problem und auch ein politisches Problem, muss man sagen. In Deutschland ist es so, dass natürlich die Apotheken, aber auch der Großhandel beispielsweise, auch in den Fahrzeugen so ausgestattet sind, dass sie die Medikamente vorschriftsmäßig transportieren können. Das ist bei den Transporten aus dem Ausland keineswegs der Fall. Hier hat es Forderungen gegeben, das anzupassen, und man überträgt jetzt die Verantwortung an die entsprechenden Versender. Ich bin nicht sicher, wie das funktionieren soll. Aber man muss es natürlich dann auch nachweisen, wenn es hier zu Fehlverhalten, zu Missbrauch und so weiter kommt.
0: Ja, aber also dann wäre ich als Verbraucher ja gefragt, kann ich denn in irgendeiner Form erkennen, ob ein Medikament beschädigt ist?
11: Nein, das können Sie nicht. Und das kann auch nicht ohne weiteres eine Apotheke erkennen. Ja, das muss man dann tatsächlich analysieren. Und das ist das große Problem an dieser Sache, weshalb es eigentlich einfach ist, aber eben auch extrem wichtig ist, sich an die Vorschriften zu halten.
0: Medikamente und Hitze, was es da zu beachten gibt, darüber habe ich gesprochen mit dem Pharmazeuten Theo Dingermann.
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0: Downing Street Number 10 in London, der Amtssitz britischer Premierministerinnen und Premierminister, der bekommt heute einen neuen Hausherrn. Andy Burnham, der frühere Bürgermeister von Greater Manchester, steht nun an der Spitze der regierenden Labour-Partei. Und wer in Großbritannien die Regierungspartei führt, wird automatisch Premierminister. Der 56-Jährige folgt auf Starmer, der im Juni infolge mehrerer politischer Fehlschläge seinen Rücktritt angekündigt hatte. Was im Übrigen vor Starmer auch schon sage und schreibe 5 andere getan hatten in kurzer Folge. Unsere Korrespondentin Lisa Maria Röhling erinnert uns an ein ereignisreiches Jahrzehnt.
12: Ein Satz hat in den vergangenen 10 Jahren die britische Politik wie kaum ein anderer geprägt.
13: I will resign.
14: I will resign.
15: I am resigning.
12: I will resign. Ich trete zurück. Gesagt haben diesen Satz oder Variationen davon in den vergangenen 10 Jahren insgesamt 6 britische Premierminister. Alles begann mit David Cameron. Im Juni 2016, nachdem das Vereinigte Königreich für den Austritt aus der EU gestimmt hatte, geht der konservative Premierminister. Sein Plan, die Euroskeptiker in seiner Partei mit dem Referendum ruhig zu stellen, war gescheitert.
16: I love this country and I feel honored to have served it.
12: In diesem Moment wird der Posten des Premiers in der Londoner 10 Downing Street zum Schleudersitz. Als Nachfolgerin Camerons war es Theresa Mays Aufgabe, den per Votum festgelegten Brexit auch in die Wege zu leiten. Eine Aufgabe, an der sie schließlich scheitern sollte.
17: It is and will always remain a matter of deep regret to me that I have not been able to deliver Brexit. It will be for my successor to seek a way forward that honors the result of the referendum.
12: Sie bereue es, den Brexit nicht durchgezogen zu haben. Diese Aufgabe falle jetzt ihrem Nachfolger zu. Der ist kein anderer als der Brexit-Befürworter Boris Johnson. Der schafft tatsächlich, Großbritannien aus der EU zu führen. Er scheitert schließlich an verschiedenen Skandalen. Als er geht, lobt er seine Errungenschaften. Er habe Großbritannien in neue Beziehungen mit dem europäischen Kontinent und in die Selbstverwaltung geführt.
13: And of course I'm immensely proud of the achievements of this government, from getting Brexit done to settling our relations with the continent.
12: Er wird von der ebenfalls konservativen Liz Truss beerbt und die geht direkt zweimal in die Geschichte ein. Mit 49 Tagen hat sie die kürzeste Amtszeit als Premier und sie ist die letzte britische Regierungschefin, die von der damaligen Königin Elisabeth ernannt wird. Ihre Pläne für die Wirtschafts- und Finanzpolitik des Landes werden so schlecht aufgenommen, dass der Pfund Sterling schlagartig an Wert verliert. Rishi Sunak übernimmt, hält immerhin 2 Jahre durch.
14: But I leave this job honored to have been your Prime Minister.
12: Er beantragt 2024 die vorzeitige Auflösung des britischen Unterhauses. Bei den folgenden Wahlen verliert seine konservative Partei deutlich. Er wird von einem Labour-Minister beerbt, dem nun scheidenden Keir Starmer. In den Medien wird auch jetzt wieder die Frage gestellt, ist Großbritannien unregierbar? Der britische Politikwissenschaftler Tony Travers erklärt, das Risiko ist, dass die Person, die Premierminister wird, mit sowohl der Kritik als auch den Hoffnungen der Briten überlastet wird und dass der Job so unmöglich oder mindestens wesentlich schwieriger als in der Vergangenheit geworden ist. Was braucht Großbritannien also? Im Podcast The Story der britischen Times erklärt der Journalist John Clancy schon vor Starmers Rücktritt, welche Art von Politiker aus seiner Sicht in Großbritannien Erfolg haben könnte.
15: Someone who makes a kind of steady progress through politics.
12: Es braucht jemanden, der eigentlich einen stetigen Aufstieg in der Politik gemacht hat. Etwas Zeit in der Opposition, die Aufgabe ernst nehmen, sich als Alternative für das Land anbieten, echte Reformen vorantreiben. Das hat Keir Starmer versucht. In seinem Fall hat es einfach nicht funktioniert.
15: It just hasn't worked in his case.
12: Andy Burnham als aktueller Kandidat für den Labour-Vorsitz und damit Premierminister muss sich diesen Herausforderungen und Anforderungen nun stellen. Wie er sie meistert, wird darüber entscheiden, wie lange er sich im Amt hält.
0: 7 britische Premierminister innerhalb von 10 Jahren. Das war ein Bericht von Lisa Marie Röhling aus London. Man verliert und man muss wieder aufstehen. Das hat der argentinische Nationaltrainer Scaloni nach der Niederlage gegen Spanien gesagt. Aber er war so untröstlich, dass er am Ende die Pressekonferenz abgebrochen hat. In ganz Argentinien ist die Enttäuschung groß. 1:0 hieß es am Ende für Spanien. Und die internationale Presse ist sich weitgehend einig, Spanien ist ein hochverdienter Weltmeister. Argentinien war nicht imstande mitzuhalten. Heraus kam deshalb eine Bolzerei am Rande des guten Geschmacks, findet unser Reporter Burkhard Hupe.
18: Natürlich bedeutete es keinen Trost, dass es der Göttliche auch nicht geschafft hatte. Auch Diego Maradona blieb es ja 1990 versagt, zum 2. Mal in Folge Weltmeister zu werden. Nun also Lionel Messi. Wie damals Diego, ein Ende mit leeren Händen und leerem Blick. Trainer Lionel Scaloni war darüber angemessen bekümmert.
19: Er ist ein großartiges Vorbild für unser Volk, für unser Land. Und vor allem zeigt er uns, dass man zwar scheitern kann, aber immer wieder aufstehen muss.
18: Das einzige Tor des Finals fiel spät, aber es fiel und es fiel auf der richtigen Seite. Es erinnerte in der Tat vieles an die Nacht von Rom im Juli 1990. Argentinien verleugnete erneut ausgerechnet im WM-Finale seine Befähigung zum schönen Spiel. Ein starker Torhüter, ein alterndes Genie und eine Bande von Schurken in Schnürschuhen bekamen mit unnachgiebiger Wucht und Nachdrücklichkeit ihre Unterlegenheit aufgezeigt. Doch Trainer Scaloni nahm seine Mannschaft in Schutz.
19: Natürlich hätten wir gerne gewonnen, aber was soll's. Dankbarkeit ist das einzige Wort, das mir einfällt. Und Traurigkeit, klar. Aber wenn man alles gibt, egal ob man dann auch gut oder schlecht spielt, dann ist es sehr schwer, meinen Jungs irgendwas vorzuwerfen. Wirklich sehr schwer.
18: Scalonis Argentinien hatte versucht, mit einer Mischung aus psychischen und vor allem physischen Grenzerfahrungen das wichtigste Fußballspiel der Welt zu gewinnen. Etliche Zweikämpfe wurden teilweise mit brutaler Obszönität geführt. Es wurde gestoßen, getreten, gemeckert und geschrien. Nur Fußball wurde kaum gespielt. Mittelfeldspieler Enzo Fernandes beispielsweise hatte sich 90 Minuten lang mit Nachdruck um einen Platzverweis bemüht, ehe diesem Ansinnen endlich stattgegeben wurde.
20: Kinder ist da reingerauscht und gebrüllt, und da Fernandes schon gelb hatte, gibt es jetzt gelb-rot in dieser Phase.
18: Die zweite Krönungsmesse für Lionel Messi fiel also aus. Und einige argentinische Spieler präsentierten sich darüber hinaus als schlechte Verlierer. Leandro Paredes beispielsweise versuchte sich nach dem Schlusspfiff als Partycrasher und wollte die jubelnden Spanier unbedingt noch in eine Massenschlägerei verwickeln. Auch das gelang nicht. Argentinien hatte verloren, der Fußball gewonnen. Viel mehr gibt es über dieses Spiel nicht zu sagen.
0: Burkhard Hupe berichtete über den entzauberten WM-Zweiten Argentinien.

0: Sommerurlaub ohne übermäßige Hitze, das gibt es in Skandinavien. Und auf die Idee, dorthin zu reisen, kommen natürlich immer mehr Menschen. Die norwegischen Lofoten sind deshalb sehr beliebt geworden. Viele kleine Inseln mit wunderschönen Landschaften. Aber dieser Touristenboom bringt die Gemeinden zunehmend an die Grenzen. In Zukunft dürfen die deshalb eine Touristensteuer erheben, um beispielsweise Parkplätze, Wanderwege oder auch öffentliche Toiletten zu finanzieren. Ob das den Einheimischen reicht, um mit den Touristen auszukommen? Anne Bartram hat sich auf den Lofoten umgehört.
1: Wenn Bauer Anders Nielsen im Traktor auf seinem Feld unterwegs ist, dann beneidet ihn wohl jeder, der vorbeikommt, für seinen Ausblick bei der Arbeit. Der Acker des 41-Jährigen liegt direkt an einem langen weißen Sandstrand mit blauem Wasser zwischen meterhohen grauen Felsen. Es sieht aus wie die Kulisse eines epischen Hollywood-Films. Aber für Anders Nielsen bedeutet dieser Ausblick vor allem eins: Ärger. Sobald er mit seinem Traktor vom Feld auf die kleine Straße davor fährt, hängt er ein Seil mit einem Schild vor die Einfahrt. Darauf steht auf Englisch: Parken verboten.
2: Wenn ich dieses Schild nicht aufhänge, stehen plötzlich 100 oder 200 Wohnwagen auf meinem Feld. Die Leute glauben, die Fläche werde nicht genutzt. Dann fahren sie einfach drauf und campen. Und dabei zerstören sie das Futter für unsere Tiere.
1: Besonders im Sommer wird es manchmal eng. Hunderte Autos und Wohnwagen versuchen, auf der kleinen Straße zwischen seinem Feld und dem Strand aneinander vorbeizukommen. Die Lofoten haben sich dank ihrer milden Temperaturen im Sommer in den vergangenen Jahren zum Hotspot entwickelt. Bauer Anders Nielsen.
2: Früher kamen hier nur ein paar deutsche Touristen. Das war völlig in Ordnung. Heute kommen die Menschen aus der ganzen Welt. Aus Asien, aus ganz Europa.
1: Viel Müll, volle Parkbuchten und zu enge Straßen, auf denen nur schwer mehrere große Wagen aneinander vorbeikommen. Die Infrastruktur auf den Lofoten kommt mit dem Touristenboom bisher nicht mit. Das sieht auch Hotelbesitzer Ula Kjerset. Er hat in den 90er Jahren angefangen, alte Fischerhütten zu Ferienwohnungen umzubauen.
3: Wir sind gerade mal 25.000 Menschen, die hier auf den Lofoten leben, aber haben inzwischen mehr als 1 Million Touristen im Jahr. Natürlich stellt uns das für große Herausforderungen. Wer diesen exklusiven und schönen Ort erleben möchte, soll deshalb ruhig einen Beitrag zahlen.
1: Die Kommunen in Norwegen dürfen deshalb eine Touristensteuer einführen. Bis zu 3% des Übernachtungspreises werden dann zusätzlich fällig. Doch es gibt einen Haken. Das neue Gesetz gilt nur für gebuchte Übernachtungen, zum Beispiel in Hotels oder Ferienwohnungen. Wildcamper, die sich nirgends anmelden, können nicht abgerechnet werden, erklärt Marit Olsen, stellvertretende Bürgermeisterin der Kommune Vågan auf den Lofoten.
4: Wer auf einem Campingplatz übernachtet, wird zum Beispiel die Abgabe zahlen müssen. Wer dagegen mit seinem Wohnwagen auf einem öffentlichen Parkplatz steht oder zeltet, von dem können wir die Abgabe nicht verlangen.
1: Es werden also längst nicht alle die Abgabe zahlen müssen. Und selbst wenn, abhalten dürften die zusätzlichen paar Euro pro Übernachtung ohnehin kaum jemanden, wie unsere Umfrage unter Touristen auf den Lofoten zeigt.
2: Ich würde alles zahlen, um das Nordkap zu sehen.
5: Bei Norwegen weiß man eh, dass es teuer wird. Da macht das keinen Unterschied.
3: Wir würden trotzdem kommen, einfach um mal was anderes zu sehen.
0: Norwegen führt eine Touristensteuer ein, wegen der vielen Touristen auf den Lofoten. Ein Bericht von Arne Bartram war das.
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0: China will bis 2030 KI-Weltmacht werden und die USA überholen und hat sich auf einer der weltweit größten Messen für künstliche Intelligenz und Robotik in Shanghai in Szene dafür gesetzt. In diesem Jahr ist es um die Zukunftsfrage gegangen, wie werden Roboter schlau, also wie lernen die Maschinen das Denken, Fühlen und spontane Reaktionen. Unser Korrespondent Johannes Jolmes ist vor Ort und berichtet.
7: Roboter und das wirklich in allen Ausführungen. Da waren schon verrückte Spielereien dabei. Also ich habe Tischtennis gegen einen Roboter gespielt. Ich bin auch im 50-Meter-Sprint gegen einen Roboter angetreten. Ich habe übrigens ganz knapp gewonnen. Oder so ein kleiner Mini-Roboter, der ein Messi-Trikot anhatte und Fußball gespielt hat. Nicht unbedingt auf Messi-Niveau, aber der hatte schon einen ziemlich harten linken Schuss. Das klingt alles nach lustigen Spielereien. Nur auf der Messe wurde auch deutlich, chinesische Unternehmen wollen den Robotikmarkt international dominieren. Startups haben auch Roboter gezeigt, die Pakete sortieren und Aufgaben in der Logistik übernehmen können. Experten rechnen damit, dass diese Roboter immer mehr einfache Jobs übernehmen können. Aber komplizierte Aufgaben, zum Beispiel eine Küche eigenständig aufräumen, also ein Helfer im Alltag, das wird wohl noch viele, viele Jahre dauern.
0: Das klingt tatsächlich alles erstmal witzig und cool, ist es aber nicht, ist es zumindest nicht nur.
7: China nutzt solche Messen auch, um der Welt zu zeigen, wie gut man in dieser Technologie ist. China will die Welt beeindrucken. Aber was mir auch viele Experten gesagt haben, sie sind immer sehr erstaunt, wenn sie nach China kommen und die Entwicklungsschritte sehen. Wie Roboter auf einmal laufen können oder dass Bewegungen flüssiger geworden sind. KI und Robotik sind zentrale Bestandteile der chinesischen Industriestrategie und da werden enorme Summen investiert.
0: Da stellt sich die Frage, ob man China und Deutschland bei dem Thema überhaupt noch vergleichen kann.
7: Also in der Robotik und KI steht Deutschland in der Grundlagenforschung eigentlich ganz gut da. Aber es hapert oft daran, dass diese Forschungsergebnisse zu wenig in die praktische Umsetzung kommen. Also diese Erfindungen dann auch wirtschaftlich genutzt werden können, dass Unternehmen gegründet werden und dass diese Technologien dann im großen Maßstab angewendet werden, so dass am Ende damit auch Geld verdient werden kann.
0: KI-Konferenz in Shanghai, Johannes Jolmes berichtete.

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1: 12 Uhr. Spahn-Nachfolger soll in 9 Tagen gewählt werden. Bahnstrecke Hanau-Friedberg bleibt weiter gesperrt. Fußballweltmeister Spanien bereitet sich auf WM-Feiern vor. Das Wetter, Sonne und Wolken im Norden und Osten, einzelne Schauer 18 bis 24 Grad. Mein Name ist Frank Hornert. Kommende Woche Mittwoch soll nach Medienberichten über die Nachfolge von Jens Spahn entschieden werden. Der bisherige Unionsfraktionschef im Bundestag war am Samstag zurückgetreten. Für die Wahl des neuen Vorsitzenden ist eine Sonderfraktionssitzung angesetzt. Aus Berlin, Birte Sönnigsen.
2: Zumindest der Zeitplan scheint festzustehen. Wer Nachfolger von Jens Spahn werden soll, allerdings noch nicht. Darüber beraten heute führende Politiker von CDU und CSU. Traditionell schlagen die Parteichefs von CDU und CSU, also Friedrich Merz und Markus Söder, gemeinsam einen Fraktionsvorsitzenden vor. Gewählt werden muss er dann aber von den Bundestagsabgeordneten beider Parteien. Als möglicher Nachfolger von Jens Spahn ist unter anderem Kanzleramtschef Thorsten Frey im Gespräch.
1: Am Donnerstag war in Nidderau im Main-Kinzig-Kreis ein Güterzug teilweise entgleist. Jetzt hat die Hessische Landesbahn mitgeteilt, dass die Bahnstrecke zwischen Hanau und Friedberg länger gesperrt bleibt als gedacht. Mindestens bis zum 7. August, also noch fast 3 Wochen. HR-Reporter Marcel Ronge.
3: Pendler müssen also weiter auf Ersatzbusse ausweichen und mehr Zeit einplanen. Die Busse fahren im Stundentakt, heißt es. Platz für Fahrräder gibt es hier nicht. Die Bahn spricht von deutlich größeren Schäden als zunächst gedacht. Die beiden letzten Waggons des Güterzuges waren am vergangenen Donnerstag entgleist und rund 500 Meter mitgeschleift worden. Dabei wurde nicht nur das Gleisbett beschädigt, im Bahnhof Heldenbergen-Windecken rissen die Waggons sogar große Betonteile aus dem Bahnsteig. Und genau das macht die Reparaturen jetzt so aufwendig.
1: Der Online-Händler Amazon stockt das Gehalt seiner Logistikmitarbeiter in Deutschland etwas auf. Das Unternehmen teilte mit, dass die Beschäftigten ab September einen Stundenlohn von 18,87 Euro bekommen, wenn sie 2 Jahre zum Betrieb gehören. Das sind 3,1% mehr als vorher. Amazon hat keinen Tarifvertrag mit einer Gewerkschaft abgeschlossen und legt die Gehälter selbst fest. Der Großbrand im Müritz-Nationalpark in Mecklenburg-Vorpommern ist gelöscht. Das hat das zuständige Umweltministerium in Schwerin mitgeteilt. Allerdings können noch keine endgültige Entwarnung gegeben werden, weil in dem Gebiet Munition aus dem Zweiten Weltkrieg liegt. Das Gelände werde deshalb weiter überwacht, um mögliche Glutnester frühzeitig zu erkennen und wenn nötig nachzulöschen. Der Brand war vor rund einer Woche ausgebrochen. Mehrere hundert Feuerwehrleute kämpften seitdem gegen die Flammen. Spanien bereitet sich auf große WM-Feiern vor. Die Fußballnationalmannschaft wird am Nachmittag in Madrid erwartet. Dort rechnet man mit hunderttausenden Fans. ARD-Korrespondentin Anke Feller.
4: Gegen 16.30 Uhr empfängt König Felipe das Team. Von dort geht es zum Regierungssitz, wo Ministerpräsident Pedro Sanchez den Weltmeistern gratulieren möchte. Danach fahren die Spieler im offenen Bus durch Madrid, wo Hunderttausende an den Straßen und auf dem Cibeles-Platz erwartet werden. Auf dem soll der Bus mit der Mannschaft gegen 21 Uhr eintreffen. Gemeinsam mit den Fans soll der WM-Titel dann gebührend gefeiert werden.
1: Das waren die Nachrichten. Das Wetter, heute mal Sonne, mal dichte Wolken, nur im Norden und Osten ein paar Schauer bei 18 bis 24 Grad. In der kommenden Nacht locker bewölkt oder klar, es kühlt ab auf 13 bis 7 Grad. Morgen wieder Sonne und Wolken, am Nachmittag einzelne Schauer bis 26 Grad und die weiteren Aussichten. Am Mittwoch erst trocken, später von Norden Schauer und Gewitter bei ähnlichen Temperaturen. Am Donnerstag neben Sonne zeitweise auch dichte Wolken, vereinzelt Schauer und höchstens 25 Grad. Die Zeit 12.04 Uhr.
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1: A3 Köln Richtung Frankfurt zwischen Niedernhausen und Wiesbadener Kreuz. 5 Kilometer Stau nach einem Unfall. Es ist nur ein Fahrstreifen frei. A5 Karlsruhe Richtung Heidelberg zwischen Kronau und Waldorf-Wiesloch. 5 Kilometer stockender Verkehr. A5 Darmstadt Richtung Heidelberg zwischen Darmstadt-Eberstadt und Seeheim-Jugenheim. 2 Kilometer Stau nach einem Unfall auf dem linken Fahrstreifen. A7 Fulda Richtung Würzburg zwischen Fuldaer Dreieck und Bad Brückenau-Wildflecken. 6 Kilometer Stau und stockender Verkehr. Und A67 Darmstadt Richtung Mannheim zwischen Funkstadt und Gernsheim. 4 Kilometer stockender Verkehr.
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5: Ich grüße Sie. Es nimmt kein Ende. Die Angriffe auf und von Iran werden immer stärker. Der Ölpreis ist heute Morgen erstmal wieder gestiegen. Ein Indikator dafür, dass sich der Konflikt zwischen dem Iran und den USA weiter verschärft. Die freie Durchfahrt für Handelsschiffe in der Straße von Hormus ist nach wie vor nicht gewährleistet. 9 Nächte in Folge gab es deshalb schon Angriffe der USA auf Ziele im Iran. Und Iran beschießt im Gegenzug US-Militärstützpunkte in der Golfregion. Uwe Lüb beobachtet die Lage von Istanbul aus. Herr Lüb, das einzige laufende Atomkraftwerk des Iran steht in Bushehr und auch von dort werden Angriffe gemeldet. Wie gefährlich ist das für den Betrieb des Atomkraftwerks und sieht es danach aus, dass die USA tatsächlich das Werk ins Visier nehmen?
6: Ja, das müsste man im Zweifel natürlich die USA fragen. Ich gehe aber nicht davon aus, dass sie das Atomkraftwerk selbst unter Beschuss nehmen oder nehmen wollen, sondern möglicherweise erreichen wollen, dass Iran es von sich aus nicht weiter betreibt aus Sicherheitsgründen. Das wissen wir aber nicht. Bisher, so heißt es, ist am Kraftwerk selbst nichts passiert. Aber rund um das AKW schlagen immer wieder Raketen ein und das ist allemal gefährlich. Auch die Internationale Atomenergiebehörde spricht ja von einer sehr realen Bedrohung für die nukleare Sicherheit und warnt, dass Luftangriffe eben auch im wahrsten Sinne des Wortes schiefgehen können und dann einen radiologischen, schweren radiologischen Unfall mit dann auch grenzüberschreitenden Folgen auslösen könnten.
5: Das wollen wir nicht hoffen, dass das passiert. Die Bevölkerung im Iran leidet sowieso sehr unter den Angriffen. Wie steht der Iran aktuell wirtschaftlich da und wie ist die Versorgungslage?
6: Also die Wirtschaft und damit auch die Versorgungslage werden eigentlich immer schlechter. Vor allem Importwaren kommen ja kaum mehr rein nach Iran. Es hungert zwar offenbar noch niemand, aber über die Grundnahrungsmittel hinaus wird es eben immer schwieriger, sich damit noch zu versorgen. Das hat auch mit der Krise der ökonomischen zu tun, die sich immer weiter verschärft. Viele Menschen sind ja arbeitslos geworden. Das wiederum hat Auswirkungen auf die übrige Wirtschaft, zum Beispiel Cafés, Restaurants, andere Einzelhandel. Es gibt immer weniger Kunden. In der Folge werden auch dort Angestellte entlassen. Das ist im Moment wirklich eine Abwärtsspirale. Und dazu kommt der psychische Druck. Immer wieder hören wir von den Menschen in Iran, dass sie absolut nicht wüssten, was morgen ist und deswegen nichts planen könnten. Sie lebten von Tag zu Tag und die Hoffnung auf grundlegende Besserung, Veränderung, die schwindet immer mehr.
5: Schauen wir auf die Anrainerstaaten mit US-Militärstützpunkten, die aktuell vom Iran angegriffen werden. Wie stellt sich die Lage dort dar? In Bahrain zum Beispiel gab es Sirenenalarm. Wie wird der Krieg dort beurteilt?
6: Also die Golfstaaten, die sind ja für uns quasi eine Blackbox. Es gibt keine Statements, keine Pressemitteilungen, nichts dergleichen. Höchstens eben mal Nachrichten über Raketeneinschlägen. Die Menschen dort, die sind beunruhigt, die sind aufgewühlt, weil die Sorge natürlich wächst, auch vor zunehmender Unsicherheit in der gesamten Region. Die Golfstaaten wollen sich ja generell eigentlich aus dem Krieg heraushalten. Sie wollen nicht Partei ergreifen. Auf der anderen Seite zerren beide Seiten an ihnen, die USA als Handelspartner, Wirtschaftspartner, als Gast auch in den Ländern mit ihren Militärbasen. Andererseits zerrt Iran und versucht, die Anrainerstaaten mit ins Boot zu ziehen, etwa über Appelle von Muslimen an Muslime. Man müsse doch zusammenhalten gegen den Feind, der einen völkerrechtswidrigen Krieg über die Region gebracht habe. Also eine schwierige Situation eigentlich in sämtlichen Golfstaaten.
5: Der Iran und der Oman wollten ja unter Einbeziehung weiterer Golfanrainer über die künftige Verwaltung der Straße von Hormus beraten. Was ist da bisher geschehen?
6: Ja, Oman ist eigentlich das beste Beispiel auch für die schwierige Lage der Golfstaaten insgesamt. Oman hat gute Beziehungen nach Teheran auf der einen Seite, aber auch nach Washington. Es hat ja hochrangige Gespräche zuletzt mit der iranischen Seite gegeben, auf Außenministerebene, allerdings ohne konkretes Ergebnis. Iran würde gern mit Oman gemeinsam die Straße von Hormus kontrollieren. Oman macht nicht ganz so mit, wie Iran will, zumal die USA von Oman Loyalität einfordern, ja teils auch schon gedroht haben, wenn das nicht der Fall ist, dass das böse ausgehen könne. Derzeit ist ja auch die Route vor der Küste Omans nicht sicher. Iran beansprucht die Gesamtkontrolle, beschießt Schiffe auch hier, obwohl das gar nicht Hoheitsgewässer Irans sind. Es gibt Absichtserklärungen beider Seiten, Irans und Omans, dass man auch mit anderen Staaten am Golf reden wolle, wie die Zukunft der Straße von Hormus aussehen solle. Aber auch da erkennen wir noch keinen Fortschritt. Also insgesamt eine sehr schwierige Lage und eine Lösung ist eben nicht in Sicht und die Straße von Hormus ist weiterhin de facto dicht.
5: Die Lage im Iran-Krieg, Informationen von unserem Korrespondenten Uwe Lüb. Vielen Dank.
6: gerne.
5: 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Jens Spahn hat schon einige Skandale überstanden. Selbst die Maskenaffäre hatte ihn nicht zu Fall bringen können. Aber jetzt war er nicht mehr zu halten, nachdem er und sein Mann die Dienste einer Leihmutter aus den USA in Anspruch genommen hatten, um Eltern zu werden. Leihmutterschaft ist in Deutschland verboten und Spahn selbst hatte sich in der Vergangenheit für dieses Verbot ausgesprochen. Und das ist nämlich auch CDU-Position. Jetzt ist er zurückgetreten und es ist muss ein Nachfolger gefunden werden. Die CDU-Spitze ist am Vormittag zusammengekommen, um über die Personalie zu beraten. Und auch die Mitglieder der Fraktionsführung besprechen sich heute Nachmittag. Und schon jetzt zeichnet sich ab, viel Zeit wird sich die Union mit der Sache nicht lassen. Auch mit Blick auf die Wahlkämpfe in Ostdeutschland. Mario Kubina berichtet für uns aus Berlin.
7: Eigentlich hatte sich die CDU-Spitze auf einen ruhigen Start in die parlamentarische Sommerpause eingestellt. Doch dann platzte der Rücktritt von Jens Spahn dazwischen. Und so wird aus dem Treffen heute in der Berliner Parteizentrale mal wieder eine Krisensitzung.
8: Ich bin erstmal froh, dass das jetzt schnell geklärt wurde,
7: sagt Sachsen-Anhalts Ministerpräsident Sven Schulze vor der Sitzung im MDR-Interview. Der CDU-Politiker steckt mitten in einem schwierigen Landtagswahlkampf. Und da schadet eine emotional so aufgeladene Diskussion wie die über seinen Parteifreund Spahn, meint Schulze.
8: Durch solche Themen werden Landesthemen überlagert.
7: Mit solchen Themen meint der Ministerpräsident die Frage, wie das Verhalten von Spahn zu bewerten ist. Der hat ja vor ein paar Tagen die meisten mit der Nachricht überrascht, dass sein Mann und er Eltern geworden sind, mit Hilfe einer Leihmutter in den USA. In Deutschland sind Leihmutterschaften verboten. Die Kritik kam prompt. Auch die CDU in Mecklenburg-Vorpommern reagiert erleichtert darauf, dass Spahn inzwischen zurückgetreten ist. Der Schweriner Spitzenkandidat Daniel Peters hat den bisherigen Fraktionschef im Bundestag als einer der ersten kritisiert. Im Morgenmagazin von ARD und ZDF macht Peters nochmal deutlich, worin er das Problem sieht.
9: Es ist nicht akzeptabel, wenn ein Politiker selbstgeschaffenes, selbstverantwortetes Recht so umgeht. Das ist eine Frage der Glaubwürdigkeit.
7: Und für die CDU ganz besonders. Denn die Christdemokraten lehnen Leihmutterschaften entschieden ab. Das haben sie vor wenigen Monaten erst bei einem Parteitag bekräftigt. Spahn hat damals nicht zu erkennen gegeben, dass er mittlerweile anders darüber denkt. Und so fühlt sich die CDU überrumpelt, bis hin zu Friedrich Merz.
10: Er hat ja auch die Partei und die Fraktion erst sehr, sehr spät über das alles informiert. Wenn wir Zeit gehabt hätten, hätten wir das in Ruhe besprechen können, aber die Zeit hatten wir nicht.
7: So der Kanzler und CDU-Chef am Wochenende im ZDF-Interview. Die Opposition versucht, Merz unter Druck zu setzen. Grünen-Fraktionschefin Britta Hasselmann sagt im Morgenmagazin von ARD und ZDF,
11: es ist jetzt Zeit, dass Friedrich Merz und seine Koalition mit Lars Klingbeil endlich liefern und das Land nach vorn bringen.
7: Da würde der Kanzler wohl gar nicht widersprechen. Aber bevor seine Regierung weitere Reformpakete angehen kann, muss er diese Personalfrage klären. Für die Nachfolge von Spahn sind etliche Namen im Gespräch. Von Kanzleramtschef Thorsten Frey bis zur Gesundheitsministerin Nina Warken. Doch Merz will sich nicht in die Karten schauen lassen, zumal er auch die Schwesterpartei CSU einbinden muss. Schließlich geht es um die Führung der gemeinsamen Bundestagsfraktion. Und wenn ein Kabinettsmitglied an die Fraktionsspitze wechseln würde, müsste Merz eine Lücke an anderer Stelle schließen. Keine leichte Aufgabe, aber eine, die die CDU möglichst schnell erledigen will. Nächste Woche soll es eine Sondersitzung der Unionsfraktion geben.
5: Wer wird neuer Fraktionsvorsitzender der Union? Wird die Nachfolge von Jens Spahn antreten? Noch wissen wir es nicht. Mario Kubina über die Ausgangslage. Schauen wir auf eine andere Nachfolge, die ist geregelt. Am Freitag ist Andy Burnham offiziell zum Vorsitzenden der britischen Labour-Partei ernannt worden. Und damit kann er heute britischer Premierminister werden. Keir Starmer, der bisherige, wird nach seinem letzten Auftritt vor Downing Street No. 10 im Dienstwagen zum König im Buckingham Palace gefahren, wo er sein Amt dann offiziell niederlegt. Den Dienstwagen ist er dann auch los. Während er sehen kann, wie er nach Hause kommt, wird Andy Burnham herbeizitiert, zum Premierminister ernannt und er darf dann umgehend im von Starmer hinterlassenen Dienstwagen in die Downing Street gefahren werden. Dort wird er dann voraussichtlich eine Antrittsrede halten. halten. Franziska Hoppen in London. Hohe soziale Ungleichheit, hohe Lebenshaltungskosten, große Wohnungsnot, ein überlastetes Gesundheitssystem und politische Instabilität. Broke Britain. Die Herausforderungen sind geblieben und warten jetzt auf den neuen Premierminister. Was zeichnet Burnham aus? Was ist er für ein Politiker?
12: Er wird beschrieben wie der Politiker von nebenan. Also er kommt sehr nahbar daher, sehr empathisch und locker. Das ist so ein Typ, der läuft in T-Shirt und Turnschuhen rum. Und damit ist er so ein bisschen die Antithese von Keir Starmer. Also er betont, er nimmt die Sorgen der kleinen Leute ernst und die politischen Ideen, die kommen ihm auch schon mal beim Wocheneinkauf. Also mit ihm verknüpfen viele Wählerinnen und Wähler gerade nicht dieses Elitäre, die Londoner Elite. Er hat auch diesen Spitznamen King of the North. Also er hat sich als Bürgermeister von Greater Manchester immer für den Norden, den Rest des Landes gegenüber London eingesetzt, wird als Macher und Pragmatiker gesehen. Aber die große Frage ist natürlich, was davon überlebt dann die harte Realität des Regierens?
5: Er wird der 7. Premier innerhalb der letzten 10 Jahre. Dieses Premierministeramt war in den letzten Jahren ein Schleudersitz. Wie viel Unterstützung hat Burnham denn aus seiner Partei?
12: Für die ist er die große Hoffnung. Er gilt als beliebtester Labour-Politiker des Landes und er soll jetzt einerseits die Wähler wieder an die Partei binden. Labour hat ja vor allem an die Grünen und die Liberaldemokraten Stimmen verloren, denen Labour nicht mehr links genug war und damit die Partei mit Erfolg in die nächsten Wahlen 29 führen. Aber er soll auch die Gewerkschaften versöhnen und den linken Flügel und die relativ entzweite Partei so wieder zusammenbringen. Und Burnham sagt eben auch, die Partei habe sich wegen interner Machtkämpfe zu sehr von ihren sozialdemokratischen Prinzipien entfernt.
5: Er will nun gleichwertige Lebensverhältnisse in allen Teilen Großbritanniens schaffen. Wie London-zentriert war die Politik denn bisher?
12: Ja, das ist schon ein großes Thema hier in Deutschland. Hat ja jedes Bundesland seine eigene Regierung, Parlamente, eigene Zuständigkeiten. In England unterscheidet aber das Parlament in Westminster über die meisten wichtigen Gesetze. Viele Einnahmen und Ausgaben werden von Westminster kontrolliert. Also die Kommunen sind deutlich stärker abhängig. Und so ist das Gefühl von einer Spaltung im Land entstanden. Also der Norden steht für viele für Deindustrialisierung, der Süden eben für höhere Einkommen, viel mehr Unternehmenszentralen, also strukturschwach versus wirtschaftsstark. Das will Burnham ändern und spricht damit auch vielen Briten aus dem Herzen.
5: Nach einigen Jahren im Parlament war Burnham zuletzt Bürgermeister von Greater Manchester. Welche Erfolge hat er da vorzuweisen?
12: Das Beispiel, das hier am häufigsten herangezogen wird, das ist das Verkehrssystem dort, das B-Network. Also die Buslinien sind unter öffentlicher Kontrolle unter Burnham gewesen. Die Stadt legt die Linien und die Tarife fest, die Unternehmen fahren nur noch die Busse. Das heißt, es gibt nicht mehr so ein Verkehrschaos wie früher, sondern ein Ticket für alle wie in London. Burnham bezeichnet das als wirtschaftsfreundlichen Sozialismus und das hat auch Erfolg gehabt. Also diese Stadt hat durchaus Aufschwung erlebt. Das ist ja in weiten Teilen Nordenglands anders. Aber Manchester ist eine der dynamischsten Regionen außerhalb Londons, auch wenn das in den Außenbezirken nicht so viel angekommen ist.
5: Er hat ja schon in seiner Antrittsrede als Labour-Vorsitzender, die hat er schon gehalten. Was zeichnet sich da ab? Welche Schritte wird er noch einleiten, um Broke Britain wieder auf Kurs zu bringen?
12: Er hat immer wieder diesen einen Satz gesagt in der Vergangenheit, das ist ein blöder Anfang vielleicht, er hat immer wieder gesagt, Wirtschaftswachstum in jeder Postleitzahl wünscht er sich und Hoffnung in den Herzen der Briten. Also er will die Lebenshaltungskosten senken und er will gleichzeitig die Wirtschaft ankurbeln und das große Stichwort dabei ist Dezentralisierung. Also er will Macht und Geld aus London eben in die Regionen und Kommunen bringen für mehr Handlungsspielraum, hat in dem Rahmen auch eine Number 10 of the North angekündigt, also ein Regionalbüro der Downing Street in Manchester. Er will also buchstäblich näher an die Menschen rankommen mit seiner Politik, eine stärkere Zusammenarbeit von Industrie und öffentlicher Hand, um so zum Beispiel auch mehr sozialen Wohnungsbau anzustoßen und die Privatisierung von Versorgungsunternehmen zu beenden. Und da merkt man schon, er ist eben sehr innenpolitisch fokussiert und hat viele der großen Themen der Briten auf dem Schirm.
5: Unsere Korrespondentin in London, Franziska Hoppen, zum Amtsantritt von Andy Burnham als neuer britischer Premier heute. Vielen Dank.
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5: Der Wirbel um die ZDF-Satiresendung Die Anstalt hält an. 100 Sendungen wären ja eigentlich ein Grund zum Feiern gewesen. Aber es gab Unstimmigkeiten zwischen Redaktion und Intendanz. Die Redaktion wollte, dass der Musiker Danger Dan in der Show seinen Song Keine Angst präsentiert. Ein Lied, das Gewalt gegen Rechts als legitimes Mittel des Widerstands preist. Der ZDF-Intendant hat den Auftritt kurzfristig unterbunden. Stellt sich also die Frage, wie Uthoff und Co. nun reagieren. Peter Jungblut berichtet.
13: Da hatten sie beim ZDF übers Wochenende offenbar das Gefühl, dass viel aufzuarbeiten war. Jedenfalls äußerten sich die Macher der Satiresendung Die Anstalt ausführlich zu einem Song, der in der 100. Jubiläumsausgabe am morgigen Dienstag nach einer Entscheidung der ZDF-Geschäftsleitung nicht ausgestrahlt wird. Der linke Sänger und Aktivist Danger Dan wollte mit seinem Text Keine Angst mit rechtsextremen Umtrieben abrechnen und zur Zivilcourage aufrufen, begleitet vom Pianisten Igor Levit. Dabei finden die einen die Ausladung skandalös, die anderen aber eher den Liedtext, dem sie einen Aufruf zur Gewalt unterstellen. Wie auch immer, die Satiriker Klaus von Wagner und Maike Kühl zeigten sich empört.
14: Um das an dieser Stelle gleich mal klarzustellen, wir sind nicht das ZDF. Wir teilen auch nicht die Einschätzung des ZDF.
15: Das heißt, wir sind im ZDF gegen das ZDF. Das klingt nach unentschieden, aber machen wir uns nichts vor. Wir haben in Wahrheit verloren.
14: Ja, wir sind zwar die Leiter der Anstalt, aber nicht die Leiter der Anstalt.
13: Danger Dan selbst behauptet in seinem Song, juristisch sei mal wieder die Grauzone geschrammt worden, was den Streit weiter befeuern dürfte. Max Uthoff und Maike Kühl von der Anstalt.
14: Das ist genau die spannende Frage. Was passiert, wenn der Staat sein Gewaltmonopol nicht durchsetzt und Menschen ungeschützt sind vor Nazis? Wer springt da ein? Und was würden wir da tun?
15: Und ich weiß es auch nicht. Ich weiß nur, wie wichtig diese Debatte ist. Und deswegen hätten wir uns sehr gewünscht, dass der Künstler bei uns auftreten darf. Wir hätten es als öffentlich-rechtliche Pflicht angesehen, das Lied zu präsentieren und danach zu diskutieren.
13: Dafür gab es Beifall vom Studiopublikum, wie auch für das Fazit von Satiriker Klaus von Wagner.
14: Ganz ehrlich, wir empfinden die Entscheidung vom ZDF in einer Zeit, in der rechtsextreme Gewalt in der Geschichte der Bundesrepublik mal wieder einen Höchststand erreicht hat, einfach als mutlos.
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13: Das ZDF ließ die Auseinandersetzung in der Kultursendung Aspekte am Freitagabend ausführlich thematisieren. Dort äußerte sich auch Oliver Heidemann, der verantwortliche leitende Redakteur für den Showbereich im ZDF.
17: Wir haben uns die Entscheidung natürlich nicht leicht gemacht, Danger Dan wieder aus der Anstalt auszuladen. Aber sein Song kann

0: zeigte Fleischhauer wenig Verständnis, denn der Songtext von Danger Dan war im Vorfeld juristisch überprüft worden. Die Ausladung allerdings, die kam sehr kurzfristig.
1: Das eine ist, ich habe einen Talkshow-Gast und der redet sich um Kopf und Kragen. Dann ist das eben so und im Zweifel muss dann der Host das einordnen. Aber jemanden einzuladen, diesen Song vorzutragen in Kenntnis des Textes, das ist ja eine ganz andere Nummer.
0: Scheint ganz so, dass Danger Dan für seinen Song kostenlose PR bekommt. Die Aufregung dürfte sich nicht so schnell legen.
2: Die Satire-Sendung Die Anstalt gegen Die Anstalt ZDF. Peter Jungblut über die Ausladung von Danger Dan für die 100. Sendung der Anstalt. Es ist 12.24 Uhr geworden an diesem Montagmorgen. Heute endet in Shanghai die Weltkonferenz für künstliche Intelligenz. Dort wird und wurde unter anderem diskutiert, wie KI selbst zum wissenschaftlichen Entdecker werden kann. Auch an der Hochschule Darmstadt hält KI immer weiter Einzug in die Forschung. Dort wird gerade ein System entwickelt, das künftig dabei helfen soll, artenreiche Lebensräume und bedrohte Tierarten besser zu schützen. Die Basis dafür ist die KI-gestützte Auswertung von Wildtierdaten, beispielsweise Fotos aus Wildtierkameras. Stefan Hübner berichtet.
3: Mit Leoparden fing alles an. Eine Forscherin der Hochschule Darmstadt wollte die bedrohten Raubkatzen auf Wildkamerafotos individuell wiedererkennen. Und das brachte einen Stein ins Rollen. Gemeinsam mit Informatikerin Elke Herkenröther entstand eine KI, die große Bildmengen automatisch auswerten kann. Herkenröther erklärt das Prinzip.
4: Man zeigt ihr einfach Bilder. Zeigt ihm einfach zum Beispiel ganz viele Bilder von irgendwelchen Menschen, Autos, Tieraufnahmen und dann sagt man Menschen, Autos, nur Natur, das sind die Bilder, die rausgefiltert werden müssen und dort, wo Tiere drauf sind, die behältst du. Und dafür braucht man die KI, weil man das der antrainieren kann.
3: Die KI lernt so, was ein Tier ist und was nicht. Und das kann auch auf der Ebene von Tierindividuen funktionieren, wie bei den Leoparden. Mit genügend Trainingsdaten lässt sich über Bild- und Tonaufnahmen auch herausfinden, welche Arten in einem Lebensraum vorkommen. Das erleichtert zeitraubende Routinearbeiten im Artenschutz, so Michael Brombacher vom Projektpartner Zoologische Gesellschaft Frankfurt.
5: Der Zeitaufwand, den man früher einsetzen musste für die manuelle Auswertung, der wird fast auf null reduziert und man kann dann viel mehr Zeit im Feld verbringen und nicht am Schreibtisch, weil man natürlich nicht alles über die KI auswerten kann. Man muss immer noch im Feld auch beobachten, im Feld Dinge verifizieren, die Arten verifizieren, bei Vogelarten beispielsweise.
3: Und diese Daten fließen dann wieder in das Training der KI ein. Bisher stammen sie aus Afrika, Südamerika und Europa. Das menschliche Auge, das es immer noch braucht, um vor allem die Tiere auf den Wildkamerafotos zu bestimmen, das liefert etwa das Projekt Wildlife der Frankfurter Senckenberg-Gesellschaft für Naturforschung, einem weiteren Projektpartner. Dort helfen interessierte Laien, Bürgerwissenschaftler, die Aufnahmen aus Afrika und Südamerika auszuwerten, erklärt Biologin Celine Jordan.
6: In unserem Projekt haben wir mittlerweile rund 40 bis 50 Kameras, die rund um die Uhr laufen und dadurch jedes Jahr hunderttausende Bilder erzeugen. Und wir benutzen eben KI, um Fotos vorzusortieren. Und dann kommen die Bürgerwissenschaftler eben ins Spiel. Die können dann online auf der Plattform diese Bilder sichten und dann eben die Tierarten auf den Fotos bestimmen.
3: Mensch und Tier arbeiten hier also Hand in Hand. Die KI macht Vorschläge, Menschen kontrollieren sie und liefern neue Trainingsdaten. So wird das System Schritt für Schritt besser. Und Informatikerin Elke Hergenröther gibt sich optimistisch, aber auch bescheiden.
4: Bisher haben wir noch Prototypenstand. Und wenn es dann quasi erstmal austrainiert ist für bestimmte Gebiete, dann soll das eben auf Senckenbergs Portal bereitgestellt werden, dass andere Forschungsinstitute das auch nutzen können.
3: Langfristig soll die KI auch erkennen, ob ein Tier jagt, frisst oder rot. Für Biologen ließen sich so wertvolle neue Informationen gewinnen. Und die Arbeit von Naturschützern, die könnte sich sogar grundlegend verändern, weil sich dann künftig noch viel besser beurteilen lässt, welches Naturgebiet warum ganz besonders zu schützen ist.
2: KI, also künstliche Intelligenz, verändert auch die Natur- und Umweltforschung. Was das Projekt AI for Wildlife leisten kann, das berichtete uns Stefan Hübner aus unserer Wissenschaftsredaktion. An diesem Projekt AI for Wildlife sind die HDU Darmstadt, die Senckenberg-Gesellschaft für Naturforschung

0: und die Zoologische Gesellschaft Frankfurt beteiligt.
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8: 12.30 Uhr. Spahn-Nachfolger soll in 9 Tagen gewählt werden. EU-Kommission verhängt Rekordstrafe gegen AliExpress. Bahnstrecke Hanau-Friedberg bleibt weiter gesperrt. Das Wetter, Sonne und Wolken, im Norden und Osten einzelne Schauer, 18 bis 24 Grad. Mein Name ist Frank Vollmatt. Nach dem Rücktritt von Jens Spahn tagt das CDU-Präsidium. Nach Medienberichten soll nächste Woche Mittwoch ein neuer Vorsitzender der Unionsfraktion im Bundestag gewählt werden, bei einer Sondersitzung. Es werden mehrere mögliche Nachfolger gehandelt, unter ihnen Kanzleramtschef Frei und Innenminister Dobrindt. CDU-Chef und Bundeskanzler Merz hatte angekündigt, Spahns Nachfolge zügig zu regeln. Er hatte darüber am Wochenende schon mit CSU-Chef Söder gesprochen. Die beiden Parteichefs haben das Vorschlagsrecht für das Amt. Die EU-Kommission hat eine Rekordstrafe gegen AliExpress verhängt. Der chinesische Online-Händler soll 550 Millionen Euro Strafe zahlen. Das geht um den Verkauf illegaler Produkte. AD-Korrespondentin Katrin Schmidt.
9: Die Plattform verstoße dabei in vielerlei Hinsicht gegen europäische Digitalregeln, heißt es von der EU-Kommission zur Begründung der 550 Millionen Euro Strafe. Es ist doch die höchste bisher nach dem Digital Services Act der EU verhängte Strafe. AliExpress hat laut den Analysen der Kommission keine ausreichende Risikobewertung vorgenommen. Zuletzt blieben etwa laut Kommission rund 7 Millionen Produkte von Fälschungen über unsicheres Spielzeug bis hin zu gefährlichen Kosmetika weiterhin online verfügbar, obwohl sie bereits als illegal gemeldet wurden.
8: Am Donnerstag war in Nidderau im Main-Kinzig-Kreis ein Güterzug teilweise entgleist. Jetzt hat die Hessische Landesbahn mitgeteilt, dass die Bahnstrecke zwischen Hanau und Friedberg länger gesperrt bleibt als gedacht. Mindestens bis zum 7. August, also noch fast 3 Wochen. HR-Reporter Marcel Ronge.
10: Pendler müssen also weiter auf Ersatzbusse ausweichen und mehr Zeit einplanen. Die Busse fahren im Stundentakt, heißt es. Platz für Fahrräder gibt es hier nicht. Die Bahn spricht von deutlich größeren Schäden als zunächst gedacht. Die beiden letzten Waggons des Güterzuges waren am vergangenen Donnerstag entgleist und rund 500 Meter mitgeschleift worden. Dabei wurde nicht nur das Gleisbett beschädigt, im Bahnhof Heldenbergen-Windecken rissen die Waggons sogar große Betonteile aus dem Bahnsteig. Und genau das macht die Reparaturen jetzt so aufwendig.
8: Wer mit dem Elektroauto in Europa unterwegs ist, muss sich inzwischen weniger Gedanken über das Laden machen. Laut der Umweltorganisation T&E geht der Aufbau von Ladesäulen schnell voran. Aus der Nachrichtenredaktion Andrea Eckstein.
11: Westeuropa ist schon gut abgedeckt, sagt T&E. Ein paar Lücken gibt es noch in Spanien und in Osteuropa. Insgesamt sei die EU drauf und dran, ihre selbstgesteckten Ziele zu erreichen. An den wichtigsten Autobahnen komme inzwischen mindestens alle 60 Kilometer eine Ladesäule. Auch Deutschland sei in Sachen Ladesäulen gut dabei. Weiteres Plus für die E-Mobilität, die Preise für die Autos sind bei uns gefallen, laut einer Studie in den 5 Jahren seit 2020 um 18%.
8: Das Finale der Fußball-Weltmeisterschaft hat dem ZDF gestern Abend Rekordwerte beschert. Die Live-Übertragung der Partie sahen fast 17,4 Millionen Menschen. Das Endspiel erzielte nach Angaben der AGF Videoforschung einen Marktanteil von gut 65%. Es war damit das mit Abstand meistgesehene WM-Spiel ohne deutsche Beteiligung. Spanien hatte das Finale gegen Argentinien in der Verlängerung mit 1:0 gewonnen. Das waren die Nachrichten.
12: Das Wetter, heute mal Sonne, mal dichte Wolken, nur im Norden und Osten ein paar Schauer bei 18 bis 24 Grad. In der kommenden Nacht locker bewölkt oder klar, es bleibt trocken bei 13 bis 17 Grad und morgen wieder Sonne und Wolken bei Werten bis 26 Grad. Die weiteren Aussichten: am Mittwoch erst trocken, später von Norden Schauer und Gewitter bei ähnlichen Temperaturen. Am Donnerstag dann neben Sonne zeitweise auch dichte Wolken, vereinzelt Schauer und höchstens 25 Grad. Die Zeit 12.34 Uhr.
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12: A3 Köln Richtung Frankfurt zwischen Idstein und Niedernhausen. 6 Kilometer Stau und stockender Verkehr. Die Unfallstelle ist geräumt. A5 Karlsruhe Richtung Heidelberg zwischen Kronau und Waldorf-Wiesloch. 5 Kilometer stockend. A7 Kassel Richtung Fulda zwischen Niederaula und Hünfeld-Schlitz. 4 Kilometer Stau. A7 Fulda Richtung Würzburg zwischen Fulda-Dreieck und Bad Brückenau-Wildflecken. 4 Kilometer Stau und stockender Verkehr. Und A67 Darmstadt Richtung Mannheim zwischen Pfungstadt und Gernsheim. 2 Kilometer stockender Verkehr.
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0: Ich grüße Sie. Wir müssen es immer mal wieder melden. Einen Falschfahrer, Gefahr durch ein entgegenkommendes Auto auf der Autobahn. Manchmal kommt es trotz der Warnung zu schweren Unfällen, wie am Wochenende auf der A45 in der Wetterau. 2 Menschen sind dabei ums Leben gekommen, 4 weitere Personen wurden schwer verletzt, darunter 3 Kinder. Eine 34 Jahre alte Frau war auf dem Rückweg von einer Feier mit ihrer Familie in falscher Richtung auf die Autobahn aufgefahren. Kurz darauf kollidierte ihr Wagen frontal mit einem entgegenkommenden Fahrzeug. Wie es zu der Geisterfahrt kommen konnte, gibt der Polizei Rätsel auf. Ein Polizeisprecher sagte dazu: Eigentlich gibt es an der Auffahrt genügend Hinweise und Schilder, die ein falsches Auffahren verhindern. Wie es zu solchen Situationen mit Falschfahrern kommen kann und wie man sie möglicherweise verhindern könnte, darüber spreche ich jetzt mit Christoph Rieder. Er ist Pressesprecher beim Deutschen Verkehrssicherheitsrat, dessen Vereinszweck ist die Förderung von Maßnahmen zur Verbesserung der Sicherheit aller Verkehrsteilnehmer. Herr Rieder, Sie beschäftigen sich seit Jahren mit der Problematik. Wenn Sie auf die vergangenen 10 Jahre schauen, sind solche Vorfälle mit Falschfahrern weniger geworden?
13: Da sind im gesamten Unfallgeschehen relativ wenig. Also eine relativ aktuelle Zahl von vor 5 Jahren habe ich in Bezug auf Unfälle infolge von Falschfahrten. Das waren 83. Dabei gab es 24 Getötete. Dazu muss man aber sagen, da sind jetzt auch alle Fahrten außerhalb von Städten mit drin. Das heißt, die Unfälle sind ein relativ kleines Problem. Die Falschfahrten selbst liegen ungefähr immer bei 2000 pro Jahr. Das heißt, das Problem wird nicht weniger, aber es ist eben doch, jedes Jahr gibt es eine bestimmte Anzahl und die Folgen sind dann, wenn es zu einem Unfall kommt, extrem schwer, meistens eben auch mit Getöteten.
0: Weiß man denn etwas über die Ursachen, warum die Menschen falsch auffahren? Ist das menschliches Versagen oder gibt es irgendwie noch andere Faktoren?
13: Da gibt es natürlich wie immer bei Verkehrsunfällen eine ganz große Anzahl an Faktoren und man muss dann immer genau hinschauen, was eben die Ermittlungen ergeben. Grundsätzlich ist natürlich eine Fragestellung Infrastruktur. Ist die Infrastruktur dort, wo die Falschfahrt begann, ist die dort ausreichend? Also haben wir dort wirklich eine ganz klare Beschilderung, wo man ganz eindeutig sieht, also zum Beispiel auf einer Autobahnauffahrt, das ist meine Auffahrt und das ist die Abfahrt. Das ist ein ganz wesentlicher Faktor. Und wenn wir dann noch genauer hinschauen, wann solche Falschfahrten passieren, dann kann man natürlich auch bestimmte Risikofelder, Risikozeiten feststellen. Also erstmal ist ganz eindeutig, meistens begehen Männer Falschfahrten. Und so an die 80%. Die meisten von ihnen sind auch meistens 65 Jahre oder älter. Was auch sehr auffallend ist, dass viele Falschfahrten eher an Wochenenden und dann auch nachts und bei geringer Verkehrsdichte passieren. Das sind alles so Faktoren. Und genau bei den konkreten Gründen kann man dann auch schauen. Also da gibt es eine Studie der Unfallforschung der Versicherer, die das ziemlich genau aufgliedert, wo eben auch verschiedene Gründe oder Risikofaktoren häufiger sind. Gerade bei älteren Fahrenden ist es Demenz oder Verwirrung. Bei eher jüngeren Fahrenden sind es tatsächlich zu einem gewissen Prozentsatz auch suizidale Absichten. Wir haben auch ein paar statistische Ausschläge, wenn es um Flucht vor der Polizei geht. Aber es kann natürlich eben auch der Grund sein, man hat die Ausfahrt nicht gesehen, zum Beispiel, weil man eben auch alkoholisiert war.
0: Nun fahren ja viele Menschen mit Navi und es gibt auch viele Fahrassistenten in den Autos. Können die nicht verhindern, dass man in eine Straße falsch einbiegt, vor allem nicht auf die Autobahnen?
13: Und das ist natürlich ganz wichtig. Also als erstes haben wir natürlich den Verkehrsfunk, wo solche Sachen, wenn man jetzt nicht selbst der Falschfahrer ist, wo vorab gewarnt werden kann. Und auch die Fahrzeugtechnik ist da heute schon sehr weit. Da gibt es natürlich Warnsysteme, die dann akustisch und optisch warnen können. Gerade bei neueren Fahrzeugen, wenn man sozusagen einen Autobahn Einfahrtsschild passiert, was einem eigentlich sagen sollte, nee, hier nicht rein, dass es dann zu einer Warnung kommt, das stimmt. Aber wird nicht alle Fälle aufhalten können, insbesondere weil wir eben auch wissen aus Erhebungen, dass ein gewisser Prozentsatz der Falschfahrten absichtlich sind. Also das ist eben auch ein Problem. Und da wird man mit aller Fahrzeugtechnik und mit aller Infrastruktur das Problem auch nicht lösen können. Aber Fahrzeugtechnik, auch Apps, die sind natürlich ganz wesentlich. Und je vernetzter unser Verkehrssystem wird, also das Verkehrsschilder mit Autos und auch Autos untereinander anfangen, miteinander zu kommunizieren und man sozusagen wie so eine große geografische Karte hat, wo alle miteinander vernetzt sind, das wird natürlich in Zukunft auch weiter dazu führen, dass man solche Unfälle weiter verringern kann. Aber wir werden nicht alle von ihnen verringern können.
0: Und wenn es doch passiert, dann heißt es für die anderen Autofahrer ganz rechts bleiben und nicht überholen. Informationen zum Falschfahrerproblem auf den Autobahnen. Christoph Rieger vom Deutschen Verkehrssicherheitsrat. Vielen Dank.
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0: Der Fraktionsvorsitzende der CDU-CSU-Fraktion hieß bis Samstag Jens Spahn. Aber am Samstag ist er zurückgetreten, nicht ganz freiwillig, aber nachdem er und sein Mann mit Hilfe einer Leihmutter Eltern geworden sind, war Spahn nicht zu halten. Schließlich lehnt die Union Leihmutterschaft strikt ab. In Deutschland ist sie verboten. Nun muss die Stelle des Fraktionsvorsitzenden neu besetzt werden. Dieser Vorsitz der Unionsfraktion ist ein Job mit viel Macht. Über das Anforderungsprofil Dietrich Karl Meurer.
14: Gesucht wird eine Persönlichkeit aus dem Kreis der Abgeordneten. Männlich, weiblich, divers. Eine Person, die morgens Schlagzeilen liest, mittags Mehrheiten organisiert und abends noch die Telefonnummern der Koalitionspartner im Kopf hat. Arbeitsort ist Berlin. Zwischen eigenem Büro, CDU-CSU-Fraktionssaal und regelmäßig verschiedenen TV- und Radiostudios. Zu ihren Aufgaben gehört die Führung einer vielstimmigen Fraktion. Sie vermitteln zwischen Parteispitze, Landesgruppen und Fraktionsmitgliedern mit eigenen Ideen. Sie schmieden Kompromisse, möglichst geräuschlos, und sorgen dafür, dass die Fraktion geschlossen in Abstimmungen geht. Außerdem vertreten sie die Fraktion nach außen und halten engen Kontakt zu den Chefs anderer Fraktionen, insbesondere zum Koalitionspartner SPD. Ihr Profil? Sie verfügen über Erfahrung im politischen Maschinenraum, über Verhandlungsgeschick und Belastbarkeit bei Gegenwind, Seitenwind und innerparteilichen Wetterlagen. Sie können auch widersprüchliche Aussagen als gemeinsame Linie verkaufen. Auch in stürmischen Zeiten treten sie souverän auf. Geboten wird, Kontakt zu den Entscheidungsträgern der Republik, ein dynamisches Arbeitsumfeld, flexible Arbeitszeiten mit Einsätzen an Abenden und Wochenenden sowie ein Diensthandy im Dauerbetrieb. Zusätzlich zur Abgeordnetenentschädigung von knapp 12.000 Euro und einer steuerfreien Kostenpauschale von rund 5.400 Euro gibt es eine Funktionszulage, deren Höhe die Union allerdings nicht veröffentlicht. Über die Stellenvergabe entscheidet die Fraktion bei einer Sondersitzung per Fraktionswahl.
0: Dringend gesucht ein neuer CDU-Fraktionsvorsitzender nach dem Abtritt von Jens Spahn. Dietrich Karl Meurer über das, was man mitbringen muss für diese Position. Es ist Reisezeit und wer einen Flug sucht, der stößt schnell auf Vermittlungsportale wie flüge.de, Opodo, Kiwi oder andere. Wer da nicht aufpasst, zahlt unter Umständen viel mehr als nötig. Zum Beispiel hohe Extragebühren und Servicepauschalen. Michael Westerhoff aus unserer Verbraucherredaktion hat Testbuchungen gemacht und erzählt uns, wie es war.
15: Ehrlich gesagt war ich richtig erschrocken über die Ergebnisse. Ich habe testweise nach einem Flug von Deutschland nach Mallorca und nach einem Flug nach New York gesucht. Bei der günstigsten Fluggesellschaft hätte mich der Flug nach Mallorca etwa so 270 Euro gekostet. Bei zwei Vermittlungsportalen hätte ich 40 bzw. sogar 100 Euro mehr für den Flug bezahlen müssen. Bei den New York-Flügen ganz ähnliches Bild. Wobei ich bei diesen beiden Seiten wenigstens bis zum Endpreis gekommen bin. Bei vielen anderen hätte ich erst alle Daten vom Namen bis zur Adresse eingeben müssen, bevor ich überhaupt den richtigen Preis gesehen hätte.
0: Da stellt sich natürlich die Frage, warum die Flüge auf Portalen so viel teurer sind.
15: Das liegt häufig an den Zusatzkosten, die die berechnen. Sehr beliebt sind bei diesen Portalen gerade Plus- und Premium-Programme. Das heißt, ich bezahle erst eine Mitgliedsgebühr von 100 oder sogar 200 Euro im Jahr. Dafür bekomme ich dann den Flug billiger. Wenn ich kein Plus- oder Prime-Mitglied bei diesen Vermittlungsportalen bin, kostet mich der Flug wesentlich mehr. In meinem Fall wären das 55 Euro für den Flug nach New York gewesen und nochmal 55 Euro für den Rückflug. Die hätte ich mir sparen können, wenn ich eine Jahresmitgliedschaft in diesem Portal abgeschlossen hätte. Diese Jahresmitgliedschaften gibt es inzwischen bei einigen Anbietern.
0: Und es gibt noch was, worauf wir achten sollen, sagt Michael Westerhoff.
15: Erstmal muss ich höllisch aufpassen, was ich da genau buche. In der Regel werden bei diesen Vermittlungsportalen nur Flüge mit Handgepäck angeboten. Das restliche Gepäck muss ich nachher dazu buchen. Und das war bei meinen Testbuchungen teurer, als wenn ich bei der betroffenen Fluggesellschaft das Gepäck gebucht hätte. Auch Sitzplätze können bei diesen Portalen teurer sein. Außerdem sollte man hinsehen, ob es je nach Bezahlungsart teurer wird. Und das Umbuchen kostet bei einigen auch noch was. Und was ich auch total nervig fand, ständig wird auf diesen Seiten für Versicherungen geworben, die ich kaufen soll. Mich persönlich hat am meisten geärgert, dass mir einige dieser Zusatzkosten gar nicht direkt angezeigt wurden. Die zeigen dir dann den Grundpreis mit Handgepäck an. Dann musst du deine kompletten Daten, teilweise sogar inklusive Passnummer, eingeben, bevor du den endgültigen Preis ausgeworfen bekommst.
0: Also günstiger wird's nicht unbedingt mit Flugportalen, aber Michael hat ein paar Tipps für uns, damit wir ordentlich sparen können.
15: Man muss aufpassen. Es gibt Vermittlungsportale, die mir Flüge vermitteln. Über die haben wir gerade gesprochen. Dann gibt's aber auch noch Vergleichsportale, die dich nur gegen Provision an Fluggesellschaften weiterleiten. Bei diesen Vergleichsportalen bekommt man einen guten Überblick, wer fliegt überhaupt vom Flughafen in meiner Gegend nach Mallorca, Gran Canaria, New York oder wo immer ich auch hin will. Da siehst du auch schon mal, welche Fluggesellschaft eine preiswerte Verbindung anbietet. Dann würde ich zur Seite der Fluggesellschaft wechseln, die beste oder preiswerteste Verbindung anbietet und dort mal schauen, was der Flug kostet. Also auch direkt bei der Airline schauen, statt über das erstbeste Vermittlungsportal zu buchen.
0: Michael Westerhoff über die Preisfalle Flugportal. Man muss da offensichtlich ganz genau hinschauen, damit man wirklich zu einem günstigen Flug kommt.
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0: Montagmittag, 12.46 Uhr. 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Achten Sie, wenn Sie in einer fremden Stadt sind, auf die Statuen oder laufen Sie an denen vorbei, ohne sie wirklich zu bemerken? Das Johann-Strauß-Denkmal, das ist eine der bekanntesten Statuen in Wien. Da wird Strauß als Geiger gezeigt, komplett vergoldet, vor einem prächtigen Torbogen aus Marmor. Und das Ganze steht im Wiener Stadtpark. Doch ausgerechnet einer seiner Nachfahren, der Urgroßneffe, Professor Eduard Strauß, findet diese Darstellung gar nicht gut, sondern viel zu kitschig. Oliver Schosch berichtet.
16: Auf der Internetseite der Wiener Philharmoniker gibt es noch das Programm des Konzerts, das sie am Sonntag, den 26. Juni 1921 gegeben haben. Bei der feierlichen Enthüllung des Johann-Strauß-Denkmals im Wiener Stadtpark. Sie haben damals drei Walzer von Johann Strauß gespielt. Der erste war Künstlerleben. Der zweite war An der schönen blauen Donau. Und der dritte war Wein, Weib und Gesang. Johann Strauß, der Sohn, der von seiner Familie Schani genannt wurde, war 1899 gestorben. Als absoluter Superstar schon zu seiner Zeit. Und so bildete sich schon 4 Jahre nach seinem Tod ein Komitee zur Errichtung eines Denkmals für ihn. Es kam dann noch der Erste Weltkrieg dazwischen, von 1914 bis 1918. Erst seit 1921 steht das Strauß-Denkmal im Wiener Stadtpark. Es ist ziemlich prächtig. Johann Strauß steht als lebensgroße Bronzestatue, von außen vergoldet, mit Geige in der Hand in Stehgeigerposition auf einem Marmorsockel. Hinter ihm ist ein großer Marmortorbogen, in den schwebende Menschen hineingemeißelt sind. Immer wieder kommen Touristen vorbei und machen Fotos. Es ist eines der am meisten fotografierten Denkmäler Wiens. Eine von diesen Touristen ist die Musikerin und Kulturmanagerin Raichan Iskenderova aus Kasachstan.
17: Das Ensemble ist sehr schön und raffiniert gestaltet, ganz im Stile der Zeit, in der Strauss lebte und wirkte. Ich glaube, er wurde in Gold dargestellt, weil er als eine Art goldenes Kulturerbe der Stadt Wien gilt. Er strahlt und leuchtet, genau wie seine Musik.
16: Doch es gibt auch jemanden in Wien, der nicht so begeistert vom Denkmal ist. Ausgerechnet ein Nachfahre von Johann Strauss. Sein Urgroßneffe, Professor Eduard Strauss. Der 71-jährige Jurist und Richter im Ruhestand widmet sich der Pflege des Straußschen musikalischen Familienerbes. Und das Johann-Strauß-Denkmal im Wiener Stadtpark, das stimmt hinten und vorne nicht aus Sicht von Eduard Strauß.
18: Es stört mich die falsche Barttracht, weil er hat ja eine Geige in der Hand, er ist also als Stehgeiger abgebildet und als Stehgeiger vor einem Orchester stand er ständig, höchstens bis 1870. Und diese Barttracht mit diesem Schnauzbart, die hatte er aber erst gegen Ende seines Lebens.
16: Laut Eduard Strauß ist es also kein realistisches Bild seines Urgroßonkels, sondern ein idealisiertes, ganz nach dem Geschmack von Johann Strauß' dritter Frau und Witwe Adele Strauß. Sie hatte damals bei der Entwicklung des Denkmals das Sagen von Seiten der Familie.
18: Es war ja offenbar sehr wichtig, dass sie ihren Schani, ihren Geliebten, auf einen Piedestal hebt und vergoldet. Und uns diesen vergoldeten Kitsch sozusagen in die nächsten Generationen reicht. Und darunter leiden wir, die wir uns mit einem ernsthaften Straußbild auseinandersetzen wollen, darunter leiden wir bis heute.
0: Vergoldeter Kitsch, das sagt Eduard Strauß, der Urgroßneffe des Walzerkönigs Johann Strauß. Er ist unzufrieden mit der Statue seines Urgroßonkels in Gold, wohingegen viele Wien-Besucher schwer beeindruckt sind von dieser Statue im Wiener Stadtpark. 12:50 Uhr. Anzug und Brautkleid, die passende Location, Catering, Ringe, Deko. Heiraten war noch nie billig, wenn man es nicht in ganz kleinem Rahmen hält, ohne großes Fest mit der Verwandtschaft. Wer aber richtig feiern will, so eine Once-in-a-Lifetime-Fete, der muss tief in die Tasche greifen. Denn auch die Trends, die Promi-Hochzeiten wie die von Taylor Swift kürzlich setzen, die treiben auch die Kosten für die Durchschnittshochzeit auf mittlerweile fast 5.000 Euro. Und mit diesem Betrag liegt man wahrscheinlich noch am unteren Ende. Woran liegt das? Ist das nötig und wer verdient überhaupt so massig daran? Wiebke Nielsen ist diesen Fragen nachgegangen.
19: Superstar Taylor Swift hat es getan. Ihrem Partner Travis Kelce in New York das Ja-Wort gegeben. Vor nicht weniger als 1.000 Gästen. Damit setzt mal wieder eine Milliardärin einen Trend, dem Normalsterbliche gerne folgen. Anna-Maria Rock ist Wedding-Plannerin und Mitglied im Bund Deutscher Hochzeitsplaner und erklärt, warum die Kosten steigen.
20: Es geht ja los quasi bei Logistik, Textilwäsche, das geht über die Hochzeitstorte tatsächlich. Butter, Milch, Rohstoffe explodieren, Personalkosten. Ich habe erhöhte Spritpreise, die quasi dann auf den Kunden umgelegt werden müssen. Oder ob das dann nachher das gute Rinderfilet ist, was teurer geworden ist.
19: Ihre Kunden sind Unternehmer, Prominente und Influencer. Von ihr geplante Hochzeiten haben daher ein Mindestbudget von 40.000 bis 50.000 Euro. Aber auch die Durchschnittshochzeit ist nicht billig. Rund 15.000 Euro geben Paare für ihre Hochzeit aus. Und im Schnitt laden sie dazu 66 Gäste ein. So eine Erhebung des Online-Hochzeitsplaners ReadyPlace. Die Hälfte geht für Catering und Location drauf, rund 8.000 Euro. Hinzu kommen die Kosten für Anzug und Brautkleid, Ringe, Deko und Blumen sowie Papeterie. Nicht jeder findet solche Summen angemessen.
21: Um Gottes Willen, das ist ja der Wahnsinn.
22: Ich würde niemals so viel Geld dafür ausgeben. Ich finde, man kann auch im kleinen Kreis feiern oder einfach zu zweit einen schönen Urlaub machen.
23: So grob über den Daumen gerechnet hätte ich gesagt 15.000 bis 20.000 Euro. Ordentlich Leute einladen, möchte auch einen schönen Tag haben und da sollte auf jeden Fall nicht gespart werden.
24: Wir haben damals knapp
2: 10.000 bis 15.000 ausgegeben, glaube ich. Es war hauptsächlich, glaube ich, Essen und Getränke.
3: Ich habe einen jungen Sohn und ich höre, alle heiraten auf Mallorca oder in Italien. Das kann ich mir schon vorstellen, das kostet schon über 30.000, 40.000 Euro. Das sollen die Leute machen, einmal im Leben.
4: Das war in einem Studentenwohnheim, das war ganz, ganz einfach. Und trotzdem sind wir 50 Jahre zusammen. 2 Kinder, 5 Enkelkinder. Und das Leben geht weiter.
19: Ein teurer Trend ist laut dem Bund Deutscher Hochzeitsplaner die Individualisierung. Dazu die Vorsitzende Nancy Krüger-Klehm.
5: Wir haben es alle gesehen, Travis Kelce und Taylor Swift mit ihren gebrandeten Servietten und Eiswürfeln und überall da Monogramme mit drauf zu bringen. Das ist schon lange ein Trend, der jetzt natürlich die Höchstform annimmt. Es wird immer mehr auch investiert in tolle florale Gestecke und ausgefallene Torten.
19: Oder es wird gleich ein ganzes Hochzeitswochenende abgehalten. Wonderful Wedding Weekend nennt das Weddingplanerin Anna-Maria Rock.
24: Wir wollen zum Beispiel am Freitag anreisen, haben ein schönes Get-Together, Pre-Evening, dann den Hochzeitstag und vielleicht am Sonntag noch den Brunch oder eine rauschende Poolparty. Das ist natürlich für 40 Gäste dann gerade perfekt.
19: Übrigens, die Zahl der Eheschließungen ist mit knapp 349.000 im vergangenen Jahr laut Statistischem Bundesamt die niedrigste seit Beginn der Aufzeichnungen 1950.
0: Hochzeiten werden immer teurer. Bei meiner Hochzeit gab es auch eine Riesentorte, allerdings aus Klorollen aufgeschichtet. Sah toll aus und ist extrem günstig gewesen.
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0: Heute ist der Tag des Mondes. Das Datum 20. Juli erinnert an die erste bemannte Mondlandung der Apollo 11 Mission im Jahr 1969. Seit 1972 gibt's keine bemannten Mondflüge mehr. Das Programm wurde eingestellt. Aber in den letzten Jahren, jetzt gibt es wieder einen internationalen Wettlauf um die Reise zum Mond. Wie weit die Mondpläne Indiens, Chinas und der USA sind, das berichten unsere Korrespondenten dort.
25: Indien will es wieder wissen. Das Land verfolgt ehrgeizige Pläne. Bis 2040 soll erstmals ein indischer Astronaut den Mond betreten. Bereits bis 2035 plant das Land eine eigene Raumstation im All. Indien macht klar, es will zu den führenden Raumfahrtnationen der Welt gehören. Ein Prestigeprojekt des Premierministers. Unter Modi wurde das Mondprogramm massiv ausgebaut. Der bislang größte Meilenstein, Ende August 2023, war die indische Sonde Chandrayaan 3 bereits erfolgreich auf dem Mond gelandet. Damit kam das bevölkerungsreichste Land der Welt in den exklusiven Club der sogenannten Mondlandenationen. Zuvor war nur der damaligen Sowjetunion, den USA und China eine sanfte Landung auf dem Erdtrabanten gelungen. Und schon bald geht es für Indien in die nächste Runde. Ende der 2020er Jahre soll Chandrayaan 4 Gesteinsproben vom Mond zur Erde bringen. Damit will Indien wissenschaftliche Erkenntnisse gewinnen, seine Raumfahrttechnologie weiterentwickeln und sich als wichtiger Akteur im internationalen Wettbewerb um die Zukunft des Alls positionieren. Franziska Amler, Neu-Delhi.
26: Auch China will zum Mond. Die Volksrepublik plant, bis spätestens 2030 bemannt auf dem Erdtrabanten zu landen. Die chinesische Raumfahrtbehörde CNSA entwickelt dafür eine neuartige Trägerrakete. Kürzlich erst wurde ein geeignetes Gebiet auf der erdzugeneigten Seite des Mondes identifiziert für die geplante erste Landung chinesischer Taikonauten, so nennen sich Raumfahrer in der Volksrepublik. China sieht die USA als schärfsten Konkurrenten beim Großmächterrennen im All. Die Volksrepublik hat ebenso wenig wie die USA das sogenannte Moon Agreement von 1979 unterzeichnet, das die Bodenschätze auf dem Mond zum gemeinsamen Erbe der Menschheit erklärt. Entsprechend sieht China keine rechtliche Hürde für einen Rohstoffabbau. Nach der ersten erfolgreichen Mondlandung wollen die Chinesen den Südpol des Mondes ins Visier nehmen, mit dem Fernziel, dort bis 2035 eine permanente Mondbasis zu errichten. Wissenschaftler vermuten, dass in den beschatteten Kratern des Südpols größere Wasservorkommen zu finden sind. Pläne zur Erforschung des Mondes existieren in China bereits seit 1991. Vor 35 Jahren startete das Land auf Betreiben der Chinesischen Akademie der Wissenschaften ein eigenes Mondprogramm. Für das Studio in Shanghai, Sebastian Hesse.
6: Die USA haben ambitionierte Pläne. 2028 wollen die Amerikaner auf dem Mond landen. Gerade erst vor ein paar Monaten im April hat ja die Artemis-2-Mission den Mond umrundet. Zum ersten Mal seit 50 Jahren sind Menschen da wieder zum Mond geflogen. Eine weitere wichtige Vorstufe zur geplanten Mondlandung. Im nächsten Jahr kommt die Artemis-3-Mission. Die Crew der Artemis 3 wird dann in den erdnahen Orbit starten, um das Andocken einer Landefähre zu üben. Und dann 2028 die bemannte Mondlandung. Der Zeitplan ist aber schon allein deshalb ambitioniert, weil noch nicht klar ist, mit welchem Landefahrzeug auf dem Mond gelandet werden soll. Denn das passiert nicht mit einer Kapsel der NASA, sondern mit einem Raumschiff eines privaten Anbieters. Das wird sehr wahrscheinlich entweder SpaceX sein oder Blue Origin. Wer da am Ende das Rennen macht, ist noch offen. Nina Barth, Washington.
0: Manche würde man gerne auf den Mond schießen, manche wollen freiwillig hin. Über die Mondmissionspläne Indiens, Chinas und der USA haben unsere Corries informiert.
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8: 13 Uhr. Spahn-Nachfolge soll in 9 Tagen entschieden werden. EU-Kommission verhängt Rekordstrafe gegen AliExpress. Bahnstrecke Hanau-Friedberg bleibt weiter gesperrt. Das Wetter: Sonne und Wolken, im Norden und Osten einzelne Schauer, 18 bis 24 Grad. Mein Name ist Frank Wornert. Kommende Woche Mittwoch soll nach Medienberichten über die Nachfolge von Jens Spahn entschieden werden. Der bisherige Unionsfraktionschef im Bundestag war am Samstag zurückgetreten. Für die Wahl des neuen Vorsitzenden ist eine Sonderfraktionssitzung angesetzt. Aus Berlin Birte Sönnichsen.
9: Zumindest der Zeitplan scheint festzustehen. Wer Nachfolger von Jens Spahn werden soll, allerdings noch nicht. Darüber beraten heute führende Politiker von CDU und CSU. Traditionell schlagen die Parteichefs von CDU und CSU, also Friedrich Merz und Markus Söder, gemeinsam einen Fraktionsvorsitzenden vor. Gewählt werden muss er dann aber von den Bundestagsabgeordneten beider Parteien. Als möglicher Nachfolger von Jens Spahn ist unter anderem Kanzleramtschef Thorsten Frey im Gespräch.
8: Die Bundesregierung sieht nach der Debatte über die Elternschaft per Leihmutter keine politischen Folgen für den Drogenbeauftragten Streeck. Regierungssprecher Cornelius sagte, Streeck habe keine politischen Forderungen vertreten, die seiner persönlichen Lebensführung widersprechen. Deshalb stelle sich nicht die Frage der politischen Glaubwürdigkeit. Streeck und sein Ehemann hatten Mitte April die Geburt eines Sohnes bekannt gegeben. Zu den Umständen der Elternschaft äußerte sich der CDU-Politiker allerdings nicht. Nach Medienberichten wurde das Kind in den USA geboren. Die EU-Kommission hat eine Rekordstrafe gegen AliExpress verhängt. Der chinesische Online-Händler soll 550 Millionen Euro Strafe zahlen. Es geht um den Verkauf illegaler Produkte. ARD-Korrespondentin Katrin Schmidt.
10: Die Plattform verstoße dabei in vielerlei Hinsicht gegen europäische Digitalregeln, heißt es von der EU-Kommission zur Begründung der 550 Millionen Euro Strafe. Es ist doch die höchste bisher nach dem Digital Services Act der EU verhängte Strafe. AliExpress hat laut den Analysen der Kommission keine ausreichende Risikobewertung vorgenommen. Zuletzt blieben etwa laut Kommission rund 7 Millionen Produkte, von Fälschungen über unsicheres Spielzeug bis hin zu gefährlichen Kosmetika, weiterhin online verfügbar, obwohl sie bereits als illegal gemeldet wurden.
8: Die Bahnstrecke zwischen Hanau und Friedberg bleibt weiter gesperrt. Nach Angaben der Hessischen Landesbahn mindestens bis zum 7. August, also noch fast 3 Wochen. Laut einer Sprecherin der Deutschen Bahn fahren stattdessen Busse. Am Donnerstag waren im Bahnhof Niederau 2 Waggons eines Güterzugs entgleist. Der Zug schleifte sie noch knapp 1,5 Kilometer mit. Dadurch ist das Gleisbett beschädigt worden, außerdem ein Bahnsteig in Niederau. Wie genau es zu dem Unfall kam, wird noch ermittelt. Das Finale der Fußball-Weltmeisterschaft hat dem ZDF gestern Abend Rekordwerte beschert. Die Live-Übertragung der Partie sahen fast 17,4 Millionen Menschen. Das Endspiel erzielte nach Angaben der AGF Videoforschung einen Marktanteil von gut 65%. Es war damit das mit Abstand meistgesehene WM-Spiel ohne deutsche Beteiligung. Spanien hatte das Finale gegen Argentinien in der Verlängerung mit 1:0 gewonnen. Das waren die Nachrichten. Das Wetter: am Nachmittag wechseln sich Sonne und dichte Wolken ab. Im Norden und Osten kann es ein paar Schauer geben bei 18 bis 24 Grad. In der kommenden Nacht locker bewölkt oder klar, es kühlt ab auf 13 bis 7 Grad. Morgen wieder Sonne und Wolken, am Nachmittag einzelne Schauer bis 26 Grad. Und die weiteren Aussichten: am Mittwoch erst trocken, später von Norden Schauer und Gewitter bei ähnlichen Temperaturen. Am Donnerstag neben Sonne zeitweise auch dichte Wolken, vereinzelt Schauer und höchstens 25 Grad. Die Zeit 13.04 Uhr.
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8: A3 Köln Richtung Frankfurt zwischen Bad Camberg und Itzstein 4 Kilometer Stau. A5 Karlsruhe Richtung Heidelberg zwischen Kronau und Waldorf-Wiesloch 5 Kilometer stockender Verkehr. A7 Kassel Richtung Fulda zwischen Niederaula und Hünfeld-Schlitz 4 Kilometer Stau. Und A7 Fulda Richtung Würzburg zwischen Fuldaer Dreieck und Bad Brückenau-Wildflecken 4 Kilometer Stau und stockender Verkehr.
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0: Ich grüße Sie. Das war nicht geplant, dass die CDU-CSU einen neuen Fraktionsvorsitzenden bestimmen muss in diesem Sommer. Und nun soll es schnell gehen. Die vakant gewordene Stelle von CDU-CSU-Fraktionschef Jens Spahn ist ein unwillkommener Aufreger vor der Sommerpause. Wer könnte das Amt übernehmen, ohne dass allzu viel umgestellt werden muss im Kabinett? Katrin Aue, unsere Korrespondentin in Berlin. Heute Mittag haben Kanzler Merz und CSU-Chef Söder angekündigt, dass es eine Sondersitzung der Bundestagsfraktion geben wird, in der über diese Personalie entschieden werden soll. Und zwar in 9 Tagen, am 29. Juli. Bis dahin wird der Kandidat benannt sein. Allzu viel Auswahl gibt es da ja nicht. Wer könnte es werden?
11: Nach wie vor kursieren hier diverse Namen. Als heißer Kandidat gilt immer noch zum Beispiel Thorsten Frey. Der ist bislang Kanzleramtschef und kann angeblich gut mit Friedrich Merz. Aber es gibt noch andere Namen. Bundesinnenminister Alexander Dobrindt oder ein Nordrhein-Westfale, Nathanael Leminski, ein nicht ganz so bundesweit nicht ganz so bekannter Name, Chef der Staatskanzlei in Nordrhein-Westfalen. Auch er wird hier genannt. Sprich, ich würde sagen, das Rennen ist noch offen.
0: Das sind ja alles Menschen, die da genannt werden, die einen Posten haben, für den es dann auch wieder Ersatz braucht. Wie viel Unruhe bringt das gerade?
11: Ja, das passt tatsächlich gerade eigentlich gar nicht in diese Phase. Gerade kurz vor Beginn der Sommerpause war ja die Erleichterung beim Kanzler und auch in der gesamten Regierung geradezu mit Händen spürbar. Die Koalition funktioniert, wir liefern ohne Riesenstreit, machen wir zum Beispiel eine Reform der gesetzlichen Krankenkasse. Ja, und da jetzt neue Leute reinzuholen, das bringt natürlich Unruhe rein. Andererseits, der Kanzler hat eine Art Kabinettsumbildung ja gestern sogar selbst ins Spiel gebracht. Also möglicherweise hat er einen Plan.
0: Die CDU ist eigentlich auch gerade im Wahlkampf. Sachsen-Anhalts Regierungschef Sven Schulze ist wenig erfreut über die Debatte, die Spahn da ausgelöst hat mit der Umgehung des deutschen Rechts, mit einer Leihmutter aus den USA, die Spahn und seinen Mann zu Eltern gemacht hat. Wie wirkt diese Sache nach in der CDU?
11: Ich nehme jetzt erstmal Erleichterung wahr, dass die Personalie Jens Spahn entschieden ist, dass er zurückgetreten ist. Man muss auch berücksichtigen, dass die Tage davor jetzt wirklich Ausnahmezustand waren für die CDU und auch für den Kanzler. Da stand ja wirklich die Glaubwürdigkeit der Partei auf dem Spiel. Und gerade die CDU-Politiker in den Ländern, die demnächst wählen, haben sich eine schnelle Lösung gewünscht. Wenn es einen oder eine neue Fraktionsspitze gibt, ist das ja auch erstmal erledigt. Aber ja, an den Wahlkampfständen dürfte das noch länger Thema sein. Und das ist und bleibt ein Thema, das in der Partei nachwirkt.
0: Aber das Verhältnis von Spahn und Kanzler Merz war ja auch nicht das Beste, oder?
11: Das hört man so in der Tat. Also gerade zuletzt, wo der Jens Spahn als Fraktionschef sich eine gewisse Position erarbeitet hatte, nach gewissen Anlaufschwierigkeiten letztes Jahr, hat er dem Vernehmen nach einen wirklich guten Job gemacht aus der Perspektive vieler Abgeordneten und ist auch durchaus machtbewusster nochmal geworden. So hören wir es. Und das könnte möglicherweise für den Kanzler ein Argument gewesen sein, warum es jetzt nicht das Allerschlimmste ist, dass Jens Spahn jetzt seinen Rücktritt erklärt hat.
0: Es wird ein Nachfolger gesucht für den bisherigen Fraktionschef Jens Spahn. Was da im Gespräch ist und welche Auswirkungen das hat uns Katrin Aue beschrieben. Vielen Dank.
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0: Wer plant, sich eine neue klimafreundliche Heizung einbauen zu lassen, kann dazu ab morgen wieder Förderanträge stellen. Die Förderbank KfW hat das Antragsportal gemäß der neuen Förderrichtlinien angepasst. Wie diese neuen Förderrichtlinien für Heizungsanlagen aussehen, das erklärt uns Lissy Kaufmann.
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12: Wer eine neue Wärmepumpe einbaut oder eine andere klimafreundliche Heizung, der bekommt weiterhin Geld vom Staat, allerdings nicht mehr so viel wie bisher. Die maximal förderfähigen Kosten sinken von 30.000 Euro auf zunächst 28.000 Euro und dann alle 6 Monate weiter um 750 Euro bis zum Jahr 2030. Das heißt aber nicht, dass ein Antragsteller diese Summe komplett erstattet bekommt. Maximal zahlt der Staat 80%. Die genaue Summe hängt jetzt stärker vom Einkommen ab als vorher. Relevant ist auch, ob noch mindestens ein minderjähriges Kind im Haushalt lebt. Eine Familie mit einem Jahreseinkommen bis zu 30.000 Euro zum Beispiel kann die gesamten 80% der förderfähigen Kosten erstattet bekommen. Ein Paar mit einem Jahreseinkommen von über 50.000 Euro bekommt dagegen nur etwa halb so viel Geld. Die Regierung erklärt die Kürzungen auch mit Sparzwängen wegen der schlechten Haushaltslage. Die Änderungen sind erst in der letzten Woche vor der Sommerpause Mitte Juli beschlossen worden. Die Antragsseite bei der Förderbank KfW wurde deshalb vorübergehend offline genommen, um die technischen Änderungen im System vornehmen zu können. Eine weitere Änderung ist ab dem kommenden Jahr geplant. Dann soll es weniger Geld geben für all jene, die sich eine Wärmepumpe einbauen lassen, die nicht in der EU hergestellt worden ist.
0: Ein kurzes Stichwort zu den Änderungen bei der staatlichen Heizungsförderung. Lissy Kaufmann hat uns da auf den Stand gebracht. Es ist zwar jetzt etwas kühler geworden, aber Sommerurlaub ohne Hitzewelle, das ist für immer mehr Menschen attraktiv und das heißt ab nach Skandinavien. Die norwegischen Lofoten, die gehören zu den großen Gewinnern dieses Trends. Viele kleine Inseln mit tollen Landschaften gibt's dort zu sehen. Aber der Touristenboom bringt die Gemeinden zunehmend auch an ihre Grenzen. In Zukunft dürfen sie deshalb eine Touristensteuer erheben, um Parkplätze, Wanderwege oder auch Toiletten zu finanzieren. Ob das reicht, um den Konflikt zwischen Gästen und Einheimischen zu entschärfen? Das hat Arne Bartram auf den Lofoten in Erfahrung gebracht.
13: Wenn Bauer Anders Nielsen im Traktor auf seinem Feld unterwegs ist, dann beneidet ihn wohl jeder, der vorbeikommt, für seinen Ausblick bei der Arbeit. Der Acker des 41-Jährigen liegt direkt an einem langen weißen Sandstrand mit blauem Wasser zwischen meterhohen grauen Felsen. Es sieht aus wie die Kulisse eines epischen Hollywood-Films. Aber für Anders Nielsen bedeutet dieser Ausblick vor allem eins: Ärger. Sobald er mit seinem Traktor vom Feld auf die kleine Straße davor fährt, hängt er ein Seil mit einem Schild vor die Einfahrt. Darauf steht auf Englisch: Parken verboten.
14: Wenn ich dieses Schild nicht aufhänge, stehen plötzlich 100 oder 200 Wohnwagen auf meinem Feld. Die Leute glauben, die Fläche werde nicht genutzt. Dann fahren sie einfach drauf und campen. Und dabei zerstören sie das Futter für unsere Tiere.
13: Besonders im Sommer wird es manchmal eng. Hunderte Autos und Wohnwagen versuchen, auf der kleinen Straße zwischen seinem Feld und dem Strand aneinander vorbeizukommen. Die Lofoten haben sich dank ihrer milden Temperaturen im Sommer in den vergangenen Jahren zum Hotspot entwickelt. Bauer Anders Nielsen.
14: Früher kamen hier nur ein paar deutsche Touristen. Das war völlig in Ordnung. Heute kommen die Menschen aus der ganzen Welt. Aus Asien, aus ganz Europa.
13: Viel Müll, volle Parkbuchten und zu enge Straßen, auf denen nur schwer mehrere große Wagen aneinander vorbeikommen. Die Infrastruktur auf den Lofoten kommt mit dem Touristenboom bisher nicht mit. Das sieht auch Hotelbesitzer Ula Chirset. Er hat in den 90er Jahren angefangen, alte Fischerhütten zu Ferienwohnungen umzubauen.
15: Wir auf den Lofoten haben gelernt, gute Gastgeber zu sein. Früher haben wir hier hunderte Fischer über Wochen beherbergt. Deshalb sind wir seit jeher gewohnt, Menschen von außerhalb zu empfangen.
13: Doch inzwischen ist es selbst ihm zu viel geworden. Und das, obwohl er von den Touristen lebt.
15: Wir sind gerade mal 25.000 Menschen, die hier auf den Lofoten leben, aber haben inzwischen mehr als 1 Million Touristen im Jahr. Natürlich stellt uns das für große Herausforderungen. Wer diesen exklusiven und schönen Ort erleben möchte, soll deshalb ruhig einen Beitrag zahlen.
13: Die Kommunen in Norwegen dürfen deshalb eine Touristensteuer einführen. Bis zu 3% des Übernachtungspreises werden dann zusätzlich fällig. Erhoben wird der Betrag vermutlich erst ab dem kommenden Januar, denn die Kommunen müssen Konzepte vorlegen, dass das Geld tatsächlich in Infrastruktur für Touristen fließt. Marit Olsen, stellvertretende Bürgermeisterin der Kommune Vågan auf den Lofoten.
16: Ja, wir haben uns sehr für die Steuer eingesetzt. Wir werden damit noch mehr Toiletten bauen. Außerdem wollen wir weitere Wanderwege anlegen und Parkplätze schaffen, damit sowohl Touristen als auch Einheimische genügend Parkmöglichkeiten haben.
13: Doch es gibt einen Haken. Das neue Gesetz gilt nur für gebuchte Übernachtungen, zum Beispiel in Hotels oder Ferienwohnungen. Wildcamper, die sich nirgends anmelden, können nicht abgerechnet werden, erklärt Marit Olsen.
16: Wer auf einem Campingplatz übernachtet, wird zum Beispiel die Abgabe zahlen müssen. Wer dagegen mit seinem Wohnwagen auf einem öffentlichen Parkplatz steht oder zeltet, von dem können wir die Abgabe nicht verlangen.
13: Es werden also längst nicht alle die Abgabe zahlen müssen. Und selbst wenn, abhalten dürften die zusätzlichen paar Euro pro Übernachtung ohnehin kaum jemanden, wie unsere Umfrage unter Touristen auf den Lofoten zeigt.
17: Ich würde alles zahlen, um das Nordkap zu sehen.
18: Bei Norwegen weiß man eh, dass es teuer wird. Da macht das keinen Unterschied.
15: Wir würden trotzdem kommen, einfach um mal was anderes zu sehen.
13: Bauer Anders Nielsen hofft, dass durch die Steuer den Touristen zumindest bewusster wird, wir sind hier nur zu Gast.
17: Viele Touristen berufen sich auf das norwegische Jedermannsrecht. Aber das gibt es dafür, dass Menschen sich frei in der Natur bewegen und Beeren oder Pilze sammeln können. Es war nie dafür gedacht, dass Touristen auf Privatgrundstücken zelten und einfach machen, was sie wollen.
13: Die atemberaubende Natur hat die Lofoten zu einem Traumziel gemacht. Die neue Touristensteuer soll dabei helfen, dass Einheimische und Besucher in Zukunft gleichermaßen vom Tourismus profitieren.
0: Eine Touristensteuer soll den Touristenstrom erträglicher machen, auf den Lofoten, Arne Bartram berichtete. KI lernt schnell. Auf einer der weltgrößten Messen für KI und Robotik in Shanghai ging es in diesem Jahr um die Zukunftsfrage. Wie werden Roboter schlau? Wie lernen die Maschinen das Denken, Fühlen und spontane Reagieren? Unser Korrespondent Johannes Jolmes war vor Ort und liefert Antworten.
20: Roboter und das wirklich in allen Ausführungen. Da waren schon verrückte Spielereien dabei. Also ich habe Tischtennis gegen einen Roboter gespielt. Ich bin auch im 50-Meter-Sprint gegen einen Roboter angetreten. Ich habe übrigens ganz knapp gewonnen. Oder so ein kleiner Mini-Roboter, der ein Messi-Trikot anhatte und Fußball gespielt hat. Nicht unbedingt auf Messi-Niveau, aber der hatte schon einen ziemlich harten linken Schuss. Das klingt alles nach lustigen Spielereien. Nur auf der Messe wurde auch deutlich, chinesische Unternehmen wollen den Robotikmarkt international dominieren. Startups haben auch Roboter gezeigt, die Pakete sortieren und Aufgaben in der Logistik übernehmen können. Experten rechnen damit, dass diese Roboter immer mehr einfache Jobs übernehmen können. Aber komplizierte Aufgaben, zum Beispiel eine Küche eigenständig aufräumen, also ein Helfer im Alltag, das wird wohl noch viele, viele Jahre dauern.
0: Roboter, die spielen können, auch Tischtennis zum Beispiel. Das klingt erstmal alles witzig und cool, ist es aber nicht nur.
20: China nutzt solche Messen auch, um der Welt zu zeigen, wie gut man in dieser Technologie ist. China will die Welt beeindrucken. Aber was mir auch viele Experten gesagt haben, sie sind immer sehr erstaunt, wenn sie nach China kommen und die Entwicklungsschritte sehen. Wie Roboter auf einmal laufen können oder dass Bewegungen flüssiger geworden sind. KI und Robotik sind zentrale Bestandteile der chinesischen Industriestrategie und da werden enorme Summen investiert.
0: Da stellt sich die Frage, ob man China und Deutschland bei dem Thema überhaupt noch vergleichen kann.
20: Also in der Robotik und KI steht Deutschland in der Grundlagenforschung eigentlich ganz gut da. Aber es hapert oft daran, dass diese Forschungsergebnisse zu wenig in die praktische Umsetzung kommen. Also diese Erfindungen dann auch wirtschaftlich genutzt werden können, dass Unternehmen gegründet werden und dass diese Technologien dann im großen Maßstab angewendet werden, so dass am Ende damit auch Geld verdient werden kann.
0: Johannes Jolmes hat sich auf der KI- und Robotikmesse in Shanghai umgehört und hat uns Einblicke gegeben, was dort entwickelt wird. Es geht schnell mit der KI, so viel steht fest. Erst wenn der Strom ausfällt, merken wir, wie abhängig wir von ihm sind. Da erlischt das Licht, Ampeln fallen aus, elektronische Zahlsysteme, Geldautomaten, Tankstellen, auch die Türen in den Supermärkten, nichts funktioniert dann mehr. Schon nach wenigen Stunden wird's auch mit dem Handy schwierig. Die Kommunikation bricht zusammen. Um all diese Begleiterscheinungen eines Blackouts kümmert sich heute Abend um 22.50 Uhr die gleichnamige Doku in der ARD. Blackout, wie sicher sind unsere Stromnetze? Marco Rösseler mit einem Vorgeschmack auf ein Leben ohne Strom.
2: Schon wieder Riesentheater wegen eines Stromausfalls.
3: Ein massiver Stromausfall hat am Mittag das öffentliche Leben lahmgelegt.
4: Kommen solche Meldungen nicht auffällig häufig?
5: Ampeln funktionierten nicht mehr.
21: In Reutlingen hat es wegen eines Brandes in einem Umspannwerk einen großflächigen Stromausfall gegeben.
4: Kann das noch Zufall sein?
22: Und das ist kein Unglück, das ist ein Anschlag.
23: Und plötzlich war das Licht aus.
4: Hat es da jemand auf uns abgesehen und wie verwundbar sind wir?
27: Wir sind nicht im Krieg, aber wir sind auch nicht mehr im Frieden.
4: Generalarzt Rolf von Usler, zuständig für die Krankenversorgung bei der Bundeswehr.
27: Die Anzahl der Cyberangriffe, die nachweislich aus dem russischen Bereich kommen, ist so erheblich, dass es ein systematisches Austesten unserer Schwachstellen.
28: Okay, Nachkampfsehfähigkeit.
4: Von Usler nimmt teil an einer Übung, die einen europaweiten Stromausfall als Szenario annimmt. Soldaten, Polizisten, Blaulichtorganisationen üben gemeinsam den Ernstfall. Ein europaweiter Stromausfall, ist so etwas überhaupt möglich?
29: Sicherlich ist ein europaweiter Blackout nicht absolut unwahrscheinlich,
4: sagt Markus Doll, zuständig bei der Bundesnetzagentur für das deutsche Stromnetz. Nicht absolut unwahrscheinlich. Da sind zum einen die zunehmenden Cyberattacken.
29: Und ich denke, die Tendenz wird weiter zunehmen.
4: Auf die lässt sich bislang noch reagieren. Physische Anschläge wie im Januar dieses Jahres in Berlin aber kann niemand verhindern.
29: Eine komplette Überwachung des gesamten Stromsystems ist auszuschließen.
4: Dafür ist das Netz einfach zu groß. Allein 2 Millionen Kilometer Stromleitungen durchziehen Deutschland. Jeden Strommast zu bewachen, unmöglich.
30: Im Berliner Südwesten haben etwa 50.000 Haushalte seit Stunden keinen Strom.
31: Wenn ich ein großes Kabel kaputt mache, habe ich einen halben Bezirk lahmgelegt,
4: klagt Maren Schellenberg. Sie ist Bürgermeisterin im Anfang diesen Jahres vom Stromausfall betroffenen Bezirk Berlin-Steglitz-Zehlendorf.
31: Es muss technische Lösungen geben, die dann tatsächlich auch zumindest widerstandsfähiger sind.
4: Die gibt es auch, aber sie kosten Geld.
29: Sie sind einfach in einem so dicht besiedelten Gebiet angewiesen, gewisse neuralgische Punkte einfach hinzunehmen.
4: Je großflächiger und je länger andauernd ein Stromausfall, desto schlimmer sind die Auswirkungen. Auf nur 24 Stunden Notstrombetrieb sind beispielsweise die meisten Krankenhäuser in Deutschland ausgelegt.
27: Nach 24 Stunden ist es dann schon schwierig, über diese Zeit hinauszukommen,
4: sagt der für die Gesundheitsversorgung bei der Bundeswehr zuständige Generalarzt von Usler. Nach der Übung zu einem europaweiten Stromausfall.
27: Ohne Strom bricht die qualitativ hochwertige Gesundheitsversorgung der Bundesrepublik dann irgendwann zusammen. Ja, das ist nicht mehr durchzuhalten.
4: Und dann wird es sehr, sehr dunkel.
0: Blackout. Wie sicher sind unsere Stromnetze? Die Dokumentation können Sie heute Abend um 22.50 Uhr im Ersten sehen. Vielleicht haben Sie gestern Abend Fernsehen geschaut. Es war kein schönes Spiel. Ein Gerangel, Geschubse, Getrete und zu Fall bringen, ohne dass der Schiedsrichter dem Einhalt geboten hätte. Argentinien wollte sich mit ausgefahrenen Ellenbogen zum Weltmeister machen. Das ist nicht gelungen. Spanien hat in der Nachspielzeit dann doch noch das erlösende Tor geschossen in der ansonsten torlosen Partie. Es war eigentlich kein würdiges Finale dieser Fußball-Weltmeisterschaft. Und die Anwesenheit des amerikanischen Präsidenten im Stadion Stadion hat's auch nicht besser gemacht. Burkhard Hupe fühlte sich erinnert an das Finale von Rom im Sommer 1990.
1: Natürlich bedeutete es keinen Trost, dass es der Göttliche auch nicht geschafft hatte. Auch Diego Maradona blieb es ja 1990 versagt, zum zweiten Mal in Folge Weltmeister zu werden. Nun also Lionel Messi. Wie damals Diego, ein Ende mit leeren Händen und leerem Blick. Trainer Lionel Scaloni war darüber angemessen bekümmert.
6: Er ist ein großartiges Vorbild für unser Volk, für unser Land. Und vor allem zeigt er uns, dass man zwar scheitern kann, aber immer wieder aufstehen muss.
1: Das einzige Tor des Finals fiel spät, aber es fiel und es fiel auf der richtigen Seite. Es erinnerte in der Tat vieles an die Nacht von Rom im Juli 1990. Argentinien verleugnete erneut ausgerechnet im WM.

0: physischen Grenzerfahrungen, das wichtigste Fußballspiel der Welt zu gewinnen. Etliche Zweikämpfe wurden teilweise mit brutaler Obszönität geführt. Es wurde gestoßen, getreten, gemeckert und geschrien. Nur Fußball wurde kaum gespielt. Mittelfeldspieler Enzo Fernandes beispielsweise hatte sich 90 Minuten lang mit Nachdruck um einen Platzverweis bemüht, ehe diesem Ansinnen endlich stattgegeben wurde.
1: Kinder sind da reingerauscht und gewollt, und da Fernandes schon gelb hatte, gibt es jetzt gelb-rot in dieser Phase.
0: Die zweite Krönungsmesse für Lionel Messi fiel also aus. Und einige argentinische Spieler präsentierten sich darüber hinaus als schlechte Verlierer. Leandro Paredes beispielsweise versuchte sich nach dem Schlusspfiff als Partycrasher und wollte die jubelnden Spanier unbedingt noch in eine Massenschlägerei verwickeln. Auch das gelang nicht. Argentinien hatte verloren, der Fußball gewonnen. Viel mehr gibt es über dieses Spiel nicht zu sagen.
2: Man hätte gerne tollen Fußball gesehen, gab's aber nicht. Das WM-Finale gestern Abend, die Spanier haben es zu Recht gewonnen, sagt unser Sportreporter Burkhard Hupe. In Wietz am Niederrhein wurde das ganze Wochenende über gefeiert. Das Perucaville Festival 2026 ist nun zu Ende. An jedem der drei Festivaltage waren rund 75.000 Menschen da. DJs wie Alle Farben, Felix Jähn und Charlotte de Witt standen auf den Bühnen und auch Schlagerstar Vicky Leandros oder die Kölner Karnevalsband Casala. Aber nicht nur das Line-up hat das Festival zum größten in Deutschland werden lassen. Zum Erfolg gehören genauso die besonderen, ungewöhnlichen und liebevoll gestalteten Details von Perucaville. Johannes Hoppe war da.
3: Ein 50 Meter hohes Riesenrad leuchtet über dem Festivalgelände. Ein Drachenskelett aus Metall speit Feuer und eine Parade mit Stelzenläufern in Glitzerkostümen zieht durch die Straßen der Stadt Perucaville und verbreitet gute Laune. Damian und Marius aus Düsseldorf sind begeistert.
4: Die Mischung macht es einfach aus. Du hast richtig gute DJs, du hast eine super nette Stimmung. Also ich glaube, das Gesamtpaket, was das ausmacht.
5: The chase is better than the catch, wie Scooter sagen würde.
3: Die beiden sind zum zweiten Mal hier. Wer zum ersten Mal Perucaville erlebt, muss erstmal kurz innehalten.
6: Ja, ist schon riesig irgendwie. Also ich war sonst auf kleineren Festivals und richtig cool.
7: Highlights, die wir sehen wollen, auf jeden Fall Scooter, DJ Ötzi. Ansonsten lassen wir uns mal so ein bisschen treiben.
8: Sieht mega aus hier, richtig geil. Also muss ich ehrlich sagen, ich war jetzt gerade echt erstmal so ein bisschen erschlagen. Das realisiert man auch erstmal gar nicht so.
3: Neben den pulsierenden Bässen der insgesamt 13 großen und kleinen Bühnen gibt es beim Festival auch Orte der Ruhe, also zumindest der inneren Ruhe. Im Theaterdistrikt steht fast schon unscheinbar ein orangefarbener Pavillon, eingefasst von Palettenwänden, ausgelegt mit Stroh und Decken. Darauf sitzen Festivalbesucher und flechten Blumenkränze. Femke aus Coesfeld hat gerade einen Kranz mit orangefarbenen und weinroten Blumen fertig, passend zu ihren Fingernägeln.
9: Tatsächlich finde ich es gerade sehr entspannend, auch mit der Musik im Hintergrund. Mal eine kleine Pause, kurz ein bisschen zur Ruhe kommen und mein Outfit ein bisschen aufschönern.
3: Möglich wäre ein Abstecher ins Theater ein paar Meter weiter. Da sitzt NRW-Innenminister Herbert Reul zum Podcastgespräch bei Oliver Pocher.
10: Sie sind ja wahnsinnig lustig, Sie sollten ja die Comedy gehen. Ich finde das ja sensationell.
3: Tatsächlich gibt der Innenminister zu, nicht über Stand-up, aber schon mal über einen eigenen Podcast nachgedacht zu haben.
11: Ich hätte noch eine Stunde weitergemacht. War ja ein schöner Sessel für so einen alten Mann. Mir macht das schon Sorge, dass die alle meinen, die Politik und der Staat und alles wäre scheiße. Wenn man selber da was dran tun kann, muss man es eigentlich versuchen.
3: Am Perucaville Festival beeindruckt Reul die weitgehend friedliche Stimmung. Er lobt den Einsatz von Polizei und Rettungskräften.
11: Die machen einen super Job. Ich war am Anfang bei den Johannitern 900 Leute. Muss man sich mal vorstellen. 10 Tage im Einsatz. Ganz viele Ehrenamtler. Das ist ja auch der Grund, warum ich gekommen bin. Ich wollte mich bei denen bedanken. Das ist so eine Riesenleistung. Und trotzdem, man muss wissen, es gibt keine 100% Sicherheit.
3: Auch in diesem Jahr liegt die Zahl der Notarzt- und Polizeieinsätze weit unter denen anderer Festivals. Natürlich gab es Körperverletzungen, Diebstähle und die eine oder der andere musste wegen zu viel Alkohol oder zu wenig Wasser ärztlich versorgt werden. Das sei aber eher die Ausnahme, so ein Polizeisprecher. Festival-Mitbegründer Bernd Dix ist stolz darauf.
12: Die Tatsache, dass wir so wenig Polizeieinsätze haben, ist wirklich der friedlichen Menschen von Perucaville zu verdanken. Wenn es jemandem mal nicht gut geht, ich habe das öfter beobachtet, so Situationen, dann werden die von anderen Gästen angesprochen, hey, möchtest du ein Wasser? Dieser positive Vibe, der hier herrscht, der sorgt einfach dafür, dass die Leute sich gegenseitig helfen und dass man aufeinander aufpasst.
3: Die Planungen für das kommende Perucaville 2027 sind auch schon im vollen Gange. Vanessa aus Warstein und Sarah aus Reichshof kommen auf jeden Fall wieder.

0: aber sich immer wieder andere Acts hier verirren, sag ich mal, wo man wirklich gar nicht denkt, dass die einen umhauen und wirklich richtig, richtig gut sind.
1: Ich finde es halt total schön, dass man hier einfach Leute kennenlernt. Man sieht sie halt nächstes Jahr wieder, großartig.
0: Sehr, sehr cool, ja.
2: Perukaville am Niederrhein, Johannes Hoppe über ein gigantisches Festival, das gestern zu Ende gegangen ist.
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5: 13.30 Uhr. Großbritannien hat einen neuen Premierminister. Über Sparnachfolge soll in 9 Tagen entschieden werden. EU-Kommission verhängt Rekordstrafe gegen AliExpress. Das Wetter, Sonne und Wolken, im Norden und Osten einzelne Schauer, 18 bis 24 Grad. Mein Name ist Stefan Schiebelhut. Großbritannien hat einen neuen Premierminister. König Charles hat Andy Burnham ernannt. Burnham ist der 7. Premierminister Großbritanniens innerhalb von 10 Jahren. Vorher hatte sich in London der bisherige britische Premierminister Starmer mit einer kurzen Ansprache aus dem Amt verabschiedet. Er sagte, seine Arbeit sei getan und er zog eine positive Bilanz seiner Amtszeit. Starmer war zuletzt innerparteilich unter Druck geraten. Kommende Woche Mittwoch soll nach Medienberichten über die Nachfolge von Jens Spahn entschieden werden. Der bisherige Unionsfraktionschef im Bundestag war am Samstag zurückgetreten. Für die Wahl des neuen Vorsitzenden ist eine Sonderfraktionssitzung angesetzt. Aus Berlin ARD-Korrespondentin Birte Sönnigsen.
6: Zumindest der Zeitplan scheint festzustehen. Wer Nachfolger von Jens Spahn werden soll, allerdings noch nicht. Darüber beraten heute führende Politiker von CDU und CSU. Traditionell schlagen die Parteichefs von CDU und CSU, also Friedrich Merz und Markus Söder, gemeinsam einen Fraktionsvorsitzenden vor. Gewählt werden muss er dann aber von den Bundestagsabgeordneten beider Parteien. Als möglicher Nachfolger von Jens Spahn ist unter anderem Kanzleramtschef Thorsten Frey im Gespräch.
5: Die Bundesregierung sieht nach der Leihmutter-Debatte keine politischen Folgen für den Drogenbeauftragten Streeck. Regierungssprecher Cornelius sagte, es stelle sich keine Frage der politischen Glaubwürdigkeit. Streeck und sein Ehemann hatten im April die Geburt eines Sohnes bekannt gegeben. Zu den Umständen der Elternschaft äußert sich der CDU-Politiker allerdings nicht. Nach Medienberichten wurde das Kind in den USA geboren. Die EU-Kommission hat eine Rekordstrafe gegen AliExpress verhängt. Der chinesische Online-Händler soll 550 Millionen Euro Strafe zahlen. Es geht um den Verkauf illegaler Produkte. ARD-Korrespondentin Katrin Schmidt.
7: Die Plattform verstoße dabei in vielerlei Hinsicht gegen europäische Digitalregeln, heißt es von der EU-Kommission zur Begründung der 550 Millionen Euro Strafe. Es ist auch die höchste bisher nach dem Digital Services Act der EU verhängte Strafe. AliExpress hat laut den Analysen der Kommission keine ausreichende Risikobewertung vorgenommen. Zuletzt blieben etwa laut Kommission rund 7 Millionen Produkte von Fälschungen über unsicheres Spielzeug bis hin zu gefährlichen Kosmetika weiterhin online verfügbar, obwohl sie bereits als illegal gemeldet wurden.
5: Am Donnerstag war in Nidderau im Main-Kinzig-Kreis ein Güterzug teilweise entgleist. Heute hat die Hessische Landesbahn mitgeteilt, dass die Bahnstrecke zwischen Hanau und Friedberg länger gesperrt bleibt als gedacht. Mindestens bis zum 7. August, also noch fast 3 Wochen. HR-Reporter Marcel Ronge.
8: Pendler müssen also weiter auf Ersatzbusse ausweichen und mehr Zeit einplanen. Die Busse fahren im Stundentakt, heißt es. Platz für Fahrräder gibt es hier nicht. Die Bahn spricht von deutlich größeren Schäden als zunächst gedacht. Die beiden letzten Waggons des Güterzuges waren am vergangenen Donnerstag entgleist und rund 500 Meter mitgeschleift worden. Dabei wurde nicht nur das Gleisbett beschädigt, im Bahnhof Heldenbergen-Windecken rissen die Waggons sogar große Betonteile aus dem Bahnsteig. Und genau das macht die Reparaturen jetzt so aufwendig.
5: Das waren die Nachrichten. Das Wetter.
9: Heute Nachmittag gibt es mal Sonne, mal dichte Wolken, dabei in Nord- und Osthessen ein paar Schauer bei 18 bis 24 Grad. In der Nacht bleibt es trocken, es kühlt ab auf 13 bis 7 Grad. Morgen ist es im Süden anfangs sonnig, im Norden gibt es mehr Wolken, am Nachmittag dann in ganz Hessen und vereinzelt kurze Schauer bei 20 Grad im Upland bis 26 Grad an Rhein und Main. Die weiteren Aussichten Mittwoch und Donnerstag weiter leicht wechselhaft mit Sonne, Wolken und einzelnen Schauern bei bis zu 25 Grad. Die Zeit 13.34 Uhr.
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9: Vorsicht auf der A7 Fulda Richtung Kassel. Zwischen Homberg-Efze und Malsfeld liegt ein LKW-Rad auf der Fahrbahn. Vorsicht auf der A44 Dortmund Richtung Kassel. Zwischen Warburg und Breuna liegen Reifenteile auf der Fahrbahn. A3 Köln Richtung Frankfurt. Zwischen Bad Camberg und Idstein 4 Kilometer Stau. A5 Karlsruhe Richtung Heidelberg. Zwischen Kronau und dem Kreuz Walldorf 4 Kilometer Stau. A7 Kassel Richtung Fulda zwischen Niederaula und Hünfeld-Schlitz 4 Kilometer Stau. Und A7 Fulda Richtung Würzburg zwischen dem Fuldaer Dreieck und Bad Brückenau-Wildflecken 4 Kilometer Stau und stockender Verkehr.
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2: Ich grüße Sie. Meine Arbeit ist getan, das hat der scheidende britische Premier Keir Starmer zum Abschied gesagt in einer kurzen Ansprache. Schon am Freitag ist ja Andy Burnham offiziell zum Vorsitzenden der britischen Labour-Partei ernannt worden und damit konnte er heute Premierminister werden. König Charles III. Hat ihn heute Mittag ernannt. Ich habe vorhin mit unserer Korrespondentin in London, mit Franziska Hoppen, gesprochen. Hohe soziale Ungleichheit, hohe Lebenshaltungskosten, große Wohnungsnot, ein überlastetes Gesundheitssystem und politische Instabilität. Broke Britain. Die Herausforderungen sind geblieben und warten jetzt auf den neuen Premier. Was zeichnet Burnham aus? Was ist er für ein Politiker?
10: Er wird beschrieben wie der Politiker von nebenan. Also er kommt sehr nahbar daher, sehr empathisch und locker. Das ist so ein Typ, der läuft in T-Shirt und Turnschuhen rum. Und damit ist er so ein bisschen die Antithese von Keir Starmer. Also er betont, er nimmt die Sorgen der kleinen Leute ernst und die politischen Ideen, die kommen ihm auch schon mal beim Wocheneinkauf. Also mit ihm verknüpfen viele Wählerinnen und Wähler gerade nicht dieses Elitäre, die Londoner Elite. Er hat auch diesen Spitznamen King of the North. Also er hat sich als Bürgermeister von Greater Manchester immer für den Norden, den Rest des Landes gegenüber London eingesetzt, wird als Macher und Pragmatiker gesehen. Aber die große Frage ist natürlich, was davon überlebt dann die harte Realität des Regierens?
2: Er wird der 7. Premier innerhalb der letzten 10 Jahre. Dieses Premierministeramt war in den letzten Jahren ein Schleudersitz. Wie viel Unterstützung hat Burnham denn aus seiner Partei?
10: Für die ist er die große Hoffnung. Er gilt als beliebtester Labour-Politiker des Landes und er soll jetzt einerseits die Wähler wieder an die Partei binden. Labour hat ja vor allem an die Grünen und die Liberaldemokraten Stimmen verloren, denen Labour nicht mehr links genug war und damit die Partei mit Erfolg in die nächsten Wahlen 29 führen. Aber er soll auch die Gewerkschaften versöhnen und den linken Flügel und die relativ entzweite Partei so wieder zusammenbringen. Und Burnham sagt eben auch, die Partei habe sich wegen interner Machtkämpfe zu sehr von ihren sozialdemokratischen Prinzipien entfernt.
2: Er will nun gleichwertige Lebensverhältnisse in allen Teilen Großbritanniens schaffen. Wie London-zentriert war die Politik denn bisher?
10: Ja, das ist schon ein großes Thema hier in Deutschland. Hat ja jedes Bundesland seine eigene Regierung, Parlamente, eigene Zuständigkeiten. In England unterscheidet aber das Parlament in Westminster über die meisten wichtigen Gesetze. Viele Einnahmen und Ausgaben werden von Westminster kontrolliert. Also die Kommunen sind deutlich stärker abhängig. Und so ist das Gefühl von einer Spaltung im Land entstanden. Also der Norden steht für viele für Deindustrialisierung, der Süden eben für höhere Einkommen, viel mehr Unternehmenszentralen, also strukturschwach versus wirtschaftsstark. Das will Burnham ändern und spricht damit auch vielen Briten aus dem Herzen.
2: Nach einigen Jahren im Parlament war Burnham zuletzt Bürgermeister von Greater Manchester. Welche Erfolge hat er da vorzuweisen?
10: Das Beispiel, das hier am häufigsten herangezogen wird, das ist das Verkehrssystem dort, das B-Network. Also die Buslinien sind unter öffentlicher Kontrolle unter Burnham gewesen. Die Stadt legt die Linien und die Tarife fest, die Unternehmen fahren nur noch die Busse. Das heißt, es gibt nicht mehr so ein Verkehrschaos wie früher, sondern ein Ticket für alle wie in London. Burnham bezeichnet das als wirtschaftsfreundlichen Sozialismus und das hat auch Erfolg gehabt. Also diese Stadt hat durchaus Aufschwung erlebt. Das ist ja in weiten Teilen Nordenglands anders. Aber Manchester ist eine der dynamischsten Regionen außerhalb Londons, auch wenn das in den Außen Bezirken nicht so viel angekommen ist.
2: Er hat ja schon seine Antrittsrede als Labour-Vorsitzender gehalten. Was zeichnet sich da ab? Welche Schritte wird er noch einleiten, um Broke Britain wieder auf Kurs zu bringen?
10: Er hat immer wieder diesen einen Satz gesagt, Wirtschaftswachstum in jeder Postleitzahl wünscht er sich und Hoffnung in den Herzen der Briten. Also er will die Lebenshaltungskosten senken und er will gleichzeitig die Wirtschaft ankurbeln. Und das große Stichwort dabei ist Dezentralisierung. Also er will Macht und Geld aus London eben in die Regionen und Kommunen bringen für mehr Handlungsspielraum, hat in dem Rahmen auch eine Number 10 of the North angekündigt, also ein Regionalbüro der Downing Street in Manchester. Er will also buchstäblich näher an die Menschen rankommen mit seiner Politik, eine stärkere Zusammenarbeit von Industrie und öffentlicher Hand, um so zum Beispiel auch mehr sozialen Wohnungsbau anzustoßen und die Privatisierung von Versorgungsunternehmen zu beenden. Und da merkt man schon, er ist eben sehr innenpolitisch fokussiert und hat viele der großen Themen der Briten auf dem Schirm.
2: Franziska Hoppen, unsere Korrespondentin in London, über die Pläne des neuen britischen Premierministers von Andy Burnham.
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2: Jens Spahn hat schon einige Skandale überstanden. Selbst die Maskenaffäre hatte ihn nicht zu Fall bringen können. Aber jetzt war er nicht mehr zu halten. Nachdem er und sein Mann die Dienste einer Leihmutter aus den USA in Anspruch genommen hatten, um Eltern zu werden. Leihmutterschaft ist in Deutschland verboten und Spahn selbst hatte sich in der Vergangenheit für dieses Verbot ausgesprochen. Und es ist auch CDU-Position. Nun muss also ein Nachfolger für Spahn her, nach dessen Rücktritt. Die CDU-Spitze ist schon am Vormittag zusammengekommen, um über die Personalie zu beraten. Und da wird klar, viel Zeit will sich die Union mit der Sache nicht lassen, kann sich nicht viel Zeit lassen, auch mit Blick auf die Wahlkämpfe in Ostdeutschland. Mario Kubina berichtet für uns aus Berlin.
11: Eigentlich hatte sich die CDU-Spitze auf einen ruhigen Start in die parlamentarische Sommerpause eingestellt. Doch dann platzte der Rücktritt von Jens Spahn dazwischen. Und so wird aus dem Treffen heute in der Berliner Parteizentrale mal wieder eine Krisensitzung.
12: Ich bin erstmal froh, dass das jetzt schnell geklärt wurde,
11: sagt Sachsen-Anhalts Ministerpräsident Sven Schulze vor der Sitzung im MDR-Interview. Der CDU-Politiker steckt mitten in einem schwierigen Landtagswahlkampf. Und da schadet eine emotional so aufgeladene Diskussion wie die über seinen Parteifreund Spahn, meint Schulze.
12: Durch solche Themen werden Landesthemen überlagert.
11: Mit solchen Themen meint der Ministerpräsident die Frage, wie das Verhalten von Spahn zu bewerten ist. Der hat ja vor ein paar Tagen die meisten mit der Nachricht überrascht, dass sein Mann und er Eltern geworden sind, mit Hilfe einer Leihmutter in den USA. In Deutschland sind Leihmutterschaften verboten. Die Kritik kam prompt. Auch die CDU in Mecklenburg-Vorpommern reagiert erleichtert darauf, dass Spahn inzwischen zurückgetreten ist. Der Schweriner Spitzenkandidat Daniel Peters hat den bisherigen Fraktionschef im Bundestag als einer der ersten kritisiert. Im Morgenmagazin von ARD und ZDF macht Peters nochmal deutlich, worin er das Problem sieht.
13: Es ist nicht akzeptabel, wenn ein Politiker selbstgeschaffenes, selbstverantwortetes Recht so umgeht. Das ist eine Frage der Glaubwürdigkeit.
11: Und für die CDU ganz besonders. Denn die Christdemokraten lehnen Leihmutterschaften entschieden ab. Das haben sie vor wenigen Monaten erst bei einem Parteitag bekräftigt. Spahn hat damals nicht zu erkennen gegeben, dass er mittlerweile anders darüber denkt. Und so fühlt sich die CDU überrumpelt, bis hin zu Friedrich Merz.
14: Er hat ja auch die Partei und die Fraktion erst sehr, sehr spät über das alles informiert. Wenn wir Zeit gehabt hätten, hätten wir das in Ruhe besprechen können, aber die Zeit hatten wir nicht.
11: So der Kanzler und CDU-Chef am Wochenende im ZDF-Interview. Die Opposition versucht, Merz unter Druck zu setzen. Grünen-Fraktionschefin Britta Hasselmann sagt im Morgenmagazin von ARD und ZDF,
15: es ist jetzt Zeit, dass Friedrich Merz und seine Koalition mit Lars Klingbeil endlich liefern und das Land nach vorn bringen.
11: Da würde der Kanzler wohl gar nicht widersprechen. Aber bevor seine Regierung weitere Reformpakete angehen kann, muss er diese Personalfrage klären. Für die Nachfolge von Spahn sind etliche Namen im Gespräch. Von Kanzleramtschef Thorsten Frey bis zur Gesundheitsministerin Nina Warken. Doch Merz will sich nicht in die Karten schauen lassen, zumal er auch die Schwesterpartei CSU einbinden muss. Schließlich geht es um die Führung der gemeinsamen Bundestagsfraktion. Und wenn ein Kabinettsmitglied an die Fraktionsspitze wechseln würde, müsste Merz eine Lücke an anderer Stelle schließen. Keine leichte Aufgabe, aber eine, die die CDU möglichst schnell erledigen will. Nächste Woche soll es eine Sondersitzung der Unionsfraktion geben.
2: Wer wird neuer Fraktionsvorsitzender der Union nach dem Rücktritt von Jens Spahn? Mario Kubina mit den Einzelheiten. Es ist 13.44 Uhr. Der Ölpreis ist heute Morgen erstmal wieder gestiegen. Ein Indikator dafür, dass sich der Konflikt zwischen dem Iran und den USA weiter verschärft. Die freie Durchfahrt für Handelsschiffe in der Straße von Hormuz ist nach wie vor nicht gewährleistet. 9 Nächte in Folge gab es deshalb Angriffe der USA auf Ziele im Iran. Iran beschießt im Gegenzug US-Militärstützpunkte in der Golfregion. Ich habe mit Uwe Lüb gesprochen heute Mittag. Er beobachtet die Lage von Istanbul aus. Das einzige laufende Atomkraftwerk des Iran steht in Bushehr und auch von dort werden Angriffe gemeldet. Wie gefährlich ist das für den Betrieb des Atomkraftwerks und sieht es danach aus, dass die USA tatsächlich das Werk ins Visier nehmen?
16: Ja, das müsste man im Zweifel natürlich die USA fragen. Ich gehe aber nicht davon aus, dass sie das Atomkraftwerk selbst unter Beschuss nehmen oder nehmen wollen, sondern möglicherweise erreichen wollen, dass Iran es von sich aus nicht weiter betreibt aus Sicherheitsgründen. Das wissen wir aber nicht. Bisher, so heißt es, ist am Kraftwerk selbst nichts passiert. Aber rund um das AKW schlagen immer wieder Raketen ein und das ist allemal gefährlich. Auch die Internationale Atomenergiebehörde spricht ja von einer sehr realen Bedrohung für die nukleare Sicherheit und warnt, dass Luftangriffe eben auch im wahrsten Sinne des Wortes schiefgehen können und dann einen schweren radiologischen Unfall mit dann auch grenzüberschreitenden Folgen auslösen könnten.
2: Das wollen wir nicht hoffen, dass das passiert. Die Bevölkerung im Iran leidet sowieso sehr unter den Angriffen. Wie steht der Iran aktuell wirtschaftlich da und wie ist die Versorgungslage?
16: Also die Wirtschaft und damit auch die Versorgungslage werden eigentlich immer schlechter. Vor allem Importwaren kommen ja kaum mehr rein nach Iran. Es hungert zwar offenbar noch niemand, aber über die Grundnahrungsmittel hinaus wird es eben immer schwieriger, sich damit noch zu versorgen. Das hat auch mit der Krise der ökonomischen zu tun, die sich immer weiter verschärft. Viele Menschen sind ja arbeitslos geworden. Das wiederum hat Auswirkungen auf die übrige Wirtschaft, zum Beispiel Cafés, Restaurants, andere Einzelhandel. Es gibt immer weniger Kunden. In der Folge werden auch dort Angestellte entlassen. Das ist im Moment wirklich eine Abwärtsspirale. Und dazu kommt der psychische Druck. Immer wieder hören wir von den Menschen in Iran, dass sie absolut nicht wüssten, was morgen ist und deswegen nichts planen könnten. Sie lebten von Tag zu Tag und die Hoffnung auf grundlegende Besserung, Veränderung, die schwindet immer mehr.
2: Schauen wir auf die Anrainerstaaten mit US-Militärstützpunkten, die aktuell vom Iran angegriffen werden. Wie stellt sich die Lage dort dar? In Bahrain zum Beispiel gab es Sirenenalarm. Wie wird der Krieg dort beurteilt?
16: Also die Golfstaaten, die sind ja für uns quasi eine Blackbox. Es gibt keine Statements, keine Pressemitteilungen, nichts dergleichen. Höchstens eben mal Nachrichten über Raketeneinschlägen. Die Menschen dort, die sind beunruhigt, die sind aufgewühlt, weil die Sorge natürlich wächst, auch vor zunehmender Unsicherheit in der gesamten Region. Die Golfstaaten wollen sich ja generell eigentlich aus dem Krieg heraushalten. Sie wollen nicht Partei ergreifen. Auf der anderen Seite zerren beide Seiten an ihnen, die USA als Handelspartner, Wirtschaftspartner, als Gast auch in den Ländern mit ihren Militärbasen. Andererseits zerrt Iran und versucht, die Anrainerstaaten mit ins Boot zu ziehen, etwa über Appelle von Muslimen an Muslime. Man müsse doch zusammenhalten gegen den Feind, der einen völkerrechtswidrigen Krieg über die Region gebracht habe. Also eine schwierige Situation eigentlich in sämtlichen Golfstaaten.
2: Der Iran und der Oman wollten ja unter Einbeziehung weiterer Golfanrainer über die künftige Verwaltung der Straße von Hormuz beraten. Was ist da bisher geschehen?
16: Ja, Oman ist eigentlich das beste Beispiel auch für die schwierige Lage der Golfstaaten insgesamt. Oman hat gute Beziehungen nach Teheran auf der einen Seite, aber auch nach Washington. Es hat ja hochrangige Gespräche zuletzt mit der iranischen Seite gegeben, auf Außenministerebene, allerdings ohne konkretes Ergebnis. Iran würde gern mit Oman gemeinsam die Straße von Hormus kontrollieren. Oman macht nicht ganz so mit, wie Iran will, zumal die USA von Oman Loyalität einfordern, ja teils auch schon gedroht haben, wenn das nicht der Fall ist, dass das böse ausgehen könne. Derzeit ist ja auch die Route vor der Küste Omans nicht sicher. Iran beansprucht die Gesamtkontrolle, beschießt Schiffe auch hier, obwohl das gar nicht Hoheitsgewässer Irans sind. Es gibt Absichtserklärungen beider Seiten, Irans und Omans, dass man auch mit anderen Staaten am Golf reden wolle, wie die Zukunft der Straße von Hormus aussehen solle. Aber auch da erkennen wir noch keinen Fortschritt. Also insgesamt eine sehr schwierige Lage und eine Lösung ist eben nicht in Sicht. Und die Straße von Hormus ist weiterhin de facto dicht.
2: Uwe Lüb mit den Informationen zum Iran-Krieg. Der Wirbel um die ZDF-Satiresendung Die Anstalt hält an. 100 Sendungen wären an sich ein Grund zu feiern gewesen, aber es gab Unstimmigkeiten zwischen Redaktion und Intendanz. Die Redaktion wollte, dass der Musiker Danger Dan in der Show seinen Song Keine Angst präsentiert. Ein Lied, das Gewalt gegen Rechts als legitimes Mittel des Widerstands preist. Der ZDF-Intendant hat den Auftritt kurzfristig unterbunden. Peter Jungblut über die Reaktionen.
17: Da hatten Sie beim ZDF übers Wochenende offenbar das Gefühl, dass viel aufzuarbeiten war. Jedenfalls äußerten sich die Macher der Satiresendung Die Anstalt ausführlich zu einem Song, der in der 100. Jubiläumsausgabe am morgigen Dienstag nach einer Entscheidung der ZDF-Geschäftsleitung nicht ausgestrahlt wird. Der linke Sänger und Aktivist Danger Dan wollte mit seinem Text Keine Angst mit rechtsextremen Umtrieben abrechnen und zur Zivilcourage aufrufen, begleitet vom Pianisten Igor Levit. Dabei finden die einen die Ausladung skandalös, die anderen aber eher den Liedtext, dem sie einen Aufruf zur Gewalt unterstellen. Wie auch immer, die Satiriker Klaus von Wagner und Maike Kühl zeigten sich empört.
18: Um das an dieser Stelle gleich mal klarzustellen, wir sind nicht das ZDF. Wir teilen auch nicht die Einschätzung des ZDF.
19: Das heißt, wir sind im ZDF gegen das ZDF. Das klingt nach unentschieden, aber machen wir uns nichts vor. Wir haben in Wahrheit verloren.
18: Ja, wir sind zwar die Leiter der Anstalt, aber nicht die Leiter der Anstalt.
17: Danger Dan selbst behauptet in seinem Song, juristisch sei mal wieder die Grauzone geschrammt worden, was den Streit weiter befeuern dürfte. Max Uthoff und Maike Kühl von der Anstalt.
18: Das ist genau die spannende Frage. Was passiert, wenn der Staat sein Gewaltmonopol nicht durchsetzt und Menschen ungeschützt sind vor Nazis? Wer springt da ein? Und was würden wir da tun?
19: Und ich weiß es auch nicht. Ich weiß nur, wie wichtig diese Debatte ist. Und deswegen hätten wir uns sehr gewünscht, dass der Künstler bei uns auftreten darf. Wir hätten es als öffentlich-rechtliche Pflicht angesehen, das Lied zu präsentieren und danach zu diskutieren.
17: Dafür gab es Beifall vom Studiopublikum, wie auch für das Fazit von Satiriker Klaus von Wagner.
18: Ganz ehrlich, wir empfinden die Entscheidung vom ZDF in einer Zeit, in der rechtsextreme Gewalt in der Geschichte der Bundesrepublik mal wieder einen Höchststand erreicht hat, einfach als mutlos.
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17: Das ZDF ließ die Auseinandersetzung in der Kultursendung Aspekte am Freitagabend ausführlich thematisieren. Dort äußerte sich auch Oliver Heidemann, der verantwortliche leitende Redakteur für den Showbereich im ZDF.
21: Wir haben uns die Entscheidung natürlich nicht leicht gemacht, Danger Dan wieder aus der Anstalt auszuladen. Aber sein Song kann als Aufruf zu Gewalt verstanden werden. Und ein solcher Aufruf steht im Gegensatz zu unseren Programmrichtlinien.
17: Kabarettist Florian Schröder sah das völlig anders und verteidigte seine Kollegen von der Anstalt.
22: Dass da eine Einordnung stattfinden sollte, finde ich auch. Aber dazu steht ja gerade Humoristen, gerade Satirikern so viel an Möglichkeiten zur Verfügung, das klarzumachen und doch sehr spielerisch zu machen, sodass es auch in eine sich selbst als spielerisch verstehende Sendung passt.
17: Juristen kommentierten den Fall widersprüchlich. Der Publizist Jan Fleischhauer meinte,
23: ist das ein Akt der Zensur? Nee, es ist kein Akt der Zensur, sondern es ist die Aufgabe, wie gesagt, von Chefredakteuren und Intendanten zu gucken, wollen wir das verantworten, ja oder nein?
17: Für das ZDF zeigte Fleischhauer wenig Verständnis, denn der Songtext von Danger Dan war im Vorfeld juristisch überprüft worden. Die Ausladung allerdings, die kam sehr kurzfristig.
23: Das eine ist, ich habe einen Talkshow-Gast. und der redet sich um Kopf und Kragen. Dann ist das eben so und im Zweifel muss dann der Host das einordnen. Aber jemanden einzuladen, diesen Song vorzutragen in Kenntnis des Textes, das ist ja eine ganz andere Nummer.
17: Scheint ganz so, dass Danger Dan für seinen Song kostenlose PR bekommt. Die Aufregung dürfte sich nicht so schnell legen.
2: Die Aufregung um die Sendung Die Anstalt, die zum Jubiläum Danger Dan einladen wollte. Die ZDF-Intendanz wollte das nicht.
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2: Heute endet in Shanghai die Weltkonferenz für künstliche Intelligenz. Dort wird unter anderem diskutiert, wie KI selbst zum wissenschaftlichen Entdecker werden kann. Auch in der Hochschule Darmstadt hält KI immer weiter Einzug in die Forschung. Dort wird nämlich gerade ein System entwickelt, das künftig dabei helfen soll, artenreiche Lebensräume und auch bedrohte Tierarten besser schützen zu können. Die Basis dafür ist die KI-gestützte Auswertung von Wildtierdaten, beispielsweise Fotos aus Kameras. Stefan Hübner berichtet.
0: Mit Leoparden fing alles an. Eine Forscherin der Hochschule Darmstadt wollte die bedrohten Raubkatzen auf Wildkamerafotos individuell wiedererkennen. Und das brachte einen Stein ins Rollen. Gemeinsam mit Informatikerin Elke Herkenröther entstand eine KI, die große Bildmengen automatisch auswerten kann. Herkenröther erklärt das Prinzip.
1: Man zeigt ihr einfach Bilder. Zeigt ihm einfach zum Beispiel ganz viele Bilder von irgendwelchen Menschen, Autos, Tieraufnahmen und dann sagt man Menschen, Autos, nur Natur, das sind die Bilder, die rausgefiltert werden müssen und dort, wo Tiere drauf sind, die behältst du. Und dafür braucht man die KI, weil man das der antrainieren kann.
0: Die KI lernt so, was ein Tier ist und was nicht. Und das kann auch auf der Ebene von Tierindividuen funktionieren, wie bei den Leoparden. Mit genügend Trainingsdaten lässt sich über Bild- und Tonaufnahmen auch herausfinden, welche Arten in einem Lebensraum vorkommen. Das erleichtert zeitraubende Routinearbeiten im Artenschutz, so Michael Brombacher vom Projektpartner Zoologische Gesellschaft Frankfurt.
4: Der Zeitaufwand, den man früher einsetzen musste für die manuelle Auswertung, der wird fast auf null reduziert und man kann dann viel mehr Zeit im Feld verbringen und nicht am Schreibtisch, weil man natürlich nicht alles über die KI auswerten kann. Man muss immer noch im Feld auch beobachten, im Feld Dinge verifizieren, die Arten verifizieren, bei Vogelarten beispielsweise.
0: Und diese Daten fließen dann wieder in das Training der KI ein. Bisher stammen sie aus Afrika, Südamerika und Europa. Das menschliche Auge, das es immer noch braucht, um vor allem die Tiere auf den Wildkamerafotos zu bestimmen, das liefert etwa das Projekt Wildlife der Frankfurter Senckenberg-Gesellschaft für Naturforschung, einem weiteren Projektpartner. Dort helfen interessierte Laien, Bürgerwissenschaftler, die Aufnahmen aus Afrika und Südamerika auszuwerten, erklärt Biologin Celine Jordan.
6: In unserem Projekt haben wir mittlerweile rund 40 bis 50 Kameras, die rund um die Uhr laufen und dadurch jedes Jahr hunderttausende Bilder erzeugen. Und wir benutzen eben KI, um Fotos vorzusortieren. Und dann kommen die Bürgerwissenschaftler eben ins Spiel. Die können dann online auf der Plattform diese Bilder sichten und dann eben die Tierarten auf den Fotos bestimmen.
0: Mensch und Tier arbeiten hier also Hand in Hand. Die KI macht Vorschläge, Menschen kontrollieren sie und liefern neue Trainingsdaten. So wird das System Schritt für Schritt besser. Und Informatikerin Elke Hergenröther gibt sich optimistisch, aber auch bescheiden.
1: Bisher haben wir noch Prototypenstand. Und wenn es dann quasi erstmal austrainiert ist für bestimmte Gebiete, dann soll das eben auf Senckenbergs Portal bereitgestellt werden, dass andere Forschungsinstitute das auch nutzen können.
0: Langfristig soll die KI auch erkennen, ob ein Tier jagt, frisst oder ruht. Für Biologen ließen sich so wertvolle neue Informationen gewinnen. Und die Arbeit von Naturschützern, die könnte sich sogar grundlegend verändern, weil sich dann künftig noch viel besser beurteilen lässt, welches Naturgebiet warum ganz besonders zu schützen ist.
2: KI, künstliche Intelligenz, verändert auch die Natur- und Umweltforschung. Was das Projekt AI for Wildlife leisten kann, das hat uns Stefan Hübner aus unserer Wissenschaftsredaktion berichtet. Wer plant, sich eine neue, vielleicht klimafreundliche Heizung einzubauen, kann dazu ab morgen wieder Förderanträge stellen. Die Förderbank KfW hat das Antragsportal gemäß der neuen Förderrichtlinien angepasst. Wie diese neuen Förderrichtlinien für Heizungsanlagen aussehen, das erklärt uns Lissy Kaufmann.
5: Wer eine neue Wärmepumpe einbaut oder eine andere klimafreundliche Heizung, der bekommt weiterhin Geld vom Staat, allerdings nicht mehr so viel wie bisher. Die maximal förderfähigen Kosten sinken von 30.000 Euro auf zunächst 28.000 Euro und dann alle 6 Monate weiter um 750 Euro bis zum Jahr 2030. Das heißt aber nicht, dass ein Antragsteller diese Summe komplett erstattet bekommt. Maximal zahlt der Staat 80%. Die genaue Summe hängt jetzt stärker vom Einkommen ab als vorher. Relevant ist auch, ob noch mindestens ein minderjähriges Kind im Haushalt lebt. Eine Familie mit einem Jahreseinkommen bis zu 30.000 Euro zum Beispiel kann die gesamten 80% der förderfähigen Kosten erstattet bekommen. Ein Paar mit einem Jahreseinkommen von über 50.000 Euro bekommt dagegen nur etwa halb so viel Geld. Die Regierung erklärt die Kürzungen auch mit Sparzwängen wegen der schlechten Haushaltslage. Die Änderungen sind erst in der letzten Woche vor der Sommerpause Mitte Juli beschlossen worden. Die Antragsseite bei der Förderbank KfW wurde deshalb vorübergehend offline genommen, um die technischen Änderungen im System vornehmen zu können. Eine weitere Änderung ist ab dem kommenden Jahr geplant. Dann soll es weniger Geld geben für all jene, die sich eine Wärmepumpe einbauen lassen, die nicht in der EU hergestellt worden ist.
2: Änderungen bei der staatlichen Heizungsförderung, was da schon auf den Weg gebracht ist und was geplant ist. Lissy Kaufmann hat uns auf den Stand gebracht.

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1: 14 Uhr. Großbritannien hat einen neuen Premierminister. Über Spahn-Nachfolge soll in 9 Tagen entschieden werden. EU-Kommission verhängt Rekordstrafe gegen AliExpress. Das Wetter, Sonne und Wolken, im Norden und Osten einzelne Schauer, 18 bis 24 Grad. Mein Name ist Stefan Schiebelhut. Der Labour-Politiker Andy Burnham ist neuer Premierminister von Großbritannien. König Charles hat ihn am Mittag ernannt. Schon vor seinem Amtsantritt hatte Burnham seine geplanten Reformen vorgestellt. Aus London ARD-Korrespondentin Lisa-Marie Röhling.
2: Der Chef der Labour-Partei will unter anderem die Verwaltung dezentralisieren und einen Regierungssitz im Norden Englands einrichten. Außerdem hat er in Aussicht gestellt, die Wirtschaft neu anzukurbeln, mehr Wohnungen zu bauen und die Lebenshaltungskosten zu senken. Er wolle den Menschen wieder Hoffnung schenken, erklärte Burnham. Kritiker bezweifeln, ob er diese Versprechen speziell in Bezug auf die Wirtschaft einlösen kann. Zudem halten sie seinen politischen Kurs für zu links. Er löst seinen Parteikollegen Keir Starmer ab, der am Vormittag offiziell von seinem Amt zurückgetreten ist.
1: Kommende Woche Mittwoch soll nach Medienberichten über die Nachfolge von Jens Spahn entschieden werden. Der bisherige Unionsfraktionschef im Bundestag war am Samstag zurückgetreten. Für die Wahl des neuen Vorsitzenden ist eine Sonderfraktionsvorsitzung vorgesehen. Aus dem ARD-Hauptstadtstudio Birte Sönnigsen.
3: Zumindest der Zeitplan scheint festzustehen. Wer Nachfolger von Jens Spahn werden soll, allerdings noch nicht. Darüber beraten heute führende Politiker von CDU und CSU. Traditionell schlagen die Parteichefs von CDU und CSU, also Friedrich Merz und Markus Söder, gemeinsam einen Fraktionsvorsitzenden vor. Gewählt werden muss er dann aber von den Bundestagsabgeordneten beider Parteien. Als möglicher Nachfolger von Jens Spahn ist unter anderem Kanzleramtschef Thorsten Frey im Gespräch.
1: Der chinesische Online-Händler AliExpress soll 550 Millionen Euro Geldstrafe an die EU zahlen. Das ist eine Rekordsumme. Die EU-Kommission wirft dem Internetmarktplatz den millionenfachen Verkauf illegaler Produkte vor. Laut der Behörde in Brüssel geht es vor allem um gefälschte Kleidung, unsicheres Spielzeug und gefährliche Kosmetika. Sie seien wochenlang nicht von der Plattform genommen worden, obwohl AliExpress von der Illegalität gewusst habe. Die Bahnstrecke zwischen Hanau und Friedberg bleibt weiter gesperrt. Nach Angaben der Hessischen Landesbahn mindestens bis zum 7. August, also noch fast 3 Wochen. Laut einer Sprecherin der Deutschen Bahn fahren stattdessen Busse. Am Donnerstag waren im Bahnhof Nidderau 2 Waggons eines Güterzugs entgleist. Der Zug schleifte sie noch knapp 1,5 Kilometer mit. Dadurch ist das Gleisbett beschädigt worden. Außerdem ein Bahnsteig in Nidderau. Wie genau es zu dem Unfall kam, wird noch ermittelt. Spanien bereitet sich auf die große WM-Feier vor. Die Fußballnationalmannschaft wird am Nachmittag in Madrid erwartet. Dort rechnet man mit Hunderttausenden Fans. ARD-Korrespondentin Anke Feller.
4: Gegen 16.30 Uhr empfängt König Felipe das Team. Von dort geht es zum Regierungssitz, wo Ministerpräsident Pedro Sanchez den Weltmeistern gratulieren möchte. Danach fahren die Spieler im offenen Bus durch Madrid, wo Hunderttausende an den Straßen und auf dem Cibeles-Platz erwartet werden. Auf dem soll der Bus mit der Mannschaft gegen 21 Uhr eintreffen. Gemeinsam mit den Fans soll der WM-Titel dann gebührend gefeiert werden.
1: Das waren die Nachrichten. Das Wetter. Heute Nachmittag gibt es mal Sonne, mal dichte Wolken, dabei in Nord- und Osthessen ein paar Schauer bei 18 bis 24 Grad. In der Nacht bleibt es trocken, es kühlt ab auf 13 bis 7 Grad. Morgen ist es im Süden anfangs sonnig, im Norden gibt es mehr Wolken, am Nachmittag dann in ganz Hessen und vereinzelt auch kurze Schauer bei 20 Grad im Upland bis 26 Grad an Rhein und Main. Die weiteren Aussichten Mittwoch und Donnerstag weiter leicht wechselhaft mit Sonne, Wolken und einzelnen Schauern. Bei bis zu 25 Grad. Die Zeit 14.04 Uhr.
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1: Vorsicht auf der A7 Fulda Richtung Kassel. Zwischen Homberg-Efze und Malsfeld liegt ein LKW-Rad auf der Fahrbahn. A3 Köln Richtung Frankfurt. An der Abfahrt Raunheim ist die Verbindung zur B43 Richtung Kelsterbach durch einen defekten LKW blockiert. A5, Karlsruhe Richtung Heidelberg, zwischen Kronau und Waldorf-Wiesloch, 6 Kilometer stockender Verkehr. A6, Mannheim Richtung Heilbronn, zwischen Schwetzingen-Hockenheim und dem Kreuz Waldorf, 3 Kilometer Stau. Die Unfallstelle ist geräumt. A7 Würzburg Richtung Fulda. Zwischen Bad Brückenau-Wildflecken und Bad Brückenau-Volkers 2 Kilometer Stau. A7 Kassel Richtung Fulda zwischen Niederaula und Hünfeld-Schlitz 6 Kilometer Stau wegen einer Tagesbaustelle. A7 Fulda Richtung Würzburg zwischen dem Fulda-Dreieck und Bad Brückenau-Wildflecken 4 Kilometer Stau und stockender Verkehr ab der Raststätte Utrichshausen. Und A67 Mannheim Richtung Darmstadt zwischen Gernsheim und Pfungstadt 4 Kilometer stockender Verkehr.
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5: Ich grüße Sie. Wir müssen Sie immer mal wieder melden. Falschfahrer, Gefahr durch ein entgegenkommendes Auto auf der Autobahn. Manchmal kommt es dann trotz der Warnung zu schweren Unfällen, wie am Wochenende auf der A45 in der Wetterau. 2 Menschen sind ums Leben gekommen, 4 weitere Personen wurden schwer verletzt, darunter 3 Kinder. Eine 34-jährige Frau war auf dem Rückweg von einer Feier mit ihrer Familie in falscher Richtung auf die Autobahn aufgefahren. Kurz darauf kollidierte ihr Wagen frontal mit einem entgegenkommenden Fahrzeug. Wie es zu der Geisterfahrt kommen konnte, gibt der Polizei Rätsel auf. Ein Polizeisprecher sagte dazu, eigentlich gibt es an der Auffahrt genügend Hinweise und Schilder, die ein falsches Auffahren verhindern. Wie es zu solchen Situationen mit Falschfahrern kommen kann und wie man sie verhindern könnte, darüber habe ich vorhin mit Christoph Rieder gesprochen. Er ist Pressesprecher beim Deutschen Verkehrssicherheitsrat. Dessen Vereinszweck ist die Förderung von Maßnahmen zur Verbesserung der Sicherheit aller Verkehrsteilnehmer. Sie beschäftigen sich seit Jahren mit der Problematik, Herr Rieder. Wenn Sie auf die vergangenen 10 Jahre schauen, sind solche Vorfälle mit Falschfahrern weniger geworden?
6: Da sind im gesamten Unfallgeschehen relativ wenig. Also eine relativ aktuelle Zahl von vor 5 Jahren habe ich in Bezug auf Unfälle infolge von Falschfahrten. Das waren 83. Dabei gab es 24 Getötete. Dazu muss man aber sagen, da sind jetzt auch alle Fahrten außerhalb von Städten mit drin. Das heißt, die Unfälle sind ein relativ kleines Problem. Die Falschfahrten selbst liegen ungefähr immer bei 2000 pro Jahr. Das heißt, das Problem wird nicht weniger, aber es ist eben doch, jedes Jahr gibt es eine bestimmte Anzahl und die Folgen sind dann, wenn es zu einem Unfall kommt, extrem schwer, meistens eben auch mit Getöteten.
5: Weiß man denn etwas über die Ursachen, warum die Menschen falsch auffahren? Ist das menschliches Versagen oder gibt es irgendwie noch andere Faktoren?
6: Da gibt es natürlich wie immer bei Verkehrsunfällen eine ganz große Anzahl an Faktoren und man muss dann immer genau hinschauen, was eben die Ermittlungen ergeben. Grundsätzlich ist natürlich eine Fragestellung Infrastruktur. Ist die Infrastruktur dort, wo die Falschfahrt begann, ist die dort ausreichend? Also haben wir dort wirklich eine ganz klare Beschilderung, wo man ganz eindeutig sieht, also zum Beispiel auf einer Autobahnauffahrt, das ist meine Auffahrt und das ist die Abfahrt. Das ist ein ganz wesentlicher Faktor. Und wenn wir dann noch genauer hinschauen, wann solche Falschfahrten passieren, dann kann man natürlich auch bestimmte Risikofelder, Risikozeiten feststellen. Also erstmal ist ganz eindeutig, meistens begehen Männer Falschfahrten. Und so an die 80%. Die meisten von ihnen sind auch meistens 65 Jahre oder älter. Was auch sehr auffallend ist, dass viele Falschfahrten eher an Wochenenden und dann auch nachts und bei geringer Verkehrsdichte passieren. Das sind alles so Faktoren. Und genau bei den konkreten Gründen kann man dann auch schauen. Also da gibt es eine Studie der Unfallforschung der Versicherer, die das ziemlich genau aufgliedert, wo eben auch verschiedene Gründe oder Risikofaktoren häufiger sind. Gerade bei älteren Fahrenden ist es Demenz oder Verwirrung. Bei eher jüngeren Fahrenden sind es tatsächlich zu einem gewissen Prozentsatz auch suizidale Absichten. Wir haben auch ein paar statistische Ausschläge, wenn es um Flucht vor der Polizei geht. Aber es kann natürlich eben auch der Grund sein, man hat die Ausfahrt nicht gesehen, zum Beispiel, weil man eben auch alkoholisiert war.
5: Nun fahren ja viele Menschen mit Navi und es gibt auch viele Fahrassistenten in den Autos. Können die nicht verhindern, dass man in eine Straße falsch einbiegt, vor allem nicht auf die Autobahnen?
6: Und das ist natürlich ganz wichtig. Also als erstes haben wir natürlich den Verkehrsfunk, wo solche Sachen, wenn man jetzt nicht selbst der Falschfahrer ist, wo vorab gewarnt werden kann. Und auch die Fahrzeugtechnik ist da heute schon sehr weit. Da gibt es natürlich Warnsysteme, die dann akustisch und optisch warnen können. Gerade bei neueren Fahrzeugen, wenn man sozusagen einen Autobahn Einfahrtsschild passiert, was einem eigentlich sagen sollte, nee, hier nicht rein, dass es dann zu einer Warnung kommt, das stimmt, aber wird nicht alle Fälle aufhalten können, insbesondere, weil wir eben auch wissen aus Erhebungen, dass ein gewisser Prozentsatz der Falschfahrten absichtlich schien. Also das ist eben eben auch ein Problem. Und da wird man mit aller Fahrzeugtechnik und mit aller Infrastruktur das Problem auch nicht lösen können. Aber Fahrzeugtechnik, auch Apps, die sind natürlich ganz wesentlich. Und je vernetzter unser Verkehrssystem wird, also das Verkehrsschilder mit Autos und auch Autos untereinander anfangen, miteinander zu kommunizieren und man sozusagen wie so eine große geografische Karte hat, wo alle miteinander vernetzt sind, das wird natürlich in Zukunft auch weiter dazu führen, dass man solche Unfälle weiter verringern kann. Aber wir werden nicht alle von ihnen verringern können.
5: Ja, und wenn es doch passiert, dass jemand falsch auffährt auf die Autobahn, dann heißt es für die anderen Autofahrer ganz rechts fahren und nicht überholen. Christoph Rieger vom Deutschen Verkehrssicherheitsrat über die Gefahren. Vielen Dank.
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5: Der Fraktionsvorsitzende der CDU-CSU-Fraktion hieß bis Samstag Jens Spahn, aber am Samstag ist Spahn zurückgetreten. Nicht ganz freiwillig, aber nachdem er und sein Mann mit Hilfe einer Leihmutter Eltern geworden sind, war Spahn nicht zu halten. Schließlich lehnt die Union Leihmutterschaft strikt ab. In Deutschland ist sie sogar verboten. Nun muss die Stelle des Fraktionsvorsitzenden neu besetzt werden. Dieser Vorsitz der Unionsfraktion, das ist ein Job mit viel Macht. Über das Anforderungsprofil Dietrich Karl Meurer.
7: Gesucht wird eine Persönlichkeit aus dem Kreis der Abgeordneten. Männlich, weiblich, divers. Eine Person, die morgens Schlagzeilen liest, mittags Mehrheiten organisiert und abends noch die Telefonnummern der Koalitionspartner im Kopf hat. Arbeitsort ist Berlin. Zwischen eigenem Büro, CDU-CSU-Fraktionssaal und regelmäßig verschiedenen TV- und Radiostudios. Zu ihren Aufgaben gehört die Führung einer vielstimmigen Fraktion. Sie vermitteln zwischen Parteispitze, Landesgruppen und Fraktionsmitgliedern mit eigenen Ideen. Sie schmieden Kompromisse, möglichst geräuschlos, und sorgen dafür, dass die Fraktion geschlossen in Abstimmungen geht. Außerdem vertreten sie die Fraktion nach außen und halten engen Kontakt zu den Chefs anderer Fraktionen, insbesondere zum Koalitionspartner SPD. Ihr Profil? Sie verfügen über Erfahrung im politischen Maschinenraum, über Verhandlungsgeschick und Belastbarkeit bei Gegenwind, Seitenwind und innerparteilichen Wetterlagen. Sie können auch widersprüchliche Aussagen als gemeinsame Linie verkaufen. Auch in stürmischen Zeiten treten sie souverän auf. Geboten wird, Kontakt zu den Entscheidungsträgern der Republik, ein dynamisches Arbeitsumfeld, flexible Arbeitszeiten mit Einsätzen an Abenden und Wochenenden sowie ein Diensthandy im Dauerbetrieb. Zusätzlich zur Abgeordnetenentschädigung von knapp 12.000 Euro und einer steuerfreien Kostenpauschale von rund 5.400 Euro gibt es eine Funktionszulage, deren Höhe die Union allerdings nicht veröffentlicht. Über die Stellenvergabe entscheidet die Fraktion bei einer Sondersitzung per Fraktionswahl.
5: Eine interne Stellenausschreibung. Die Union sucht einen neuen Fraktionschef. Was der mitbringen muss an Kompetenzen und Auftreten, das hat uns Dietrich Karl Meurer beschrieben.
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5: An diesem 20. Juli ist es Reisezeit. Wer einen Flug sucht, der stößt schnell auf Vermittlungsportale wie flüge.de, Opodo, Kiwi oder andere. Wer da aber nicht aufpasst, zahlt unter Umständen viel mehr als nötig. Zum Beispiel hohe Extragebühren und Servicepauschalen. Michael Westerhoff aus unserer Verbraucherredaktion hat Testbuchungen gemacht und erzählt uns, wie es war.
8: Ehrlich gesagt war ich richtig erschrocken über die Ergebnisse. Ich habe testweise nach einem Flug von Deutschland nach Mallorca und nach einem Flug nach New York gesucht. Bei der günstigsten Fluggesellschaft hätte mich der Flug nach Mallorca etwa so 270 Euro gekostet. Bei zwei Vermittlungsportalen hätte ich 40 bzw. sogar 100 Euro mehr für den Flug bezahlen müssen. Bei den New York-Flügen ganz ähnliches Bild. Wobei ich bei diesen beiden Seiten wenigstens bis zum Endpreis gekommen bin. Bei vielen anderen hätte ich erst alle Daten vom Namen bis zur Adresse eingeben müssen, bevor ich überhaupt den richtigen Preis gesehen hätte.
5: Da stellt sich natürlich die Frage, warum die Flüge auf Portalen so viel teurer sind.
8: Das liegt häufig an den Zusatzkosten, die berechnen. Sehr beliebt sind bei diesen Portalen gerade Plus- und Premium-Programme. Das heißt, ich bezahle erst eine Mitgliedsgebühr von 100 oder sogar 200 Euro im Jahr. Dafür bekomme ich dann den Flug billiger. Wenn ich kein Plus- oder Prime-Mitglied bei diesen Vermittlungsportalen bin, kostet mich der Flug wesentlich mehr. In meinem Fall wären das 55 Euro für den Flug nach New York gewesen und nochmal 55 Euro für den Rückflug. Die hätte ich mir sparen können, wenn wenn ich eine Jahresmitgliedschaft in diesem Portal abgeschlossen hätte. Diese Jahresmitgliedschaften gibt es inzwischen bei einigen Anbietern.
5: Und es gibt noch was, worauf wir achten sollen, sagt Michael Westerhoff.
8: Erstmal muss ich höllisch aufpassen, was ich da genau buche. In der Regel werden bei diesen Vermittlungsportalen nur Flüge mit Handgepäck angeboten. Das restliche Gepäck muss ich nachher dazu buchen. Und das war bei meinen Testbuchungen teurer, als wenn ich bei der betroffenen Fluggesellschaft das Gepäck gebucht hätte. Auch Sitzplätze können bei diesen Portalen teurer sein. Außerdem sollte man hinsehen, ob es je nach Bezahlungsart teurer wird. Und das Umbuchen kostet bei einigen auch noch was. Und was ich auch total nervig fand, ständig wird auf diesen Seiten für Versicherungen geworben, die ich kaufen soll. Mich persönlich hat am meisten geärgert, dass mir einige dieser Zusatzkosten gar nicht direkt angezeigt wurden. Die zeigen dir dann den Grundpreis mit Handgepäck an. Dann musst du deine kompletten Daten, teilweise sogar inklusive Passnummer, eingeben, bevor du den endgültigen Preis ausgeworfen bekommst.
5: Also günstiger wird's nicht unbedingt mit Flugportalen, aber Michael hat ein paar Tipps für uns, damit wir ordentlich sparen können.
8: Man muss aufpassen. Es gibt Vermittlungsportale, die mir Flüge vermitteln. Über die haben wir gerade gesprochen. Dann gibt's aber auch noch Vergleichsportale, die dich nur gegen Provision an Fluggesellschaften weiterleiten. Bei diesen Vergleichsportalen bekommt man einen guten Überblick, wer fliegt überhaupt vom Flughafen in meiner Gegend nach Mallorca, Gran Canaria, New York oder wo immer ich auch hin will. Da siehst du auch schon mal, welche Fluggesellschaft eine preiswerte Verbindung anbietet. Dann würde ich zur Seite der Fluggesellschaft wechseln, die beste oder preiswerteste Verbindung anbietet und dort mal schauen, was der Flug kostet. Also auch direkt bei der Airline schauen, statt über das erstbeste Vermittlungsportal zu buchen.
5: Michael Westerhoff über die Preisfalle Flugportal. Man muss da sehr genau hinschauen, wo man gelandet ist. Apropos Preisfalle, wir bleiben beim Thema viel Geld ausgeben. Anzug, Brautkleid, die passende Location, Catering, Ringe, Deko. Heiraten war noch nie wirklich günstig, wenn man es nicht in ganz, ganz kleinem Rahmen hält, ohne großes Fest mit der Verwandtschaft. Wer aber richtig feiern will, so eine Once-in-a-Lifetime-Fete, der muss tief in die Tasche greifen, denn auch die Trends, die Promi-Hochzeiten wie die von Taylor Swift setzen, treiben auch die Kosten für die Durchschnittshochzeit auf mittlerweile fast 5.000 Euro. Und mit diesen 5.000 liegt man wohl noch im unteren Bereich. Woran liegt das? Ist das nötig? Wer verdient daran? Alles Fragen, die Wiebke Nielsen beantworten wollte.
9: Superstar Taylor Swift hat es getan. Ihrem Partner Travis Kelce in New York das Ja-Wort gegeben. Vor nicht weniger als 1.000 Gästen. Damit setzt mal wieder eine Milliardärin einen Trend, dem Normalsterbliche gerne folgen. Anna-Maria Rock ist Weddingplanerin und Mitglied im Bund Deutscher Hochzeitsplaner und erklärt, warum die Kosten steigen.
10: Es geht ja los quasi bei Logistik, Textilwäsche, das geht über die Hochzeitstorte tatsächlich. Butter, Milch, Rohstoffe explodieren, Personalkosten. Ich habe erhöhte Spritpreise, die quasi dann auf den Kunden umgelegt werden müssen. Oder ob das dann nachher das gute Rinderfilet ist, was teurer geworden ist.
9: Ihre Kunden sind Unternehmer, Prominente und Influencer. Von ihr geplante Hochzeiten haben daher ein Mindestbudget von 40.000 bis 50.000 Euro. Aber auch die Durchschnittshochzeit ist nicht billig. Rund 15.000 Euro geben Paare für ihre Hochzeit aus. Und im Schnitt laden sie dazu 66 Gäste ein. So eine Erhebung des Online-Hochzeitsplaners ReadyPlace. Die Hälfte geht für Catering und Location drauf, rund 8.000 Euro. Hinzu kommen die Kosten für Anzug und Brautkleid, Ringe, Deko und Blumen sowie Papeterie. Nicht jeder findet solche Summen angemessen.
11: Um Gottes Willen, das ist ja der Wahnsinn.
12: Ich würde niemals so viel Geld dafür ausgeben. Ich finde, man kann auch im kleinen Kreis feiern oder einfach zu zweit einen schönen Urlaub machen.
13: So grob über den Daumen gerechnet hätte ich gesagt 15.000 bis 20.000 Euro. Ordentlich Leute einladen, möchte auch einen schönen Tag haben und da sollte auf jeden Fall nicht gespart werden.
14: Wir haben damals knapp 10.000 bis 15.000 ausgegeben, glaube ich. Es war hauptsächlich, glaube ich, Essen und Getränke.
15: Ich habe einen jungen Sohn und ich höre, alle heiraten auf Mallorca oder in Italien. Das kann ich mir schon vorstellen, das kostet schon über 30.000, 40.000 Euro. Das sollen die Leute machen, einmal im Leben.
16: Das war in einem Studentenwohnheim, das war ganz, ganz einfach. Und trotzdem sind wir 50 Jahre zusammen. 2 Kinder, 5 Enkelkinder und das Leben geht weiter.
9: Ein teurer Trend ist laut dem Bund Deutscher Hochzeitsplaner die Individualisierung. Dazu die Vorsitzende Nancy Krüger-Klehm.
17: Wir haben es alle gesehen, Travis Kelce und Taylor Swift mit ihren gebrandeten Servietten und Eiswürfeln und überall da Monogramme mit drauf zu bringen. Das ist schon lange ein Trend, der jetzt natürlich die Höchstform annimmt. Es wird immer mehr auch investiert in tolle florale Gestecke und ausgefallene Torten.
9: Oder es wird gleich ein ganzes Hochzeitswochenende abgehalten. Wonderful Wedding Weekend nennt das Wedding-Plannerin Anna-Maria Rock.
18: Wir wollen zum Beispiel am Freitag anreisen, haben ein schönes Get-Together, Pre-Evening, dann den Hochzeitstag und vielleicht am Sonntag noch den Brunch oder eine rauschende Poolparty. Das ist natürlich für 40 Gäste dann gerade perfekt.
9: Übrigens, die Zahl der Eheschließungen ist mit knapp 349.000 im vergangenen Jahr laut Statistischem Bundesamt die niedrigste seit Beginn der Aufzeichnungen 1950.
5: Hochzeitsfeiern sind eine teure Angelegenheit. Es gibt auch eine Studie, nach der gibt es einen Zusammenhang zwischen einer günstigen Hochzeit und einer niedrigen Scheidungsrate. Je mehr man ausgibt, desto mehr Stress natürlich auch und vielleicht mehr Scheidungen. In der Musikstadt Wien gibt es unzählige Statuen von berühmten Komponisten. Die vielleicht prächtigste gibt es im Wiener Stadtpark. Sie ist von außen vergoldet und steht vor einem Torbogen aus Marmor. Es ist die Statue des Wiener Walzerkönigs Johann Strauss. Unser Korrespondent in Wien, Oliver Schosch, erzählt uns ihre Geschichte und er hat festgestellt, dass es in Wien auch Kritik an dieser Statue gibt, und zwar von prominenter Seite.
19: Auf der Internetseite der Wiener Philharmoniker gibt es noch das Programm des Konzerts, das sie am Sonntag, den 26. Juni 1921 gegeben haben, bei der feierlichen Enthüllung des Johann-Strauß-Denkmals im Wiener Stadtpark. Sie haben damals drei Walzer von Johann Strauß gespielt. Der erste war Künstlerleben. Der zweite war An der schönen blauen Donau. Und der dritte war Wein, Weib und Gesang. Johann Strauß, der Sohn, der von seiner Familie Schani genannt wurde, war 1899 gestorben. Als absoluter Superstar schon zu seiner Zeit. Und so bildete sich schon 4 Jahre nach seinem Tod ein Komitee zur Errichtung eines Denkmals für ihn. Es kam dann noch der Erste Weltkrieg dazwischen, von 1914 bis 1918. Erst seit 1921 steht das Strauß-Denkmal im Wiener Stadtpark. Es ist ziemlich prächtig. Johann Strauß steht als lebensgroße Bronzestatue, von außen vergoldet, mit Geige in der Hand in Stehgeigerposition auf einem Marmorsockel. Hinter ihm ist ein großer Marmortorbogen, in den schwebende Menschen hineingemeißelt sind. Immer wieder kommen Touristen vorbei und machen Fotos. Es ist eines der am meisten fotografierten Denkmäler Wiens. Eine von diesen Touristen ist die Musikerin und Kulturmanagerin Raichan Iskenderova aus Kasachstan.
20: Das Ensemble ist sehr schön und raffiniert gestaltet, ganz im Stile der Zeit, in der Strauß lebte und wirkte. Ich glaube, er wurde in Gold dargestellt, weil er als eine Art goldenes Kulturerbe der Stadt Wien gilt. Er strahlt und leuchtet, genau wie seine Musik.
19: Doch es gibt auch jemanden in Wien, der nicht so begeistert vom Denkmal ist. Ausgerechnet ein Nachfahre von Johann Strauß. Sein Urgroßneffe, Professor Eduard Strauß. Der 71-jährige Jurist und Richter im Ruhestand widmet sich der Pflege des Straußschen musikalischen Familienerbes. Und das Johann-Strauß-Denkmal im Wiener Stadtpark, das stimmt hinten und vorne nicht aus Sicht von Eduard Strauß.
21: Es stört mich die falsche Barttracht, weil er hat ja eine Geige in der Hand, er ist also als Stehgeiger abgebildet und als Stehgeiger vor einem Orchester stand er ständig, höchstens bis 1870. Und diese Bart,

0: wir, die wir uns mit einem ernsthaften Straußbild auseinandersetzen wollen, darunter leiden wir bis heute.
1: Vergoldeter Kitsch, sagt Eduard Strauß, der Urgroßneffe des Walzerkönigs Johann Strauß, über die Statue seines Urgroßonkels. Einige Wiener Besucher dagegen sind beeindruckt. Hessen ist das Bundesland mit den meisten Mittelgebirgen. Überall in Hessen sind sie verteilt. Sie unterscheiden sich nicht nur in ihrer Größe oder der Höhe der Berge. Sie haben alle ganz ausgeprägte Charakteristika. Manche sind eher karg, andere eher lieblich oder auch wild. Alle haben eine eigene Geschichte, sind Rohstofflieferanten oder Orte alter Kulturen. Wir haben Menschen getroffen, die dort leben und arbeiten oder ihre Freizeit dort verbringen. Und alle sind fasziniert von den abwechslungsreichen Landschaften. Wir starten unsere Serie in dieser Woche mit dem Odenwald.
2: Zwischen dichten Wäldern, historischen Burgen und uralten Felsen liegt das älteste Mittelgebirge Hessens, der Odenwald. Er erstreckt sich zwischen Hessen, Bayern und Baden-Württemberg. Der höchste Berg liegt im Nachbarland, der Katzenbuckel, 626 Meter hoch. Hier prägen Dutzende Burgen, Ruinen und Schlösser die Landschaft. Eines der bekanntesten ist das Schloss Auerbach. Seit dem 13. Jahrhundert thront es über dem Tal und der Bergstraße und zieht Besucher aus der ganzen Welt an, weiß Pächter Malte Hölzel.
3: Viele Amerikaner, die sich so einen Trip geben wie Europa in 2 Wochen, 3 Wochen, die kommen hier an, die landen in Frankfurt. Nächtigen das erste Wochenende hier, haben dann ihre Europatour.
2: Von hier oben reicht der Blick weit. Früher war diese Aussicht ein strategischer Vorteil.
3: So als erster Verteidigungsposten für den Odenwald hat man natürlich über die Ebene gesehen, wenn die Franzosen wieder anrückten.
2: Doch nicht nur Ritter und Grafen haben hier ihre Spuren hinterlassen. Im Odenwald erzählt man sich bis heute Geschichten von Helden und von Riesen. In der Nähe der Bergstraße im Felsenmeer türmen sich hunderte gewaltige Granitblöcke übereinander, als hätte sie jemand dort einfach hingeworfen. Die Sage erzählt von 2 Riesen, die dort gelebt haben, in Streit gerieten und sich gegenseitig mit den Felsen bewarfen. Aber die Wissenschaft hat eine andere Erklärung, weiß Geologe Jochen Babist.
4: In dieser Zeit hat sich ein Kontinent unter den anderen geschoben. Da sind große Massen an Schmelze entstanden. Und dadurch, dass das Gebirge eben abgetragen worden ist, sehen wir jetzt quasi einen Schnitt durch ein altes Faltengebirge.
2: Zwischen den Felsen finden sich auch Spuren der Römer, die das Felsenmeer einst als Steinbruch nutzten. Und ein Siegfriedbrunnen, der an die germanische Nibelungensage erinnert. Doch im Odenwald gibt es mehrere Orte, an denen der Drachentöter Siegfried ermordet worden sein soll. Auch in Krasellenbach gibt es einen Siegfriedbrunnen. Markus Röth ist hier Bürgermeister und lässt die Geschichte regelmäßig bei Aufführungen nachspielen.
5: Man versucht natürlich die Situation auch etwas mit Leben zu füllen, dass man sich vorstellen kann, wie war denn das? Man hat also verschiedene Nibelungen-Kostüme und dann wird die Szene des Mordes nachgestellt.
2: Der eigentliche Schatz des Odenwalds ist aber sein Wald. Mehr als die Hälfte der Region ist bewaldet, weiß Forstamtsleiter Tobias Kaufmann.
6: Der Odenwald ist noch weitestgehend fit, hat auch damit zu tun, dass wir hier noch eine relativ hohe Niederschlagsverteilung haben, zwischen 800 und 1000 Millimeter im Jahr.
2: Und manchmal lassen sich in der Landschaft auch ganz besondere Baumarten entdecken, darunter einer der ältesten Mammutbäume auf dem europäischen Festland. Der Odenwald ist ein Mittelgebirge voller Geschichten, mit Burgen, die von vergangenen Jahrhunderten erzählen, mit Felsen und Brunnen, um die sich bis heute Sagen ranken, mit Wäldern, die Raum für Erholung bieten.
1: In unserer Serie über die Mittelgebirge Hessens war das der Beitrag zum Odenwald. Jeannie Lukaczewicz.
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4: 14.30 Uhr. Andy Burnham ist neuer britischer Premierminister. Über Spahn-Nachfolge soll in 9 Tagen entschieden werden. Gedenken an gescheitertes Hitler-Attentat vor 82 Jahren. Das Wetter, Sonne und Wolken, im Norden und Osten einzelne Schauer, 18 bis 24 Grad. Mein Name ist Stefan Schiebelhut. Der Labour-Politiker Andy Burnham ist neuer Premierminister von Großbritannien. König Charles hat ihn am Mittag ernannt. Schon vor seinem Amtsantritt hatte Burnham seine geplanten Reformen vorgestellt. Aus Berlin ARD-Korrespondentin Lisa-Marie Röhling.
5: Der Chef der Labour-Partei will unter anderem die Verwaltung dezentralisieren und einen Regierungssitz im Norden Englands einrichten. Außerdem hat er in Aussicht gestellt, die Wirtschaft neu anzukurbeln, mehr Wohnungen zu bauen und die Lebenshaltungskosten zu senken. Er wolle den Menschen wieder Hoffnung schenken, erklärte Burnham. Kritiker bezweifeln, ob er diese Versprechen speziell in Bezug auf die Wirtschaft einlösen kann. Zudem halten sie seinen politischen Kurs für zu links. Er löst seinen Parteikollegen Keir Starmer ab, der am Vormittag offiziell von seinem Amt zurückgetreten ist.
4: Nach dem Rücktritt von Jens Spahn tagt das CDU-Präsidium. Nach Medienberichten soll nächste Woche Mittwoch ein neuer Vorsitzender der Unionsfraktion im Bundestag gewählt werden, bei einer Sondersitzung. Es werden mehrere mögliche Nachfolger gehandelt, unter ihnen Kanzleramtschef Frei und Innenminister Dobrindt. CDU-Chef und Bundeskanzler Merz hatte angekündigt, Spahns Nachfolge zügig zu regeln. Er hatte darüber am Wochenende schon mit CSU-Chef Söder gesprochen. Die beiden Parteichefs haben das Vorschlagsrecht für das Amt. Gedenken an gescheitertes Hitler-Attentat vor 82 Jahren. Die Bundesregierung hat daran erinnert mit einer Feierstunde im Bendlerblock. Aus Berlin ARD-Korrespondentin Isabel Karas.
6: Eine Demokratie bleibe nur dann stark, wenn genügend Menschen den Mut hätten, sich einzubringen. Mit diesen Worten hat Bundesbildungs- und Familienministerin Karin Prien an die Lehren aus dem Widerstand gegen das NS-Regime erinnert. Haltung, sagte Prien, entstehe lange vor der Bewährungsprobe. Im Alltag, in Familien, in der Schule, in Vereinen und Betrieben. Der heutige Tag erinnert an das gescheiterte Attentat von Klaus Schenk, Graf von Stauffenberg und anderen Widerstandskämpfern auf Adolf Hitler am 20. Juli 1944.
4: Der Bahnmitarbeiter, der nach einer Auseinandersetzung aus einem fahrenden Regionalzug gestürzt ist, ist außer Lebensgefahr. Die Staatsanwaltschaft Karlsruhe teilte mit, der Zustand des Mannes sei nicht mehr kritisch. ARD-Reporter Eckhard Jaime.
7: Bei dem Vorfall soll ein alkoholisierter 36-jähriger Fahrgast den Sicherheitsmitarbeiter körperlich angegriffen haben. Dabei soll sich aus noch ungeklärter Ursache eine Zugtür geöffnet haben. Das Amtsgericht Karlsruhe lehnte den Erlass eines Haftbefehls ab, unter anderem deswegen, weil ein Überwachungsvideo seiner Ansicht nach weitere Fragen aufwirft. Die Staatsanwaltschaft prüft derzeit, ob sie dagegen Beschwerde einlegt.
4: Im Moment brüten in Deutschland so viele Weißstörche wie noch nie. Das hat die Naturschutzorganisation NABU mitgeteilt. Aktuell seien bundesweit mehr als 15.000 Brutpaare gezählt worden. In ganz Deutschland hat Hessen die größte Storchendichte. Im Kreis Groß-Gerau gäbe es 90 Storchenpaare je 100 Quadratkilometer. Weitere Hotspots liegen demnach in Mittelfranken und Oberschwaben. Das waren die Nachrichten. Das Wetter. Heute Nachmittag gibt es mal Sonne, mal dichte Wolken, dabei in Nord- und Osthessen ein paar Schauer bei 18 bis 24 Grad. In der Nacht bleibt es trocken, es kühlt ab auf 13 bis 7 Grad. Morgen ist es im Süden anfangs sonnig, im Norden gibt es mehr Wolken, am Nachmittag dann in ganz Hessen und vereinzelt auch kurze Schauer bei 20 Grad im Upland bis 26 Grad an Rhein und Main. Die weiteren Aussichten, Mittwoch und Donnerstag weiter leicht wechselhaft mit Sonne, Wolken und einzelnen Schauern bei bis zu 25 Grad. Die Zeit 14.34 Uhr.
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4: A3 Köln Richtung Frankfurt. An der Abfahrt Raunheim ist die Verbindung zur B43 Richtung Kelsterbach durch einen defekten LKW blockiert. A5 Karlsruhe Richtung Heidelberg zwischen Kronau und Waldorf-Wiesloch, 4 Kilometer stockender Verkehr. A7 Würzburg Richtung Fulda zwischen Bad Brückenau-Wildflecken und Bad Brückenau-Volkers, 2 Kilometer Stau. Und A7 Kassel Richtung Fulda zwischen Niederaula und Hünfeld-Schlitz, 6 Kilometer Stau wegen einer Tagesbaustelle.
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6: Ich grüße Sie. Das war nicht geplant, dass die CDU-CSU einen neuen Fraktionsvorsitzenden bestimmen muss in diesem Sommer. Und jetzt soll es schnell gehen. Die vakant gewordene Stelle von CDU-CSU-Fraktionschef Jens Spahn ist ein unwillkommener Aufreger vor der Sommerpause. Wer könnte das Amt übernehmen, ohne dass allzu viel umgestellt werden muss im Kabinett? Das ist jetzt die Frage. Katrin Aue in Berlin ist unsere Korrespondentin. Ich habe mit ihr heute Mittag gesprochen. Und heute Mittag haben Kanzler Merz und CSU-Chef Söder angekündigt, dass es eine Sondersitzung der Bundestagsfraktion geben wird, in der über die Personalie entschieden werden soll, und zwar in 9 Tagen, am 29. Juli. Bis dahin wird der Kandidat benannt sein. Allzu viel Auswahl gibt es da ja nicht. Wer könnte es werden?
8: Nach wie vor kursieren hier diverse Namen. Als heißer Kandidat gilt immer noch Thorsten Frey. Der ist bislang Kanzleramtschef und kann angeblich gut mit Friedrich Merz. Aber es gibt noch andere Namen. Bundesinnenminister Alexander Dobrindt oder ein Nordrhein-Westfale Nathanael Leminski, ein nicht ganz so bundesweit bekannter Name, Chef der Staatskanzlei in Nordrhein-Westfalen. Auch er wird hier genannt. Sprich, ich würde sagen, das Rennen ist noch offen.
6: Das sind ja alles Menschen, die da genannt werden, die einen Posten haben, für den es dann auch wieder Ersatz braucht. Wie viel Unruhe bringt das gerade?
8: Ja, das passt tatsächlich gerade eigentlich gar nicht in diese Phase. Gerade kurz vor Beginn der Sommerpause war ja die Erleichterung beim Kanzler und auch in der gesamten Regierung geradezu mit Händen spürbar. Die Koalition funktioniert, wir liefern ohne Riesenstreit, machen wir zum Beispiel eine Reform der gesetzlichen Krankenkasse. Ja, und da jetzt neue Leute reinzuholen, das bringt natürlich Unruhe rein. Andererseits, der Kanzler hat eine Art Kabinettsumbildung ja gestern sogar selbst ins Spiel gebracht. Also möglicherweise hat er einen Plan.
6: Die CDU ist eigentlich auch gerade im Wahlkampf. Sachsen-Anhalts Regierungschef Sven Schulze ist wenig erfreut über die Debatte, die Spahn da ausgelöst hat, mit der Umgehung des deutschen Rechts mit einer Leihmutter aus den USA, die Spahn und seinen Mann zu Eltern gemacht hat. Wie wirkt diese Sache nach in der CDU?
8: Ich nehme jetzt erstmal Erleichterung wahr, dass die Personalie Jens Spahn entschieden ist, dass er zurückgetreten ist. Man muss auch berücksichtigen, dass die Tage davor jetzt wirklich Ausnahmezustand waren für die CDU und auch für den Kanzler. Da stand ja wirklich die Glaubwürdigkeit der Partei auf dem Spiel. Und gerade die CDU-Politiker in den Ländern, die demnächst wählen, haben sich eine schnelle Lösung gewünscht. Wenn es einen oder eine neue Fraktionsspitze gibt, ist das ja auch erstmal erledigt. Aber ja, an den Wahlkampfständen dürfte das noch länger Thema sein. Und das ist und bleibt ein Thema, das in der Partei nachwirkt.
6: Aber das Verhältnis von Spahn und Kanzler Merz war ja auch nicht das Beste, oder?
8: Das hört man so in der Tat. Also gerade zuletzt, wo Jens Spahn als Fraktionschef sich eine gewisse Position erarbeitet hatte, nach gewissen Anlaufschwierigkeiten letztes Jahr, hat er dem Vernehmen nach einen wirklich guten Job gemacht aus der Perspektive vieler Abgeordneten und ist auch durchaus machtbewusster nochmal geworden. So hören wir es. Und das könnte möglicherweise für den Kanzler ein Argument gewesen sein, warum es jetzt nicht das Allerschlimmste ist, dass Jens Spahn jetzt seinen Rücktritt erklärt hat.
6: Wer wird neuer Fraktionschef und was macht das mit dem Kabinett? Darüber habe ich mit unserer Korrespondentin in Berlin, mit Katrin Aue, gesprochen.
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9: Strom.
10: Schon wieder Riesentheater wegen eines Stromausfalls.
11: Ein massiver Stromausfall hat am Mittag das öffentliche Leben lahmgelegt.
12: Kommen solche Meldungen nicht auffällig häufig?
13: Ampeln funktionierten nicht mehr.
14: In Reutlingen hat es wegen eines Brandes in einem Umspannwerk einen großflächigen Stromausfall gegeben.
12: Kann das noch Zufall sein?
15: Und das ist kein Unglück, das ist ein Anschlag.
16: Und plötzlich war das Licht aus.
12: Hat es da jemand auf uns abgesehen und wie verwundbar sind wir?
17: Wir sind nicht im Krieg, aber wir sind auch nicht mehr im Frieden.
12: Generalarzt Rolf von Usler, zuständig für die Krankenversorgung bei der Bundeswehr.
17: Die Anzahl der Cyberangriffe, die nachweislich aus dem russischen Bereich kommen, ist so erheblich, dass es ein systematisches Austesten unserer Schwachstellen.
18: Okay, Nachkampfsehfähigkeit.
12: Von Usler nimmt teil an einer Übung, die einen europaweiten Stromausfall als Szenario annimmt. Soldaten, Polizisten, Blaulichtorganisationen üben gemeinsam den Ernstfall. Ein europaweiter Stromausfall, ist so etwas überhaupt möglich?
19: Sicherlich ist ein europaweiter Blackout nicht absolut unwahrscheinlich,
12: sagt Markus Doll, zuständig bei der Bundesnetzagentur für das deutsche Stromnetz. Nicht absolut unwahrscheinlich. Da sind zum einen die zunehmenden Cyberattacken.
19: Und ich denke, die Tendenz wird weiter zunehmen.
12: Auf die lässt sich bislang noch reagieren. Physische Anschläge wie im Januar dieses Jahres in Berlin aber kann niemand verhindern.
19: Eine komplette Überwachung des gesamten Stromsystems ist auszuschließen.
12: Dafür ist das Netz einfach zu groß. Allein 2 Millionen Kilometer Stromleitungen durchziehen Deutschland. Jeden Strommast zu bewachen, unmöglich.
20: Im Berliner Südwesten haben etwa 50.000 Haushalte seit Stunden keinen Strom.
21: Wenn ich ein großes Kabel kaputt mache, habe ich einen halben Bezirk lahmgelegt,
12: klagt Maren Schellenberg. Sie ist Bürgermeisterin im Anfang diesen Jahres vom Stromausfall betroffenen Bezirk Berlin-Steglitz-Zehlendorf.
21: Es muss technische Lösungen geben, die dann tatsächlich auch zumindest widerstandsfähiger sind.
12: Die gibt es auch, aber sie kosten Geld.
19: Sie sind einfach in einem so dicht besiedelten Gebiet angewiesen, gewisse neuralgische Punkte einfach hinzunehmen.
12: Je großflächiger und je länger andauernd ein Stromausfall, desto schlimmer sind die Auswirkungen. Auf nur 24 Stunden Notstrombetrieb sind beispielsweise die meisten Krankenhäuser in Deutschland ausgelegt.
17: Nach 24 Stunden ist es dann schon schwierig, über diese Zeit hinauszukommen,
12: sagt der für die Gesundheitsversorgung bei der Bundeswehr zuständige Generalarzt von Usler. Nach der Übung zu einem europaweiten Stromausfall.
17: Ohne Strom bricht die qualitativ hochwertige Gesundheitsversorgung der Bundesrepublik dann irgendwann zusammen. Ja, das ist nicht mehr durchzuhalten.
12: Und dann wird es sehr, sehr dunkel.
22: Hoffen wir, dass das nicht passiert. 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KI, künstliche Intelligenz, die lernt schnell. Auf einer der weltgrößten Messen für KI und Robotik in Shanghai ging es in diesem Jahr um die Zukunftsfrage: Wie werden Roboter schlau? Wie lernen die Maschinen das Denken, Fühlen und auch spontane Reagieren? Unser Korrespondent Johannes Jolmes war vor Ort und liefert Antworten.
23: Roboter und das wirklich in allen Ausführungen. Da waren schon verrückte Spielereien dabei. Also ich habe Tischtennis gegen einen Roboter gespielt. Ich bin auch im 50-Meter-Sprint gegen einen Roboter angetreten. Ich habe übrigens ganz knapp gewonnen. Oder so ein kleiner Mini-Roboter, der ein Messi-Trikot anhatte und Fußball gespielt hat. Nicht unbedingt auf Messi-Niveau, aber der hatte schon einen ziemlich harten linken Schuss. Das klingt alles nach lustigen Spielereien. Nur auf der Messe wurde auch deutlich, chinesische Unternehmen wollen den Robotikmarkt international dominieren. Startups haben auch Roboter gezeigt, die Pakete sortieren und Aufgaben in der Logistik übernehmen können. Experten rechnen damit, dass diese Roboter immer mehr einfache Jobs übernehmen können. Aber komplizierte Aufgaben, zum Beispiel eine Küche eigenständig aufräumen, also ein Helfer im Alltag, das wird wohl noch viele, viele Jahre dauern.
22: Roboter, die spielen können, auch Tischtennis zum Beispiel. Das klingt erstmal alles witzig und cool, ist es aber nicht nur.
23: China nutzt solche Messen auch, um der Welt zu zeigen, wie gut man in dieser Technologie ist. China will die Welt beeindrucken. Aber was mir auch viele Experten gesagt haben, sie sind immer sehr erstaunt, wenn sie nach China kommen und die Entwicklungsschritte sehen. Wie Roboter auf einmal laufen können oder dass Bewegungen flüssiger geworden sind, KI und Robotik sind zentrale Bestandteile der chinesischen Industriestrategie und da werden enorme Summen investiert.
22: Da stellt sich die Frage, ob man China und Deutschland bei dem Thema überhaupt noch vergleichen kann.
23: In der Robotik und KI steht Deutschland in der Grundlagenforschung eigentlich ganz gut da. Aber es hapert oft daran, dass diese Forschungsergebnisse zu wenig in die praktische Umsetzung kommen. Also diese Erfindungen dann auch wirtschaftlich genutzt werden können, dass Unternehmen gegründet werden und dass diese Technologien dann im großen Maßstab angewendet werden, so dass am Ende damit auch Geld verdient werden kann.
22: Johannes Jolmes hat sich auf der KI- und Robotikmesse in Shanghai umgesehen und hat uns von den Fortschritten insbesondere in der Robotik berichtet.
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22: Wir haben den 20. Juli. Heute ist der Tag des Mondes. Das Datum, 20. Juli, erinnert an die erste bemannte Mondlandung der Apollo 11 Mission im Jahr 1969. Seit 1972 gibt es keine bemannten Mondflüge mehr. Die Programme wurden eingestellt. Aber in den letzten Jahren gibt es wieder einen internationalen Wettlauf um die Reise zum Mond. Wie weit die Mondpläne Indiens, Chinas und der USA sind, das berichten unsere Korrespondenten.
1: Indien will es wieder wissen. Das Land verfolgt ehrgeizige Pläne. Bis 2040 soll erstmals ein indischer Astronaut den Mond betreten. Bereits bis 2035 plant das Land eine eigene Raumstation im All. Indien macht klar, es will zu den führenden Raumfahrtnationen der Welt gehören. Ein Prestigeprojekt des Premierministers. Unter Modi wurde das Mondprogramm massiv ausgebaut. Der bislang größte Meilenstein, Ende August 2023, war die indische Sonde Chandrayaan 3 bereits erfolgreich auf dem Mond gelandet. Damit kam das bevölkerungsreichste Land der Welt in den exklusiven Club der sogenannten Mondlandenationen. Zuvor war nur der damaligen Sowjetunion, den USA und China eine sanfte Landung auf dem Erdtrabanten gelungen. Und schon bald geht es für Indien in die nächste Runde. Ende der 2020er Jahre soll Chandrayaan 4 Gesteinsproben vom Mond zur Erde bringen. Damit will Indien wissenschaftliche Erkenntnisse gewinnen, seine Raumfahrttechnologie weiterentwickeln und sich als wichtiger Akteur im internationalen Wettbewerb um die Zukunft des Alls positionieren. Franziska Amler, Neu-Delhi.
7: Auch China will zum Mond. Die Volksrepublik plant, bis spätestens 2030 bemannt auf dem Erdtrabanten zu landen. Die chinesische Raumfahrtbehörde CNSA entwickelt dafür eine neuartige Trägerrakete. Kürzlich erst wurde ein geeignetes Gebiet auf der erdzugeneigten Seite des Mondes identifiziert für die geplante erste Landung chinesischer Taikonauten, so nennen sich Raumfahrer in der Volksrepublik. China sieht die USA als schärfsten Konkurrenten beim Großmächterrennen im All. Die Volksrepublik hat ebenso wenig wie die USA das sogenannte Moon Agreement von 1979 unterzeichnet, das die Bodenschätze auf dem Mond zum gemeinsamen Erbe der Menschheit erklärt. Entsprechend sieht China keine rechtliche Hürde für einen Rohstoffabbau. Nach der ersten erfolgreichen Mondlandung wollen die Chinesen den Südpol des Mondes ins Visier nehmen, mit dem Fernziel, dort bis 2035 eine permanente Mondbasis zu errichten. Wissenschaftler vermuten, dass in den beschatteten Kratern des Südpols größere Wasservorkommen zu finden sind. Pläne zur Erforschung des Mondes existieren in China bereits seit 1991. Vor 35 Jahren startete das Land auf Betreiben der Chinesischen Akademie der Wissenschaften ein eigenes Mondprogramm. Für das Studio in Shanghai, Sebastian Hesse.
2: Die USA haben ambitionierte Pläne. 2028 wollen die Amerikaner auf dem Mond landen. Gerade erst vor ein paar Monaten im April hat ja die Artemis-2-Mission den Mond umrundet. Zum ersten Mal seit 50 Jahren sind Menschen da wieder zum Mond geflogen. Eine weitere wichtige Vorstufe zur geplanten Mondlandung. Im nächsten Jahr kommt die Artemis-3-Mission. Die Crew der Artemis-3 wird dann in den erdnahen Orbit starten, um das Andocken einer Landefähre zu üben. Und dann 2028 die bemannte Mondlandung. Der Zeitplan ist aber schon allein deshalb ambitioniert, weil noch nicht klar ist, mit welchem Landefahrzeug auf dem Mond gelandet werden soll. Denn das passiert nicht mit einer Kapsel der NASA, sondern mit einem Raumschiff eines privaten Anbieters. Das wird sehr wahrscheinlich entweder SpaceX sein oder Blue Origin. Wer da am Ende das Rennen macht, ist noch offen. Nina Barth, Washington.
22: Manche würde man gerne auf den Mond schießen, manche wollen freiwillig hin. Über die Mondmissionspläne Indiens, Chinas und der USA haben unsere Korrespondenten dort informiert. Heute endet in Shanghai die Weltkonferenz für künstliche Intelligenz. Dort wird und wurde unter anderem diskutiert, wie KI selbst zum wissenschaftlichen Entdecker werden kann. Auch an der Hochschule Darmstadt hält KI immer weiter Einzug in die Forschung. Dort wird gerade ein System entwickelt, das künftig dabei helfen soll, artenreiche Lebensräume und bedrohte Tierarten besser schützen zu können. Die Basis dafür ist die KI-gestützte Auswertung von Wildtierdaten, beispielsweise Fotos aus Kameras. Stefan Hübner berichtet.
3: Mit Leoparden fing alles an. Eine Forscherin der Hochschule Darmstadt wollte die bedrohten Raubkatzen auf Wildkamerafotos individuell wiedererkennen. Und das brachte einen Stein ins Rollen. Gemeinsam mit Informatikerin Elke Herkenröther entstand eine KI, die große Bildmengen automatisch auswerten kann. Herkenröther erklärt das Prinzip.
4: Man zeigt ihr einfach Bilder. Zeigt ihm einfach zum Beispiel ganz viele Bilder von irgendwelchen Menschen, Autos, Tieraufnahmen und dann sagt man Menschen, Autos, nur Natur, das sind die Bilder, die rausgefiltert werden müssen und dort, wo Tiere drauf sind, die behältst du. Und dafür braucht man die KI, weil man das der antrainieren kann.
3: Die KI lernt so, was ein Tier ist und was nicht. Und das kann auch auf der Ebene von Tierindividuen funktionieren, wie bei den Leoparden. Mit genügend Trainingsdaten lässt sich über Bild- und Tonaufnahmen auch herausfinden, welche Arten in einem Lebensraum vorkommen. Das erleichtert zeitraubende Routinearbeiten im Artenschutz, so Michael Brombacher vom Projektpartner Zoologische Gesellschaft Frankfurt.
5: Der Zeitaufwand, den man früher einsetzen musste für die manuelle Auswertung, der wird fast auf null reduziert und man kann dann viel mehr Zeit im Feld verbringen und nicht am Schreibtisch, weil man natürlich nicht alles über die KI auswerten kann. Man muss immer noch im Feld auch beobachten, im Feld Dinge verifizieren, die Arten verifizieren, bei Vogelarten beispielsweise.
3: Und diese Daten fließen dann wieder in das Training der KI ein. Bisher stammen sie aus Afrika, Südamerika und Europa. Das menschliche Auge, das es immer noch braucht, um vor allem die Tiere auf den Wildkamerafotos zu bestimmen, das liefert etwa das Projekt Wildlife der Frankfurter Senckenberg-Gesellschaft für Naturforschung, einem weiteren Projektpartner. Dort helfen interessierte Laien, Bürgerwissenschaftler, die Aufnahmen aus Afrika und Südamerika auszuwerten, erklärt Biologin Celine Jordan.
9: In unserem Projekt haben wir mittlerweile rund 40 bis 50 Kameras, die rund um die Uhr laufen und dadurch jedes Jahr hunderttausende Bilder erzeugen. Und wir benutzen eben KI, um Fotos vorzusortieren. Und dann kommen die Bürgerwissenschaftler eben ins Spiel. Die können dann online auf der Plattform diese Bilder sichten und dann eben die Tierarten auf den Fotos bestimmen.
3: Mensch und Tier arbeiten hier also Hand in Hand. Die KI macht Vorschläge, Menschen kontrollieren sie und liefern neue Trainingsdaten. So wird das System Schritt für Schritt besser. Und Informatikerin Elke Hergenröther gibt sich optimistisch, aber auch bescheiden.
4: Bisher haben wir noch Prototypenstand. Und wenn es dann quasi erstmal austrainiert ist für bestimmte Gebiete, dann soll das eben auf Senckenbergs Portal bereitgestellt werden, dass andere Forschungsinstitute das auch nutzen können.
3: Langfristig soll die KI auch erkennen, ob ein Tier jagt, frisst oder rot. Für Biologen ließen sich so wertvolle neue Informationen gewinnen. Und die Arbeit von Naturschützern, die könnte sich sogar grundlegend verändern, weil sich dann künftig noch viel besser beurteilen lässt, welches Naturgebiet warum ganz besonders zu schützen ist.
22: Künstliche Intelligenz verändert also auch die Natur- und Umweltforschung. Was das Projekt AI for Wildlife leisten kann, das hat uns Stefan Hübner aus unserer Wissenschaftsredaktion berichtet. An diesem KI-Projekt sind die HDU Darmstadt, die Senckenberg-Gesellschaft für Naturforschung und die Zoologische Gesellschaft in Frankfurt beteiligt. Also Forschung aus Hessen vom Feinsten.
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22: In Weeze am Niederrhein wurde das ganze Wochenende über gefeiert. Das Perukaville Festival 2026 ist nun zu Ende. An jedem der drei Festivaltage waren an die 75.000 Menschen in Perukaville. DJs wie Alle Farben, Felix Jähn und Charlotte de Witt standen auf den Bühnen oder auch Schlagerstar Vicky Leandros oder die Kölner Karnevalsband Casala. Ein breites Angebot. Aber nicht nur das Line-Up hat das Festival zum größten in Deutschland werden lassen. Zum Erfolg gehören genauso die besonderen, ungewöhnlichen und liebevoll gestalteten Details von Perukaville.
6: Ein 50 Meter hohes Riesenrad leuchtet über dem Festivalgelände. Ein Drachenskelett aus Metall speit Feuer und eine Parade mit Stelzenläufern in Glitzerkostümen zieht durch die Straßen der Stadt Perukaville und verbreitet gute Laune. Damian und Marius aus Düsseldorf sind begeistert.
8: Die Mischung macht es einfach aus. Du hast richtig gute DJs, du hast eine super nette Stimmung. Also ich glaube, das Gesamtpaket, was das ausmacht.
10: The chase is better than the catch, wie Scooter sagen würde.
6: Die beiden sind zum zweiten Mal hier. Wer zum ersten Mal Perukaville erlebt, muss erstmal kurz innehalten.
11: Ja, ist schon riesig irgendwie. Also ich war sonst auf kleineren Festivals und richtig cool.
24: Highlights, die wir sehen wollen, auf jeden Fall Scooter, DJ Ötzi. Ansonsten lassen wir uns mal so ein bisschen treiben.
25: Sieht mega aus hier, richtig geil. Also muss ich ehrlich sagen, ich war jetzt gerade echt erstmal so ein bisschen erschlagen. Das realisiert man auch erstmal gar nicht so.
6: Neben den pulsierenden Bässen der insgesamt 13 großen und kleinen Bühnen gibt es beim Festival auch Orte der Ruhe, also zumindest der inneren Ruhe. Im Theaterdistrikt steht fast schon unscheinbar ein orangefarbener Pavillon, eingefasst von Palettenwänden, ausgelegt mit Stroh und Decken. Darauf sitzen Festivalbesucher und flechten Blumenkränze. Femke aus Coesfeld hat gerade einen Kranz mit orangefarbenen und weinroten Blumen fertig, passend zu ihren Fingernägeln.
26: Tatsächlich finde ich es gerade sehr entspannend, auch mit der Musik im Hintergrund. Mal eine kleine Pause, kurz ein bisschen zur Ruhe kommen und mein Outfit ein bisschen aufschönern.
6: Möglich wäre ein Abstecher ins Theater ein paar Meter weiter. Da sitzt NRW-Innenminister Herbert Reul zum Podcastgespräch bei Oliver Pocher.
27: Sie sind ja wahnsinnig lustig, Sie sollten eher die Comedy gehen. Ich finde das ja sensationell.
6: Tatsächlich gibt der Innenminister zu, nicht über Stand-up, aber schon mal über einen eigenen Podcast nachgedacht zu haben.
28: Ich hätte noch eine Stunde weitergemacht. War ja ein schöner Sessel für so einen alten Mann. Mir macht das schon Sorge, dass die alle meinen, die Politik und der Staat und alles wäre scheiße. Wenn man selber da was dran tun kann, muss man es eigentlich versuchen.
6: Am Perukaville Festival beeindruckt Reul die weitgehend friedliche Stimmung. Er lobt den Einsatz von Polizei und Rettungskräften.
28: Die machen einen super Job. Ich war am Anfang bei den Johannitern 900 Leute. Muss man sich mal vorstellen. 10 Tage im Einsatz. Ganz viele Ehrenamte. Das ist ja auch der Grund, warum ich gekommen bin. Ich wollte mich bei denen bedanken. Das ist so eine Riesenleistung. Und trotzdem, man muss wissen, es gibt keine 100% Sicherheit.
6: Auch in diesem Jahr liegt die Zahl der Notarzt- und Polizeieinsätze weit unter denen anderer Festivals. Natürlich gab es Körperverletzungen, Diebstähle und die eine oder der andere musste wegen zu viel Alkohol oder zu wenig Wasser ärztlich versorgt werden. Das sei aber eher die Ausnahme, so ein Polizeisprecher. Festival-Mitbegründer Bernd Dix ist stolz darauf.
29: Die Tatsache, dass wir so wenig Polizeieinsätze haben, ist wirklich der friedlichen Menschen von Perukaville zu verdanken. Wenn es jemandem mal nicht gut geht, ich habe das öfter beobachtet, so Situationen, dann werden die von anderen Gästen angesprochen, hey, möchtest du ein Wasser? Dieser positive Vibe, der hier herrscht, der sorgt einfach dafür, dass die Leute sich gegenseitig helfen und dass man aufeinander aufpasst.
6: Die Planungen für das kommende Perukaville 2027 sind auch schon im vollen Gange. Vanessa aus Warstein und Sarah aus Reichshof kommen auf jeden Fall wieder.
30: Weil sich immer wieder andere Acts hier verirren, sag ich mal, wo man wirklich gar nicht denkt, dass die einen umhauen und wirklich richtig, richtig gut sind.
31: Ich finde es halt total schön, dass man hier einfach Leute kennenlernt. Man sieht sie halt nächstes Jahr wieder, großartig.
30: Sehr, sehr cool, ja.
22: Ein voller Erfolg. Perukaville am Niederrhein 2026 ist zu Ende. Unser Reporter Johannes Hoppe über ein gigantisches Festival mit einem sehr vielfältigen Programm, das viele tausend Menschen angelockt hat an insgesamt 3 Festivaltagen.
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22: Das auch, aber jetzt auch mit den Nachrichten. Wir haben hier gerade anscheinend ein Problem. Man hört nicht, was er sagt. Was ist denn da los? Nachrichten sind eigentlich offen.
2: 15 Uhr. Neuer britischer Premier Burnham kündigt massive Veränderungen an. Über Spahn-Nachfolge soll in 9 Tagen entschieden werden. Gedenken an gescheitertes Hitler-Attentat vor 82 Jahren. Das Wetter, Sonne und Wolken, im Norden und Osten einzelne Schauer, 18 bis 24 Grad. Mein Name ist Stefan Schiebelhut. Der neue britische Premierminister Burnham hat zu seinem Amtsantritt umfangreiche Reformen angekündigt. Der Labour-Politiker sprach kurz nach seiner Ernennung in London von den größten Veränderungen der letzten 40 Jahre und einem Wendepunkt für das Land. Als erstes werde er Schritte gegen die Obdachlosigkeit anordnen. Burnham war am Mittag von König Charles mit der Regierungsbildung beauftragt worden. Der 56-Jährige folgt auf Keir Starmer, der nach parteiinternem Druck zurückgetreten war. Kommende Woche, Mittwoch, soll nach Medienberichten über die Nachfolge von Jens Spahn entschieden werden. Der bisherige Unionsfraktionschef im Bundestag war am Samstag zurückgetreten. Für die Wahl des neuen Vorsitzenden ist eine Sonderfraktionssitzung angesetzt. Aus dem ARD-Hauptstadtstudio Birte Sönnigsen.
5: Zumindest der Zeitplan scheint festzustehen. Wer Nachfolger von Jens Spahn werden soll, allerdings noch nicht. Darüber beraten heute führende Politiker von CDU und CSU. Traditionell schlagen die Parteichefs von CDU und CSU, also Friedrich Merz und Markus Söder, gemeinsam einen Fraktionsvorsitzenden vor. Gewählt werden muss er dann aber von den Bundestagsabgeordneten beider Parteien. Als möglicher Nachfolger von Jens Spahn ist unter anderem Kanzleramtschef Thorsten Frey im Gespräch.
2: Gedenken an gescheitertes Hitler-Attentat vor 82 Jahren. Die Bundesregierung hat daran erinnert mit einer Feierstunde im Bendlerblock. Aus Berlin ARD-Korrespondentin Isabel Karas.
7: Eine Demokratie bleibe nur dann stark, wenn genügend Menschen den Mut hätten, sich einzubringen. Mit diesen Worten hat Bundesbildungs- und Familienministerin Karin Prien an die Lehren aus dem Widerstand gegen das NS-Regime erinnert. Haltung, sagte Prien, entstehe lange vor der Bewährungsprobe. Im Alltag, in Familien, in der Schule, in Vereinen und Betrieben. Der heutige Tag erinnert an das gescheiterte Attentat von Klaus Schenk, Graf von Stauffenberg und anderen Widerstandskämpfern auf Adolf Hitler am 20. Juli 1944.
2: Amazon hat angekündigt, seinen Mitarbeitern mehr Geld zu zahlen. Demnach liegt der durchschnittliche Einstiegslohn ab September bei 16,66 Euro pro Stunde, rund 4% mehr als bisher. Davon sollen allein in Hessen 2000 Beschäftigte profitieren, also in den Logistik- und Verteilzentren in Bad Hersfeld, Raunheim und Weiterstadt. Der Gewerkschaft Verdi reicht es nicht. Sie verlangt vom Online-Versandhändler verbindliche Tarifverträge. Spanien feiert seine Fußballnationalmannschaft. Die neuen Weltmeister sind am Nachmittag in Madrid gelandet. Dort gibt es für das Team einen großen Empfang. ARD-Korrespondent Nicolas Buschlüter.
9: Vom Flughafen geht es zunächst zum Königspalast, wo die Königsfamilie wartet, und danach zum Regierungssitz zum spanischen Ministerpräsidenten. Im Anschluss nimmt die Mannschaft ein Bad in der Menge, in einem offenen Doppeldeckerbus, der sich quer durch die Innenstadt schlängeln wird. Zu Ende gehen soll die Party mit mehreren 10.000 Fans am Cibeles-Brunnen, wo auch Real Madrid traditionell seine Titel feiert. Viele Fans haben sich den zweiten Stern schon selbst auf ihre Trikots geklebt.
2: Das waren die Nachrichten. Das Wetter. Heute Nachmittag gibt es mal Sonne, mal dichte Wolken. Dabei in Nord- und Osthessen ein paar Schauer bei 18 bis 24 Grad. In der Nacht bleibt es trocken. Es kühlt ab auf 13 bis 7 Grad. Morgen ist es im Süden anfangs sonnig. Im Norden gibt es mehr Wolken. Am Nachmittag dann in ganz Hessen und vereinzelt auch kurze Gewitter bei 20 Grad im Upland bis 26 Grad an Rhein und Main. Die weiteren Aussichten: Mittwoch und Donnerstag weiter leicht wechselhaft mit Sonne, Wolken und einzelnen Schauern bei bis zu 25 Grad. Die Zeit 15.04 Uhr.
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2: A3 Köln Richtung Würzburg zwischen dem Frankfurter Kreuz und dem Offenbacher Kreuz. 7 Kilometer Stau nach einem Unfall auf den beiden Abbiegespuren und dem rechten Fahrstreifen. A5 Heidelberg Richtung Karlsruhe. Zwischen dem Kreuz Heidelberg und dem Kreuz Walldorf streckenweise stockender Verkehr wegen einer Baustelle. A7 Würzburg Richtung Fulda. Zwischen Bad Brückenau-Wildflecken und Bad Brückenau-Volkers 2 Kilometer Stau. Und A7 Kassel Richtung Fulda. Zwischen Niederaula und Hünfeld-Schlitz 6 Kilometer Stau wegen einer Tagesbaustelle.
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22: Ich grüße Sie. Meine Arbeit ist getan, das hat der scheidende britische Premier Keir Starmer zum Abschied gesagt in einer kurzen Ansprache. Jetzt ist sein Nachfolger dran. Schon am Freitag hatte Andy Burnham offiziell seinen Vorsitz der britischen Labour-Partei übernommen. Damit konnte er heute Premierminister werden. König Charles hat ihn heute Mittag ernannt. Und ich habe darüber mit Franziska Hoppen gesprochen, unserer Korrespondentin in London. Hohe soziale Ungleichheit, hohe Lebenshaltungskosten, große Wohnungsnot, ein überlastetes Gesundheitssystem und politische Instabilität. Broke Britain. Die Herausforderungen sind geblieben und warten jetzt eben auf den neuen Premierminister. Was zeichnet Burnham aus? Was ist er für ein Politiker?
3: Er wird beschrieben wie der Politiker von nebenan. Also er kommt sehr nahbar daher, sehr empathisch und locker. Das ist so ein Typ, der läuft in T-Shirt und Turnschuhen rum. Und damit ist er so ein bisschen die Antithese von Keir Starmer. Also er betont, er nimmt die Sorgen der kleinen Leute ernst und die politischen Ideen, die kommen ihm auch schon mal beim Wocheneinkauf. Also mit ihm verknüpfen viele Wählerinnen und Wähler gerade nicht dieses Elitäre, die Londoner Elite. Er hat auch diesen Spitznamen King of the North. Also er hat sich als Bürgermeister von Greater Manchester immer für den Norden, den Rest des Landes gegenüber London eingesetzt, wird als Macher und Pragmatiker gesehen. Aber die große Frage ist natürlich, was davon überlebt dann die harte Realität des Regierens?
22: Er wird der 7. Premier innerhalb der letzten 10 Jahre. Dieses Premierministeramt war in den letzten Jahren ein Schleudersitz. Wie viel Unterstützung hat Burnham denn aus seiner Partei?
3: Für die ist er die große Hoffnung. Er gilt als beliebtester Labour-Politiker des Landes und er soll jetzt einerseits die Wähler wieder an die Partei binden. Labour hat ja vor allem an die Grünen und die Liberaldemokraten Stimmen verloren, denen Labour nicht mehr links genug war und damit die Partei mit Erfolg in die nächsten Wahlen 29 führen. Aber er soll auch die Gewerkschaften versöhnen und den linken Flügel und die relativ entzweite Partei so wieder zusammenbringen. Und Burnham sagt eben auch, die Partei habe sich wegen interner Machtkämpfe zu sehr von ihren sozialdemokratischen Prinzipien entfernt.
22: Er will nun gleichwertige Lebensverhältnisse in allen Teilen Großbritanniens schaffen. Wie London-zentriert war die Politik denn bisher?
3: Ja, das ist schon ein großes Thema hier in Deutschland. Hat ja jedes Bundesland seine eigene Regierung, Parlamente, eigene Zuständigkeiten. In England unterscheidet aber das Parlament in Westminster über die meisten wichtigen Gesetze. Viele Einnahmen und Ausgaben werden von Westminster kontrolliert. Also die Kommunen sind deutlich stärker abhängig. Und so ist das Gefühl von einer Spaltung im Land entstanden. Also der Norden steht für viele für Deindustrialisierung, der Süden eben für höhere Einkommen, viel mehr Unternehmenszentralen, also strukturschwach versus wirtschaftsstark. Das will Burnham ändern und spricht damit auch vielen Briten aus dem Herzen.
22: Nach einigen Jahren im Parlament war Burnham zuletzt Bürgermeister von Greater Manchester. Welche Erfolge hat er da vorzuweisen?
3: Das Beispiel, das hier am häufigsten herangezogen wird, das ist das Verkehrssystem dort, das B-Network. Also die Buslinien sind unter öffentlicher Kontrolle unter Burnham gewesen. Die Stadt legt die Linien und die Tarife fest. Die Unternehmen fahren nur noch die Busse. Das heißt, es gibt nicht mehr so ein Verkehrschaos wie früher, sondern ein Ticket für alle wie in London. Burnham bezeichnet das als wirtschaftsfreundlichen Sozialismus und das hat auch Erfolg gehabt. Also Diese Stadt hat durchaus Aufschwung erlebt. Das ist ja in weiten Teilen Nordenglands anders. Aber Manchester ist eine der dynamischsten Regionen außerhalb Londons, auch wenn das in den Außenbezirken nicht so viel angekommen ist.
22: Er hat ja schon seine Antrittsrede als Labour-Vorsitzender gehalten. Was zeichnet sich da ab? Welche Schritte wird er noch einleiten, um Broke Britain wieder auf Kurs zu bringen?
3: Er hat immer wieder diesen einen Satz gesagt, Wirtschaftswachstum in jeder Postleitzahl wünscht er sich und Hoffnung in den Herzen der Briten. Also er will die Lebenshaltungskosten senken und er will gleichzeitig die Wirtschaft ankurbeln. Und das große Stichwort dabei ist Dezentralisierung. Also er will Macht und Geld aus London eben in die Regionen und Kommunen bringen für mehr Handlungsspielraum, hat in dem Rahmen auch eine Number 10 of the North angekündigt, also ein Regionalbüro der Downing Street in Manchester. Er will also buchstäblich näher an die Menschen rankommen mit seiner Politik, eine stärkere Zusammenarbeit von Industrie und öffentlicher Hand, um so zum Beispiel auch mehr sozialen Wohnungsbau anzustoßen und die Privatisierung von Versorgungsunternehmen zu beenden. Und da merkt man schon, er ist eben sehr innenpolitisch fokussiert und hat viele der großen Themen der Briten auf dem Schirm.
22: Franziska Hoppen, unsere Korrespondentin in London, über die Pläne des neuen britischen Premierministers Andy Burnham. Heute Mittag ist er von König Charles ernannt worden. Der Fraktionsvorsitzende der CDU-CSU-Fraktion hieß bis Samstag Jens Spahn. Aber am Samstag ist Spahn zurückgetreten. Nicht ganz freiwillig, aber nachdem er und sein Mann mithilfe einer Leihmutter Eltern geworden sind, war Spahn nicht zu halten. Schließlich lehnt die Union Leihmutterschaft strikt ab. In Deutschland ist sie verboten. Nun muss die Stelle des Fraktionsvorsitzenden neu besetzt werden. Und dieser Vorsitz der Unionsfraktion ist ein Job mit viel Macht. Über das Anforderungsprofil Dietrich Karl Meurer.
4: Gesucht wird eine Persönlichkeit aus dem Kreis der Abgeordneten. Männlich, weiblich, divers. Eine Person, die morgens Schlagzeilen liest, mittags Mehrheiten organisiert und abends noch die Telefonnummern der Koalitionspartner im Kopf hat. Arbeitsort ist Berlin. Zwischen eigenem Büro, CDU-CSU-Fraktionssaal und regelmäßig verschiedenen TV- und Radiostudios. Zu ihren Aufgaben gehört die Führung einer vielstimmigen Fraktion. Sie vermitteln zwischen Parteispitze, Landesgruppen und Fraktionsmitgliedern mit eigenen Ideen. Sie schmieden Kompromisse, möglichst geräuschlos, und sorgen dafür, dass die Fraktion geschlossen in Abstimmungen geht. Außerdem vertreten sie die Fraktion nach außen und halten engen Kontakt zu den Chefs anderer Fraktionen, insbesondere zum Koalitionspartner SPD. Ihr Profil? Sie verfügen über Erfahrung im politischen Maschinenraum, über Verhandlungsgeschick und Belastbarkeit bei Gegenwind, Seitenwind und innerparteilichen Wetterlagen. Sie können auch widersprüchliche Aussagen als gemeinsame Linie verkaufen. Auch in stürmischen Zeiten treten sie souverän auf. Geboten wird, Kontakt zu den Entscheidungsträgern der Republik, ein dynamisches Arbeitsumfeld, flexible Arbeitszeiten mit Einsätzen an Abenden und Wochenenden sowie ein Diensthandy im Dauerbetrieb. Zusätzlich zur Abgeordnetenentschädigung von knapp 12.000 Euro und einer steuerfreien Kostenpauschale von rund 5.400 Euro gibt es eine Funktionszulage, deren Höhe die Union allerdings nicht veröffentlicht. Über die Stellenvergabe entscheidet die Fraktion bei einer Sondersitzung per Fraktionswahl.
22: Eine interne Stellenausschreibung. Die Union sucht einen neuen Fraktionschef in der Nachfolge von Jens Spahn. Über das Anforderungsprofil hat uns Dietrich Karl Meurer informiert. Kommen wir zu einer anderen Personalie in einem anderen Land. Eine Woche nachdem das ungarische Parlament die Absetzung des Staatspräsidenten aus der Orbán-Zeit beschlossen hat, ist eine heiße Kandidatin für die Nachfolge im Gespräch. Premier Péter Moya hat die ungarische Schachgroßmeisterin Judit Polgár vorgeschlagen. Sie gilt als die stärkste weibliche Schachspielerin der Geschichte. Sie ist die einzige Frau, die es in die Top 10 der Weltrangliste geschafft hat. Gesellschaftspolitisch steht Polgár für Chancengleichheit und Frauenförderung in Sport und Politik. Allerdings hatte sie noch nie ein politisches Amt inne. Das sorgt natürlich für Kritik.
8: Der ungarische Premierminister Peter Modja hatte am Samstag die Bürger aufgefordert, Kandidaten vorzuschlagen für das Amt der Staatspräsidentin oder des Staatspräsidenten. Modja sagte, man wolle den Präsidenten nicht in Hinterzimmern oder Zigarrenclubs bestimmen. Nun hat sich der Premier überraschend schnell selbst zur Präsidentensuche zu Wort gemeldet, per Facebook. Er kommentierte einen Vorschlag, der ihm besonders gut gefalle. Modja schreibt:
10: Eine bekannte ungarische Persönlichkeit hat Judit Polgár genannt. Ich habe sie vor ein paar Tagen getroffen und gefragt, ob sie bereit wäre, unserem Land in einer neuen Rolle zu dienen, bis die neue Verfassung angenommen wird. Es wäre für mich eine große Ehre, wenn sie das Angebot annehmen würde.
8: Aktuell führt die ungarische Parlamentspräsidentin Agnes Forsthofer die Amtsgeschäfte des Präsidenten. Das Parlament hat 30 Tage Zeit, eine neue Präsidentin zu wählen. Parallel dazu soll ab Herbst mit der Ausarbeitung einer neuen ungarischen Verfassung begonnen werden. Langfristig soll der Präsident direkt vom Volk gewählt werden. Wie lange also Judit Polgár im Falle einer Wahl durch das Parlament im Amt wäre, ist unklar. Judit Polgár ist eine ungarische Schachgroßmeisterin, die als die beste weibliche Spielerin aller Zeiten gilt. 1985 gewann sie im Alter von nur 9 Jahren ihr erstes internationales Schachturnier. 1989 wurde sie mit 12 Jahren die Nummer 1 der Frauenweltrangliste und blieb es bis zu ihrem Karriereende im Jahr 2014. Sie besiegte auch berühmte männliche Schachspieler wie Garry Kasparov, Anatoly Karpov oder Magnus Carlsen und war die einzige Frau in der Top 10 der Männerweltrangliste. Für Judit Polgár ist Schach nicht nur ein Spiel, sondern auch eine wichtige Lehre für das Leben, sagte sie bei einer Rede auf einer Technologiekonferenz.
11: In our multitasking world, I think creativity, logical thinking.
12: In unserer Multitasking-Welt sind Kreativität, logisches Denken und die Fähigkeit, Probleme zu lösen und gute Entscheidungen zu treffen, essentiell. Ich möchte gerne Menschen inspirieren, vor allem junge Leute. Sie sollen große Träume haben, die richtigen Schritte im Leben gehen, sich hohe Ziele setzen und das Unmögliche erreichen.
11: Set your goals high and reach the impossible.
8: Gesellschaftspolitisch hat sich Judit Polgár vor allem für die Themen Chancengleichheit und Frauenförderung stark gemacht. In einem Beitrag für die britische Zeitung Guardian schrieb sie im Jahr 2019:
12: Auch wenn Frauen anders denken und sich im Wettbewerb anders verhalten, können sie die gleichen Leistungen erbringen wie Männer, sei es in der Wissenschaft, in der Kunst oder im Schach.
8: Polgár äußerte sich außerdem immer wieder zu ihrer jüdischen Identität und betonte, dass sie eine stolze ungarische Jüdin sei. Einige ihrer Verwandten wurden im Holocaust ermordet. Polgárs Großmutter hat das Konzentrationslager Auschwitz überlebt. Der ungarische Premier Peter Modja bezeichnete Judit Polgár auf seiner Facebook-Seite als Synonym für Talent und Ausdauer. Die Anerkennung um ihre Person liege nicht an ihrer politischen Zugehörigkeit, sondern an ihrem Fleiß, an ihrer außergewöhnlichen Persönlichkeit und ihrer Integrität, so Modja. Doch es gibt auch einige Stimmen in Ungarn, die kritisieren, dass Polgár noch kein politisches Amt innehatte und dass unklar sei, ob sie in der Lage sei, als Präsidentin über das demokratische Funktionieren der Staatsorgane wachen zu können. Viele Kritiker sehen hier eine Wahl, die der Premier selbst steuern wolle. Die neue proeuropäische ungarische Regierung versucht gerade durch mehrere Verfassungsänderungen das als korrupt und autoritär geltende alte Orbán-System zu reformieren. So wurden zum Beispiel die Amtszeiten von Parlamentariern auf 12 Jahre begrenzt und die des Premierministers auf 8 Jahre. Damit ist ausgeschlossen, dass Orbán wieder an die Macht kommt, denn der war insgesamt 20 Jahre lang Premier.
22: Eine Schachgroßmeisterin könnte Staatspräsidentin in Ungarn werden. Noch ist nichts entschieden, aber die Schachgroßmeisterin Judit Polgár ist vorgeschlagen worden.
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22: Heute ist ein besonderes Datum, 20. Juli. Der 20. Juli 1944 war der Tag des Attentats auf Hitler. Die Bundesregierung erinnert am 82. Jahrestag dieses Attentats und Umsturzversuchs gegen Hitler mit einer Feierstunde an den Widerstand gegen die nationalsozialistische Gewaltherrschaft. Unter anderem wurde Bildungsministerin Prien im Ehrenhof des Bendlerblocks erwartet heute Vormittag. Isabel Karas war dabei.
7: Musik, Reden, Kranzniederlegung. Auch wenn der Ablauf jedes Jahr ähnlich ist, der Ort, an dem die Bundesregierung an die Widerstandskämpferinnen und Kämpfer gegen das NS-Regime erinnert, verliert nie etwas von seiner Wirkung. Bundesbildungs- und Familienministerin Karin Prien sagt:
13: Der Bendlerbarock ist ein Ort, an dem aus Haltung eine mutige Tat wurde. Ob unsere Generation oder nachfolgende Generation je vor einer vergleichbaren Entscheidung stehen werden, wir wissen es nicht.
7: Vor 82 Jahren, am 20. Juli 1944, haben Klaus Schenk, Graf von Stauffenberg und seine Mitstreiterinnen und Mitstreiter versucht, Adolf Hitler zu töten und das NS-Regime zu stürzen. Der Versuch scheiterte. Stauffenberg und andere Beteiligte wurden noch in derselben Nacht im Bendlerblock erschossen. Aus dem Widerstand, den sie und andere geleistet haben, zieht Prien folgende Lehre.
13: Eine Demokratie bleibt nur dann stark, wenn genügend Menschen den Mut haben, sich einzubringen. Lange. Bevor außergewöhnlicher Mut erforderlich wird.
7: Wer Widerstand gegen das NS-Regime geleistet hat, gehörte dabei längst keiner Gruppe mit einer gemeinsamen politischen Überzeugung an. Daran erinnert der Vorstandsvorsitzende der Stiftung 20. Juli 1944, Robert von Steinau-Steinrück.
14: Die Gegnerschaft zu Hitler einte Menschen, die sich in normalen politischen Zeiten vermutlich nicht einmal auf der Straße gegrüßt hätten.
7: Für Karin Prien ist Widerstand auch Teil ihrer eigenen Familiengeschichte. Ihr jüdischer Großvater habe die Verfolgung durch die Nationalsozialisten mit viel Glück und dank der Hilfe sogenannter stiller Heldinnen und Helden überlebt.
13: Dass es Menschen gab, die diesem Unrechtsregime widerstanden, war auch für meine Familie überlebenswichtig.
7: Haltung entstehe lange vor der Bewährungsprobe. Sie beginne im Alltag, in Familien, in der Schule, in Vereinen und Betrieben, sagte die CDU-Politikerin. Gerade deshalb müsse Erinnerung lebendig bleiben und auch Menschen erreichen, die keinen persönlichen Bezug zur NS-Zeit mehr haben.
13: Erinnerung, ja, braucht zeitgemäße Formen. Digitale Technologien können dabei helfen und Geschichte neu zugänglich machen. Doch sie werden nicht die persönliche Auseinandersetzung, übrigens auch mit den Nachkommen der Opfer und die Begegnung mit authentischen Orten, ersetzen.
7: Eine Nachfahrin ist Valerie Riedesel, Enkelin eines Widerstandskämpfers vom 20. Juli 1944. Sie richtet den Blick vor allem auch auf die Gegenwart.
15: Auch heute finden bei uns zunehmend politische Äußerungen einen Widerhall, die den Rechtsstaat und die Würde des Menschen angreifen. Umso lebendiger bleibt daher die Mahnung unserer Toten, Gewalt und Unrecht zeitig zu widerstehen.
7: An der Gedenkfeier nahm auch Bundesverteidigungsminister Boris Pistorius von der SPD teil. Den Abschluss bildete das traditionelle Gelöbnis der Bundeswehr am Bendlerblock.
22: Gedenken an das Attentat auf Hitler am 20. Juli 1944. Heute gab es eine Feierstunde im Bendlerblock. Isabel Karas berichtete. Apropos Rechtsstaat. Der Wirbel um die ZDF-Satire-Sendung Die Anstalt hält an. 100 Sendungen wären an sich ein Grund zu feiern gewesen, aber es gab Unstimmigkeiten zwischen Redaktion und Intendanz. Die Redaktion wollte, dass der Musiker Danger Dan in der Show seinen Song Keine Angst präsentiert. Ein Lied, das Gewalt gegen Rechts als legitimes Mittel des Widerstands preist. Der ZDF-Intendant hat den Auftritt kurzfristig unterbunden. Stellt sich also die Frage, wie Uthoff und Co. reagieren. Peter Jungblut über die Reaktionen.
16: Da hatten sie beim ZDF übers Wochenende offenbar das Gefühl, dass viel aufzuarbeiten war. Jedenfalls äußerten sich die Macher der Satiresendung Die Anstalt ausführlich zu einem Song, der in der 100. Jubiläumsausgabe am morgigen Dienstag nach einer Entscheidung der ZDF-Geschäftsleitung nicht ausgestrahlt wird. Der linke Sänger und Aktivist Danger Dan wollte mit seinem Text Keine Angst mit rechtsextremen Umtrieben abrechnen und zur Zivilcourage aufrufen. Begleitet vom Pianisten Igor Levit. Dabei finden die einen die Ausladung skandalös, die anderen aber eher den Liedtext, dem sie einen Aufruf zur Gewalt unterstellen. Wie auch immer, die Satiriker Klaus von Wagner und Maike Kühl zeigten sich empört.
17: Um das an dieser Stelle gleich mal klarzustellen, wir sind nicht das ZDF. Wir teilen auch nicht die Einschätzung des ZDF.
18: Das heißt, wir sind im ZDF gegen das ZDF. Das klingt nach unentschieden, aber machen wir uns nichts vor. Wir haben in Wahrheit verloren.
17: Ja, wir sind zwar die Leiter der Anstalt, aber nicht die Leiter der Anstalt.
16: Danger Dan selbst behauptet in seinem Song, juristisch sei mal wieder die Grauzone geschrammt worden, was den Streit weiter befeuern dürfte. Max Uthoff und Maike Kühl von der Anstalt.
17: Das ist genau die spannende Frage. Was passiert, wenn der Staat sein Gewaltmonopol nicht durchsetzt und Menschen ungeschützt sind vor Nazis? Wer springt da ein? Und was würden wir da tun?
18: Und ich weiß es auch nicht. Ich weiß nur, wie wichtig diese Debatte ist. Und deswegen hätten wir uns sehr gewünscht, dass der Künstler bei uns auftreten darf. Wir hätten es als öffentlich-rechtliche Pflicht angesehen, das Lied zu präsentieren und danach zu diskutieren.
16: Dafür gab es Beifall vom Studiopublikum, wie auch für das Fazit von Satiriker Klaus von Wagner.
17: Ganz ehrlich, wir empfinden die Entscheidung vom ZDF in einer Zeit, in der rechtsextreme Gewalt in der Geschichte der Bundesrepublik mal wieder einen Höchststand erreicht hat, einfach als mutlos.
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16: Das ZDF ließ die Auseinandersetzung in der Kultursendung Aspekte am Freitagabend ausführlich thematisieren. Dort äußerte sich auch Oliver Heidemann, der verantwortliche leitende Redakteur für den Showbereich im ZDF.
19: Wir haben uns die Entscheidung natürlich nicht leicht gemacht, Danger Dan wieder aus der Anstalt auszuladen. Aber sein Song kann als Aufruf zu Gewalt verstanden werden. Und ein solcher Aufruf steht im Gegensatz zu unseren Programmrichtlinien.
16: Kabarettist Florian Schröder sah das völlig anders und verteidigte seine Kollegen von der Anstalt.
20: Dass da eine Einordnung stattfinden sollte, finde ich auch. Aber dazu steht ja gerade Humoristen, gerade Satirikern so viel an Möglichkeiten zur Verfügung, das klarzumachen und doch sehr spielerisch zu machen, sodass es auch in eine sich selbst als spielerisch verstehende Sendung passt.
16: Juristen kommentierten den Fall widersprüchlich. Der Publizist Jan Fleischhauer meinte:
21: Ist das ein Akt der Zensur? Nee, das ist kein Akt der Zensur, sondern das ist die Aufgabe, wie gesagt, von Chefredakteuren und Intendanten,

0: Die Satire-Sendung Die Anstalt gegen die Anstalt ZDF. Peter Jungblut über die Ausladung von Danger Dan für die 100. Sendung der Anstalt. Ganz anderes Thema, wir gehen raus ins Grüne, sofern es denn noch grün ist. Deutschlands Auwälder haben Durst. Die Flussauen, in denen sie wachsen, sind nämlich nicht mehr feucht genug. Dabei werden sie dringend gebraucht, da Auwälder besonders gut Kohlenstoff und Wasser speichern und sogar ihre Umgebung kühlen können. Deshalb stehen die Feuchtgebiete eigentlich auch unter speziellem Schutz. Schon 1976 hat Deutschland die internationale Feuchtgebietskonvention ratifiziert. Dieses Jahr ist da also 50. Jubiläum. Christine Kilon aus der ARD-Klimaredaktion hat sich in Leipzig den Zustand des Auwalds angeschaut.
1: Auf dem Weg sind so neue Furten gebaut. Das wurde erst diesen Frühling gemacht, was zu dem dynamischen Aue-Projekt hier in der Südaue zählt.
2: Wenn Annalena Lenk durch den Leipziger Auwald geht, dann nur mit Schutzhelm. Der ist wichtig, denn die Gefahr kommt von oben. Kranke und abgestorbene Bäume werfen Totholz ab oder fallen ganz um. Trotzdem muss sich die Ökologin von der Universität Leipzig durch das Unterholz kämpfen, denn hier stehen ihre Schützlinge, junge Stieleichen.
1: Das ist die Baumart, die am allermeisten andere Organismen und Arten beherbergt. Also eine wahnsinnig große Artenvielfalt hängt von dieser Baumart ab.
2: Lenk bahnt sich einen Weg durch das Unterholz und dann lichtet sich plötzlich das Kronendach.
1: Also wir stehen jetzt hier abseits der Wiege im Naturschutzgebiet und dann stehen wir hier auf einer 16 mal 16 Meter großen Fläche, wo wir eben den Berg- und Spitzahorn im Unterstand rausgeschlagen haben oder rausschlagen haben lassen. Was so eine Art Überflutungssimulation ist, weil diese Arten kein Wasser vertragen. Und in der Mitte von dieser Fläche haben wir Eichen angepflanzt. Erst ein Jahr 15 und dann nochmal bis zu 7 nachgepflanzt.
2: Manche der Eichen sind mannshoch, andere ganz klein. Die Forscherin hat mehr als 1800 Bäume gepflanzt und beobachtet, wie sie wachsen. Denn die Eiche schafft es kaum mehr, sich gegen Baumarten durchzusetzen, die eigentlich gar nicht in einen Auwald gehören.
1: Du siehst im Unterstand eigentlich fast nur Ahorn. Und der ist sehr, sehr dicht. Und hier zum Beispiel auch schon sehr hoch. Und die sind auch so angeordnet, dass sie einen sehr, sehr dichten Schirm bilden. Und darunter einfach wirklich dichter Schatten ist. Das heißt, alles, was irgendwie Licht braucht, hat keine Chance mehr, darunter gut zu leben.
2: Doch die Eiche braucht eigentlich das Licht. Die Konkurrenz wächst hier aber, weil der Wald zu trocken ist. Würde die Aue überschwemmt, würden sie weggespült oder eingehen. Doch den deutschen Auwäldern fehlt das Wasser, erklärt Matthias Scholz vom Helmholtz-Zentrum für Umweltforschung in Leipzig. Schuld ist der Einfluss des Menschen.
3: Sie sind nach der letzten Erhebung für die Europäische Union alle in einem sehr schlechten Zustand. Insbesondere auch, weil die Hydrologie in vielen Flächen eben im Argen eben liegt, weil eben Fluss und Aue aufgrund verschiedener Gründe eben entkoppelt sind. Entweder durch Deichlinien oder auch durch die Sesolerosion, dass die Flussbetten viel zu tief liegen und das Wasser eben ja nur noch bei extremen Ereignissen ausufern kann.
2: Das fehlende Wasser sorgt für Stress in den Auen und das ist ein Problem fürs Klima. Auwälder speichern nämlich bis zu 3-mal mehr Kohlenstoff als andere Wälder. Außerdem schützen sie vor Hochwasser, indem sie das Wasser wie ein Schwamm aufsaugen und speichern. Ein funktionierender Auwald würde im Klimawandel das Wasser aus dem Winter für die Dürre im Sommer erhalten. Und dann hat besonders der städtische Auwald, in dem Scholz gerade steht, noch eine wichtige Kühlfunktion.
3: Also wir haben heute in so einem Tag, wo es wieder weit über 30 Grad eben ist, hier gerade eine angenehme Temperatur, ein bisschen über 20 Grad. Und also wir schwitzen noch nicht. Ich würde mal sagen, die Funktion übt der Auwald gerade par excellence aus. Er kann diese ganzen Funktionen aber nur ausüben, wenn der Wasserhaushalt wieder intakt ist.
2: Deshalb ist man vielerorts darum bemüht, die Auwälder zu renaturieren. Etwa an der Elbe, dem Rhein oder der Donau, aber auch hier in Leipzig.
0: Deutschlands Auwälder haben ein großes Problem. Das ist die große Trockenheit, die wir aktuell erleben. Die Dürre gefährdet die Auwälder sehr. Christine Kilon aus der ARD-Klimaredaktion hat uns die Problemlage erläutert.
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5: 15.30 Uhr. Neuer britischer Premier Burnham kündigt massive Veränderungen an. Neuer Bahnkonkurrent Italo bestellt 26 Siemens-Züge. Spanische Weltmeister in Madrid gelandet. Das Wetter, Sonne und Wolken, im Norden und Osten einzelne Schauer, 18 bis 24 Grad. Mein Name ist Stefan Schiebelhut. Der neue britische Premierminister

0: Burnham hat zu seinem Amtsantritt umfangreiche Reformen angekündigt. Der Labour-Politiker sprach kurz nach seiner Ernennung in London von den größten Veränderungen der letzten 40 Jahre und einem Wendepunkt für das Land. Als erstes werde er Schritte gegen die Obdachlosigkeit anordnen. Burnham war am Mittag von König Charles mit der Regierungsbildung beauftragt worden. Der 56-Jährige folgt auf Keir Starmer, der nach parteiinternem Druck zurückgetreten war. Der künftige Konkurrent der Deutschen Bahn im Fernverkehr, Italo, hat 26 Hochgeschwindigkeitszüge bestellt. Das hat das italienische Bahnunternehmen mitgeteilt. Ein Vertrag über den Kauf und die Wartung sei mit dem deutschen Konzern Siemens Mobility vereinbart worden. ARD-Korrespondentin Anna Giordano.
1: Insgesamt investiert der italienische Konzern 3,6 Milliarden Euro in Deutschland. Italo gibt auch schon bekannt, wo seine Züge ab 2028 verkehren sollen, nämlich auf den Hauptkorridoren München-Köln-Dortmund sowie München-Berlin-Hamburg. Möglich macht den Einstieg von Italo eine neue Quotenregelung der Bundesnetzagentur zur Stärkung des Bahnwettbewerbs, gegen die die Deutsche Bahn allerdings rechtliche Schritte prüft.
0: Kommende Woche Mittwoch soll nach Medienberichten über die Nachfolge von Jens Spahn entschieden werden. Der bisherige Unionsfraktionschef im Bundestag war am Samstag zurückgetreten. Für die Wahl des neuen Vorsitzenden ist eine Sonderfraktionssitzung angesetzt. Aus dem ARD-Hauptstadtstudio Birte Sönnigsen.
2: Zumindest der Zeitplan scheint festzustehen. Wer Nachfolger von Jens Spahn werden soll, allerdings noch nicht. Darüber beraten heute führende Politiker von CDU und CSU. Traditionell schlagen die Parteichefs von CDU und CSU, also Friedrich Merz und Markus Söder, gemeinsam einen Fraktionsvorsitzenden vor. Gewählt werden muss er dann aber von den Bundestagsabgeordneten beider Parteien. Als möglicher Nachfolger von Jens Spahn ist unter anderem Kanzleramtschef Thorsten Frey im Gespräch.
0: Das Auto eines hessischen AfD-Politikers aus Marburg ist offenbar gezielt beschädigt worden. Wie die Partei mitgeteilt hat, handelt es sich um den Wagen des Kommunalpolitikers Michael Franke. Demnach wurde das Auto mit Farbe besprüht, Reifen seien zerstochen und Scheiben eingeschlagen worden. Der AfD-Landesverband hat eine Belohnung von 10.000 Euro für Hinweise auf den oder die Täter ausgelobt. Spanien feiert seine Fußballnationalmannschaft. Die neuen Weltmeister sind am Nachmittag in Madrid gelandet. Dort gibt es für das Team einen großen Empfang. ARD-Korrespondent Nicolas Buschlüter.
3: Vom Flughafen geht es zunächst zum Königspalast, wo die Königsfamilie wartet, und danach zum Regierungssitz zum spanischen Ministerpräsidenten. Im Anschluss nimmt die Mannschaft ein Bad in der Menge, in einem offenen Doppeldeckerbus, der sich quer durch die Innenstadt schlängeln wird. Zu Ende gehen soll die Party mit mehreren 10.000 Fans am Cibeles-Brunnen, wo auch Real Madrid traditionell seine Titel feiert. Viele Fans haben sich den zweiten Stern schon selbst auf ihre Trikots geklebt.
0: Das waren die Nachrichten. Das Wetter. Heute Nachmittag gibt es mal Sonne, mal dichte Wolken. Dabei in Nord- und Osthessen ein paar Schauer bei 18 bis 24 Grad. In der Nacht bleibt es trocken. Es kühlt ab auf 13 bis 7 Grad. Morgen ist es im Süden anfangs sonnig. Im Norden gibt es mehr Wolken. Am Nachmittag dann in ganz Hessen und vereinzelt auch kurze Schauer. Bei 20 Grad im Upland bis 26 Grad an Rhein und Main. Die weiteren Aussichten: Mittwoch und Donnerstag weiter leicht wechselhaft mit Sonne, Wolken und einzelnen Schauern bei bis zu 25 Grad. Die Zeit 15.34 Uhr.
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0: Vorsicht auf der A7 Fulda Richtung Kassel. Am Dreieck Kassel Süd steht auf der Verbindung zur A44 Richtung Dortmund ein defektes Fahrzeug auf dem rechten Fahrstreifen. Vorsicht auf der B49 Gießen Richtung Limburg. Zwischen Lönberg und Weilburg steht ein defektes Fahrzeug auf der Fahrbahn. A3 Köln Richtung Würzburg. Zwischen dem Frankfurter Kreuz und dem Offenbacher Kreuz 7 Kilometer Stau nach einem Unfall auf den beiden Abbiegespuren und dem rechten Fahrstreifen. Hier eine Verzögerung von etwa 30 bis 40 Minuten. A7 Würzburg Richtung Fulda zwischen Bad Brückenau-Wildflecken und Bad Brückenau-Volkers 3 Kilometer Stau. A7 Fulda Richtung Kassel zwischen Fulda Nord und Hünfeld-Schlitz 3 Kilometer stockender Verkehr. Und A7 Kassel Richtung Fulda zwischen Niederaula und Hünfeld-Schlitz 6 Kilometer Stau wegen einer Tagesbaustelle.
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5: Wer in der FDP ist, muss leiden können, hat er mir mal gesagt. Stefan Naas war Spitzenkandidat seiner Partei bei der letzten Landtagswahl und ist haarscharf ins Parlament wieder eingezogen. Genau 5,0% der Stimmen hat er geholt. Wie hat sich das Land seitdem entwickelt und vor allem, wie soll es sich in Zukunft entwickeln? Sprechen wir drüber. Mein Name ist Michel Setz. Hallo. Herr Naas, herzlich willkommen.
6: Hallo, Herr Setz.
5: In unseren Sommerinterviews haben wir in diesem Jahr eine Jukebox integriert. Sie dürfen sich einen Song wünschen und Sie scheinen ein Fan der 80er zu sein. Sie haben sich für Bruttosozialprodukt von Geier Sturzflug entschieden.
7: Ja, jetzt wird wieder in die Hände gespuckt. Wir steigern das Bruttosozialprodukt. Ja, jetzt wird wieder in die Hände gespuckt.
5: Sie grinsen schon. Wieso dieser Song?
6: Ja, es ist Teil meiner Jugend, Neue Deutsche Welle. Ich kann mich noch gut daran erinnern, als das rauskam, so 82, 83. Es war eine andere Zeit, aber ich wünsche mir wieder Wachstum und auch wieder ein bisschen mehr Fleiß.
5: Ich muss ja sagen, ich war etwas verwundert, dass Sie diesen Song ausgewählt haben, denn eigentlich ist Bruttosozialprodukt ja eine satirische Kritik, nämlich am extremen Leistungsdruck und der Fixierung auf das wirtschaftliche Wachstum. Vielleicht hören wir uns mal diese Strophe an.
7: Wenn sich Opa

0: heute wieder Sonderschicht.
1: Also Opa macht Sonderschicht und Oma hat Angst, dass er zusammenbricht. Ist das in Ihrem Sinne?
2: Nein, aber es beschreibt natürlich ein bisschen auch eine andere Zeit. Damals hatten wir noch echte Wachstumsraten in Deutschland und da gab es natürlich auch eine Kritik und da gab es auch eine Satire drauf. Aber ich würde mir diese Wachstumsraten von damals wieder wünschen aus den 80ern. Denn im Moment haben wir in Hessen ja nicht nur Nullwachstum, sondern die Wirtschaft in Hessen, sie schrumpft. Und das macht vielen Menschen große Sorgen. Und insofern ist dieser Song der 80er aus meiner Jugend so ein bisschen eine Hymne auch an ja Leistungsgerechtigkeit und auch wieder an Wachstum.
1: Um mehr Wachstum zu bekommen, gibt es ja die Vorschläge auch der Rentenkommission, um vielleicht die Beiträge ein bisschen sinken zu lassen, damit die Leute mehr Geld in der Tasche haben in Zukunft, vielleicht irgendwann mal. Und da ist ja ein Beispiel die sogenannte Rente mit 63, also die abschlagsfreie Rente nach 45 Beitragsjahren abzuschaffen. Was denken Sie darüber?
2: Na, ich finde erstmal richtig, dass wir über die Rente diskutieren. Und ich finde auch richtig, dass wir darüber diskutieren, dass natürlich die Rente so wie im Moment nicht mehr haltbar ist und auch nicht mehr finanzierbar ist. Und dass wir über eine Rentenanpassung reden müssen. Und meine Partei hat ja vorgeschlagen, dass wir die Rente auch kapitalgedeckt zumindest zum Teil absichern, dass wir mehr auf Aktien setzen. Ja, kommt zum Glück. Hätten wir uns etwas mehr gewünscht. Und dazu, zur Wahrheit gehört für mich aber auch, dass wir wahrscheinlich etwas länger arbeiten müssen, weil wir dieses Rentenniveau auch, weil wir immer älter werden, was ja gut ist, so nicht mehr halten können.
1: Von diesen 45 Beitragsjahren haben ja vor allem Leute profitiert, die echt früh angefangen haben zu arbeiten, eine Ausbildung gemacht haben, Maurer, Krankenschwester, Leute im Lebensmitteleinzelhandel.
2: Ja,
1: die werden jetzt aber nicht mehr nach 45 Jahren in Rente gehen dürfen. Das widerspricht ja auch dem, was Sie gerade eben gesagt haben. Also Sie haben gesagt, wir müssen länger arbeiten müssen. Also doch wieder, Opa macht Sonderschicht.
2: Also man kann natürlich nicht alle Berufe über einen Kamm scheren. Es gibt natürlich Berufe, wo man einfach körperlich beeinträchtigt ist und vielleicht nicht 40, 50 Jahre arbeiten kann. Aber es gibt auch Berufe, wo man sehr wohl länger arbeiten kann und dann soll man das auch tun. Und ich finde, man muss diese Frage der Gerechtigkeit, die muss man einfach jetzt auch klären, denn das Rentensystem, das wissen wir schon lange, ist so nicht mehr finanzierbar.
1: Wir haben aus der HR-Fragt-Community verschiedene Sprachnachrichten mit Fragen bekommen, auch an Sie. Und die erste Frage kommt von Tanja Schulz aus Wiesbaden.
3: Wie stehen die einzelnen Parteien zu dem Abbau im Sozialwesen?
1: Hennas, wie hält es die FDP mit dem Abbau im Sozialwesen?
2: Ja, also wir sind der festen Überzeugung, dass unser Wohlstand auch etwas mit der sozialen Marktwirtschaft zu tun hat. Nämlich einmal natürlich mit der marktwirtschaftlichen Komponente, dass wir freien Handel haben. Auf der anderen Seite aber auch einen Sozialstaat haben. Beides gehört für uns zusammen. Und deswegen sind wir große Befürworter der sozialen Marktwirtschaft. Zur sozialen Marktwirtschaft gehört aber auch die Komponente Marktwirtschaft. Das heißt, das Geld, was im Sozialstaat verteilt wird, das muss erwirtschaftet werden. Und die Konkurrenzfähigkeit Deutschlands und unseres Wirtschaftsstandortes hat sehr stark gelitten. Und deswegen müssen wir wahrscheinlich nachjustieren.
1: Die Hörerin hat ja jetzt Sorge, dass das Soziale vor allem verloren geht bei der sozialen Marktwirtschaft. Vielleicht sagen Sie noch mal einen Satz dazu, wie man das vielleicht auch verteidigen kann.
2: Ich glaube, wir müssen wieder für Wachstum sorgen. Deswegen habe ich ja auch das Lied ausgewählt. Und wenn wir wieder Wachstum haben, dann haben wir auch mehr Steuereinnahmen und dann können wir auch mehr Geld im Sozialstaat ausgeben. Wenn wir natürlich weniger Steuereinnahmen haben, dann steht weniger im Sozialstaat zur Verfügung. Das muss eine Balance sein. Im Moment machen wir sehr, sehr viele Schulden zu Lasten der zukünftigen Generation. Das ist ein völlig falscher Weg, weil das Geld muss zurückbezahlt werden von unseren Enkeln und Urenkeln. Und deswegen wollen wir das in der Balance halten.
1: Lassen Sie uns mal konkreter werden. Also es gibt ja die Ideen, am Unterhaltsvorschuss zu kürzen, beim Wohngeld zu kürzen. Es soll weniger Geld für die Inklusion behinderter Kinder geben. Ist das dann der Ort, wo man kürzen kann und soll?
2: Über die Einzelfälle kann man sicherlich immer streiten. Aber ich glaube, dass es generell so ist, dass wir schon gucken müssen in unserem Staat, für was geben wir noch Geld aus. Und zu der Wahrheit gehört für mich auch dazu, dass wir im Moment so viel Bürokratie haben. Wir könnten also sehr viel mehr in der Bürokratie sparen, beim Staat selbst, in der Staatsverwaltung, durch mehr Digitalisierung, aber auch durch eine Reduzierung der staatlichen Aufgaben, um dann auch wieder Geld im Sozialstaat frei zu haben.
1: Helfen Sie mir zu verstehen, Bürokratieabbau ist ja immer so ein großes Wort. Werden Sie da gerne mal konkret? Was genau muss abgeschafft werden?
2: Ja, wir haben konkrete Vorschläge gemacht. Wir haben gesagt, Hessen soll einen Normenkontrollrat einrichten. Das ist eine Expertenkommission, die am Ende auch Vorschläge macht, welche Gesetze verschwinden können, vielleicht ganz abgeschafft werden können. Wir haben aber auch Vorschläge gemacht, welche Verwaltungsdienstleistungen man vielleicht straffen kann. Wir würden uns vorstellen können, dass man die Regierungspräsidien abschafft, dass man die Aufgaben besser verteilt und dass wir insgesamt zu einer Verschlankung des Staates kommen.
1: Der hessische Entbürokratisierungsminister hat ja auch schon Gesetze vorgelegt, um Vorschriften abzuschaffen. Es gibt auch im hessischen Tariftreue- und Vergabegesetz jetzt die Regelung, bauliche Maßnahmen bis 750.000 Euro dürfen ohne Ausschreibung vergeben werden. Geht das schon in die richtige Richtung?
2: Ja, das geht in die richtige Richtung, weil wir ja auch investieren wollen in der nächsten Zeit. Wir haben ja eine marode Infrastruktur und deswegen muss es natürlich auch schnell gehen. Wir vertrauen dem Bürger auch, deswegen haben wir diesen Teil des Gesetzes zugestimmt. Aber durch das neue Tariftreuegesetz wird ja auch zusätzliche Bürokratie aufgebaut. Insgesamt kann ich aber sagen, das, was der Minister da macht, ist viel zu wenig in der Entbürokratisierung. Er schraubt an einzelnen Stellen. Das ist aber kein großer Wurf. Wir würden da deutlich mehr erwarten. Wir glauben, dass wir da viel stärker ran müssen, weil der Bürger leidet ja ständig unter neuer Bürokratie, die aufgebaut wird. Denken Sie ans Leerstandsgesetz. Ja? Da muss man jetzt angeben, wenn eine Wohnung länger als 6 Monate unvermietet leer steht.
1: Obwohl es noch nirgends zur Anwendung kam.
2: Zum Glück, kann man sagen, zum Glück. Das ist ein Sonderthema. Der Minister hat sich ja da selbst ein Bein gestellt.
1: Bleiben wir bei der Entbürokratisierung. Ja. Es gibt ja den Vorschlag der Grünen zum Beispiel. Alle Berichtspflichten weg und die, wo man sagt, die braucht man vielleicht noch bei Lebensmittelsicherheit oder Qualität, die behalten wir, wenn man das rechtfertigen kann. Ist das ein Ansatz, wo Sie sagen könnten, da als FDP stimmen wir zu?
2: Ja, das ist ein guter Ansatz. So haben wir uns auch schon im Parlament ja eingelassen. Es verwundert nur ein bisschen, dass der von den Grünen kommt, denn die Grünen haben über Jahre Bürokratie aufgebaut. Biber-Management-Plan, was es da alles gibt. Es gibt viele grüne Bürokratie. Und insofern schmunzel ich so ein bisschen, dass dieser Vorschlag jetzt ausgerechnet von den Grünen kam.
1: Welche Maßnahmen schlagen Sie denn noch vor, um wieder mehr Wachstum in Deutschland und Hessen zu bekommen?
2: 3 Dinge sind es eigentlich. Wir brauchen eine steuerliche Entlastung, Abschaffung des Solis. Wir brauchen bessere Abschreibungsmöglichkeiten. Es wird zu wenig in unserem Land investiert, insbesondere auch in Hessen. Und zwar sowohl von Einheimischen als auch vom Ausland. Und wir brauchen Bürokratieabbau, weil einfach diese Kosten überbordend sind. Wir sehen das ja in der Entwicklung. In den letzten 10 Jahren ist nur ein Bereich gewachsen, nämlich der Bereich staatlicher Verwaltung. Wir haben 50.000 Industriearbeitsplätze in Hessen verloren. Wir haben gewerbliche Arbeitsplätze verloren. Wir verlieren überall Arbeitsplätze und wir bauen nur im staatlichen Bereich auf. Und das muss am Ende steuerfinanziert werden. Und dieses Ungleichgewicht, das müssen wir beheben. Der Staat ist zu fett.
1: Wie entsteht der wirtschaftliche Aufschwung, indem wir den Soli abschaffen? Der hilft
2: indem
1: ja den Leuten.
2: Menschen mehr Geld zum Investieren haben, indem wir den Menschen vertrauen. Denn sie
1: die
2: können
1: meisten Leute
2: Geld
1: zahlen
2: schon
1: den
2: was
1: Soli ja gar nicht mehr.
2: Ja, aber es gibt Menschen, die den Soli noch zahlen. Ich finde, das ist auch eine Gerechtigkeitsfrage. Ist jetzt unter ganz anderen Bedingungen auch eingeführt worden. Aber es geht nicht nur um den Soli, es geht insgesamt um eine steuerliche Entlastung. Die 10 Milliarden, die die Bundesregierung jetzt vorgeschlagen hat, das ist doch ein Witz. Wir haben Steuereinnahmen von 1.000 Milliarden, von 1 Billion in Deutschland. Und dann gibt es eine Entlastung von 1%. Also bei einer Inflation von 2-3%, was soll denn da ankommen?
1: Dann haben Sie es gerade eben schon gesagt, Sie wollen wirtschaftlich, dass der Soli abgeschafft wird, damit wieder mehr investiert wird, Bürokratie soll abgebaut werden. Hat die Wirtschaft nicht auch selbst ein bisschen Schuld daran, dass es gerade so läuft, wie es läuft, ewig am Verbrenner festgehalten?
2: Naja, die deutsche Wirtschaft ist mehr als der Verbrenner, aber die Standortbedingungen in Deutschland, die sind einfach zu schlecht im Moment. Das hat mit hohen Energiekosten zu tun, das hat mit zu viel Bürokratie zu tun. Und das hat eben mit zu hohen Steuern zu tun. Und an allen dreien müssen wir was ändern.
1: Sie hören das hr-Sommerinterview mit Stefan Naas, dem Fraktionsvorsitzenden der FDP im Hessischen Landtag. Jetzt mit einer Frage von Birgitta aus dem Main-Kinzig-Kreis.
0: Wir beklagen marode Straßen und marode Schienen. Was hat bei der Sanierung aus Ihrer Sicht Priorität? Und was können wir realistischerweise innerhalb der nächsten 10 Jahre schaffen?
1: Also die Frage ist zweigeteilt. Fangen wir vielleicht mal mit dem ersten Teil an. Straße oder Schiene, wofür würden Sie das Geld ausgeben?
2: Beides, wir brauchen beides. Wir brauchen Straße und wir brauchen Schiene. Schiene ist traditionell Bundesangelegenheit, insofern haben wir es da ein bisschen leichter. Da ist der Bund erstmal für zuständig, nicht der Hessische Landtag. Aber bei der Straße sind wir es, zumindest teilweise, was die Landesstraßen angeht. Und da können wir nur sagen, 50% der hessischen Straßen sind nach Regierungsangaben in einem schlechten oder sehr schlechten Zustand. Und deswegen ist da dringend mehr Geld erforderlich.
1: Dann denken Sie mal groß, Sie wären jetzt Bundesverkehrsminister. Heißt, Sie haben für die Schiene und sind für die Autobahn zuständig. Wofür würden Sie das Geld ausgeben?
2: Für beides. Bleibt bei meiner
1: Antwort. Jeder Euro darf ja nur einmal ausgegeben werden.
2: Ja, aber Sie können das eine nicht gegen das andere ausspielen. Ich glaube, wir brauchen eine intakte Infrastruktur auf der Straße, wenn es um LKWs geht, wenn es um PKWs geht. Aber wir brauchen auch eine bessere Schiene. Das hat auch was mit Klimaschutz zu tun. Also wenn Klimaschutz unten ankommen soll, dann muss der Bus pünktlich kommen und dann muss die Bahn vor allem pünktlich kommen. Ich bin letzte Woche wieder Bahn gefahren. Das war eine Katastrophe. Es erleben ganz, ganz viele Menschen auf der Fernstrecke, aber auch im ÖPNV, also auf der regionalen Schiene. Und da haben wir viele, viele Jahre geschlafen und von der Substanz gelebt. Und das müssen wir jetzt teuer bezahlen.
1: Wo stehen wir denn dann realistisch in 10 Jahren, um die Frage der Hörerin nochmal aufzugreifen?
2: Ich würde mir wünschen, dass wir in Hessen einfach mehr Geld für den Straßenbau ausgeben. Im Moment ist die Abschreibung auf die hessische Infrastruktur im Bereich Straßenbau höher als das, was wir jährlich investieren. Und das ist eine sehr ungesunde Entwicklung.
1: Der ehemalige Verkehrsminister Tarek Al-Wazir, der hat ja gesagt, lieber sanieren statt neu bauen. Vom neuen Verkehrsminister habe ich das so noch nicht gehört. Wie denken Sie darüber?
2: Ich glaube, man darf da nicht so dogmatisch ran. Natürlich ist der Hauptteil des Geldes für die Erhaltung der Infrastruktur, also der Straße, zu verwenden. Aber da, wo eine Straße Sinn macht, muss sie auch neu gebaut werden. Und es gibt die ein oder andere Umgehungsstraße, da warten Kommunen drauf. Da hängen auch Entwicklungsmöglichkeiten dran, ganzer Regionen. Und deswegen sehe ich das nicht so dogmatisch, sondern sage, ja, beides. Erstmal natürlich ein Großteil für die Unterhaltung, das ist völlig klar. Aber da, wo neue Straßen notwendig sind, damit sich das Land entwickeln kann, da investieren wir Liberale gern.
1: Kommen wir nochmal zur Bahn. Halten Sie es denn sinnvoll, dass so Ahrtalbahn und Lumdatalbahn wieder ans Netz gebracht werden?
2: Ja, finde ich gut. Ich habe auch viele Initiativen dazu eingebracht. Ich habe ja auch Gesetzentwürfe eingebracht, um die Schieneninfrastruktur zu beschleunigen, den Ausbau zu beschleunigen, das Land stärker in die Verantwortung zu nehmen, dass auch das Land in die Schiene investieren kann, nicht nur der Bund. Und ich habe auch viele Initiativen zur Reaktivierung von stillgelegten Strecken gemacht.
1: Sie haben auch gerade eben gesagt, wir brauchen mehr Bahn für den Klimaschutz. Jetzt will die Landesregierung die Klimaziele ein bisschen, ich sag mal, die sollen jetzt erreicht werden. Halten Sie das für eine gute Idee?
2: Ach, mir ist es egal, was im Gesetz steht. Mir ist entscheidend, was unten ankommt. Und da ist ein pünktlicher Bus wichtiger für den Klimaschutz und eine gut ausgebaute Bahn als irgendein Klimaziel, was man sich dann selbst gibt. Papier ist geduldig.
1: Aber ich meine, es ist ja schon ein Unterschied, ob ich ein verbindliches Ziel habe, was ich erreichen muss, oder eins, was ich erreichen soll.
2: Naja, in dem Gesetz steht viel drin. Da steht auch etwas über die Vorbildfunktion des Landes. Ich weiß nicht, ob jedes Ministerium über eine Photovoltaikanlage auf dem Dach verfügt. Ich weiß das nicht. Deswegen bin ich da vorsichtig. Ich habe da so meine Zweifel. Da gäbe es, glaube ich, noch eine Menge zu tun. Und die CO2-Reduzierung ist vor allem europäische Angelegenheit und Bundesangelegenheit. Und wir Freie Demokraten, wir setzen auf den europäischen Emissionshandel. Das ist übrigens auch das Instrument, was bisher geliefert hat, und nicht die grüne Umweltministerin.
1: Eines der Kernthemen der FDP ist der Datenschutz. Und Beate aus Hanau hat deshalb folgende Frage, beziehungsweise ist es eher eine Bitte.
4: Ich bitte um eine Wegnahme des Datenschutzes. Der Staat, Social Media etc. wissen viel mehr über uns als wir selber. Und es ärgert mich maßlos, dass also illegale Müllablagerplätze nicht per Video kontrolliert werden können wegen des Datenschutzes. Es kostet die Stadt einen Haufen Geld, nein, mich als Steuerzahler natürlich auch. Und das ist einfach nicht in Ordnung.
1: Also Videoüberwachung, um illegale Müllablageplätze zu bekämpfen, so übersetze ich das jetzt mal. Ist das ein guter Vorschlag?
2: Das ist ein Klassiker. Ich war ja 9 Jahre Bürgermeister und ich habe mich genau mit dieser Frage beschäftigt. Man kann das Problem lösen. In dem Moment, wo der Müllabladeplatz eingefriedet ist, auch eingezäunt ist, können Sie eine Kamera aufhängen und auch diesen Platz überwachen. Das ist möglich. Solange es aber sozusagen freie Wildbahn ist, freie Natur ist, können Sie nicht überall Kameras aufhängen. Und das ist auch gut so, weil wenn ich mich draußen bewege, dann möchte ich sozusagen für mich sein und nicht immer auf Schritt und Tritt von einer Kamera begleitet. Und deswegen sind wir Freie Demokraten da ein bisschen restriktiver. Aber das Problem der Frau, das kenne ich aus der Kommunalpolitik und das ist lösbar.
1: Aber warum sind Sie da so gegen Videoüberwachung? Ich meine, es wäre jetzt ein Platz, wo gerade illegal Müll abgeladen wird. Wenn Sie ja nichts da abladen, dann haben Sie ja nichts zu befürchten.
2: Naja, in dem Moment, wo der Platz eingefriedet ist, kann ich ja überwachen. Und wenn das ein Kriminalitätsschwerpunkt ist für Straftatbestände, einfach für Strafen, dann kann man das auch überwachen. Da gibt's polizeiliche Möglichkeiten. Aber Sie können nicht jeden x-beliebigen Ort, den Sie in Verdacht haben, dass er irgendwann einmal für die illegale Ablagerung von Müll dienen könnte, überwachen. Das ist auch gut.
1: Aber auch nicht jeden Platz einzäunen.
2: Nein, aber aus meiner kommunalen Erfahrung ist es so, dass es schon bestimmte Plätze gibt, wo dann gerne mal was dazugelegt wird, was da nicht hingehört, bis zu den Fischen im Aquarium. Und dann ist das ein kommunales Problem und insofern kann man die auch ein bisschen besser schützen und überwachen.
1: Aber die Hörerin hat es ja gesagt, Facebook, Instagram, Google, jetzt auch ChatGPT, die haben ja schon ganz viele Daten von uns. Warum ist es also ein Problem, wenn der Staat jetzt eine Kamera aufhängt, da wo ganz viel Müll abgeladen wird?
2: Ich würde das eine nicht gegen das andere ausspielen. Ich glaube, wir sind gut beraten, dass der Staat nicht alles von uns weiß. Und deswegen sind wir als Freie Demokraten da auch restriktiver, was die Bürgerrechte angeht. Das sind Freiheitsrechte. Ich möchte nicht vom Staat überwacht werden. Ich möchte auch nicht, dass der Staat alles von mir weiß. Und wenn ich persönlich aus freien Stücken Dritten, Privaten meine Daten gebe, sage ich Augen auf, aber das ist meine Privatangelegenheit.
1: Kommen wir zur Bildung, denn da hat Frank Speth aus Hadamar folgende Frage.
5: Warum müssen Lehrer zum Beispiel, ich bin ja selbst Lehrer, verbeamtet sein, ich bin angestellter Lehrer, es ist keine hoheitliche Aufgabe.
1: Also eine Frage, die eigentlich auch von Ihnen kommen könnte, oder?
2: Ja, bingo, sehen wir auch so.
1: Warum?
2: Ja, ist keine hoheitliche Aufgabe. Antwort ist ja schon eben gesagt worden, also ich kann ihm nur recht geben. Wir sind der Auffassung, dass wir das Beamtenrecht mal entrümpeln müssten und vielleicht auch anpassen müssen.
1: Was heißt entrümpeln, was heißt anpassen? Nehmen Sie uns gerne mal mit.
2: Ja, also es gibt viele Tätigkeiten, die in unseren Augen nicht zwingend Beamte brauchen. Und deswegen würden wir den Beamtenstatus deutlich restriktiver fassen und handhaben. Und ich glaube, da ist viel Reformbedarf.
1: Aber was bedeutet restriktiver Handhaben?
2: Also ja, Lehrer zum Beispiel ausnehmen. Ja, also vielleicht der Schulleiter noch, aber nicht jede Lehrerin und Lehrer muss verbeamtet sein. Das kann auch im Angestelltenverhältnis geschehen und deswegen wäre das ein guter Vorschlag.
1: Laufen Sie nicht Gefahr, dass dann der Lehrerberuf in Hessen weniger attraktiv wird, dass Leute dann zum Beispiel nach Bayern abwandern, weil sie da noch verbeamtet werden?
2: Das stimmt, die Gefahr besteht natürlich, aber dann müssen wir halt die Nachteile, die müssen wir ausgleichen. Und die Nachteile sind natürlich vor allem finanzieller Art.
1: Wie wollen Sie denn dann den Lehrerberuf hier in Hessen attraktiv machen? Ich meine, wir brauchen ganz viele Lehrer.
2: Ich glaube, da gibt es eine Menge zu tun. Digitalisierung an den Schulen, damit meine ich die Schulverwaltung. Lehrer sind ja vor allem auch mit allen möglichen nebensächlichen Aufgaben, die in den Augen des Ministeriums und der Bürokratie wichtig sind, beschäftigt. Und da kann man viel entschlacken. Man kann auch zukünftig KI einsetzen, viel stärker in der Schulverwaltung, wenn es um Bürotätigkeiten geht. Und deswegen gibt es da noch eine Menge zu tun.
1: Wo wir schon bei der Bildung sind, das Land spart 70 Millionen Euro in diesem Jahr an der Bildung. Der liberale Ansatz wäre wahrscheinlich ein anderer.
2: Nee, wir sparen für die Bildung, aber nicht an der Bildung. Diese 70 Millionen Kürzungen sind eine Katastrophe. Bildung ist sozusagen Wohlstand der Zukunft, weil dieses Land, Hessen, hat nicht so viel Bodenschätze, viel Sand, viel Kies, aber Diamanten, Öl, Gold haben wir eigentlich nicht. Und deswegen geht es um die Köpfe der Menschen. Und da müssen wir investieren. Und da ist jeder Euro gut angelegt. Und deswegen ist es eine Katastrophe, wenn man bei den integrierten Gesamtschulen, bei den Brennpunktschulen und auch bei den Integrationsklassen kürzt.
1: Obwohl das Argument ja bei den Integrationsklassen ist, es kommen weniger Menschen zu uns, die hierher flüchten. Dann heißt, es braucht auch weniger Integration, heißt, man braucht auch weniger Geld dafür.
2: Ja, aber jetzt haben Sie ja eben über Lehrermangel gesprochen. Und dann ist es doch völlig falsch, die Kräfte, die man hat, wieder freizusetzen, um sie dann wieder einzustellen. Für mich macht das keinen Sinn. Ich glaube, es wäre gut gewesen, gerade in dem Bereich Integration weiter aufzubauen.
1: Das Land muss ja trotzdem sparen. Sie haben es ja auch gesagt, es muss gespart werden. Jetzt hat das Land einen Vorschlag gemacht, wo hätten Sie denn gespart?
2: Ja, das kann ich Ihnen sagen. Wir hätten gespart bei der Bürokratie. Wir hätten nicht 800.000 Euro für so einen Zottellöwen ausgegeben. Das Land feiert viele Feste, gibt viel Geld für Repräsentation und Show aus. Und das muss man mal einkürzen. 2 neue Ministerien, 4 neue Staatssekretäre, 200 neue Ministerialbeamte. Der Fisch stinkt vom Kopf her und da hätten wir schon gespart.
1: Jetzt gibt's noch die Sprachkitas on top. 500 Stellen sollen da wegfallen. Herr Rock hat sich da, Ihr Parteikollege, im Plenum auch sehr schon echauffiert. Was stört Sie daran zu sagen, hey, dieses Programm war ein Pilotprojekt, das weiten wir jetzt aufs ganze Land aus?
2: Ja, recht hat er. Das ist ein Pilotprojekt gewesen, was erfolgreich war. Und das müssen wir eigentlich stärken. Die Landesregierung macht's wie immer. Sie sagt, sie trägt's in die Fläche. So wie digitale Welten als Schulfach. Das gibt's jetzt freiwillig am Nachmittag. Vormittags kriegst du das Handy weggenommen, nachmittags kannst du dann in so eine freiwillige AG gehen. Das ist vielleicht die Bildungswelt von Armin Schwarz. Wir glauben aber, dass es der falsche Weg ist. Die Sprachkitas waren wichtig und wir hätten dieses Personal gehalten und wir hätten es noch verstärkt. Und wir hätten es zur Pflichtaufgabe gemacht, weil jedes Kind, was in die Grundschule kommt, das muss Deutsch können. Umgekehrt, wer nicht Deutsch kann, kann auch nicht in die Grundschule.
1: Wenn wir jetzt mal 10 Jahre weiterschauen, die FDP wäre an der Regierung, wie würde es dann aussehen in den hessischen Schulen?
2: Ja, wir hätten zumindest das Fach digitale Bildung als Informatik, aber auch das Fach finanzielle Bildung, das wären die 2 Fächer, die wir neu einführen würden. Und wir würden vielleicht auch stärker auf Leistung setzen in der Schule. Das heißt, wir würden auch die Schulplatzvergabe nicht nur nach Entfernung zur Schule auswählen, sondern eben hier auch den Leistungsgedanken berücksichtigen.
1: Also das müssen Sie nochmal genauer erklären.
2: Ja, das mache ich sehr gern. Also im Moment ist es ja so, dass Armin Schwarz, der zuständige Minister, ja immer von der Leistung spricht und Bundesjugendspiele, da muss es wieder Siegerurkunden und Ehrenurkunden geben und nicht nur Teilnahmebestätigungen. Also der Leistungsgedanke ist ihm ganz wichtig und ist auch gut so. Aber da, wo es wirklich drauf ankommt, nämlich bei der Vergabe der Gymnasialplätze, beispielsweise in Frankfurt, da gilt der Leistungsgedanke überhaupt nicht. Die Noten in der Grundschule zählen überhaupt nicht, sondern es ist sozusagen nur die Entfernung von der Schule relevant, Geschwisterkind und der Wunsch der Eltern. Und da sagen wir, ja, der Wunsch der Eltern ist auch wichtig, aber der Leistungsgedanke, der darf nicht völlig außen vor sein. Wer sehr gute Noten hat, soll sich auch die Schulform und die Schule wählen können.
1: Aber es würde ja auch im Zweifel dazu führen, dass dann Kinder sehr weit gegebenenfalls zur Schule müssen, nur weil jemand anderes besser in der Schule war.
2: Ich sage ja nicht, dass die Entfernung zur Schule kein Kriterium zukünftig sein soll, aber die Leistung muss dazu.
1: Herr Naas, Sie sind geschichtsbegeistert, sammeln Briefmarken, sind Mitglied im Deutschen Altbriefsammlerverein.
2: Wissen Sie auch
1: noch, was der Titel Ihrer Doktorarbeit war?
2: Ja, die Entstehung des preußischen Polizeiverwaltungsgesetzes von 1931.
1: Ein Beitrag zur Geschichte des Polizeirechts in der Weimarer Republik. Was fasziniert Sie so an Vergangenem?
2: Naja, ich bin Politiker und ich glaube, man kann aus der Vergangenheit schon lernen und man muss, wenn man gute Politik machen möchte, auch die Vergangenheit kennen. Man muss die Geschichte kennen, denn Geschichte ist ja sozusagen geronnene Politik und wir wollen die Fehler auch insbesondere der deutschen Politik ja nicht zweimal machen.
1: Und warum Briefmarken? Was fasziniert Sie daran, die zu sammeln?
2: Ja, Briefmarken ist toll. Briefmarken ist Kommunikationsgeschichte. Und Menschen haben ja früher per Brief miteinander kommuniziert. Und diese Briefe kann man als Zeitgeschichte sammeln. Die sagen ganz viel über die Menschen. Und es ist auch ein bisschen Verwaltungsgeschichte dabei. Kommunikationsgeschichte als Postgeschichte.
1: Und noch nicht so oft gehört, dass sich Leute für Verwaltungsgeschichte interessieren.
2: Ja, warum nicht?
1: Das war das hr-Sommerinterview mit Stefan Naas, dem Fraktionsvorsitzenden der FDP im Hessischen Landtag. Vielen Dank für Ihre Zeit.
2: Vielen Dank, gerne.
1: In 2 Wochen hören Sie dann hier das Sommerinterview mit Kaveh Mansouri von der SPD. Er ist Wirtschaftsminister und stellvertretender hessischer Ministerpräsident.
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1: 16 Uhr. Neuer britischer Premier Burnham will umfassende Reformen. Über Spahn-Nachfolge soll kommende Woche entschieden werden. Amazon-Mitarbeiter bekommen mehr Geld. Das Wetter: Sonne und Wolken, nach Norden hin einzelne Schauer, 17 bis 23 Grad. Mein Name ist Stefan Schiebelhut. Der Labour-Politiker Andy Burnham ist neuer Premierminister von Großbritannien. König Charles hat ihn am Mittag ernannt. Schon vor seinem Amtsantritt hatte Burnham seine geplanten Reformen vorgestellt. Aus London ARD-Korrespondentin Lisa-Marie Röhling.
2: Der Chef der Labour-Partei will unter anderem die Verwaltung dezentralisieren und einen Regierungssitz im Norden Englands einrichten. Außerdem hat er in Aussicht gestellt, die Wirtschaft neu anzukurbeln, mehr Wohnungen zu bauen und die Lebenshaltungskosten zu senken. Er wolle den Menschen wieder Hoffnung schenken, erklärte Burnham. Kritiker bezweifeln, ob er diese Versprechen speziell in Bezug auf die Wirtschaft einlösen kann. Zudem halten sie seinen politischen Kurs für zu links. Er löst seinen Parteikollegen Keir Starmer ab, der am Vormittag offiziell von seinem Amt zurückgetreten ist.
1: Nachdem das CDU-Präsidium getagt hat, steht fest, über die Nachfolge von Jens Spahn soll nächste Woche Mittwoch entschieden werden. Dann sollen die Mitglieder der Unionsfraktion im Bundestag über den Fraktionsvorsitz abstimmen. ARD-Hauptstadtkorrespondentin Birte Sönnigsen.
3: Trotz parlamentarischer Sommerpause müssen also die Unionsabgeordneten zur Sondersitzung ihrer Fraktion nach Berlin reisen. Der parlamentarische Geschäftsführer der Unionsfraktion, Steffen Bilger, wollte sich nach der heutigen CDU-Präsidiumssitzung nicht zu möglichen Kandidaten äußern. Als mögliche Spahn-Nachfolger gelten etwa Kanzleramtschef Thorsten Frey, der stellvertretende Fraktionsvorsitzende Günther Krings aus Nordrhein-Westfalen und CSU-Innenminister Alexander Dobrindt.
1: Amazon will seinen Mitarbeitern mehr Lohn zahlen. Das hat der Versandhändler angekündigt. Davon sollen auch die hessischen Logistik- und Verteilzentren in Bad Hersfeld, Raunheim und Weiterstadt profitieren. HR-Reporterin Sophia Junginger.
4: Das durchschnittliche Einstiegsgehalt für Logistikjobs soll ab September bei 16,66 Euro pro Stunde liegen. Wer schon 2 Jahre dabei ist, soll 18 Euro bekommen, also rund 4 Euro mehr als der aktuelle Mindestlohn. Der Gewerkschaft Verdi reicht das nicht. Sie fordert von dem US-Konzern seit Jahren verbindliche Tarifverträge und ruft die Belegschaft immer wieder zu Streiks auf. Von der jetzigen Lohnerhöhung sollen hessenweit 2000 Angestellte profitieren. Die Betriebsräte der einzelnen Standorte müssen darüber noch beraten.
1: In Wolfhagen im Kreis Kassel hat ein 27-Jähriger einen Zugbegleiter angegriffen und verletzt. Wie die Polizei mitgeteilt hat, war der Grund dafür offenbar eine Racheaktion. Der mutmaßliche Angreifer hatte demnach den Zugbegleiter erkannt, der ihn im Juni ohne gültiges Ticket erwischt hatte. Der 22-Jährige erlitt eine Platzwunde an der Lippe. Der mutmaßliche Täter wurde festgenommen. Im Moment brüten in Deutschland so viele Weißstörche wie noch nie. Das hat die Naturschutzorganisation NABU mitgeteilt. Aktuell seien bundesweit mehr als 15.000 Brutpaare gezählt worden. In ganz Deutschland hat Hessen die größte Storchendichte. Im Kreis Groß-Gerau gäbe es 90 Storchenpaare je 100 Quadratkilometer. Weitere Hotspots liegen demnach in Mittelfranken und Oberschwaben. Das waren die Nachrichten. Das Wetter: bis zum Abend sind in der Nordhälfte Hessens noch ein paar Schauer unterwegs. Im Süden bleibt es trocken bei 17 bis 23 Grad. In der Nacht klart es oft auf und es kühlt ab auf 13 bis 7 Grad. Morgen ist es im Süden erst sonnig, im Norden gibt es schon mehr Wolken. Im Verlauf dann in ganz Hessen und am ehesten im Osten ein paar Schauer bei 20 bis 26 Grad. Die weiteren Aussichten: es bleibt leicht wechselhaft mit Sonne, Wolken und einzelnen Schauern. Am Mittwoch bis 26, Donnerstag bis 25 Grad. Die Zeit 16.04 Uhr.
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1: A3 Köln Richtung Würzburg. Zwischen dem Frankfurter Kreuz und dem Offenbacher Kreuz 7 Kilometer Stau nach einem Unfall auf den beiden Abbiegespuren und dem rechten Fahrstreifen. A6 Mannheim Richtung Heilbronn. Zwischen Schwetzingen, Hockenheim und dem Kreuz Walldorf streckenweise stockender Verkehr. A7 Würzburg Richtung Fulda. Zwischen Bad Brückenau-Wildflecken und Bad Brückenau-Volkers streckenweise Stau und stockender Verkehr. A7 Fulda Richtung Kassel, zwischen Fulda Nord und Hünfeld-Schlitz 3 Kilometer Stau und stockender Verkehr. Und A7 Kassel Richtung Fulda zwischen zwischen Niederaula und Hünfeldschlitz 6 Kilometer Stau wegen einer Tagesbaustelle.
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5: Willkommen bei uns. Die WM ist vorbei, da hat das XXL-Turnier auch noch ein XXL-Finale bekommen. Und am Ende durften die Spanier jubeln durch ein spätes Tor in der Verlängerung. So klang das dann vergangene Nacht hier bei uns in HR Info.
6: Spanien Tor! Ferran Torres mit dem 1:0! Schiedsrichter hat die Pfeife im Mund. Der pfeift ab! Dann ist Spanien Weltmeister!
5: Und dieser Weltmeister ist jetzt zurück in der Heimat. Für die spanische Nationalmannschaft steht in Madrid ein großer Empfang an. Deshalb schalten wir jetzt zu unserem Spanien-Korrespondenten Nicolas Buschlitter. Nicolas, wie war das denn die vergangene Nacht in Madrid? Hat überhaupt irgendjemand geschlafen oder wurde da durchgefeiert?
7: Naja, die Plätze in Spanien waren natürlich extrem voll gestern Nacht. Alle Public Viewings praktisch ausgebucht. Da haben die sicherlich die ganz viele, wenn nicht alle, die Nacht durchgemacht. Spanier sind ja sowieso da bekannter dafür, dass sie gerne da bis in die Puppen feiern. Außerdem sind im Moment natürlich in ganz Spanien Schulferien. Also ich bin mir sicher, heute sind ganz viele spanische Arbeitnehmer und Arbeitnehmerinnen mit ganz dicken Augenringen zur Arbeit angetreten.
5: Wir auch hier in Hessen teilweise die Nacht zum Tage gemacht haben. Wie sieht denn dieser Empfang heute für die Weltmeister aus?
7: Du hast es gesagt, sie sind inzwischen eingetroffen. Um 14.30 Uhr kam ihr Flugzeug aus New York am Flughafen Barajas in Madrid an. Da hat man den Weltmeistern auch durchaus noch angesehen, dass sie sich ein bisschen langsam bewegt haben. Natürlich waren sie da auch lange eingeklemmt in den engen Gängen, aber ich glaube, da steckte auch noch ganz viel in den Knochen vom gestrigen Abend. Sie haben sich jetzt zurückgezogen, wahrscheinlich in einem Hotel, um sich ein bisschen frisch zu machen. 17.30 Uhr steht dann der nächste offizielle Termin an im königlichen Zarzuela-Palast, wo sie von der Königsfamilie empfangen werden. Danach geht es weiter zum Regierungssitz des Ministerpräsidenten. Pedro Sanchez wird sie empfangen und ab 19 Uhr der Höhepunkt quasi der Triumphzug durch die Madrider Innenstadt mit einem offenen Doppeldeckerbus, wo sie dann um 21 Uhr, wahrscheinlich wird es dann doch noch später werden, eine große Party am Cibeles-Brunnen feiern werden, dort wo Real Madrid auch traditionell seine Siegesfeiern abfeiert mit DJs, mit Überraschungs Gästen und natürlich mit den Weltmeistern selbst.
5: Und da kennt der öffentliche Jubel dann wahrscheinlich keine Grenzen. Wie groß können wir uns das vorstellen? Beziehungsweise Spaniens König Felipe, der war ja gestern auch schon beim Finale in New York dabei. Ist jetzt selber auch wieder zurück in Madrid. Welche Rolle spielt er bei den Feierlichkeiten?
7: Also der König ist bekannt als sportverrückt. Er ist ein passionierter Segler. Er spielt Tennis. Er ist quasi bei allen großen Fußball-Events dabei. Dann auch bei den Tennis-Events, wenn zum Beispiel Carlos Alcaraz da im Finale steht. Die Monarchie ist auch in Spanien durchaus umstritten. Und da ist es für den König natürlich auch wichtig, bei diesen Finalen präsent zu sein, um da ein bisschen Glanz abzubekommen. Und was die Medien oder was die Präsenz des Publikums heute in Madrid bei den Siegesfeiern angeht, da rechnen die Behörden mit bis zu 1 Million Menschen und Fans, die vielleicht die Straßen säumen konnten, wenn der Triumphzug an ihnen vorbeizieht.
5: Sagt unser Spanien-Korrespondent Nicolas Buschlitter zum großen Empfang der Weltmeister in Madrid. Vielen Dank.
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5: Schach ist nach wie vor eher eine Männerdomäne, mit einer Ausnahme: Judith Polgar. Sie hat es als einzige Frau bisher geschafft, unter die besten 10 aller Kategorien weltweit zu kommen. Außerdem war sie rund ein Vierteljahrhundert lang die Nummer 1 der Frauen. In ihrem Heimatland Ungarn ist sie sehr bekannt, sehr geschätzt, und das hat Premier Modiar dazu veranlasst, sich Judith Polgar als Präsidentin zu wünschen. Er sagt, Ungarn brauche nun eine Person an der Spitze, die alle vereint. Weil Modiar den bisherigen Präsidenten dafür allerdings aus dem Amt verdrängt hat, gibt es an der Personalie aber durchaus auch Kritik, zumal Judith Polgar bislang noch nie ein politisches Amt innehatte. Unser Ungarn-Korrespondent Oliver Schosch über das Prozedere.
8: Der ungarische Premierminister Peter Modja hatte am Samstag die Bürger aufgefordert, Kandidaten vorzuschlagen für das Amt der Staatspräsidentin oder des Staatspräsidenten. Modja sagte, man wolle den Präsidenten nicht in Hinterzimmern oder Zigarrenclubs bestimmen. Nun hat sich der Premier überraschend schnell selbst zur Präsidentensuche zu Wort gemeldet, per Facebook. Er kommentierte einen Vorschlag, der ihm besonders gut gefalle. Modja schreibt:
9: Eine bekannte ungarische Persönlichkeit hat Judith Polgár genannt. Ich habe sie vor ein paar Tagen getroffen und gefragt, ob sie bereit wäre, unserem Land in einer neuen Rolle zu dienen, bis die neue Verfassung angenommen wird. Es wäre für mich eine große Ehre, wenn sie das Angebot annehmen würde.
8: Aktuell führt die ungarische Parlamentspräsidentin Agnes Vosthofer die Amtsgeschäfte des Präsidenten. Das Parlament hat 30 Tage Zeit, eine neue Präsidentin zu wählen. Parallel dazu soll ab Herbst mit der Ausarbeitung einer neuen ungarischen Verfassung begonnen werden. Langfristig soll der Präsident direkt vom Volk gewählt werden. Wie lange also Judith Polgár im Falle einer Wahl durch das Parlament im Amt wäre, ist unklar. Judith Polgár ist eine ungarische Schachgroßmeisterin, die als die beste weibliche Spielerin aller Zeiten gilt. 1985 gewann sie im Alter von nur 9 Jahren ihr erstes internationales Schachturnier. 1989 wurde sie mit 12 Jahren die Nummer 1 der Frauenweltrangliste und blieb es bis zu ihrem Karriereende im Jahr 2014. Sie besiegte auch berühmte männliche Schachspieler wie Garry Kasparov, Anatoly Karpov oder Magnus Carlsen und war die einzige Frau in der Top 10 der Männerweltrangliste. Für Judith Polgár ist Schach nicht nur ein Spiel, sondern auch eine wichtige Lehre für das Leben, sagte sie bei einer Rede auf einer Technologiekonferenz.
10: In our multitasking world, I think creativity, logical thinking.
11: In unserer Multitasking-Welt sind Kreativität, logisches Denken und die Fähigkeit, Probleme zu lösen und gute Entscheidungen zu treffen, essentiell. Ich möchte gerne Menschen inspirieren, vor allem junge Leute. Sie sollen große Träume haben, die richtigen Schritte im Leben gehen, sich hohe Ziele setzen und das Unmögliche erreichen.
10: Set your goals high and reach the impossible.
8: Gesellschaftspolitisch hat sich Judith Polgár vor allem für die Themen Chancengleichheit und Frauenförderung stark gemacht. In einem Beitrag für die britische Zeitung Guardian schrieb sie im Jahr 2019:
11: Auch wenn Frauen anders denken und sich im Wettbewerb anders verhalten, können sie die gleichen Leistungen erbringen wie Männer, sei es in der Wissenschaft, in der Kunst oder im Schach.
8: Polgár äußerte sich außerdem immer wieder zu ihrer jüdischen Identität und betonte, dass sie eine stolze ungarische Jüdin sei. Einige ihrer Verwandten wurden im Holocaust ermordet. Polgárs Großmutter hat das Konzentrationslager Auschwitz überlebt. Der ungarische Premier Peter Modja bezeichnete Judith Polgár auf seiner Facebook-Seite als Synonym für Talent und Ausdauer. Die Anerkennung um ihre Person liege nicht an ihrer politischen Zugehörigkeit, sondern an ihrem Fleiß, an ihrer außergewöhnlichen Persönlichkeit und ihrer Integrität, so Modja. Doch es gibt auch einige Stimmen in Ungarn, die kritisieren, dass Polgár noch kein politisches Amt innehatte und dass unklar sei, ob sie in der Lage sei, als Präsidentin über das demokratische Funktionieren der Staatsorgane wachen zu können. Viele Kritiker sehen hier eine Wahl, die der Premier selbst steuern wolle. Die neue proeuropäische ungarische Regierung versucht gerade durch mehrere Verfassungsänderungen das als korrupt und autoritär geltende alte Orbán-System zu reformieren. So wurden zum Beispiel die Amtszeiten von Parlamentariern auf 12 Jahre begrenzt und die des Premierministers auf 8 Jahre. Damit ist ausgeschlossen, dass Orbán wieder an die Macht kommt, denn der war insgesamt 20 Jahre lang Premier.
5: In Ungarn hat Premier Modja eine Schachgroßmeisterin vorgeschlagen, um Präsidentin des Landes zu werden. Judith Polgár, sie gilt als stärkste weibliche Schachspielerin der Geschichte. Was das E-Auto auf der Straße? Das ist die Wärmepumpe im Keller. Weil fossile Energie immer teurer wird und anfällig ist für die Krisen und Kriege dieser Welt. Deshalb steigen so viele Verbraucherinnen und Verbraucher um wie nie zuvor. Wir sind also mittendrin in der Elektrowende. Und das, obwohl die Bundesregierung am Klimaschutz teilweise kürzt. Wer bei diesem Trend mitgehen will und seine klassische Öl- oder Gasheizung austauschen möchte gegen eine Wärmepumpe oder eine andere umweltfreundlichere Heizung, der hat dafür bislang ja vom Staat einen ordentlichen Zuschuss bekommen. Aber mittlerweile gab es eine Reform, dabei wurde die Förderung reduziert und sie soll jetzt auch gerechter werden. Ab morgen gelten diese neuen Vorschriften. Die wollten wir uns genauer anschauen mit Ursula Mayer, hr-Info-Wirtschaftsreporterin. Ich habe sie gefragt, zunächst mal, was wird denn eigentlich konkret überhaupt noch gefördert?
12: Wärmepumpen, ganz klar. Anschlüsse an ein Wärmenetz, wie die Fernwärme, Pelletheizungen, die also mit Holz heizen, Heizung mit Brennstoffzellen und anderen innovativen Techniken. Eine klassische Gasheizung dagegen zum Beispiel nicht mehr. Nur dann, wenn sie Schritt für Schritt mit immer mehr klimafreundlichen Brennstoffen betrieben werden kann, etwa mit Biogas oder grünem Wasserstoff.
5: Und diese Kürzungen, die wir jetzt aber vorhin auch schon angesprochen haben, bei der Förderung, was bedeutet das nun für den eigenen Geldbeutel?
12: Ja, wer früher auf eine klimafreundliche Heizung umsteigen wollte, konnte von der KfW bis zu 21.000 Euro bekommen. Nach den neuen Regeln soll es immer weniger werden. Die Fördergelder werden bis 2030 schrittweise gekürzt um tausende Euro. Aber das gilt eben nicht für alle. Geringverdiener bekommen sogar mehr als vorher. Also Familien, die im Jahr vielleicht ein Gehalt von 30.000 Euro haben, wenn man mal alle beruflichen Ausgaben abzieht, alle Freibeträge. Und für Kinder gibt's nochmal einen extra Bonus. Wenn die ein Haus haben, wollen dort eine Wärmepumpe einbauen, bekommen die im Idealfall über 22.000 Euro von der KfW. Die sind also bei dem Ganzen die Gewinner.
5: Da orientiert sich die KfW also stärker an der Höhe des Einkommens. Wie kompliziert ist das Antragsverfahren an sich? Das klingt immer ziemlich aufwendig.
12: Nee, ist eigentlich gar nicht so kompliziert. Verbraucher können den Antrag wie bisher online stellen, und zwar auf einer speziellen Webseite der KfW. Sie machen vorher einen Vertrag aus mit einem Heizungsbauer, einer Heizungsbauerin. Die muss ein ausgewiesener Energieexperte sein. Dieser Vertrag gilt aber nur dann im Falle einer Förderzusage. Und dieses Dokument laden Verbraucher mit ihrem Antrag hoch. Das können sie selber machen, wenn sie ein Haus, eine Wohnung besitzen. Teilweise übernehmen das auch die Hausverwaltung. Und im Falle einer Zusage wird dann erst die Heizung ausgetauscht. Dann muss man noch einen Nachweis einreichen und erst am Schluss fließt dann das Geld.
5: Das Online-Portal der KfW geht ja jetzt wieder. Das war off die letzten anderthalb Wochen, weil es umgebaut wurde. Was ist jetzt mit denjenigen, die die Anträge noch schnell vorher stellen wollten?
12: Ja, viele haben ja auf den letzten Drücker versucht, sich noch schnell die alten Konditionen zu sichern. Und wer da eine Zusage von der KfW hat, kann sich auch darauf verlassen, das Fördergeld nach alten Konditionen ist für ihn reserviert. Um allerdings so einen Antrag zu stellen, brauchen Verbraucher ja erst grünes Licht vom Fachmann oder der Fachfrau, eine Bestätigung, dass sie förderfähig sind. Diese Bestätigung, die musste man sich bis spätestens 8. Juli sichern, durfte dann den Antrag zu den alten Bedingungen stellen. Und das ging jetzt auch noch, als die Webseite schon umgebaut wurde. Bis heute Abend 20 Uhr muss man das Ganze aber auf den Weg bringen. Und alle, die das dann nicht mehr schaffen, die müssen eben die neuen Förderbedingungen in Kauf nehmen.
5: Wärmepumpen sind erstmals die beliebteste Heizungsart, aber die Förderung wird für manche gekappt. Was das für die Einzelne und den Einzelnen bedeutet, darüber haben wir gesprochen mit Ursula Meier aus der HR Info Wirtschaftsredaktion.
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5: Haben Sie schon mal von der Wasserpest gehört? Eigentlich stammt diese Krankheit aus Nord- und Südamerika. Sie sieht aus wie ein Kraut. Manche kennen sie aus Aquarien oder aus dem Gartenteich. Dort wird sie gerne gepflanzt, um Sauerstoff zu spenden. Aber wenn die Wasserpest in offene Gewässer gelangt, dann verdrängt sie andere Arten und wuchert rasant. So geschehen aktuell im Schiersteiner Hafen. Was dazu geführt hat, dass dort etliche Wassersportveranstaltungen schon abgesagt werden mussten. Zum Beispiel eine große Kanu-Regatta oder das Drachenbootrennen. Deshalb haben die Wassersportvereine jetzt auf eigene Kosten Mähboote angeheuert. Denn alles selber zu entfernen, das funktioniert kaum.
13: Haarige grüne Schlingpflanzen. Kirsten vom Wiesbadener Yachtclub fischt sie mit einem Rechen aus dem Hafenbecken. Triefend nass sind sie, ordentlich schwer.
14: Ich habe ja jetzt eben erst angefangen, aber das wiegt bestimmt, weiß ich nicht, 3 Kilo oder so. Und das nach einer Stunde, ich habe das letztes Jahr auch schon gemacht, das ist schon anstrengend.
13: Überall auf dem Steg türmen sich die grünen Haufen. Etwa 25 Vereinsmitglieder gabeln sie auf, verfrachten sie schubkarrenweise in einen großen Container. Auch Ralf Hössel vom Wassersportverein Schierstein hat seine Leute aktiviert.
15: Also wir haben dieses Jahr ein großes Problem mit der kanadischen Wasserpest. Die Pflanzen wachsen sehr schnell und sehr stark, breiten sich sehr stark dieses Jahr aus. Sowas in der Größenordnung haben wir noch nicht erlebt.
13: Die Pflanzen wickeln sich um Schiffsschrauben und hängen an Ruderblättern, behindern Segler, Kanuten und Paddler. Etliche Regatten mussten schon abgesagt werden. Ralf Hössel.
15: Sie sehen die Pflanzen ja zum Teil nicht, bleiben aber im Paddel in den Pflanzen hängen. Oder wenn Sie ein Boot haben im Antrieb, dann verfängt es sich in den Schrauben und Sie werden dadurch manövrierunfähig.
13: Die Wassersportvereine haben sich deshalb zusammengetan und auf eigene Kosten Mähboote angeheuert. Eines tuckert schon zwischen den Stegen herum. Eine Art schwimmender Rasenmäher, erklärt Björn Rieger vom Wiesbadener Yachtclub.
16: Der mäht also da in 1,50 Meter Tiefe wie so ein Balkenmäher, den man vom Garten her kennt, ne, für breite Flächen. Sieht so unspektakulär aus, ist aber eine Menge Technik, die da drin steckt.
13: Der Einsatz kostet mindestens 10.000 Euro. Schon zum zweiten Mal in diesem Sommer. Denn die Pflanzen wachsen bei niedrigem Pegel viel zu schnell wieder nach. Eine Sisyphusarbeit, seufzt Björn Rieger.
16: Wir haben natürlich dann eine, ich würde mal sagen, so eine unheilvolle Symbiose zwischen dem, was hier an Eintrag über unseren Lindenbach, der so ziemlich alles, was die Landwirtschaft so zu bieten hat im Umfeld, hier einträgt. Und dann gleichzeitig noch das warme Wetter, bei dem natürlich dann solche Pflanzen frisch gedüngt dann wunderbar gedeihen.
13: Unterdessen bleiben Schaulustige an der Uferpromenade stehen, liebevoll Schiersteiner Riviera genannt. Der Hafen hier ist Wassersportzentrum und Naherholungsgebiet für alle Wiesbadener und soll es auch bleiben. Ralf Hössel vom Wassersportverein Schierstein.
15: Wir können kurzfristig eine Entlastung schaffen, sodass wir hier wieder Wassersport betreiben können. Die Ursache ist aber damit nicht bekämpft.
13: Deshalb appellieren die Vereine an Stadt und Bund als Eigentümer des Hafenbereichs, an einer nachhaltigen Lösung zu arbeiten.
5: Birgitta Söhling über die Wasserpest, die breitet sich im Schiersteiner Hafen immer mehr aus. Da sollen nun Mähboote für Abhilfe sorgen. Sie hören HR Info, 16 Uhr und 20 haben wir es jetzt. Wer ein Restaurant betreibt oder ein Café, wer eine Arztpraxis führt oder einen Schlüsseldienst, für den gibt es eine harte Währung und das sind die Bewertungen im Internet. Das Problem, nicht immer sind die Sterne und Bewertungen dort so objektiv, wie sie vorgeben. Mal lässt einen die Konkurrenz schlecht dastehen, mal übertreibt ein Kunde maßlos und deshalb hagelt es Beschwerden. So taucht nun in letzter Zeit bei immer mehr Restaurants der Hinweis auf, Bewertungen gelöscht, aufgrund von Beschwerden wegen Diffamierung. Dazu nun eine Stichprobe der Deutschen Presseagentur in mehreren deutschen Städten. Die hat herausgefunden, dass bei mehr als 3.700 Gastbetrieben zwischen 11% und 30% der Online-Bewertungen entfernt wurden. Von Alexander Winkler aus der ARD-Verbraucherredaktion wollten wir wissen, warum die Betriebe das machen.
17: Es geht natürlich ums Geschäft bzw. um die Konkurrenz. Es gibt nämlich verschiedene Studien, die zeigen, dass Online-Bewertungen inzwischen extrem wichtig geworden sind. Zum einen, weil ein Großteil der Kundinnen und Kunden sie zumindest teilweise anschaut, und zwar mindestens die Gesamtbewertung, die ist besonders wichtig. Optimal ist es da wohl, wenn der Durchschnitt der Bewertungen etwa so zwischen 4,2 und 4,5 liegt. Das ist gut genug, aber noch nicht zu gut, als dass es unglaubwürdig wäre. Zum anderen sorgen gute Bewertungen auch dafür, dass Restaurants oder Hotels beispielsweise bei Google Maps häufiger empfohlen werden. Google ist damit auch insgesamt eine der wichtigsten Plattformen für Bewertungen in der Gastronomie und deswegen ist es für Restaurants und Hotels ebenso wichtig, vor allem schlechte Bewertungen loszuwerden. Gerade in Großstädten, wo die Konkurrenz besonders groß ist, da ist auch der Druck entsprechend hoch.
5: Jetzt ist ja nicht jede schlechte Bewertung gleich eine Lüge, ein Fake oder eine Beleidigung. Wir wollten von unserem Reporter deshalb wissen, wie so ein Löschvorgang abläuft. Also, wie wird das geprüft?
17: Unternehmen können im eigenen Google-Profil negative Bewertungen melden und müssen dabei einen Grund für die gewünschte Löschung angeben. Das kann zum Beispiel sein Spam oder vulgäre Sprache. Bei Google prüft dann in der Regel ein Algorithmus die Meldung und löscht sie gegebenenfalls. Und dann wird stattdessen ein Hinweis ausgespielt, dass die Bewertung wegen Diffamierung entfernt wurde. Und auch, wie viele Kommentare insgesamt gelöscht wurden. Das Problem ist dann, auch wenn in Grenzfällen wohl Menschen die automatische Einschätzung nochmal überprüfen, sonderlich transparent ist dieser Prozess nicht. Und es gibt leider auch immer wieder Berichte von Nutzern, die nach eigenen Angaben begründet eine negative Bewertung abgegeben haben und die trotzdem gelöscht wurde. Dagegen können die Betroffenen zwar einmalig Einspruch einlegen, aber auch der wird wieder von Google geprüft. Nutzerinnen und Nutzer, die wiederholt negative Bewertungen hinterlassen haben und gemeldet wurden, die sollen sogar schon für Kommentare gesperrt worden sein.
5: Umgekehrt stehen die Gastronomen aber auch unter enormem Druck durch negative Bewertungen. Stellt sich die Frage, warum gibt es überhaupt negative Bewertungen, die einer Grundlage entbehren? Warum geben Kundinnen und Kunden die ab?
17: Ja, es gibt offenbar durchaus Kundinnen und Kunden, die wollen in irgendeiner Form für sich selbst Vorteile raushandeln. Uns hat beispielsweise eine Gastronomin erzählt, dass Gäste mit einer schlechten Rezension gedroht haben, weil sie außerhalb der Öffnungszeiten unbedingt rein wollten und halt nicht durften. Oder dass Gäste sich in einem Kommentar über unverschämte Preise beschwert haben und sogar den Kassenzettel hochgeladen haben. Nur bei dem war ganz klar erkenntlich, dass es ein anderes Restaurant war. Aber auch der Kommentar wurde nicht gelöscht. Also ja, die Läden müssen da auch echt schon einiges aushalten. Die Frage ist am Schluss, wo ist die Grenze? Denn wenn Kommentare gelöscht werden, dann steht ja auch immer der Vorwurf mit im Raum. Da will vielleicht jemand Kritik unter den Teppich kehren. Der Deutsche Hotel- und Gaststättenverband sagt deswegen ganz klar, Beleidigungen, Fake-Bewertungen oder Lügen, die müssen weg. Sachliche Kritik, die sollte aber stehen bleiben. Denn Bewertungsplattformen wären nur vertrauenswürdig, wenn sorgfältig zwischen angebrachter Kritik und missbräuchlichen Inhalten unterschieden werde.
5: Alexander Winkler aus der ARD-Verbraucherredaktion über Restaurants, die Google-Bewertungen löschen. Und um 16.25 Uhr eine Warnmeldung aus dem hr-Info-Verkehrszentrum. Vorsicht bitte auf der B54 Wiesbaden in Richtung Bad Schwalbach. In Höhe Bleitenstadt werden Steine von einer Brücke geworfen. Wir wiederholen das nochmal zur Sicherheit. Bitte Vorsicht auf der B54 Wiesbaden in Richtung Bad Schwalbach. Dort werden nämlich Steine von einer Brücke geworfen, und zwar in Höhe Bleidenstadt. Also hier bitte besonders vorsichtig fahren. Es hat sich hierzulande bei uns ja ein

0: Figuren und ihre Strickmuster mit einigen Teilnehmerinnen gesprochen.
1: Ich werde versuchen, so ein Meshi-Dreieckstuch zu häkeln, was man so als Allrounder-Accessoire verwenden kann. Ich habe blau, lila und grün dabei und werde schauen, welche Farbe mir gleich am besten gefällt, wenn ich anfange.
2: Vanessa wartet im Eingangsbereich eines Wiener Kinos. Vor ihr ist die Kasse. Hinter der Studentin liegen auf einer Theke keine Snacks aus, sondern Wolle, Garn und Nadeln. Vanessa geht im Hochsommer ins Kino, um dort zu stricken und zu häkeln.
3: Wir schauen heute The Balkonettes. Das ist ein Krimi. Und den schauen wir heute im Zuge der Veranstaltung Needles and Crime.
2: Das ist Sophie Frank. Sie lehnt in der letzten Reihe des Kinosaals an der Wand und macht einen entspannten Eindruck. Sophie Frank trägt schulterlange braune Haare, einen Pony und eine auffällige Hornbrille. Die Strickanleitungsdesignerin veranstaltet das gemeinsame Strickevent Needles and Crime seit 4 Jahren.
4: Ich rufe jetzt besser an.
2: Die meisten im Publikum sind weiblich, um die 30 Jahre alt und modisch gekleidet, vom Typ Hip und Studentin in einer Großstadt. Viele haben sich Wolle, Garn und Nadeln schon von zu Hause mitgenommen. Die meisten Besucherinnen kommen als Gruppe, manche auch allein. Sarah ist bei Social Media auf den Geschmack gekommen.
5: Und jetzt sehe ich auch auf meinem Instagram die ganze Zeit so coole Sachen, die Leute machen. Und ich bin so, ich will das auch alles machen, weil das ist irgendwie cool, wenn man sagt, man hat das T-Shirt selbst gemacht.
2: Sarah sagt, das Leben sei so digital, sich während des Films auf Stricken und Häkeln zu konzentrieren, also etwas Analoges, das seien ihr die 10 Euro Eintritt wert. Und das sehen offenbar viele so, denn das Event ist regelmäßig ausverkauft, sagt Veranstalterin Sophie Frank außerhalb des Kinosaals. Mit ihren Strickveranstaltungen versucht sie das Hobby von gängigen Klischees zu befreien.
6: Ja, es ist so ein Oma-Hobby, aber gleichzeitig gibt's halt Strickanleitungen mit irgendwelchen kleinen durchsichtigen Tops. Das ist jetzt nicht das, was meine Oma stricken würde.
2: Und dass Teilnehmerinnen solche durchsichtigen Oberteile stricken würden, das komme vor und sei ein Statement. Die Textur dieser Oberteile ist je nach Längsstreifen unterschiedlich. Wahlweise sehr fein und eng, dann wieder grob gestrickt, sodass das Kleidungsstück mehr zeigt, als es eigentlich verhüllt. Aber auch wer weniger Haut zeigen und trotzdem eine Botschaft senden möchte, der sei bei ihr richtig, sagt Sophie Frank. Denn Stricken sei durchaus politisch.
6: Stricken war auch immer schon eine Form von Zusammengehörigkeit oder Zeichen setzen. Und ich merke, dass die Leute auch immer mehr suchen, um ihren eigenen Aktivismus zur Sprache zu bringen. Und nicht jeder, nicht jede geht auf die Straße und schreit Parolen. Manche stricken einen Pulli und haben einen Spruch draufstehen. Das geht von rechts wird nur gestrickt, über resist, über einfach nur das Wort nein.
2: Vanessa, die im Kino am Dreieckstuch häkelt, sagt, das Gemeinschaftsgefühl ist der Grund, warum sie auch im Hochsommer da ist. Das Zusammenkommen unter Gleichgesinnten.
0: Gemeinsames Stricken im Hochsommer. David Freches über die Eventreihe Needles and Crime in Wien.
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14: 16.30 Uhr. BKA und US-Ermittler zerschlagen Phishing-Plattformen. Neuer britischer Premier Burnham will umfassende Reformen. Griechenland will E-Scooter für unter 17-Jährige verbieten. Das Wetter im Süden trocken, im Norden vereinzelt Schauer, maximal 23 Grad. Mein Name ist Stefan Schiebelhut. Die Behörden melden einen

0: Klage gegen eine der weltweit größten Phishing-Plattformen. Demnach haben Fahnder aus Deutschland und den USA die Struktur der Plattform lahmgelegt. Die Täter sollen Hunderttausende Zugangsdaten in 30 Ländern erbeutet haben. Wie das Bundeskriminalamt und die Generalstaatsanwaltschaft Frankfurt mitgeteilt haben, ist der mutmaßliche Entwickler in Indonesien festgenommen worden. Mit dem Dienst Kratos konnten Cyberkriminelle Fake-Webseiten erstellen, die täuschend echt wirkten. Der Labour-Politiker Andy Burnham ist neuer Premierminister von Großbritannien. König Charles hat ihn am Mittag ernannt. Schon vor seinem Amtsantritt hatte Burnham seine geplanten Reformen vorgestellt. Aus London ARD-Korrespondentin Lisa-Marie Röhling.
1: Der Chef der Labour-Partei will unter anderem die Verwaltung dezentralisieren und einen Regierungssitz im Norden Englands einrichten. Außerdem hat er in Aussicht gestellt, die Wirtschaft neu anzukurbeln, mehr Wohnungen zu bauen und die Lebenshaltungskosten zu senken. Er wolle den Menschen wieder Hoffnung schenken, erklärte Burnham. Kritiker bezweifeln, ob er diese Versprechen speziell in Bezug auf die Wirtschaft einlösen kann. Zudem halten sie seinen politischen Kurs für zu links. Er löst seinen Parteikollegen Keir Starmer ab, der am Vormittag offiziell von seinem Amt zurückgetreten ist.
0: Das CDU-Präsidium hat beschlossen, die Nachfolge von Jens Spahn nächste Woche Mittwoch zu regeln. Dann sollen die Bundestagsabgeordneten von CDU und CSU über den Fraktionsvorsitz abstimmen. ARD-Hauptstadtkorrespondentin Birte Sönnigsen.
2: Trotz parlamentarischer Sommerpause müssen also die Unionsabgeordneten zur Sondersitzung ihrer Fraktion nach Berlin reisen. Wer dann Nachfolger von Jens Spahn wird, steht allerdings noch nicht fest. Friedrich Merz und Markus Söder werden jetzt weiter über die Nachfolge beraten, denn traditionell machen der CDU-Chef und der CSU-Chef einen gemeinsamen Vorschlag.
0: Die EU-Kommission hat eine Rekordstrafe gegen AliExpress verhängt. Der chinesische Online-Händler soll 550 Millionen Euro Strafe zahlen. Es geht um den Verkauf illegaler Produkte. ARD-Korrespondentin Katrin Schmidt.
3: Die Plattform verstoße dabei in vielerlei Hinsicht gegen europäische Digitalregeln, heißt es von der EU-Kommission zur Begründung der 550 Millionen Euro Strafe. Es ist doch die höchste bisher nach dem Digital Services Act der EU verhängte Strafe. AliExpress hat laut den Analysen der Kommission keine ausreichende Risikobewertung vorgenommen. Zuletzt blieben etwa laut Kommission rund 7 Millionen Produkte von Fälschungen über unsicheres Spielzeug bis hin zu gefährlichen Kosmetika weiterhin online verfügbar, obwohl sie bereits als illegal gemeldet wurden.
0: In Griechenland sollen Kinder und Jugendliche unter 17 Jahren keine E-Scooter mehr fahren dürfen. Das hat das Verkehrsministerium in Athen angekündigt. Grund seien die vielen Unfälle von jungen Rollerfahrern. Über das Gesetz soll morgen abgestimmt werden. Neben dem Mindestalter plant die griechische Regierung auch höhere Strafen für unsicheres Fahren und eine verpflichtende Unfallversicherung für E-Scooter-Nutzer. Das waren die Nachrichten. Das Wetter. Bis zum Abend sind in der Nordhälfte Hessens noch ein paar Schauer unterwegs. Im Süden bleibt es trocken, bei 17 bis 23 Grad. In der Nacht klart es oft auf und es kühlt ab auf 13 bis 7 Grad. Morgen ist es im Süden erst sonnig, im Norden gibt es schon mehr Wolken, im Verlauf dann in ganz Hessen und am ersten im Osten auch ein paar Schauer bei 20 bis 26 Grad. Die weiteren Aussichten, es bleibt leicht wechselhaft mit Sonne, Wolken und einzelnen Schauern, am Mittwoch bis 26, Donnerstag bis 25 Grad. Die Zeit 16.34 Uhr.
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0: Nochmal die Warnmeldung. Vorsicht bitte auf der B54 Wiesbaden-Bad Schwalbach. In Höhe Bleidenstadt werden Steine von einer Brücke geworfen. A3 Köln Richtung Würzburg. Zwischen dem Frankfurter Kreuz und dem Offenbacher Kreuz 7 Kilometer Stau. Die Unfallstelle ist geräumt. A5 Darmstadt Richtung Karlsruhe. Zwischen Dossenheim und dem Kreuz Walldorf streckenweise stockender Verkehr. A7 Würzburg Richtung Fulda, zwischen Bad Brückenau-Wildflecken und Bad Brückenau-Volkers 3 Kilometer stockend. A7 Kassel Richtung Fulda, zwischen Niederaula und Hünfeld-Schlitz 6 Kilometer Stau wegen einer Tagesbaustelle. A661 Oberursel Richtung Egelsbach, zwischen dem Bad Homburger Kreuz und Frankfurt-Eckenheim streckenweise stockender Verkehr. Und Main-Taunus-Kreis, die L3017 ist in Höhe Bremtal nach einem Unfall in beiden Richtungen gesperrt. Bitte den Bereich weiträumig umfahren.
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5: Guten Tag, schön, dass Sie mit dabei sind. Die Union ist aktuell ohne einen Fraktionsvorsitzenden, denn Jens Spahn hat wegen der sogenannten Leihmutter-Affäre am Samstag sein Amt abgegeben. Er selbst spricht von seinem größten privaten Glück. Das allerdings hat ihn sein mächtigstes Amt gekostet. Kritiker haben ihm vorgeworfen, Wasser zu predigen, aber Wein zu trinken. Also sich jahrelang gegen eine Leihmutterschaft in Deutschland eingesetzt zu haben, um sich dann gewissermaßen ausgestattet mit den nötigen Finanzen selber ein Baby in den USA zu kaufen. Das sei politisch instinktlos und unmoralisch, so die Kritik. Auch der Kanzler hat sich am Wochenende im ZDF-Sommerinterview verschnupft gezeigt. Nun heißt es aus Berliner Kreisen, dass Friedrich Merz persönlich Spahn gedrängt habe, sein Amt abzugeben. Katrin Auer im Hauptstadtstudio. Wie groß ist denn jetzt die Unruhe innerhalb der Union?
6: Ich würde sagen, die ist schon noch ziemlich groß, wobei seit Samstag ist das Schlimmste vielleicht erstmal vorüber mit diesem Rückzug von Jens Spahn. Man muss berücksichtigen, dass die Tage davor jetzt wirklich Ausnahmezustand waren für die CDU, auch für den Kanzler. Da stand ja echt die Glaubwürdigkeit der Partei auf dem Spiel, die Grundwerte. Deshalb, als Jens Spahn seinen Rücktritt erklärt hat, da dürften einige erleichtert gewesen sein, inklusive Kanzler. Der hatte sich ja in den letzten Wochen mit Beginn der Sommerpause so erleichtert gezeigt, dass die Koalition endlich konkrete Reformen vorzuweisen hatte, dass man mit ein bisschen Ruhe in den Sommer gehen kann. Und dann das war wirklich eine Belastungsprobe, die aber jetzt eben erstmal halbwegs zumindest ausgestanden ist.
5: Nun steht ja auch immerhin fest, wann ein Nachfolger für Spahn gewählt wird, und zwar am 29. Juli, also 9 Tagen. Das heißt, alle aus der Union müssen bis dahin zurück nach Berlin, zurück aus der Sommerpause. Die Frage ist nun aber, wer sollte denn der Nachfolger oder die Nachfolgerin sein? Und da wird ein Name groß gehandelt, der von Thorsten Frey, Chef des Kanzleramts. Was würde für ihn sprechen?
6: Ja, Thorsten Frey gilt als ein Favorit, aber ich betone ein, da wird immer noch wild spekuliert. Jedenfalls als Kanzleramtschef organisiert er als rechte Hand von Friedrich Merz die Regierungsgeschäfte, gilt seit längerem auch als Vertrauter von Friedrich Merz. Das heißt aber auch, dass es nicht immer so rund läuft für ihn in seinem Amt und dass er eigentlich von Anfang an gerne Fraktionschef geworden wäre. Das heißt, es könnte eine interessante Jobperspektive für ihn jetzt sein und vielleicht ja auch aus Sicht des Kanzlers könnte sich damit etwas fügen.
5: Ein anderer Name, Sie haben ja gesagt, es sind mehrere, über die wild spekuliert wird. Das ist der Name von Carsten Linnemann, der fällt immer wieder, CDU-Generalsekretär. Welche Chancen werden ihm eingeräumt?
6: Ja, genau. Auch Carsten Linnemann steht auf der langen Liste der Namen, über die seit dem Wochenende spekuliert werden. Er hält ja als Generalsekretär dem Kanzler quasi den Rücken frei. Er ist vermutlich nicht ganz ungeeignet für den Job. Aber trotzdem nochmal, wir bewegen uns hier wirklich im Bereich der Mutmaßungen.
5: Jetzt ist nicht auszuschließen, dass es im Zuge der Neubesetzung auch zu personellen Veränderungen im Kabinett kommen könnte. Da hatte der Kanzler ja ebenfalls im ZDF-Sommerinterview gesagt, Zitat, das könnte nun eine Gelegenheit sein, noch einmal über die Aufstellung der Bundesregierung nachzudenken. Was für eine Neuaufstellung könnte er damit meinen?
6: Ja, damit hat er uns wirklich Rätsel aufgegeben, wobei man sagen muss, eine kleine Kabinettsumbildung wäre es ja auch schon, wenn nur ein bisheriger Minister auf den Fraktionsvorsitz wechselt, Kanzleramtschef Thorsten Frey zum Beispiel oder auch Innenminister Alexander Dobrindt. Eine größere Kabinettsumbildung wäre, wenn der Kanzler die Gelegenheit nutzen würde, um mehrere Ministerinnen und Minister zu tauschen. Das wäre möglich, aber dagegen spricht, dass Merz zuletzt doch ziemlich zufrieden wirkte mit der Ruhe, die in der Regierung eingekehrt sei, mit einigen Reformen, die angestoßen sind. Also das spricht aus meiner Sicht nicht allzu sehr für ein größeres Stühlerücken.
5: Am Samstag hat Jens Spahn den mächtigsten Posten seiner politischen Karriere geräumt. Nun muss sich die Unionsbundestagsfraktion einen neuen Vorsitzenden suchen über die Ausgangslage. Katrin Auer aus dem ARD-Hauptstadtstudio. Vielen Dank.
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5: Morgen greift eine Neuerung, der viel Streit vorausgegangen ist, und zwar beim sogenannten Gebäudemodernisierungsgesetz. Sie erinnern sich, der Vorgänger von Wirtschaftsminister Habeck, seinerzeit bekannt als Heizungsgesetz, hatte viel Kritik auf sich gezogen, auch deshalb, weil ein unfertiger Gesetzentwurf vorzeitig durchgestochen wurde. Habeck wollte, dass neu eingebaute Heizungen zu 65% mit erneuerbaren Energien betrieben werden müssen. Jetzt beim Nachfolgergesetz klingt das ganz ähnlich. Da soll der Anteil bis zum Jahr 2040 schrittweise ebenfalls steigen auf dann bis zu 60%. Gleichzeitig ändern sich aber auch die Förderrichtlinien. Das heißt, die Förderung richtet sich nun nach dem Einkommen Einkommen der Haushalte. Dazu Erklärungen von Lissy Kaufmann aus dem Hauptstadtstudio.
7: Wer eine neue Wärmepumpe einbaut oder eine andere klimafreundliche Heizung, der bekommt weiterhin Geld vom Staat, allerdings nicht mehr so viel wie bisher. Die maximal förderfähigen Kosten sinken von 30.000 Euro auf zunächst 28.000 Euro und dann alle 6 Monate weiter um 750 Euro bis zum Jahr 2030. Das heißt aber nicht, dass ein Antragsteller diese Summe komplett erstattet bekommt. Maximal zahlt der Staat 80%. Die genaue Summe hängt jetzt stärker vom Einkommen ab als vorher. Relevant ist auch, ob noch mindestens ein minderjähriges Kind im Haushalt lebt. Eine Familie mit einem Jahreseinkommen bis zu 30.000 Euro zum Beispiel kann die gesamten 80% der förderfähigen Kosten erstattet bekommen. Ein Paar mit einem Jahreseinkommen von über 50.000 Euro bekommt dagegen nur etwa halb so viel Geld. Die Regierung erklärt die Kürzungen auch mit Sparzwängen wegen der schlechten Haushaltslage. Die Änderungen sind erst in der letzten Woche vor der Sommerpause Mitte Juli beschlossen worden. Die Antragsseite bei der Förderbank KfW wurde deshalb vorübergehend offline genommen, um die technischen Änderungen im System vornehmen zu können. Eine weitere Änderung ist ab dem kommenden Jahr geplant. Dann soll es weniger Geld geben für all jene, die sich eine Wärmepumpe einbauen lassen, die nicht in der EU hergestellt worden ist.
5: Über neue Förderrichtlinien für einen Heizungstausch legt sie Kaufmann aus Berlin. Das heißt, künftig gibt es eine sozial gestaffelte Förderung und mittelfristig immer weniger Geld. Das gilt ab morgen. Heute ist der 20. Juli, das ist der Tag, als es in Nazi-Deutschland zum ersten Mal massiven, organisierten und auch gewaltsamen Widerstand gegen Hitler gegeben hat. Ein Attentats- und Umsturzversuch vornehmlich aus den Reihen des Militärs. Wir erinnern uns, Oberst Graf von Stauffenberg deponierte im Führerhauptquartier Wolfschanze eine Bombe, um Hitler zu töten, aber der Anschlag scheiterte, Hitler wurde nur leicht verletzt. Das NS-Regime rächte sich damals grausam. Rund 200 Beteiligte aus dem Militär und zivile Widerstandskämpfer wurden hingerichtet, ihre Familien aus den Familien gerissen und verschleppt. Es galt die sogenannte Sippenhaft. Heute wird das Attentat vom 20. Juli anders gesehen, als Widerstand gegen die nationalsozialistische Gewaltherrschaft, die geehrt wird mit einer Feierstunde der Bundesregierung. Wie diese dieses Mal abgelaufen ist, dazu Isabel Karas.
8: Musik, Reden, Kranzniederlegung. Auch wenn der Ablauf jedes Jahr ähnlich ist, der Ort, an dem die Bundesregierung an die Widerstandskämpferinnen und Kämpfer gegen das NS-Regime erinnert, verliert nie etwas von seiner Wirkung. Bundesbildungs- und Familienministerin Karin Prien sagt:
9: Der Wendlerbarock ist ein Ort, an dem aus Haltung eine mutige Tat wurde. Ob unsere Generation oder nachfolgende Generation je vor einer vergleichbaren Entscheidung stehen werden, wir wissen es nicht.
8: Vor 82 Jahren, am 20. Juli 1944, haben Klaus Schenk, Graf von Stauffenberg und seine Mitstreiterinnen und Mitstreiter versucht, Adolf Hitler zu töten und das NS-Regime zu stürzen. Der Versuch scheiterte. Stauffenberg und andere Beteiligte wurden noch in derselben Nacht im Bendlerblock erschossen. Aus dem Widerstand, den sie und andere geleistet haben, zieht Prien folgende Lehre.
9: Eine Demokratie bleibt nur dann stark, wenn genügend Menschen den Mut haben, sich einzubringen. Lange. Bevor außergewöhnlicher Mut erforderlich wird.
8: Wer Widerstand gegen das NS-Regime geleistet hat, gehörte dabei längst keiner Gruppe mit einer gemeinsamen politischen Überzeugung an. Daran erinnert der Vorstandsvorsitzende der Stiftung 20. Juli 1944, Robert von Steinau-Steinrück.
10: Die Gegnerschaft zu Hitler einte Menschen, die sich in normalen politischen Zeiten vermutlich nicht einmal auf der Straße gegrüßt hätten.
8: Für Karin Prien ist Widerstand auch Teil ihrer eigenen Familiengeschichte. Ihr jüdischer Großvater habe die Verfolgung durch die Nationalsozialisten mit viel Glück und dank der Hilfe sogenannter stiller Heldinnen und Helden überlebt.
9: Dass es Menschen gab, die diesem Unrechtsregime widerstanden, war auch für meine Familie überlebenswichtig.
8: Haltung entstehe lange vor der Bewährungsprobe. Sie beginne im Alltag, in Familien, in der Schule, in Vereinen und Betrieben, sagte die CDU-Politikerin. Gerade deshalb müsse Erinnerung lebendig bleiben und auch Menschen erreichen, die keinen persönlichen Bezug zur NS-Zeit mehr haben.
9: Erinnerung, ja, braucht zeitgemäße Formen. Digitale Technologien können dabei helfen und Geschichte neu zugänglich machen. Doch sie werden nicht die persönliche Auseinandersetzung, übrigens auch mit den Nachkommen der Opfer und die Begegnung mit authentischen Orten ersetzen.
8: Eine Nachfahrin ist Valerie Riedesel, Enkelin eines Widerstandskämpfers vom 20. Juli 1944. Sie richtet den Blick vor allem auch auf die Gegenwart.
11: Auch heute finden bei uns zunehmend politische Äußerungen einen Widerhall, die den Rechtsstaat und die Würde des Menschen angreifen. Umso lebendiger bleibt daher die Mahnung unserer Toten, Gewalt und Unrecht zeitig zu widerstehen.
8: An der Gedenkfeier nahm auch Bundesverteidigungsminister Boris Pistorius von der SPD teil. Den Abschluss bildete das traditionelle Gelöbnis der Bundeswehr am Bendlerblock.
5: Isabel Karas aus Berlin über das Gedenken an den Widerstand gegen Hitler am heutigen 20. Juli.
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5: Neue Zahl heute von der Bundesagentur für Arbeit. Die Löhne in Deutschland sind spürbar gestiegen. Wer letztes Jahr in Vollzeit gearbeitet hat, der hat im Mittel rund 4.200 Euro brutto im Monat verdient. Das sind gut 5% mehr als im Jahr davor, 2024. Also ein deutliches Plus. Und der wichtigste Grund dafür sind die höheren Tarifabschlüsse. Für uns in Hessen ist ein Blick auf die Landkarte interessant, denn in unserem Bundesland wird besonders gut bezahlt. Der Durchschnitt liegt hier bei rund 4.530 Euro. Davor sind dann nur noch Hamburg und Baden-Württemberg. Aber für viele Menschen fühlt es sich trotzdem so an, als ob sie weniger Geld zur Verfügung hätten. Woran das liegt, darüber haben wir gesprochen mit Lena Dräger, Professorin an der Uni Hannover, außerdem Forschungsleiterin am Kiel-Institut für Weltwirtschaft. Ich habe Sie gefragt, wie erklären Sie das sich, also mehr Geld in der Tasche oder vielleicht auf dem Konto, aber der Eindruck ist, es wird nicht mehr, vielleicht sogar weniger. Wie passt das zusammen?
12: Ja, wir haben ja in den Jahren seit 2022 auch sehr, sehr hohe Inflationsraten erlebt und insbesondere Preise, die wir regelmäßig wahrnehmen, wie zum Beispiel Lebensmittelpreise im Supermarkt, sind in dieser Zeit stark angestiegen. Jetzt bedeutet ja eine niedrigere Inflationsrate nicht, dass die Preise selbst wieder gesunken sind, sondern einfach, dass sie weniger stark ansteigen. Zudem haben wir seit Februar diesen Jahres mit dem Krieg im Iran einen erneuten Energiepreis erlebt. Das heißt, die Preise an der Tankstelle sind wieder stark gestiegen. Und auch das sind Preise, die die Menschen sehr stark wahrnehmen, weil sie täglich an der Tankstelle vorbeifahren oder einfach regelmäßig mit diesen Preisen konfrontiert sind. Das heißt, Preisgruppen, die wir besonders viel wahrnehmen, sind dann stärker in dieser wahrgenommenen Inflation verankert.
5: Also Lebensmittel, Heizkosten, Flugreisen. Die Tatsache, dass Menschen im Monat im Schnitt mehr verdienen, könnte das dann heißen, das ist so eine Art Nullsummenspiel. Also das, was monatlich mehr reinkommt, das geht dann eben direkt wieder auf diese genannten Gruppen drauf?
12: Nicht ganz. Also wenn man sich die Statistik anschaut, dann ist die generelle Inflationsrate in Deutschland in den letzten Monaten eigentlich vergleichsweise moderat angestiegen. Das lag so zwischen 2-3%. Und auch Lebensmittel beispielsweise sind nicht so stark gestiegen in diesen Monaten. Da kommt also dieser große wahrgenommene Preisanstieg noch aus den Jahren davor. Aber Energiepreise sind tatsächlich in diesen Monaten so ungefähr um 6% gestiegen, also deutlich mehr.
5: Kann man das gegenrechnen? Also können Sie beziffern, was zum Beispiel von den Tarifabschlüssen dann tatsächlich übrig bleibt?
12: Nein, das kann man so pauschal nicht sagen. Erstmal betreffen die Tarifabschlüsse ja nicht jede Person gleich, sondern auch innerhalb verschiedener Berufsgruppen unterscheidet sich die Reallohnentwicklung ja durchaus stark. Und gleichzeitig hängt es natürlich sehr stark davon ab, wie eine individuelle Person konsumiert. Wenn ich beispielsweise gar nicht Auto fahre, bin ich auch nicht von den hohen Benzinpreisen betroffen. Also auch da gibt es große Unterschiede.
5: Jetzt haben Sie das angesprochen, dass die Situation natürlich je nach Ausbildung, Herkunft, Hintergrund sehr verschieden ist. Also wer keinen Berufsabschluss hat, der verdient im Mittel gut 3.100 Euro. Anders bei Akademikerinnen und Akademiker, die verdienen fast das Doppelte, nämlich rund 6.100 Euro im Schnitt. Das heißt, das monatliche Plus kommt bei manchen Gruppen mehr an und bei anderen weniger, weil die auch bestimmte Preissteigerungen weniger gut wegstecken können?
12: Ja, genau. Also man kann so grob sagen, dass Menschen in den niedrigeren Einkommensgruppen tendenziell einen höheren Anteil ihres Einkommens verwenden müssen für Dinge des täglichen Lebens, also für Lebensmittel, Wohnen und auch Energie. Und wenn gerade diese Preisgruppen besonders stark ansteigen, heißt das, dass auch diese Einkommensgruppen dann überproportional davon betroffen sind. Bei höheren Einkommen ist dieser Anteil auf das Einkommen gerechnet dann insgesamt niedriger.
5: Vorhin haben Sie die hohen Spritpreise angesprochen. Das ist ja so eine Wahrnehmung aus unserem täglichen Umfeld, jedenfalls dem der Autopendler. Könnte das sein, dass wir diese Steigerungen zum Beispiel auf andere Bereiche übertragen und so dieser Gesamteindruck entsteht, es bleibt weniger übrig, es wird wirklich alles teurer. Dabei sind das eigentlich nur einzelne Segmente?
12: Ja, das passiert manchmal. Man spricht dann von der sogenannten wahrgenommenen Inflation. Wir haben ja, wenn wir die Statistik für Inflation berechnen, diese verschiedenen Gütergruppen, deren Preisänderungen da einfließen. Und jede dieser Gütergruppen bekommt ein Gewicht, was sich an dem Medianeinkommen, also was ein durchschnittlicher Haushalt für diese Güter ausgibt, orientiert. Und da sind natürlich auch so Dinge dabei wie Computer, Möbel, die wir nur relativ selten kaufen und deren Preise sich unter Umständen ganz anders entwickeln als die Preise der Güter, die wir regelmäßig konsumieren, wie Lebensmittel im Supermarkt. Und wenn wir jetzt diese häufig wahrgenommenen Preise übergewichten, dann entsteht der Eindruck, dass eventuell die Inflation höher sein könnte, als sie tatsächlich gemessen wird. Und das findet sich in vielen Daten wieder. Wenn man Leute befragt dazu, was sie glauben, wie hoch die Inflationsrate aktuell ist, finden wir typischerweise diese Überschätzung, die daherkommt, dass eben diese bestimmten Preisgruppen übergewichtet werden.
5: Liegt das vielleicht auch ein Stück weit an der Natur von uns Menschen, gern die Dinge etwas schlechter zu sehen, als sie eigentlich sind, oder das Positive stärker auszublenden?
12: Das kann auch eine Rolle spielen. Negative Nachrichten werden tendenziell etwas stärker wahrgenommen als positive Nachrichten. Also das sieht man, wenn man jetzt zum Beispiel vergleicht, ob die Leute auch wahrnehmen, wenn Preise mal sinken. Lange Zeit sind ja Preise für Elektronikgüter deutlich gesunken und das ist tatsächlich dann in solche Wahrnehmungen eher weniger eingeflossen.
5: Lena Träger, Professorin an der Uni Hannover und Forschungsgruppenleiterin am Kiel-Institut für Weltwirtschaft. Gesprochen haben wir über mehr Geld, das die Deutschen bekommen, aber das schlägt sich nicht unbedingt auf die Wahrnehmung wider. Heute endet in Shanghai die Weltkonferenz für künstliche Intelligenz. Unter anderem wurde dort in den letzten Tagen intensiv darüber diskutiert, wie KI selbst zum wissenschaftlichen Entdecker werden kann. Und mitbeteiligt an dieser Diskussion, die ja gerade weltweit in vielen Branchen und Sparten geführt wird, ist auch die Hochschule Darmstadt. Dort wird gerade ein System entwickelt, das künftig dabei helfen soll, artenreiche Lebensräume und bedrohte Tierarten besser zu schützen. Die Basis dafür ist die KI-gestützte Auswertung von Wildtierdaten. Das sind zum Beispiel Fotos aus Wildkameras, auch die von Raubkatzen, und die waren sozusagen auch der Startschuss des Projekts.
13: Mit Leoparden fing alles an. Eine Forscherin der Hochschule Darmstadt wollte die bedrohten Raubkatzen auf Wildkamerafotos individuell wiedererkennen. Und das brachte einen Stein ins Rollen. Gemeinsam mit Informatikerin Elke Herkenröther entstand eine KI, die große Bildmengen automatisch auswerten kann. Herkenröther erklärt das Prinzip.
14: Man zeigt ihr einfach Bilder. Zeigt ihm einfach zum Beispiel ganz viele Bilder von irgendwelchen Menschen, Autos, Tieraufnahmen. Und dann sagt man, Menschen, Autos, nur Natur, das sind die Bilder, die rausgefiltert werden müssen. Und dort, wo Tiere drauf sind, die behältst du. Und dafür braucht man die KI, weil man das der antrainieren kann.
13: Die KI lernt so, was ein Tier ist und was nicht. Und das kann auch auf der Ebene von Tierindividuen funktionieren, wie bei den Leoparden. Mit genügend Trainingsdaten lässt sich über Bild- und Tonaufnahmen auch herausfinden, welche Arten in einem Lebensraum vorkommen. Das erleichtert zeitraubende Routinearbeiten im Artenschutz, so Michael Brombacher vom Projektpartner Zoologische Gesellschaft Frankfurt.
15: Der Zeitaufwand, den man früher einsetzen musste für die manuelle Auswertung, der wird fast auf null reduziert und man kann dann viel mehr Zeit im Feld verbringen und nicht am Schreibtisch, weil man natürlich nicht alles über die KI auswerten kann. Man muss immer noch im Feld auch beobachten, im Feld Dinge verifizieren, die Arten verifizieren, bei Vogelarten beispielsweise.
13: Und diese Daten fließen dann wieder in das Training der KI ein. Bisher stammen sie aus Afrika, Südamerika und Europa. Das menschliche Auge, das es immer noch braucht, um vor allem die Tiere auf den Wildkamerafotos zu bestimmen, das liefert etwa das Projekt Wildlife der Frankfurter Senckenberg-Gesellschaft für Naturforschung, einem weiteren Projektpartner. Dort helfen interessierte Laien, Bürgerwissenschaftler, die Aufnahmen aus Afrika und Südamerika auszuwerten. Die KI macht Vorschläge, Menschen kontrollieren sie und liefern neue Trainingsdaten. So wird das System Schritt für Schritt besser. Und Informatikerin Elke Hergenröther gibt sich optimistisch, aber auch bescheiden.
14: Bisher haben wir noch Prototypenstand. Und wenn es dann quasi erstmal austrainiert ist für bestimmte Gebiete, dann soll das eben auf Senckenbergs Portal bereitgestellt werden, dass andere Forschungsinstitute das auch nutzen können.
13: Langfristig soll die KI auch erkennen, ob ein Tier jagt, frisst oder ruht. Für Biologen ließen sich so wertvolle neue Informationen gewinnen. Und die Arbeit von Naturschützern, die könnte sich sogar grundlegend verändern, weil sich dann künftig noch viel besser beurteilen lässt, welches Naturgebiet warum ganz besonders zu schützen ist.
5: Stefan Hübner aus der hr-info-Klimaredaktion über ein Projekt der Hochschule Darmstadt. Dabei geht es um die Frage, wie künstliche Intelligenz bei der Artenschutzforschung helfen kann.
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5: Hessen hat viele Berge und Hügel. Das mag man vielleicht erstmal gar nicht denken. Tatsächlich aber ist unser Bundesland dasjenige mit den meisten Mittelgebirgen in Deutschland. Sie alle haben eine eigene Geschichte, sind Rohstofflieferant oder Orte alter Kulturen. Dort leben und arbeiten Menschen, die oft mit diesen Landschaften verbunden und verwurzelt sind. Wir wollen die Faszination weitergeben in einer Serie diese Woche und wir fangen an mit dem ältesten Mittelgebirge, dem Odenwald. Ein Streifzug unserer Reporterin Janine Lukacevic.
16: Zwischen dichten Wäldern und uralten Felsen liegt das älteste Mittelgebirge Hessens, der Odenwald. Er erstreckt sich über Hessen, Bayern und Baden-Württemberg. Dutzende Burgen, Ruinen und Schlösser prägen die Landschaft. Eines der bekanntesten ist das Schloss Auerbach. Seit dem 13. Jahrhundert thront es über der Bergstraße und zieht Besucher aus aller Welt an, erzählt Pächter Malte Hölzel.
17: Viele Amerikaner, die sich so einen Trip geben wie Europa in 2 Wochen, 3 Wochen, die kommen hier an, die landen in Frankfurt, nächtigen das erste Wochenende hier, haben dann ihre Europatour.
16: Der Odenwald ist aber auch ein Land der Sagen. Im Felsenmeer bei Lautertal liegen riesige Granitblöcke übereinander. Der Legende nach bewarfen sich hier einst 2 Riesen mit Felsen. Tatsächlich entstand die Landschaft vor rund 340 Millionen Jahren, erklärt Geologe Jochen Babist.
18: In dieser Zeit hat sich ein Kontinent unter den anderen geschoben. Da sind große Massen an Schmelze entstanden. Und dadurch, dass das Gebirge eben abgetragen worden ist, sehen wir jetzt quasi einen Schnitt durch ein altes Faltengebirge.
16: Zwischen den Felsen finden sich auch Spuren der Römer, die das Gestein als Steinbruch nutzten. Und ein Siegfriedbrunnen, der an die germanische Nibelungensage erinnert. Doch im Odenwald gibt es mehrere Orte, an denen der Drachentöter Siegfried ermordet worden sein soll. Auch in Kras-Ellenbach gibt es einen Siegfriedbrunnen. Markus Röth ist hier Bürgermeister und lässt die Geschichte regelmäßig bei Aufführungen nachspielen.
19: Man versucht natürlich die Situation auch etwas mit Leben zu füllen, dass man sich vorstellen kann, wie war denn das? Man hat also verschiedene Nibelungen-Kostüme und dann wird die Szene so des Mordes nachgestellt.
16: Der eigentliche Schatz des Odenwalds ist aber sein Wald. Mehr als die Hälfte der Region ist bewaldet, weiß Forstamtsleiter Tobias Kaufmann.
20: Der Odenwald ist noch weitestgehend fit, hat auch damit zu tun, dass wir hier noch eine relativ hohe Niederschlagsverteilung haben, zwischen 800 und 1000 Millimeter im Jahr.
16: Der Odenwald, ein Mittelgebirge voller Geschichte, mit Burgen, uralten Felsen, lebendigen Sagen und Wäldern, die bis heute Erholung und Lebensraum zugleich sind.
5: Hessen ist Heimat von Taunus und Rhön, Spessart und Odenwald. Wir stellen Sie und Ihre Geschichte und Geschichten diese Woche vor im Rahmen einer Serie. Den Anfang hat heute Janine Lukacevic gemacht.
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0: 17 Uhr. BKA und US-Ermittler zerschlagen internationale Phishing-Plattformen. Neuer britischer Premier Burnham kündigt umfassende Reformen an. Früherer englischer Fußballprofi Kevin Keegan ist tot. Das Wetter in der Nacht meist klar, 13 bis 7 Grad. Mein Name ist Stefan Schiebelhut. Ermittler haben eine der größten internationalen Phishing-Plattformen zerschlagen. Das haben die Generalstaatsanwaltschaft Frankfurt und das Bundeskriminalamt mitgeteilt. Danach haben Cyberkriminelle den Dienst Kratos dafür genutzt, um gefälschte Webseiten zu erstellen und damit Daten zu stehlen. HR-Reporterin Jutta Nieswand.
1: Außerdem wurden über 200 Server unschädlich gemacht. Kratos gilt als eines der weltweit meistverbreiteten kriminellen Phishing-Services. Die Anzahl der Opfer, vor allem aus Europa und den USA, geht seit Ende 2024 in die Hunderttausende. Seitdem soll Kratos über 300.000 Euro erwirtschaftet haben, indem es einen digitalen Baukasten an andere Cyberkriminelle weitervermietet hat, die dann wiederum die eigentlichen Phishing-Kampagnen durchführten.
0: Der neue britische Premierminister Burnham hat zu seinem Amtsantritt umfangreiche Reformen angekündigt. Der Labour-Politiker sprach kurz nach seiner Ernennung in London von den größten Veränderungen der letzten 40 Jahre und einem Wendepunkt für das Land. Als erstes werde er Schritte gegen die Obdachlosigkeit anordnen. Burnham war am Mittag von König Charles mit der Regierungsbildung beauftragt worden. Der 56-Jährige folgt auf Keir Starmer, der nach parteiinternem Druck zurückgetreten war. Das CDU-Präsidium hat beschlossen, die Nachfolge von Jens Spahn nächste Woche Mittwoch zu regeln. Dann sollen die Bundestagsabgeordneten von CDU und CSU über den Fraktionsvorsitz abstimmen. ARD-Hauptstadtkorrespondentin Birte Sönnigsen.
2: Trotz parlamentarischer Sommerpause müssen also die Unionsabgeordneten zur Sondersitzung ihrer Fraktion nach Berlin reisen. Wer dann Nachfolger von Jens Spahn wird, steht allerdings noch nicht fest. Friedrich Merz und Markus Söder werden jetzt weiter über die Nachfolge beraten, denn traditionell machen der CDU-Chef und der CSU-Chef einen gemeinsamen Vorschlag.
0: Amazon will seinen Mitarbeitern mehr Lohn zahlen, das hat der Versandhändler angekündigt. Davon sollen auch die hessischen Logistik- und Verteilzentren in Bad Hersfeld, Raunheim und Weiterstadt profitieren. HR-Reporterin Sophia Junginger.
21: Das durchschnittliche Einstiegsgehalt für Logistikjobs soll ab September bei 16,66 Euro pro Stunde liegen. Wer schon 2 Jahre dabei ist, soll 18 Euro bekommen, also rund 4 Euro mehr als der aktuelle Mindestlohn. Der Gewerkschaft Verdi reicht das nicht. Sie fordert von dem US-Konzern seit Jahren verbindliche Tarifverträge und ruft die Belegschaft immer wieder zu Streiks auf. Von der jetzigen Lohnerhöhung sollen hessenweit 2000 Angestellte profitieren. Die Betriebsräte der einzelnen Standorte müssen darüber noch beraten.
0: Der frühere englische Fußballprofi Kevin Keegan ist tot. Wie seine Familie mitteilte, starb er im Alter von 75 Jahren. Keegan hatte erst vor kurzem öffentlich gemacht, dass er an Krebs erkrankt ist. Als Spieler wurde er 3-mal englischer Meister und 1-mal Europapokalsieger mit dem FC Liverpool. 1977 wechselte er zum HSV, für den er 3 Jahre lang spielte. Für die englische Nationalmannschaft bestritt er über 60 Länderspiele. Das war die Nachrichten. Das Wetter. Bis zum Abend sind in der Nordhälfte Hessens noch ein paar Schauer unterwegs. Im Süden bleibt es trocken bei 17 bis 23 Grad. In der Nacht klart es oft auf und es kühlt ab auf 13 bis 7 Grad. Morgen ist es im Süden erst sonnig. Im Norden gibt es schon mehr Wolken. Im Verlauf dann in ganz Hessen und am ehesten im Osten ein paar Schauer bei 20 bis 26 Grad. Die weiteren Aussichten: Es bleibt leicht wechselhaft mit Sonne, Wolken und einzelnen Schauern. Am Mittwoch bis 26 Grad. Donnerstag bis 25 Grad. Die Zeit 17.04 Uhr.
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0: A3 Köln Richtung Würzburg. Zwischen Frankfurt Flughafen und dem Offenbacher Kreuz. Streckenweise stockender Verkehr. A5, A67 Darmstadt Richtung Mannheim. Zwischen Weiterstadt und Pfungstadt 3 Kilometer stockend. A5 Heidelberg Richtung Karlsruhe, zwischen dem Kreuz Heidelberg und dem Kreuz Walldorf streckenweise stockender Verkehr. A7 Kassel Richtung Fulda, zwischen Niederaula und Schönfeld-Schlitz 6 Kilometer Stau wegen einer Tagesbaustelle. A661 Oberursel Richtung Egelsbach, zwischen dem Bad Homburger Kreuz und Frankfurt-Eckenheim streckenweise stockender Verkehr. Und Landkreis Darmstadt-Dieburg in Großumstadt brennt auf der höchster Straße zwischen im kühlen Grund und Heubacher Weg. Ein Haus, Anwohner werden gebeten, Fenster und Türen geschlossen zu halten.
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5: Willkommen bei uns. Manche nennen ihn den König des Nordens, Andy Burnham, neuer Premierminister von UK. König Charles III. Hat den Labour-Chef heute mit der Regierungsbildung beauftragt. Das heißt, nach dem unbeliebten Keir Starmer soll es nun der neue Hoffnungsträger seiner Partei richten und soll das Land aus der Dauerkrise führen. Skeptiker sagen, nur weil Starmer abgedankt hat, sind die Probleme ja nicht kleiner geworden oder gelöst, sondern sind immer noch dieselben. Ob ein Mann, der bislang Bürgermeister von Greater Manchester war und damit die Geschicke von knapp 3 Millionen Menschen mitgestaltet hat, nun auf einmal die von fast 70 Millionen lenken kann, das bezweifeln einige. Aus London zum Machtwechsel, der von Labour mit Jubel begrüßt wurde, Lisa Maria Röhling.
3: Schon der Start in der 10 Downing Street eher ungewöhnlich. Als Andy Burnham, begleitet vom Applaus seiner Anhänger, sich vor der bekannten schwarzen Tür des Regierungssitzes positioniert, steht da kein Rednerpult. Der 7. britische Premierminister in 10 Jahren bricht direkt in der ersten Stunde seiner Amtszeit bei seiner ersten Rede mit den gängigen Traditionen und will ein Zeichen setzen.
6: I know people at home are fed up with
3: Die Menschen haben Politik satt. Ich höre euch. Ich will ehrlich sein, wir waren nicht gut genug, wir müssen besser werden und das werden wir.
6: We will be.
3: Andy Burnham wird an der Downing Street von Freunden, Unterstützern und Wegbegleitern aus seiner Zeit als Bürgermeister in Manchester empfangen, umarmt seine Mutter, die in der Menge steht. Die hier versammelt sind, legen große Hoffnung in ihn. Nun muss er den Rest des Landes überzeugen.
22: Thank you very much.
3: Ungefähr 1,5 Stunden vorher verabschiedet sich Keir Starmer nach 2 Jahren im Amt. Bevor er sich auf dem Weg zum König macht, um offiziell zurückzutreten, spricht er ein letztes Mal vor der Downing Street Nummer 10 mit einem Rednerpult, das für ihn bereitgestellt wird. Er habe viel erreicht, sagt Starmer zum Abschied, habe Labour zurück in die Regierungsverantwortung geführt. Seine Bilanz durchweg positiv.
22: And I am confident that Britain is now stronger and fairer.
3: Großbritannien ist stärker und fairer als noch vor 2 Jahren. Unsere Wirtschaft ist stärker, unser öffentlicher Dienst zeigt einen Aufwärtstrend. Jeden Tag werden Kinder aus der Armut gerettet, die Immigration ist zurückgegangen, Verteidigung und Sicherheit sind gestärkt und unser Ruf auf der internationalen Bühne hat sich verbessert. Er gehe jetzt bereitwillig, sagt Keir Starmer, mit einem Lächeln und stolz auf seine Leistung. Jetzt übergibt er an Andy Burnham, der sich großen Aufgaben verschrieben hat. Er kündigt bei seiner ersten Rede vor der Downing Street Nummer 10 an, er wolle das politische und das wirtschaftliche System grundlegend verändern. Bis Ende des Jahres wolle er dafür einen 10-Jahres-Plan vorlegen. Aber schon jetzt wolle er den Menschen mehr Luft zum Atmen geben, gerade bei den hohen Lebenshaltungskosten. Die Details will er morgen vorstellen. Burnhams Fokus liegt in der Innenpolitik. Das hat er in den Wochen vor seiner Ernennung deutlich gemacht. Politik dezentralisieren und wieder näher an die Menschen ranholen, die Lebenshaltungskosten senken, die Wirtschaft ankurbeln, Versorgungsunternehmen in die öffentliche Hand zurückholen. Einen genauen Plan, wie das finanziell mit einem stark belasteten Haushalt funktionieren soll, gibt es nicht.
6: We will help people.
3: Wir wollen den Menschen helfen, gut zu leben. Wir wollen einen präventiven Staat schaffen, in dem in den Erfolg der Menschen investiert wird und nicht für ihre Niederlagen bezahlt werden muss. Burnham muss mit seiner Politik nicht nur ein Land ein, das nach dem Brexit und der andauernden Wirtschaftskrise tief gespalten ist, sondern auch seine Partei. Schon jetzt lesen sich seine Politik und seine Versprechen als Gegenangebot zu Reform UK, mit dem Ausblick zurück zu den sozialdemokratischen Wurzeln zu kehren.
6: I will put the care of people.
3: Ich werde die Sorge um die Menschen ins Zentrum von allem stellen, was ich tue. Ich werde alles in diese Aufgabe stecken und ich hoffe auf eure Unterstützung. Für etwas Unterstützung kann Andy Burnham auch aus Richtung der Konservativen hoffen. Deren Parteichefin Kemi Badenoch hat bereits am Morgen erklärt, dass sie beispielsweise bei einer Kürzung der öffentlichen Ausgaben bereit wäre, Burnham zu unterstützen. Ganz anders klingen dagegen konservative Medien und das rechtspopulistische Reform UK. Ihnen ist Burnham zu links, seine Pläne seien nicht finanzierbar. Und überhaupt, so Reform UK-Politiker Robert Jenrick, habe Burnham kein Mandat und müsse Neuwahlen ansetzen. Der wiederum scheint sich auf eine lange Zeit als Premier einzustellen. Denn Andy Burnham hat sich gleich auch den großen, pathetischen Zielen verschrieben, dem Land ein neues Gefühl von Einigkeit und Positivität zu geben, ein gemeinsames Ziel zu finden, um wieder an sich selbst zu glauben und Hoffnung zurückbringen.
5: Andy Burnham ist neuer britischer Premierminister. Welche Aufgaben und Herausforderungen auf ihn warten? Dazu war das Lisa Maria Röhling. Wer das erste Mal im E-Auto fährt, der merkt, dass es sich leiser von A nach B bewegt. Aber deutlich weniger leise haben sich die E-Autos in den letzten Jahren allerdings ihren Platz auf dem Markt im Autoland Deutschland erkämpft. Da kann man sagen, der Marktanteil steigt. Es gibt in den letzten Jahren Förderprogramme für E-Mobilität. Elektroautos sind zwischen 2020 und 2025 real um rund 18% günstiger geworden. Und nun sieht es so aus, als könnten E-Autos bis 2030 auch beim Preis mit Verbrennern mithalten. So die Zahlen und Auswertungen vom Fraunhofer Institut für System- und Innovationsforschung gemeinsam mit dem International Council on Clean Transportation. Die aktuellen Berechnungen hat sich Till Brücker aus der ARD-Finanzredaktion genauer angeschaut. Ich habe ihn gefragt, Till, wie genau schaffen es denn die E-Autos, sich im Preiskampf immer mehr den aktuell noch günstigeren Verbrennern anzunähern?
7: Die Forscherinnen und Forscher haben sich mehr als 100.000 Angaben aus einer ADAC-Datenbank angeschaut und dabei festgestellt, dass die Listenpreise eben, wie du sagst, für vergleichbare Modelle um rund 18% gesunken sind. Real, das heißt, wenn man die Inflation rausrechnet. Verbrenner sind dagegen gleich teurer geworden und eben bis 2030 sollen sie sich eben komplett angeglichen haben. Die Gründe dafür sind zum einen sinkende Batteriepreise schon jetzt. Die sind aber auch immer noch nicht ganz in den Fahrzeugpreisen angekommen. Das heißt, das wird eben weiterhin dafür sorgen, dass generell auch die Modellpreise sinken. Außerdem gibt es steigende Stückzahlen, das heißt, die Produktion für die Hersteller wird insgesamt günstiger. Es gibt eine wachsende Konkurrenz, eben auch mit Folgen für die Preise, weil sie eben ihre Fahrzeuge loswerden wollen. Und die immer strengeren CO2-Vorgaben für Hersteller, das sorgt eben auch für den regulatorischen Druck, der dann eben auch vielleicht die Preise sinken lässt.
5: Interessant sind für Verbraucherinnen und Verbraucher ja auch die E-Kleinwagen, also City-Flitzer, bei denen die Spanne für die Fahrten dann innerhalb der Stadt ausreichen, ohne aufladen. Was erwartest du für dieses Segment? Wird es da also in Zukunft auch günstigere Elektro-Kleinwagen geben?
7: Also kurzfristig vermutlich schwierig. Erstmal ist der mittlere Listenpreis für E-Autos zwischen 2020 und 2025 nominal, also mit der Inflation von 37.000 auf 53.000 Euro gestiegen. Das liegt vor allem daran, dass das Angebot eben in der mittleren und oberen Klasse einfach viel größer geworden ist und auch die Ausstattung bei E-Autos oft gut ist. Gleichzeitig wächst aber auch das Angebot an bezahlbaren neuen E-Autos. Autobauer sprechen da von einem großen Potenzial, was sie eben noch erreichen können. Kürzlich hat VW zum Beispiel die Produktion der ersten beiden günstigeren Elektrokleinwagen gestartet. Sie haben angekündigt, dass der vollelektrische Polo zum Beispiel in der Basisversion knapp unter 25.000 Euro kosten soll. Der ADAC hat kürzlich eine Übersicht von preiswerteren E-Autos, die es aktuell schon gibt, veröffentlicht. Auch dort sind schon welche für unter 20.000 Euro in der Anschaffung zu haben, zum Beispiel von Dacia, Citroën oder eben BYD.
5: Wie steht Deutschland denn im internationalen Vergleich da? Denn da heißt doch immer, wir können hierzulande mit den sehr viel günstigeren Konkurrenzprodukten aus China nicht mithalten. Die werden ja auch staatlich massiv dort subventioniert. Werden die Preise also insgesamt zurückgehen oder trifft es eher bestimmte Hersteller?
7: Also in den Neuzulassungszahlen sieht man, dass, wie du es angesprochen hast, tatsächlich die ausländischen Hersteller vor allem in den Verkaufszahlen aktuell punkten können. Das heißt, dass der Anteil eben in Deutschland an ausländischen Marken im E-Auto-Bereich steigen. Das liegt zum einen daran, wie du sagst, in China, dass eben die Hersteller deutlich günstiger produzieren können. Dieser Markt ist einfach schon viel größer als hierzulande. Das heißt, sie haben günstigere Produktionskosten, haben gleichzeitig aber auch einen viel größeren Wettbewerb. Das heißt, sie sind eben auch in gewisser Weise dazu ein bisschen verpflichtet, ihre Preise auch zu senken und ja, werden eben aber auch massiv subventioniert, sodass es auch einfacher ist, eben diese günstigen Preise anzubieten. Grundsätzlich muss man aber sagen, dass klar, es gibt eben vor allem von chinesischen Herstellern günstigere Modelle auch hierzulande, aber auch die deutschen europäischen Hersteller kommen da so langsam hinterher.
5: Schauen wir mal auf den Gebrauchtwagenmarkt. Da ist ja die große Sorge, dass E-Autos über einen längeren Zeitraum hinweg schneller an Wert verlieren als die Verbrenner. Und zwar deshalb, weil ihre Batterien möglicherweise über die Zeit schwächeln. Ist diese Sorge berechtigt?
7: Das war lange so, weshalb viele die Finger eben von gebrauchten E-Autos gelassen haben. Vor 5 bis 6 Jahren gab es außerdem kaum gebrauchte Fahrzeuge. Das heißt, der Markt konnte sich eben nur schleppend entwickeln. Mittlerweile aber, vor allem auch dank der hohen Neuzulassungszahlen, auch schon Anfang 2020, 2021, gibt es einfach immer mehr dieser gebrauchten Fahrzeuge. Typische Nutzungsdauer sind so 3 bis 4 Jahre, bis dann vielleicht die ersten ihr Auto schon wieder abgeben, sodass sich da eben jetzt mittlerweile ein Markt entwickelt hat. In den ersten 4 Monaten des Jahres wurden bundesweit knapp 120.000 gebrauchte E-Autos verkauft. Es waren fast doppelt so viele wie im letzten Jahr. Und das liegt auch an besseren Batteriesystemen. Die sind mittlerweile deutlich langlebiger und verlässlicher als lange angenommen. Das hat auch kürzlich das Fraunhofer-Institut berichtet. Und auch der Preis ist mittlerweile vergleichbar im Vergleich zu gebrauchten Verbrennern.
5: Wenn wir jetzt über den Preis sprechen und der Preis für die Anschaffung eines E-Autos sich dem für einen Verbrenner anpasst, ist das dann womöglich der Anfang vom Ende für Autos mit Verbrennermotoren?
7: Zumindest gewinnen E-Autos immer mehr an Bedeutung. Der Anteil reiner Elektroautos an den Neuzulassungen lag im ersten Halbjahr jetzt bei fast 25%. Zum Vergleich, letztes Jahr waren es noch ungefähr 19%. Das heißt, jedes vierte neue Auto fährt mittlerweile elektrisch und der Anteil von Benzinern und Dieselfahrzeugen sinkt eben im Gegensatz dazu. Dafür gibt es verschiedene Ursachen. Wir haben über mehr Modelle gesprochen, über günstigere Fahrzeuge in dem Bereich. Dann spielen aber natürlich auch die Förderungen des Bundes eine große Rolle. Die staatliche Kaufprämie, die ja jetzt neu aufgesetzt wurde, da sitzen ja auch bis zu 6.000 Euro drin. Mittlerweile wurden mehr als 50 Millionen Euro ausgezahlt, hat jetzt das Umweltbundesamt berichtet. Und die Spritpreise, also für Diesel und Benzin, ist eben auch in den letzten Monaten stark gestiegen. Und vor allem, wenn man da eine eigene Lademöglichkeit zu Hause hat oder auf der Arbeit, ist es einfach günstiger, eben mit Strom zu fahren. Aber klar, es gibt immer noch eine gewisse Skepsis, auch bezüglich der Reichweite und des Ladens von E-Autos, gerade wenn man unterwegs ist. Es gibt zwar laut der Bundesnetzagentur mittlerweile rund 200.000 Ladepunkte, also sehr viel mehr als noch in den letzten Jahren, aber es gibt große Unterschiede zwischen Stadt und Land, eben regional und auch bei den einzelnen Ladesäulen, wie schnell man da laden kann. Es gibt Schnellladesäulen, wo man den Akku in einer Viertelstunde zu 80% laden kann, bei manchen dauert es eben aber auch die ganze Nacht.
5: Till Böcker aus der ARD-Finanzredaktion. Gesprochen haben wir über Elektroautos. Die sind seit 2020 deutlich günstiger geworden. Das zeigt eine Untersuchung des Fraunhofer-Instituts für System- und Innovationsforschung und des International Council on Clean Transportation. Wir wollten wissen, was bedeutet das für die Zukunft von E-Autos und Verbrennern?
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5: Die WM ist vorbei, da hat das XXL-Turnier auch noch ein XXL-Finale bekommen und am Ende durften die Spanier jubeln durch ein spätes Tor in der Verlängerung. So klang das dann vergangene Nacht hier bei uns in HR Info.
9: Spanier Tor! Ferran Torres mit dem 1:0! Schiedsrichter hat die Pfeife im Mund, dann pfeift er ab, dann ist Spanien Weltmeister!
5: Und dieser Weltmeister ist jetzt zurück in der Heimat. Für die spanische Nationalmannschaft steht in Madrid ein großer Empfang an. Deshalb haben wir uns verabredet mit unserem Spanien-Korrespondenten Nicolas Buchschlitter. Ich habe ihn gefragt, wie war denn die vergangene Nacht in Madrid? Hat überhaupt irgendjemand geschlafen oder wurde da durchgefeiert?
10: Ja, die Plätze in Spanien waren natürlich extrem voll gestern Nacht, alle Public Viewings praktisch ausgebucht. Da haben sicherlich ganz viele, wenn nicht alle, die Nacht durchgemacht. Spanier sind ja sowieso bekannt dafür, dass sie gerne bis in die Puppen feiern. Außerdem sind im Moment natürlich in ganz Spanien Schulferien. Also ich bin mir sicher, heute sind ganz viele spanische Arbeitnehmer und Arbeitnehmerinnen mit ganz dicken Augenringen zur Arbeit angetreten.
5: Wir auch hier in Hessen teilweise. Die Nacht zum Tage gemacht haben. Wie sieht denn dieser Empfang heute für die Weltmeister aus?
10: Du hast es gesagt, sie sind inzwischen eingetroffen. Um 14.30 Uhr kam ihr Flugzeug aus New York am Flughafen Barajas in Madrid an. Da hat man den Weltmeistern auch durchaus noch angesehen, dass sie sich ein bisschen langsam bewegt haben. Natürlich waren sie da auch lange eingeklemmt in den engen Gängen, aber ich glaube, da steckte auch noch ganz viel in den Knochen vom gestrigen Abend. Sie haben sich jetzt zurückgezogen, wahrscheinlich in einem Hotel, um sich ein bisschen frisch zu machen. 17.30 Uhr steht dann der nächste offizielle Termin an im königlichen Zarzuela-Palast, wo sie von der Königsfamilie empfangen werden. Danach geht es weiter zum Regierungssitz des Ministerpräsidenten. Pedro Sanchez wird sie empfangen und ab 19 Uhr der Höhepunkt quasi der Triumphzug durch die Madrider Innenstadt mit einem offenen Doppeldeckerbus, wo sie dann um 21 Uhr, wahrscheinlich wird es dann doch noch später werden, eine große Party am Cibeles-Brunnen feiern werden. Dort, wo Real Madrid auch traditionell seine Siegesfeiern feiert, mit DJs, mit Überraschungsgästen und natürlich mit den Weltmeistern selbst.
5: Und da kennt der öffentliche Jubel dann wahrscheinlich keine Grenzen. Wie groß können wir uns das vorstellen? Beziehungsweise Spaniens König Felipe, der war ja gestern auch schon beim Finale in New York dabei. Ist jetzt selber auch wieder zurück in Madrid. Welche Rolle spielt er bei den Feierlichkeiten?
10: Also Der König ist bekannt als sportverrückt, er ist ein passionierter Segler, er spielt Tennis, er ist quasi bei allen großen Fußball-Events dabei, dann auch bei den Tennis-Events, wenn zum Beispiel Carlos Alcaraz da im Finale steht. Die Monarchie ist auch in Spanien durchaus umstritten und da ist es für den König natürlich auch wichtig, bei diesen Finalen präsent zu sein, um da ein bisschen Glanz abzubekommen. Und was die Medien oder was die Präsenz des Publikums heute in Madrid bei den Siegesfeiern angeht, da rechnen die Behörden mit bis zu 1 Million Menschen und Fans, die vielleicht die Straßen säumen konnten, wenn der Triumphzug an ihnen vorbeizieht.
5: Sagt unser Spanien-Korrespondent Nicolas Buschlüter zum großen Empfang der Weltmeister in Madrid.

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1: Anzug und Brautkleid, die passende Location und Catering, Ringe und Deko. Heiraten war noch nie günstig. Wer so richtig feiern will, so eine Once-in-a-Lifetime-Fete, der muss besonders tief in die Tasche greifen, versteht sich. Denn auch die Trends, die Promi-Hochzeiten wie die von Taylor Swift setzen, treiben die Kosten für die Durchschnittshochzeit auf mittlerweile fast 5.000 Euro. Woran das liegt? Ist das nötig? Wer verdient dran? Antworten von hr-Inforeporterin Wiebke Nielsen.
2: Superstar Taylor Swift hat es getan. Ihrem Partner Travis Kelce in New York das Ja-Wort gegeben. Vor nicht weniger als 1.000 Gästen. Damit setzt mal wieder eine Milliardärin einen Trend, dem Normalsterbliche gerne folgen. Anna-Maria Rock ist Weddingplanerin und Mitglied im Bund Deutscher Hochzeitsplaner und erklärt, warum die Kosten steigen.
3: Es geht ja los quasi bei Logistik, Textilwäsche, das geht über die Hochzeitstorte tatsächlich. Butter, Milch, Rohstoffe explodieren, Personalkosten. Ich habe erhöhte Spritpreise, die quasi dann auf den Kunden umgelegt werden müssen. Oder ob das dann nachher das gute Rinderfilet ist, was teurer geworden ist.
2: Ihre Kunden sind Unternehmer, Prominente und Influencer. Von ihr geplante Hochzeit haben daher ein Mindestbudget von 40.000 bis 50.000 Euro. Aber auch die Durchschnittshochzeit ist nicht billig. Rund 15.000 Euro geben Paare für ihre Hochzeit aus. Und im Schnitt laden sie dazu 66 Gäste ein. So eine Erhebung des Online-Hochzeitsplaners ReadyPlace. Die Hälfte geht für Catering und Location drauf, rund 8.000 Euro. Hinzu kommen die Kosten für Anzug und Brautkleid, Ringe, Deko und Blumen sowie Papeterie. Nicht jeder findet solche Summen angemessen.
4: Um Gottes Willen, das ist ja der Wahnsinn.
5: Ich würde niemals so viel Geld dafür ausgeben. Ich finde, man kann auch im kleinen Kreis feiern oder einfach zu zweit einen schönen Urlaub machen.
6: So grob über den Daumen gerechnet hätte ich gesagt 15.000 bis 20.000 Euro. Ordentlich Leute einladen, möchte auch einen schönen Tag haben und da sollte auf jeden Fall nicht gespart werden.
7: Wir haben damals knapp 10.000 bis 15.000 ausgegeben, glaube ich. Es war hauptsächlich, glaube ich, Essen und Getränke.
8: Ich habe einen jungen Sohn und ich höre, alle heiraten auf Mallorca oder in Italien. Das kann ich mir schon vorstellen, das kostet schon über 30.000, 40.000 Euro. Das sollen die Leute machen, einmal im Leben.
9: Das war in einem Studentenwohnheim, das war ganz, ganz einfach. Und trotzdem sind wir 50 Jahre zusammen. Zwei Kinder, 5 Enkelkinder. Und das Leben geht weiter.
2: Ein teurer Trend ist laut dem Bund Deutscher Hochzeitsplaner die Individualisierung. Dazu die Vorsitzende Nancy Krüger-Klehm.
10: Wir haben es alle gesehen, Travis Kelce und Taylor Swift mit ihren gebrandeten Servietten und Eiswürfeln und überall da Monogramme mit drauf zu bringen. Das ist schon lange ein Trend, der jetzt natürlich die Höchstform annimmt. Es wird immer mehr auch investiert in tolle florale Gestecke und ausgefallene Torten.
2: Oder es wird gleich ein ganzes Hochzeitswochenende abgehalten. Wonderful Wedding Weekend nennt das Weddingplanerin Anna-Maria Rock.
3: Wir wollen zum Beispiel am Freitag anreisen, haben ein schönes Get-Together, Pre-Evening, dann den Hochzeitstag und vielleicht am Sonntag noch den Brunch oder eine rauschende Poolparty. Das ist natürlich für 40 Gäste dann gerade perfekt.
2: Übrigens, die Zahl der Eheschließungen ist mit knapp 349.000 im vergangenen Jahr laut Statistischem Bundesamt die niedrigste seit Beginn der Aufzeichnungen 1950.
1: Warum? Jetzt aber, warum werden Hochzeiten immer teurer? Antworten von Wiebke Nielsen.
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1: Was das Auto auf der Straße, das ist die Wärmepumpe im Keller. Weil fossile Energien immer teurer werden und anfällig sind für die Krisen und Kriege dieser Welt. Deshalb steigen so viele Verbraucherinnen und Verbraucher um wie nie zuvor. Wir sind also mittendrin in der Elektrowende. Und das, obwohl die Bundesregierung am Klimaschutz teilweise kürzt. Wer bei diesem Trend mitgehen will und seine klassische Öl- oder Gasheizung austauschen möchte gegen eine Wärmepumpe, der hat dafür bislang ja vom Staat einen ordentlichen Zuschuss bekommen. Aber mittlerweile gab es eine Reform. Dabei wurde die Förderung reduziert und sie soll auch gerechter werden. Ab morgen gelten die neuen Vorschriften. Die wollten wir uns deshalb genauer anschauen mit Ursula Mayer, hr-Info-Wirtschaftsreporterin. Ich habe sie gefragt. Ursula, zunächst mal, was wird denn eigentlich konkret überhaupt noch gefördert? Wärmepumpen, ganz klar. Anschlüsse an ein Wärmenetz, wie die Fernwärme, Pelletheizungen, die also mit Holz heizen, Heizung mit Brennstoffzellen und anderen innovativen Techniken. Eine klassische Gasheizung dagegen zum Beispiel nicht mehr. Nur dann, wenn sie Schritt für Schritt mit immer mehr klimafreundlichen Brennstoffen betrieben werden kann, etwa mit Biogas oder grünem Wasserstoff.
11: Und diese Kürzungen, die wir jetzt aber vorhin auch schon angesprochen haben,

0: Verfahren an sich? Das klingt immer ziemlich aufwendig.
1: Nee, ist eigentlich gar nicht so kompliziert. Verbraucher können den Antrag wie bisher online stellen, und zwar auf einer speziellen Webseite der KfW. Sie machen vorher einen Vertrag aus mit einem Heizungsbauer, einer Heizungsbauerin. Die muss ein ausgewiesener Energieexperte sein. Dieser Vertrag gilt aber nur dann im Falle einer Förderzusage. Und dieses Dokument laden Verbraucher mit ihrem Antrag hoch. Das können sie selber machen, wenn sie ein Haus, eine Wohnung besitzen. Teilweise übernehmen das auch die Hausverwaltung. Und im Falle einer Zusage wird dann erst die Heizung ausgetauscht. Dann muss man noch einen Nachweis einreichen und erst am Schluss fließt dann das Geld.
0: Das Online-Portal der KfW geht ja jetzt wieder. Das war off die letzten anderthalb Wochen, weil es umgebaut wurde. Was ist jetzt mit denjenigen, die die Anträge noch schnell vorher stellen wollten?
1: Ja, viele haben ja auf den letzten Drücker versucht, sich noch schnell die alten Konditionen zu sichern. Und wer da eine Zusage von der KfW hat, kann sich auch darauf verlassen, das Fördergeld nach alten Konditionen ist für ihn reserviert. Um allerdings so einen Antrag zu stellen, brauchen Verbraucher ja erst grünes Licht vom Fachmann oder der Fachfrau, eine Bestätigung, dass sie förderfähig sind. Diese Bestätigung, die musste man sich bis spätestens 8. Juli sichern, durfte dann den Antrag zu den alten Bedingungen stellen. Und das ging jetzt auch noch, als die Webseite schon umgebaut wurde. Bis heute Abend 20 Uhr muss man das Ganze aber auf den Weg bringen. Und alle, die das dann nicht mehr schaffen, die müssen eben die neuen Förderbedingungen in Kauf nehmen.
0: Wärmepumpen sind erstmals die beliebteste Heizungsart, aber die Förderung wird für manche gekappt. Was das für die Einzelne und den Einzelnen bedeutet, darüber haben wir gesprochen mit Ursula Meyer aus der hr-info-Wirtschaftsredaktion.
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10: 17.29 Uhr. Ermittler legen internationale Phishing-Plattform lahm. Untersuchungsbericht zu Ryanair-Zwischenfall. Englische Fußballlegende Kevin Keegan ist tot. Das Wetter in der Nacht meist klar bei 13 bis 7 Grad. Mein Name ist Claudia Meichelbeck. Ermittler haben eine der größten internationalen Phishing-Plattformen zerschlagen. Das haben die Generalstaatsanwaltschaft Frankfurt und das BKA mitgeteilt. Danach haben Cyberkriminelle den Dienst Kratos dafür genutzt, um gefälschte Webseiten zu erstellen und damit Daten zu stehlen. HR-Reporterin Jutta Nieswand.
11: Außerdem wurden über 200 Server unschädlich gemacht. Kratos gilt als eines der weltweit meistverbreiteten kriminellen Phishing-Services. Die Anzahl der Opfer, vor allem aus Europa und den USA, geht seit Ende 2024 in die Hunderttausende. Seitdem soll Kratos über 300.000 Euro erwirtschaftet haben, indem es einen digitalen Baukasten an andere Cyberkriminelle weitervermietet hat, die dann wiederum die eigentlichen Phishing-Kampagnen durchführten.
10: Der neue britische Premierminister Burnham hat zu seinem Amtsantritt umfangreiche Reformen angekündigt. Der Labour-Politiker sprach kurz nach seiner Ernennung in London von den größten Veränderungen der letzten 40 Jahre und einem Wendepunkt für das Land. Als erstes werde er Schritte gegen die Obdachlosigkeit anordnen. Burnham war am Mittag von König Charles mit der Regierungsbildung beauftragt worden. Der 56-Jährige folgt auf Keir Starmer, der nach parteiinternem Druck zurückgetreten war. Der Bundesvorstand der AfD setzt eine Kommission ein, die den Landesverband in Nordrhein-Westfalen durchleuchten soll. Hintergrund ist ein Parteitag der tief zerstrittenen AfD in NRW. Die Kommission soll unter anderem prüfen, ob gegen einzelne Mitglieder Ordnungsverfahren eingeleitet werden. ARD-Reporter Frank Eischmann.
12: Für die Kandidatenliste bei der Landtagswahl im Frühjahr sicherte sich das Lager um den gemäßigten AfD-Chef Vinzenz mit seiner knappen Mehrheit im Landesverband die meisten der Spitzenplätze. Dabei wurden Delegierte unter Druck gesetzt.

0: Grundgesetz oder bedroht, so der konkurrierende völkische Flügel um den Bundestagsabgeordneten Helfferich. Dieser Flügel versuchte, den Parteitag zu blockieren. Die Parteispitze im Bund forderte einen vorzeitigen Abbruch. Dagegen aber wandte sich eine Parteitagsmehrheit und verabschiedete die Kandidatenliste für die Landtagswahl.
1: Nach einem gefährlichen Zwischenfall bei der Fluggesellschaft Ryanair gibt es einen ersten Untersuchungsbericht zur Ursache. Vor 10 Tagen war während eines Flugs von Thessaloniki nach Memmingen ein Fenster aus dem Rumpf gebrochen. Ein Passagier wurde teilweise herausgesaugt, er konnte aber von Mitreisenden zurückgezogen werden. Laut Ryanair war wohl ein Fremdkörper in ein Triebwerk geraten, dadurch sei ein Triebwerksteil abgebrochen und habe das Fenster zertrümmert. Der frühere englische Fußballprofi Kevin Keegan ist tot. Wie seine Familie mitteilte, starb er im Alter von 75 Jahren. Keegan hatte erst vor kurzem öffentlich gemacht, dass er an Krebs erkrankt war. Als Spieler wurde er 3-mal englischer Meister und 1-mal Europapokalsieger mit dem FC Liverpool. 1977 wechselte er zum HSV, für den er 3 Jahre lang spielte. Für die englische Nationalmannschaft bestritt er über 60 Länderspiele. Das waren die Nachrichten. Das Wetter. Am Abend sind in Nordhessen noch einzelne Schauer unterwegs. In der Nacht bleibt es dann trocken. Die Temperaturen sinken auf kühle 13 bis 7 Grad. Morgen gibt es Sonne und Wolken. Vor allem in Osthessen fallen im Laufe des Tages auch mal Schauer. Die Höchstwerte liegen dann zwischen 20 und 26 Grad in Hessen. Und die Aussichten: am Mittwoch erst trocken, dann von Norden Wolken und gebietsweise Schauer und Gewitter, 18 bis 26 Grad. Auch am Donnerstag in Nord- und Osthessen einzelne Schauer bis 25 Grad. Es ist 17.33 Uhr.
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1: A3 Köln Richtung Würzburg, zwischen Frankfurter Kreuz und Hanau streckenweise stockender Verkehr. A6 Mannheim Richtung Heilbronn, zwischen Kreuz Mannheim und Schwetzingen-Hockenheim streckenweise stockender Verkehr. A7 Kassel Richtung Fulda, zwischen Niederaula und Hünfeld-Schlitz 5 Kilometer Stau. Und A661 Oberursel Richtung Egelsbach, zwischen Bad Homburger Kreuz und Frankfurt-Eckenheim streckenweise stockender Verkehr.
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3: Guten Abend, schön, dass Sie mit dabei sind. Heute wird in Spanien kräftig gefeiert, bis in die Puppen, denn die Männernationalmannschaft ist zum 2. Mal in ihrer Geschichte Fußball-Weltmeister geworden, wie die iberischen Frauen das ja schon vorgemacht hatten. In Deutschland hingegen geht jetzt der Blick nach vorne mit der großen Leitfrage: Wie schafft man es, selber wieder so erfolgreich zu sein und nicht den anderen beim Feiern zuschauen zu müssen? Daniel Höhr aus unserer Sportredaktion hat sich mit dem Thema auseinandergesetzt. Daniel, was kann denn der deutsche Fußball, ganz platt gesagt, von Spanien lernen?
4: Ich glaube, das lässt sich im Grunde erstmal auf ein einfaches fußballplattes Zitat runterbrechen. Mhm. Offense wins games, defense wins championships. Also mit anderen Worten, verteidigst du gut, gewinnst du die Titel. Und wenn man sich das mal anschaut, Spanien hat im gesamten Turnier 1 Gegentor kassiert. Der Torwart ist zum besten Torwart ausgezeichnet worden. Der beste Spieler des Turniers ist ein defensiver Mittelfeldspieler und der beste Nachwuchsspieler des Turniers ist ein Abwehrspieler. Und wenn wir auch mal in die Geschichte der deutschen Erfolge schauen, da sehen wir eigentlich, Manuel Neuer hat den deutschen WM-Titel 2014 gewonnen und wir hatten stabiles defensives Mittelfeld. Und auch das hatten die Spanier und das ist so ein bisschen das zweite Learning. Pack deine besten Spieler ins Zentrum. Joshua Kimmich hat bei der deutschen Nationalmannschaft als rechter Verteidiger gespielt, nicht auf seiner angestammten Position im zentralen Mittelfeld. Und man hat bei den Spaniern eben gesehen, was Rodri dort in der Schaltzentrale machen kann, wie er das Spiel in die Hände nimmt und wie er das lenkt. Und das sollte man sich mal ganz kurzfristig gesprochen von den Spaniern abschauen.
3: Das war jetzt die sportliche Seite. Mal ein bisschen überspitzt gefragt, reicht es da, an ein paar Stellschrauben in der Mannschaft zu drehen und den Klopp an die Seitenlinie zu stellen und dann der nächste Titel ist dann nicht mehr so fern?
4: Ich muss leider sagen, in meinen Augen nein, weil da sind dann noch viel tiefer greifende Gründe, muss man sagen. Also Spanien hat da schon ein ganz klares Konzept, wie sie Erfolg und übrigens auch in beiden Geschlechtern, es ist ja eben schon zur Sprache gekommen, Erfolg von klein an heranzüchten, weil es ein ganz einheitliches Spielsystem gibt. Sie fangen an, schon seit Jahren, was jetzt in Deutschland so langsam implementiert wird, mit dem Funinho, sprich man spielt in den kleinen Bambini-Klassen nicht mehr auf 2 Tore, sondern auf Kleinfeld 4 Tore, 3 gegen 3, dass einfach mehr Ballkontakte sind, die Spieler einfach breiter ausgebildet werden, mehr Spaß am Spiel auch entwickeln, weil sie mehr Erfolgserlebnisse feiern. Und dann wird auch viel weniger auf körperliche Attribute geachtet. In Deutschland wird gerne mal aussortiert, ach, der ist zu schmächtig, der ist zu klein, der ist vielleicht auch zu groß und zu ungelenkig. In Spanien wird gesagt, du kannst mit dem Ball umgehen, wir bilden dich aus und der Rest kommt dann schon automatisch. Und so werden viel weniger Talente vielleicht auch im Voraus aussortiert. Und das sind so ein paar Mechanismen, die einfach greifen. Und man muss auch sagen, die Spanier, die lassen sich nicht so leicht durch kurzfristige Misserfolge so ein bisschen aus der Ruhe bringen. Die ziehen ihr Konzept durch und sind damit erfolgreich und haben ja aktuell den Weltmeistertitel bei den Frauen, Welt- und Europameistertitel bei den Männern und beim Europameistertitel sind sie ja auch nur haarscharf bei den Frauen vorbeigeschrammt.
3: Also sie hatten Geduld. Wir kennen das, glaube ich, alle. Strukturreformen brauchen Zeit. Wie lange würde es denn dauern, bis man Änderungen von heute bei der Nationalmannschaft irgendwann eines Tages sehen könnte?
4: Ja, also die positive Antwort wäre 6 Jahre, die etwas weniger mutmachende 14 Jahre, wenn man sich an der letzten Strukturreform beim DFB orientiert. Das war um 2000 herum. Da hat man gesagt, okay, die EM war überhaupt nicht erfolgreich, wir müssen was ändern. Und dann hat man ja 2006 beim Sommermärchen schon mal erste Erfolge gefeiert und den WM-Titel gab es dann 2014. Und das sind eben die gerade angesprochenen 6 bis 14 Jahre. Es wird nicht von heute auf morgen gehen. Vielleicht feiert man kurzfristige Erfolge, vielleicht spielt man mal gegen einen Top-Gegner gut in einem Freundschaftsspiel oder auch in der Nations League. Da gibt's ja immer wieder auch Partien, wo man sich zeigen kann. Aber ich glaube, um strukturell davon zu profitieren, was man jetzt anstößt, das wird noch ein paar Turniere dauern.
3: 6 bis 14 Jahre wäre ja dann schon im Grunde eine ganze Generation.
4: Genau, so sieht's aus, ja.
3: Das ist jetzt natürlich eine Zeitspanne, die es zu überbrücken gilt. Gibt's denn noch irgendwas, was man sich für die Zwischenzeit abschauen kann?
4: Ja, also ich habe es ja gerade schon angedeutet, man muss irgendwie klar sein in dem, was man tut. Nicht sagen, wir machen jetzt eine Reform und dann in 2 Jahren sagen, boah, jetzt haben wir wieder ein schlechtes Turnier gespielt, jetzt machen wir doch wieder alles anders. Sondern, und auch das kann man sich von den Spaniern abschauen, klar dann bei dem bleiben, was man auch für sich irgendwie als den Erfolgsweg definiert hat und sich nicht davon abbringen lassen, sich nicht von Missgeschicken und Misserfolgen davon abbringen lassen. Und es braucht wirklich einen klaren Umbruch. Das ist jetzt auch ein bisschen persönliche Meinung. Aber die Spanier haben es eben geschafft, dann einen Umbruch zu vollziehen und dann mit einer neuen Generation erfolgreich zu sein. Das würde für mich heißen, mal platt gesagt, alle der Generation 30 plus in der deutschen Nationalmannschaft raus. Vielleicht noch ein Joshua Kimmich als Stabilisator fürs Zentrum. Aber sonst nur Jungs, die zwischen 20 und 30 Jahre alt sind, rein in die Nationalmannschaft, die sich einspielen lassen, damit sie dann in den nächsten Jahren auch möglichst erfolgreich und möglichst eingespielt sein können.
3: Stichwort neue Namen, da gibt's ja noch einen, nämlich den von Jürgen Klopp. Glaubst du, dass der jetzt der richtige Mann für all das ist?
4: Ich glaube, es ist der bestmögliche Mann, weil was es jetzt braucht, sind mutige Strukturen und Menschen, denen man auch mal verzeiht, wenn es nicht so läuft. Und Jürgen Klopp ist in Deutschland wahnsinnig beliebt. Das heißt, wenn es beim DFB gut läuft, dann wird man sagen, jo, das läuft, das ist super gewesen mit dem Klopp. Wenn es nicht läuft, wird man dem vielleicht eher noch mal was verzeihen, als es vielleicht jetzt bei Julian Nagelsmann der Fall gewesen wäre, hätte er weitergemacht. Dagegen spricht ein bisschen aus meinen Augen, der hat halt keine Erfahrung als Nationaltrainer. Der konnte immer sehr kontinuierlich in einem Verein arbeiten. Da hast du jeden Tag die Arbeit mit den Spielern und konntest im Verein auch solche Prozesse vorantreiben. Das hat er in der Nationalmannschaft nicht.
3: Daniel Hör aus der hr-info-Sportredaktion über die spanische Elf, die Vorbild sein könnte für die deutsche Nationalmannschaft. Aber das zu implementieren, das dürfte noch eine ganze Weile dauern. Vielen Dank.
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3: Schach ist nach wie vor eher eine Männerdomäne mit einer Ausnahme. Judith Polgar. Sie hat es als einzige Frau bisher geschafft, unter die besten 10 aller Kategorien weltweit zu kommen. Außerdem war sie rund ein Vierteljahrhundert lang die Nummer 1 der Frauen. In ihrem Heimatland Ungarn ist sie sehr bekannt, sehr geschätzt und das hat Premier Modiga dazu veranlasst, Judith Polgar als Präsidentin sich zu wünschen. Er sagt, Ungarn brauche nun eine Person an der Spitze, die alle vereint. Weil Modiga den bisherigen Präsidenten dafür allerdings aus dem Amt verdrängt hat, gibt es an der Personalie aber durchaus auch Kritik, zumal Judith Polgar bislang noch nie ein politisches Amt innehatte. Unser Ungarn-Korrespondent Oliver Schosch über das Prozedere.
5: Der ungarische Premierminister Peter Modja hatte am Samstag die Bürger aufgefordert, Kandidaten vorzuschlagen für das Amt der Staatspräsidentin oder des Staatspräsidenten. Modja sagte, man wolle den Präsidenten nicht in Hinterzimmern oder Zigarrenclubs bestimmen. Nun hat sich der Premier überraschend schnell selbst zur Präsidentensuche zu Wort gemeldet, per Facebook. Er kommentierte einen Vorschlag, der ihm besonders gut gefalle. Modja schreibt:
6: Eine bekannte ungarische Persönlichkeit hat Judith Polgár genannt. Ich habe sie vor ein paar Tagen getroffen und gefragt, ob sie bereit wäre, unserem Land in einer neuen Rolle zu dienen, bis die neue Verfassung angenommen wird. Es wäre für mich eine große Ehre, wenn sie das Angebot annehmen würde.
5: Aktuell führt die ungarische Parlamentspräsidentin Agnes Forsthofer die Amtsgeschäfte des Präsidenten. Das Parlament hat 30 Tage Zeit, eine neue Präsidentin zu wählen. Parallel dazu soll ab Herbst mit der Ausarbeitung einer neuen ungarischen Verfassung begonnen werden. Langfristig soll der Präsident direkt vom Volk gewählt werden. Wie lange also Judith Polgár im Falle einer Wahl durch das Parlament im Amt wäre, ist unklar. Judith Polgár ist eine ungarische Schachgroßmeisterin, die als die beste weibliche Spielerin aller Zeiten gilt. 1985 gewann sie im Alter von nur 9 Jahren ihr erstes internationales Schachturnier. 1989 wurde sie mit 12 Jahren die Nummer 1 der Frauenweltrangliste und blieb es bis zu ihrem Karriereende im Jahr 2014. Sie besiegte auch berühmte männliche Schachspieler wie Garry Kasparov, Anatoly Karpov oder Magnus Carlsen und war die einzige Frau in der Top 10 der Männerweltrangliste. Für Judith Polgár ist Schach nicht nur ein Spiel, sondern auch eine wichtige Lehre für das Leben, sagte sie bei einer Rede auf einer Technologiekonferenz.
7: In our multitasking world, I think creativity, logical thinking.
8: In unserer Multitasking-Welt sind Kreativität, logisches Denken und die Fähigkeit, Probleme zu lösen und gute Entscheidungen zu treffen, essentiell. Ich möchte gerne Menschen inspirieren, vor allem junge Leute. Sie sollen große Träume haben, die richtigen Schritte im Leben gehen, sich hohe Ziele setzen und das Unmögliche erreichen.
7: Set your goals high and reach the impossible.
5: Gesellschaftspolitisch hat sich Judith Polgár vor allem für die Themen Chancengleichheit und Frauenförderung stark gemacht. In einem Beitrag für die britische Zeitung Guardian schrieb sie im Jahr 2019:
8: Auch wenn Frauen anders denken und sich im Wettbewerb anders verhalten, können sie die gleichen Leistungen erbringen wie Männer, sei es in der Wissenschaft, in der Kunst oder im Schach.
5: Polgár äußerte sich außerdem immer wieder zu ihrer jüdischen Identität und betonte, dass sie eine stolze ungarische Jüdin sei. Einige ihrer Verwandten wurden im Holocaust ermordet. Polgárs Großmutter hat das Konzentrationslager Auschwitz überlebt. Der ungarische Premier Peter Modja bezeichnete Judith Polgár auf seiner Facebook-Seite als Synonym für Talent und Ausdauer. Die Anerkennung um ihre Person liege nicht an ihrer politischen Zugehörigkeit, sondern an ihrem Fleiß, an ihrer außergewöhnlichen Persönlichkeit und ihrer Integrität, so Modja. Doch es gibt auch einige Stimmen in Ungarn, die kritisieren, dass Polgár noch kein politisches Amt innehatte und dass unklar sei, ob sie in der Lage sei, als Präsidentin über das demokratische Funktionieren der Staatsorgane wachen zu können.
3: In Ungarn hat Premier Modja eine Schachgroßmeisterin vorgeschlagen, um Präsidentin des Landes zu werden. Judith Polgár, sie gilt als die stärkste weibliche Schachspielerin der Geschichte, steht für Chancengleichheit und Frauenförderung in Sport und Politik. Es gibt in Ungarn allerdings auch einige skeptische Stimmen und all das hat unser Korrespondent Oliver Schrusch zusammengefasst. Wer ein Restaurant betreibt oder ein Café, wer eine Arztpraxis führt oder einen Schlüsseldienst, für den gibt es eine harte Währung. Das sind die Bewertungen im Internet. Das Problem, nicht immer sind die Sterne und Bewertungen dort so objektiv, wie sie vorgeben. Mal lässt einen die Konkurrenz schlecht dastehen, mal übertreibt ein Kunde maßlos. Es hagelt deshalb Beschwerden. Und so taucht in letzter Zeit bei immer mehr Restaurants der Hinweis auf Bewertungen gelöscht. Aufgrund von Beschwerden gegen Diffamierung. Dazu nun eine Stichprobe der deutschen Presseagentur in mehreren deutschen Städten. Die hat herausgefunden, dass bei mehr als 3.700 Gastbetrieben zwischen 11% und 30% der Online-Bewertungen entfernt wurden. Von Alexander Winkler aus der ARD-Verbraucherredaktion wollten wir deshalb wissen, warum die Betriebe das machen.
9: Es geht natürlich ums Geschäft bzw. um die Konkurrenz. Es gibt nämlich verschiedene Studien, die zeigen, dass Online-Bewertungen inzwischen extrem wichtig geworden sind. Zum einen, weil ein Großteil der Kundinnen und Kunden sie zumindest teilweise anschaut, und zwar mindestens die Gesamtbewertung, die ist besonders wichtig. Optimal ist es da wohl, wenn der Durchschnitt der Bewertungen etwa so zwischen 4,2 und 4,5 liegt. Das ist gut genug, aber noch nicht zu gut, als dass es unglaubwürdig wäre. Zum anderen sorgen gute Bewertungen auch dafür, dass Restaurants oder Hotels beispielsweise bei Google Maps häufiger empfohlen werden. Google ist damit auch insgesamt eine der wichtigsten Plattformen für Bewertungen in der Gastronomie. Und deswegen ist es für Restaurants und Hotels eben so wichtig, vor allem schlechte Bewertungen loszuwerden. Gerade in Großstädten, wo die Konkurrenz besonders groß ist, da ist auch der Druck entsprechend hoch.
3: Jetzt ist ja nicht jede schlechte Bewertung gleich eine Lüge, ein Fake oder eine Beleidigung. Wir wollten von unserem Reporter deshalb wissen, wie so ein Löschvorgang abläuft. Also, wie wird das geprüft?
9: Unternehmen können im eigenen Google-Profil negative Bewertungen melden und müssen dabei einen Grund für die gewünschte Löschung angeben. Das kann zum Beispiel sein Spam oder vulgäre Sprache. Bei Google prüft dann in der Regel ein Algorithmus die Meldung und löscht sie gegebenenfalls. Und dann wird stattdessen ein Hinweis ausgespielt, dass die Bewertung wegen Diffamierung entfernt wurde. Und auch, wie viele Kommentare insgesamt gelöscht wurden. Das Problem ist dann, auch wenn in Grenzfällen wohl Menschen die automatische Einschätzung nochmal überprüfen, sonderlich transparent ist dieser Prozess nicht. Und es gibt leider auch immer wieder Berichte von Nutzern, die nach eigenen Angaben begründet eine negative Bewertung abgegeben haben und die trotzdem gelöscht wurde. Dagegen können die Betroffenen zwar einmalig Einspruch einlegen, aber auch der wird wieder von Google geprüft. Nutzerinnen und Nutzer, die wiederholt negative Bewertungen hinterlassen haben und gemeldet wurden, die sollen sogar schon für Kommentare gesperrt worden sein.
3: Umgekehrt stehen die Gastronomen aber auch unter enormen Druck durch negative Bewertungen. Stellt sich die Frage, warum gibt es überhaupt negative Bewertungen, die einer Grundlage entbehren? Warum geben Kundinnen und Kunden die ab?
9: Ja, es gibt offenbar durchaus Kundinnen und Kunden, die wollen in irgendeiner Form für sich selbst Vorteile raushandeln. Uns hat beispielsweise eine Gastronomin erzählt, dass Gäste mit einer schlechten Rezension gedroht haben, weil sie außerhalb der Öffnungszeiten unbedingt rein wollten und halt nicht durften. Oder dass Gäste sich in einem Kommentar über unverschämte Preise beschwert haben und sogar den Kassenzettel hochgeladen haben. Nur bei dem war ganz klar erkenntlich, dass es ein anderes Restaurant war. Aber auch der Kommentar wurde nicht gelöscht. Also ja, die Läden müssen da auch echt schon einiges aushalten. Die Frage ist am Schluss, wo ist die Grenze? Denn wenn Kommentare gelöscht werden, dann steht ja auch immer der Vorwurf mit im Raum. Da will vielleicht jemand Kritik unter den Teppich kehren. Der Deutsche Hotel- und Gaststättenverband sagt deswegen ganz klar, Beleidigungen, Fake-Bewertungen oder Lügen, die müssen weg. Sachliche Kritik, die sollte aber stehen bleiben. Denn Bewertungsplattformen wären nur vertrauenswürdig, wenn sorgfältig zwischen angebrachter Kritik und missbräuchlichen Inhalten unterschieden werde.
3: Alexander Winkler aus der ARD-Verbraucherredaktion über Restaurants, die Google-Bewertungen löschen.
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3: Morgen greift eine Neuerung, der viel Streit vorausgegangen ist, und zwar beim sogenannten Gebäudemodernisierungsgesetz. Sie erinnern sich, der Vorgänger von Wirtschaftsminister Habeck, seinerzeit bekannt als Heizungsgesetz, hatte viel Kritik auf sich gezogen. Auch deshalb, weil ein unfertiger Gesetzentwurf vorzeitig durchgestochen wurde. Habeck wollte ja, dass neu eingebaute Heizungen zu 65% mit erneuerbaren Energien betrieben werden müssen. Jetzt beim Nachfolgergesetz klingt das auch ganz ähnlich. Da soll der Anteil bis zum Jahr 2040 schrittweise ebenfalls steigen auf dann bis zu 60%. Gleichzeitig aber wird sich ändern, dass es Änderungen gibt an den Förderrichtlinien, also die richten sich dann nach dem Einkommen der Haushalte. Genauer erklärt das Lissi Kaufmann aus dem Hauptstadtstudio.
10: Wer eine neue Wärmepumpe einbaut oder eine andere klimafreundliche Heizung, der bekommt weiterhin Geld vom Staat. Allerdings nicht mehr so viel wie bisher. Die maximal förderfähigen Kosten sinken von 30.000 Euro auf zunächst 28.000 Euro und dann alle 6 Monate weiter um 750 Euro bis zum Jahr 2030. Das heißt aber nicht, dass ein Antragsteller diese Summe komplett erstattet bekommt. Maximal zahlt der Staat 80%. Die genaue Summe hängt jetzt stärker vom Einkommen ab als vorher. Relevant ist auch, ob noch mindestens ein minderjähriges Kind im Haushalt lebt. Eine Familie mit einem Jahreseinkommen bis zu 30.000 Euro zum Beispiel kann die gesamten 80% der förderfähigen Kosten erstattet bekommen. Ein Paar mit einem Jahreseinkommen von über 50.000 Euro bekommt dagegen nur etwa halb so viel Geld. Die Regierung erklärt die Kürzungen auch mit Sparzwängen wegen der schlechten Haushaltslage. Die Änderungen sind erst in der letzten Woche vor der Sommerpause Mitte Juli beschlossen worden. Die Antragsseite bei der Förderbank KfW wurde deshalb vorübergehend offline genommen, um die technischen Änderungen im System vornehmen zu können. Eine weitere Änderung ist ab dem kommenden Jahr geplant. Dann soll es weniger Geld geben für all jene, die sich eine Wärmepumpe einbauen lassen, die nicht in der EU hergestellt worden ist.
11: Über neue Förderrichtlinien für einen Heizungstausch ließ sie Kaufmann aus Berlin. Das heißt, künftig gibt es eine sozial gestaffelte Förderung und mittelfristig immer weniger Geld, und zwar ab morgen. Um 6:10 eine Warnmeldung. Bitte Vorsicht auf der B54 Bad Schwalbach in Richtung Wiesbaden. Zwischen Bleidenstadt und Hahn werden Steine auf die Fahrbahn geworfen. Sicherheitshalber wiederholen wir das Ganze nochmal. Bitte Vorsicht auf der B54 Bad Schwalbach Richtung Wiesbaden. Dort werden Steine auf die Fahrbahn geworfen, und zwar zwischen Bleidenstadt und Hahn. Bitte dort vorsichtig fahren. Haben Sie schon mal von der Wasserpest gehört? Eigentlich stammt diese Pflanze aus Nord- und Südamerika, sieht aus wie ein Kraut. Manche kennen sie auch aus Aquarien oder aus dem Gartenteich. Dort wird sie gerne gepflanzt, um Sauerstoff zu spenden. Aber wenn die Wasserpest in offene Gewässer gelangt, dann verdrängt sie andere Arten und wuchert rasant. So geschehen ist das auch im Schiersteiner Hafen, was dazu geführt hat, dass dort etliche Wassersportveranstaltungen abgesagt werden mussten. Zum Beispiel eine große Kanu-Regatta oder das Drachenbootrennen. Deshalb haben die Wassersportvereine jetzt auf eigene Kosten Mähboote angeheuert, denn alles selber zu entfernen, das funktioniert so nicht.
12: Haarige grüne Schlingpflanzen. Kirsten vom Wiesbadener Yachtclub fischt sie mit einem Rechen aus dem Hafenbecken. Triefend nass sind sie, ordentlich schwer.
13: Ich habe ja jetzt eben erst angefangen, aber das wiegt bestimmt, weiß ich nicht, 3 Kilo oder so. Und das nach einer Stunde, ich habe das letztes Jahr auch schon gemacht, das ist schon anstrengend.
12: Überall auf dem Steg türmen sich die grünen Haufen. Etwa 25 Vereinsmitglieder gabeln sie auf, verfrachten sie schubkarrenweise in einen großen Container. Auch Ralf Hössel vom Wassersportverein Schierstein hat seine Leute aktiviert.
14: Also wir haben dieses Jahr ein großes Problem mit der kanadischen Wasserpest. Die Pflanzen wachsen sehr schnell und sehr stark, breiten sich sehr stark dieses Jahr aus. Sowas in der Größenordnung haben wir noch nicht erlebt.
12: Die Pflanzen wickeln sich um Schiffsschrauben und hängen an Ruderblättern, behindern Segler, Kanuten und Paddler. Etliche Regatten mussten schon abgesagt werden. Ralf Hössel.
14: Sie sehen die Pflanzen ja zum Teil nicht, bleiben aber im Paddel in den Pflanzen hängen. Oder wenn Sie ein Boot haben im Antrieb, dann verfängt es sich in den Schrauben und Sie werden dadurch manövrierunfähig.
12: Die Wassersportvereine haben sich deshalb zusammengetan und auf eigene Kosten Mähboote angeheuert. Eines tuckert schon zwischen den Stegen herum. Eine Art schwimmender Rasenmäher, erklärt Björn Rieger vom Wiesbadener Yachtclub.
15: Der mäht also da in 1,50 Meter Tiefe, wie so ein Balkenmäher, den man vom Garten her kennt, ne, für breite Flächen. Sieht so unspektakulär aus, ist aber eine Menge Technik, die da drin steckt.
12: Der Einsatz kostet mindestens 10.000 Euro. Schon zum zweiten Mal in diesem Sommer. Denn die Pflanzen wachsen bei niedrigem Pegel viel zu schnell wieder nach. Eine Sisyphusarbeit, seufzt Björn Rieger.
15: Wir haben natürlich dann eine, ich würde mal sagen, so eine unheilvolle Symbiose zwischen dem, was hier an Eintrag über unseren Lindenbach, der so ziemlich alles, was die Landwirtschaft so zu bieten hat im Umfeld, hier einträgt. Und dann gleichzeitig noch das warme Wetter, bei dem natürlich dann solche Pflanzen frisch gedüngt dann wunderbar gedeihen.
12: Unterdessen bleiben Schaulustige an der Uferpromenade stehen, liebevoll Schiersteiner Riviera genannt. Der Hafen hier ist Wassersportzentrum und Naherholungsgebiet für alle Wiesbadener und soll es auch bleiben. Ralf Hössel vom Wassersportverein Schierstein.
14: Wir können kurzfristig eine Entlastung schaffen, sodass wir hier wieder Wassersport betreiben können. Die Ursache ist aber damit nicht bekämpft.
12: Deshalb appellieren die Vereine an Stadt und Bund als Eigentümer des Hafenbereichs, an einer nachhaltigen Lösung zu arbeiten.
11: Birgitta Söhling über die Wasserpest, die breitet sich im Schiersteiner Hafen immer mehr aus. Da sollen deshalb jetzt Mähboote für Abhilfe schaffen. 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Es hat sich ja hierzulande jetzt etwas abgekühlt, aber in der Stadt Wien ist es nach wie vor recht warm. Dennoch macht sich dort ein Trend breit, und zwar mitten im Hochsommer die Badehose und den Bikini einzutauschen gegen, Achtung, Wolle und Garn. Das liegt jetzt bei Temperaturen von heute zum Beispiel 26 Grad und voller Sonne eigentlich nicht so luftig in der Hand, aber darum geht es bei dem Trend auch nicht. Vielmehr darum, sich mit Gleichgesinnten und Häkelharken oder Stricknadeln gemeinsam im Kino zu versammeln, zu werkeln und dabei einen Krimi zu schauen. Die Reihe nennt sich Needles and Crime. David Freches hat über ihre Passion und über ihre Strick- und Häkelmuster mit einigen Teilnehmerinnen gesprochen.
16: Ich werde versuchen, ein Meshi-Dreieckstuch zu häkeln, was man so als Allrounder-Accessoire verwenden kann. Ich habe blau, lila und grün dabei und werde schauen, welche Farbe mir gleich am besten gefällt, wenn ich anfange.
6: Vanessa wartet im Eingangsbereich eines Wiener Kinos. Vor ihr ist die Kasse. Hinter der Studentin liegen auf einer Theke keine Snacks aus, sondern Wolle, Garn und Nadeln. Vanessa geht im Hochsommer ins Kino, um dort zu stricken und zu häkeln.
17: Wir schauen heute The Balkonettes. Das ist ein Krimi. Und den schauen wir heute im Zuge der Veranstaltung Needles and Crime.
6: Das ist Sophie Frank. Sie lehnt in der letzten Reihe des Kinosaals an der Wand und macht einen entspannten Eindruck. Sophie Frank trägt schulterlange braune Haare, einen Pony und eine auffällige Hornbrille. Die Strickanleitungsdesignerin veranstaltet das gemeinsame Strickevent Needles and Crime seit 4 Jahren.
18: Ich rufe jetzt besser an.
6: Die meisten im Publikum sind weiblich, um die 30 Jahre alt und modisch gekleidet, vom Typ Hip und Studentin in einer Großstadt. Viele haben sich Wolle, Garn und Nadeln schon von zu Hause mitgenommen. Die meisten Besucherinnen kommen als Gruppe, manche auch allein. Sarah ist bei Social Media auf den Geschmack gekommen.
19: Und jetzt sehe ich auch auf meinem Instagram die ganze Zeit so coole Sachen, die Leute machen. Und ich bin so, ach, ich will das auch alles machen, weil das ist irgendwie cool, wenn man sagt, man hat das T-Shirt selbst gemacht.
6: Sarah sagt, das Leben sei so digital, sich während des Films auf Stricken und Häkeln zu konzentrieren, also etwas Analoges, das seien ihr die 10 Euro Eintritt wert. Und das sehen offenbar viele so, denn das Event ist regelmäßig ausverkauft, sagt Veranstalterin Sophie Frank außerhalb des Kinosaals. Mit ihren Strickveranstaltungen versucht sie das Hobby von gängigen Klischees zu befreien.
19: Ja, es ist so ein Oma-Hobby, aber gleichzeitig gibt's halt Strickanleitungen mit irgendwelchen kleinen, durchsichtigen Tops. Das ist jetzt nicht das, was meine Oma stricken würde.
6: Und dass Teilnehmerinnen solche durchsichtigen Oberteile stricken würden, das komme vor und sei ein Statement. Die Textur dieser Oberteile ist je nach Längsstreifen unterschiedlich. Wahlweise sehr fein und eng, dann wieder grob gestrickt, sodass das Kleidungsstück mehr zeigt, als es eigentlich verhüllt. Aber auch wer weniger Haut zeigen und trotzdem eine Botschaft senden möchte, der sei bei ihr richtig, sagt Sophie Frank. Denn Stricken sei durchaus politisch.
19: Stricken war auch immer schon eine Form von Zusammengehörigkeit oder Zeichen setzen. Und ich merke, dass die Leute auch immer mehr suchen, um ihren eigenen Aktivismus zur Sprache zu bringen. Und nicht jeder, nicht jede geht auf die Straße und schreit Parolen. Manche stricken einen Pulli und haben einen Spruch draufstehen. Das geht von rechts wird nur gestrickt, über resist, über einfach nur das Wort nein.
6: Vanessa, die im Kino am Dreieckstuch häkelt, sagt, das Gemeinschaftsgefühl ist der Grund, warum sie auch im Hochsommer da ist. Das Zusammenkommen unter Gleichgesinnten. Und Sophie Frank sagt, auch dieses Zusammenkommen sei letztlich ein Statement. Ein Statement gegen das einsame Großstadtleben.
19: Gerade in der Community auch, das sind oft nicht die aller extrovertiertesten. Und dadurch ist ins Kino gehen aber etwas, was die vielleicht anfängliche Schüchternheit mit Community recht gut zusammenfügen lässt. Weil man doch dieses Community-Gefühl hat, aber eben nicht dazu gezwungen ist, ein Gespräch anfangen zu müssen.
3: Gemeinsames Stricken im Hochsommer. David Freche ist über die Eventreihe Needles and Crime in Wien.
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1: 18 Uhr. Ermittler legen internationale Phishing-Plattform lahm. Neuer Bahnkonkurrent Italo bestellt 26 Siemens-Züge. Griechenland will E-Scooter für unter 17-Jährige verbieten. Das Wetter in der Nacht meist klar, 13 bis 7 Grad. Mein Name ist Claudia Meichelbeck. Schlag gegen eine der weltweit größten Phishing-Plattformen. Fahnder aus Deutschland und den USA haben die Struktur der Plattform lahmgelegt. Die Täter sollen hunderttausende Zugangsdaten in 30 Ländern erbeutet haben. Wie das Bundeskriminalamt und die Generalstaatsanwaltschaft Frankfurt mitgeteilt haben, ist der mutmaßliche Entwickler in Indonesien festgenommen worden. Mit dem Dienst Kratos konnten Cyberkriminelle Fake-Webseiten erstellen, die täuschend echt wirkten. Der neue britische Premierminister Burnham hat zu seinem Amtsantritt umfangreiche Reformen angekündigt. Burnham war am Mittag von König Charles mit der Regierungsbildung beauftragt worden. ARD-Korrespondentin Lisa Maria Röhling.
0: Bei seiner ersten Rede betonte er erneut, den Menschen Hoffnung zurückgeben zu wollen. Er kündigte einen 10-Jahres-Plan an, um die britische Politik und Wirtschaft grundlegend zu reformieren. Andy Burnham war bereits von 2000 bis 2017 Mitglied des britischen Parlaments und mit verschiedenen Regierungsposten betraut. Danach war er 10 Jahre der Bürgermeister von Greater Manchester. Er löst Keir Starmer ab, der am Vormittag offiziell von seinem Amt zurückgetreten ist.
1: Amazon hat angekündigt, seinen Mitarbeitern mehr Geld zu zahlen. Demnach liegt der durchschnittliche Einstiegslohn ab September bei 16,66 Euro pro Stunde, rund 4% mehr als bisher. Davon sollen allein in Hessen 2000 Beschäftigte profitieren, also in den Logistik- und Verteilzentren in Bad Hersfeld, Raunheim und Weiterstadt. Der Gewerkschaft Verdi reicht das nicht. Sie verlangt vom Online-Versandhändler verbindliche Tarifverträge. Der künftige Konkurrent der Deutschen Bahn im Fernverkehr Italo hat 26 Hochgeschwindigkeitszüge bestellt. Das hat das italienische Bahnunternehmen mitgeteilt. Ein Vertrag über den Kauf und die Wartung sei mit dem deutschen Konzern Siemens Mobility vereinbart worden. ARD-Korrespondentin Anna Giordano.
21: Insgesamt investiert der italienische Konzern 3,6 Milliarden Euro in Deutschland. Italo gibt auch schon bekannt, wo seine Züge ab 2028 verkehren sollen, nämlich auf den Hauptkorridoren München-Köln-Dortmund sowie München-Berlin-Hamburg. Möglich macht den Einstieg von Italo eine neue Quotenregelung der Bundesnetzagentur zur Stärkung des Bahnwettbewerbs, gegen die Deutsche Bahn allerdings rechtliche Schritte prüft.
1: In Griechenland sollen Kinder und Jugendliche unter 17 Jahren keine E-Scooter mehr fahren dürfen. Das hat das Verkehrsministerium in Athen angekündigt. Grund seien die vielen Unfälle von jungen Rollerfahrern. Über das Gesetz soll demnach morgen abgestimmt werden. Neben dem Mindestalter plant die griechische Regierung auch höhere Strafen für unsicheres Fahren und eine verpflichtende Unfallversicherung für E-Scooter-Nutzer. Der frühere englische Fußballprofi Kevin Keegan ist tot. Wie seine Familie mitteilte, starb er im Alter von 75 Jahren. Keegan hatte erst vor kurzem öffentlich gemacht, dass er an Krebs erkrankt ist. Als Spieler wurde er 3-mal englischer Meister und 1-mal Europapokalsieger mit dem FC Liverpool. 1977 wechselte er zum HSV, für den er 3 Jahre lang spielte. Das waren die Nachrichten. Das Wetter heute Abend: sind in Nordhessen noch einzelne Schauer unterwegs. In der Nacht bleibt es dann überall trocken und es kühlt ab auf 13 bis 7 Grad. Morgen gibt es Sonne und Wolken im Wechsel. In Richtung Osthessen fallen im Laufe des Tages auch mal Schauer. Das Ganze bei maximal 20 bis 26 Grad. Und die Aussichten: am Mittwoch von Norden her Wolken und gebietsweise Schauer oder Gewitter. Am Donnerstag auch in Nord- und Osthessen einzelne Schauer bis 25 Grad. Es ist 18.04 Uhr.
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1: Vorsicht auf der B54 Bad Schwalbach-Wiesbaden. Zwischen Bleidenstadt und Hahn werden Steine auf die Fahrbahn geworfen. Vorsicht auf der A66 Frankfurt Richtung Fulda. Zwischen Schlüchtern-Nord und Flieden steht ein defektes Fahrzeug auf dem linken Fahrstreifen im Baustellenbereich. A6 Mannheim Richtung Heilbronn. Zwischen Schwetzingen-Hockenheim und Dreieck-Hockenheim 4 Kilometer Stau nach einem Unfall auf dem rechten Fahrstreifen. Und A7 Kassel Richtung Fulda zwischen Niederaula und Hünfeldschlitz 4 Kilometer Stau.
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3: Willkommen. Die Union ist aktuell ohne einen Fraktionsvorsitzenden, denn Jens Spahn hat wegen der sogenannten Leihmutter-Affäre am Samstag sein Amt abgegeben. Er selbst spricht von seinem größten privaten Glück. Das allerdings hat ihn sein mächtigstes Amt gekostet. Kritiker haben ihm vorgeworfen, Wasser zu predigen, aber Wein zu trinken, also sich jahrelang gegen eine Leihmutterschaft in Deutschland eingesetzt zu haben, um sich dann gewissermaßen ausgestattet mit den nötigen Finanzen selber ein Baby in den USA zu kaufen. Das sei politisch instinktlos und unmoralisch, so die Kritik. Auch der Kanzler hat sich am Wochenende im ZDF-Sommerinterview
11: verschnupft gezeigt. Und nun heißt es auch aus Berliner Kreisen, dass Friedrich Merz persönlich Spahn gedrängt habe, sein Amt abzugeben. Katrin Auer, im Hauptstadtstudio habe ich gefragt, wie groß ist denn jetzt eigentlich der Unmut in der Union selbst, also die Unruhe?
4: Ich würde sagen, die ist schon noch ziemlich groß, wobei seit Samstag ist das Schlimmste vielleicht erstmal vorüber mit diesem Rückzug von Jens Spahn. Man muss berücksichtigen, dass die Tage davor jetzt wirklich Ausnahmezustand waren für die CDU, auch für den Kanzler. Da stand ja echt die Glaubwürdigkeit der Partei auf dem Spiel, die Grundwerte. Deshalb, als Jens Spahn seinen Rücktritt erklärt hat, da dürften einige erleichtert gewesen sein, inklusive Kanzler. Der hatte sich ja in den letzten Wochen mit Beginn der Sommerpause so erleichtert gezeigt, dass die Koalition endlich konkrete Reformen vorzuweisen hatte, dass man mit ein bisschen Ruhe in den Sommer gehen kann. Und dann das war wirklich eine Belastungsprobe, die aber jetzt eben erstmal halbwegs zumindest ausgestanden ist.
11: Nun steht ja auch immerhin fest, wann ein Nachfolger für Spahn gewählt wird, und zwar am 29. Juli, also 9 Tagen. Das heißt, alle aus der Union müssen bis dahin zurück nach Berlin, zurück aus der Sommerpause. Die Frage ist nun aber, wer sollte denn der Nachfolger oder die Nachfolgerin sein? Und da wird ein Name groß gehandelt, der von Thorsten Frey, Chef des Kanzleramts. Was würde für ihn sprechen?
4: Ja, Thorsten Frey gilt als ein Favorit, aber ich betone ein, da wird immer noch wild spekuliert. Ja. Jedenfalls als Kanzleramtschef organisiert er als rechte Hand von Friedrich Merz die Regierungsgeschäfte, gilt seit längerem auch als Vertrauter von Friedrich Merz. Das heißt aber auch, dass es nicht immer so rund läuft für ihn in seinem Amt und dass er eigentlich von Anfang an gerne Fraktionschef geworden wäre. Das heißt, es könnte eine interessante Jobperspektive für ihn jetzt sein und vielleicht ja auch aus Sicht des Kanzlers könnte sich damit etwas fügen.
11: Ein anderer Name, Sie haben ja gesagt, es sind mehrere, über die wild spekuliert wird. Das ist der Name von Carsten Linnemann, der fällt immer wieder, CDU-Generalsekretär. Welche Chancen werden ihm eingeräumt?
4: Carsten Linnemann steht auf der langen Liste der Namen, über die seit dem Wochenende spekuliert werden. Er hält ja als Generalsekretär dem Kanzler quasi den Rücken frei. Er ist vermutlich nicht ganz ungeeignet für den Job. Aber trotzdem nochmal, wir bewegen uns hier wirklich im Bereich der Mutmaßungen.
11: Jetzt ist nicht auszuschließen, dass es im Zuge der Neubesetzung auch zu personellen Veränderungen im Kabinett kommen könnte. Da hatte der Kanzler ja ebenfalls im ZDF-Sommerinterview gesagt, Zitat, das könnte nun eine Gelegenheit sein, noch einmal über die Aufstellung der Bundesregierung nachzudenken. Was für eine Neuaufstellung könnte er damit meinen?
4: Ja, damit hat er uns wirklich Rätsel aufgegeben, wobei man sagen muss, eine kleine Kabinettsumbildung wäre es ja auch schon, wenn nur ein bisheriger Minister auf den Fraktionsvorsitz wechselt. Kanzleramtschef Thorsten Frey zum Beispiel oder auch Innenminister Alexander Dobrindt. Eine größere Kabinettsumbildung wäre, wenn der Kanzler die Gelegenheit nutzen würde, um mehrere Ministerinnen und Minister zu tauschen. Das wäre möglich, aber dagegen spricht, dass Merz zuletzt doch ziemlich zufrieden wirkte mit der Ruhe, die in der Regierung eingekehrt sei, mit einigen Reformen, die angestoßen sind. Also das spricht aus meiner Sicht nicht allzu sehr für ein größeres Stühlerücken.
11: Am Samstag hat Jens Spahn den mächtigsten Posten seiner politischen Karriere geräumt. Nun muss sich die Unionsbundestagsfraktion einen neuen Vorsitzenden suchen über die Ausgangslage. Katrin Auer aus dem ARD-Hauptstadtstudio.
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11: Manche nennen ihn den König des Nordens, Andy Burnham. Neuer Premierminister von UK, dem Vereinigten Königreich. König Charles III. Hat den Labour-Chef heute mit der Regierungsbildung beauftragt. Das heißt, nach dem unbeliebten Keir Starmer soll es nun der neue Hoffnungsträger seiner Partei richten und soll das Land aus der Dauerkrise führen. Skeptiker sagen, nur weil Starmer abgedankt hat, sind die Probleme ja nicht kleiner geworden oder gelöst, sondern sind immer noch dieselben. Ob da ein Mann, der bislang nur Bürgermeister von Greater Manchester war und damit die Geschicke von knapp 3 Millionen Menschen mitgestaltet hat, nun auf einmal die von fast 70 Millionen lenken kann, das bezweifeln einige. Aus London zum Machtwechsel, der von Labour mit Jubel begrüßt wurde, Lisa Maria Röhling.
7: Schon der Start in der 10 Downing Street eher ungewöhnlich. Als Andy Burnham, begleitet vom Applaus seiner Anhänger, sich vor der bekannten schwarzen Tür des Regierungssitzes positioniert, steht da kein Rednerpult.
0: Der 7. britische Premierminister in 10 Jahren bricht direkt in der ersten Stunde seiner Amtszeit bei seiner ersten Rede mit den gängigen Traditionen und will ein Zeichen setzen.
5: I know people at home are fed up with
0: Die Menschen haben Politik satt. Ich höre euch. Ich will ehrlich sein, wir waren nicht gut genug. Wir müssen besser werden und das werden wir.
5: We will be.
0: Andy Burnham wird an der Downing Street von Freunden, Unterstützern und Wegbegleitern aus seiner Zeit als Bürgermeister in Manchester empfangen, umarmt seine Mutter, die in der Menge steht. Die, die hier versammelt sind, legen große Hoffnung in ihn. Nun muss er den Rest des Landes überzeugen.
8: Thank you very much.
0: Ungefähr 1,5 Stunden vorher verabschiedet sich Keir Starmer nach 2 Jahren im Amt. Er habe viel erreicht, sagt Starmer zum Abschied, habe Labour zurück in die Regierungsverantwortung geführt. Seine Bilanz durchweg positiv. Er gehe jetzt bereitwillig, sagt Keir Starmer, mit einem Lächeln und stolz auf seine Leistung. Jetzt übergibt er an Andy Burnham, der sich großen Aufgaben verschrieben hat. Er kündigt bei seiner ersten Rede vor der Downing Street Nummer 10 an, er wolle das politische und das wirtschaftliche System grundlegend verändern. Bis Ende des Jahres wolle er dafür einen 10-Jahres-Plan vorlegen. Aber schon jetzt wolle er den Menschen mehr Luft zum Atmen geben, gerade bei den hohen Lebenshaltungskosten. Die Details will er morgen vorstellen. Burnhams Fokus liegt in der Innenpolitik. Das hat er in den Wochen vor seiner Ernennung deutlich gemacht. Politik dezentralisieren und wieder näher an die Menschen ranholen, die Lebenshaltungskosten senken, die Wirtschaft ankurbeln, Versorgungsunternehmen in die öffentliche Hand zurückholen. Einen genauen Plan, wie das finanziell mit einem stark belasteten Haushalt funktionieren soll, gibt es nicht.
5: We will help people.
0: Wir wollen den Menschen helfen, gut zu leben. Wir wollen einen präventiven Staat schaffen, in dem in den Erfolg der Menschen investiert wird und nicht für ihre Niederlagen bezahlt werden muss. Burnham muss mit seiner Politik nicht nur ein Land ein, das nach dem Brexit und der andauernden Wirtschaftskrise tief gespalten ist, sondern auch seine Partei. Schon jetzt lesen sich seine Politik und seine Versprechen als Gegenangebot zu Reform UK, mit dem Ausblick zurück zu den sozialdemokratischen Wurzeln zu kehren.
5: I will put the care of people.
0: Ich werde die Sorge um die Menschen ins Zentrum von allem stellen, was ich tue. Ich werde alles in diese Aufgabe stecken und ich hoffe auf eure Unterstützung. Für etwas Unterstützung kann Andy Burnham auch aus Richtung der Konservativen hoffen. Deren Parteichefin Kemi Badenoch hat bereits am Morgen erklärt, dass sie beispielsweise bei einer Kürzung der öffentlichen Ausgaben bereit wäre, Burnham zu unterstützen. Ganz anders klingen dagegen konservative Medien und das rechtspopulistische Reform UK. Ihnen ist Burnham zu links, seine Pläne seien nicht finanzierbar. Und überhaupt, so Reform UK-Politiker Robert Jenrick, habe Burnham kein Mandat und müsse Neuwahlen ansetzen. Der wiederum scheint sich auf eine lange Zeit als Premier einzustellen. Denn Andy Burnham hat sich gleich auch den großen, pathetischen Zielen verschrieben, dem Land ein neues Gefühl von Einigkeit und Positivität zu geben, ein gemeinsames Ziel zu finden, um wieder an sich selbst zu glauben und Hoffnung zurückbringen.
3: Andy Burnham ist neuer britischer Premierminister. Welche Aufgaben und Herausforderungen auf ihn warten? Dazu war das Lisa Maria Röhling. Hier ist hr-info, 18 Uhr und 13 Minuten haben wir es jetzt. Neue Zahl heute von der Bundesagentur für Arbeit. Die Löhne in Deutschland sind spürbar gestiegen. Wer letztes Jahr in Vollzeit gearbeitet hat, der hat im Mittel rund 4.200 Euro brutto im Monat verdient. Das sind gut 5% mehr als im Jahr davor, 2024. Also ein deutliches Plus. Und der wichtigste Grund dafür sind die höheren Tarifabschlüsse. Für uns in Hessen ist ein Blick auf die Landkarte interessant, denn in unserem Bundesland wird besonders gut bezahlt. Der Durchschnitt liegt hier bei rund 4.530 Euro. Davor sind dann nur noch Hamburg und Baden-Württemberg. Aber für viele Menschen fühlt es sich trotzdem so an, als ob sie weniger Geld zur Verfügung hätten. Woran das liegt, darüber haben wir gesprochen mit Lena Dräger. Sie ist Professorin an der Uni Hannover, außerdem Forschungsleiterin am Kiel-Institut für Weltwirtschaft. Ich habe sie gefragt, wie erklären Sie sich das? Mehr Geld in der Tasche oder auf dem Konto, aber der Eindruck ist, es wird nicht mehr, sondern vielleicht sogar weniger. Wie passt das zusammen?
22: Ja, wir haben ja in den Jahren seit 2022 auch sehr, sehr hohe Inflationsraten erlebt und insbesondere Preise, die wir regelmäßig wahrnehmen, wie zum Beispiel Lebensmittelpreise im Supermarkt, sind in dieser Zeit stark angestiegen. Jetzt bedeutet ja eine niedrigere Inflationsrate nicht, dass die Preise selbst wieder gesunken sind, sondern einfach, dass sie weniger stark ansteigen. Zudem haben wir seit Februar diesen Jahres mit dem Krieg im Iran einen erneuten Energiepreis erlebt. Das heißt, die Preise an der Tankstelle sind wieder stark gestiegen. Und auch das sind Preise, die die Menschen sehr stark wahrnehmen, weil sie täglich an der Tankstelle vorbeifahren oder einfach regelmäßig mit diesen Preisen konfrontiert sind. Das heißt, Preisgruppen, die wir besonders viel wahrnehmen, sind dann stärker in dieser wahrgenommenen Inflation verankert.
3: Also Lebensmittel, Heizkosten, Flugreisen. Die Tatsache, dass Menschen im Monat im Schnitt mehr verdienen, könnte das dann heißen, das ist so eine Art Nullsummenspiel. Also das, was monatlich mehr reinkommt, das geht dann eben direkt wieder auf diese genannten Gruppen drauf?
22: Nicht ganz. Also wenn man sich die Statistik anschaut, dann ist die generelle Inflationsrate in Deutschland in den letzten Monaten eigentlich vergleichsweise moderat angestiegen. Das lag so zwischen 2-3%. Und auch Lebensmittel beispielsweise sind nicht so stark gestiegen in diesen Monaten. Da kommt also dieser große wahrgenommene Preisanstieg noch aus den Jahren davor. Aber Energiepreise sind tatsächlich in diesen Monaten so ungefähr um 6% gestiegen, also deutlich mehr.
3: Kann man das gegenrechnen? Also können Sie beziffern, was zum Beispiel von den Tarifabschlüssen dann tatsächlich übrig bleibt?
22: Nein, das kann man so pauschal nicht sagen. Erstmal betreffen die Tarifabschlüsse ja nicht jede Person gleich, sondern auch innerhalb verschiedener Berufsgruppen unterscheidet sich die Reallohnentwicklung ja durchaus stark. Und gleichzeitig hängt es natürlich sehr stark davon ab, wie eine individuelle Person konsumiert. Wenn ich beispielsweise gar nicht Auto fahre, bin ich auch nicht von den hohen Benzinpreisen betroffen. Also auch da gibt es große Unterschiede.
3: Jetzt haben Sie das angesprochen, dass die Situation natürlich je nach Ausbildung, Herkunft, Hintergrund sehr verschieden ist. Also wer keinen Berufsabschluss hat, der verdient im Mittel gut 3.100 Euro. Anders bei Akademikerinnen und Akademiker, die verdienen fast das Doppelte, nämlich rund 6.100 Euro im Schnitt. Das heißt, das monatliche Plus kommt bei manchen Gruppen mehr an und bei anderen weniger, weil die auch bestimmte Preissteigerungen weniger gut wegstecken können?
22: Ja, genau. Also man kann so grob sagen, dass Menschen in den niedrigeren Einkommensgruppen tendenziell einen höheren Anteil ihres Einkommens verwenden müssen für Dinge des täglichen Lebens, also für Lebensmittel, Wohnen und auch Energie. Und wenn gerade diese Preisgruppen besonders stark ansteigen, heißt das, dass auch diese Einkommensgruppen dann überproportional davon betroffen sind. Bei höheren Einkommen ist dieser Anteil auf das Einkommen gerechnet dann insgesamt niedriger.
3: Vorhin haben Sie die hohen Spritpreise angesprochen. Das ist ja so eine Wahrnehmung aus unserem täglichen Umfeld, jedenfalls dem der Autopendler. Könnte das sein, dass wir diese Steigerungen zum Beispiel auf andere Bereiche übertragen und so dieser Gesamteindruck entsteht, es bleibt weniger übrig, es wird wirklich alles teurer. Dabei sind das eigentlich nur einzelne Segmente?
22: Ja, das passiert manchmal. Man spricht dann von der sogenannten wahrgenommenen Inflation. Wir haben ja, wenn wir die Statistik für Inflation berechnen, diese verschiedenen Gütergruppen, deren Preisänderungen da einfließen. Und jede dieser Gütergruppen bekommt ein Gewicht, was sich an dem Medianeinkommen, also was ein durchschnittlicher Haushalt für diese Güter ausgibt, orientiert. Und da sind natürlich auch so Dinge dabei wie Computer, Möbel, die wir nur relativ selten kaufen und deren Preise sich unter Umständen ganz anders entwickeln als die Preise der Güter, die wir regelmäßig konsumieren, wie Lebensmittel im Supermarkt. Und wenn wir jetzt diese häufig wahrgenommenen Preise übergewichten, dann entsteht der Eindruck, dass eventuell die Inflation höher sein könnte, als sie tatsächlich gemessen wird. Und das findet sich in vielen Daten wieder. Wenn man Leute befragt dazu, was sie glauben, wie hoch die Inflationsrate aktuell ist, finden wir typischerweise diese Überschätzung, die daherkommt, dass eben diese bestimmten Preisgruppen übergewichtet werden.
3: Liegt das vielleicht auch ein Stück weit an der Natur von uns Menschen, gern die Dinge etwas schlechter zu sehen, als sie eigentlich sind, oder das Positive stärker auszublenden?
22: Das kann auch eine Rolle spielen. Negative Nachrichten werden tendenziell etwas stärker wahrgenommen als positive Nachrichten. Also das sieht man, wenn man jetzt zum Beispiel vergleicht, ob die Leute auch wahrnehmen, wenn Preise mal sinken. Lange Zeit sind ja Preise für Elektronikgüter deutlich gesunken und das ist tatsächlich dann in solche Wahrnehmungen eher weniger eingeflossen.
3: Lena Träger, Professorin an der Uni Hannover und Forschungsgruppenleiterin am Kiel-Institut für Weltwirtschaft. Gesprochen haben wir über mehr Geld, das die Deutschen im Schnitt beziehen, was sich aber nicht unbedingt auf die Wahrnehmung auswirkt.
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3: Wer das erste Mal im E-Auto fährt, der merkt, dass es sich leiser von A nach B bewegt. Deutlich weniger leise haben sich die E-Autos in den letzten Jahren allerdings ihren Platz auf dem Markt im Autoland Deutschland erkämpft. Da kann man sagen, der Marktanteil steigt. Es gibt in den letzten Jahren Förderprogramme für E-Mobilität. Elektroautos sind zwischen 2020 und 2025 real um rund 18% günstiger geworden. Und nun sieht es so aus, als könnten E-Autos bis 2030 auch beim Preis mit Verbrennern mithalten. So die Zahlen und Auswertungen vom Fraunhofer-Institut für System- und Innovationsforschung gemeinsam mit dem International Council on Clean Transportation. Die aktuellen Berechnungen hat sich Till Bücker aus der ARD-Finanzredaktion genauer angeschaut. Ich habe ihn gefragt, Till, wie genau schaffen es denn die E-Autos, sich im Preiskampf immer mehr anzunähern, den aktuellen noch günstigeren Verbrennern?
9: Die Forscherinnen und Forscher haben sich mehr als 100.000 Angaben aus einer ADAC-Datenbank angeschaut und dabei festgestellt, dass die Listenpreise eben, wie du sagst, für vergleichbare Modelle um rund 18% gesunken sind. Real, das heißt, wenn man die Inflation rausrechnet. Verbrenner sind dagegen gleich teurer geworden und eben bis 2030 sollen sie sich eben komplett angeglichen haben. Die Gründe dafür sind zum einen sinkende Batteriepreise schon jetzt. Die sind aber auch immer noch nicht ganz in den Fahrzeugpreisen angekommen. Das heißt, das wird eben weiterhin dafür sorgen, dass generell auch die Modellpreise sinken. Außerdem gibt es steigende Stückzahlen, das heißt, die Produktion für die Hersteller wird insgesamt günstiger. Es gibt eine wachsende Konkurrenz, eben auch mit Folgen für die Preise, weil sie eben ihre Fahrzeuge loswerden wollen. Und die immer strengeren CO2-Vorgaben für Hersteller, das sorgt eben auch für den regulatorischen Druck, der dann eben auch vielleicht die Preise sinken lässt.
3: Interessant sind für Verbraucherinnen und Verbraucher ja auch die E-Kleinwagen, also City-Flitzer, bei denen die Spanne für die Fahrten dann innerhalb der Stadt ausreichen, ohne Aufladen. Was erwartest du für dieses Segment? Wird es da also in Zukunft auch günstigere Elektro-Kleinwagen geben?
9: Also kurzfristig vermutlich schwierig. Erstmal ist der mittlere Listenpreis für E-Autos zwischen 2020 und 2025 nominal, also mit der Inflation von 37.000 auf 53.000 Euro gestiegen. Das liegt vor allem daran, dass das Angebot eben in der mittleren und oberen Klasse einfach viel größer geworden ist und auch die Ausstattung bei E-Autos oft gut ist. Gleichzeitig wächst aber auch das Angebot an bezahlbaren neuen E-Autos. Autobauer sprechen da von einem großen Potenzial, was sie eben noch erreichen können. Kürzlich hat VW zum Beispiel die Produktion der ersten beiden günstigeren Elektrokleinwagen gestartet. Sie haben angekündigt, dass der vollelektrische Polo zum Beispiel in der Basisversion knapp unter 25.000 Euro kosten soll. Der ADAC hat kürzlich eine Übersicht von preiswerteren E-Autos, die es aktuell schon gibt, veröffentlicht. Auch dort sind schon welche für unter 20.000 Euro in der Anschaffung zu haben, zum Beispiel von Dacia, Citroën oder eben BYD.
3: Wie steht Deutschland denn im internationalen Vergleich da? Denn da heißt doch immer, wir können hierzulande mit den sehr viel günstigeren Konkurrenzprodukten aus China nicht mithalten. Die werden ja auch staatlich massiv dort subventioniert. Werden die Preise also insgesamt zurückgehen oder trifft es eher bestimmte Hersteller?
9: Also in den Neuzulassungszahlen sieht man, dass, wie du es angesprochen hast, tatsächlich die ausländischen Hersteller vor allem in den Verkaufszahlen aktuell punkten können. Das heißt, dass der Anteil eben in Deutschland an ausländischen Marken im E-Auto-Bereich steigen. Das liegt zum einen daran, wie du sagst, in China, dass eben die Hersteller deutlich günstiger produzieren können. Dieser Markt ist einfach schon viel größer als hierzulande. Das heißt, sie haben günstigere Produktionskosten, haben gleichzeitig aber auch einen viel größeren Wettbewerb. Das heißt, sie sind eben auch in gewisser Weise dazu ein bisschen verpflichtet, ihre Preise auch zu senken und ja, werden eben aber auch massiv subventioniert, sodass es auch einfacher ist, eben diese günstigen Preise anzubieten. Grundsätzlich muss man aber sagen, dass klar, es gibt eben vor allem von chinesischen Herstellern günstigere Modelle auch hierzulande, aber auch die deutschen, europäischen Hersteller kommen da so langsam hinterher.
3: Schauen wir mal auf den Gebrauchtwagenmarkt. Da ist ja die große Sorge, dass E-Autos über einen längeren Zeitraum hinweg schneller an Wert verlieren als die Verbrenner. Und zwar deshalb, weil ihre Batterien möglicherweise über die Zeit schwächeln. Ist diese Sorge berechtigt?
9: Das war lange so, weshalb viele die Finger eben von gebrauchten E-Autos gelassen haben. Vor 5 bis 6 Jahren gab es außerdem kaum gebrauchte Fahrzeuge. Das heißt, der Markt konnte sich eben nur schleppend entwickeln. Mittlerweile aber, vor allem auch dank der hohen Neuzulassungszahlen, auch schon Anfang 2020, 2021, gibt es einfach immer mehr dieser gebrauchten Fahrzeuge. Typische Nutzungsdauer sind so 3 bis 4 Jahre, bis dann vielleicht die ersten ihr Auto schon wieder abgeben. Sodass sich da eben jetzt mittlerweile ein Markt entwickelt hat. In den ersten 4 Monaten des Jahres wurden bundesweit knapp 120.000 gebrauchte E-Autos verkauft. Es waren fast doppelt so viele wie im letzten Jahr. Und das liegt auch an besseren Batteriesystemen. Die sind mittlerweile deutlich langlebiger und verlässlicher als lange angenommen. Das hat auch kürzlich das Fraunhofer-Institut berichtet. Und auch der Preis ist mittlerweile vergleichbar im Vergleich zu gebrauchten Verbrennern.
3: Wenn wir jetzt über den Preis sprechen und der Preis für die Anschaffung eines E-Autos sich dem für einen Verbrenner anpasst, ist das dann womöglich der Anfang vom Ende für Autos mit Verbrennermotoren?
9: Zumindest gewinnen E-Autos immer mehr an Bedeutung. Der Anteil reiner Elektroautos an den Neuzulassungen lag im ersten Halbjahr jetzt bei fast 25%. Zum Vergleich, letztes Jahr waren es noch ungefähr 19%. Das heißt, jedes vierte neue Auto fährt mittlerweile elektrisch und der Anteil von Benzinern und Dieselfahrzeugen sinkt eben im Gegensatz dazu. Dafür gibt es verschiedene Ursachen. Wir haben über mehr Modelle gesprochen, über günstigere Fahrzeuge in dem Bereich. Dann spielen aber natürlich auch die Förderungen des Bundes eine große Rolle. Die staatliche Kaufprämie, die jetzt neu aufgesetzt wurde, da sitzen ja auch bis zu 6.000 Euro drin. Mittlerweile wurden mehr als 50 Millionen Euro ausgezahlt, hat jetzt das Umweltbundesamt berichtet. Und die Spritpreise, also für Diesel und Benzin, ist eben auch in den letzten Monaten stark gestiegen. Und vor allem, wenn man da eine eigene Lademöglichkeit zu Hause hat oder auf der Arbeit, ist es einfach günstiger, eben mit Strom zu fahren. Aber klar, es gibt immer noch eine gewisse Skepsis, auch bezüglich der Reichweite und des Ladens von E-Autos, gerade wenn man unterwegs ist. Es gibt zwar laut der Bundesnetzagentur mittlerweile rund 200.000 Ladepunkte, also sehr viel mehr als noch in den letzten Jahren, aber es gibt große Unterschiede zwischen Stadt und Land, eben regional und auch bei den einzelnen Ladesäulen, wie schnell man da laden kann. Es gibt Schnellladesäulen, wo man den Akku in einer Viertelstunde zu 80% laden kann, bei manchen dauert es eben aber auch die ganze Nacht.
3: Till Bucker aus der ARD-Finanzredaktion gesprochen haben wir über Elektroautos. Die sind seit 2020 deutlich billiger geworden. Das zeigt eine Untersuchung unter anderem des Fraunhofer-Instituts für System- und Innovationsforschung.
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3: In der Fußball-Bundesliga der Männer bereiten sich die Vereine auf die kommende Saison vor. Eintracht Frankfurt bastelt aktuell weiter am Kader, indem man sich wieder für den europäischen Wettbewerb qualifizieren möchte. Heute hat sich Neuzugang Noel Aseko vorgestellt.

0: Wobei, ein paar mehr Argumente fallen dem Mittelfeldmann dann doch ein.
1: Ich hatte tolle Gespräche mit dem Verein, ein tolles Gespräch mit dem Trainer und alles hat mich so überzeugt, hierher zu kommen. Der klare Plan, den die mit mir hatten, um mich weiterzuentwickeln.
0: Und auch der erste Eindruck von der Eintracht passt.
1: Ich wurde sehr gut aufgenommen, sehr positiv. Ich nehme eine positive Energie auf. Alle Menschen hier sind super nett und sehr sympathisch.
0: Seine fußballerischen Wurzeln hat er in Berlin. Kicken im Käfig klingt wie der Titel eines Films über fußballspielende Gefängnisinsassen, beschreibt aber vor allem die sportliche...
2: Um 18.28 Minuten müssen wir kurz unterbrechen. Für eine Warnmeldung bitte Vorsicht auf der A7 Fulda in Richtung Kassel zwischen dem Kirchhammer Dreieck und Bad Hersfeld West kommt Ihnen ein Fahrzeug entgegen. Also hier bitte in beiden Richtungen äußerst vorsichtig fahren. Nicht wiederholen auf der A7 Fulda in Richtung Kassel, denn dort kommt Ihnen ein Fahrzeug entgegen, vermutlich zwischen dem Kirchhammer Dreieck und Bad Hersfeld West. Jetzt weiter bei uns im Programm von HR Info mit dem neuen Kader von Eintracht Frankfurt und einem Neuzugang, der heute vorgestellt wurde.
0: Ein Gesamtpaket im zentralen Mittelfeld, ein kleiner N'Golo Kanté. Vergangene Saison ausgeliehen von den Bayern an Zweitligist Hannover, dort den Aufstieg zwar verpasst, mit 9 Scorern und fast ebenso vielen gelben Karten, einer der auffälligsten. Sein trockener Kommentar.
1: Manchmal ist es ein Zeichen dafür, dass ich da bin.
0: Noel Aseko ist kein Mann der großen Worte. Er lässt lieber Taten sprechen. Das mögen sie hier in Frankfurt. Kumpel Namdi Collins übrigens entwickelte sich bei der Eintracht immerhin zum Nationalspieler. Noch so ein Ziel von Aseko.
1: Ich glaube, jeder möchte einmal irgendwann eines Tages für die A-Nationalmannschaft spielen. Ich denke, das sollte dann auch natürlich auch mein Ziel sein. Weil warum nicht?
0: Warum nicht also der nächste Youngster, der in Frankfurt Nationalspieler wird? Noel Aseko würde sicherlich nicht Nein sagen.
2: Daniel Hör über den Eintracht-Neuzugang Noel Aseko, der wurde heute vorgestellt.
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10: 18.30 Uhr. Ermittler legen internationale Phishing-Plattform lahm. Neuer britischer Premier kündigt 10-Jahres-Plan an. Mann stirbt bei Polizeieinsatz in Bologna. Das Wetter morgen wechselhaft mit einzelnen Schauern bis 26 Grad. Mein Name ist Claudia Meichelbeck. Ermittler haben eine der größten internationalen Phishing-Plattformen zerschlagen. Das haben die Generalstaatsanwaltschaft Frankfurt und das BKA mitgeteilt. Danach haben Cyberkriminelle den Dienst Kratos dafür genutzt, um gefälschte Webseiten zu erstellen und damit Daten zu stehlen. HR-Reporterin Jutta Nieswand.
11: Außerdem wurden über 200 Server unschädlich gemacht. Kratos gilt als eines der weltweit meistverbreiteten kriminellen Phishing-Services. Die Anzahl der Opfer, vor allem aus Europa und den USA, geht seit Ende 2024 in die Hunderttausende. Seitdem soll Kratos über 300.000 Euro erwirtschaftet haben, indem es einen digitalen Baukasten an andere Cyberkriminelle weitervermietet hat, die dann wiederum die eigentlichen Phishing-Kampagnen durchführten.
10: Der neue britische Premierminister Burnham hat zu seinem Amtsantritt umfangreiche Reformen angekündigt. Burnham war am Mittag von König Charles mit der Regierungsbildung beauftragt worden. ARD-Korrespondentin Lisa Maria Röhling.
12: Bei seiner ersten Rede betonte er erneut, den Menschen Hoffnung zurückgeben zu wollen. Er kündigte einen 10-Jahres-Plan an, um die britische Politik und Wirtschaft grundlegend zu reformieren. Andy Burnham war bereits von 2000 bis 2017 Mitglied des britischen Parlaments und mit verschiedenen Regierungsposten betraut. Danach war er 10 Jahre der Bürgermeister von Greater Manchester. Er löst Keir Starmer ab, der am Vormittag offiziell von seinem Amt zurückgetreten ist.
10: Amazon will

0: seinen Mitarbeitern mehr Lohn zahlen. Das hat der Versandhändler angekündigt. Davon sollen auch die hessischen Logistik- und Verteilzentren in Bad Hersfeld, Raunheim und Weiterstadt profitieren. HR-Reporterin Sophia Junginger.
1: Das durchschnittliche Einstiegsgehalt für Logistikjobs soll ab September bei 16,66 Euro pro Stunde liegen. Wer schon 2 Jahre dabei ist, soll 18 Euro bekommen, also rund 4 Euro mehr als der aktuelle Mindestlohn. Der Gewerkschaft Verdi reicht das nicht. Sie fordert von dem US-Konzern seit Jahren verbindliche Tarifverträge und ruft die Belegschaft immer wieder zu Streiks auf. Von der jetzigen Lohnerhöhung sollen hessenweit 2000 Angestellte profitieren. Die Betriebsräte der einzelnen Standorte müssen darüber noch beraten.
0: Bei einem Polizeieinsatz im norditalienischen Bologna ist gestern ein Mann gestorben. Auf einem Privatvideo ist zu sehen, wie Polizisten den Mann in Bauchlage am Boden festhalten. ARD-Korrespondentin Anna Giordano.
2: Es zeigt, wie 2 Polizisten minutenlang auf einem Mann sitzen und ihn niederdrücken, während dieser verzweifelt um Hilfe ruft, bis er am Ende verstummt. Die anschließend eintreffenden Rettungskräfte können nur noch seinen Tod feststellen. Bei dem Mann handelt es sich um einen 43-jährigen Marokkaner, der seit 30 Jahren in Italien lebte. Medienberichten zufolge hatten Anwohner die Polizei gerufen, weil er einen Wutanfall hatte und dabei ein Auto beschädigte.
0: Mittelfeldspieler Carlo Sickinger verlässt den Fußball-Bundesligisten SV Elversberg und wechselt zu Zweitligist SV Darmstadt 98. Das haben beide Vereine bestätigt. Sickinger sagt, die Lilien passten sehr gut zu seinen Vorstellungen. Darmstadt 98 will mit dem Neuzugang sein Mittelfeld stärken, nachdem Paul Will gegangen war. Das waren die Nachrichten. Das Wetter. Heute Abend fallen in Nordhessen noch einzelne Schauer. In der Nacht bleibt es dann überall trocken und die Temperaturen sinken auf kühle 13 bis 7 Grad. Morgen wechseln sich Sonne und Wolken ab. In Richtung Osthessen sind auch im Laufe des Tages Schauer möglich. Das Ganze bei maximal 20 bis 26 Grad. Am Mittwoch dann erst trocken und später von Norden Wolken und gebietsweise Schauer oder Gewitter 18 bis 26 Grad. Es ist 18.34 Uhr.
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0: Hier nochmal die Warnmeldung. Vorsicht auf der A7 Fulda-Kassel. Zwischen Kirchheimer Dreieck und Bad Hersfeld-West kommt Ihnen ein Fahrzeug entgegen. Bitte fahren Sie in beiden Richtungen äußerst vorsichtig und überholen Sie nicht. Vorsicht auf der A44 Dortmund Richtung Kassel. Zwischen Warburg und Bräuna liegt ein Fahrzeugteil auf der Fahrbahn. A7 Kassel Richtung Fulda zwischen Niederaula und Hünfeld-Schlitz. 3 Kilometer stockender Verkehr. Und Lahn-Dill-Kreis, die K378, ist zwischen Leun und Burg Solms wegen Bergungsarbeiten in beiden Richtungen gesperrt. Bitte umfahren Sie diesen Bereich weiträumig.
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4: Guten Abend, schön, dass Sie mit dabei sind. Was, das E-Auto auf der Straße? Das ist die Wärmepumpe im Keller. Weil fossile Energie immer teurer wird und anfällig ist für die Krisen und Kriege dieser Welt. Deshalb steigen so viele Verbraucherinnen und Verbraucher um wie nie zuvor. Wir sind also mittendrin in der Elektrowende. Und das, obwohl die Bundesregierung am Klimaschutz teilweise kürzt. Wer bei diesem Trend mitgehen will und seine klassische Öl- oder Gasheizung austauschen möchte, zum Beispiel gegen eine Wärmepumpe, der hat dafür bislang ja vom Staat einen ordentlichen Zuschuss bekommen. Aber mittlerweile gab es eine Reform, dabei wurde die Förderung reduziert und sie soll gerechter werden. Ab morgen gelten die neuen Vorschriften und die wollten wir uns genauer anschauen mit Ursula Mayer, HR-Info-Wirtschaftsreporterin. Ich habe Sie gefragt, Ursula, zunächst mal, was wird denn eigentlich konkret überhaupt noch gefördert?
5: Wärmepumpen, ganz klar. Anschlüsse an ein Wärmenetz, wie die Fernwärme, Pelletheizungen, die also mit Holz heizen, Heizung mit Brennstoffzellen und anderen innovativen Techniken. Eine klassische Gasheizung dagegen zum Beispiel nicht mehr. Nur dann, wenn sie Schritt für Schritt mit immer mehr klimafreundlichen Brennstoffen betrieben werden kann, etwa mit Biogas oder grünem Wasserstoff.
4: Und diese Kürzungen, die wir jetzt aber vorhin auch schon angesprochen haben, bei der Förderung, was bedeutet das nun für den eigenen Geldbeutel?
5: Ja, wer früher auf eine klimafreundliche Heizung umsteigen wollte, konnte von der KfW bis zu 21.000 Euro bekommen. Nach den neuen Regeln soll es immer weniger werden. Die Fördergelder werden bis 2030 schrittweise gekürzt um tausende Euro. Aber das gilt eben nicht für alle. Geringverdiener bekommen sogar mehr als vorher. Also Familien, die im Jahr vielleicht ein Gehalt von 30.000 Euro haben, wenn man mal alle beruflichen Ausgaben abzieht, alle Freibeträge. Und für Kinder gibt's nochmal einen extra Bonus. Wenn die ein Haus haben, wollen dort eine Wärmepumpe einbauen, bekommen die im Idealfall über 22.000 Euro von der KfW. Die sind also bei dem Ganzen die Gewinner.
4: Da orientiert sich die KfW also stärker an der Höhe des Einkommens. Wie kompliziert ist das Antragsverfahren an sich? Das klingt immer ziemlich aufwendig.
5: Nee, ist eigentlich gar nicht so kompliziert. Verbraucher können den Antrag wie bisher online stellen, und zwar auf einer speziellen Webseite der KfW. Sie machen vorher einen Vertrag aus mit einem Heizungsbauer, einer Heizungsbauerin. Die muss ein ausgewiesener Energieexperte sein. Dieser Vertrag gilt aber nur dann im Falle einer Förderzusage. Und dieses Dokument laden Verbraucher mit ihrem Antrag hoch. Das können sie selber machen, wenn sie ein Haus, eine Wohnung besitzen. Teilweise übernehmen das auch die Hausverwaltung. Und im Falle einer Zusage wird dann erst die Heizung ausgetauscht. Dann muss man noch einen Nachweis einreichen und erst am Schluss fließt dann das Geld.
4: Das Online-Portal der KfW geht ja jetzt wieder. Das war off die letzten anderthalb Wochen, weil es umgebaut wurde. Was ist jetzt mit denjenigen, die die Anträge noch schnell vorher stellen wollten?
5: Ja, viele haben ja auf den letzten Drücker versucht, sich noch schnell die alten Konditionen zu sichern. Und wer da eine Zusage von der KfW hat, kann sich auch darauf verlassen, das Fördergeld nach alten Konditionen ist für ihn reserviert. Um allerdings so einen Antrag zu stellen, brauchen Verbraucher ja erst grünes Licht vom Fachmann oder der Fachfrau, eine Bestätigung, dass sie förderfähig sind. Diese Bestätigung, die musste man sich bis spätestens 8. Juli sichern, durfte dann den Antrag zu den alten Bedingungen stellen. Und das ging jetzt auch noch, als die Webseite schon umgebaut wurde. Bis heute Abend 20 Uhr muss man das Ganze aber auf den Weg bringen. Und alle, die das dann nicht mehr schaffen, die müssen eben die neuen Förderbedingungen in Kauf nehmen.
4: Wärmepumpen sind erstmals die beliebteste Heizungsart, aber die Förderung wird für manche gekappt. Was das für die eine und für den Einzelnen bedeutet, darum haben wir gesprochen mit Ursula Meyer aus der hr-info-Wirtschaftsredaktion.
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4: Bei Zahlen bleiben wir jetzt auch zusammen mit Robert Minde.
6: Die Eskalation der Lage im Iran-Krieg, inklusive weiter stark schwankender Ölpreise einerseits, aber auch die Sorgen vor einem möglicherweise schmerzhaften Ende des KI-Booms andererseits, sorgen an der Börse weiter für Zurückhaltung bei den Anlegern. Ein größerer Ausverkauf bleibt bislang allerdings ebenfalls aus, sodass die Hängepartie am deutschen Aktienmarkt erst einmal weitergeht. Neue Impulse könnten im Wochenverlauf von der seit kurzem laufenden US-Berichtssaison der Unternehmens ausgehen, womit der Google-Mutter Alphabet und dem E-Autobauer Tesla die ersten beiden großen Tech-Protagonisten ihre Bücher öffnen. In den USA müssen die großen Tech-Unternehmen nachweisen, dass die milliardenschweren Investitionen in die neue KI-Technologie sich auch bezahlt machen. Sonst könnte größeres Ungemach drohen. Aber auch im DAX geht es in dieser Woche los. Der Softwarekonzern SAP berichtet ebenso wie der Volkswagen-Konzern über das abgelaufene zweite Quartal. Hinzu kommt aus dem deutschen Leitindex noch der Börsenbetreiber Deutsche Börse. Der DAX ging am Ende bei 24.846 Punkten um 0,1% nur leicht höher aus dem Handel.
4: Heute wird in Spanien kräftig gefeiert, bis in die Puppen, denn die Männernationalmannschaft ist zum zweiten Mal in ihrer Geschichte Fußball-Weltmeister geworden, wie die iberischen Frauen das ja schon vorgemacht hatten. In Deutschland hingegen geht jetzt der Blick nach vorne mit der großen Leitfrage, wie schafft man es, selber wieder so erfolgreich zu sein und nicht den anderen beim Feiern zuschauen zu müssen. Daniel Höhr aus unserer Sportredaktion hat sich mit dem Thema auseinandergesetzt. Ich habe ihn gefragt, Daniel, ganz platt gefragt, was kann der deutsche Fußball von Spanien lernen?
7: Ich glaube, das lässt sich im Grunde erstmal auf ein einfaches fußballplattes Zitat runterbrechen. Offense wins games, defense wins championships. Also mit anderen Worten, verteidigst du gut, gewinnst du die Titel. Und wenn man sich das mal anschaut, Spanien hat im gesamten Turnier ein Gegentor kassiert. Der Torwart ist zum besten Torwart ausgezeichnet worden. Der beste Spieler des Turniers ist ein defensiver Mittelfeldspieler und der beste Nachwuchsspieler des Turniers ist ein Abwehrspieler. Und wenn wir auch mal in die Geschichte der deutschen Erfolge schauen, da sehen wir eigentlich, Manuel Neuer hat den deutschen WM-Titel 2014 gewonnen und wir hatten stabiles defensives Mittelfeld. Und auch das hatten die Spanier. Und das ist so ein bisschen das zweite Learning. Pack deine besten Spieler ins Zentrum. Joshua Kimmich hat bei der deutschen Nationalmannschaft als rechter Verteidiger gespielt, nicht auf seiner angestammten Position im zentralen Mittelfeld. Und man hat bei den Spaniern eben gesehen, was Rodri dort in der Schaltzentrale machen kann, wie er das Spiel in die Hände nimmt und wie er das lenkt. Und das sollte man sich mal ganz kurzfristig gesprochen von den Spaniern abschauen.
4: Das war jetzt die sportliche Seite. Mal ein bisschen überspitzt gefragt, reicht es da, an ein paar Stellschrauben in der Mannschaft zu drehen und den Klopp an die Seitenlinie zu stellen und dann der nächste Titel ist dann nicht mehr so fern?
7: Ich muss leider sagen, in meinen Augen nein, weil da sind dann noch viel tiefergreifende Gründe, muss man sagen. Also Spanien hat da schon ein ganz klares Konzept, wie sie Erfolg und übrigens auch in beiden Geschlechtern, es ist ja eben schon zur Sprache gekommen, Erfolg von klein an heranzüchten, weil es ein ganz einheitliches Spielsystem gibt. Sie fangen an, schon seit Jahren, was jetzt in Deutschland so langsam implementiert wird, mit dem Funinho, sprich man spielt in den kleinen Bambini-Klassen nicht mehr auf 2 Tore, sondern auf Kleinfeld 4 Tore, 3 gegen 3, dass einfach mehr Ballkontakte sind, die Spieler einfach breiter ausgebildet werden, mehr Spaß am Spiel auch entwickeln, weil sie mehr Erfolgserlebnisse feiern. Und dann wird auch viel weniger auf körperliche Attribute geachtet. In Deutschland wird gerne mal aussortiert, ach, der ist zu schmächtig, der ist zu klein, der ist vielleicht auch zu groß und zu ungelenkig. In Spanien wird gesagt, du kannst mit dem Ball umgehen, wir bilden dich aus und der Rest kommt dann schon automatisch. Und so werden viel weniger Talente vielleicht auch im Voraus aussortiert. Und das sind so ein paar Mechanismen, die einfach greifen. Und man muss auch sagen, die Spanier, die lassen sich nicht so leicht durch kurzfristige Misserfolge so ein bisschen aus der Ruhe bringen. Die ziehen ihr Konzept durch und sind damit erfolgreich und haben ja aktuell den Weltmeistertitel bei den Frauen, Welt- und Europameistertitel bei den Männern und beim Europameistertitel sind sie ja auch nur haarscharf bei den Frauen vorbeigeschrammt.
4: Also sie hatten Geduld, wir kennen das glaube ich, alle Strukturreformen brauchen Zeit. Wie lange würde es denn dauern, bis man Änderungen von heute bei der Nationalmannschaft irgendwann eines Tages sehen könnte?
7: Ja, also die positive Antwort wäre 6 Jahre, die etwas weniger mutmachende 14 Jahre, wenn man sich an der letzten Strukturreform beim DFB orientiert. Das war um 2000 herum, da hat man gesagt, okay, die EM war überhaupt nicht erfolgreich, wir müssen was ändern. Und dann hat man ja 2006 beim Sommermärchen schon mal erste Erfolge gefeiert und den WM-Titel gab es dann 2014. Und das sind eben die gerade angesprochenen 6 bis 14 Jahre. Es wird nicht von heute auf morgen gehen. Vielleicht feiert man kurzfristige Erfolge, vielleicht spielt man mal gegen einen Top-Gegner gut in einem Freundschaftsspiel oder auch in der Nations League. Da gibt es ja immer wieder auch Partien, wo man sich zeigen kann. Aber ich glaube, um strukturell davon zu profitieren, was man jetzt anstößt, das wird noch ein paar Turniere dauern.
4: 6 bis 14 Jahre wäre ja dann schon im Grunde eine ganze Generation.
7: Genau, so sieht's aus, ja.
4: Das ist jetzt natürlich eine Zeitspanne, die es zu überbrücken gilt. Gibt es denn noch irgendwas, was man sich für die Zwischenzeit abschauen kann?
7: Ja, also ich habe es ja gerade schon angedeutet, man muss irgendwie klar sein in dem, was man tut. Nicht sagen, wir machen jetzt eine Reform und dann in 2 Jahren sagen, boah, jetzt haben wir wieder ein schlechtes Turnier gespielt, jetzt machen wir doch wieder alles anders. Sondern, und auch das kann man sich von den Spaniern abschauen, klar dann bei dem bleiben, was man auch für sich irgendwie als den Erfolgsweg definiert hat und sich nicht davon abbringen lassen, sich nicht von Missgeschicken und Misserfolgen davon abbringen lassen. Und es braucht wirklich einen klaren Umbruch. Das ist jetzt auch ein bisschen persönliche Meinung. Aber die Spanier haben es eben geschafft, dann einen Umbruch zu vollziehen und dann mit einer neuen Generation erfolgreich zu sein. Das würde für mich heißen, mal platt gesagt, alle der Generation 30 plus in der deutschen Nationalmannschaft raus, vielleicht noch ein Joshua Kimmich als Stabilisator fürs Zentrum, aber sonst nur Jungs, die zwischen 20 und 30 Jahre alt sind, rein in die Nationalmannschaft, die sich einspielen lassen, damit sie dann in den nächsten Jahren auch möglichst erfolgreich und möglichst eingespielt sein können.
4: Stichwort neue Namen, da gibt's ja noch einen, nämlich den von Jürgen Klopp. Glaubst du, dass der jetzt der richtige Mann für all das ist?
7: Ich glaube, es ist der bestmögliche Mann, weil was es jetzt braucht, sind mutige Strukturen und Menschen, denen man auch mal verzeiht, wenn es nicht so läuft. Und Jürgen Klopp ist in Deutschland wahnsinnig beliebt. Das heißt, wenn es beim DFB gut läuft, dann wird man sagen, jo, das läuft, das ist super gewesen mit dem Klopp. Wenn es nicht läuft, wird man dem vielleicht eher noch mal was verzeihen, als es vielleicht jetzt bei Julian Nagelsmann der Fall gewesen wäre, hätte er weitergemacht. Dagegen spricht ein bisschen aus meinen Augen, der hat halt keine Erfahrung als Nationaltrainer. Der konnte immer sehr kontinuierlich in einem Verein arbeiten. Da hast du jeden Tag die Arbeit mit den Spielern und konntest im Verein auch solche Prozesse vorantreiben. Das hat er in der Nationalmannschaft nicht.
4: Daniel Hör aus der hr-info-Sportredaktion über die spanische Elf, die Vorbild sein könnte für die deutsche Nationalmannschaft mit ihrem Teamgeist zum Beispiel. Aber das zu implementieren, das dürfte dauern.

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1: Heute ist der 20. Juli. Das ist der Tag, als es in Nazi-Deutschland zum ersten Mal massiven, organisierten und auch gewaltsamen Widerstand gegen Hitler gegeben hat. Ein Attentats- und Umsturzversuch, vornehmlich aus den Reihen des Militärs. Wir erinnern uns, Oberst Graf von Stauffenberg deponierte im Führerhauptquartier Wolfschanze eine Bombe, um Hitler zu töten. Aber der Anschlag scheiterte. Hitler wurde nur leicht verletzt. Das NS-Regime rächte sich dann damals grausam. Rund 200 Beteiligte aus dem Militär und zivile Widerstandskämpfer wurden hingerichtet, ihre Kinder aus den Familien gerissen, verschleppt. Es galt die sogenannte Sippenhaft. Heute wird das Attentat vom 20. Juli anders gesehen, als Widerstand gegen die nationalsozialistische Gewaltherrschaft, die geehrt wird mit einer Feierstunde der Bundesregierung. Wie diese Feierstunde dieses Mal abgelaufen ist, dazu Isabel Karras.
2: Musik, Reden, Kranzniederlegung. Auch wenn der Ablauf jedes Jahr ähnlich ist, der Ort, an dem die Bundesregierung an die Widerstandskämpferinnen und Kämpfer gegen das NS-Regime erinnert, verliert nie etwas von seiner Wirkung. Bundesbildungs- und Familienministerin Karin Prien sagt:
3: Der Bendlerbarock ist ein Ort, an dem aus Haltung eine mutige Tat wurde. Ob unsere Generation oder nachfolgende Generation je vor einer vergleichbaren Entscheidung stehen werden, wir wissen es nicht.
2: Vor 82 Jahren, am 20. Juli 1944, haben Klaus Schenk, Graf von Stauffenberg und seine Mitstreiterinnen und Mitstreiter versucht, Adolf Hitler zu töten und das NS-Regime zu stürzen. Der Versuch scheiterte. Stauffenberg und andere Beteiligte wurden noch in derselben Nacht im Bendlerblock erschossen. Aus dem Widerstand, den sie und andere geleistet haben, zieht Prien folgende Lehre.
3: Eine Demokratie bleibt nur dann stark, wenn genügend Menschen den Mut haben, sich einzubringen. Lange. Bevor außergewöhnlicher Mut erforderlich wird.
2: Wer Widerstand gegen das NS-Regime geleistet hat, gehörte dabei längst keiner Gruppe mit einer gemeinsamen politischen Überzeugung an. Daran erinnert der Vorstandsvorsitzende der Stiftung 20. Juli 1944, Robert von Steinau-Steinrück.
4: Die Gegnerschaft zu Hitler einte Menschen, die sich in normalen politischen Zeiten vermutlich nicht einmal auf der Straße gegrüßt hätten.
2: Für Karin Prien ist Widerstand auch Teil ihrer eigenen Familiengeschichte. Ihr jüdischer Großvater habe die Verfolgung durch die Nationalsozialisten mit viel Glück und dank der Hilfe sogenannter stiller Heldinnen und Helden überlebt.
3: Dass es Menschen gab, die diesem Unrechtsregime widerstanden, war auch für meine Familie überlebenswichtig.
2: Haltung entstehe lange vor der Bewährungsprobe. Sie beginne im Alltag, in Familien, in der Schule, in Vereinen und Betrieben, sagte die CDU-Politikerin. Gerade deshalb müsse Erinnerung lebendig bleiben und auch Menschen erreichen, die keinen persönlichen Bezug zur NS-Zeit mehr haben.
3: Erinnerung, ja, braucht zeitgemäße Formen. Digitale Technologien können dabei helfen und Geschichte neu zugänglich machen. Doch sie werden nicht die persönliche Auseinandersetzung, übrigens auch mit den Nachkommen der Opfer und die Begegnung mit authentischen Orten, ersetzen.
2: Nach dem offiziellen Teil der Gedenkfeier kam es zu einem Zwischenfall. Wie in mehreren Videos zu sehen ist, versuchte ein Großneffe des NS-Widerstandskämpfers Dietrich Bonhoeffer, einen Blumenkranz der AfD-Bundestagsfraktion zu entfernen. Der Mann begründete sein Vorgehen gegenüber der deutschen Presseagentur damit, viele Nachkommen der Widerstandskämpferinnen und Kämpfer empfänden große Wut darüber, dass die AfD an diesem Ort Kränze niederlege. Götz Frömming, parlamentarischer Geschäftsführer der AfD-Fraktion, spricht gegenüber dem ARD-Hauptstadtstudio von einer unwürdigen Störung des Gedenkens.
1: Isabel Karras aus Berlin über das Gedenken an den Widerstand gegen Hitler am heutigen 20. Juli.
0: 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Heute Beton. Schön hässlich. 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
1: Wer ein Restaurant betreibt oder ein Café, wer eine Arztpraxis führt oder einen Schlüsseldienst, für den gibt es eine harte Währung und das sind die Bewertungen im Internet. Das Problem nicht immer sind diese Sterne und Bewertungen dort so objektiv, wie sie vorgeben zu sein. Mal lässt einen die Konkurrenz schlecht dastehen, mal übertreibt ein Kunde maßlos. Es hagelt deshalb Beschwerden. Und deshalb taucht nun in letzter Zeit auch bei immer mehr Restaurants der Hinweis auf, Bewertungen gelöscht. aufgrund von Beschwerden wegen Diffamierung. Dazu nun eine Stichprobe der deutschen Presseagentur in mehreren deutschen Städten. Die hat herausgefunden, dass bei mehr als 3.700 Gastbetrieben zwischen 11% und 30% der Online-Bewertungen entfernt wurden. Besonders hoch war in der Stichprobe übrigens der Anteil in Großstädten wie Frankfurt, Berlin oder Köln. Von Alexander Winkler aus der ARD-Verbraucherredaktion wollten wir wissen, warum die Betriebe das machen.
5: Es geht natürlich ums Geschäft bzw. um die Konkurrenz. Es gibt nämlich verschiedene Studien, die zeigen, dass Online-Bewertungen inzwischen extrem wichtig geworden sind. Zum einen, weil ein Großteil der Kundinnen und Kunden sie zumindest teilweise anschaut, und zwar mindestens die Gesamtbewertung, die ist besonders wichtig. Optimal ist es da wohl, wenn der Durchschnitt der Bewertungen etwa so zwischen 4,2 und 4,5 liegt. Das ist gut genug, aber noch nicht zu gut, als dass es unglaubwürdig wäre. Zum anderen sorgen gute Bewertungen auch dafür, dass Restaurants oder Hotels beispielsweise bei Google Maps häufiger empfohlen werden. Google ist damit auch insgesamt eine der wichtigsten Plattformen für Bewertungen in der Gastronomie. Und deswegen ist es für Restaurants und Hotels eben so wichtig, vor allem schlechte Bewertungen loszuwerden. Gerade in Großstädten, wo die Konkurrenz besonders groß ist, da ist auch der Druck entsprechend hoch.
1: Jetzt ist ja nicht jede schlechte Bewertung gleich eine Lüge, ein Fake oder eine Beleidigung. Wir wollten von unserem Reporter deshalb wissen, wie so ein Löschvorgang abläuft. Also, wie wird das geprüft?
5: Unternehmen können im eigenen Google-Profil negative Bewertungen melden und müssen dabei einen Grund für die gewünschte Löschung angeben. Das kann zum Beispiel sein Spam oder vulgäre Sprache. Bei Google prüft dann in der Regel ein Algorithmus die Meldung und löscht sie gegebenenfalls. Und dann wird stattdessen ein Hinweis ausgespielt, dass die Bewertung wegen Diffamierung entfernt wurde. Und auch, wie viele Kommentare insgesamt gelöscht wurden. Das Problem ist dann, auch wenn in Grenzfällen wohl Menschen die automatische Einschätzung nochmal überprüfen, sonderlich transparent ist dieser Prozess nicht. Und es gibt leider auch immer wieder Berichte von Nutzern, die nach eigenen Angaben begründet eine negative Bewertung abgegeben haben und die trotzdem gelöscht wurde. Dagegen können die Betroffenen zwar einmalig Einspruch einlegen, aber auch der wird wieder von Google geprüft. Nutzerinnen und Nutzer, die wiederholt negative Bewertungen hinterlassen haben und gemeldet wurden, die sollen sogar schon für Kommentare gesperrt werden.
1: Umgekehrt stehen die Gastronomen aber auch unter enormem Druck durch negative Bewertungen. Stellt sich die Frage, warum gibt es überhaupt negative Bewertungen, die einer Grundlage entbehren? Warum geben Kundinnen und Kunden die ab?
5: Ja, es gibt offenbar durchaus Kundinnen und Kunden, die wollen in irgendeiner Form für sich selbst Vorteile raushandeln. Uns hat beispielsweise eine Gastronomin erzählt, dass Gäste mit einer schlechten Rezension gedroht haben, weil sie außerhalb der Öffnungszeiten unbedingt rein wollten und halt nicht durften. Oder dass Gäste sich in einem Kommentar über unverschämte Preise beschwert haben und sogar den Kassenzettel hochgeladen haben. Nur bei dem war ganz klar erkenntlich, dass es ein anderes Restaurant war. Aber auch der Kommentar wurde nicht gelöscht. Also ja, die Läden müssen da auch echt schon einiges aushalten. Die Frage ist am Schluss, wo ist die Grenze? Denn wenn Kommentare gelöscht werden, dann steht ja auch immer der Vorwurf mit im Raum, da will vielleicht jemand Kritik unter den Teppich kehren. Der Deutsche Hotel- und Gaststättenverband sagt deswegen ganz klar, Beleidigungen, Fake-Bewertungen oder Lügen, die müssen weg. Sachliche Kritik, die sollte aber stehen bleiben. Denn Bewertungsplattformen wären nur vertrauenswürdig, wenn sorgfältig zwischen angebrachter Kritik und missbräuchlichen Inhalten unterschieden werde.
1: Alexander Winkler aus der ARD-Verbraucherredaktion über Restaurants, die Google-Bewertungen löschen.
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1: Haben Sie schon mal von der Wasserpest gehört? Eigentlich stammt diese Pflanze aus Nord- und Südamerika. Sie sieht aus wie ein Kraut. Manche kennen sie auch aus Aquarien oder aus dem Gartenteich, denn dort wird sie gerne gepflanzt, um Sauerstoff zu spenden. Wenn diese Wasserpest allerdings in offenes Gewässer gelangt, dann verdrängt sie dort andere Arten und wuchert rasant. So geschehen aktuell im Schiersteiner Hafen, was dazu geführt hat, dass dort etliche Wassersportveranstaltungen schon abgesagt werden mussten, zum Beispiel eine große Kanu-Regatta oder das Drachenbootrennen. Die Veranstalter fordern deshalb von der Stadt, Lösungen zu finden im Kampf gegen diese invasive Art und haben in der Zwischenzeit auf eigene Kosten Mähboote angeleiert. Denn alles selber zu entfernen, das funktioniert einfach nicht.
6: Haarige grüne Schlingpflanzen. Kirsten vom Wiesbadener Yachtclub fischt sie mit einem Rechen aus dem Hafenbecken. Triefend nass sind sie, ordentlich schwer.
7: Ich habe ja jetzt eben erst angefangen, aber das wiegt bestimmt, 3 Kilo oder so. Und das Nach einer Stunde, ich habe das letztes Jahr auch schon gemacht, das ist schon anstrengend.
6: Überall auf dem Steg türmen sich die grünen Haufen. Etwa 25 Vereinsmitglieder gabeln sie auf, verfrachten sie schubkarrenweise in einen großen Container. Auch Ralf Hössel vom Wassersportverein Schierstein hat seine Leute aktiviert.
8: Also wir haben dieses Jahr ein großes Problem mit der kanadischen Wasserpest. Die Pflanzen wachsen sehr schnell und sehr stark, breiten sich sehr stark dieses Jahr aus. Sowas in der Größenordnung haben wir noch nicht erlebt.
6: Die Pflanzen wickeln sich um Schiffsschrauben und hängen an Ruderblättern, behindern Segler, Kanuten und Paddler. Etliche Regatten mussten schon abgesagt werden. Ralf Hössel.
8: Sie sehen die Pflanzen ja zum Teil nicht, bleiben aber im Paddel in den Pflanzen hängen. Oder wenn Sie ein Boot haben im Antrieb, dann verfängt es sich in den Schrauben und Sie werden dadurch manövrierunfähig.
6: Die Wassersportvereine haben sich deshalb zusammengetan und auf eigene Kosten Mähboote angeheuert. Eines tuckert schon zwischen den Stegen herum. Eine Art schwimmender Rasenmäher, erklärt Björn Rieger vom Wiesbadener Yachtclub.
9: Der mäht also da in 1,50 Meter Tiefe, wie so ein Balkenmäher, den man vom Garten her kennt, ne, für breite Flächen. Sieht so unspektakulär aus, ist aber eine Menge Technik, die da drin steckt.
6: Der Einsatz kostet mindestens 10.000 Euro. Schon zum zweiten Mal in diesem Sommer. Denn die Pflanzen wachsen bei niedrigem Pegel viel zu schnell wieder nach. Eine Sisyphusarbeit, seufzt Björn Rieger.
9: Wir haben natürlich dann eine, ich würde mal sagen, so eine unheilvolle Symbiose zwischen dem, was hier an Eintrag über unseren Lindenbach, der so ziemlich alles, was die Landwirtschaft so zu bieten hat im Umfeld, hier einträgt. Und dann gleichzeitig noch das warme Wetter, bei dem natürlich dann solche Pflanzen frisch gedüngt dann wunderbar gedeihen.
6: Unterdessen bleiben Schaulustige an der Uferpromenade stehen, liebevoll Schiersteiner Riviera genannt. Der Hafen hier ist Wassersportzentrum und Naherholungsgebiet für alle Wiesbadener und soll es auch bleiben. Ralf Hössel vom Wassersportverein Schierstein.
8: Wir können kurzfristig eine Entlastung schaffen, sodass wir hier wieder Wassersport betreiben können. Die Ursache ist aber damit nicht bekämpft.
6: Deshalb appellieren die Vereine an Stadt und Bund als Eigentümer des Hafenbereichs, an einer nachhaltigen Lösung zu arbeiten.
1: Birgitta Söhling über die Wasserpest. Die breitet sich im Schiersteiner Hafen immer mehr aus. Da sollen nun Mähboote für Abhilfe sorgen.
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1: 19 Uhr. Ermittler legen internationale Phishing-Plattform lahm. Neuer britischer Premier kündigt 10-Jahres-Plan an. Zweitligist Darmstadt 98 bekommt Verstärkung im Mittelfeld. Das Wetter in der Nacht meist klar, 13 bis 7 Grad. Morgen wechselhaft mit einzelnen Schauern bis 26 Grad. Mein Name ist Claudia Meichelbeck. Ermittler haben eine der größten internationalen Phishing-Plattformen zerschlagen. Das haben die Generalstaatsanwaltschaft Frankfurt und das BKA mitgeteilt. Danach haben Cyberkriminelle den Dienst Kratos dafür genutzt, um gefälschte Webseiten zu erstellen und damit Daten zu stehlen. HR-Reporterin Jutta Nieswand.
2: Außerdem wurden über 200 Server unschädlich gemacht. Kratos gilt als eines der weltweit meistverbreiteten kriminellen Phishing-Services. Die Anzahl der Opfer, vor allem aus Europa und den USA, geht seit Ende 2024 in die Hunderttausende. Seitdem soll Kratos über 300.000 Euro erwirtschaftet haben, indem es einen digitalen Baukasten an andere Cyberkriminelle weitervermietet hat, die dann wiederum die eigentlichen Phishing-Kampagnen durchführten.
1: In Berlin ist es bei der Gedenkveranstaltung zum gescheiterten Stauffenberg-Attentat auf Adolf Hitler zu einem Eklat gekommen. Ein Großneffe des NS-Widerständlers Dietrich Bonhoeffer hat versucht, einen Kranz der AfD zu entfernen. Aus Berlin, Isabel Karras.
3: Sicherheitskräfte gingen dazwischen, dabei wurde der Kranz beschädigt. Der Mann begründete sein Vorgehen damit, viele Nachkommen der Widerstandskämpferinnen und Kämpfer empfänden große Wut darüber, dass die AfD an diesem Ort Kränze niederlege. Götz Frömming, parlamentarischer Geschäftsführer der AfD-Fraktion, spricht von einer unwürdigen Störung des Gedenkens. Die Partei lade den Herrn zu einem Gespräch ein. Der heutige Tag erinnert an das gescheiterte Attentat von Klaus Schenk, Graf von Stauffenberg und anderen Widerstandskämpfern auf Adolf Hitler am 20. Juli 1944.
1: Der neue britische Premierminister Burnham hat zu seinem Amtsantritt umfangreiche Reformen angekündigt. Burnham war am Mittag von König Charles mit der Regierungsbildung beauftragt worden. ARD-Korrespondentin Lisa Maria Röhling.
4: Bei seiner ersten Rede betonte er erneut, den Menschen Hoffnung zurückgeben zu wollen. Er kündigte einen 10-Jahres-Plan an, um die britische Politik und Wirtschaft grundlegend zu reformieren. Andy Burnham war bereits von 2000 bis 2017 Mitglied des britischen Parlaments und mit verschiedenen Regierungsposten betraut. Danach war er 10 Jahre der Bürgermeister von Greater Manchester. Er löst Keir Starmer ab, der am Vormittag offiziell von seinem Amt zurückgetreten ist.
1: In Wolfhagen im Kreis Kassel hat ein 27-Jähriger einen Zugbegleiter angegriffen und verletzt. Wie die Polizei mitgeteilt hat, war der Grund dafür offenbar eine Racheaktion. Der mutmaßliche Angreifer hatte demnach den Zugbegleiter erkannt, der ihn im Juni ohne gültiges Ticket erwischt hatte. Der 22-Jährige litt eine Platzwunde an der Lippe. Der mutmaßliche Täter wurde festgenommen. Mittelfeldspieler Carlo Sickinger verlässt den Fußball-Bundesligisten SV Elversberg und wechselt zu Zweitligist SV Darmstadt 98. Das haben beide Vereine bestätigt. Sickinger sagte, die Lilien passten sehr gut zu seinen Vorstellungen. Darmstadt 98 will mit dem Neuzugang sein Mittelfeld stärken, nachdem Paul Will gegangen war. Das waren die Nachrichten. Das Wetter in Nordhessen: sind heute Abend noch ein paar Schauer unterwegs. In der Nacht bleibt es dann überall trocken und die Temperaturen sinken auf kühle 13 bis 7 Grad. Morgen beginnt der Tag meist trocken, später bilden sich dann immer mehr Quellwolken und in Nord- und Osthessen fallen ein paar Regenschauer. Die Temperaturen steigen auf 20 bis 26 Grad. Und die weiteren Aussichten: am Mittwoch von Norden her gebietsweise Schauer bis 26 Grad, am Donnerstag auch einzelne Schauer bis 25 Grad. Die Zeit, es ist 19.04 Uhr.
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1: Entwarnung für die A7 Fulda-Kassel: zwischen die Gefahr durch ein entgegenkommendes Fahrzeug zwischen Kirchheimer Dreieck und Bad Hersfeld-West besteht nicht mehr. A5 Basel Richtung Karlsruhe: zwischen Riegel und Herbolzheim 4 Kilometer Stau wegen eines defekten LKW auf dem rechten Fahrstreifen. Die A5 Darmstadt Richtung Heidelberg ist zwischen Heppenheim und Hemsbach wegen einer Nachtbaustelle bis Freitag täglich von 19 Uhr bis um 6 Uhr morgens gesperrt. Die Umleitung führt ab Heppenheim über die U86. A5 Heidelberg Richtung Karlsruhe: zwischen Kronau und Karlsruhe Nord 5 Kilometer Stau nach einem Unfall auf dem rechten Fahrstreifen. Die A5 Karlsruhe Richtung Basel ist zwischen Appenweier und Offenburg nach einem Unfall gesperrt, dadurch 3 Kilometer Stau. Und die A7 Kassel Richtung Fulda ist zwischen Niederaula und Hünfeld-Schlitz, da gibt es 2 Kilometer stockenden Verkehr.
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5: Mit Karin Fuhrmann. Hallo.
6: Heute denke ich mir, würde sowas Hässliches nicht mehr gebaut werden.
7: Brutalismus kommt vom französischen Béton Brut, übersetzt roher Beton.
6: Es gefiel mir nie.
7: Der letzte Architekturschrei von den 60ern bis zu den 80ern.
8: Was mich am meisten fasziniert, ist die unglaublich vielfältigen Formen.
9: Ich fand es schon immer schön hässlich.
10: Beton ist das bei Weitem höchst verwendete Material, was Menschen nutzen. Also es kommt gleich nach dem Wasser.
11: Wenn wir mit menschlichen Ruinen arbeiten, dann verbrauchen wir keine Ressourcen und dementsprechend ist es potenziell eine CO2-positive Bilanz.
10: Ich denke, da ist der klassische Beton nicht wegzudenken. Wir müssen noch viel sorgsamer damit umgehen.
5: Er ist überall und bleibt. Beton ist dominant und klotzig, finden die einen. Die anderen feiern Akzente aus Beton. Sogar in Innenräumen jetzt wieder als stylisch. Auch die Architektur des Brutalismus erlebt ein Comeback. Lange wurde sie als Bausünde geschmäht. Und noch ein betonlastiges Stück Architekturgeschichte rückt wieder ins Zentrum des Interesses. In den Plattenbauten der DDR sehen manche einen Lösungsansatz für den aktuellen Wohnraummangel. Könnte man so nicht schnell und günstig Wohnraum schaffen. Allerdings ist Beton ein echter Klimakiller und Recycling eine Herausforderung. Welche Alternativen gibt es zum klassischen Beton? Bauen wir eines Tages vielleicht mit Holz, Obstresten oder Urin im neuen Beton? Da verspreche ich mich fast, Sie haben richtig gehört, Urin. Und was sagen uns die Betonbauten von gestern heute noch? Über diese Fragen sprechen wir heute. Unter dem Titel Beton, schön hässlich. Der Tag, ein Thema, viele Perspektiven, jetzt hier und all unsere Folgen auch in der ARD-Audiothek.
7: Brutalismus kommt vom französischen Béton Brut, übersetzt roher Beton. Der letzte Architekturschrei von den 60ern bis zu den 80ern. Für viele hässlich, für Gregor Gänsehaut.
8: Was mich am meisten fasziniert, ist die unglaublich vielfältigen Formen, die dabei entstehen können. Dass unglaublich viel los ist, diese Masse, die da einfach in den Raum geworfen wird, ohne eigentlichen Grund. Ich mag das Material einfach. Es hat mir schon immer gefallen. Insofern bin ich ein großer Freund von Beton als Baumaterial.
7: Gregor Susula ist weltweit unterwegs. Seine Instagram-Seite ist eine Art Brutalismus-Museum. Auch das Deutsche Architekturmuseum hat schon Werke von ihm ausgestellt. Marburg erinnere ihn hier an Belgrad, sagt er. Dort wurden riesige Wohntürme aus unzähligen, unterschiedlich großen Betonklötzen aufgeschichtet. Ähnlich wurde es 1971 auch auf dem Marburger Campus gemacht. Ästhetisch oder nicht, Gregor muss oft Fragen beantworten.
8: Manchmal sind Leute irritiert, dass da jemand ist mit der Kamera. Ich wurde auch schon festgehalten von Sicherheitsdiensten oder auch von der Polizei in der Schweiz, auch in Italien, musste mich dann rechtfertigen. Und aber auch mit Anwohnern, die dann irritiert sind, warum man jetzt genau dieses Gebäude fotografiert.
7: Innen heult der Wind. Es ist vorlesungsfreie Zeit. Gregor hält gefühlt an jeder Ecke an und macht immer mehrere Fotos am Stück. Auch hier Sichtbeton bis zum Abwinken. Jede Leitung, jedes Rohr ist sichtbar, wie in einer Raumstation.
8: Wir zeigen die Materialien, die das Gebäude hat. Wenn Leitungen da sind, dann werden die gezeigt. Der Beton wird nicht verkleidet, der wird gezeigt. Und das ist ja quasi Teil des Konzepts.
7: Das Marburger Hörsaalgebäude listet die Stadt inzwischen als Kulturdenkmal. Anderswo wird Brutalismus rigoroser abgerissen, das Frankfurter Uni-Hochhaus sogar gesprengt. Potthässlich sei der Turm gewesen, schreibt eine Zeitung.
8: Es tut ein bisschen weh, dass manche Denkmalschutzämter schlafen. Klar, wenn das irgendein altes Gebäude ist, von 1700 irgendwas, Fachwerk, dann sind die natürlich total auf Zack, aber bei der Nachkriegsarchitektur, da schlafen die. Und es ist schade, weil das ist aus einer Epoche, das kannst du nicht wieder machen, das kannst du auch nicht nachbauen.
7: Ursprünglich hat Gregor seine Brutalismusbilder ins Internet geladen, um zu provozieren. Jetzt verdient er Geld mit der Fotografie. Zum Beispiel, wenn eine teure Immobilie den Besitzer wechseln soll, dann macht er die Fotos für die Makler. Aber könnten denn auch Menschen ein Motiv für den Betonliebhaber sein?
8: Ich fotografiere auch ab und zu nochmal Hochzeiten und so, aber das ist anders. Die Gebäude, die sind still, die stehen da, ich kann dabei meditieren.
7: Wie gut, dass es Brutalismus weltweit gab und Gregor längst noch nicht alles entdeckt hat.
5: Christian Behlitz über den Fotografen Gregor Susula. Er hat ihn auf einer Tour durch Marburg begleitet. Oliver Elser ist Architekt und Kurator am Deutschen Architekturmuseum Frankfurt. Hallo, Elser.
12: Ja, hallo, hallo.
5: Sie kennen Gregor Susula und seine Arbeiten. Teilen Sie seine Faszination für die Optik brutalistischer Bauten?
12: Ja, ich teile das absolut. Und Gregor ist ein sehr guter Fotograf, der ein sehr, sehr breites Spektrum schon, also man wundert sich bisweilen, wo er jetzt gerade wieder aufgetaucht ist, also in welchen Weltregionen er unterwegs ist, aber er ist auch bei weitem nicht der Einzige. Also es gibt gerade auf Instagram gibt es Leute, die haben sogar noch viel mehr Follower als Gregor, und es ist ein wirkliches Internetphänomen, und ich würde aber sagen, es ist kein reines Internetphänomen.
5: Aber was macht denn Beton so fotogen?
12: Ja, also das ist ja oft eine Architektur, die man so ein bisschen als Bodybuilding-Architektur bezeichnen kann. Also es ist alles viel massiver und auch manchmal ein bisschen klobiger und ungelenker, als es eigentlich sein müsste. Es ist quasi so eine Architektur auf Steroiden, könnte man sagen. Und das ist so eine ganz andere Haltung, als wir sie heute kennen, wenn wir draußen so Dinge sehen, die dann doch sehr katalogmäßig daherkommen, sehr stark nach Vorfertigung ausschauen. Fassaden bestehen aus einem Element, das dann einmal ums Gebäude ganz rumgewickelt wird. Der Brutalismus hat individuelle Skulpturen erzeugt.
5: Wenn ich Sie so sprechen höre, dann wundere ich mich nicht, dass Sie vor einigen Jahren eine Ausstellung zum Brutalismus kuratiert haben unter dem Titel SOS Brutalismus. Brutalismus ist ja geprägt von Sichtbeton und einer eher groben Struktur der Gebäude, wie Sie das jetzt auch beschrieben haben. Was hat denn den Reiz des Brutalismus zwischen den 50er, 60ern bis zu den 80er Jahren ausgemacht?
12: Ja, ich glaube, mit dem Groben, das muss ich jetzt quasi noch ein bisschen erweitern. Mhm. Denn diese Gebäude sehen auf den ersten Blick oft sehr skulptural und bisweilen auch wirklich regelrecht grobschlächtig aus. Aber auf den zweiten Blick sieht man, dieser Beton, der muss ja auch in eine Schalung hineingeflossen sein irgendwann mal. Und da ist dann wiederum ganz viel Handwerk nötig. Also man muss ja erstmal, man baut die Gebäude ja immer zweimal eigentlich. Man baut erstmal eine Holzschalung, und das wurde zum Teil mit ganz hervorragenden Handwerkern gemacht, die sehr, sehr, sehr sorgfältig damit umgegangen sind. Und dann gießt man diese Holzschalung aus, und dann nimmt man die Schalung ab und fertig ist das Gebäude. Und dann, wenn man ins Detail geht, wenn man sich das anschaut, wie die Oberflächen da geschalt wurden, wie sie bearbeitet sind, wie die Treppen ausformuliert sind, wie später dann nach dem Ausschalen Holzhandläufe drangekommen sind, die eine solche Solidität und auch wirklich Zuverlässigkeit ausstrahlen, da kann man dann nicht mehr nur von grob und kalt und abweisend sprechen, sondern man stellt fest, das ist handmade, das ist wirklich, das ist absolut auf der Höhe des Handwerks.
5: Aber es war natürlich auch eine ökonomische Motivation in dieser Nachkriegszeit, ein materieller Hintergrund, der das damals so erfolgreich gemacht hat, oder?
12: Ja und nein. Also es gibt natürlich die Serienbauten, Universitätsbauten, die auch schon angesprochen waren, Marburg zum Beispiel, aber auch Bochum, Ruhr-Universität. Da ist sehr viel mit Betonfertigteilen gearbeitet worden, auch die quasi notorischen Plattenbauten sind ein Versuch, etwas ökonomischer zu machen. Gleichzeitig, es gibt unheimlich viele Kirchen, die in Sichtbeton ausgeführt wurden. Also einer unserer Hausheiligen hier im Architekturmuseum ist der Architekt Gottfried Böhm, Pritzker-Preisträger. Der hat fantastische Betonkirchen gebaut, die alles andere sind als ökonomisch. Also man konnte sich damals noch leisten, weil die Arbeitskraft noch relativ günstig war. Ab den 70ern war damit Schluss. Und das war dann auch einer der Gründe, warum dann irgendwann Schluss war mit dem Brutalismus.
5: Also nicht nur Le Corbusier. Dann wurden aber brutalistische Bauten irgendwann auch nicht mehr geschätzt. In Frankfurt stand ja das ehemalige Technische Rathaus für diesen Stil, ist abgerissen worden, um der rekonstruierten Frankfurter Altstadt Platz zu machen. Wir haben vom Uniturm gehört. Gibt es jetzt wirklich eine neue Anhängerschaft solcher Bauten?
12: Ja, die gibt es unbedingt. Also die gibt es aber nicht nur in einer jüngeren Generation, die klassisch sich neu orientiert und jetzt quasi das, was die, also der klassische Vatermord, ne, man schaut sich an, was die Generation vorher doof fand und findet das dann gerade cool. Das ist nicht das einzige Argument, sondern es gibt natürlich eine ganz breite Bewegung über Abrisse neu nachzudenken und zu sagen, das ist eigentlich nicht mehr ökonomisch und ökologisch vertretbar, Gebäude wegzuhauen und zu sprengen, die man umbauen, ausbauen könnte, die man zum Teil auf den Rohbau zurückbauen müsste. Aber selbst dann hätte man sehr, sehr viel Beton gespart, wenn man das quasi auf Skelett reduziert und darauf wieder aufbaut. Also das ist nicht nur es ist wirklich nicht nur ein Modephänomen oder ein Phänomen einer jungen Generation oder einer Instagram-Generation, sondern es ist auch eine Frage der Vernunft.
5: Darüber werden wir auch im Verlauf der Sendung noch sprechen. Sie haben ja mit SOS Brutalismus nicht nur eine Ausstellung vorbereitet und durchgeführt, sondern auch eine Online-Kampagne, die bis heute läuft zur Rettung der Betonmonster, wie es heißt. Was wird denn da gezeigt oder eingereicht?
12: Ja, das hat so zwei Teile. Wir sind wirklich auch sehr froh, dass wir das bis heute durchführen können und auch weiterführen können, noch einige Jahre. Das hat zwei Teile. Der eine Teil ist die Datenbank. Da haben wir über 2300 Gebäude aus aller Welt. Kann man sich dann auch mit Karten suchen. Man kann sich direkt eine Route ausgeben lassen. Also man kann quasi seinen nächsten Urlaub damit planen mit unserer Webseite. Das ist so das eine. Die große Datenbank mit jeweils Fachtexten hinterlegt, mit sehr viel Abbildungen hinterlegt. Und das andere ist, dass wir seit 10 Jahren einen sehr regen Social-Media-Auftritt haben unter dem Begriff SOS Brutalism und dort also wirklich jeden Tag Dinge posten, verbreiten, diskutieren und so weiter.
5: Brutalismus, also aktuell bis heute. Oliver Elser vom Deutschen Architekturmuseum in Frankfurt. Dankeschön.
12: Ja, sehr gern.
5: Beton, schön hässlich. Hier ist der Tag.

0: Die Welt aus Beton von Nena klingt noch nicht nach Renaissance. Der Song ist aber auch schon 10 Jahre alt. Schön oder hässlich oder eben doch schön hässlich. Brutalistische Bauten polarisieren auch bei uns in Hessen. Oft gelten sie als optische Belästigung. Einige wurden abgerissen und durch Bauwerke anderer Stilrichtungen ersetzt. Andere stehen noch. Die Abrissbirne bedrohlich nah in ständigen Diskussionen. Doch so langsam gibt es offensichtlich ein Umdenken. Erhalten und umnutzen statt abreißen wird zumindest als Option ernsthaft erwogen. Nasir Mahmud blickt auf brutalistische Bauten in Hessen.
1: Brutalismus. Schon der Name klingt wie ein Wortspiel. Abgeleitet aus dem französischen Beton Brut, also roher Beton, klingt der Name gleichzeitig auch brutal. Entstanden in den 1950er Jahren, will der Brutalismus in erster Linie aber eines sein: brutal ehrlich, brutal funktional. Er zeichnet sich aus durch den Einsatz roher, unverputzter Materialien, wie zum Beispiel Sichtbeton, ungeschönt. Brutalistische Gebäude haben oft wuchtige Formen, wirken rau, aber in vielen Fällen gleichzeitig futuristisch, vielleicht aber auch etwas dystopisch. Das Royal National Theatre in London zum Beispiel könnte mit seinen Betonterrassen und Pfeilern für eine futuristische Stadt als Filmkulisse dienen. Auch in Hessen finden sich viele Beispiele brutalistischer Architektur. Da wäre die Fußgängerplattform am Selterstor in Gießen. Sie fand schon früh einen Spitznamen. Da die riesige trapezförmige Fußgängerplattform über Frankfurter Straße, Anlagenring und Fußgängerzone in der Mitte von 3 großen achteckigen Öffnungen unterbrochen wird, erinnert sie die Gießener an ein Elefantenklo. Die Meinungen sind hier schon seit Jahren geteilt.
2: Heute denke ich mir, würde sowas Hässliches nicht mehr gebaut werden.
3: Schön oder hässlich gibt es manchmal gar nicht. Das ist einfach, es ist praktisch, wenn sowas da ist, dass man drüber kann.
4: Schön ist es nicht, aber ich glaube, man muss hier geboren sein, um es schön zu finden.
1: Auch in Marburg bleibt es tierisch. Der sogenannte Affenfelsen ist ein Wohnhochhaus, das an seinem höchsten Punkt 13 Stockwerke in die Höhe reicht. Daneben stufenförmig kleinere Gebäudeteile, die an Terrassen erinnern und denen der Affenfelsen seinen Namen verdankt. Anfang der 1970er erbaut, ersetzte das brutalistisch weiß-graue Gebäude im funktionalen Design ein historisches Wirtshaus. Im Vergleich zu diesem sticht der Affenfelsen auch heute noch heraus, nicht immer positiv. Viele Marburger finden ihn noch immer hässlich. Auffällig ist auch das Offenbacher Rathaus. Ein dreieckiger Büroturm für die Verwaltung, der über einem breiten Flachbau für die Stadtverordneten sitzt. Das Innenleben ist laut Stadt sehr beliebt. Für Modefotografien und Hochzeitsbilder ist das Rathausgebäude ein gern genommenes Motiv. Die jüngere Vergangenheit beim Nachbarn Frankfurt meinte es wenig gut mit brutalistischen Bauten. Der 116 Meter hohe AFE-Turm auf dem Unicampus Bockenheim gesprengt. Vor einigen Jahren schon. Und auch das Technische Rathaus, ein wuchtiger, vierteiliger Komplex aus Waschbeton, wollte optisch nicht so recht in die Frankfurter Altstadt passen. 2010, kurz vor seinem Abriss, löste er entsprechende Reaktionen aus.
5: Ich wohne seit 40 Jahren hier. Ich fand es schon immer schön hässlich.
6: Dass man seinerzeit aus der Not geboren so etwas hingeklatscht hatte, so was Steriles, Unpersönliches.
7: Es gefiel mir nie.
1: Aber schon damals wurden auch Stimmen laut, die sich für die Erhaltung dieses Zeugnisses der Architektur der Nachkriegsmoderne einsetzten und die Frage aufwarfen, warum ein gerade 35 Jahre altes Gebäude abgerissen werden soll, statt es zu erhalten. Letztendlich half es nichts. Das Technische Rathaus wurde abgerissen, um der neuen Frankfurter Altstadt Platz zu machen. Dass es auch anders geht, zeigte das Haus Sindlingen in Frankfurt. Das wurde zum Beispiel schon Anfang der 1980er Jahre mit Farbe gestrichen. Klar, eine Abkehr von der brutalistischen Materialehrlichkeit, aber doch ein Weg, das Gebäude zu erhalten und gleichzeitig Farbe ins Spiel zu bringen. Und der Trend der Umwidmung setzt sich weltweit fort. Ob Pirelli Tire Building in New Haven in den USA, der Mäusebunker in Berlin oder das Bahngebäude in der Frankfurter Stephensonstraße. Sie alle zeigen, brutalistische Architektur hat auch heute noch Zukunft.
0: Sagt Nasir Mahmud in seinem Bericht über brutalistische Bauten in Hessen. Der Beton ist und bleibt wesentlicher Bestandteil dieser Bauweise. Aber welche Zukunft hat Beton? Kann Beton nachhaltiger werden? Dazu wird viel geforscht, unter anderem von Professor Steffen Marx. Er ist Direktor des Instituts für Massivbau an der TU Dresden. Hallo, Herr Marx.
8: Ja, guten Tag, Frau Fuhrmann.
0: Massivbau, das ist Mauerwerk, das sind Betonkonstruktionen. Was macht denn Beton zu einem so beliebten Baumaterial?
8: Beton ist sehr flexibel und Beton ist sehr dauerhaft. Wir können Beton nahezu frei formen und Beton ist ein sehr weit verfügbarer Baustoff, international eigentlich überall zu haben.
0: Und bei welchen Bauwerken kommen Sie besonders nicht ohne Beton aus?
8: Also Beton ist beinahe verpflichtend bei allem, was irgendwie erdberührt ist. Also sobald wir über Fundamente reden oder über Brückenbauwerke auch, dann ist Beton nahezu unverzichtbar als Baustoff.
0: Wo Sie gerade Brücken sagen, jetzt sieht man natürlich gerade im Moment an Deutschlands Brücken, aber auch nicht nur in Deutschland, dass auch der Beton natürlich nicht ewig hält. Ist das eine der Schattenseiten beim Beton?
8: Also kein Baustoff hält ewig und natürlich ist Beton ja letztlich künstlicher Stein und auch Steine verwittern und wenn wir eben Steine künstlich herstellen als Beton, dann macht dem Gestein oder dem Beton eben Wasser- und Umweltbedingungen zunächst mal durchaus Schwierigkeiten. Wenn also in die Poren Wasser eindringt, kann das zu Umwandlungsprozessen führen. Und das Zweite, was bei dem Stahlbeton und auch bei dem Spannbeton schwierig ist, ist eben die eingelegte Bewehrung, weil die aus Stahl besteht und Stahl korrodiert, also rostet. Und wenn die Schutzfunktion des Betons nach vielen Jahren dann aufgehoben ist, aber reduziert ist, dann beginnt eben die Zerstörung im Inneren des Bauteils.
0: Mhm. Auch deswegen sucht man nach anderen Materialien, aber auch, Herr Marx, das Problem bezüglich der CO2-Emissionen drängt und da ist der Zement im Beton relevant durch die hohen Temperaturen und den chemischen Prozess bei der Produktion. Wie könnte man an dieses Problem denn rangehen?
8: Also jeder Baustoff ist letztlich CO2 verursachend, ob das jetzt durch die direkte Herstellung oder Nutzung ist oder ob das durch Transportvorgänge ist. Und bei Beton, der ist jetzt auch nicht so wesentlich schlimmer in Anführungsstrichen als andere Baustoffe, aber es ist einfach die schiere Menge, die wir verwenden. Also Beton ist das bei weitem höchst verwendete Material, was Menschen nutzen. Also es kommt gleich nach dem Wasser. Der nächste Stoff, den wir verwenden, ist sozusagen Beton. Und einfach diese schiere Masse ist das Problem. Und natürlich das zweite Problem ist, dass Beton eben tatsächlich nicht nur durch die Prozesswärme CO2 belastet ist, sondern 2/3 des CO2s kommt aus dem chemischen Prozess. Und deswegen arbeiten wir zum einen eben an CO2-neutralen Betonen, die also über einen anderen chemischen Prozess und über andere Stoffzusammensetzungen dann diese CO2-Belastung verlieren. Und zum anderen geht es ganz stark darum, das, was einmal gebaut ist, deutlich länger zu nutzen und dadurch einfach eine bessere Gesamtbilanz zu bekommen.
0: Und an welchen Betonarten arbeiten Sie da?
8: Na, es gibt neben den Kalkstein-basierten Betonen auch Betone, die zum Beispiel auf Magnesiumbasis funktionieren oder auch sogenannte Geopolymere. Das sind also chemisch etwas andere Zusammensetzungen, als in dem klassischen Portland-Zement vorhanden sind. Und die geben uns vielleicht zukünftig die Chance, Zemente mit weniger CO2-Belastung herzustellen. Aber die große Herausforderung besteht eben darin, das ist ja eine neue Chemie und neue Stoffe müssen natürlich immer auch erst erprobt werden, weil nachhaltig wird die ganze Sache nicht, wenn wir jetzt CO2-ärmer herstellen, sondern nachhaltig wird es nur dann, wenn es auch mindestens genauso lange, besser, noch viel länger hält als bisher.
0: Und das betrifft auch, oder also dieses Problem betrifft dann auch den Carbonbeton?
8: Ja, Carbonbeton ist auch ein Werkstoff, der, wenn ich jetzt das reine Material nehme, sogar eine sehr hohe CO2-Bilanz hat. Dort liegt die Kunst eigentlich darin, so wenig wie möglich Material zu verwenden. Also ganz stark die Gesamtressourcen zu verringern und letztlich filigran und aufgelöst zu bauen. Und daran arbeiten wir hier in Dresden in der Forschung. Und einen großen Nutzen bringt das Material heute schon, vor allem in der Bestandssanierung, weil wir mit sehr leichten Schichten, also mit Schichtdicken von nur 1 Zentimeter, zum Beispiel eine Hochbaudecke auf die doppelte Tragfähigkeit bringen, wie sie heute eben hat.
0: Das heißt, es ist nur deswegen ressourcenschonender, weil sie weniger brauchen?
8: Genau. Also der Schlüssel dort ist zurzeit, dass wir deutlich weniger brauchen. Wenn ich also das Material an sich nehme, dann ist das zunächst mal nicht günstiger. Die Chance ist allerdings, dass wir den Portland-Zement

0: Ja, es gibt gerade unendlich viele Versuche, Beton oder überhaupt Baustoffe naturverträglicher, kreislauffähiger zu machen. Und dann muss man sicherlich sehr aufpassen, dass darunter nicht verstanden wird, irgendwas reinzurühren, was am Ende die Festigkeiten reduziert und die Leistungsfähigkeit reduziert, weil dann haben wir letztlich gar nichts gewonnen. Ja, wir brauchen vor allem sehr dauerhafte und robuste Materialien. Und ich denke, da ist eben der klassische Beton nach wie vor eigentlich nicht wegzudenken. Wir müssen nur viel sorgsamer damit umgehen, als wir das heute tun. Mhm.
1: Sorgsamer damit umgehen, Sie haben es eben auch schon angedeutet. Es steckt unglaublich viel Energie in den Gebäuden, sogenannte graue Energie, auch Baustoffe. Das heißt, Sie haben gesagt, länger nutzen, aber auch besser recyceln.
0: Ja, ich würde den Begriff graue Energie lieber in den Begriff goldene Energie wandeln, weil das tatsächlich viel mehr dem gerecht wird, was da eigentlich für einen Wert in der Substanz steckt. Und wenn wir irgendwann mal nach einer sehr langen Nutzungsdauer dahin kommen, dass ein Gebäude abgebrochen werden muss, dann machen wir heute den Fehler, dass wir die Elemente, aus denen das Gebäude besteht, eben so recyceln, dass wir das eigentlich bis auf das Materialgranulat rückführen und die Bewährung da rausnehmen und wieder einschmelzen. Und es wäre eigentlich viel besser, den Kreislauf eher zu schließen und eben nicht auf der Ebene des Baustoffs zu rezyklieren, sondern am besten auf der Ebene des Gebäudes, also eine andere Nutzung finden und verstärken und reparieren. Und wenn das nicht möglich ist, zumindest auf der Bauteilebene eine Nachnutzung zu gewinnen. Und das ist aber durch ganz viele Sachen, die wir in Deutschland haben, insbesondere auch durch die Regelungen, die wir hier getroffen haben, ein ganz, ganz harter und aufwendiger Prozess.
1: Sagt Professor Steffen Marx, Direktor des Instituts für Massivbau an der TU Dresden. Vielen Dank.
0: Sehr gern, Frau Fuhrmann.
1: Geht also nicht nur darum, über neue Formen des Betons nachzudenken, sondern auch über andere Formen der Nutzung und längere Formen der Nutzung. Das werden wir später noch vertiefen. Beton, schön hässlich, der Tag, ein Thema, viele Perspektiven.

0: Auch Juli feiert den Beton, nicht genauer den Plattenbau, aber auch dieser Song ist gut 10 Jahre alt. Sie hatten einen schlechten Ruf, die Plattenbauten der DDR. Manche sprachen gar von der Platte des Grauens. Betonplatten so hoch wie ein Stockwerk wurden so aufeinander und aneinander gebaut, dass schnell viele Wohnungen entstanden. Aber wie bei anderen Betonbauten scheint sich gerade der Blick auf diese einst verschmähte Bauweise zu verändern. Axel Seitz berichtet.
1: Mit dem Plattenbau sollte das Wohnungsproblem in der DDR gelöst werden. Auch in

0: Rostock. Doch hier versuchten die Verantwortlichen, sich in Lüttenklein ein wenig vom Einheitsaussehen abzugrenzen, erinnert sich der Stadtplaner und Architekt Michael Breuer.
1: Als der erste Block gebaut worden war an der heute Petersburger Straße, der heute noch in der Ursprungsform da steht mit Waschputz, und die Frage gestellt wurde, hier wollen wir denn nur diesen ganzen Nordwesten in dieser grauen Form bebauen? Und da entstand die Idee, darüber nachzudenken, wie man das Thema Backstein und die Oberflächensichtigkeit eines Backsteins mit der Platte in Kombination bringen kann. Und damals ergab es sich, dass in Großrheschen im Zuge des Braunkohlenabbaus ein Tonvorkommen gefunden wurde. Und wir konnten technologisch im Plattenwerk damit anfangen umzugehen, die Platte mit diesem Stein zu beschichten.
0: In den 4 Jahrzehnten der DDR hat sich das Baugeschehen stark verändert. Darauf verweist Jörg Kirchner vom Landesamt für Kultur und Denkmalpflege.
2: Während in den 50er Jahren eine Massivbauweise in sehr traditionalistischer Weise gemacht wurde, wie sie schon in den 30er und in den 20er Jahren waren, kamen dann in den 60er Jahren sehr innovative Bauten, die ingenieurhaft supermodern waren. Während die letzten 20 Jahre, erst da kam es zu einem sehr verstärkten Wohnungsbau. Erst unter Erich Honecker wurde eine ganz neue Richtung ausgewiesen. Und das Instrument, mit dem er das versucht hat, war WBS 70. Und der erste WBS 70 Block, der gebaut worden ist und der 1973 fertig wurde, der steht in Neubrandenburg in der Oststadt.
0: WBS 70 steht für Wohnungsbauserie 70. Solch ein Wohnblock könnte in Zukunft durchaus auch ein Denkmal werden, glaubt Klaus Sesselmann, Vorsitzender vom Bund Deutscher Architektinnen und Architekten in Mecklenburg-Vorpommern.
3: Wenn man eben versucht, auch ein WBS 70 Gebäude umzubauen und darin Korrekturen, auch versucht zu sagen, stellt euch mal vor, das wäre unter Denkmalschutz und man müsste auch so umgehen mit der Konstruktion, denn die Konstruktion selbst ist auch wie eine hochsensible Diva. Die Platten sind so effektiv, man kann nicht ohne weitere da Löcher reinschneiden oder eben die Bewährung verletzen, weil dann ist das System gestört da drin. Diese Plattenkonstruktion wird irgendwann zum Einzeldenkmal oder eben zur schützenswerten Konstruktion.
0: Gleich nach der deutschen Einheit in den 90er Jahren sprachen viele Experten davon, in der DDR hätte es gar keine Architektur gegeben. Michael Breuer widerspricht.
1: Das ist alles Humbug. Jeder, der in dieser Phase einen Stift in die Hand genommen hat oder etwas zusammengefügt hat, was nutzbar war und was eine Gestalt hatte, der hat sich um Architektur bemüht. Die gibt es natürlich mit unterschiedlichen Qualitäten und unterschiedlichen Ausdrucksformen. Da kann man sich streiten. Aber Architektur ist in jedem Fall in meinen Augen.
0: Architekten sind vor allem Freiberufler. Das waren sie, so Jörg Kirchner, in der DDR die meiste Zeit nicht.
2: Hingegen war in der DDR es üblich, in großen Kollektiven zu arbeiten. Und das ist etwas, was dem künstlerischen Individualismus, wo scheinbar es heißt, ja, wer in einem Kollektiv arbeitet, der kann ja kein Künstler sein. Diese Grundformation ist absolut falsch.
0: Trotz der politischen Vorgaben gab es manchmal auch Nischen.
2: Wie arbeiten Menschen unter Zwängen? Wie kommt es zu anderen Ergebnissen? Der jüngste Eintrag in die Denkmalliste in Rostock ist eine Radrennbahn. Und diese Radrennbahn, die wurde 1986 fertig gebaut. Aber sie ist ein Schwarzbau. Sie ist nicht genehmigt worden.
0: Diese Radrennbahn existiert inzwischen seit fast 40 Jahren. Plattenbauten mehr als 5 Jahrzehnte. Je länger ihre Entstehung zurückliegt, desto interessanter werden offenbar diese Gebäude zum Teil neu bewertet.
4: Axel Seitz über den heutigen Blick auf die Plattenbauten der DDR. Christoph Liepach ist Künstler und Herausgeber. Hallo, Herr Liepach.
5: Guten Tag, hallo.
4: Sie haben sich in Ausstellungen und Büchern mit den DDR-Plattenbauten ausführlich beschäftigt. Wie erleben Sie es denn? Erlebt diese Architektur jetzt eine Renaissance?
5: Also in den letzten Jahren habe ich das auch feststellen können. Nicht nur, weil meine eigenen Projekte mehr angenommen werden, sondern weil ich es in Ausstellungen immer mehr sehe, weil sich viele Wissenschaftler und auch Architekten dazu bekennen und auch überlegen, da Projekte ins Leben zu rufen. Und es ist wirklich eine größere Wahrnehmung auch im Diskurs in den Städten, merke ich. Also man überlegt jetzt, wie saniert man. Es wird mehr diskutiert, ob gewisse Gebäude, die verschwunden sind, ob das Not tat. Also man sieht, dass eigentlich in der Diskussion, die jetzt in die Breite gegangen ist, dass sich über diese Architektur nun endlich eine Platte gemacht wird, könnte man sagen, ja.
4: Sie sind ja selbst in Plattenbauten aufgewachsen in Gera. Was verbinden Sie denn mit dieser Wohnsituation in Ihrer Kindheit? Also, weil wird ja wirklich von der Platte des Grauens gesprochen und anonym und was auch alles. War das so?
5: Also das, was ich, sage ich mal, aus Erzählungen, weil ich bin ja 1990 geboren, also habe die DDR nicht physisch mehr erlebt, aber was ich aus Erzählungen der eigenen Familie und des Umfelds mitbekommen habe, gab es diese Anonymität auf jeden Fall nicht. Das hat soziologische Aspekte, weil man oftmals in diesen Wohngebieten in kleinen Wohngruppen gewohnt hatte, wo eine Schule, Kindergarten, Einkaufsmöglichkeiten, alles in Laufnähe war und gleichzeitig somit die Nachbarn sich viel mehr begegnet sind. Es gab natürlich auch gewisse Zwänge in der DDR, um mehr mit seinem Umfeld auch machen zu müssen. Gleichzeitig habe ich es in 90ern und 2000er Jahren auch wahrgenommen, dass es schon familiärer war im Treppenhaus. Also wir hatten immer mit Bekannten im Haus Freundschaften auch. Das war eigentlich eine gang und gäbe, eine Situation, die ich so, mit der ich aufgewachsen bin. Auch in den Plattenbauten, wo wir dann später hingezogen sind, in den 90ern noch. Also meine Eltern sind umgezogen, weil in dem Plattenbaugebiet auch abgerissen wurde, in den 2000er Jahren vor allem. Mhm. Und immer, wo wir dann auch neu eingezogen sind, hat sich immer auch eine Hausgemeinschaft schon gefunden, die miteinander kommunizieren wollte. Und ich bin selber in die Schule in die Nähe gegangen, wo ich gewohnt hatte. Ich habe das als Jugendlicher und als Kind immer sehr nahbar alles erlebt und nicht als anonym.
4: Und wann haben Sie die Plattenbauten als Projekt für Ihre Arbeit entdeckt?
5: Interessanterweise fallen ja immer Geschichten oder auch Themen erst auf, wenn sie verschwunden sind. Auch das Thema, dass die Platte sozusagen jetzt eine Thematik in der Gesellschaft ist, kommt auch daher her, dass sie oftmals jetzt verschwunden ist. So war es bei mir. Ich bin ausgezogen aus Gera zum Studieren nach Dessau und hatte dort nach Themen für meine Projekte gesucht, habe Grafikdesign studiert und wollte für ein Buchprojekt einen Inhalt. Und da habe ich gespürt, ach, immer wenn ich wieder in Gera bin, zieht es mich irgendwie an die Kamera. Ich möchte irgendwie die festhalten. Ich finde den Stadtraum auf einmal interessant, den ich als Kind so natürlich wahrgenommen hatte, wenn gerade ein Block verschwunden war, wenn Kunst am Bau verschwunden war. Und ich habe mich auf einmal bewusst gemacht, was bedeutet das? Und meine künstlerischen wie auch meine Designprojekte haben sich dann orientiert an gerade diesen Verluststellen, wenn Gebäude verschwinden, die eigentlich serieller Produktion sind, wie zum Beispiel in Gera-Lusern auch, das sogenannte WBS-70-Programm. Ein Gebäude, eine Architektur, die überall stand in der DDR, aber nun war die geknüpft mit der individuellen Erfahrung. Und mit diesem Verlust dieser Gebäude kommen natürlich die Geschichten erst zum Vorschein. Mhm. Ich habe dann einen Fotoband gemacht, wo ich eine DDR-Puppenstube, die aus der DDR war, fotografiert habe, eingerichtet hatte mit damaligen Möbeln aus diesen Puppenstuben und habe dann gemerkt, wow, irgendwas macht das bei mir. Also diese Auseinandersetzung mit Wohnraum, der so alltäglich ist, und habe dann gespürt, meine Abarbeitung an dem Raum, den es nicht mehr gibt, ist aber irgendwo auch eine Fehlstelle, die viele versuchen zu füllen. Also ich habe dann immer gemerkt, wenn ich das Buch gezeigt habe oder das Projekt, dann wurden sofort, wenn Menschen auch in der Platte groß geworden sind und vor allen Dingen in den Nachwendejahren und Wendejahren das miterlebt hatten, diese Umbrüche, kamen dann Geschichten, die in diese Wohnung reingetragen wurden, in dieses Buchprojekt.
4: Aber Herr Liebach, die Platte ist ja noch nicht Vergangenheit. In Halle leben heute noch ca. 40% in den Plattenbauten. Hat sich trotzdem das Leben darin verändert?
5: Aus meiner persönlichen Wahrnehmung und wenn ich immer auch in Neubaugebieten aktuell bin, ja. Das liegt einfach daran, dass sich eine andere Gesellschaft ja dort jetzt beheimatet oder umziehen kann. Also in der DDR waren natürlich diese Gebäude für die gesamte Gesellschaft gedacht. Also es war auch Luxusgut, eine Wohnung zu besitzen in der DDR, die trocken ist, die warm Wasser hat und Möglichkeiten eines modernen, erstrebenswerten Wohnens, wie es damals propagiert wurde. Das war natürlich eine ganz andere Dynamik als heute, wo man sich frei wählen kann, wo will man wohnen. Vor allen Dingen kommen dann finanzielle Situationen zustande. Man kann sich, ob im Altbau hier in Leipzig, merke ich das ja ganz oft, der Altbau hat natürlich eine bessere Image als die Platte zum Beispiel, wenn man jetzt nach Leipzig zieht oder auch hier wohnt. Wenn sie gut saniert ist, natürlich der Altbau, dann merkt man ganz schnell, dass der Plattenbau ein Stigma in den letzten Jahren erfahren hat und dadurch auch monostrukturell sich was in den Plattenbaugebieten vor allen Dingen verändert.
4: Ja, aber Sie sind, so hört sich das an, Herr Liebach, ein echter Fan der Plattenbauten, haben das ja mehr oder weniger zum Lebensthema gemacht. Würden Sie auch aus dieser Haltung heraus es begrüßen, wenn die Plattenbauten der DDR mit ihrer Bauweise auch eine Anregung für den angespannten Wohnungsmarkt sein könnten?
5: Auf jeden Fall, weil Sie sagten, so Fan. Ich bin, sage ich mal, begeistert deswegen, weil dieses serielle Bauen, also dass man ein Haus baut wie ein Auto aus vorgefertigten Elementen und dann einen Typ hat, den es überall gibt, aber den man dann auch nochmal anpassen kann. Das hat die DDR ja bewiesen, dass er in jedem Bezirk auch verschiedene Typen herausgenommen hat und deswegen auch nicht immer nur Monotonie, sondern es gab dann immer mal so kleine Leuchttürme dazwischen, zwischen diesen Typen. Das finde ich einfach interessant als System, als großes Bau-Lego-Bausystem. Und damit verbunden natürlich auch diese Ästhetik dieser Waschfassade, dieser Steinfassade, die auch noch mit eingelegt war mit Mosaiken. Und das würde ich schon begrüßen, wenn diese Idee des systemischen Bauens verbunden mit individuellem Ausdruck angepasst an einen Stadtcharakter. Wenn das natürlich mehr zum Tragen käme, da wäre ich sehr froh. Und ich würde es auch immer mehr begrüßen, wenn dieses Thema mehr Breitenwirksamkeit bekommt, weil was mir immer aufgefallen ist, das Thema ist ja ein breitenwirksames. Jeder Mensch, der sozusagen hier im Osten vor allen Dingen aufgewachsen ist, hat mit der Ästhetik der Platte zu tun, weil sie einfach präsent ist. Manchmal verdämmt, manchmal nicht mehr so sichtbar, aber in den Gebäudestrukturen schon sichtbar.
4: Christoph Liebach, Künstler und Herausgeber, vielen Dank für diese Geschichten aus Ihrer Kindheit und Ihre Einschätzung.
5: Sehr gerne, vielen Dank.
4: Und über die Bücher und Ausstellung von Herrn Liebach finden Sie Informationen auf seiner Seite liebach.com. 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

0: Tja, letztlich spielt auch diese Frage eine große Rolle, die Wohnungsfrage, wenn wir über Beton und nachhaltiges Bauen sprechen. Das war ein Statement von Dota Kehr. Was jetzt kommt, klingt erstmal kurios. Auf der Suche nach Alternativen zur herkömmlichen Betonproduktion schauen Stuttgarter Forscher interessiert in die Camping-Trenntoilette. Während einer Campingmesse riefen sie dazu auf, Urin zu spenden. Ein Wissenschaftlerteam will den Urin für ein Forschungsprojekt nutzen. Sie wollen einen neuartigen Baustoff herstellen, Biobeton. Für große Bauteile brauchen sie große Mengen Urin. Was läge also näher, als bei einer Großveranstaltung zu sammeln? Simone Friedrich hat den Professor auf der Campingmesse CMT getroffen und wird Ihnen auch gleich verraten, wie die Trenntoilette funktioniert.
1: Professor Lucio Blandini, Leiter des Instituts Leichtbauentwerfen und Konstruieren der Uni Stuttgart, sagt sofort, dass er ungewöhnliche Ansätze in der Forschung mag. Er ist verantwortlich für das Projekt, mit Hilfe von Urin Biobeton herzustellen. Und Blandini war verantwortlich für den Urin-Spendenaufruf bei der Touristikmesse CMT.
2: Es ist zugegeben unkonventionell, mit Urin als Material für das Bauen zu arbeiten, das ist mir bewusst. Aber wir sind der Meinung, wenn wir nicht so die Probleme des Bauwesens angehen, zu viele Ressourcen, zu viele Emissionen, zu viel Abfall, dann werden wir nie unsere Ziele erreichen.
1: Blandini und sein Team nutzen den Urin für die sogenannte Biomineralisierung. Das heißt, sie mischen Sand mit einem bakterienhaltigen Pulver, geben es in eine Form und spülen es 3 Tage lang mit Calcium angereichertem Urin. So verfestigt sich das Sandgemisch zu Biobeton, der vielversprechende Materialeigenschaften hat. Professor Blandini hat schon große Visionen.
2: Stellen Sie sich vor, ein 2-3-geschossiges Haus. Wäre es toll, wenn das alles aus dem Material entsteht, denn dann haben wir auch wirklich ein sehr nachhaltiges Material, aber auch ein standfestes Material.
1: Herkömmlicher Beton verbraucht in der Herstellung viel Energie. Anders sein Biobeton.
2: Wenn wir mit menschlichem Urin arbeiten, dann verbrauchen wir keine Ressourcen und dementsprechend ist es potenziell eine CO2-positive Bilanz an der Stelle. Und daran arbeiten wir, damit wir was Gutes für das Bauen, aber auch was Gutes für die Umwelt machen können.
1: Allerdings braucht man sehr viel Urin. 26.000 Liter für einen Kubikmeter Biobeton. Daher die Idee, auf einer Großveranstaltung zu sammeln. Die Uni hat ihr Biobetonprojekt also auf der CMT am Stand des Campingtoilettenherstellers Arvinger vorgestellt, der das Projekt unterstützt. Naheliegend, denn Arvinger baut Trenntoiletten, die perfekt geeignet sind für die Urinspenden, so Geschäftsführer Sven Mahn.
3: So eine Trenntoilette trennt das Flüssige vom Festen, das, was wir eben hinterlassen. Der Urin geht halt vorne in einen Trichter. Es wird halt physiologisch einfach schon getrennt, weil man sich so draufsitzt und es fällt halt dahin, wo es dann sein soll.
1: Sprich, der Urin wird in eine Kassette geleitet, das Feste fällt in einen anderen Behälter. In vielen Wohnmobilen sind solche Trenntoiletten verbaut. Und deshalb waren die CMT-Besucher, die mit dem eigenen Camper angereist waren, aufgerufen, den Urin nicht wie sonst in öffentlichen Toiletten zu entsorgen, sondern in den eigens aufgestellten Sammelbehältern auf dem Wohnmobilstellplatz. Und zur Freude von Professor Blandini haben die Camper ein paar hundert Liter für die Wissenschaft gepinkelt. Jetzt kann die Forschung zum Biobeton an der Uni Stuttgart im großen Stil weitergehen.
0: Die Idee von Biobeton auf der Grundlage von Urin hat sich Simone Friedrich erzählen lassen. Professor Eike Roswack-Klinge ist Architekt, Professor für Bauen mit Naturbaustoffen und Experte für Kreislaufgerechtigkeit an der TU Berlin. Hallo.
4: Hallo.
0: Jetzt haben wir gehört von alternativen Methoden, um Beton auf anderen Grundlagen herzustellen. Eben noch das Beispiel mit Urin. Vorhin haben wir über Carbonbeton gesprochen. Funktionieren diese Alternativen im großen Stil und macht das Sinn?
4: Ich glaube, jedes Ding in seiner Anwendung und der große Stil ist vielleicht die Frage, weil dann kommen wir von den großen Fußabdrücken nicht weg. In der Regel sind grüne Betone heute immer eine Kompensation mit eingespeichertem CO2, was dann zum Beispiel aus Kohle oder Holz entsteht. Damit rechnet man rechnerisch das CO2 raus durch einen Speicher, zum Beispiel in Form von Holzteilen oder Bambusfasern. In der Summe wird das aber den CO2-Ausstoß aus dem Prozess von Beton leider nicht so richtig senken. Es wird nur bilanziell etwas besser.
0: Das heißt, wir müssen nach anderen Lösungen suchen. Herr Marx hat vorhin in der Sendung schon gesagt, wir müssen auch andere Konzepte entwickeln im Umgang mit dem Gebäudebestand. Wie viel könnten wir denn mit mehr und besserer Sanierung erreichen?
4: Ja, ich glaube, in Deutschland haben wir die Infrastruktur im Wesentlichen gebaut. Wir können auch die große Wohnungsfrage im Moment im Wesentlichen in leerstehenden Wohngebäuden, Bürogebäuden und auch anderen Infrastrukturen lösen. Also wir müssen in den Bestand, weil auch da energetisch natürlich viel passieren muss. Wir müssen also den Bestand transformieren und damit möglichst wenig Material, möglichst wenig Beton und anderen Materialien dieselbe Dienstleistung erzeugen. Also genauso viel Quadratmeter Wohnfläche zum Beispiel.
0: Das heißt, es wird immer noch zu viel abgerissen?
4: Aktuell reißen wir sehr gerne noch ab, weil man glaubt, dass es einfacher ist, neu zu bauen. Und man betrachtet den Verlust an Ressourcen nicht, das dort quasi verbaute, gespeicherte CO2 oder schon investierte CO2, was die Menschheit schon in der Luft hat und quasi das kompensieren muss jetzt. Und diese Ressourcen sollten wir auf keinen Fall zerstören. Und dann, wenn wir neu bauen, dann eher mit anderen Stoffen bauen.
0: Und wenn man dann aber jetzt zum Beispiel vor einem Wohnhaus steht und sieht, auf dem Grundstück könnten wir doch viel mehr unterbringen an Wohnungen, macht es dann nicht Sinn, doch zu sagen, okay, das kleine Häuschen kommt weg und dafür machen wir was Großes draus?
4: Ja, das ist in manchen Stellen der Fall. An vielen Stellen wäre es zum Beispiel eine Aufstockung und geringfügige Nachverdichtung. Das ist, glaube ich, das, was wir vielleicht noch brauchen, auch in dichten Siedlungsräumen, wie jetzt zum Beispiel in Mittelhessen. Aber eigentlich sollten wir bei den meisten Gebäuden, zumindest wenn da ein paar Geschosse stehen, aufstocken können, erweitern können und nicht neu bauen müssen. Also wir müssen dann nicht abreißen und neu bauen.
0: Sind Sie ja eben auch Professor für Bauen mit Naturbaustoffen. Also wenn wir doch neu bauen, womit bauen wir dann?
4: Also im Hochbau, wir müssen da sehr stark trennen zwischen den Gebäuden. Wir sprechen ja immer beim Beton, meistens denken wir an Betonhochhäuser oder Häuser, die aus Beton sind. Alles, was nicht erdberührend ist, können wir heute eigentlich durch nachwachsende Rohstoffe, durch Holz, Stroh, andere biogene nachwachsende Rohstoffe, die jetzt dazukommen, ersetzen. Wir können also fossile Baustoffe durch nachwachsende Rohstoffe ersetzen und sogenannte CO2-Speicher für die Lebensdauer von Häusern erzeugen. Aber alles, was die Erde berührt, ist sehr schwierig, da dann das Holz anfängt zu faulen, weil die Erde gibt Feuchte ab. Und da werden wir auf den Beton nicht verzichten können. Das sind im Wesentlichen dann die Infrastrukturen, das sind Tunnel von Autobahnen, das sind Brücken von Autobahnen, auch die Autobahnpisten, U-Bahn, Kanäle. Also die Hälfte unserer Ressourcen, die wir verbauen, geht in die Infrastruktur. Und da werden wir sehr große Schwierigkeiten haben, diese massive Einsparung, die notwendig ist, zu vollziehen.
0: Aber Sie sagen, sie ist notwendig, die Einsparung. Jetzt können wir aber auf den Beton nicht verzichten. Wie soll es dann gehen?
4: Genau, ja, das Umweltbundesamt sagt ja, dass wir über 60% der Ressourcen einsparen müssen, also den materiellen Ressourcen, die wir heute aus der Erde nehmen zum Bauen. Das sind im Wesentlichen Kies für den Beton und die Baustoffe. Das müssen wir uns abgewöhnen und müssen quasi in die Kreislaufwirtschaft. Und ich glaube, wir müssen insgesamt weniger bauen. Ich glaube, die deutschen Infrastrukturen werden schrumpfen in den nächsten Jahrzehnten, wenn wir weniger individuellen Pkw-Verkehr haben, wenn wir auch unsere Industrie stark entstofflicht haben, also weniger zum Beispiel Beton zur Generierung von Wohnraum brauchen, wenn wir das mehr im Bestand nachweisen, dann werden wir weniger transportieren müssen und dann gibt es weniger Fahrten auf den Autobahnen und den Brücken und dann werden wir auch kleinere Autobahnen wieder haben, werden wir dann viele Parkplätze, Parkhäuser in den Städten einsparen können und so Platz für andere Dinge finden.
0: Das ist der Weg, um klimaneutral zu bauen?
4: Das wird ein Teil des Weges sein, um klimaneutral zu bauen. Ja, wir müssen vorne einsparen in dem Überfluss, in dem wir im Moment noch bauen. Und dann können wir bessere Wohnungen, hohe Standards im Bestand generieren, wenn wir quasi hauptsächlich reparieren. Und auch bei Brücken würden wir den zum Beispiel erwähnten Carbonbeton nutzen, um Brücken zu reparieren und lieber Brücken nicht mehr abreißen, sondern reparieren. Wir müssen eine Reparaturgesellschaft werden. Und dann werden wir bedeutend weniger abreißen müssen, weniger investieren müssen und auch schneller die Baustellen vollziehen können.
0: Jetzt beschäftigen Sie sich auch seit über 20 Jahren in der Praxis mit diesem Thema Bauen, mit Naturbaustoffen und auch mit der Kreislaufgerechtigkeit, sind mittlerweile Präsident der Architektenkammer in Berlin. Das heißt, es gibt schon eine Offenheit zum Umdenken und die sind auch dazu, diesen Weg mitzugehen unter den Architekten und Architektinnen?
4: Ich glaube, in der Szene ist ein sehr großes Bewusstsein da, dass wir auf einen anderen Weg müssen. Es ist an manchen Stellen vielleicht in der Investition am Anfang der Kostenkette, noch etwas teurer, aber im gesamten Lebenszyklus wird das Bauen mit nachwachsenden Rohstoffen, mit Holz in anderen Formen heute schon billiger sein für die Gesellschaft auf die lange Strecke. Da müssen wir etwas hinschauen. Und von daher haben Investoren, die schnell verkaufen wollen, heute noch mehr Bauchschmerzen, quasi vom Beton weg zum Holz zu kommen. Private Investoren im Einfamilienhausbereich zum Beispiel geht die Rate rasant hoch, aber auch private Bauherren, die Geschosswohnungsbauten realisieren für sich, Genossenschaften etc., die bauen gerne mit Holz heute.
0: Jetzt haben Sie eben schon, Herr Roswerk, erzählt, wie sich Städte, das Stadtbilder auch verändern können, wenn wir eine andere Verkehrsinfrastruktur, nämlich weniger Verkehrsinfrastruktur brauchen, weniger Parkplätze, Parkhäuser. Das heißt, das Stadtbild würde sich dann natürlich durch solche Dinge verändern, aber auch durch den Bau mit anderen Baustoffen, also eben wie Holz zum Beispiel?
4: Genau, wir würden einerseits natürlich Klimaanpassungen machen können, indem wir Beton gegen Begrünung ersetzen. Das ist also das Wichtigste, dass die Städte kühlen. Aber auch Häuser aus Holz werden anders aussehen. Ich könnte mir auch U-Bahn, Viadukte und Brücken in Holz vorstellen. Jetzt vielleicht nicht gleich eine ICE-Brücke im Taunus, aber kleinere Brücken und Infrastrukturen, da kann man sehr, sehr viel auch mit nachwachsenden Rohstoffen tun, Bahnhofsgebäude etc. Da wird sich das Stadtbild sicherlich sehr stark ändern.
0: Und Sie glauben, dass wir auch dem Problem des Wohnungsmangels so begegnen können?
4: Der Wohnungsmangel muss im Wesentlichen in den Leerständen gelöst werden. Sicherlich wird das im Frankfurter Raum oder im mittelhessischen Raum nicht so sein, wie das hier in Berlin ist. Aber hier in Berlin reißen wir eine Stunde vom Stadtzentrum noch in Brandenburg Wohnhäuser ab, weil man dort meint, es sind zu viele Wohnungen. Und in der Stadt suchen wir dringend Wohnungen. Das zeigt ganz gut, wie das Phänomen ist. Wir brauchen eine andere Verteilung. Ein bisschen andere Verteilung der Menschen und wir müssen die bestehenden Ressourcen wieder aktivieren, uns dann quasi auch mal einen alten Plattenbau vornehmen, den mit Holz besser dämmen und schön machen und dann werden sich Menschen darin auch wohlfühlen und da werden wir die große Masse des Bedarfs im Wohnungsbau decken müssen und können.
0: Da schließt sich wieder der Bogen zum Beton, zum Brutalismus und zum Plattenbau. Professor Eike Roswerk-Klinge, Professor für Bauen mit Naturbaustoffen an der TU Berlin. Vielen Dank. Und das war der Tag für heute, ein Betontag. 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Ich heiße Karin Fuhrmann und wünsche Ihnen noch einen schönen Tag.
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2: Einen schönen guten Abend. Ich begrüße Sie zur Tagesschau. Ein Land im Freudentaumel. Spanien feiert seine Fußballnationalmannschaft nach dem Sieg bei der Weltmeisterschaft. Mit einem späten 1:0 gegen Argentinien hat die Furia Roja den Titel zum zweiten Mal nach Spanien geholt. Mehr dazu später in der Sendung. Doch zunächst zu der Frage, wer die Nachfolge von Unionsfraktionschef Spahn antritt. Darüber berieten heute Präsidium und Vorstand der CDU. Eine Entscheidung wurde noch nicht bekannt, aber ein Termin am 29. Juli soll die Fraktion abstimmen. Dafür müssen die Abgeordneten aus dem Urlaub zurückkommen. Und Bundeskanzler Merz hatte nicht ausgeschlossen, dass es vielleicht auch eine Regierungsumbildung gibt.
3: Wort und grußlos vorbei an den Kameras. Kanzleramtsminister Frei gilt als einer der Favoriten für die Nachfolge von Spahn als Unionsfraktionschef. Auf Namen festlegen will sich heute aber keiner.
4: Bitte um Verständnis, dass ich mich zu Namen zum jetzigen Zeitpunkt nicht äußern kann. Zunächst mal warten wir den Vorschlag der Parteivorsitzenden ab, denn bei denen liegt das Vorschlagsrecht.
3: Die Stimmung in der Fraktion sei angespannt. Gesucht wird jemand, der Mehrheiten organisieren kann und in der Fraktion gut vernetzt ist. Die Personalie soll zügig geklärt werden. Daran haben auch die Wahlkämpfer in Ostdeutschland Interesse.
5: Für mich Erwartungshaltung im Wahlkampf ist, dass wir nicht permanent mit Themen aus Berlin unseren Wahlkampf überlagert sehen. Und das gilt, glaube ich, nicht nur für Sachsen-Anhalt, sondern das gilt auch für die Kollegen in Mecklenburg-Vorpommern und hier in Berlin auch.
3: Für die Nachfolge kursieren neben Kanzleramtschef Frei einige weitere Namen, bekanntere und unbekanntere. Manche würden zu einer Kabinettsumbildung führen. So wird auch Gesundheitsministerin Waken gehandelt, Vorsitzende der Frauenunion. Für sie spreche, dass sie sich bei der Gesundheitsreform als Managerin bewiesen habe. Eine ungewöhnliche Wahl wäre Innenminister Dobrindt. Ungewöhnlich, weil er von der kleinen Schwesterpartei CSU kommt, die traditionell nicht den Vorsitzenden der Unionsfraktion stellt. Spahn selbst wird im Politikbetrieb wohl erhalten bleiben, als einfacher Abgeordneter im Bundestag.
2: Und damit zu Markus Preis in Berlin. Zeichnet sich denn schon eine Lösung bei der Suche nach einem Nachfolger ab?
6: Die Grundsatzfrage für den Kanzler ist, sucht er jetzt nur in Anführungszeichen einen Ersatz für Jens Spahn oder nutzt er die Gelegenheit, auch die Regierung umzubauen? Merz muss sich dazu auch selbst ehrlich machen. Mit welchem Minister oder welcher Ministerin ist er zufrieden und mit welchem nicht? Und diese Überlegung, die geht sicher schon beim Top-Kandidaten für die Spahn-Nachfolge los. Bei Kanzleramtsminister Thorsten Frei, der war früher eine zentrale Figur in der Unionsfraktion. Und er wird da auch immer noch sehr geschätzt, allerdings als begnadeter Kanzleramtsminister, als jemand, der effizient die Strippen zieht. Ich sage das mal ganz vorsichtig, da ist er hier in Berlin nicht unbedingt bekannt. Merz könnte also zum Beispiel ihn als Nachfolger von Spahn in den Bundestag schicken und sich einen neuen Kanzleramtschef suchen. Und je nachdem, wer das dann wird, gibt es nochmal Wechselmöglichkeiten.
2: In der CDU gibt es ja einen weiteren ähnlich gelagerten Fall wie den von Jens Spahn, nämlich beim Drogenbeauftragten der Bundesregierung Hendrik Streeck. Wie wird dieser Fall in Berlin diskutiert?
6: Also die Bundesregierung wurde heute offen danach gefragt und ihre Antwort lautete, die beiden Fälle seien nicht vergleichbar. Erstens wisse man nichts über die genauen Umstände der Vaterschaft von Hendrik Streeck und zweitens habe der, und das ist vielleicht der wichtigste Unterschied, anders als Spahn auch nicht öffentlich ein Verbot von Leihmutterschaften gefordert. Deshalb sei, Zitat, kein Vorwurf der Doppelmoral zu erkennen. Abgeordnete hier sagen auch, Spahn war Fraktionschef. Der hatte also wirklich ein herausgehobenes Amt und das hat Streeck nicht. Wir haben heute auch direkt bei Hendrik Streeck nachgefragt. Die Antwort aus seinem Büro war ziemlich kurz. Es werde viel spekuliert, aber er werde sich, Zitat, zum Schutz des Kindes und der Privatsphäre nicht äußern.
2: Markus Preis in Berlin, vielen Dank. Die Sparpläne der Bundesregierung im Gesundheitswesen treffen auch die Krankenhäuser. Gerade kleinere Kommunen befürchten, dass dadurch ihr Krankenhaus unrentabel wird und schließen muss. Um solche Fälle zu vermeiden, hatte die Regierung den Bundesländern vor der Abstimmung über die Reform 550 Millionen Euro für die Kliniken zugesagt. Was mit diesem Geld erreicht werden kann, darüber beraten nun Landesregierungen und Kommunen. Heute Abend zum Beispiel in Baden-Württemberg.
7: Visite in der Neckar-Odenwald-Klinik in Mosbach. Eines von zwei Kreiskrankenhäusern im Landkreis. Dort leben etwa 150.000 Menschen im ländlichen Raum.
8: In einem größeren Krankenhäuser, wo du nur noch eine Nummer bist und nie jemand das gleiche Gesicht siehst, keiner weiß, was mit dir los ist, da fühle ich mich nicht so besonders gut aufgehoben.
7: 12 Millionen Euro betrug das Defizit der beiden Krankenhäuser 2025. Wegen des Krankenkassensparpakets müssen sie vor allem mehr Kosten für ihr Personal übernehmen. Das könnte das Minus verdoppeln, so die Betreiber. Mehr Kosten, die Landkreise bundesweit kaum noch auffangen können. Als Ausgleich hatte die Bundesregierung 550 Millionen Euro zugesichert. Trotzdem drohen Schließungen, sagt der Präsident des Deutschen Landkreistages.
9: Der Staat verpflichtet sich, den Menschen dann, wenn sie Hilfe brauchen, diese Hilfe auch zuteilwerden zu lassen. In erreichbarer Zeit und in erreichbarer Entfernung. Und dieses Sicherheitsversprechen steht gerade auf dem Spiel.
7: Doch braucht jeder Landkreis seine Kreisklinik, um dieses Sicherheitsversprechen einzulösen? Nein, sagen Gesundheitsökonomen. Weniger Krankenhäuser sorgen für eine qualitativ bessere Versorgung von Patienten.
10: Gerade in der Notfallsituation ist immer die Frage, ist es besser, ich komme schnell in ein Krankenhaus oder ich komme in ein gutes Krankenhaus? Und bei den typischen Notfällen, ob das jetzt Herzinfarkt ist, Schlaganfall, ist es besser, man ist 5 Minuten länger im RTW und kommt dann in ein Krankenhaus, dass das kann.
7: Für die Neckar-Odenwald-Kliniken könnte das Sparpaket am Ende die Schließung bedeuten. Auch wenn sich Mitarbeiter und Patienten erstmal dagegen stemmen werden.
2: Ins Ausland. Russland und die Ukraine melden wieder gegenseitige Angriffe mit Toten und Verletzten. Eine ukrainische Drohne traf einen Bus in der Grenzregion und tötete nach russischen Angaben 5 Menschen. Moskau und das Umland seien in der Nacht mit 400 Drohnen beschossen worden. Auch in der Ukraine wurden mindestens 5 Menschen getötet. Der Krieg dauert inzwischen seit mehr als 4 Jahren an. Wir müssen besser sein und das werden wir. Mit diesem Versprechen eines Kurswechsels hat der neue britische Premierminister Andy Burnham seine Amtszeit angetreten. Kurz zuvor hatte König Charles den früheren Bürgermeister von Manchester zum Nachfolger des glücklosen Keir Starmer ernannt. Burnham ist bereits der 7. Premier seit 2016, glaubt aber offensichtlich fest an eine lange Amtszeit. Mit einem 10-Jahres-Plan will er Großbritannien wieder in die Spur bringen.
11: Den Tag, an dem er neuer Premier wird, beginnt Andy Burnham bei einem Hilfsprojekt für Obdachlose. Später in seiner Antrittsrede wird er das Ende der Obdachlosigkeit zu seinem Ziel erklären. Doch zunächst der Buckingham-Palast. König Charles ernennt ihn offiziell zum Regierungschef. Der Ex-Bürgermeister von Manchester trägt den Spitznamen König des Nordens. Seine Antrittsrede vor der Downing Street ohne das sonst übliche Rednerpult. In den 80ern ist Großbritannien falsch abgebogen. Die politische Macht wurde zentralisiert, die wirtschaftliche Macht privatisiert und große Teile des Landes deindustrialisiert. Bis heute haben sie sich nicht erholt. Viele fühlen, dass es weiter abwärts geht. Sein Gegenrezept nennt er Manchesterism, nach der nordenglischen Stadt, die unter ihm einen Wirtschaftsboom erlebte. Gemeint ist das Zusammenspiel von Staat und Privatwirtschaft, aber auch mehr öffentliche Kontrolle über Wasserversorgung, Energie oder Wohnungsbau. Wir werden die Macht von hier wegnehmen und in jeden Winkel des Landes hineintragen, damit dort mehr erreicht werden kann. Damit schaffen wir eine neue Wirtschaft. Im ersten Schritt will der neue Premier morgen Sofortmaßnahmen gegen die hohen Lebenshaltungskosten vorstellen. Andy Burnham weiß, wie man neue Akzente setzt und viele verbinden große Hoffnung mit ihm. Seine Vision ist klar, jetzt muss er Details zur Umsetzung liefern. Die wichtigste Aufgabe für ihn und seine Labour-Partei ist es, die Rechtspopulisten von Reform UK zu stoppen, die in den Meinungsumfragen führen. Damit das gelingen kann, muss die Wirtschaft wachsen, aber daran ist auch schon sein Vorgänger gescheitert.
2: Gefälschte Markenkleidung, unsicheres Spielzeug und gefährliche Kosmetika. Wegen des Verkaufs illegaler Produkte hat die EU-Kommission eine Millionenstrafe gegen den Online-Marktplatz AliExpress verhängt. Das chinesische Unternehmen habe Waren über Wochen nicht ausreichend geprüft, aber auf der Plattform angeboten und soll dafür jetzt 550 Millionen Euro Strafe zahlen. AliExpress verkauft Produkte chinesischer Händler. Wichtigster Absatzmarkt ist die EU. Nach ihrem Sieg bei der Fußball-Weltmeisterschaft ist die spanische Nationalmannschaft wieder zurück in der Heimat. Mit etwas Verspätung landete das Team am Nachmittag in Madrid. Nach einem offiziellen Empfang beim König und dem Regierungschef fährt gerade der große Siegerkorso durchs Zentrum. Dort haben sich bereits seit Stunden die Fans versammelt, um ihre Weltmeister zu feiern. So wie schon die ganze Nacht zuvor.
12: Endlose Euphorie. Madrid im Freudentaumel. Der Europameister nun auch Weltmeister.
13: Viva España!
12: Für die Ekstase verantwortlich Ferran Torres. Der Stürmer vom FC Barcelona mit dem goldenen Tor in der 106. Minute. Wie 2010 gewinnt Spanien das Finale mit 1:0 nach Verlängerung.
14: Dieses Tor gehört nicht mir oder den 26 Spielern, es gehört letztlich den 47 Millionen Spaniern. Das Schicksal hat heute entschieden, dass wir gewinnen werden.
12: Das Finale ist auch eine große Inszenierung. In der ersten Halbzeitshow der WM-Geschichte treten Künstler wie Justin Bieber oder Shakira auf. Die Pause dauert so fast eine halbe Stunde. Pfiffe gibt es nach dem Spiel für FIFA-Chef Infantino und US-Präsident Trump, der sich bei seinem ersten und einzigen Stadionbesuch auch auf dem Siegerfoto der Mannschaft verewigt. Sportlich ist der Titel hochverdient. Spanien brilliert das gesamte Turnier offensiv wie defensiv. Eine weltmeisterliche Teamleistung.
14: Sie haben gezeigt, was es bedeutet, eine Mannschaft und eine Familie zu sein. Es sind herausragende Fußballer mit außergewöhnlichem Potenzial und Talent.
12: Superstar Lionel Messi verlässt die WM-Bühne ohne Happy End. Argentinien im Finale klar unterlegen, kann den Titel nicht verteidigen.
14: Es tut so weh. Es tut mir leid.
12: Ein schmerzhafter Abgang und die Heimkehr der Weltmeister. Am frühen Nachmittag landet das spanische Team samt Pokal in Madrid.
2: Ja, Christina Bürger, wie ist die Stimmung in Madrid? Wie werden die Sieger empfangen?
15: Als erstes wurden sie vom spanischen König Felipe VI. Empfangen, bei ihm in der Residenz mit der Familie. Gruppenfoto mit sämtlichen Spielern in dunkelblauen Anzügen. Und dann sind sie von dort aus zum Regierungssitz des spanischen Ministerpräsidenten gefahren. Und ich glaube, sie werden jetzt gleich hier vorbeikommen, denn jetzt kommt hier die Polizei vorbei. Sie sind jetzt mittlerweile mit ihrem Teambus unterwegs und wir stehen an der Straße. Auf der Tour durch die Stadt Madrid, wo schon ganz, ganz viele Leute auf sie Menschen, 1 Million Menschen sind angekündigt.
2: Was bedeutet denn der WM-Titel für das Land?
15: Also erstmal, wir sehen es ja hier auch überall, rechts und links hinter mir, viel Freude über den ersehnten zweiten Stern auf dem Fußballtrikot ihrer Mannschaft, die sie ja auch feiern wollen. Aber zusätzlich könnte es auch so eine Art Stimmungsaufheller sein für die rechts-links polarisierte Gesellschaft in Spanien. Und darauf setzt womöglich der Ministerpräsident Sanchez, dessen linke Regierung unter Druck ist. Denn seine Partei, die PSOE, steht wegen Korruptionsskandalen unter Druck. Und da hofft man auf einen Aufheller. Aber ich glaube, heute überwiegt wirklich bei den Spanierinnen und Spaniern auf der Straße im ganzen Land Freude.
2: Ja, es war nicht zu überhören. Wir bitten, die Bildqualität zu entschuldigen. Vielen Dank, Christina Böker. Englands Fußballlegende Kevin Keegan ist tot. Er starb im Alter von 75 Jahren. Keegan war einer der ersten ausländischen Weltstars in der Bundesliga. Für den HSV ging der Stürmer von 1977 bis 1980 auf Torejagd. 1979 wurde er mit den Hamburgern deutscher Meister. Später wurde Keegan Trainer. Bei der EM 2000 betreute er das englische Nationalteam. Und nun die Wettervorhersage für morgen, Dienstag, den 21. Juli.
16: Zwischen einem Atlantikhoch und Tiefs über Nordosteuropa fließt kühlere Luft heran. In der Südwesthälfte dabei überwiegend freundlich, in der Nordosthälfte unbeständig. Und dort gibt's heute Nacht zunächst noch Schauer, später dann überall trocken und vielerorts auch sternenklar. Morgen erst überwiegend freundlich, am Nachmittag auch einige Quellwolken, die vor allem in der Mitte Schauer bringen. Den meisten Sonnenschein gibt's an der Ostsee und im Südwesten. In einigen Bergtälern heute Nacht nur einstellige Werte an der See, immerhin 15 oder 16 Grad. Und dort morgen um 20 Grad, vor allem an Rhein und Main dagegen sommerlich warm. Mittwoch breiten sich von Norden Schauer aus, dazu windig, im Süden bei Sonne und Wolken meist trocken. Auch in den folgenden Tagen im Norden und Osten eher unbeständig und teilweise windig, während vor allem Richtung Südwesten oft die Sonne scheint.
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18: Vom Südwestrundfunk in Baden-Baden. Aus dem Studio von SWR aktuell. Schönen guten Abend. Ich bin Florian Zelt. Wir haben die wichtigsten Themen dieses Tages für Sie. Zum Beispiel das hier. In der Debatte um eine Leihmutterschaft in den Vereinigten Staaten hatte Jens Spahn ja Konsequenzen gezogen und über seinen Rücktritt informiert. Jetzt also die große Frage: Wer kommt denn in Frage für den Posten des Unionsfraktionsvorsitzes? Das war auch Thema bei einem Treffen des CDU-Präsidiums heute in Berlin. Und mit dabei war Silvia Breher, die stellvertretende CDU-Parteivorsitzende. Meine Kollegin Nina Zimmermann vom NDR hat mit ihr gesprochen nach der Präsidiumssitzung heute und direkt nachgefragt, über welche konkreten Namen wurde denn da geredet?
19: Über gar keinen tatsächlich.
20: Gar keinen? Aber man braucht doch jetzt einen Plan. Hat man darüber gesprochen, wie groß und umfangreich der personelle Abbau werden wird?
19: Also zunächst mal ist es der Zeitplan, der ja heute Morgen dann auch verkündet wurde. Das heißt, nächste Woche Mittwoch kommt die Fraktion zu einer Sondersitzung zusammen um 14 Uhr, wo die Wahl des neuen Fraktionsvorsitzenden auf der Tagesordnung steht. Und das Vorschlagsrecht dazu haben die beiden Parteivorsitzenden, das heißt Markus Söder und Friedrich Merz. Und die Aussage dazu lautete, dass der Personalvorschlag in den kommenden Tagen kommen wird. Die Diskussionen werden natürlich geführt, auch mit der Fraktion. Die haben ja auch eine eigene Meinung. Wir wählen am Ende als Fraktion. Und insofern ist es schon gut, wenn es dann auch ein einvernehmlicher Vorschlag wird.
20: Was muss denn ein neuer Fraktionsvorsitzender oder eine neue Fraktionsvorsitzende mitbringen?
19: Ich glaube, politische Erfahrung, Fingerspitzengefühl, Empathie für die Themen fände ich sehr sinnvoll und natürlich die Mehrheit der Fraktionen hinter sich haben, weil am Ende geht es darum, auch mal Kompromisse durchboxen zu können, durchhalten zu können und dafür brauchen wir einen guten Namen.
20: Kann ich Ihnen denn einen entlocken, einen Namen? Wer wäre denn aus Ihrer Sicht der oder die Richtige?
19: Ja, ich beteilige mich jetzt nicht an diesen Spekulationen. Es werden ja doch die verschiedensten Namen sozusagen entweder hier durch den Äther, durch die Gazetten getrieben. Und insofern, wir haben viele tolle Kolleginnen und Kollegen und ich bin mir sicher, dass es da einen guten Vorschlag geben wird.
20: Spannend finde ich, dass in den vergangenen Tagen ja die Unzufriedenheit in der Frauenunion auch groß war über Jens Spahn. Gerade von da war der Druck dann auch groß, eben weil man sich mit diesem Thema der Leihmutterschaft sehr intensiv politisch befasst hatte. Und man hört da auch, mehr Frauen würden der Regierung nicht schaden, denn dann würden manche Dinge möglicherweise gar nicht erst passieren. Wäre denn eine Frau an der Spitze der Fraktion oder im Kanzleramt oder als Generalsekretärin Ihrer Meinung nach wünschenswert?
19: Ja und ja. Natürlich. Wir haben definitiv zu wenig Frauen in der direkten Verantwortung, sowohl in der Führung der Fraktion als auch an der anderen Stelle. Das zeigt sich dann eben auch im Koalitionsausschuss, wo wir ja mit keine Frau vertreten sind. Und insofern wäre das schon schön, aber am Ende kommt es auf den richtigen Namen an, auf den richtigen Menschen, der mit Empathie, mit Durchsetzungsfähigkeit, aber auch mit einer Sicht nach vorne die Themen vertreten kann, der glaubhaft ist. Und dann darf auch dieser Regionalproporz Nord, Süd, Ost, West, das alles bitte mal hinten anstellen. Wir brauchen den tollsten Menschen an der Stelle.
20: Dann kann ja jeder, der dazu hört, sich überlegen, ob Thorsten Frei, ob Nina Wagen, ob Carsten Linnemann da irgendwie die Boxen checken, die wichtig sind. Als Jens Spahn vergangene Woche seine Elternschaft öffentlich gemacht hat, berichteten Unionsabgeordnete von sehr vielen kritischen Rückmeldungen aus ihren Wahlkreisen, dass das Unverständnis groß war und dass man den Nachrichten da irgendwie kaum nachkam aus der Basis. Wie sah es denn bei Ihnen aus? Sie vertreten Kloppenburg-Vechta, kommen aus dem Oldenburger Münsterland. Wie sah es denn auf Ihrem Handy aus?
19: Ja, ähnlich. Also das war ein deutschlandweites Bild. Aber ich möchte an der Stelle nochmal eins betonen. Es geht an der Stelle nicht um die Leihmutterschaft und auch nicht um das persönliche Glück. Ich finde, an der Stelle ist auch die Diskussion gerade im Netz oft aus dem Ruder geraten und viel zu persönlich tief geraten. Das tut uns allen nicht gut, wenn Wut, Hass und Häme hier ein Übermaß annehmen. Die entscheidende Frage, auch bei uns in den Gruppen, in den vielen Nachrichten, die wir bekommen haben, ist eher die Frage der Glaubwürdigkeit. Wenn ich etwas politisch vertrete, dann gilt es für mich auch persönlich. Und das ist der Spagat, den man dann auch zu tragen hat. Und an der Stelle ging das nicht übereinander. Das Wort Glaubwürdigkeit ist ganz oft gefallen. Und Menschen, die Politik machen, nicht die Politik an sich, sondern die Menschen, die es ausmachen, denen muss ich vertrauen können. Ich muss glauben können, das, was du sagst, dass man das Beste versucht, dass man sich anstrengt und versucht, den besten Kompromiss zu finden. Und an dieser Stelle hat die Glaubwürdigkeit gelitten. Und das ist das, was am Ende auch dazu geführt hat, dass er zurückgezogen hat. Und ich möchte ganz deutlich das trennen von der grundsätzlichen Frage, worum es hier im Grunde eben nicht gehen sollte, nämlich um die Leihmutterschaft. Das ist etwas, das bewertet jeder für sich. Wir haben einen klaren rechtlichen Rahmen, wir haben dazu eine klare politische Position. Aber dazu einen Menschen herabzuwürdigen, das ist etwas, wow, das ist mir wirklich, das hat Ausmaße angenommen, das tut uns nicht gut.
20: Würden Sie denn sagen, man muss in der Sachfrage innerhalb der CDU noch einmal die Haltung zur Leihmutterschaft grundsätzlich überprüfen?
19: Ich glaube, darum ging es an der Stelle nicht, sondern wir haben eine klare Haltung, die haben wir auch gerade Anfang dieses Jahres auf dem Parteitag nochmal diskutiert. Und es wird auch immer wieder, gerade in der letzten Legislatur, mit den ganzen ethischen Fragen haben wir uns intensiv auseinandergesetzt. Und die Leihmutterschaft, einen Menschen dafür zu bezahlen, das ist eine Diskussion, die müssen wir auf anderer Ebene führen, aber nicht in diesem Zusammenhang. Hier ging es tatsächlich um einen anderen Punkt. Und gerade die ethischen Fragen rund um Leihmutterschaft, Eizellspende und so weiter, wo unser Recht an manchen Stellen vielleicht auch diskussionsfähig ist, das müssen wir uns aber separat anschauen. Und ich glaube, das kann man nicht mit einem Fingerstreich wegschnippen.
18: Die stellvertretende CDU-Parteivorsitzende Silvia Breher, meine Kollegin Nina Zimmermann, hat mit ihr gesprochen. Ja, die einen suchen noch, die anderen wurden schon fündig. Die Briten zum Beispiel, da ging es aber auch um einen deutlich höher dotierten Posten. Andy Burnham ist neuer Premierminister Großbritanniens. In seiner ersten Rede als Regierungschef mahnte Burnham, Politikerinnen und Politiker müssten, wie er sagte, besser werden. Lisa Maria Röhling berichtet aus London.
0: Der Start in der 10 Downing Street eher ungewöhnlich. Als Andy Burnham, begleitet vom Applaus seiner Anhänger, sich vor der bekannten schwarzen Tür des Regierungssitzes positioniert, steht da kein Rednerpult. Der 7. britische Premierminister in 10 Jahren bricht direkt in der ersten Stunde seiner Amtszeit bei seiner ersten Rede mit den gängigen Traditionen und will ein Zeichen setzen. Die Menschen haben Politik satt. Ich höre euch. Ich will ehrlich sein. Wir waren nicht gut genug. Wir müssen besser werden. Und das werden wir. Andy Burnham wird an der Downing Street von Freunden, Unterstützern und Wegbegleitern aus seiner Zeit als Bürgermeister in Manchester empfangen, umarmt seine Mutter, die in der Menge steht. Die, die hier versammelt sind, legen große Hoffnung in ihn. Nun muss er den Rest des Landes überzeugen.
21: Thank you very much.
0: Ungefähr 1,5 Stunden vorher verabschiedet sich Keir Starmer nach 2 Jahren im Amt. Bevor er sich auf dem Weg zum König macht, um offiziell zurückzutreten, spricht er ein letztes Mal vor der Downing Street Nummer 10 mit einem Rednerpult, das für ihn bereitgestellt wird. Er habe viel erreicht, sagt Starmer zum Abschied, habe Labour zurück in die Regierungsverantwortung geführt. Seine Bilanz durchweg positiv.
21: And I am confident that Britain is now stronger and fairer.
0: Großbritannien ist stärker und fairer als noch vor 2 Jahren. Unsere Wirtschaft ist stärker, unser öffentlicher Dienst zeigt einen Aufwärtstrend. Jeden Tag werden Kinder aus der Armut gerettet, die Immigration ist zurückgegangen, Verteidigung und Sicherheit sind gestärkt und unser Ruf auf der internationalen Bühne hat sich verbessert. Er gehe jetzt bereitwillig, sagt Keir Starmer, mit einem Lächeln und stolz auf seine Leistung.
21: I go with good grace. I go with a smile and I go proud of everything that we have achieved.
0: Jetzt übergibt er an Andy Burnham, der sich großen Aufgaben verschrieben hat. Er kündigt bei seiner ersten Rede vor der Downing Street Nummer 10 an, er wolle das politische und das wirtschaftliche System grundlegend verändern. Bis Ende des Jahres wolle er dafür einen 10-Jahres-Plan vorlegen. Aber schon jetzt wolle er den Menschen mehr Luft zum Atmen geben, gerade bei den hohen Lebenshaltungskosten. Die Details will er morgen vorstellen.
21: But I can do something to give people some breathing space now, some help with the cost of living. And I will set out some of those measures starting tomorrow.
0: Burnhams Fokus liegt in der Innenpolitik. Das hat er in den Wochen vor seiner Ernennung deutlich gemacht. Politik dezentralisieren und wieder näher an die Menschen ranholen, die Lebenshaltungskosten senken, die Wirtschaft ankurbeln, Versorgungsunternehmen in die öffentliche Hand zurückholen. Einen genauen Plan, wie das finanziell mit einem stark belasteten Haushalt funktionieren soll, gibt es nicht.
21: We will help people.
0: Wir wollen den Menschen helfen, gut zu leben. Wir wollen einen präventiven Staat schaffen, in dem in den Erfolg der Menschen investiert wird und nicht für ihre Niederlagen bezahlt werden muss. Schon jetzt lesen sich seine Politik und seine Versprechen als Gegenangebot zu Reform UK, mit dem Ausblick zurück zu den sozialdemokratischen Wurzeln zu kehren. Ich werde die Sorge um die Menschen ins Zentrum von allem stellen, was ich tue. Ich werde alles in diese Aufgabe stecken und ich hoffe auf eure Unterstützung. Für etwas Unterstützung kann Andy Burnham auch aus Richtung der Konservativen hoffen. Deren Parteichefin Kemi Badenoch hat bereits am Morgen erklärt, dass sie beispielsweise bei einer Kürzung der öffentlichen Ausgaben bereit wäre, Burnham zu unterstützen. Ganz anders klingen dagegen konservative Medien und das rechtspopulistische Reform UK. Ihnen ist Burnham zu links, seine Pläne seien nicht finanzierbar. Und überhaupt, so Reform UK-Politiker Robert Jenrick, habe Burnham kein Mandat und müsse Neuwahlen ansetzen.
18: Ein Bericht aus London von Lisa Maria Rühling. Gleich 20.26 Uhr.
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1: Ja, die Fußball-Weltmeisterschaft ist Geschichte. Spanien hat sich den goldenen Pokal geschnappt und mit dem stieg Kapitän Rodri heute in Madrid aus dem Flieger und ließ ihn in der Sonne strahlen. Nach dem Finale wartet in der Hauptstadt Spaniens jetzt ein Feiermarathon auf die Campeones. Nicolas Buschlüter und der Ablauf der Feierlichkeiten.
4: In Madrid haben die Feierlichkeiten für die spanische Fußballnationalmannschaft begonnen. Als erstes wurden die Weltmeister vom spanischen König empfangen. König Felipe nannte den Sieg der spanischen Mannschaft episch. Die Spieler hätten einen Triumph für ganz Spanien errungen und seien dabei als wahres Team aufgetreten. König Felipe hob hervor, dass zum ersten Mal die spanischen Fußballfrauen und Männer gleichzeitig Weltmeister seien. Der Höhepunkt der Feierlichkeiten dürfte die Fahrt der Mannschaft durch die Madrider Innenstadt an Bord eines offenen Doppeldeckerbusses am frühen Abend werden. Behörden rechnen mit bis zu 1 Million Fans an den Straßenrändern.
1: Spanien feiert also eine Megaparty in Madrid und Argentinien trauert mit seinem Superstar Lionel Messi, dem alle so gern noch einmal den Weltmeistertitel gegönnt hätten.
22: Es ist so traurig und am meisten weinen wir für Messi.
23: Für mich ist das echt hart, weißt du. Ich habe ihn schon als Jungen spielen sehen und ich weiß, das hier war sein letzter Tango. Das ist echt hart für mich.
22: In diesem Moment haben wir alle angefangen, mit ihm zu weinen und alle Argentinier sind zusammengerückt. Ja, wir sind so stolz auf ihn.
23: Er hört trotzdem mit einem Weltmeistertitel auf. Er ist der Beste in der Geschichte des Fußballs. Ich bin froh, dass er noch ein WM-Finale spielen konnte.
24: Messi, number one in the world.
1: Ja, und dann noch diese traurige Nachricht. Die englische Fußball-Ikone Kevin Keegan ist tot. Der zweimalige Ballon d'Or-Gewinner und einstige Star des Hamburger Sportvereins starb im Alter von 75 Jahren an einer Krebserkrankung. Als Spieler wurde Keegan dreimal englischer Meister und einmal Europapokalsieger mit dem FC Liverpool, bevor er 1977 zum HSV wechselte, für den er 3 Jahre spielte. Und damit zur Tour de France. Die Fußball-WM ist also

0: Ihre Kurs am Genfer See ist mit 26 Kilometern relativ kurz. Es wird also keine erdrutschähnlichen Verschiebungen in der Gesamtwertung geben. Die 5 Minuten Vorsprung des fast schon Toursiegers Tadej Pogacar sind ohnehin unantastbar, auch wenn dahinter der beste Zeitfahrer der vergangenen Jahre lauert, der Olympiasieger und Weltmeister Remco Evenepoel. Der Belgier ist klarer Favorit auf den Etappensieg, muss sich aber mit seinen Vorgängern auf dem Zeitfahr-WM-Thron messen, mit dem Italiener Filippo Ganna und dem Norweger Tobias Voss. Florian Lipowitz ist kein echter Zeitfahrspezialist, hat sich aber im Windkanal akribisch auf diese Prüfung vorbereitet und wird versuchen, seinen aktuell 5. Platz in der Gesamtwertung zu verteidigen.
1: Ja, und soweit der Sport mit Martin Thiel.
2: Vielen Dank dafür. Den Sport, den gibt's im ARD-Infoabend immer um kurz vor halb. Kommen Sie gut informiert mit uns durch diesen Montagabend. Und alles, was heute noch wichtig ist, das bekommen Sie jetzt bei uns zusammengefasst.

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1: Um 20.30 Uhr mit Eva Irion. Der neue britische Premierminister Burnham will das Land reformieren. In seiner Antrittsrede kündigte er ein 10-Jahres-Programm an. Das Wichtigste sei, die Menschen finanziell zu entlasten. Burnham will unter anderem das Bildungssystem umgestalten, die Industrie stärken und Sozialwohnungen bauen. Der Ukraine sagte er Unterstützung zu. Burnham war am Mittag von König Charles III. Zum neuen britischen Regierungschef ernannt worden. Ein Gericht in den USA hat einen der führenden Drogenbosse Mexikos zu einer lebenslangen Freiheitsstrafe verurteilt. Der 76-jährige Ismael Zambada, genannt El Mayo, gehört zu den Mitbegründern des berüchtigten Sinaloa-Drogenkartells. Er war vor 2 Jahren von US-Fahndern in der texanischen Grenzstadt El Paso in ein Privatflugzeug gelockt und in die USA gebracht worden. In Berlin hat es bei einer Gedenkveranstaltung der Bundesregierung einen Zwischenfall gegeben. Gedacht wurde des Attentats mehrerer Wehrmachtsoffiziere um Graf Stauffenberg auf Adolf Hitler am 20. Juli 1944. Bei der heutigen Veranstaltung am Bendlerblock in Berlin versuchte ein Großneffe des NS-Widerstandskämpfers Dietrich Bonhoeffer, einen Kranz der AfD-Bundestagsfraktion zu entfernen. Sicherheitsmitarbeiter gingen dazwischen. Dabei wurde der Kranz beschädigt. Der Großneffe sagte danach, viele Nachkommen der Widerstandskämpfer empfänden Wut darüber, dass die AfD an dieser Stelle Kränze ablege. In den USA hat eine Richterin die geplante Übernahme des Film- und Medienkonzerns Warner Brothers Discovery durch den Konkurrenten Paramount Skydance gestoppt. Sie erklärte, sie wolle den Fall erst eingehend prüfen. Kalifornien und 11 weitere US-Bundesstaaten hatten bei dem Bundesgericht Klage eingereicht. Sie argumentieren, die Übernahme führe zu weniger Konkurrenz im Unterhaltungssektor und damit zu weniger Inhalten für das Publikum, einer geringeren Qualität der Produkte und zu steigenden Preisen. Spaniens Fußballweltmeister sind in Madrid von König Felipe empfangen worden. Der gratulierte und dankte dem Team. Nach dem Empfang im Königspalast hat die Mannschaft Regierungschef Sanchez besucht. Am Abend fährt das Team im offenen Bus durch die Hauptstadt. Danach werden im Zentrum Madrids bis zu 1 Million Menschen zu einer großen WM-Feier erwartet. SWR-Nachrichtenredaktion Klaus Regeneck. Das Wetter in Deutschland: nachts im Nordosten abklingende Schauer und Gewitter, dann überall trocken und teils klar. Die Tiefstwerte 13 bis 7 Grad. An den Küsten milder mit rund 16 Grad. Am Tag meist Sonnenschein, aber auch dichte Wolken. Entlang des Oberrheins und an der Ostsee insgesamt am sonnigsten. Maximal 19 bis 26 Grad. 20.33 Uhr.
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2: Mit Florian Zelt. Schönen guten Abend. Wer etwas kaputt macht, der sollte es idealerweise auch wieder reparieren. Ein bisschen so läuft das, wenn Unternehmen klimaschädliches CO2 ausstoßen und dann dafür bezahlen müssen. Sie kaufen Zertifikate, sozusagen Verschmutzungsrechte. Wer weniger CO2 ausstößt, der spart Geld. Ein Anreiz, um das Klima zu schützen. Und erst recht, wenn diese Zertifikate begrenzt sind. Dieser

0: Handel mit Emissionen gilt unter Experten als das zentrale Klimaschutzinstrument in Europa. Und genau dieses Instrument könnte jetzt geschwächt werden. Die Industrie der EU steht unter Druck und deswegen sollen Unternehmen länger und günstiger Treibhausgase ausstoßen dürfen als bisher geplant. So will es die EU-Kommission. Was Unternehmer und Wissenschaftler davon halten, Johannes Koch hat sich in Hamburg umgehört.
1: Eine große Industrieanlage am Hamburger Hafen. Viele Rohre, Schornsteine, Gasleitungen. Es zischt an einigen Ventilen. Die H&R-Gruppe produziert hier Weichmacher, Wachs und, wie Detlef Wösten es nennt, Ölspezialitäten für die Industrie und Medizin. Wösten ist hier Geschäftsführer. Er steht am Rand der Anlage, blickt auf die Schornsteine. Was da oben rauskommt, kostet ihn Geld. Zu viel Geld, findet er.
2: So sehr, wie wir an Energieeffizienz, Energierückgewinnung arbeiten, ein Stück weit brauchen wir immer tatsächlich auch noch Brennstoffe für die Hochtemperaturanwendung. Und deswegen gibt es an vielen Anlagen solche sogenannten Prozessöfen.
1: Und die stoßen CO2 aus. Tonnenweise. Und für jede Tonne muss Wösten eine Verschmutzungserlaubnis haben. Das ist die Idee des Emissionshandels in der EU. Von Jahr zu Jahr soll es weniger Verschmutzungsrechte geben. Das Angebot sinkt also und der Preis für eine Tonne CO2 steigt.
2: Wenn wir jetzt mehr für die Emissionen zahlen müssen, fehlt uns genau dieses Geld, um weiter in Nachhaltigkeit zu investieren.
1: Diese Kritik hatten in den vergangenen Monaten etliche Unternehmen an die EU gerichtet. Wohl auch deshalb schlägt die EU-Kommission vor, die Zahl der Verschmutzungserlaubnisse soll langsamer reduziert werden. Der Preisanstieg wäre so abgebremst.
3: Das ist ein fatales Signal für den Klimaschutz,
1: sagt Anita Engels. Sie ist Professorin an der Universität Hamburg und forscht seit über 30 Jahren zum Emissionshandel. Sie hat große Unternehmen in ganz Europa befragt. Und kommt zu dem Ergebnis:
3: Was die Konzerne wirklich brauchen, ist Investitionssicherheit. Und deswegen war der europäische Emissionshandel bisher so gut geeignet, weil der Marktförmigkeit verbunden hat mit dieser langen Planungsgewissheit.
1: Denn dass der Ausstoß von CO2 teurer wird, kommt nicht überraschend. Der Emissionshandel läuft seit 20 Jahren. Die jetzt geplanten Reformen standen zwar turnusmäßig an, Engels sieht das Aufweichen der Regeln aber kritisch.
3: Wenn jetzt so ein Signal kommt, dann ist das fatal in zweierlei Hinsicht. Erstens werden die Vorreiter bestraft und zweitens behindert das und verzögert das auch laufende Investitionsentscheidungen.
1: Zurück im Ölwerk am Hamburger Hafen. Hier bekommen Sie einen Teil der Verschmutzungsrechte aktuell noch gratis. Eine Sonderregel für einige Unternehmen in der EU, damit die im internationalen Wettbewerb keinen zu großen Nachteil haben. Detlef Wösten zahlt dennoch jährlich für zusätzliche Verschmutzungsrechte einen Millionenbetrag. Der Standort Europa werde so zum Nachteil, droht er.
2: Wir sehen natürlich tatsächlich, dass das Investitionsumfeld im Moment außerhalb Deutschlands und außerhalb Europas attraktiver ist als hier zu Hause.
1: Es ist ein Spagat für die EU-Kommission. Denn während die einen Unternehmer auf Erleichterungen pochen, haben andere längst Milliarden in CO2-neutrale Produktionen investiert und fordern jetzt, dass die Regeln, mit denen sie geplant haben, beibehalten werden. Die Diskussion um die Reform des Emissionshandels hat gerade erst begonnen.
0: Ein Beitrag aus Hamburg von Johannes Koch. Ja, und nicht nur die Diskussionen um eine Reform des Emissionshandels wird uns noch lange beschäftigen. Überhaupt die Frage, wie können wir den Klimawandel verlangsamen? Und da spielen klar auch E-Autos eine Rolle. Die könnten 2026 zumindest in Deutschland den Durchbruch schaffen. Im ersten Halbjahr dieses Jahres ist schon jedes vierte neu zugelassene Auto ein E-Auto gewesen. Zum Erfolg trägt bestimmt auch bei, dass E-Autos inzwischen günstiger geworden sind und besser. Das zeigt jetzt eine neue Studie, die das Fraunhofer Institut für System- und Innovationsforschung und das International Council on Clean Transportation gemacht haben. Darüber hat mein Kollege, SWR aktuell Moderator Christian Haug, mit Wirtschaftsredakteurin Geli Hensoldt gesprochen.
4: Lange galt ja der im Vergleich zum Benziner und Diesel hohe Preis als ein Grund dafür, dass die E-Autos nicht so richtig Fahrt aufgenommen haben. Das hat sich jetzt aber offenbar geändert, Geli Hensoldt aus der SWR Wirtschaftsredaktion, oder?
5: Ja, genau. Also die neue Studie, die zeigt, dass E-Autos zwischen 2020 und 2025 in Deutschland um rund 18% günstiger geworden sind. Und zwar inflationsbereinigt und mit Blick auf das, was man für sein Geld bekommt. Also das heißt, insgesamt sind die Preise ja seit 2020 gestiegen. Aber wenn man das rausrechnet, dann ist der Listenpreis von E-Autos innerhalb dieser 5 Jahre gesunken. Und technologisch, auch ganz wichtig, sind die E-Autos, die ich heute kaufen kann, eben auch deutlich besser als vergleichbare Modelle von 2020. Also E-Autos sind billiger und besser geworden und Verbrenner, also Diesel und Benziner, sind teurer geworden. Und zwar im gleichen Zeitraum um 2%. Für die Studie haben die Autoren etwa 100.000 Preise ausgewertet aus einer Datenbank des ADACs und verglichen haben sie dabei ähnliche Autos. Also zum Beispiel ein VW ID.3 mit einem Golf oder einem Ford Focus. Und das macht aus meiner Sicht auch Sinn, denn der Durchschnittspreis von allen E-Autos insgesamt, der ist gestiegen. Das liegt aber laut der Studie daran, dass das Angebot an teuren E-Autos mittlerweile deutlich größer geworden ist.
4: Sind E-Autos denn damit die günstigere Variante?
5: Nee, so ist es noch nicht. Bei Kleinwagen und bei Fahrzeugen der unteren Mittelklasse, so die Golfgröße etwa, sind die elektrischen Modelle im Mittel eben schon noch deutlich teurer als die Verbrenner. Erst bei Modellen, die 55.000 Euro und mehr kosten, da sind die E-Autos in der Regel günstiger.
4: Woran liegt das? Weil gerade für Leute, die kleine Autos kaufen, dürfte der Preis ja eine wichtige Rolle spielen.
5: Ja, das stimmt. Tatsächlich braucht es dringend günstige E-Autos, damit sich eben auch Leute mit weniger Geld eins leisten können. Das Problem ist aber, dass die Batterie gerade bei den kleinen E-Autos einen größeren Teil der Kosten ausmacht und Batterien sind eben nach wie vor teurer. Da tut sich aber auch was. Laut der Studie sind auch die Preise für Batterien deutlich gesunken. Noch aber reichen die Hersteller das nur teilweise an uns Kunden weiter. Aber die Studienautoren sagen, wenn es so weitergeht wie bisher, dann werden die E-Autos so um 2030 etwa gleich viel kosten wie die Verbrenner.
4: Wie gut ist das Angebot an E-Autos denn im Moment?
5: Also laut der Studie gibt es mittlerweile rund 160 E-Auto-Modelle. 2020 waren es nicht mal 40. Und es gibt mittlerweile eben auch mehr bezahlbare Modelle. Und da wird auch noch was kommen. Zum Beispiel im nächsten Jahr kommt der VW, der unter 20.000 Euro kosten soll.
0: SWR aktuell Moderator Christian Hauck hat mit Wirtschaftsredakteurin Geli Hensoldt gesprochen, hier im ARD-Infoabend. Der Klimawandel fordert viele neue Konzepte, zum Beispiel auch gegen Hitzewellen wie in den vergangenen Wochen. Besonders heiß war und ist es ja immer in den Städten. Haus an Haus, zwischen Betonplatz an Betonplatz, da glüht es regelrecht und einige Städte, die bauen unter anderem deshalb einzelne Orte nach dem sogenannten Schwammstadtkonzept um. Das bedeutet Regenwasser aufnehmen, wie ein Schwamm speichern und langsam wieder abgeben. Klar, dass Grünflächen dabei eine zentrale Rolle spielen. Auch Pforzheim in Baden-Württemberg testet dieses Konzept und hat einen Platz in der Innenstadt nach diesen Regeln neu gestaltet. Hanna Radgen hat sich ihn angeschaut.
6: Ein neuer Boden, neue Pflanzbeete, neue Bänke und ein neuer Trinkbrunnen. Auf den ersten Blick hat sich nicht allzu viel verändert auf dem Pfälzerplatz in der Pforzheimer Nordstadt. Aber was dieser Platz jetzt alles kann und warum er nach dem Umbau ähnlich wie ein Schwamm funktioniert, also Wasser speichern und wieder abgeben kann, weiß Philipp Linde von der Stadt Pforzheim.
7: Also hier haben wir das Schwammstadtkonzept so umgesetzt, wie es dann auch in hochverdichteten Räumen stattfinden kann. Nicht mit umfangreichen Sickerflächen, sondern eben mit unterirdisch installierten Zisternen mit insgesamt 72.000 Liter Fassungsvermögen und eben einer sensorgestützten vollautomatischen Bewässerung.
6: Über den leicht abschüssigen Platz fließt Wasser in sogenannte Entwässerungsschienen. Dann wird es gefiltert und in die Zisternen unter dem Platz geleitet. Dort wird das Wasser gespeichert und bei Bedarf wieder abgegeben. In erster Linie an die Pflanzen auf dem Platz. 9 große Platanen und um ihre Wurzeln herum Beete mit verschiedenen Pflanzen.
7: Und Sensoren messen dann die Bodenfeuchte in den Beeten und wenn ein gewisser Schwellenwert unterschritten wird, gibt es dann automatisch eine Tröpfchenbewässerung, die dann den Bäumen Wasser zuführt.
6: Dadurch konnten die alten Platanen überhaupt erhalten bleiben, wegen dem Platz für ihre Wurzeln in den neuen Beeten und der Bewässerung. Vorher hätten die Bäume unter enormem Trockenstress gelitten, erzählt Philipp Linde. So kann gleich doppelt für Abkühlung auf dem Pfälzerplatz gesorgt werden. Die Bäume spenden Schatten und durch die Bewässerungsanlage kommt es zu einem Kühlungseffekt durch Verdunstung. Jetzt noch die Frage, kommen die kühle Luft und der neu gestaltete Platz auch bei den Pforzheimerinnen und Pforzheimern an?
8: Aber man merkt es jetzt tatsächlich, es ist ja recht warm und es ist richtig angenehm jetzt im Vergleich zu manchen anderen Orten.
9: Es ist schick geworden, ziemlich schattig.
10: Der Brunnen war da, die Bäume waren da, nicht viel anders als vorher.
11: Das Einzige, was sich geändert hat, ist halt das Pflaster. Aber dass sich das jetzt auf die Temperatur ausgewirkt hätte, ist mir nicht aufgefallen.
6: Die größte Veränderung liegt gut versteckt unter dem Platz. So soll es laut Philipp Linde auch sein. Die Pforzheimerinnen und Pforzheimer sollen in erster Linie merken, dass es am Pfälzer Platz ein angenehmes Klima hat und nicht warum.
7: Das passiert im Hintergrund. Das sieht man gar nicht so sehr, dass hier wahnsinnig viel Technik und Innovation verbaut ist, sondern die Leute sollen sich hier hauptsächlich wohlfühlen und ein gutes Stadtklima genießen können.
6: Nicht zu vernachlässigen ist aber auch, es geht nicht nur ums Stadtklima. Umbauten nach dem Schwammstadtprinzip sind auch ein effektiver Hochwasserschutz.
7: Also es ist tatsächlich mit Starkregenereignissen gerade so in hochverdichteten Räumen schwierig, das Wasser schnell über die Kanalisation ableiten zu können. Und da versucht man auch über solche Sickerflächen dezentral die Kanalisation zu entlasten, sodass wir als Stadt insgesamt widerstandsfähiger gegen Starkregenereignisse werden.
6: Doppelt praktisch, so ein Schwammplatz. Und vielleicht bleibt es in Pforzheim auch nicht nur bei dem einen.
0: Ein Beitrag von Hanna Radgen aus Pforzheim. Es ist viel los heute in Deutschland und der Welt. Wir berichten darüber hier im ARD-Infoabend. Aber auch mal über die Dinge, die auf den ersten Blick gar nicht so wichtig erscheinen. Zum Beispiel, dass die Diddlmaus wieder da ist. Die Kultfigur aus den 90er Jahren. Von heute an wird sie wieder verkauft. In Dresden beispielsweise hat das einen Ansturm in einer Buchhandlung ausgelöst. Und mit der Diddlmaus sind auch ihre Fans zurück. Die kaufen alles. Stifte, Blöcke, Sticker. Hauptsache, das Diddl-Logo ist drauf. Und wir haben uns mal in Stuttgart umgehört, wer die Kultspringmaus aus den 90ern eigentlich noch kennt.
12: Meine ganze Kindheit ist von der Diddlmaus geprägt worden. Sämtliche Plüschtiere, Stickerbögen, Postkarten, Tüten, alles. Weil die einfach viel wert sind. Ich habe wirklich alle Blockblätter, die es jemals gab. Das muss natürlich weitergeführt werden.
13: Also wir sind mit unseren großen Ordnern zur Schule gegangen und haben unter uns Freundinnen die Diddlblätter getauscht. Und das sind einfach nur schöne Erinnerungen.
14: Das ist schon lange her, aber da gab es auch die Zeichenblöcke und allem. Und die Großdiddlmaus, wo alle hinterher waren. Und mein Cousin hatte das, meine Cousine.
15: Es war, jeder hatte diesen Diddl-Wahn, sag ich mal. Es war nur Diddl.
16: Ja, das ist natürlich meine Kindheit, die ich damit in Verbindung setze.
0: Ja, die Diddlmaus ist wieder da. Von heute an wird sie wieder verkauft. Gleich ist es 20.46 Uhr.
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0: Und wir schauen jetzt nach Ungarn. Da wird ja gerade das politische System komplett umgebaut. Die neue proeuropäische Tiso-Partei von Premierminister Modior will das alte Orbán-System überwinden. Und dabei geht es jetzt um eine spannende Personalie. Heute vor einer Woche hatte das ungarische Parlament die Absetzung von Orbáns Staatspräsidenten Sulyok beschlossen. Und in der Nacht ist seine Amtszeit abgelaufen. Jetzt hat Premier Modior eine interessante Nachfolgerin vorgeschlagen. Eine Frau, die bekannt ist als die beste Schachspielerin der Welt. Die Einzelheiten von unserem Korrespondenten für Ungarn, Oliver Schosch.
18: Der ungarische Premierminister Péter Modyar hatte am Samstag die Bürger aufgefordert, Kandidaten vorzuschlagen für das Amt der Staatspräsidentin oder des Staatspräsidenten. Modyar sagte, man wolle den Präsidenten nicht in Hinterzimmern oder Zigarrenclubs bestimmen. Nun hat sich der Premier überraschend schnell selbst zur Präsidentensuche zu Wort gemeldet, per Facebook. Er kommentierte einen Vorschlag, der ihm besonders gut gefalle. Modyar schreibt:
19: Eine bekannte ungarische Persönlichkeit hat Judith Polgár genannt. Ich habe sie vor ein paar Tagen getroffen und gefragt, ob sie bereit wäre, unserem Land in einer neuen Rolle zu dienen, bis die neue Verfassung angenommen wird. Es wäre für mich eine große Ehre, wenn sie das Angebot annehmen würde.
18: Aktuell führt die ungarische Parlamentspräsidentin Agnes Vosthofer die Amtsgeschäfte des Präsidenten. Das Parlament hat 30 Tage Zeit, eine neue Präsidentin zu wählen. Parallel dazu soll ab Herbst mit der Ausarbeitung einer neuen ungarischen Verfassung begonnen werden. Langfristig soll der Präsident direkt vom Volk gewählt werden. Wie lange also Judith Polgár im Falle einer Wahl durch das Parlament im Amt wäre, ist unklar. Judit Polgár ist eine ungarische Schachgroßmeisterin, die als die beste weibliche Spielerin aller Zeiten gilt. 1985 gewann sie im Alter von nur 9 Jahren ihr erstes internationales Schachturnier. 1989 wurde sie mit 12 Jahren die Nummer 1 der Frauenweltrangliste und blieb es bis zu ihrem Karriereende im Jahr 2014. Sie besiegte auch berühmte männliche Schachspieler wie Garry Kasparov, Anatoly Karpov oder Magnus Carlsen und war die einzige Frau in der Top 10 der Männerweltrangliste. Für Judit Polgár ist Schach nicht nur ein Spiel, sondern auch eine wichtige Lehre für das Leben, sagte sie bei einer Rede auf einer Technologiekonferenz.
20: In our multitasking world, I think creativity, logical thinking.
21: In unserer Multitasking-Welt sind Kreativität, logisches Denken und die Fähigkeit, Probleme zu lösen und gute Entscheidungen zu treffen, essentiell. Ich möchte gerne Menschen inspirieren, vor allem junge Leute. Sie sollen große Träume haben, die richtigen Schritte im Leben gehen, sich hohe Ziele setzen und das Unmögliche erreichen.
20: Set your goals high and reach the impossible.
18: Gesellschaftspolitisch hat sich Judit Polgár vor allem für die Themen Chancengleichheit und Frauenförderung stark gemacht. In einem Beitrag für die britische Zeitung Guardian schrieb sie im Jahr 2019:
21: Auch wenn Frauen anders denken und sich im Wettbewerb anders verhalten, können sie die gleichen Leistungen erbringen wie Männer, sei es in der Wissenschaft, in der Kunst oder im Schach.
18: Polgár äußerte sich außerdem immer wieder zu ihrer jüdischen Identität und betonte, dass sie eine stolze ungarische Jüdin sei. Einige ihrer Verwandten wurden im Holocaust ermordet. Polgárs Großmutter hat das Konzentrationslager Auschwitz überlebt. Der ungarische Premier Péter Modja bezeichnete Judit Polgár auf seiner Facebook-Seite als Synonym für Talent und Ausdauer. Die Anerkennung um ihre Person liege nicht an ihrer politischen Zugehörigkeit, sondern an ihrem Fleiß, an ihrer außergewöhnlichen Persönlichkeit und ihrer Integrität, so Modja. Doch es gibt auch einige Stimmen in Ungarn, die kritisieren, dass Polgár noch kein politisches Amt innehatte und dass unklar sei, ob sie in der Lage sei, als Präsidentin über das demokratische Funktionieren der Staatsorgane wachen zu können. Der bekannte ungarische Politologe Zoltán Lakner kritisierte im unabhängigen ungarischen Internetsender Partisan, dass Péter Modja sehr früh seine Präferenz für Judit Polgár äußere.
22: Es ist schon sehr interessant an diesem Vorgang und auch sehr aussagekräftig, dass Péter Modja erst die Bürger aufruft, Vorschläge für einen Präsidenten zu machen. 24 Stunden später sagt er dann, dass er Judit Polgár besuchen werde, um sie offiziell zu fragen, ob sie die Präsidentschaftskandidatin werden will. Da stellt sich die Frage, ob er morgen und übermorgen auch andere Kandidaten besuchen wird. Ich finde, wenn es wirklich um eine gesellschaftliche Abstimmung gehen soll, dann sollte sie nicht schon nach 24 Stunden abgeschlossen sein.
18: Viele Kritiker sehen hier eine Wahl, die der Premier selbst steuern wolle. Die neue proeuropäische ungarische Regierung versucht gerade durch mehrere Verfassungsänderungen das als korrupt und autoritär geltende alte Orbán-System zu reformieren. So wurden zum Beispiel die Amtszeiten von Parlamentariern auf 12 Jahre begrenzt und die des Premierministers auf 8 Jahre. Damit ist ausgeschlossen, dass Orbán wieder an die Macht kommt, denn der war insgesamt 20 Jahre lang Premier. Außerdem wurde die Einrichtung einer Behörde zur Rückgewinnung von veruntreuten Steuergeldern und EU-Hilfen beschlossen. Und der öffentlich-rechtliche Rundfunk, der eine Orbán-Propagandamaschinerie war, wird durch ein neues Mediengesetz komplett neu aufgestellt.
0: Ein Bericht von unserem Ungarn-Korrespondenten Oliver Schosch. Ich habe einen Kollegen, der ist weggegangen, in unser Hauptstadtstudio nach Berlin, als Korrespondent. Da war ich ziemlich traurig, weil wir sehr auf einer Wellenlänge waren. Das gilt ja oft als Ideal, dass zwei Menschen in einem ähnlichen Takt denken. Aber kann man das eigentlich messen oder sogar steuern, zum Beispiel bei Schülern und Lehrern, damit dieses Zusammenspiel ein bisschen besser funktioniert? Offensichtlich ja, das geht. Total spannend mit einer neuen Methode. Dem Multi-Brain Neurofeedback hat ein internationales Forschungsteam gezeigt, wie dieser Gleichklang gezielt beeinflusst werden kann. Klingt faszinierend und mindestens genauso unheimlich. Anja Braun berichtet aus unserer Wissenschaftsredaktion.
23: Wenn Paare sich an den Händen halten, dann verstärkt sich in der Regel die Synchronisation ihrer Gehirnströme. Das kann man messen, indem man den Probanden Elektrodenkappen aufsetzt. Und unsere Gehirne können sich sogar synchronisieren,
24: wenn man sich nur gegenseitig anschaut. Also man sitzt im selben Raum, macht nichts anderes, schaut sich nur gegenseitig an und allein dabei entsteht eben schon diese Synchronisation. Und die kann man natürlich auch verstärken. Also auch in unserer eigenen Forschung finden wir, wenn Probanden miteinander reden und sich gegenseitig abwechseln, also auch zum Beispiel zwischen Eltern und Kindern, dass da die Synchronisation verstärkt wird.
23: sagt die Psychologin Quintrin Nguyen Koschera, die an der Universität Heidelberg zur Hirnsynchronisation forscht. Mit dem Multi-Brain Neurofeedback hat nun ein internationales Forschungsteam eine Methode vorgestellt, mit der mehrere Menschen trainieren können, ihre Gehirne zu synchronisieren. Das geschieht beim Neurofeedback darüber, dass die Teilnehmenden zurückgemeldet bekommen, wenn eine gemeinsame Wellenlänge erreicht ist. Zum Beispiel durch eine bestimmte Farbe, die sie dann auf einem Bildschirm angezeigt bekommen. So können sie die Synchronisation beobachten und auch trainieren. Funktioniert sie, dann sehen sie beispielsweise orange. Sind sie noch nicht ganz einheitlich synchronisiert, dann zeigt der Bildschirm vielleicht gelb oder gelb-orange.
24: Im künstlerischen Kontext, im musikalischen Kontext, beim gemeinsamen Filmschauen gibt es auch ganz viele Studien zu. Also wie ist es, wenn man sozusagen zu gemeinsamen Ideen kommen möchte und wie ist es, wenn man divergent sein möchte, also unterschiedliche Ideen generieren möchte? Welche Synchronisationsprozesse, also ob Zunahme oder Abnahme, sind da möglicherweise von Vorteil?
23: Getestet wurde das zum Beispiel mit Stars wie Bad Bunny und Residente. Die Messung ihrer Hirnströme ergab, dass sie auf einer Wellenlänge waren, als sie an ihrem gemeinsamen Song Bellacoso arbeiteten. Trotzdem kommt das Autorenteam der Studie zum Ergebnis, dass mehr Gleichklang nicht immer positiv zu werten ist. Denn eine starke Hirnsynchronisation kann dazu führen, dass eine Person dominiert und andere sich einfach anpassen, anstatt sich wirklich einzubringen. Hier ist noch einiges an Forschungsarbeit nötig, meint die Heidelberger Psychologin Nguyen Koschera.
24: Obwohl wir sehr viel wissen, was da alles sozusagen reinspielt, wissen wir noch sehr wenig, wann es zu einer geringeren Synchronisation führt oder wie wir diese Synchronisierung unterbrechen können, wenn wir müssen, also wenn es dann dysfunktional wird.
23: Erst wenn diese Fragen geklärt sind, kann man darüber nachdenken, die Methode in der Schule, der Therapie oder in der Teamarbeit einzusetzen. Dabei ist die Hoffnung der Forschenden, dass durch die Hirnsynchronisation sich zum Beispiel Lehrkräfte besser auf die Kinder einschwingen können und
24: das dann später zu hoffentlich einem besseren Lernergebnis führt.
23: Bisherige Forschungsergebnisse weisen darauf hin, dass das gut möglich sein könnte. Einer der Studienautoren konnte in einer früheren Studie bereits zeigen, dass die Hirnsynchronisation besonders gut funktioniert, wenn die Lehrkraft gemeinsam mit Schülerinnen und Schülern singt. Nun muss auch untersucht werden, ob sich das auch auf andere Fächer wie zum Beispiel Mathematik oder Geografie übertragen lässt.
0: Ein Bericht von Anja Braun aus unserer Wissenschaftsredaktion. Es ist 20.55 Uhr.
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0: Wer in Hamburg lebt oder Hamburg besucht, begegnet zwangsläufig auch dem Komponisten Johannes Brahms. Er gehört zu den bekanntesten Hamburgern, auch wenn er seine zweite Lebenshälfte in Wien verbrachte, wo er 1897 gestorben ist. Doch in Hamburg bleibt er präsent, im Komponistenquartier mit einem eigenen Museum und im öffentlichen Raum mit einem Denkmal, dem sogenannten Brahms-Kubus. Petra Ries hat ihn sich angesehen.
1: Auf der langen Liste der Hamburger Denkmäler ist er die Nummer 52313, der sogenannte Brahms-Kubus. Vor der Leishalle, dort, wo sich sonst Konzertbesucher drängen, steht er nahe dem Bühneneingang, unter Bäumen, zwischen Passanten und Fahrradständern. Ein großer, würfelförmiger Steinblock aus rotem Granit. Seit 45 Jahren ist er selbstverständlicher Teil dieses Viertels. Viele Menschen gehen täglich daran vorbei.
2: Also ich weiß, dass er da steht, aber ja.
3: Das ist der Komponist Johannes Brahms.
2: Ah, das ist Brahms, okay. Ja. Wunder. Oh, das ist peinlich, ja.
1: Der rund 2 Meter hohe Kubus mit den gerundeten Ecken ruht entspannt auf einem niedrigen Sockel. Geschaffen hat ihn der Hamburger Bildhauer Thomas Darboven, nachdem er beim Wettbewerb um eine Brahms-Gedenkstätte den 3. Preis gewonnen hatte. Die 4 Seitenflächen des Würfels sind mit Porträtreliefs versehen. Sie zeigen Brahms in 4 Lebensaltern. Eine Besucherin aus Holland macht ein Foto und geht langsam um das Denkmal herum. Sie mag vor allem den jüngeren Brahms.
3: Johannes Brahms kennen Sie?
4: Ja, sicher. Mein Vater hat das immer gehört in Holland. Ja. Also, ja, das Erste ist mir am besten. Um die Ecke. Ja. Hier ist er ganz alt, oder? Ja, glaube ich, halt. Sehr schön.
3: Sieht man Bart schon?
4: Ja, Bart, ja. Die ist hier am schönsten. Haben sie hier schön gemacht. Ja.
1: Es ist ein sonniger Mittag in Hamburg. Die Arbeiter der Baustelle setzen sich in den Schatten und packen ihre Brote aus, während Brahms zuschaut. Geschäftsleute gehen vorbei aus den umliegenden Hotels oder Büros.
5: Kennen Sie das Denkmal hier?
8: Nein, aber es ist Brahms, das weiß ich. Immerhin.
1: Kunst im öffentlichen Raum findet dieser Passant grundsätzlich gut.
8: Ja, man muss jetzt nicht von berühmten Leuten sein, aber Kunst ist ja schön. Mir ist heute Morgen Planten und Blumen aufgefallen, da steht auch eine schöne Skulptur. Ich weiß noch nicht von wem, ob die berühmt ist oder nicht, weiß ich nicht.
1: Thomas Darboven war gebürtiger Hamburger, Jahrgang 1936. Und er hatte Tischler gelernt, bevor er an der Berliner Hochschule für Bildende Künste Bildhauerei studierte. Er war Meisterschüler von Paul Dierkes und Hans Ullmann, zwei prägende Namen der deutschen Nachkriegsplastik. 1976 kehrte Darboven in seine Heimatstadt zurück, wo er zahlreiche Kunst-am-Bau-Wettbewerbe gewann. Viele seiner überwiegend abstrakten Arbeiten prägen wie selbstverständlich den öffentlichen Raum, wie etwa seine Karyatiden, zwei Stelen am U-Bahnhof Hagendehl oder die Skulpturen Miteinander oder Aneinander vorbei im Rheinbeker Schlossgarten. Darboven selbst ist als Person immer lieber im Hintergrund geblieben, wie Menschen, die ihn kannten, bestätigen. Das mag einer der Gründe sein, warum sein Name heute vielen unbekannter ist als seine Werke. Auch Porträts sind schwer zu finden. Einem Gerücht zufolge jedoch soll das jüngste Brahms-Konterfei auf dem Kubus dem Künstler Darboven erstaunlich ähneln. Der Kubus selbst kommentiert das nicht. Er steht einfach da. Unaufgeregt, wie sein Schöpfer, und lässt die vier Gesichter des Komponisten weiter über den Platz blicken, der seinen Namen trägt.
0: Ein Beitrag aus Hamburg von Petra Ries. 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Schön, dass Sie eingeschaltet haben. Kommen Sie gut informiert mit uns durch diesen Montagabend. Ich bin Florian Zelt.

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1: Um 21 Uhr mit Claudia Meichelbeck. Fußball-WM-Party in der spanischen Hauptstadt Madrid. Dort haben sich zehntausende Menschen versammelt, um den Titelgewinn zu feiern. ARD-Korrespondent Nicolas Buschlüter.
2: Als erstes wurden die Weltmeister vom spanischen König empfangen. König Felipe nannte den Sieg der spanischen Mannschaft episch. Die Spieler hätten einen Triumph für ganz Spanien errungen und seien dabei als wahres Team aufgetreten. König Felipe hob hervor, dass zum ersten Mal die spanischen Fußballfrauen und Männer gleichzeitig Weltmeister seien.
1: Schlag gegen eine der weltweit größten Phishing-Plattformen. Fahnder aus Deutschland und den USA haben die Struktur der Plattform lahmgelegt. Die Täter sollen hunderttausende Zugangsdaten in 30 Ländern erbeutet haben. Wie das Bundeskriminalamt und die Generalstaatsanwaltschaft Frankfurt mitgeteilt haben, ist der mutmaßliche Entwickler in Indonesien festgenommen worden. Mit dem Dienst Kratos konnten Cyberkriminelle Fake-Webseiten erstellen, die täuschend echt wirkten. In Berlin ist es bei der Gedenkveranstaltung zum gescheiterten Stauffenberg-Attentat auf Adolf Hitler zu einem Eklat gekommen. Ein Großneffe des NS-Widerständlers Dietrich Bonhoeffer hat versucht, einen Kranz der AfD zu entfernen. Aus Berlin, Isabel Karas.
3: Sicherheitskräfte gingen dazwischen, dabei wurde der Kranz beschädigt. Der Mann begründete sein Vorgehen damit, viele Nachkommen der Widerstandskämpferinnen und Kämpfer empfänden große Wut darüber, dass die AfD an diesem Ort Kränze niederlege. Götz Frömming, parlamentarischer Geschäftsführer der AfD-Fraktion, spricht von einer unwürdigen Störung des Gedenkens. Die Partei lade den Herrn zu einem Gespräch ein.
1: In Kastorf im Schwalm-Eder-Kreis hat es am Nachmittag im Dachgeschoss eines Mehrfamilienhauses gebrannt. Wie die Polizei mitteilte, brannte eine Wohnung komplett aus. Menschen befanden sich zu dem Zeitpunkt nicht darin. Der Schaden wird auf 200.000 Euro geschätzt. Die Ursache für den Brand ist noch nicht klar. Der frühere englische Fußballprofi Kevin Keegan ist tot. Wie seine Familie mitteilte, starb er im Alter von 75 Jahren. Keegan hatte erst vor kurzem öffentlich gemacht, dass er an Krebs erkrankt war. Als Spieler wurde er dreimal englischer Meister und einmal Europapokalsieger mit dem FC Liverpool. 1977 wechselte er zum HSV, für den er drei Jahre lang spielte. Für die englische Nationalmannschaft bestritt er über 60 Länderspiele. Das waren die Nachrichten. Das Wetter in der Nacht bleibt es trocken, die Temperaturen sinken auf 13 bis 7 Grad. Morgen gibt es Sonne und Wolken im Wechsel, vor allem in Nord- und Osthessen sind auch ein paar Schauer möglich, bei Höchstwerten zwischen 20 und 26 Grad. Auch am Mittwoch und Donnerstag Sonne und Wolken, gebietsweise Schauer, maximal 26 Grad. Die Zeit, es ist 21.03 Uhr.
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4: Vom Südwestrundfunk in Baden-Baden. Aus dem Studio von SWR aktuell. Ich bin Florian Zelt. Schönen guten Abend. Ich grüße Sie heute am 20. Juli. Da hat die Bundesregierung wie jedes Jahr an den Widerstand gegen den Nationalsozialismus erinnert. Anlass ist der heutige Jahrestag des Attentats auf Adolf Hitler vor 82 Jahren. Graf von Stauffenberg und seine Mitstreiter haben den Versuch, Hitler zu töten, noch am selben Tag mit dem Leben bezahlt.
3: Musik, Reden, Kranzniederlegung. Auch wenn der Ablauf jedes Jahr ähnlich ist, der Ort, an dem die Bundesregierung an die Widerstandskämpferinnen und Kämpfer gegen das NS-Regime erinnert, verliert nie etwas von seiner Wirkung. Bundesbildungs- und Familienministerin Karin Prien sagt:
5: Der Wendlerbarock ist ein Ort, an dem aus Haltung eine mutige Tat wurde. Ob unsere Generation oder nachfolgende Generation je vor einer vergleichbaren Entscheidung stehen werden, wir wissen es nicht.
3: Vor 82 Jahren, am 20. Juli 1944, haben Klaus Schenk, Graf von Stauffenberg und seine Mitstreiterinnen und Mitstreiter versucht, Adolf Hitler zu töten und das NS-Regime zu stürzen. Der Versuch scheiterte. Stauffenberg und andere Beteiligte wurden noch in derselben Nacht im Bendlerblock erschossen. Aus dem Widerstand, den sie und andere geleistet haben, zieht Prien folgende Lehre.
5: Eine Demokratie bleibt nur dann stark, wenn genügend Menschen den Mut haben, sich einzubringen. Lange bevor außergewöhnlicher Mut erforderlich wird.
3: Wer Widerstand gegen das NS-Regime geleistet hat, gehörte dabei längst keiner Gruppe mit einer gemeinsamen politischen Überzeugung an. Daran erinnert der Vorstandsvorsitzende der Stiftung 20. Juli 1944, Robert von Steinau-Steinrück.
6: Die Gegnerschaft zu Hitler einte Menschen, die sich in normalen politischen Zeiten vermutlich nicht einmal auf der Straße gegrüßt hätten.
3: Für Karin Prien ist Widerstand auch Teil ihrer eigenen Familiengeschichte. Ihr jüdischer Großvater habe die Verfolgung durch die Nationalsozialisten mit viel Glück und dank der Hilfe sogenannter stiller Heldinnen und Helden überlebt.
5: Dass es Menschen gab, die diesem Unrechtsregime widerstanden, war auch für meine Familie überlebenswichtig.
3: Haltung entstehe lange vor der Bewährungsprobe. Sie beginne im Alltag, in Familien, in der Schule, in Vereinen und Betrieben, sagte die CDU-Politikerin. Gerade deshalb müsse Erinnerung lebendig bleiben und auch Menschen erreichen, die keinen persönlichen Bezug zur NS-Zeit mehr haben.
5: Erinnerung, ja, braucht zeitgemäße Formen. Digitale Technologien können dabei helfen und Geschichte neu zugänglich machen. Doch sie werden nicht die persönliche Auseinandersetzung, übrigens auch mit den Nachkommen der Opfer und die Begegnung mit authentischen Orten, ersetzen.
3: Nach dem offiziellen Teil der Gedenkfeier kam es zu einem Zwischenfall. Wie in mehreren Videos zu sehen ist, versuchte ein Großneffe des NS-Widerstandskämpfers Dietrich Bonhoeffer, einen Blumenkranz der AfD-Bundestagsfraktion zu entfernen. Der Mann begründete sein Vorgehen gegenüber der deutschen Presseagentur damit, viele Nachkommen der Widerstandskämpferinnen und Kämpfer empfänden große Wut darüber, dass die AfD an diesem Ort Grenze niederlege. Götz Frömming, parlamentarischer Geschäftsführer der AfD-Fraktion, spricht gegenüber dem ARD-Hauptstadtstudio von einer unwürdigen Störung des Gedenkens.
4: Ein Bericht von Isabel Karas. Das war eine ganz schöne Hiobsbotschaft, als Vorstandschef Oliver Blume angedeutet hat, dass bei Volkswagen in Zukunft konzernweit 100.000 Arbeitsplätze eingespart werden sollen. Was wird also aus den VW-Werken in Deutschland? Wissen wir noch nicht, aber eine denkbare Lösung könnte sein, Modelle von chinesischen VW-Partnern in Deutschland zu bauen. Aus Hannover berichtet Bertil Starke.
7: Autokarosserien rollen im Minutentakt über ein Förderband. Mitarbeiter setzen Heckklappen ein. Kabel, Bauteile und Verkleidung, all das setzt sich im VW-Werk in Emden nach und nach zu fertigen ID4 und ID7 zusammen. Noch bis 2031, dann endet die Produktion. Ein Nachfolgemodell ist noch nicht in Sicht. Warum also dort nicht chinesische Autos bauen?
8: Also bevor die Konkurrenz kommt, könnten wir es auch selber sein. Weil mein Hauptziel ist, nicht nur der Wettbewerb, den zu bestehen, sondern die Werke auszulasten und die Beschäftigung für die Kolleginnen und Kollegen zu sichern.
7: Das sagt Niedersachsens Ministerpräsident Olaf Lies bereits im April. Das Wort des SPD-Politikers hat Gewicht, denn ohne das Land Niedersachsen geht beim größten Autobauer Europas nichts, dem VW-Gesetz sei Dank. Denkbar ist, dass chinesische VW-Partner, wie zum Beispiel XPeng, die deutschen Produktionslinien für ihre Wagen nutzen. Diese Idee löst in Garbsen, unweit des ebenfalls gefährdeten VW-Werks in Hannover-Stöcken, gemischte Gefühle aus.
9: Das sehe ich halt recht kritisch, dass man dann irgendwann halt den Ausverkauf betreibt, dass durch China subventioniert alle Firmen dann irgendwann chinesische Inhaber haben und man den Wohlstand vielleicht auch im Land nicht mehr halten kann dadurch.
10: So für Arbeitsplätze wäre es gut, aber dann würde ich auch bevorzugen, dass dann noch deutsche Ingenieure da eingestellt werden.
11: Wenn jetzt die Voraussetzung wäre, dass VW sozusagen zertifizierte, seriöse chinesische Partner hat, die vielleicht auch eher enger an den europäischen Maßstäben operieren, würde ich vielleicht noch mal schwanken. Meine Skepsis würde, glaube ich, bleiben. Aber das wäre für mich schon ein Argument, zumindest noch mal drüber nachzudenken.
7: Autos chinesischer Hersteller sind in Deutschland kein Randphänomen mehr. Das beobachtet auch der ADAC. Der Autoclub hat zahlreiche Hersteller aus Fernost unter die Lupe genommen. Das Ergebnis ist für Sprecherin Alexandra Serjugin eindeutig.
12: Grundsätzlich lässt sich sagen, dass die getesteten Modelle in den ADAC-Tests häufig die Note gut bekommen. Und auch die Sicherheitsstandards haben sich in den letzten Jahren deutlich verbessert. Also es gibt ja die Europe NCAP-Tests und da schneiden die Fahrzeuge auch häufig sehr gut ab.
7: Chinesische Modelle können also grundsätzlich qualitativ mithalten, aber haben sie das Potenzial, schwach ausgelastete VW-Werke und damit tausende Jobs zu retten? Automobilexperte Stefan Bratzel vom Center of Automotive Management hält das für unrealistisch.
13: Ich kann mir eigentlich nicht vorstellen, dass in der Breite chinesische Hersteller in Deutschland produzieren werden. Die werden sich eben günstigere Produktionsstandorte suchen, so wie sie es schon getan haben, etwa in Ungarn oder in Spanien, Portugal oder etwa in der Türkei.
7: Für viele Volkswagen-Beschäftigte bleibt die Ungewissheit, wie es zu Beginn der 2030er Jahre weitergeht. Sie hoffen nun auf Ansagen aus der VW-Chefetage. Nach den Werksferien soll die auf Betriebsversammlungen der Belegschaft Rede und Antwort stehen.
4: Ein Bericht von Bertil Starke. Gleich 21.10 Uhr, Sie hören den ARD-Infoabend. Schon im Frühjahr war es ziemlich trocken in Deutschland und das ist jetzt im Sommer genauso weitergegangen. Das macht den Flüssen zu schaffen, beispielsweise der Rhein führt Niedrigwasser. Auch in Brandenburg zum Beispiel die Elbe und die Oder führen im Moment ebenfalls ungewöhnlich wenig Wasser. Aber die Pegelstände der Havel und der Spree, die sehen vergleichsweise entspannt aus. Warum das so ist, darüber hat unser Reporter Felix Leitmeier unter anderem mit einem Berliner Gewässerexperten gesprochen.
14: Die Pegelstände der Gewässer in der Region, laut Cedric Ansorge vom Landesamt für Umwelt Brandenburg, sind sie teils historisch niedrig.
15: Es sind sowohl die Grundwasserstände sehr niedrig als auch die Abflüsse und Wasserstände in den Oberflächengewässern, also in den Flüssen, sehr niedrig und auch die Seen im Land, in denen wir die Pegelstände erfassen, haben historische Niedrigwasserstände.
14: Zwei Beispiele. 97 Zentimeter misst die Oder heute Morgen in Frankfurt. 73 Zentimeter die Elbe bei Lenzen. Für viele Frachtschiffe ist das zu wenig. Sie brauchen rund 1,5 Meter Wassertiefe, um sicher fahren zu können. Das Wasserstraßen- und Schifffahrtsamt Oder Havel erklärt, auf der Oder musste die Güterschifffahrt bereits teilweise eingestellt werden. Immerhin, die Pegel von Havel und Spree stehen im Vergleich höher. Der Grund laut Forscher Christian Wolter vom Leibniz-Institut für Gewässerökologie und Binnenfischerei, dort halten Stauwerke das Wasser zurück. An Oder oder Elbe fließt es dagegen deutlich schneller ab.
16: Das ist das Schicksal der freifließenden Flüsse. Wenn das Wasser einmal weg ist, dann kommt doch nichts mehr nach. Oder und Elbe, die sind beide begradigt. Das heißt, Regen, wenn er fällt, fließt relativ schnell ab. Wir haben eine große Kapazität, Wasser abzuführen. Und Spree und Havel sind staureguliert. Und das führt dazu, dass dann im Sommer das Wasser eben einfach nicht mehr fließt. Es geht aber dann eben halt auch nicht verloren.
14: Doch ein Grund zur Entwarnung ist das nicht. Denn auch Spree und Havel leiden unter der anhaltenden Trockenheit, sagt Christian Wolter.
16: Hier haben wir jetzt das Problem, dass sich im Zuge des Klimawandels die Niederschläge verschieben. Dass in den Wintermonaten mehr Niederschläge fallen und in den Sommermonaten weniger, sodass die Trockenperiode im Sommer länger ist. Und gerade im Raum Berlin-Brandenburg, wenn das Wasser dann einmal abgeführt ist über die Flüsse, kommt tatsächlich auch kaum noch was nach.
14: Was kann hier eine Lösung sein? Eine Möglichkeit wäre, Flüssen mehr Raum zu geben, damit Regenwasser länger gespeichert wird, etwa in Auen entlang der Flüsse.
16: Wir müssen beginnen, die begradigten Flussoberläufe wieder in ihr natürliches Bett zu entlassen, sodass der Fluss nicht mehr eingestreckter, gerader Lauf ist, sondern eben auch wieder Nebengerinne hat. Das führt alles dazu, dass das Wasser fließt. Der Fluss bleibt ein Fluss, aber er fließt langsamer.
14: Eine kurzfristige Lösung wäre das allerdings nicht. Fürs Erste dürfte das Niedrigwasser die Region noch weitere Sommer beschäftigen.
4: Unser Reporter Felix Leitmeier war das zu den niedrigen Wasserständen auf Oder und Elbe.
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4: Ein Vorteil des Internets soll ja sein, dass man Informationen bekommt, die man früher ohne Internet nicht so leicht bekommen hat. Jetzt können allerdings viele Nutzer nicht zwischen Gerüchten, aus dem Zusammenhang gerissenen Informationsfetzen und Informationen unterscheiden. Aber auch wenn man mal nur auf die praktischen Informationen für den Alltag schaut, dann ist das Versprechen des Internets oftmals größer als die Realität. Beispiel Google-Bewertungen von Restaurants oder Hotels. Die werden vor allem in Deutschland sehr ernst genommen. Nicht nur von den Nutzern, sondern auch von den Anbietern, den Betrieben. Was dazu führt, dass bei uns besonders viele der negativen Bewertungen gelöscht werden. Über das Thema hat SWR aktuell Moderator Ralf Hecht mit Wirtschaftsredakteur Alexander Winkler gesprochen.
17: Was heißt das denn konkret? Wie oft wird da gelöscht? Also es gibt eine neue Stichprobe der Deutschen Presseagentur unter mehr als 3.700 Betrieben aus Hotels und Restaurants. Und die zeigt, je nach Ort haben zwischen 11% und 30% der Betriebe Online-Bewertungen gelöscht. Besonders viele waren es in Großstädten, also etwa Frankfurt, Berlin oder Köln. Und letzten Endes geht es dabei einfach ums Geschäft, denn es gibt verschiedene Studien, die zeigen, dass Online-Bewertungen inzwischen extrem wichtig geworden sind. Zum einen, weil ein Großteil der Kunden sie zumindest teilweise anschaut, also mindestens die Gesamtbewertung, die ist besonders wichtig. Optimal ist es da wohl, wenn der Durchschnitt der Bewertungen etwa zwischen 4,2 und 4,5 liegt. Das ist gut genug, aber noch nicht zu gut, als dass es unglaubwürdig wirkt. Zum anderen sorgen gute Bewertungen auch dafür, dass Restaurants oder Hotels beispielsweise bei Google Maps häufiger empfohlen werden. Google ist damit auch insgesamt eine der wichtigsten Plattformen für Bewertungen in der Gastronomie. Ja, und deswegen versuchen Restaurants und Hotels eben unbedingt, vor allem schlechte Bewertungen loszuwerden.
18: Mhm, um auf den Wert 4,2 bis 4,5 zu kommen. Mhm. Mit welcher Begründung wird die Löschung von den kritisierten Betrieben denn dann beantragt?
17: Unternehmen können ganz unterschiedliche Bewertungen melden. Da geht es dann zum Beispiel um Spam oder vulgäre Sprache, zum Teil auch Falschaussagen. Die können die Unternehmen im eigenen Google-Profil melden und dann prüft Google, beziehungsweise in der Regel ein Algorithmus, die Meldung und löscht sie gegebenenfalls. Wenn das passiert, dann wird ein Hinweis ausgespielt, dass die Bewertung wegen etwa Diffamierung entfernt wurde und auch wie viele Kommentare insgesamt gelöscht werden. Das Problem ist, auch wenn in Grenzfällen wohl Menschen diese automatische Einschätzung nochmal überprüfen, sonderlich transparent ist dieser Prozess nicht. Und es gibt leider auch immer wieder Berichte von Nutzern, die nach eigenen Angaben begründet eine negative Bewertung abgegeben haben und die trotzdem gelöscht wurden. Dagegen können die Betroffenen zwar einmalig Einspruch einlegen, aber auch der wird wieder von Google geprüft und Nutzerinnen und Nutzer, die wiederholt negative Bewertungen hinterlassen haben und gemeldet wurden, sollen sogar schon für Kommentare gesperrt worden sein.
4: Alexander Winkler aus unserer Wirtschaftsredaktion war das. Mein Kollege Ralf Hecht hat mit ihm gesprochen. Es ist 21.16 Uhr. 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Ein anderes Thema. Lkw-Fahrer haben es schwer und nicht nur wegen der Ladung hinten drauf, sondern wegen Zeitdruck, zu wenigen Parkplätzen, zu dreckigen Sanitäranlagen. Das alles sorgt für Frust und deshalb ist der Job auch nicht besonders beliebt. Spediteure suchen Fahrerinnen und Fahrer. Die Branche hat ein Nachwuchsproblem. Sarah Mauer hat mit Lkw-Fahrern und Spediteuren in Rheinland-Pfalz mal darüber gesprochen, mit welchen Problemen genau die eigentlich zu kämpfen haben in ihrem Arbeitsalltag.
19: Andreas Jung kommt von einer zweitägigen Tour zurück nach Langenbach bei Kirburg im Westerwald. Mit seinem LKW hat er mehr als 700 Kilometer zurückgelegt. Zwischendurch musste er alle 4,5 Stunden eine Pause einlegen.
20: Meistens versuche ich, die Pause bei meinem Kunden zu machen, weil wir meistens die Möglichkeit haben, auch da zu duschen oder auch in eine Kantine zu gehen.
19: Günstiger als bei Raststätten und Autohöfen, denn die Preise seien stark gestiegen, sagt Jung. Deswegen wäscht er seinen LKW nach der Ankunft auf dem Betriebsgelände selbst.
20: Dieses Preis-Leistungs-Verhältnis, das passt halt irgendwie nicht mehr so richtig.
19: Ein weit größeres Problem ist aber, dass Lkw-Fahrer am späten Nachmittag, wenn die meisten danach suchen, keine freien Parkplätze mehr finden. Denn insgesamt fehlen allein in Rheinland-Pfalz 1500 Lkw-Stellplätze. In Baden-Württemberg sind es 3000. Andreas Jung versucht, das Problem zu umgehen.
20: Am liebsten fahre ich nachts, um halt diesem ganzen Verkehr irgendwie zu entrinnen, ne? Und ich habe dann immer noch die Möglichkeit, mir früh genug einen Parkplatz zu suchen, weil es dann noch nicht so überlaufen ist.
19: Das funktioniert aber nicht für jeden. Einige Lkw-Fahrer, die keinen Parkplatz finden, parken verbotenerweise in den Aus- und Einfahrten von Rastplätzen. Gefährlich für alle Beteiligten. Lkw-Fahrer Joachim Rebuschat hat heute Glück. Er hält gerade auf einem Rastplatz an der A61 im Hunsrück.
21: Gestern habe ich mich 5 vor 22 Uhr hingestellt, habe vor 4 oder 5 Parkplätze angefahren, natürlich keinen gekriegt. Und dann habe ich mich auf den Rastplatz gestellt, natürlich direkt an der Straße. Schlecht zum Übernachten, aber der einzigste Platz, wo ich gekriegt habe.
19: Neben dem Verkehrslärm stört ihn auch, dass die Toiletten oft dreckig sind. Und viele Lkw-Fahrer haben auch Angst vor Diebstahl, weil Rastplätze seltener videoüberwacht sind. Andreas Jung hat das schon mal selbst beobachtet.
20: Bei einem Nachbarkollegen, da ist ein Büsschen hintergefahren, da ging die Schiebetür auf. Dann haben die einen Schlauch raus mit einer Pumpe und haben ihm da Diesel geklaut. Ne?
19: Sein Chef, der Spediteur Thomas Mann, will diesen Problemen etwas entgegensetzen. Deswegen dürfen bei ihm auch durchreisende Lkw-Fahrer parken, duschen und die Mitarbeiterküche nutzen. Denn er sieht die schlechten Arbeitsbedingungen vieler Lkw-Fahrer auch als einen Grund, warum es der Branche an Nachwuchs fehlt.
1: Uns fehlen bis 2030, glaube ich, einige hunderttausend Fahrer, die in Rente gehen. Es gehen 10 und kommt einer.
19: Andreas Jung hat noch ein paar Jahre vor sich. Aber durch die Freiheiten, die sein Chef ihm lässt, mag er seinen Job auch nach 30 Dienstjahren noch immer.
20: Weil ich irgendwo mein eigener Chef bin, meine Freiheiten habe. Ich halte da an, wo mir gefällt. Ne?
4: Ja, Not macht erfinderisch, zwangsläufig. Das gilt nicht nur für Lkw-Fahrerinnen, Fahrer und ihre Chefs, sondern auch für Forellenzüchter. In Baden-Württemberg beispielsweise. Forellen sind nämlich wählerisch. Sie mögen kein allzu warmes Wasser, Hitze, Trockenheit und Klimastress. Wie Forellenzuchten im Schwarzwald nach kühlen Lösungen suchen, berichtet Wolfgang Brauer.
2: Ein idyllischer Forellenteich, in dem die Fische munter herumschwimmen. Beim Fischhaus Letscher im Schwarzwald gibt es das noch. Aber nur noch für Angler, die dort ihrem Hobby frönen und selbst fangen wollen. 35 Euro kostet die Tageskarte. In den professionellen Forellenaufzuchtanlagen der Firma gibt es diese traditionellen Fischteiche schon lange nicht mehr. Dafür werden jetzt Becken aus Stein und Beton genutzt, durch die das Wasser durchfließt. Firmenchef Nico Letscher bedient die Anlage und liest Messwerte ab.
22: Sie sehen am Teich 1 ganz oben, wo das Wasser reinläuft, fast direkt von der Quelle. Da hat es jetzt aktuell 14,7 Grad. Dann hat es am untersten Teich, in der Teichkette von den 5 Teichen, jetzt schon 19,6 Grad. Das geht hier im Tagesverlauf auch noch hoch bis 23, 24 Grad.
2: Das ist ein kritischer Wert. Um die Forellen in heißen Tagen nicht zu sehr zu stressen, wird die Fütterung umgestellt.
22: 20 Grad ist so die Grenze, wo man dann das Füttern irgendwann einstellen muss. Einfach dann ist der Sauerstoffbedarf so hoch, bis 23, 24 Grad tolerieren die Fische noch und dann wird es irgendwann kritisch.
2: Aber der Fischwirtschaftsmeister hat auch schon eine Lösung in seiner größten Zuchtanlage. Von weitem sieht es aus wie eine große Lagerhalle oder ein Kuhstall. Aber unter dem Dach, so groß wie ein halbes Fußballfeld, sind 8 Forellenbecken, durch die ständig Wasser fließt. 80 bis 90 Tonnen der begehrten Speisefische schwimmen darin und werden gemästet. Das Dach kühlt, außerdem erzeugt eine Solaranlage darauf Strom.
22: Natürliche Teiche, wie man früher Forellenzucht kennt, sind optisch schöner. Den Fischen geht es aber in so einer Anlage unterm Dach in den Kanälen tatsächlich nicht schlechter, sondern besser. Die Produktionsanlagen werden voraussichtlich über kurz oder lang die größeren so oder so ähnlich aussehen.
2: Auch andere Möglichkeiten werden diskutiert. Einige Forellenzuchtbetriebe sind schon auf andere Fische wie Wels oder Karpfen umgestiegen oder sie züchten Forellen aus wärmeren, tropischen Gebieten. Das sei gar nicht nötig, meint Marc Schumann von der Fischereiforschungsstelle Baden-Württemberg.
23: Man muss gar nicht auf andere Arten ausweichen. Wir haben auch südeuropäische Forellenstämme, die teilweise deutlich größere Erwärmungen aushalten. Und natürlich wäre es für uns wichtig, hier unsere Forellenstämme, die schon an unsere Bedingungen angepasst sind, weiterzuentwickeln, um dann der zukünftigen Erwärmung eben standhalten zu können.
2: Eben durch neue oder verbesserte Züchtungen, beziehungsweise durch bauliche und technische Anpassungen. Darauf setzt Nico Letscher.
22: Dann muss man sich irgendwas überlegen, aber ich sehe das sehr, sehr langfristig, dass man da wirklich an den Fischarten was tun muss. Noch bin ich guter Dinge, dass wir auch noch über die nächsten Jahrzehnte Forellen in Baden-Württemberg züchten können.
4: Eine Reportage aus dem Schwarzwald von Wolfgang Brauer. Die Fußball-Weltmeisterschaft 2026 in den USA, Kanada und Mexiko ist zu Ende. Spanien ist Weltmeister nach einem hart erkämpften 1:0 gegen Argentinien in der Verlängerung. Der US-Präsident hat sich mit aufs Siegerfoto geschlichen und ist jetzt begeisterter Fußballfan, möchte am liebsten gleich noch eine WM, dann nur in seinem Land, natürlich den Vereinigten Staaten, die bislang eher nicht so sehr als Fußballnation galten. Hier wird American Football gespielt, das als einer der härtesten Teamsportarten gilt. Bei den Red Knights in Tübingen in Baden-Württemberg, da spielt seit Anfang dieses Jahres eine Frau im Männerteam um die Meisterschaft in der Oberliga, und zwar deswegen, weil bei den Frauen einfach nicht genügend Mannschaften für die Liga zusammengekommen sind. Sophie Hausch heißt sie und unsere Reporterin Nejla Syre hat sie beim Training begleitet.
24: Ready, go!
25: 30 Männer bei dem Training auf dem Spielfeld und mittendrin Sophie Hausch.
26: Ich finde es eine richtig gute Chance, vor allem, weil ich einfach
3: Gegner und andere Spieler habe, die einfach kräftiger sind, schneller. Und von dem her zieht mich das so ein bisschen mit.
5: Oh, gut, Sophie und Jakob und Paul, alle.
25: Mit Helm und Trikot fällt sie auf den ersten Blick kaum auf. Mit 1,63 Meter ist sie allerdings die kleinste im Team.
3: Die Größe spielt immer eine Rolle, wenn es darum geht, den Ball zu fangen. Wenn ich versuche, an den Ball ranzukommen, dann habe ich halt einfach einen klaren Nachteil.
25: Darum spielt die 23-Jährige weit außen als Cornerback. Sie verteidigt die weiten Pässe des Gegners.
3: Wenn ich nicht richtig durchziehe, wenn ich einen falschen, schlechten Winkel habe, was auch immer, dann werde ich halt überrannt.
25: Trainer Stefan Schmidt sieht heute keinen Unterschied mehr zu den männlichen Spielern.
6: Ich habe einen Running Back mit 120 Kilo, kam angelaufen und Sophie hat den Tackle sauber gesetzt. Also da ist komplett kein Unterschied zu erkennen, ob da jetzt Sophie auf dem Feld ist oder ein anderer Spieler.
25: Und eine Sonderstellung bekommt Sophie nicht. Nur in der Umkleidekabine bleibt sie allein.
3: Teamgefühl fehlt mir schon. Ich bin ja alleine. Die Einzige, die sich hier umzieht. Und also gibt's für mich keine Duschparty.
5: Jakob, Cornerback, Sophie, Safety, Pocke runter.
25: Ihre männlichen Mitspieler finden es total cool, dass sie mit im Team ist.
8: Ich freue mich sehr, dass sie mit im Feld ist. Sie steht ja als Safety weiter hinten, beziehungsweise als Cornerback und ist da in der absoluten Sicherheit. Also gibt uns vorne in der Linie oder auch als Linebacker absolutes Vertrauen.
9: Bei den ersten paar Drills haben wir schon Rücksicht genommen. Als sie sich dann aber bewiesen hat, hat das keiner mehr gemacht.
10: Sophie ist schneller und von der Technik her besser als manche andere von uns.
25: Für die Zukunft hat Sophie trotzdem noch Ziele.
3: Ich möchte sehr viel besser werden und noch mehr meinen Platz in diesem Team einnehmen.
4: Eine Reportage aus Tübingen von Nejla Syre. Und was sportlich heute noch wichtig ist, das gibt es jetzt für Sie um gleich 21.26 Uhr.
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4: Mit Martin Thiel.
26: Ja, die Fußball-Weltmeister sind zurück in ihrer Heimat Spanien, wo sie begeistert in Madrid empfangen werden. Auf einem Doppeldeckerbus geht es durch die Stadt, aber die erste Station war, wie es sich gehört, beim spanischen König. Nicolas Buschlüter und der Ablauf der Megaparty für die Campeones.
27: Als erstes wurden die Weltmeister vom spanischen König empfangen. König Felipe nannte den Sieg der spanischen Mannschaft episch. Die Spieler hätten einen Triumph für ganz Spanien errungen und seien dabei als wahres Team aufgetreten. König Felipe hob hervor, dass zum ersten Mal die spanischen Fußballfrauen und Männer gleichzeitig Weltmeister seien. Der Höhepunkt der Feierlichkeiten dürfte die Fahrt der Mannschaft durch die Madrider Innenstadt an Bord eines offenen Doppeldeckerbusses werden. Behörden rechnen mit bis zu 1 Million Fans an den Straßenrändern.
26: Spanien, Madrid feiert also eine Mega-Party und Argentinien trauert mit seinem Superstar Lionel Messi. Der postete auf Social Media, der Schmerz ist riesig, es wird Zeit brauchen, bis diese Wunde verheilt. Zu seiner Zukunft in der Nationalmannschaft äußerte sich der 39-Jährige nicht. Der Superstar und seine Fans vergossen gestern bittere Tränen.
28: Ich bleib natürlich zuversichtlich und ich meine, ist noch lang. Und es kommen noch sehr harte Tage, aber ich bin soweit ganz happy.
26: Das ist natürlich der falsche Beitrag. Hier kommen die trauernden Messi-Fans. Wenn Sie das funktioniert leider nicht, dann versuchen wir es jetzt nochmal hier die trauernden Messi-Fans. Die wollen einfach.
29: Es ist so traurig und am meisten weinen wir für Messi.
30: Für mich ist das echt hart, weißt du. Ich habe ihn schon als Jungen spielen sehen. Und ich weiß, das hier war sein letzter Tango. Das ist echt hart für mich.
29: In diesem Moment haben wir alle angefangen, mit ihm zu weinen. Und alle Argentinier sind zusammengerückt. Ja, wir sind so stolz auf ihn.
30: Er hört trotzdem mit einem Weltmeistertitel auf. Er ist der Beste in der Geschichte des Fußballs. Ich bin froh, dass er noch ein WM-Finale spielen konnte.
31: Messi number one in the world.
26: Ja, Messi number one und wir haben noch eine traurige Nachricht. Die englische Fußball-Ikone Kevin Keegan ist tot. Der zweimalige Ballon d'Or-Gewinner und einstige Star des Hamburger SV starb im Alter von 75 Jahren an einer Krebserkrankung. Als Spieler wurde Keegan dreimal englischer Meister und einmal Europapokalsieger mit dem FC Liverpool, bevor er 1977 zum HSV wechselte. Und damit zur Tour de France. Da war heute Ruhetag und morgen geht es mit einem Einzelzeitfahren weiter. Der Belgier Remco Evenepoel war nach seinem Etappensieg gestern Tour Zweiter ist,

0: mit dem Italiener Filippo Ganna und dem Norweger Tobias Voss. Florian Lippowitz ist kein echter Zeitfahrspezialist, hat sich aber im Windkanal akribisch auf diese Prüfung vorbereitet und wird versuchen, seinen aktuell 5. Platz in der Gesamtwertung zu verteidigen.
1: Und das war der Sport mit Martin Thiel.
2: Vielen Dank dafür. Den Sport, den gibt's im ARD-Infoabend immer um kurz vor 13:30. Und was heute noch wichtig ist an diesem Montagabend, das haben wir jetzt für Sie zusammengefasst.

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1: Um 21.30 Uhr mit Claudia Meichelbeck von HR Info. Empfang nach WM-Titelgewinn. In der spanischen Hauptstadt Madrid ist die Fußballnationalmannschaft von zehntausenden Menschen gefeiert worden. Die Weltmeister fuhren am Abend im offenen Doppeldeckerbus durch die Straßen, wo ihnen die Fans zujubelten. Das Team war heute auch vom spanischen König Felipe empfangen worden. Er sprach von einem epischen Sieg und verwies darauf, dass zum ersten Mal die spanischen Männer und die Frauen gleichzeitig Fußball-Weltmeister sind. Dämpfer für den neuen ungarischen Ministerpräsidenten Modior. Die ungarische Schachgroßmeisterin Judith Polgar möchte nicht Präsidentin des Landes werden. ARD-Korrespondent Oliver Schosch.
2: An diesem Montag wollte Modior sie offiziell darum bitten, die Nominierung als Präsidentschaftskandidatin anzunehmen. Doch am frühen Montagabend kam die Absage. Judith Polgar schreibt auf ihrer Facebook-Seite: Ich bin extrem dankbar für die Nominierung für die Präsidentschaft und schätze die Geste des Premierministers, eine unabhängige Kandidatin zu nominieren. Trotzdem fühle ich mich nicht stark genug, um diese historische Verantwortung zu übernehmen. Ich kann die Aufgabe, eine gespaltene Nation wieder zu vereinen, nicht erfüllen.
1: Das CDU-Präsidium hat beschlossen, die Nachfolge von Jens Spahn nächste Woche Mittwoch zu regeln. Dann sollen die Bundestagsabgeordneten von CDU und CSU über den Fraktionsvorsitz abstimmen. ARD-Hauptstadt-Korrespondentin Birte Sönnigsen.
3: Trotz parlamentarischer Sommerpause müssen also die Unionsabgeordneten zur Sondersitzung ihrer Fraktion nach Berlin reisen. Wer dann Nachfolger von Jens Spahn wird, steht allerdings noch nicht fest. Friedrich Merz und Markus Söder werden jetzt weiter über die Nachfolge beraten, denn traditionell machen der CDU-Chef und der CSU-Chef einen gemeinsamen Vorschlag.
1: In Kasdorf im Schwalm-Eder-Kreis hat es am Nachmittag im Dachgeschoss eines Mehrfamilienhauses gebrannt. Wie die Polizei mitteilte, brannte eine Wohnung komplett aus. Menschen befanden sich zu dem Zeitpunkt nicht darin. Der Schaden wird auf 200.000 Euro geschätzt. Die Ursache für den Brand ist noch nicht klar. Mittelfeldspieler Carlo Sickinger verlässt den Fußball-Bundesligisten SV Elversberg und wechselt zu Zweitligist SV Darmstadt 98. Das haben beide Vereine bestätigt. Sickinger sagte, die Lilien passten sehr gut zu seinen Vorstellungen. Darmstadt 98 will mit dem Neuzugang sein Mittelfeld stärken, nachdem Paul Will gegangen war. Das waren die Nachrichten. Das Wetter: in der Nacht bleibt es trocken. Es kühlt ab auf 13 bis 7 Grad. Morgen gibt es Sonne und Wolken im Wechsel. Vor allem in Nord- und Osthessen sind auch ein paar Schauer möglich, bei maximal 20 bis 26 Grad. Die Aussichten: auch am Mittwoch und Donnerstag Sonne und Wolken, gebietsweise Schauer. Die Höchstwerte liegen zwischen 18 und 26 Grad. Die Zeit: es ist 21.33 Uhr.
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4: Ja, was war das für ein Wochenende? Politische Sommerpause gibt's anscheinend irgendwie nicht so dieses Jahr. Den Rücktritt von Unionsfraktionschef Spahn, den haben sich vor einigen Tagen vielleicht schon ein paar Menschen gewünscht, aber noch keiner hat so richtig damit gerechnet, dass es dann doch so schnell kommen würde. Aber am Wochenende hat Spahn dann doch noch seinen Rücktritt angekündigt. Gesucht wird jetzt eine Nachfolge.
5: Hier ist der Berlin Code, euer Politik-Podcast bei ARD Sounds. Mein Name ist Sally Kaya. Wir zeichnen diese Folge am Montagnachmittag auf und wir wollen euch zeigen, was hier in Berlin gerade hinter den Kulissen abgeht. Darüber möchte ich heute auch reden mit Anna Engelke. Hallo Anna.
6: Hallo Sally.
5: Und einem unserer Hauptstadtkorrespondenten Alexander Budwig. Hallo Alex.
7: Hi Sally.
5: Nur damit ihr alle Bescheid wisst, in welcher Situation wir uns gerade befinden. Es ist Montagnachmittag, wie gesagt, und wir sind mitten wirklich in einer Breaking-News-Situation aus dem Lehrbuch. Wer wird der neue Chef der Unionsfraktion? Das könnte jeden Moment vorgeschlagen werden. Oder wie seht ihr das, Anna Alex?
6: Ja,

0: Also wir schieben ja schon die ganze Zeit den Aufzeichnungstermin unseres Podcasts nach hinten, weil wir denken, oh, jetzt kommt vielleicht doch der Name. Und jetzt müssen wir aber einfach hier den Sack zumachen. Und es kann aber sein, dass der Name während unserer Aufzeichnung noch reinrasselt oder etwas später kommt.
1: Ja, das sind so Tage, an denen freut man sich richtig, hier im politischen Berlin auch unterwegs zu sein, weil es knistert was, man spürt irgendwie so, gleich könnte es irgendwie soweit sein, aber so richtig dann irgendwie dann doch nicht. Und natürlich, wir alle hängen jetzt gerade an unseren Telefonen, versuchen Leute zu erreichen, versuchen die Infos irgendwie zu kriegen, als Erster damit dann auch rausgehen zu können. Also das sind tatsächlich Tage, für denen lebt ein Journalist.
2: Also wie macht man das? Man telefoniert dann so seine Kontakte ab oder wie funktioniert
0: genau
2: das?
0: Genau so. Es ist genau so. Also, du simst Leute an. Also ich habe jetzt jemand gesimst und habe gesagt, seien Sie mein Orakel. Wer wird denn wohl Ihrer Meinung nach Fraktionsvorsitzender? Du versuchst halt einfach Hintergrundgespräche zu führen und so ungefähr alles im Blick zu halten. Das Gute ist ja bei uns im ARD Hauptstadtstudio, wir sind ja einige Corris und also Korrespondenten und Korrespondentinnen und jeder hat unterschiedliche Quellen und wir schmeißen hier immer dann zusammen.
1: Und genau, und heute gab es ja schon so einige wichtige Treffen, da kommen wir sicherlich gleich noch drauf. Aber jetzt natürlich all diejenigen zu erreichen, die an diesen wichtigen Treffen teilgenommen haben, das ist jetzt quasi unsere Aufgabe gerade und da wird wirklich gerade hart telefoniert. Ich habe vorhin auch mit jemandem gesprochen und habe versucht, da das Möglichste aus ihm rauszuquetschen.
2: Und das ist ja auch mitten in der Ferienzeit gerade, ne? Also auch die Abgeordneten sind gerade einfach gar nicht in der Stadt.
1: Ja, wobei Politiker haben ja eigentlich, sagen sie selbst, auch nie so richtig Ferien. Und gerade wenn sie dann auch führende Funktionen haben in der Fraktion, in der Partei, dann sind die irgendwie immer im Dauern.
2: Aber eigentlich müssen die erst im September wieder in Berlin sein, oder?
0: Also ja, wobei, die werden wir jetzt früher sehen. Also wegen dieser ganzen Sachen jetzt am Wochenende, ne, der Rücktritt von Jens Spahn vom Fraktionsvorsitz. Er bleibt ja Bundestagsabgeordneter, aber er ist nicht mehr der Fraktionschef von CDU und CSU. Und der soll neu gewählt werden, bald gewählt werden, der Nachfolger von Jens Spahn. Und das müssen die in Person wählen. Und deswegen soll es ja auch eine Fraktionssitzung geben am
2: 29.
0: Am 29. genau.
1: Und du hast natürlich recht, das Gros der Bundestagsabgeordneten, die jetzt nicht irgendwie noch eine herausgehobene Funktion haben, die machen zum Teil jetzt wirklich schon Urlaub. Also die müssen jetzt nochmal ihre Pläne hier und da über den Haufen werfen und gucken, wie sie dann am 29. Juli hier wieder in Berlin sind.
2: So, den Vorschlag machen Friedrich Merz und Markus Söder. Vielleicht könnt ihr mal erklären, warum die beiden den Vorschlag machen und warum die das aber nicht bestimmen dürfen.
0: Ja, also die Bestimmer sind die Leute in der Unionsfraktion. Aber der Vorschlag, das Vorschlagsrecht liegt in dem Verständnis von Markus Söder, dem CSU-Chef, und in dem Verständnis von Friedrich Merz, dem CDU-Chef, bei Ihnen. Also, dass die beiden sich verständigen, wen sie vorschlagen, wen die Fraktion wählen soll. Ich glaube, so muss man das formulieren. Also, Friedrich Merz und Markus Söder müssen sich darauf verständigen, wen sie sich denn vorstellen können als neuen Fraktionschef. Aber gewählt wird dieser neue Fraktionschef, die neue Fraktionschefin von der Fraktion. Und das, finde ich, ist halt schon die spannende Frage. Wir haben es mit einer durchaus selbstbewussten Unionsfraktion zu tun, die sagt, okay, wen schlagen Sie uns denn vor, Markus Söder und Friedrich Merz? Deswegen sind gerade viele Gespräche, wen trägt denn die Fraktion mit, auf den sich Markus Söder und Friedrich Merz verständigen?
2: Was muss denn der oder die Neue noch können, was Spahn nicht konnte?
0: Also Spahn konnte zum Schluss vieles. Er konnte am Anfang einiges, aber ihm hat auch Wichtiges gefehlt. Also man kann erstmal auf der Habenseite sagen, Jens Spahn war durchsetzungsstark. Das ist ziemlich wichtig in so einer Fraktion, ne, weil du die ja führen musst. Und du musst aber auch um die Mehrheiten wissen. Du musst wissen, wie weit du etwas deinen Fraktionsleuten zumuten kannst oder auch nicht. Und du musst auch die Fraktion im Blick haben, wer denn für dich mit abstimmt. Und ich habe gesagt, das konnte Jens Spahn jetzt am Ende noch nicht am Anfang. Also wir erinnern uns, als Friedrich Merz ins Amt gewählt wurde als Bundeskanzler, da haben im ersten Wahlgang nötige Stimmen gefehlt. Das geht sowohl mit dem Unionsfraktionschef Jens Spahn als auch mit dem SPD-Fraktionschef Mirsch nach Hause. Und es ist dann auch noch das vergangene Sommertheater gewesen um die Besetzung des Verfassungsrichterpostens Frauke Brosius-Gersdorf. Ne, da erinnern wir uns ja alle dran. Da hat Jens Spahn das nicht kommen sehen, dass er seine Fraktion nicht an Bord hat und musste dann wirklich auf den allerletzten Metern diese Wahl absagen. Das war ein Riesenfass, was er da aufgemacht hat und was ja letztendlich auch den ganzen vergangenen Sommer bespielt hat. Also das sind so Dinge, da hat es Jens Spahn nicht gut gemacht. Bei der Rente, als es nochmal darum ging, so das Rentengesetz, die Rentengesetze zu verabschieden, darüber haben wir auch ausführlich berichtet, als damals vor allen Dingen die Jungen in der Unionsfraktion ne, auf die Barrikaden gegangen sind, da war es auch so eine Art wackeliges Management von Jens Spahn. Aber, und deswegen sage ich das, in den vergangenen Monaten hat er sich wirklich berappelt und ist halt auch so richtig wichtig geworden für die Stabilität, hat ein gutes Gespür gehabt für seine Unionsfraktion und diese ganzen Reformvorschläge, die die Bundesregierung gemacht hat, die hat auch Jens Spahn mit ausgehandelt.
1: Also um deine Frage mit dem Bewerbungsschreiben, was da drinne stehen müsste, zu ergänzen. Also du brauchst zum einen, das hat Anna ja gerade gesagt, so ein Management-Charakter. Ne? Du musst sozusagen Posten innerhalb der Fraktion verteilen können. Du musst die Fraktion verstehen. Du brauchst ein Gespür für Menschen unbedingt, ne? Damit du frühzeitig merkst, wer könnte eventuell ausbrechen, wo drohen eventuell neue Debatten. Dann musst du aber auch gut reden können, weil der Fraktionsvorsitzende der Union ist immer in einer herausgehobenen Rolle, wenn es gerade um die großen Debatten im Bundestag geht. Und das sind ja auch immer die Debatten, über die dann berichtet wird. Also ein guter Redner sollte er auf jeden Fall auch sein. Und dann muss er tatsächlich auch eine, naja, schon ein bisschen auch über die Parteigrenzen hinweg anerkannte Person sein, meine ich zumindest, weil er muss auch mit den anderen Fraktionen immer wieder in Gespräche treten. Das ist zwar überwiegend die Aufgabe der parlamentarischen Geschäftsführer jetzt, was den internen Ablauf im Bundestag angeht, aber auch so ein Fraktionsvorsitzender muss schon über seine Fraktion hinaus anerkannt sein, damit er eben auch im Gespräch ist. Und das war hier und da auch durchaus eine Schwäche von Jens Spahn, dass er eben auch eine Reizfigur für die anderen Fraktionen war.
0: Aber es hat sich ein wirklich gutes Verhältnis entwickelt zwischen Jens Spahn und Matthias Mirsch. Also auch wieder, um auf die Stellenbeschreibung zurückzukommen. Wir haben ja vor allen Dingen so über CDU, CSU gesprochen und interner. Aber der Unionsfraktionschef, die Unionsfraktionschefin, die künftige, die muss ja auch mit dem SPD-Fraktionschef Matthias Mirsch gut können. Und das war jetzt wirklich in den vergangenen Monaten eine stabile Achse, dass Matthias Mirsch und Jens Spahn gut miteinander konnten und sich vertrauen haben. Und das wird auch schwierig sein für den Nachfolger von Jens Spahn, dass er da wieder so einen guten Draht aufbaut zur SPD, weil wir dürfen ja nicht vergessen, wir befinden uns jetzt ja gerade erst am Anfang dieser ganzen Reformpläne der Bundesregierung. Das ist jetzt ja in den vergangenen Tagen so etwas hinten rübergekippt, aber eigentlich haben die ja 34 Punkte da auf den Tisch gelegt im Koalitionsausschuss, worauf sie sich verständigt haben, die abgearbeitet werden sollen jetzt im Herbst und im nächsten Jahr. Und das kannst du nicht als Union alleine. Dafür brauchst du halt die SPD. Und deswegen, ich möchte das nicht als eine eierlegende Wollmilchsau bezeichnen, wen wir da suchen. Aber ist auch nicht weit davon entfernt.
1: Und aus den gleich genannten Gründen, die Anna sagte, ist es auch so wichtig, dass er auch mit der CSU sehr kann und von Markus Söder akzeptiert wird. Denn wir dürfen ja nicht vergessen, der bayerische Ministerpräsident ist ja so etwas wie ein kleiner Schattenkanzler oder sieht sich zumindest als das. Und deshalb ist es auch so wichtig, dass er auch das Ja-Wort von Markus Söder aus Bayern erhält.
2: Und das könnte vielleicht die schwierigste Aufgabe werden. Aber jetzt haut mal raus, welche Namen werden denn heiß gehandelt da so? Was hört ihr so?
1: Soll ich anfangen, Anna? Also der am meisten heißeste gehandelte Kandidat ist Thorsten Frey. Der ist aktuell der Kanzleramtschef, also einer der engsten Vertrauten von Friedrich Merz. Der managt für ihn das Kanzleramt. Der war vorher parlamentarischer Geschäftsführer der CDU-Fraktion, als sie noch in der Opposition waren. Das heißt, der kennt die Leute dort, der weiß um die Prozesse, der ist auch durchaus angesehen in seiner Fraktion. Aber er ist, wie gesagt, auch nicht der einzige Kandidat. Anna?
0: Nein, er ist nicht der einzige Kandidat und einige glauben auch, dass er zu nett ist. Hm. Also was ich nämlich heute gehört habe in einem Hintergrundgespräch ist, ein Drittel muss dich hassen, wenn du Unionsfraktionschef bist. Weißt du, so und dieses, was in diese Durchsetzungsfähigkeit geht. Und jetzt würde ich Alexander Dobrindt nennen, aber nicht in Form von ein Drittel muss Alexander Dobrindt hassen, aber das ist ein weiterer Vorschlag, ein weiterer Name, kein Vorschlag, ein weiterer Name, der kursiert. Das ist der Innenminister, der CSU-Innenminister. Und dazu muss man sagen, es hat noch nie einen Chef der CDU-CSU-Bundestagsfraktion gegeben, der von der CSU gekommen ist. Deswegen glauben wir auch eher, dass es nicht so wahrscheinlich ist. Aber Alexander Dobrindt hat eine besondere Rolle in dieser schwarz-roten Koalition, weil er so viel vermittelt und aushandelt. Also er ist ja Innenminister, wie wir wissen, aber er ist auch bei diesen ganzen Koalitionsausschüssen dabei. Er hat einen guten Draht zu den Grünen zum Beispiel. Und er ist jemand, der mit am erfahrensten ist. Also der am Kabinettstisch ist der Minister mit neben Jens Spahn, der mit der meisten Erfahrung und natürlich, er ist eine Vertrauensperson von Markus Söder. Mhm. Ich kann mir aber vorstellen, dass die CDU sich denken würde, wenn wir einen CSU-Fraktionschef bekommen, dann wackelt ja der Schwanz mit dem Hund, weil wir sind doch die CDU, wir sind doch das dicke Tier und deswegen brauchen wir einen Fraktionschef von der CDU. Und da gibt es einen weiteren Namen.
1: Ja, ich würde noch ganz kurz zu Alexander Dobrindt sagen, du hast vollkommen recht mit allem, was du gesagt hast, was für ihn spricht auch noch, dass immer kolportiert wird, er ist eigentlich der Macher hinter dem Koalitionsvertrag. Also er hat vor allem die Koalitionsverhandlungen geführt, gar nicht mal so sehr Friedrich Merz, sondern vor allen Dingen Alexander Dobrindt. Das könnte aber vielleicht auch schon ein Punkt sein, was gegen ihn spricht, nämlich in dieser Rolle würde er aufgewertet werden, er würde mehr Macht bekommen, würde dadurch eine sehr herausgehobene Rolle haben und nun ist Friedrich Merz wie auch Markus Söder, das sind Machtmenschen, die gucken auch immer, dass keiner sie irgendwie überstrahlen kann. Also das wäre durchaus auch noch ein Punkt, der sicherlich da in den Gedanken eine Rolle spielt. Aber wir waren auf der Suche nach weiteren Namen.
0: Ja, also wer auch immer genannt wird, ist der CDU-Generalsekretär Carsten Linnemann. Der sollte schon ins Kabinett und dann heißt es, er wäre sehr gerne Arbeits- und Sozialminister geworden. Das hat er nicht bekommen können, weil das will in jedem Fall immer die SPD machen. Und dann ist er halt CDU-Generalsekretär geblieben. Meines Erachtens ist Carsten Linnemann zu freundlich und zu nett.
1: Da gilt das Gleiche wie für freie Eigentümer.
0: Genau, da kommen wir das, wieder mit diesem, ne, 30% müssen dich hassen. Also du weißt, wie ich das meine. Ja, also ja. So eine etwas härtere Komponente sehe ich bei Carsten Linnemann nicht.
2: Und weil ihr das jetzt aber zweimal gesagt habt, was ist denn das Problem daran, wenn jemand zu nett oder zu freundlich ist? Für mich klingt das erstmal eigentlich gar nicht so schlecht, ehrlich gesagt.
0: Du hast recht. Es ist immer besser, wenn Leute freundlich sind. Aber wenn du Fraktionschef bist, ist da dein zweiter Name auch immer Zuchtmeister. Mhm. Also du musst einfach zusehen, dass du deine Fraktion zusammenhältst und dass du die Stimmen zusammenbekommst. Und gerade diese Bundesregierung hat ja nur 12 Stimmen über den Durst. Und wir haben ja schon darüber gesprochen, was da schon verbaselt wurde. Also der erste Wahlgang von Friedrich Merz zum Bundeskanzler, das hatte nicht geklappt, geht nicht nur, glaube ich, alleine auf die Kappe des Unionsfraktionschefs, aber das ist ein Problem. Bei der Rente, wenn wir uns erinnern, wie da die Beatmung stattgefunden hat von den einzelnen Unionsabgeordneten, damit die bloß zustimmen, gerade bei den jungen CDU- und CSU-Abgeordneten. Deswegen, nett ist gut. Mhm. Und ich bin auch für Umgangsformen und alles. Mhm. Aber du musst schon einen gewissen Zucht drin haben. Und was Leute über Jens Spahn sagen, ist halt, Jens Spahn war zum einen wirklich sehr erfahren. Und Jens Spahn, da wusste auch jeder, der wollte noch was werden. Und dann stellt man sich vielleicht mit Jens Spahn besser, weil der einen ja vielleicht auch noch mal mitnehmen kann. Und Jens Spahn hat auch durchaus Unionsleute ins Gebet genommen, damit die halt bei Gesetzen zustimmen. Also die Aufgabe des Fraktionschefs ist, die Stimmen der Bundestagsfraktion mehr oder weniger zu garantieren. Und da musst du halt schon, wie es immer so schön heißt, durchsetzungsstark sein.
1: Und Anna, ich weiß nicht, wie du es siehst, aber ich habe das Gefühl, die Unionsfraktion hat sich auch in den letzten Jahren extrem emanzipiert. Also es ist nicht mehr so der nette Kanzlerwahlverein, der es mal irgendwann war, sondern auch gerade unter Friedrich Merz, interessanterweise, haben die noch mal sehr viel mehr Selbstvertrauen getankt und sagen deshalb auch hier und da, was sie denken, beziehungsweise sind auch bereit, andere Richtungen einzuschlagen. Und das haben wir ja gerade in dieser Legislatur schon häufiger erlebt.
2: Ich finde es total interessant, Anna, was du gesagt hast. In meiner Bubble ist Jens Spahn vor allem so für Skandale, ehrlich gesagt, bekannt. Und deswegen gucken wir vielleicht auch mal auf die Vergangenheit. Jetzt haben wir ein bisschen aufs Aktuelle geguckt, ein bisschen in die Zukunft auch geblickt. Aber spuren wir nochmal zurück, wie es denn überhaupt zu diesem ganzen Drama gekommen ist. Eigentlich hat ja alles mit einer eigentlich schöne Nachricht angefangen, nämlich ein Paar bekommt ein Kind.
0: Genau so war's.
1: Ja.
0: Das war am vergangenen Mittwoch, haben wir in der Bild-Zeitung gelesen, dass Jens Spahn und sein Mann sich zu Wort gemeldet haben aus den USA mit einem Kinderwagenbild, dass sie ein Kind bekommen haben, Georg.
1: Genau. Und diese doch sehr private Geschichte, die machte dann schnell die Runden natürlich, dadurch, dass es in der Bild-Zeitung war. Für mich ist das so auch natürlich der Versuch von Jens Spahn gewesen, damit so die Deutungshoheit über diese ganze Story zu haben, ne? Also wir gehen raus damit und versuchen erstmal das Schöne hinzustellen und dieses freudige Ereignis mit den Menschen zu feiern. Aber das ist komplett nach hinten losgegangen, denn schnell gab es da eine Welle der Empörung, nicht nur außerhalb der CDU, sondern vor allen Dingen auch innerhalb der CDU. Die sind ja heutzutage auch alle vernetzt miteinander, die haben WhatsApp-Gruppen, Chat-Gruppen etc. Und da soll es wohl relativ schnell heiß hergegangen sein, sodass dann ja auch schon die ersten, ich glaube am Freitag war es dann, aus der Deckung gekommen sind und seinen Rücktritt gefordert haben.
2: Jetzt müssen wir aber auch sagen, was das Problem überhaupt an der ganzen Sache ist, warum sich die Leute so aufgeregt haben, weil das Kind mithilfe einer Leihmutter zur Welt gekommen ist. Und der Vorwurf gegen Jens Spahn ist jetzt, dass er nicht nach den Prinzipien seiner eigenen Partei gehandelt hat und die er auch von anderen einfordert. Stichwort Glaubwürdigkeit. Jetzt hat er im Podcast von Paul Ronsheimer mal versucht zu erklären, wie es zu dieser Entscheidung kam. Wir hören mal rein.
3: Es gibt die Fragen von auch kirchlicher Moral, ethischen Prinzipien und gleichzeitig gibt es das Leben. Und dass das manchmal kein Schwarz und Weiß hat und keine einfachen Entscheidungen.
2: Das hat mich fast ein bisschen sauer gemacht, als ich das gehört habe. Ich finde, damit macht es sich sehr, sehr einfach. Das ist so eine naive Antwort irgendwie auf Menschen, die sich wirklich auch zu Recht, finde ich, darüber irgendwie empört haben. Wie seht ihr das?
0: Also ich sehe mindestens zwei Schwierigkeiten und zwei Punkte, die Jens Spahn unterschätzt hat. Das eine ist, Leihmutterschaft ist verboten in Deutschland. Und deswegen ist er ja mit seinem Mann in die USA gegangen. Und bei ganz vielen Menschen hier in Deutschland ist dieser Eindruck, ach ja, er kann es sich leisten, eine Leihmutter in den USA in Anspruch zu nehmen. Und er setzt sich über das geltende Recht in Deutschland hinweg.
2: Und er war selber dagegen, ne?
0: Er war selber dagegen. Das ist der nächste Punkt. Es gehört zu den Kernüberzeugungen der CDU und auch der CSU, der Christlichen Union, dass du Leihmutterschaften nicht unterstützt, dass das etwas ist, was die CDU und auch die CSU sehr ablehnt. Es ist eine ethisch-moralische Frage, die die beiden Unionsparteien für sich entschieden haben mit einem klaren Nein. Leihmutterschaft geht nicht. Dazu kommt, es gab im Februar einen Parteitag von CDU und CSU, wo es einen Antrag gab, um diesen Punkt nochmal zu unterstreichen. Leihmutterschaft, da gehen wir überhaupt nicht mit. Und das war zu einem Zeitpunkt, als ihr Kind schon auf dem Weg war.
1: Nun möchte ich nicht der Verteidiger von Jens Spahn sein, aber de facto, das ist ja auch seine Argumentationsschiene gewesen, die vielleicht auch manchen so ein bisschen komisch vorkam, aber Leihmutterschaft an sich ist nicht verboten in Deutschland. Das muss man nochmal dazu sagen. Also Leihmutter zu sein oder das Kind einer Leihmutter zu adoptieren oder dann zu übernehmen, das ist in Deutschland nicht verboten, sondern es sind so ein paar Handlungen, die da drumherum spielen, verboten. Eben wie zum Beispiel die ärztliche Handlung, dann diese Leihmutterschaft einzuführen. Die ist verboten, auch mit Strafe verboten, mit Haftstrafe. Und die Vermittlung einer Leihmutterschaft ist verboten. Aber das Kind dann nachher, auch eine Leihmutter, was im Ausland geboren ist, zu übernehmen, das ist tatsächlich nicht verboten. Da hat der Bundesgerichtshof eine Entscheidung zu getroffen und hat gesagt, nein, nein, das ist durchaus möglich. Wenn das in den USA alles zum Beispiel rechtlich sauber gelaufen ist, dann geht das. Deswegen ist es eben weniger diese rechtliche Komponente, die da ein Problem ist, sondern es ist wirklich diese, ja, ethisch-moralische Komponente, dass Jens Spahn als dieser herausgehobene Mann innerhalb der CDU-Fraktion, innerhalb der CDU, eigentlich eine ganz andere Position vertreten müsste, über die sich da hinweggesetzt hat. Und dann, dass er auch noch dieses Geld dafür gehabt hat. Auch das sicherlich spielt eine Rolle, denn diese Leihmutterschaft in den USA, die ist sehr teuer. 150.000 Euro kostet das. Und da sagen vielleicht auch die einen oder anderen, ja, schau her, die Politiker, die können sich's leisten und können sich deshalb auch so ein Stück weit über die Regeln hier hinwegsetzen.
2: Na, wir können es mal auf den Punkt bringen. Es macht einfach wahnsinnig unglaubwürdig. Genauso wie es eine Alice Weidel unglaubwürdig macht, dass sie mit einer Frau zusammenwohnt und ihre Partei kein Befürworter von Homosexualität ist. Genauso macht ihn das für mich unglaubwürdig. Und ich frage mich, schadet das nicht der Partei? Die meisten Menschen kennen sich nicht so gut mit Politik aus, wie ihr beide das jetzt tut. Und entscheiden wahrscheinlich eher so nach Gefühl. Ich glaube, man macht so das nach Gefühl. Schadet das nicht der gesamten Partei, wenn er jetzt solche Entscheidungen trifft, egal ob er zurücktritt oder nicht?
1: Du kannst die Frage weitern. Du kannst fragen, schadet das nicht der gesamten Politik? Schadet das nicht dem Ansehen der vieler Politiker? Und das ist auch das, was ich durchaus auch die anderen Parteien gerade fragen. Na klar, hauen die jetzt auf eine gewisse Art und Weise drauf, weil sie sind eben die Opposition, die Grünen, die Linken etc. Aber sie haben auch schon ganz recht, dass es ja immer so ein bisschen heißt, Politiker predigen Wasser, trinken aber Wein. Und vielleicht ist es dann in dem Teil auch so gewesen, dass Jens Spahn eben was anderes sagt, als er dann tut.
0: Und bei der Glaubwürdigkeit glaube ich aber, dass es unausweichlich war, dass Jens Spahn zurücktreten musste, weil sonst wäre alles noch viel schlimmer. Also wenn er nicht zurückgetreten wäre, hätten jetzt letztendlich die Wahlkämpfer der CDU in den Ländern Berlin, Sachsen-Anhalt und Mecklenburg-Vorpommern, hätten sie auch wirklich jetzt ihre Sachen zusammen einpacken können und ihre Stände, weil mit Jens Spahn als Unionsfraktionschef im Rücken hätten die jetzt überhaupt gar keinen Wahlkampf machen können. Aber es ist natürlich völlig richtig. Es ist ein Schaden für alle entstanden. Nur wenn Jens Spahn nicht zurückgetreten wäre, wäre es noch viel schlimmer, weil du gerade gesagt hast, Selene, ob er jetzt zurücktritt oder nicht, würde keinen Unterschied machen. Ich finde, es macht einen Unterschied und vor allen Dingen Merz hat es auch völlig unterschätzt. Also Friedrich Merz hat diese Welle, die da von seiner Parteibasis kam an Empörung, hat er wirklich erstmal so nicht kommen sehen und hat es dann jetzt am Wochenende, ist ihm auch klar geworden, er hat viel rumtelefoniert. Ab Freitag war er da ständig am Telefon, hat mit den Landesvorsitzenden der CDU telefoniert und die haben ihm alle gesagt, hört mal zu, bei uns ist Land unter, was hier in Spahn angeht.
2: Und damit beenden wir diese Folge an diesem denkwürdigen Montag, an dem es so viel zu besprechen gab. Danke Anna, danke Alex, schön, dass ihr hier wart.
0: Vielen Dank, Sally.
1: Danke,
2: und
1: Sally.
2: Danke euch fürs Zuhören. 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
4: Und jetzt ist es 21.57 Uhr, kurz vor 10.
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4: Der Niger ist der drittlängste Strom Afrikas und es ranken sich viele Mythen darum. Abenteurer und Forschungsreisende haben schon gefährliche Expeditionen unternommen, so auch der junge schottische Arzt Mungo Park. Am 20. Juli 1796, heute vor 230 Jahren, erreichte er als erster Europäer den Niger.
6: Also ich hätte das zu der Zeit, glaube ich, nicht gemacht. Das war schon ein Himmelfahrtskommando.
7: Der Afrikawissenschaftler Andreas Eckert von der Berliner Humboldt-Universität über die abenteuerliche Entdeckungsreise.
6: Die drei vorherigen Expeditionen waren alle gescheitert und die meisten der Reisen noch nicht zurückgekommen.
7: Afrika. Das war Ende des 18. Jahrhunderts noch weitgehend unerforscht und dadurch geheimnisvoll. Eines der großen Rätsel war ein Fluss, von dem man weder die Quelle noch den genauen Lauf noch die Mündung kannte. Der Niger. Die Afrika-Gesellschaft in London suchte einen Entdeckungsreisenden, der zur Westküste Afrikas reisen und den Niger finden sollte. Nun kam der junge Schotte Mungo Park ins Spiel.
6: Zum einen war Mungo Park Arzt, zum anderen war er auch botanisch sehr interessiert. Dann war er mit der British East India Company nach Südostasien gefahren, in Sumatra, hatte dort also schon Erfahrung mit dem Tropenklima gemacht und ist einigermaßen gut überstanden.
7: Der 22-jährige Mungo Park erhielt den Auftrag, das geografische Geheimnis zu lösen. Die Reise, ein gefährliches Ein-Mann-Unternehmen.
6: Es war in dem Sinne jetzt keine super geplante Expedition mit vielen Trägern und mit großer Mannschaft und mit viel Zeug, was spätere Expeditionen mit sich herumgeschleppt haben, sondern er reiste leicht, mit leichtem Gepäck und war mehr oder weniger auf sich allein gestellt. Und es ist schon ein Wunder, dass er da eigentlich lebend rausgekommen ist. Aber das hat natürlich seine spätere Aura umso stärker entfacht.
7: Gegen viele Warnungen unternahm Mungo Park 1805 eine zweite Expedition. Sein Auftrag, er sollte dem Niger bis zur Mündung folgen. Aber 600 Meilen vor dem Ziel wurde die Expedition überfallen. Bis heute ist nicht klar, ob Mungo Park und seine Begleiter ermordet wurden oder in dem Fluss ertranken. Heute ist das Ufer des Niger längst besiedelt, sind die meisten seiner Geheimnisse gelüftet.
6: Es ist natürlich weiterhin ein extrem wichtiges Gewässer, was eben auch eine ganze Reihe von verschiedenen Ländern und Regionen verbindet und von daher immer noch ein wichtiger geografischer und auch politischer Ort in Afrika.
4: Ein Beitrag von Martina Meissner, unser Stichtag. Soweit der ARD-Infoabend von SWR aktuell. Bleiben Sie weiterhin gut informiert jetzt mit der ARD-Infonacht. Mein Name ist Florian Zelt. Ich sag bis morgen. Tschüss.
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8: Um 22 Uhr mit Emily Seidel. Der neue britische Premierminister Andy Burnham hat direkt nach seinem Amtsantritt Reformen für das Vereinigte Königreich angekündigt. Erste Schritte, um die Lebenshaltungskosten zu senken, will er morgen vorstellen. Aus London Lisa Maria Röhling.
9: Bei seiner ersten Rede betonte er erneut, den Menschen Hoffnung zurückgeben zu wollen. Er kündigte einen 10-Jahres-Plan an, um die britische Politik und Wirtschaft grundlegend zu reformieren. Andy Burnham war bereits von 2000 bis 2017 Mitglied des britischen Parlaments und mit verschiedenen Regierungsposten betraut. Danach war er 10 Jahre der Bürgermeister von Greater Manchester. Er löst Keir Starmer ab, der am Vormittag offiziell von seinem Amt zurückgetreten ist.
8: Die Union will Mitte kommender Woche über die Nachfolge von Jens Spahn an der Fraktionsspitze entscheiden. Das hat Bundeskanzler Merz laut Teilnehmern in einer Sitzung des CDU-Präsidiums angekündigt. Aus Berlin Birte Sönnigsen.
10: Friedrich Merz und Markus Söder werden jetzt weiter über die Nachfolge beraten. Denn traditionell machen der CDU-Chef und der CSU-Chef einen gemeinsamen Vorschlag. Der parlamentarische Geschäftsführer der Unionsfraktion Steffen Bilger wollte sich nach der heutigen CDU-Präsidiumssitzung nicht zu möglichen Kandidaten äußern. Als mögliche Spahn-Nachfolger gelten etwa Kanzleramtschef Thorsten Frey, der stellvertretende Fraktionsvorsitzende Günther Krings aus Nordrhein-Westfalen und CSU-Innenminister Alexander Dobrindt.
8: In den USA ist einer der führenden Drogenbosse Mexikos zu lebenslanger Haft verurteilt worden. Ismael Zambada, genannt El Mayo, gehört zu den Mitbegründern des berüchtigten Sinaloa-Drogenkartells. Ein Bundesgericht in New York entschied zudem, dass die US-Behörden 15 Milliarden Dollar an Vermögenswerten des 76-Jährigen aus Drogengeschäften einziehen dürfen. Laut Justizministerium hatte El Mayo fast 4 Jahrzehnte lang den Schmuggel von Tonnen an Fentanyl, Kokain und anderen tödlichen Drogen in die Vereinigten Staaten geleitet. Die Organisation Ärzte ohne Grenzen hat die Freilassung inhaftierter medizinischer Fachkräfte aus dem Gazastreifen gefordert. Die NGO kritisierte, dass palästinensische Mediziner teils willkürlich in israelischer Haft gehalten würden, oft unter entsetzlichen Bedingungen und ohne rechtliche Grundlage. Unter den Betroffenen sei ein Arzt und ein Krankenhausdirektor, der 2024 von Israel festgenommen wurde und seitdem ohne Anklage im Gefängnis sitzt. Weitere Menschenrechtsorganisationen forderten ebenfalls seine Freilassung und beklagten die Haftbedingungen. Das waren die Nachrichten. Das Wetter in Deutschland in der Nacht meist trocken, im Osten einzelne Schauer, örtlich Nebel, Tiefstwerte 16 bis 8 Grad. Morgen freundlich im Osten und in der Mitte ein paar Schauer, Höchstwerte 19 bis 26 Grad. Und am Mittwoch dann Temperaturen zwischen 18 bis 28 Grad. Es ist 22.03 Uhr.
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11: Wir schauen auf die Straßen. Die A2 Berlin Richtung Hannover zwischen Peine und Lehrte Ost. Da gibt es 5 Kilometer Stau im Baustellenbereich. Die A3 Würzburg-Frankfurt ist zwischen dem Seligenstädter Dreieck und Seligenstadt in beiden Richtungen wegen Bergungsarbeiten gesperrt. Dadurch in Richtung Frankfurt 3 Kilometer Stau und in Richtung Würzburg 2 Kilometer Stau. Es gibt auch eine Umleitungsempfehlung ab dem Seligenstädter Dreieck über die U52 und ab Seligenstadt über die U73. Die A5, Frankfurt Richtung Karlsruhe, ist zwischen Heppenheim und Hemsbach wegen einer Baustelle bis morgen 6 Uhr gesperrt. Eine Umleitung ist eingerichtet. Die A5 Karlsruhe Richtung Basel zwischen Apenweier und Offenburg. Hier gibt es 2 Kilometer Stau nach einem Unfall. Die A8 Karlsruhe Richtung Stuttgart zwischen Pforzheim Ost und Pforzheim Süd. 2 Kilometer Stau wegen eines defekten LKW. Dann die A14 Leipzig Richtung Magdeburg zwischen Halle Ost und dem Kreuz Magdeburg fährt ein Schwertransport, der nicht überholt werden kann. Auf der A40 Duisburg Richtung Essen ist zwischen Essen Zentrum und Huttrop der Ruhr-Schnellwegtunnel wegen Wartungsarbeiten bis voraussichtlich 5 Uhr gesperrt. Auf der A71 Suhl Richtung Sangerhausen ist zwischen Stadt Ilm und Arnstadt Süd der Tunnel Behringen wegen Wartungsarbeiten bis ca. 6 Uhr gesperrt. Und zuletzt noch die A280 Richtung Groningen ist zwischen Bunde West und dem Grenzübergang Bunde wegen einer Nachtbaustelle bis 6 Uhr früh gesperrt. Das war's. Ich wünsche Ihnen jetzt eine gute Fahrt.
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11: Aus dem Studio von NDR Info in Hamburg mit Julia Faltermeier. Guten Abend. Ja, ein Platz ist leer an der Spitze der Unionsfraktion im Bundestag. So richtig lang war er noch gar nicht im Amt. 14 Monate lang ist Jens Spahn jetzt Vorsitzender seiner Fraktion gewesen. Vergangene Woche hatte er verkündet, dass er und sein Partner Eltern geworden sind durch eine Leihmutter in den USA. Daraufhin gab es massive Kritik und Diskussionen, die dann damit endeten, dass der CDU-Politiker am Wochenende zurückgetreten ist. Es braucht jetzt also schnell einen Nachfolger. Das weiß auch Bundeskanzler Merz. Bitte Sönnigsen berichtet.
10: Vor der CDU-Parteizentrale warten viele Journalistinnen und Journalisten. Sie rufen den vorbeieilenden Politikern Fragen zu. Das CDU-Präsidium ist am Vormittag zusammengekommen, um über die Nachfolge von Jens Spahn zu beraten. Geredet wird aber vor allem hinter verschlossenen Türen. Vor den Mikrofonen bleibt kaum jemand stehen. Steffen Bilger, der erste parlamentarische Geschäftsführer der Unionsfraktion, bittet um Verständnis.
12: Dass ich mich zu Namen zum jetzigen Zeitpunkt nicht äußern kann. Zunächst mal warten wir den Vorschlag der Parteivorsitzenden ab, denn bei denen liegt das Vorschlagsrecht.
10: Traditionell einigen sich die Chefs von CDU und CSU auf einen gemeinsamen Vorschlag. Deswegen werden Friedrich Merz und Markus Söder jetzt weiter über die Nachfolge beraten. Es ist ein wichtiger Job, der zu vergeben ist. Denn auch auf den Fraktionschef wird es ankommen, wenn die Regierung nach der Sommerpause diverse Reformvorhaben auf den Weg bringen will. Gewählt werden soll der Spahn-Nachfolger nächste Woche Mittwoch. Die Unionsabgeordneten müssen dafür ihre Sommerpläne über Bord werfen und trotz parlamentarischer Sommerpause zur Sondersitzung ihrer Fraktion nach Berlin reisen. Kein Problem, sagt Steffen Bilger.
12: Ich glaube, die meisten Fraktionsmitglieder sind dann auch froh, wenn sie zeitnah dann auch über neuen Vorsitzenden entscheiden können.
10: Dass das Thema schnell abgeräumt wird, darauf setzt auch Sven Schulze. Er ist CDU-Ministerpräsident in Sachsen-Anhalt und steckt mitten im Wahlkampf. Schulze hofft,
13: dass wir nicht permanent mit Themen aus Berlin unseren Wahlkampf überlagert sehen.
10: Aus seiner Sicht hilft das weder den Wahlkämpfern in Sachsen-Anhalt noch in Berlin oder Mecklenburg-Vorpommern. In allen drei Bundesländern wird im September gewählt. Auch deshalb müsse die Spahn-Nachfolge zügig geregelt werden, meint er.
13: Und dass wir Wahlkampf auch mal machen können, ohne dass wir permanent an den Wahlkampfständen immer auf Berliner Themen angesprochen werden.
10: Bloß nicht angesprochen werden, will Kanzleramtschef Thorsten Frey. Im Eiltempo läuft er an den Mikrofonen vorbei. Er gilt als möglicher Nachfolger von Spahn. Sollte er den Fraktionsvorsitz tatsächlich übernehmen, bräuchte Merz einen neuen Kanzleramtschef. Er müsste also sein Kabinett mindestens an einer Stelle umbauen. Ausgeschlossen hat Merz das im ZDF zumindest nicht.
14: Es könnte eine Gelegenheit sein, noch einmal über die Aufstellung der Bundesregierung nachzudenken. Noch einmal, Sie sprechen und ich auch im Konjunktiv.
10: Als weitere Kandidaten gelten etwa der stellvertretende Fraktionsvorsitzende Günther Krings aus Nordrhein-Westfalen und CSU-Innenminister Alexander Dobrindt. Jens Spahn war bei der CDU-Präsidiumssitzung nicht zugeschaltet. Und auch wie es für ihn nach dem Sommer weitergeht, ist offen. Als Fraktionschef ist er zurückgetreten. Sein Bundestagsmandat hat er noch. Steffen Bilger hofft,
12: dass er uns in der Politik erhalten bleibt. Natürlich auch als Mitglied unserer Fraktion, denn Sie kennen ihn alle als einen sehr politischen Menschen, der jetzt auch wirklich viel geleistet hat.
10: Friedrich Merz will die Spahn-Nachfolge jetzt möglichst schnell klären. Immerhin, der Zeitplan für die Wahl steht schon mal.
8: Die Suche nach einem Nachfolger für die Spitze der Union läuft also. Nächste Woche Mittwoch ist es soweit, Birte Sönnigsen berichtete. Ja, aber wer kommt für den Posten des Unionsfraktionsvorsitzes in Frage? Das war vielleicht auch schon Thema bei einem Treffen des CDU-Präsidiums heute in Berlin. Und mit dabei war Silvia Breher, die stellvertretende CDU-Parteivorsitzende. Die niedersächsische Bundestagsabgeordnete ist parlamentarische Staatssekretärin im Bundeslandwirtschaftsministerium. Meine NDR-Kollegin Nina Zimmermann hat mit ihr nach der Sitzung gesprochen und direkt mal nachgefragt, über welche konkreten Namen wurde im Präsidium denn gesprochen?
15: Über gar keinen tatsächlich.
16: Gar keinen? Aber man braucht doch jetzt einen Plan. Hat man darüber gesprochen, wie groß und umfangreich der personelle Abbau werden wird?
15: Also zunächst mal ist es der Zeitplan, der ja verkündet wurde. Das heißt, nächste Woche Mittwoch kommt die Fraktion zu einer Sondersitzung zusammen um 14 Uhr, wo die Wahl des neuen Fraktionsvorsitzenden auf der Tagesordnung steht. Und das Vorschlagsrecht dazu haben die beiden Parteivorsitzenden, das heißt Markus Söder und Friedrich Merz. Und die Aussage dazu lautete, dass der Personalvorschlag in den kommenden Tagen kommen wird. Die Diskussionen werden natürlich geführt, auch mit der Fraktion. Die haben ja auch eine eigene Meinung. Wir wählen am Ende als Fraktion. Und insofern ist es schon gut, wenn es dann auch ein einvernehmlicher Vorschlag wird.
16: Was muss denn ein neuer Fraktionsvorsitzender oder eine neue Fraktionsvorsitzende mitbringen?
15: Ich glaube, politische Erfahrung, Fingerspitzengefühl, Empathie für die Themen fände ich sehr sinnvoll und natürlich die Mehrheit der Fraktionen hinter sich haben, weil am Ende geht es darum, auch mal Kompromisse durchboxen zu können, durchhalten zu können und dafür brauchen wir einen guten Namen.
16: Kann ich Ihnen denn einen entlocken, einen Namen? Wer wäre denn aus Ihrer Sicht der oder die Richtige?
15: Ja, ich beteilige mich jetzt nicht an diesen Spekulationen. Es werden ja doch die verschiedensten Namen sozusagen entweder hier durch den Äther, durch die Gazetten getrieben. Und insofern, wir haben viele tolle Kolleginnen und Kollegen und ich bin mir sicher, dass es da einen guten Vorschlag geben wird.
16: Spannend finde ich, dass in den vergangenen Tagen ja die Unzufriedenheit in der Frauenunion auch groß war über Jens Spahn. Gerade von da war der Druck dann auch groß, eben weil man sich mit diesem Thema der Leihmutterschaft sehr intensiv politisch befasst hatte. Und man hört da auch, mehr Frauen würden der Regierung nicht schaden, denn dann würden manche Dinge möglicherweise gar nicht erst passieren. Wäre denn eine Frau an der Spitze der Fraktion oder im Kanzleramt oder als Generalsekretärin Ihrer Meinung nach wünschenswert?
15: Ja und ja. Natürlich. Wir haben definitiv zu wenig Frauen in der direkten Verantwortung, sowohl in der Führung der Fraktion als auch an der anderen Stelle. Das zeigt sich dann eben auch im Koalitionsausschuss, wo wir ja mit keine Frau vertreten sind. Und insofern wäre das schon schön, aber am Ende kommt es auf den richtigen Namen an, auf den richtigen Menschen, der mit Empathie, mit Durchsetzungsfähigkeit, aber auch mit einer Sicht nach vorne die Themen vertreten kann, der glaubhaft ist. Und dann darf auch dieser Regionalproporz Nord, Süd, Ost, West, das alles bitte mal hinten anstellen. Wir brauchen den tollsten Menschen an der Stelle.
16: Dann kann ja jeder, der dazu hört, sich überlegen, ob Thorsten Frei, ob Nina Wagen, ob Carsten Linnemann da irgendwie die Boxen checken, die wichtig sind. Als Jens Spahn vergangene Woche seine Elternschaft öffentlich gemacht hat, berichteten Unionsabgeordnete von sehr vielen kritischen Rückmeldungen aus ihren Wahlkreisen, dass das Unverständnis groß war und dass man den Nachrichten da irgendwie kaum nachkam aus der Basis. Wie sah es denn bei Ihnen aus? Sie vertreten Kloppenburg-Vechta, kommen aus dem Oldenburger Münsterland. Wie sah es denn auf Ihrem Handy aus?
15: Ja, ähnlich. Also das war ein deutschlandweites Bild. Aber ich möchte an der Stelle nochmal eins betonen. Es geht an der Stelle nicht um die Leihmutterschaft und auch nicht um das persönliche Glück. Ich finde, an der Stelle ist auch die Diskussion gerade im Netz oft aus dem Ruder geraten und viel zu persönlich tief geraten. Das tut uns allen nicht gut, wenn Wut, Hass und Häme hier ein Übermaß annehmen. Die entscheidende Frage, auch bei uns in den Gruppen, in den vielen Nachrichten, die wir bekommen haben, ist eher die Frage der Glaubwürdigkeit. Wenn ich etwas politisch vertrete, dann gilt es für mich auch persönlich. Und das ist der Spagat, den man dann auch zu tragen hat. Und an der Stelle ging das nicht übereinander. Das Wort Glaubwürdigkeit ist ganz oft gefallen. Und Menschen, die Politik machen, nicht die Politik an sich, sondern die Menschen, die es ausmachen, denen muss ich vertrauen können. Ich muss glauben können, das, was du sagst. Und an dieser Stelle hat die Glaubwürdigkeit gelitten. Und das ist das, was am Ende auch dazu geführt hat, dass er zurückgezogen hat.
16: Würden Sie denn sagen, man muss in der Sachfrage innerhalb der CDU noch einmal die Haltung zur Leihmutterschaft grundsätzlich überprüfen?
15: Ich glaube, darum ging es an der Stelle nicht, sondern wir haben eine klare Haltung, die haben wir auch gerade Anfang dieses Jahres auf dem Parteitag nochmal diskutiert. Und es wird auch immer wieder, gerade in der letzten Legislatur, mit den ganzen ethischen Fragen haben wir uns intensiv auseinandergesetzt. Und die Leihmutterschaft, einen Menschen dafür zu bezahlen, das ist eine Diskussion, die müssen wir auf anderer Ebene führen, aber nicht in diesem Zusammenhang. Hier ging es tatsächlich um einen anderen Punkt. Und gerade die ethischen Fragen rund um Leihmutterschaft, Eizellspende und so weiter, wo unser Recht an manchen Stellen vielleicht auch diskussionsfähig ist, das müssen wir uns aber separat anschauen. Und ich glaube, das kann man nicht mit einem Fingerstreich wegschnippen.
16: Was Jens Spahn in den vergangenen Wochen und Monaten gemacht hat, er hat hinter den Kulissen mitgewirkt, dass die Reformvorhaben mit auf die Strecke gegangen sind. Jetzt ist die Frage, wenn es da den ein oder anderen Umbau gibt, personellerweise, wie groß ist die Gefahr, dass der Wechsel mit der Fraktionsspitze diese Reformagenda ausbremst?
15: Also an der Stelle gebührt Jens Spahn auch tatsächlich einen riesen Respekt und Dank, der einfach eine super Arbeit gemacht hat. Und ja, wir brauchen einen Kollegen, der das auch kann, eine Kollegin, die das auch kann. Und die werden wir auch an der Stelle finden. Wir haben verschiedene, die eingebunden sind, auch jetzt in die laufenden Prozesse eingebunden waren. Und insofern mache ich mir darüber jetzt keine Sorgen. Das werden wir schaffen. Und trotzdem, inhaltlich, politisch, wird Jens Spahn dann auch eine Lücke hinterlassen.
11: Sagt die stellvertretende Parteivorsitzende der CDU, die Bundestagsabgeordnete Silvia Breer.

0: die Zeit. Es ist jetzt 22.15 Uhr.
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0: Es könnte gegensätzlicher nicht klingen. Musik mitten im Krieg. Aber so ist es. In Kiew fand am Wochenende das Atlas Musikfestival statt. Auf 6 Bühnen gab es über 60 Stunden lang Musik. Viele der bekanntesten ukrainischen Künstler sind aufgetreten. Auch eine australische Band war dabei. Früher sind hunderttausende Besucherinnen und Besucher zu diesem Festival gekommen. Heute, mitten im Krieg, sind es deutlich weniger. Und gleichzeitig sind die Herausforderungen für die Veranstalter in diesem Jahr noch größer, weil Russland die Ukraine viel intensiver mit Luftangriffen attackiert. Deshalb findet das Ganze jetzt auf einem neuen Veranstaltungsgelände statt, mit einem Schutzbunkersystem auf 50.000 Quadratmetern. Es ist das größte in der Ukraine. Stefan Lag berichtet.
2: Der Stadtteil Obolonski im Norden von Kiew ist nicht gerade ein besonders einladender Ort für ein Musikfestival. Zwischen dicht befahrenen mehrspurigen Straßen, Hochspannungsmasten und mehrstöckigen Wohnblocks liegt die Blockbuster-Einkaufsmall. Die Sonne knallt an diesem Wochenende, 30 Grad und nirgendwo Schatten. Schon von Weitem sind die großen Bühnen in knalligen Farben auf dem riesigen Parkplatz vor der Mall zu sehen. Poppige Dancebeats wehen am Nachmittag über das Gelände. Dass das größte Open-Air-Event der Ukraine ausgerechnet hier stattfindet, ist dem russischen Angriffskrieg geschuldet, erklärt Veranstalter Dmytro Sidorenko. Die riesige Tiefgarage unter dem Einkaufscenter spielt da eine besondere Rolle. Wir haben das Glück, dass es in diesem Einkaufscenter diesen großen Bunker gibt, mit mehreren Eingängen, durch die man die Menschen parallel schnell in Sicherheit bringen kann. Tatsächlich bietet der Schutzraum Platz für 50.000 bis 100.000 Menschen, aber wir haben uns eine Obergrenze von 25.000 gesetzt, da man diese Menge schnell in Sicherheit bringen kann. Vor dem Krieg kamen über 100.000 Besucher pro Veranstaltungstag zum Atlas Festival. Jetzt sind es wegen des Krieges deutlich weniger. Das musikalische Spektrum reicht von Alternative Rock über Hip-Hop, Dance bis hin zu Singer-Songwritern. Boombox, Artyom Pivovarov wie auch Serhiy Zhadan gehören in diesem Jahr zu den Headlinern. Für Zhadan sind solche Auftritte nichts Außergewöhnliches. Nun, die Rakete kann uns überall treffen und wir sind schon daran gewöhnt, dass wir uns um die Sicherheit kümmern müssen. Sobald Luftalarm ausgelöst wird, unterbrechen wir die Konzerte. Die schweren russischen Luftangriffe mit ballistischen Raketen in der Nacht zum Sonntag machen klar, wie reell die Gefahr ist. Valeri aus Kharkiv fühlt sich trotz allem relativ sicher. Er hat als Soldat beim Festival freien Eintritt. Das ist wichtig und es ist gut organisiert. Hier ist alles auf die Anzahl der Menschen ausgelegt, die sich hier aufhalten. Alles ist hervorragend, alles ist sicher. Erstens haben wir uns an den ständigen Luftalarm schon gewöhnt. Und zweitens ist dieser Ort kein strategisches Ziel. Die Wahrscheinlichkeit, dass hier etwas einschlägt, ist gering. Eine der kleinen Bühnen des Atlas-Festivals befindet sich in der riesigen Tiefgarage, die als Schutzraum dient. Der Weg dorthin führt vorbei an Rekrutierungsständen von Drohneneinheiten. Hier können Besucher in einer Videosimulation ihre Fähigkeit als Drohnenpilot testen. Gleich nebenan wird eine russische FPV-Drohne, die durch ein elektronisches Störmanöver zur Landung gebracht wurde, versteigert. Kurz zuvor hatte Songwriter Kardanov seinen Auftritt. Er ist selbst bei einer Drohneneinheit und hat für den Auftritt von seinem Kommandanten einen Tag frei bekommen. Viele seiner Songs handeln vom Krieg. Natürlich. Es ist eine Erfahrung, die sich nur schwer in Worte fassen lässt. Aber als Dichter versuche ich, Worte für diese neue Erfahrung zu finden. Ich weiß nicht, wie gut mir das gelingt, aber ich kann sagen, dass das Schreiben für mich eine Art Selbsttherapie ist. Diese Texte, diese Gedichte, sie helfen mir dabei, das zu verarbeiten, was ich erlebe und was um mich herum geschieht. Das Atlas-Festival in Kiew wirkt wie eine Dystopie, ist aber Realität. Das Leben unter freiem Himmel zu genießen, ist nur phasenweise möglich, bevor der nächste russische Luftangriff die Menschen zwingt, unter der Erde Schutz zu suchen.
0: Elefanten können auf viele unterschiedliche Arten miteinander kommunizieren. Sie können brüllen, trompeten und quieken und sie können sehr tief grollen. So tief, dass wir Menschen das eigentlich gar nicht hören können. Der Schall in diesem Frequenzbereich, der breitet sich über den Boden sehr weit aus und so kommunizieren Elefanten über Distanzen von 10 Kilometern und mehr. Wie genau Elefanten dieses Grollen im Boden hören, das haben amerikanische Wissenschaftler jetzt rausgefunden. Jenny von Sperber aus der ARD-Wissenschaftsredaktion führt uns durch.
3: Das Geheimnis liegt in den Ohren der Elefanten. Genauer gesagt in ihrem Mittelohrknochen. Denn dieser Knochen ist bei Elefanten so groß, dass er bei den tiefen Frequenzen besonders stark in Schwingung versetzt wird. Das hat Caitlin O'Connell-Rodley von der Harvard Medical School im Labor gemessen.
4: Im Rahmen unserer Studie konnten wir messen, wie stark die Mittelohrknochen bei Stimulation reagiert haben, woraus sich ableiten lässt, wie empfindlich ihr Gehör ist und insbesondere, wie gut sie diese Vibrationen wahrnehmen können.
3: Die Frequenzen dieses Grummelns, die Wissenschaftler nennen es Rumble, sind so tief, dass wir Menschen es nicht hören können. Es geht sozusagen durch den Boden und über die Elefantenfüße in ihren Körper bis ins Ohr, wo ihr großer Mittelohrknochen die Vibration an die Ohrschnecke im Innenohr weiterleitet. Dort werden die Schallwellen in neuronale Signale verwandelt. Und dann haben die Elefanten noch einen weiteren Trick. Sie können bewusst ihre Ohren zumachen. So blenden sie Außengeräusche, die über die Luft transportiert werden, aus und hören das Vibrieren in ihrem Körper noch mal besser.
0: Wer in den letzten Tagen mal am Rhein vorbeigekommen ist, konnte es selbst sehen. Der Rhein hat aktuell sehr wenig Wasser. Das wird zum Problem für die Binnenschifffahrt. Die Schiffe liefern Waren an Unternehmen in Nordrhein-Westfalen. Welche sind das konkret und wie mit dem Niedrigwasser umgehen? Darüber berichtet Andreas Palik vom WDR.
5: Auf seinem Binnenschiff schiebt Tom Buhr die große Luke zu seinem Laderaum auf.
6: Wenn wir das Schiff sonst voll haben, um auf die Tonnage zu kommen, ist das wirklich bis unter die Luken voll. Und man sieht jetzt natürlich das Verhältnis, wie viel Platz noch bis zu den Luken ist oder bis zum höchsten Punkt des Laderaums.
5: Tom Buhr ist Binnenschiffer und liegt mit seinem Schiff, der Norderstedt, im Neusser Hafen. Geladen hat er eine Lieferung Raps von der polnischen Grenze. Er zeigt mit seinen Händen auf den halbvollen Laderaum. Heute hat er 520 Tonnen geladen. Normalerweise hat er Platz für rund 1200 Tonnen.
6: Dementsprechend haben wir halt dem nicht viel drin, ne? Wäre vom Volumen her mindestens das Doppelte, wenn wir vollgeladen wären.
5: Den Laderaum hat er wieder geschlossen. Eigentlich sollte er schon am Morgen entladen. Im Neusser Hafen ist es aber voller als sonst. Weil die Schiffe bei Niedrigwasser deutlich weniger laden können, sind mehr Schiffe für die gleiche Menge an Waren hier.
6: Für den Kunden bedeutet das, dass auf jeden Fall die Transporte auch teurer werden. Weil das, was wir jetzt mitgebracht haben, das ist ja nur ein halbes Schiff. Und jetzt hängen wir dem schon ein bisschen hinterher.
5: Ein paar hundert Meter weiter wartet die Firma C. Tewissen auf die Lieferung, die Buhr geladen hat. Hier wird aus dem Raps Öl hergestellt. Dominik Baum ist der Geschäftsführer. Seine Mühle liegt direkt an einem der Hafenbecken. Er steht mit seinem Kollegen an einem Geländer und schaut zu, wie ein großer Sauger bei einem anderen Schiff das Raps aus dem Laderaum saugt. Wegen des Niedrigwassers kommen hier mehr Schiffe mit weniger Ware an. Das macht viel mehr Arbeit.
7: Das ist natürlich ein erheblicher Mehraufwand. Zum einen natürlich, was die logistische Leistung im Hintergrund angeht, aber auch was die Kosten angeht. Wir zahlen immer ein Schiff, egal ob das voll ist oder ob das halb voll ist. Das zahlen wir komplett.
5: Das größere Problem ist aber, es kommt viel zu wenig Ware an. Wenn es noch weniger wird, muss die Produktion gedrosselt werden.
7: Wir leben quasi wirklich tatsächlich von der Hand in den Mund. Alles, was Sie hier im Schiff gerade sehen, geht direkt in die Anlage, wird verarbeitet und ist wahrscheinlich morgen, spätestens übermorgen schon Öl und geht wieder an die Kunden raus.
5: Wie groß der Schaden durch das Niedrigwasser ist, ist für jedes Unternehmen individuell. Schon 2018 gab es ein Jahrhundert-Niedrigwasser am Rhein. Die Erasmus-Universität Rotterdam geht davon aus, dass deutsche Unternehmen dadurch Mehrkosten von 2,4 Milliarden Euro hatten. Zum Beispiel wegen höherer Transportkosten. Der Bundesverband der deutschen Binnenschifffahrt sagt, dass damals das deutsche Bruttoinlandsprodukt um insgesamt 0,4 Prozentpunkte gefallen ist. Lange Niedrigwasserperioden sind für die Wirtschaft also teuer. In diesem Jahr leiden neben den kleineren Betrieben wie CT Wissen in Neuss auch die großen Industrien wie der Stahlproduzent ThyssenKrupp. Der musste wegen des Niedrigwassers seine Produktion bereits drosseln. Aber auch die Chemie- oder Treibstoffindustrien leiden und das kommt irgendwann auch bei den Verbrauchern an, sagt Thomas Puls vom Arbeitgebernahen Institut der deutschen Wirtschaft in Köln.
8: Wo wir es alle merken können, ist beim Kraftstoffpreis. Die Raffinerien in NRW verfahren ihre verarbeiteten Kraftstoffe gerne per Binnenschiff ab. Und wenn hier die Kosten steigen, weil die Binnenschiffe mit weniger Fracht fahren müssen, dann merken wir das irgendwann auch an der Tankstelle.
5: Weil die Niedrigwasserperioden im Sommer häufiger kommen, fordert Puls, mehr in den Ausbau der Wasserstraßen zu investieren. Bei den aktuellen Pegelständen bleibt Tom Buhr noch entspannt. Er ist schon Binnenschiffer in der 6. Generation und kennt die Wasserstraßen in NRW sehr gut.
9: Also zukunftsmäßig habe ich da jetzt keine Sorgen. Es gab schon immer Niedrigwasserperioden. Wir haben nicht so viel Tiefgang wie die großen Schiffe, also ich mache mir da keine Sorgen.
5: Solange es geht, wird er also auf dem Rhein weiterfahren. Die Frage ist nur, ob bei den steigenden Transportkosten seine Kunden das um jeden Preis bezahlen.
1: Sport.
0: Der Hamburger SV trauert um einen seiner größten Fußballer aller Zeiten. Stimmt's, Moritz Knorr aus unserer Sportredaktion?
10: Ja, völlig richtig. Es gibt ja so Fußballer, die haben die Geschichte eines Vereins mitbestimmt wie kaum jemand anders. Und genauso jemand war Kevin Keegan für den HSV. Mit den Hamburgern wurde Keegan 1979 deutscher Meister und wurde in seiner Zeit in der Hansestadt auch zweimal als Europas Fußballer des Jahres ausgezeichnet. Nun ist der Engländer im Alter von 75 Jahren an den Folgen einer Krebserkrankung gestorben. Max Seib über die Reaktionen auf den Tod von einem der ersten echten Superstars der Bundesliga.
11: Der Weltfußball verliert eine seiner prägendsten Persönlichkeiten. So hat sich der Hamburger SV geäußert nach dem Tod seines ehemaligen Stürmerstars. Man trauere um einen der besten Fußballer, die jemals die Raute auf der Brust getragen haben. Ich bin immens traurig, sagte sein damaliger Mitspieler Horst Rubesch in der Bild. Als Typ war er unerreicht, immer gerade und ehrlich. Auch Felix Magath spielte damals mit Keegan beim HSV. Er sei erschüttert, so Magath in der AZ. Und der damalige HSV-Manager Günter Netzer sagte, ihn habe in letzter Zeit keine Nachricht so sehr getroffen wie die von Kevins Tod. Auch andere Ex-Clubs trauern um Keegan, der FC Liverpool zum Beispiel, auch Newcastle United. Newcastle schrieb, Keegan sei das schlagende Herz des Vereins für Generationen von Fans gewesen.
10: Keegan verbrachte seine letzten Stunden im Kreise seiner Familie. Fußballrekordmeister Bayern München ist in die Vorbereitung auf die neue Bundesliga-Saison gestartet. Allerdings noch ohne die meisten Stars, die weilen noch im WM-Urlaub. Taufik Khalil, wo ging's denn heute los für die Bayern?
12: In einem Krankenhaus, da wurden zuerst mal internistische Tests gemacht. Am Nachmittag gab es dann also ein bisschen Leistungsdiagnostik, Laktattests und solche Sachen. Und da waren gar nicht so viele da. Sven Ulreich fürs Tor ist da, Tom Bischoff war nicht nominiert für die WM, Ajon Ibrahimovic, ein Rückkehrer aus Heidenheim, ist jetzt wieder bei den Bayern. Alfonso Davies läuft auch schon seit ein paar Tagen, der konnte Kanada ja während der WM nicht wirklich helfen. Der will nach einer Verletzung wieder stark zurückkommen. Joao Palhinha, Sacha Boué und Brian Zaragoza, die waren verliehen, die sind auch wieder mit dabei und die werden dann auch eben alle jetzt in das erste Training mit Vincent Kompany einsteigen. Ja, und am Samstag gibt's dann den ersten Test gegen Wien Wiesbaden. Auch da werden bestimmt einige von denen spielen und einige Jüngere.
10: Die Tour de France, das wichtigste Radrennen der Welt, startet morgen in die entscheidende letzte Woche. Die 16. Etappe, ein Einzelzeitfahren, und Holger Gerska aus dem ARD-Tour-Team blickt voraus.
13: Mit einem Mannschaftszeitfahren hat die Tour de France begonnen. Jetzt startet sie mit einem Einzelzeitfahren in die letzte Woche. Der mittelschwere Kurs am Genfer See ist mit 26 Kilometern relativ kurz. Es wird also keine erdrutschähnlichen Verschiebungen in der Gesamtwertung geben. Die 5 Minuten Vorsprung des fast schon Toursiegers Tadej Pogacar sind ohnehin unantastbar.

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1: Um 22.30 Uhr mit Emily Seidel. Der neue britische Premierminister Burnham hat umfassende Reformen in der Sozialpolitik angekündigt. Kurz nach seiner Ernennung durch König Charles versprach er einen 10-Jahres-Plan, um das Land wieder aufzurichten. Ziel sei, die Politik zum Funktionieren zu bringen und im Land wieder Stabilität herzustellen. Burnham möchte unter anderem den Bau von Sozialwohnungen voranbringen und die Industrie stärken. Der 56-jährige Labour-Chef ist der 7. Premierminister in Großbritannien in nur 10 Jahren. Nach dem Rücktritt von Jens Spahn sucht die Unionsfraktion einen neuen Vorsitzenden. Heute haben das CDU-Präsidium und der Vorstand der Fraktion dazu beraten. Katrin Auer aus Berlin.
2: Eine kleine Kabinettsumbildung wäre es ja auch schon, wenn nur ein bisheriger Minister auf den Fraktionsvorsitz wechseln würde. Kanzleramtschef Thorsten Frey zum Beispiel oder Innenminister Alexander Dobrindt, die sind beide durchaus im Gespräch. Eine größere Kabinettsumbildung wäre, wenn der Kanzler diese Gelegenheit jetzt nutzen würde, um mehrere Ministerinnen und Minister zu tauschen. Aber dagegen spricht aus meiner Sicht, dass Merz zuletzt doch ziemlich zufrieden wirkte mit der Ruhe, die in die Regierung eingekehrt sei, mit einigen Reformen, die angestoßen seien. Das spricht aus meiner Sicht nicht allzu sehr für ein größeres Stühlerücken.
1: Die Europäische Union hat gegen den Online-Marktplatz AliExpress eine Millionenstrafe verhängt. Das chinesische Unternehmen muss 550 Millionen Euro zahlen, weil es illegale Produkte verkauft hat, darunter gefälschte Kleidung. Für AliExpress ist die EU wichtigster Absatzmarkt. Das winterliche Meereis in der Arktis ist erneut deutlich zurückgegangen. Zu diesem Ergebnis kommen britische Forschende in einer neuen Analyse. Sie haben darin insbesondere die Meereisausdehnung in den Wintern 2025 und 26 in den Blick genommen. Aus der ARD-Klimaredaktion Florian Zinner.
3: Durch die in diesen Jahren niedrigste und zweitniedrigste Meereisausdehnung seit Beginn der Satellitenmessungen würde sich der jahrzehntelange Rückgang des Meereises in der Nordpolarregion fortsetzen, erklären die Forschenden. Die zwischenzeitliche Pause vom langjährigen Rückgang Anfang der 2020er sei damit Teil der natürlichen Schwankungen. Der Rückgang der winterlichen Meereisausdehnung geht nicht mit einem steigenden Meeresspiegel einher, führt jedoch dazu, dass sich die Region abermals stark erwärmt. In Europa steht fehlendes Meereis zudem mit Extremwetter wie starken Schneefällen in Verbindung.
1: Und das Wetter in Deutschland: in der Nacht meist trocken, im Osten einzelne Schauer, örtlich Nebel, Tiefstwerte 16 bis 8 Grad. Morgen freundlich, im Osten und in der Mitte ein paar Schauer, Höchstwerte von 19 bis 26 Grad. Und Mittwoch von Nordwesten Schauer und Gewitter, im Südwesten länger freundlich, 18 bis 28 Grad. Und am Donnerstag Temperaturen zwischen 17 bis 27 Grad. Das waren die Nachrichten.
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4: Wir schauen auf die Straßen. Die A2 Berlin Richtung Hannover. Hier gibt es zwischen Peine und Lehrte Ost 5 Kilometer Stau im Baustellenbereich. Dann die A3 Würzburg-Frankfurt ist zwischen dem Seligenstädter Dreieck und Seligenstadt in beiden Richtungen wegen Bergungsarbeiten gesperrt. Dadurch gibt es in Richtung Frankfurt 3 Kilometer Stau und in Richtung Würzburg 2 Kilometer Stau. Und es gibt eine Umleitungsempfehlung ab dem Seligenstädter Dreieck über die U52 und ab Seligenstadt über die U73. Dann die A5 Frankfurt Richtung Karlsruhe ist zwischen Heppenheim und Hemsbach wegen einer Baustelle bis morgen 6 Uhr gesperrt. Eine Umleitung ist eingerichtet. Die A5 Karlsruhe Richtung Basel zwischen Appenweier und Offenburg. Hier gibt es 2 Kilometer Stau nach einem Unfall. Die A14 Leipzig Richtung Magdeburg zwischen Halle Ost und dem Kreuz Magdeburg fährt ein Schwertransport, der nicht überholt werden kann. Auf der A40 Duisburg Richtung Essen ist zwischen Essen Zentrum und Huttrop der Ruhrschnellwegtunnel wegen Wartungsarbeiten bis voraussichtlich 5 Uhr gesperrt. Auf der A71 Suhl Richtung Sangerhausen ist zwischen Stadt Ilm und Arnstadt Süd der Tunnel Behringen wegen Wartungsarbeiten bis ca. 6 Uhr gesperrt. Und zuletzt noch die A280 Richtung Groningen ist zwischen Bunde West und Grenzübergang Bunde wegen einer Nachtbaustelle bis 6 Uhr früh gesperrt. Das war's. Ich wünsche Ihnen ansonsten eine gute Fahrt.
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4: Mit Julia Faltermeier. Guten Abend. Am 20. Juli 1944, also heute vor 82 Jahren, da versteckte Klaus Schenk Graf von Stauffenberg eine Aktentasche mit einer Bombe in der Nähe.

0: von Adolf Hitler. Zu diesem Anlass hat die Bundesregierung heute an den Widerstand gegen die nationalsozialistische Gewaltherrschaft erinnert. Aber die Veranstaltung ist nicht völlig reibungslos abgelaufen. Isabel Karas aus dem ARD-Hauptstadtstudio berichtet.
1: Musik, Reden, Kranzniederlegung. Auch wenn der Ablauf jedes Jahr ähnlich ist, der Ort, an dem die Bundesregierung an die Widerstandskämpferinnen und Kämpfer gegen das NS-Regime erinnert, verliert nie etwas von seiner Wirkung. Bundesbildungs- und Familienministerin Karin Prien sagt:
2: Der Bendlerbarock ist ein Ort, an dem aus Haltung eine mutige Tat wurde. Ob unsere Generation oder nachfolgende Generation je vor einer vergleichbaren Entscheidung stehen werden, wir wissen es nicht.
1: Vor 82 Jahren, am 20. Juli 1944, haben Klaus Schenk, Graf von Stauffenberg und seine Mitstreiterinnen und Mitstreiter versucht, Adolf Hitler zu töten und das NS-Regime zu stürzen. Der Versuch scheiterte. Stauffenberg und andere Beteiligte wurden noch in derselben Nacht im Bendlerblock erschossen. Aus dem Widerstand, den sie und andere geleistet haben, zieht Prien folgende Lehre.
2: Eine Demokratie bleibt nur dann stark, wenn genügend Menschen den Mut haben, sich einzubringen. Lange. Bevor außergewöhnlicher Mut erforderlich wird.
1: Wer Widerstand gegen das NS-Regime geleistet hat, gehörte dabei längst keiner Gruppe mit einer gemeinsamen politischen Überzeugung an. Daran erinnert der Vorstandsvorsitzende der Stiftung 20. Juli 1944, Robert von Steinau-Steinrück.
3: Die Gegnerschaft zu Hitler einte Menschen, die sich in normalen politischen Zeiten vermutlich nicht einmal auf der Straße gegrüßt hätten.
1: Für Karin Prien ist Widerstand auch Teil ihrer eigenen Familiengeschichte. Ihr jüdischer Großvater habe die Verfolgung durch die Nationalsozialisten mit viel Glück und dank der Hilfe sogenannter stiller Heldinnen und Helden überlebt.
2: Dass es Menschen gab, die diesem Unrechtsregime widerstanden, war auch für meine Familie überlebenswichtig.
1: Haltung entstehe lange vor der Bewährungsprobe. Sie beginne im Alltag, in Familien, in der Schule, in Vereinen und Betrieben, sagte die CDU-Politikerin. Gerade deshalb müsse Erinnerung lebendig bleiben und auch Menschen erreichen, die keinen persönlichen Bezug zur NS-Zeit mehr haben.
2: Erinnerung, ja, braucht zeitgemäße Formen. Digitale Technologien können dabei helfen und Geschichte neu zugänglich machen. Doch sie werden nicht die persönliche Auseinandersetzung, übrigens auch mit den Nachkommen der Opfer und die Begegnung mit authentischen Orten ersetzen.
1: Nach dem offiziellen Teil der Gedenkfeier kam es zu einem Zwischenfall. Wie in mehreren Videos zu sehen ist, versuchte ein Großneffe des NS-Widerstandskämpfers Dietrich Bonhoeffer, einen Blumenkranz der AfD-Bundestagsfraktion zu entfernen. Der Mann begründete sein Vorgehen gegenüber der deutschen Presseagentur damit, viele Nachkommen der Widerstandskämpferinnen und Kämpfer empfänden große Wut darüber, dass die AfD an diesem Ort Kränze niederlege. Götz Frömming, parlamentarischer Geschäftsführer der AfD-Fraktion, spricht gegenüber dem ARD-Hauptstadtstudio von einer unwürdigen Störung des Gedenkens.
0: Ja, aber nicht nur in Berlin, sondern auch woanders wurde an den Widerstand gegen Hitler-Deutschland erinnert. Zum Beispiel in der von Hardenberg-Kaserne. Der Sitz des Kommandos Heer in Strausberg in Brandenburg. Der Stützpunkt ist benannt nach Karl Hans Graf von Hardenberg. Er war einer der Mitverschwörer des gescheiterten Hitler-Attentats. Fred Pilarski vom RBB war bei der Gedenkveranstaltung heute dabei.
4: An jedem Jahrestag wird auf dem Gelände der Strausberger Kaserne des militärischen Widerstands gedacht. An den Gedenktafeln für die Verschwörer von Stauffenberg und von Treskow legten Vertreter von Stadt und Bundeswehr auch in diesem Jahr Kränze nieder. Strausbergs Standortältester Sascha Zierold erinnerte in seiner Ansprache an das Schicksal des Attentäters Stauffenberg. Das eigene Gewissen zu befragen, Verantwortung zu übernehmen und Haltung zu zeigen, das seien Traditionen, die sich in der Bundeswehr fortsetzen, sagte der Brigadegeneral. Dem RBB sagte Zierold anschließend:
5: Klar ist, dass es hier um Werte geht und wir das Glück haben, dass wir in einer freiheitlich-demokratischen Grundordnung leben und dienen dürfen, aber dass wir uns diese Werte, die nicht von alleine in uns wirken, immer wieder bewusst machen.
4: Die Aufregung um den Witz des Kabarettisten Uwe Steimle wenige Tage zuvor spielte in den Ansprachen an diesem Tag keine Rolle. Steimle hatte auf einer AfD-Veranstaltung mit Bezug auf Bundeskanzler Merz gefragt, wo denn Stauffenberg bleibe, wenn man ihn mal brauche. Dazu Uwe Rosenberg, Mitarbeiter der Stiftung Neu-Hardenberg.
6: Meine Gedanken sind gerade an so einen heutigen Tag wieder. Was würden die Männer heute sagen, wenn sie heute wiederkämen und gleiche Tendenzen wie vor 33, die sich ja, man sieht ja viele Parallelen eigentlich dazu, wie die eigentlich missbraucht werden. Also da fehlen mir wirklich die Worte.
4: Uwe Rosenberg sprach im Auftrag der Familie des Mitverschwörers Graf Hardenberg auf der Veranstaltung. Dessen Geschichte zeige, wie schnell Freiheit und Rechtsstaatlichkeit verloren gehen können.
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0: Metallhunde an der Leine und menschenähnliche Roboter, die Pakete sortieren oder Tischtennis spielen können. So könnte die Zukunft mit künstlicher Intelligenz aussehen. Zumindest sieht sie so in China, in Shanghai aus. Dort ist eine der größten Konferenzen für KI und Robotik zu Ende gegangen. China will sich auf dem Markt behaupten und den amerikanischen Tech-Firmen nicht das Feld überlassen. Johannes Jolmes hat sich umgeschaut.
8: Am bedrohlichsten klingt die Musik am extra gebauten Boxring. Die beiden Roboterboxer sollen sich eigentlich K.O.-Schläge verpassen. So richtig will das nicht gelingen. Die Bewegungen wirken ungelenk, aber der Entwickler ist mit seinem Werk zufrieden. Chinas Roboterindustrie liegt tatsächlich über dem internationalen Standard. Wir hoffen auch, dass China noch mehr Durchbrüche erzielt und sich dann auf der Weltbühne präsentiert. Auf der Weltkonferenz für künstliche Intelligenz in Shanghai will China der Welt zeigen, wie weit heimische Unternehmen in der Robotik und der künstlichen Intelligenz sind. Chinesische Unternehmen präsentieren Roboter, die Tischtennis oder Fußball spielen, T-Shirts falten oder einen Salat zusammenstellen. Einiges, was in den drei großen Hallen zu sehen ist, wirkt wie eine Spielerei. Doch dabei soll es nicht bleiben. Startups zeigen, wie Roboter auch in der Industrie genutzt werden, etwa beim Sortieren von Paketen. Professor Wolfram Burgert von der Technischen Universität Nürnberg ist einer von nur wenigen deutschen Forschern auf der Messe. Er ist Experte für Robotik und KI und beobachtet die Fortschritte der Chinesen sehr genau.
9: Jedes Mal, wenn man hier ist, sind die ein Stück weiter. Also letztes Jahr, als ich im August hier war, da konnte man diese Roboter entweder nur herumlaufen sehen oder sie waren am Boden festgeschraubt. Es geht ständig weiter hier und es ist am Wachsen ohne Ende und gleichzeitig investieren sie auch noch massiv in künstliche Intelligenz.
8: Bis 2030 will China KI in 90% aller Wirtschaftsanwendungen nutzen. Während Wirtschaftszweige wie die Immobilienbranche in China zurzeit schwächeln, boomen KI und Robotik. Beide Schlüsseltechnologien sind zentraler Bestandteil der chinesischen Industriestrategie. China will das Rennen um die Technologien der Zukunft gewinnen. In den nächsten Monaten stehen internationale Verhandlungen mit den USA über Regeln für den Einsatz von künstlicher Intelligenz an. Peking will mitreden und vor allem mitbestimmen. Das macht Staats- und Parteichef Xi in seiner Rede klar. Wir sollten uns beeilen, einen globalen Ordnungsrahmen zu etablieren, der auf einem breiten Konsens beruht, damit diese Zukunftstechnologie einen großen Nutzen für den Menschen hat. China setzt KI auch im eigenen Land zur Kontrolle der Bevölkerung und zur Machtabsicherung der Kommunistischen Partei ein. Nach Shanghai zum KI-Gipfel sind auch 28 Staaten angereist. Aus dem globalen Süden, aber auch Russland ist vor Ort. Sie haben eine gemeinsame Erklärung unterzeichnet. Offiziell ist von Partnerschaft die Rede. Strategisch geht es China laut Beobachtern auch darum, Märkte für KI-Anwendungen zu sichern. So bietet Peking den Ländern Schulungen und Trainings für chinesische KI-Modelle an. Besonders umringt auf der Messe eine Tischtennisplatte. Besucher können gegen Roboter antreten. Meist geht die Partie für den Menschen aus. Vorerst jedenfalls noch.
0: Die KI-Konferenz in Shanghai. Johannes Jolmes war dabei.

0: Und die Zeit, es ist jetzt 22.45 Uhr.
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0: Er gilt als Symbolfigur und Vorkämpfer der afrikanischen Unabhängigkeitsbewegung, der Politiker Patrice Lumumba. Allerdings dauerte seine Amtszeit als Premierminister des Kongos damals 1960 nur ein paar wenige Monate. Mit Unterstützung der USA und der früheren Kolonialmacht Belgien wurde er abgesetzt und festgenommen. Kurze Zeit später, im Januar 1961, wurde er ermordet. Seine Angehörigen kämpfen bis heute um Gerechtigkeit. Sie werfen Belgien vor, an der Tat beteiligt gewesen zu sein. Und es hat sich etwas bewegt. Anfang dieses Jahres wurde ein Prozess angesetzt. Für den ARD-Radioreport Recht zeichnet Paul Hildebrand die Geschichte Lumumbas nach.
2: Als der Kongo 1960 unabhängig wurde, war er der erste demokratisch gewählte Premierminister. Auf Bildern aus der Zeit sieht man einen schlanken, attraktiven Mann mit einem gewinnenden Lächeln. Eine Lichtgestalt im Kampf gegen den Kolonialismus.
3: Unser Großvater hat für die Freiheit gekämpft, gegen die Kolonialisierung. Er war einer der Väter der panafrikanischen Bewegung und kämpfte unermüdlich gemeinsam mit Führern aus aller Welt, aus Asien, Amerika, für die Souveränität ihrer jeweiligen Länder.
2: Das sagt Lumumbas Enkelin Jema Lumumba, die heute in den Niederlanden lebt. Ihr Großvater, dieser Held des antikolonialen Freiheitskampfes, wurde 1961 im Kongo ermordet. Bis heute ist dieser Mord nicht endgültig aufgeklärt. Doch in diesem Jahr, 65 Jahre später, beschäftigte sich erstmals ein belgisches Gericht mit dem Fall. Denn die Angehörigen Lumumbas hatten Strafanzeige gegen einen belgischen Ex-Diplomaten gestellt. Etienne Davignon war in den 1970er und 80er Jahren EU-Kommissar für den Binnenmarkt und sogar Vizepräsident der EU-Kommission. Ihn macht Lumumbas Familie für die Ermordung von Patrice Lumumba verantwortlich und damit indirekt auch den belgischen Staat. So formuliert es Lumumbas Enkelin Jema Lumumba.
3: Uns ist bewusst, dass das hier heute über den Kongo und Belgien hinausgeht. Es ist ein Schritt hin zu einer normaleren und gleichberechtigteren Beziehung zwischen ehemals kolonialisierten Ländern und ehemaligen Kolonien, die heute souveräne Staaten sind.
2: Vor mehr als 15 Jahren hatte die Familie Lumumba ihre Strafanzeige eingereicht. Nicht nur gegen Etienne Davignon, sondern gegen 9 weitere ehemalige belgische Diplomaten. Doch die Prüfung des Antrags dauerte so lange, dass nach und nach alle Verdächtigen starben und nur noch Davignon übrig blieb. Im Sommer 2025 erklärte die Staatsanwaltschaft schließlich, Anklage zu erheben, und im Januar 2026 fand im Palais de Justice in Brüssel das sogenannte Confirmation Hearing statt, nachdem das Gericht entscheiden würde, ob der Prozess wirklich beginnen wird. Einer der Anwälte der Familie Lumumba ist der deutsche Menschenrechtsanwalt Wolfgang Kalleck. Er sieht in diesem Fall einen historischen Prozess.
4: Ich sehe die Ermordung von Patrice Lumumba in einer Reihe mit anderen Putschen und Morden an demokratisch gewählten Staatschefs in Ländern des globalen Südens, namentlich Mossadegh in Iran, wo ja viele Iran-Kennerinnen bis heute sagen, oder gerade heute sagen, das ist einer der Gründe, warum der Iran genau in der Situation ist, in der er gerade ist.
2: Ende der 1950er, Anfang der 1960er Jahre gab es für viele fremdbestimmte Länder auf der Welt Hoffnung. Viele Staaten wurden eigenständig. Im Jahr 1960 entließ das belgische Königreich die ehemalige Kolonie Kongo in die Unabhängigkeit. Fast 100 Jahre hatten die Belgier das Land beherrscht und ausgebeutet. Mehr als 10 Millionen Menschen starben. Belgien hatte Tropenhölzer, Elfenbein und Bodenschätze wie Kupfer und Gold aus dem Land gebracht und damit großen Reichtum erlangt. Doch bei den ersten freien Wahlen im Mai 1960 gewann die Partei Patrice Lumumbas, der Mouvement National Congolais. Sie war nationalistisch, panafrikanisch und antikolonial. Und eines ihrer Ziele war es, den Einfluss des globalen Nordens, unter anderem Belgiens, komplett zurückzudrängen. So formuliert es der Journalist Ludo de Witte, der lange zum Fall Lumumba recherchiert hat.
5: Lumumba wurde damals als Kommunist dargestellt, was lächerlich ist. Er war es nicht, aber er war sicher ein leidenschaftlicher Nationalist. Er wollte die Interessen des Kongo und des kongolesischen Volkes an erste Stelle setzen. Er sagte, der gesamte Reichtum des Kongo müsse in erster Linie dem kongolesischen Volk zugutekommen.
2: Of the Congo, they have to benefit firstly the Congolese people. Die Belgier hingegen hatten großes Interesse, weiterhin Einfluss auf die ehemalige Kolonie auszuüben. Lumumba, der bei der Bevölkerung sehr beliebt war, war ihnen ein Dorn im Auge. Wenige Wochen nach der offiziellen Unabhängigkeit unter der Regierung Lumumbas schickte Belgien bereits Truppen in den Kongo und verhalf der Provinz Katanga zur Unabhängigkeit, die rohstoffreichste Provinz des Landes. Dort besaß das belgische Staatsunternehmen Société Générale Belgique zu dem Zeitpunkt einen Großteil der Schürfrechte für Kupfer, Kobalt, Zink und Uran. Ein Bürgerkrieg entbrannte, der schließlich in einem Militärputsch gegen die Lumumba-Regierung endete. Wohl auch angezettelt von der CIA und belgischen Diplomaten, wie eben dem später verdächtigten Étienne d'Avignon. Etliche Dokumente, Protokolle und Telegramme von damals belegen den Einfluss der Belgier. Recherchiert hat sie in den 90er Jahren der belgische Journalist Ludo de Witte.
5: Als erstes habe ich in den Archiven der Vereinten Nationen recherchiert. Aber die wichtigsten Dokumente kamen aus den belgischen Archiven. Diese Archive wurden anders als in Großbritannien oder den USA nie von Experten sortiert. Man bekommt dort einfach einen Berg von zehntausenden Dokumenten. Es war eine gewaltige Recherchearbeit, all diese Teile zusammenzupuzzeln und schließlich den Hauptgrund zu finden.
2: Patrice Lumumba wurde Ende 1960 von den aufständischen Truppen in Hausarrest genommen, konnte fliehen, wurde von der Bevölkerung jubelnd empfangen und wurde wieder festgenommen. In dieser Zeit diskutierten belgische Diplomaten um Étienne d'Avignon bereits die Ermordung Lumumbas. Belgische Soldaten schickten Lumumba am 17. Januar 1961 schließlich mit dem Flugzeug in die abtrünnige Provinz Katanga. Auf dem Flug dorthin wurde er bereits schwer misshandelt. Nach seiner Ankunft fuhren ihn belgische und kongolesische Soldaten gemeinsam in einen Wald und erschossen ihn. Seine Leiche lösten sie in Säure auf.
5: Die belgische Elite war so überzeugt von ihrer Unantastbarkeit, dass sie nie beunruhigt waren, dass das jemand aufdecken könnte. Nach der Veröffentlichung meines Buches änderte sich das. Alles änderte sich, weil die belgische Regierung dann eine parlamentarische Untersuchungskommission einrichtete.
2: Viele Jahrzehnte lang blieb dieser Mord ungesühnt. Niemand wurde dafür zur Verantwortung gezogen. Die Belgier behaupteten, Lumumbas kongolesische Widersacher seien schuld an seinem Tod. Allerdings gab es viele offene Fragen. Die wichtigste: Wer hat diesen Mord beauftragt? Anfang der 90er Jahre begann der Journalist Ludo de Witte zu recherchieren. Bei den Vereinten Nationen und in belgischen Archiven entdeckte er etliche Dokumente, die nahelegten, dass Belgier aktiv in die Ermordung Lumumbas verwickelt sein mussten. Als er 1999 sein Buch »Der Mord an Patrice Lumumba« veröffentlichte, war das wie ein Erdbeben. Es löste große Entrüstung aus. Belgien richtete daraufhin eine Untersuchungskommission ein, doch als die zwei Jahre später ihren Abschlussbericht veröffentlichte, waren viele enttäuscht.
5: Das Fazit der Lumumba-Kommission fiel also gemischt aus. Auf der einen Seite war es natürlich wichtig, dass all das ans Licht kam. Auf der anderen Seite hat die Kommission nicht das getan, was sie eigentlich hätte tun sollen. Sie hätte, so lautete der Auftrag, namentlich auflisten müssen, welche konkrete Verantwortung die Belgier für die Ermordung Lumumbas trugen. Das hat sie nie getan.
2: Weil so viele offene Fragen zur Verantwortlichkeit Belgiens unbeantwortet blieben, reichten Lumumbas Kinder 2011 eine Strafanzeige ein, unter anderem unterstützt vom deutschen Anwalt Wolfgang Kalleck. Für ihn geht es bei diesem Prozess nicht nur um einen einzelnen Mord, sondern um die Frage von kolonialer Schuld. Er glaubt, das Verfahren könnte weitere Strafverfahren anstoßen.
6: Ich denke, wir haben eine Vielzahl von Fällen aus allen vergangenen Jahrzehnten, aus den 2000ern, aus den 90ern, aus den 80ern, aus den 70ern, aus den 60ern, den 50ern und auch aus der Zeit des Nationalsozialismus und davor. Ich denke an den kolonialen Völkermord der Deutschen in Namibia, die es wert sind, in das Gedächtnis der jeweilig betroffenen Gesellschaften, aber auch der Weltgesellschaft zurückgeholt zu werden. Und auch dazu dienen diese Verfahren.
2: Im März 2026 wurde der Prozess tatsächlich zugelassen und auch der Einspruch von Étienne d'Avignons Anwälten abgewehrt. Doch dann, im Mai 2026, starb der Angeklagte d'Avignon. Er war bereits 93 Jahre alt. Ohne den Angeklagten wird der Prozess nicht stattfinden.
7: Also der Tod des 93-jährigen Étienne d'Avignon ist natürlich absolut bedauerlich. Denn nach der langen Verfahrensdauer hatte sich die Staatsanwaltschaft durchgerungen, Anklage zu erheben. Und wir hätten jetzt natürlich die Hauptverhandlung erwartet. Es ist auch deswegen bedauerlich, weil eben der belgische Staat so lange gedauert hat, um sich überhaupt kriminalprozedural diesem Thema zu widmen. Es ist natürlich ein weiteres Versagen. Also erstens steht halt die Beteiligung Belgiens an der Entführung, Folter und Ermordung Patrice Lumumbas fest. Und zweitens jetzt eben nochmal das Versagen, das Ganze strafgerichtlich aufzuarbeiten.
2: Kalec sagt, die Familie plane jetzt eine zivile Schadensersatzklage gegen den belgischen Staat einzureichen. Für die Angehörigen ist der Fall noch längst nicht abgeschlossen.
0: Das war der ARD-Radio-Report Recht mit Paul Hildebrandt. 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
0: Er ist eine Plattform für bekannte Künstler wie Karl Lagerfeld, Bryan Adams und Günter Grass. Der renommierte Göttinger Steidel Verlag. Der ist vor allem für seine qualitativ hochwertigen Bildbände bekannt. Die stellt der Verlagsgründer Gerhard Steidel in der hauseigenen Druckerei selbst her. Wirtschaftlich gibt's beim Verlag aber gerade wohl eine Schieflage. Vergangene Woche hatte er schon angekündigt, einen Insolvenzantrag stellen zu müssen. Und jetzt ist bekannt geworden, die Rechte für die bekannten Werke von Günter Grass, die liegen gar nicht mehr beim Steidel Verlag, sondern bei der Günter und Ute Grass Stiftung. Serin Naev berichtet.
8: In Insiderkreisen war das schon seit Wochen kein Geheimnis mehr. Der Steidel Verlag hat die Rechte am Werk von Günter Grass verloren. Die Geschäftsführerin der Günter und Ute Grass Stiftung in Lübeck, Hilke Osoling, hat dies schriftlich per E-Mail bestätigt.
9: Die Günter und Ute Grass Stiftung ist von Günter und Ute Grass testamentarisch als Erbin der Urheberrechte eingesetzt worden. Sie hat die Zusammenarbeit mit dem Steidel Verlag im Mai 2026 beendet, weil dieser sich wiederholt in Zahlungsrückstand befunden hat.
8: Das heißt, der Steidel Verlag ist nun nicht länger befugt, die Werke von Günter Grass zu verlegen. Zuvor lagen die Rechte seit 1993 bei dem Göttinger Verleger, der nun ein ganz wichtiges Standbein verliert, so NDR-Literaturexperte Jürgen Deppe.
10: Gerhard Steidel und der Steidel Verlag hatten die weltweiten Verwertungsrechte. Das heißt, wenn irgendwo, ob in Amerika, in Asien, irgendwo auf der Welt, irgendwo ein Buch von Günter Grass gedruckt werden sollte, dann musste der Steidel Verlag in Göttingen gefragt werden, dürfen wir? Und gegen eine ordentliche Lizenzzahlung durfte er. Das fällt jetzt an dieser Stelle weg.
8: Das ist bitter für den Steidel Verlag, der bekanntlich in großen finanziellen Schwierigkeiten steckt. Die Suche nach einem Investor dürfte sich nun deutlich schwieriger gestalten. 2027, das kommende Jahr, ist Günter Grass-Jahr. Da wäre der Schriftsteller 100 Jahre alt geworden. Das dürfte für eine deutlich erhöhte Nachfrage nach seinen Werken sorgen. Es ist dennoch unwahrscheinlich, dass ausgerechnet im Grassjahr seine Bücher nicht ausreichend verfügbar sein werden. Hilke Osoling dazu schriftlich auf Nachfrage.
9: Aufgrund der Beendigung der zwischen der Stiftung und dem Steidel Verlag bestehenden Verlagsverträge führt die Stiftung nun Gespräche mit einem anderen Verlag. Diese Verhandlungen sind zurzeit noch vertraulich.
8: Was den Steidel Verlag überhaupt in die Schieflage gebracht hat, dazu gibt es viele Gerüchte. Es sollen unter anderem Gehälter und Sozialabgaben nicht gezahlt worden sein. Und auch die Persönlichkeit des Verlegers könnte eine Rolle gespielt haben. So die Einschätzung von Jürgen Deppe.
10: Sein Umgang mit seinen Mitarbeitenden, aber auch mit den Autorinnen und Autoren gilt als, ich sag's mal vorsichtig, ruppig. Das weiß auch mittlerweile jeder. Viele sagen dann, ja, ach, das sei dem Mann zugestanden, sprechen ihm auch einen Autismus zu. Das Ganze hebt ihn dann so ein bisschen auf den Schild, so nach dem Motto, der kann ja nichts dafür, der ist halt so. Auch seine ganze Selbstzufriedenheit, er hat lange Zeit einen Privatkoch gehabt, einen eigenen Chauffeur gehabt und ließ sich dann im Phaeton nach Paris zu Karl Lagerfeld fahren. All das fällt ihm natürlich jetzt ein bisschen auf die Füße.
8: Der Steidel Verlag war bislang übrigens für eine Stellungnahme nicht zu erreichen. Auf der Webseite wird Günter Grass aktuell aber noch als Autor des Verlages aufgeführt. Wer nun in Zukunft die Bücher von Günter Grass verlegen darf, hängt nun von der Entscheidung der Günter und Ute Grass Stiftung ab und vermutlich ziemlich viel Geld.

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1: Um 23 Uhr mit Emily Seidel. Die Union will Mitte kommender Woche über die Nachfolge von Jens Spahn an der Fraktionsspitze entscheiden. Das hat Bundeskanzler Merz laut Teilnehmern in einer Sitzung des CDU-Präsidiums angekündigt. Aus Berlin, Birte Sönnigsen.
2: Friedrich Merz und Markus Söder werden jetzt weiter über die Nachfolge beraten. Denn traditionell machen der CDU-Chef und der CSU-Chef einen gemeinsamen Vorschlag. Der parlamentarische Geschäftsführer der Unionsfraktion, Steffen Bilger, wollte sich nach der heutigen CDU-Präsidiumssitzung nicht zu möglichen Kandidaten äußern. Als mögliche Spahn-Nachfolger gelten etwa Kanzleramtschef Thorsten Frey, der stellvertretende Fraktionsvorsitzende Günther Krings aus Nordrhein-Westfalen und CSU-Innenminister Alexander Dobrindt.
1: Andy Burnham ist seit heute der neue britische Premierminister. Burnham hat bei seinem Antritt einen Kurswechsel versprochen. Mit einem 10-Jahres-Plan will er das Vereinigte Königreich reformieren. Wenige Stunden nach seiner Ernennung durch König Charles hat der Labour-Chef sein Kabinett neu geordnet. Er machte den früheren Verteidigungsminister Healey zum Finanzminister. Healey hatte das Kabinett von dem vorherigen Premier Starmer aus Protest im Juni verlassen. Mehrere Vertraute von Starmer spielen unter dem neuen Regierungschef künftig keine große Rolle mehr. Die tschechische Regierung hat ein Handyverbot an Schulen auf den Weg gebracht. Der Gesetzentwurf sieht vor, dass Kinder und Jugendliche sie ab September kommenden Jahres nicht in Schulen nutzen dürfen. Das gilt zum Beispiel auch für Smartwatches. Die Initiatoren des Gesetzentwurfs argumentieren, dass sich ohne eine Nutzung dieser Geräte die Konzentration der Schüler im Unterricht verbessert. Das Verbot kann in Kraft treten, wenn auch die beiden Parlamentskammern, das Abgeordnetenhaus und der Senat, zustimmen. Etwa 1 Million Menschen haben die frisch gekrönten spanischen Fußball-Weltmeister in Madrid gefeiert. Bei einer Parade im offenen Bus durch das Zentrum der Metropole jubelten die Fans der Mannschaft zu. Nach ihrer Rückkehr aus den USA waren die Mitglieder der Nationalelf zunächst von König Felipe VI. Empfangen worden, anschließend dann von Ministerpräsident Sanchez. Das waren die Nachrichten. Das Wetter in Deutschland. In der Nacht meist trocken, im Osten einzelne Schauer, örtlich Nebel. Tiefstwerte liegen zwischen 16 bis 8 Grad. Morgen dann freundlich, im Osten und in der Mitte ein paar Schauer möglich. Höchstwerte von 19 bis 26 Grad. Am Mittwoch von Nordwesten Schauer und Gewitter, im Südwesten länger freundlich. Dann liegen die Temperaturen zwischen 18 bis maximal 28 Grad. Und am Donnerstag dann Schauer, im Norden und Südwesten meist trocken, dann Temperaturen zwischen 17 bis maximal 27 Grad möglich. Es wird 23.03 Uhr.
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3: Wir schauen auf die Straßen. Auf der A2 Berlin Richtung Hannover zwischen Peine und Lehrte Ost gibt es 3 Kilometer Stau im Baustellenbereich. Die A3 Würzburg-Frankfurt ist zwischen dem Seligenstädter Dreieck und Seligenstadt in beiden Richtungen wegen Bergungsarbeiten gesperrt. Dadurch gibt es in Richtung Frankfurt 3 Kilometer Stau und in Richtung Würzburg 2 Kilometer. Und es gibt eine Umleitungsempfehlung ab dem Seligenstädter Dreieck über die U52 und ab Seligenstadt über die U73. Die A5 Frankfurt Richtung Karlsruhe ist zwischen Heppenheim und Hemsbach wegen einer Baustelle bis morgen 6 Uhr gesperrt. Eine Umleitung ist auch hier eingerichtet. Dann die A14 Leipzig Richtung Magdeburg. Zwischen Halle Ost und dem Kreuz Magdeburg fährt ein Schwertransport, der nicht überholt werden kann. Auf der A40 Duisburg Richtung Essen ist zwischen Essen Zentrum und Huttrop der Ruhrschnellwegtunnel wegen Wartungsarbeiten bis voraussichtlich 5 Uhr gesperrt. Auf der A71 Suhl Richtung Sangerhausen ist zwischen Stadt Ilm und Arnstadt Süd der Tunnel Behringen wegen Wartungsarbeiten bis ca. 6 Uhr gesperrt. Die A280 Richtung Groningen ist zwischen Bunde West und dem Grenzübergang Bunde wegen einer Nachtbaustelle bis 6 Uhr früh gesperrt. Die B51 Saarbrücken Grenzübergang Hannweiler ist in Höhe Breite Straße nach einem Unfall in beiden Richtungen gesperrt. Und noch die A7 Kassel Richtung Hannover zwischen Hedemünden und dem Dreieck Drammetal 3 Kilometer Stau im Baustellenbereich. Das war's. Ich wünsche Ihnen eine gute Fahrt.
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3: Aus dem Studio von NDR Info in Hamburg mit Julia Faltermeier. Guten Abend. Die Liste der Probleme ist lang, aber er soll sie lösen, der neue britische Premier Andy Burnham. Und für ihn ging jetzt alles doch ganz schnell. Erst am Freitag wurde er zum neuen Chef der Labour-Partei gewählt und seit heute ist er der neue Premierminister von Großbritannien. Jetzt steht einiges an. Die Wirtschaft im Vereinigten Königreich, die schwächelt seit dem Brexit und Burnham braucht auch ein neues Kabinett. Bei all dem hat der Labour-Politiker aber klare Prinzipien und über die berichtet Lisa Maria Röhling aus London.
4: Schon der Start in der 10 Downing Street eher ungewöhnlich. Als Andy Burnham, begleitet vom Applaus seiner Anhänger, sich vor der bekannten schwarzen Tür des Regierungssitzes positioniert, steht da kein Rednerpult. Der 7. britische Premierminister in 10 Jahren bricht direkt in der ersten Stunde seiner Amtszeit bei seiner ersten Rede mit den gängigen Traditionen und will ein Zeichen setzen.
5: I know people at home are fed up with
4: Die Menschen haben Politik satt. Ich höre euch. Ich will ehrlich sein, wir waren nicht gut genug, wir müssen besser werden und das werden wir.
5: We will be.
4: Andy Burnham wird an der Downing Street von Freunden, Unterstützern und Wegbegleitern aus seiner Zeit als Bürgermeister in Manchester empfangen, umarmt seine Mutter, die in der Menge steht. Die hier versammelt sind, legen große Hoffnung in ihn. Nun muss er den Rest des Landes überzeugen.
6: Thank you very much.
4: Ungefähr 1,5 Stunden vorher verabschiedet sich Keir Starmer nach 2 Jahren im Amt. Bevor er sich auf dem Weg zum König macht, um offiziell zurückzutreten, spricht er ein letztes Mal vor der Downing Street Nummer 10 mit einem Rednerpult, das für ihn bereitgestellt wird. Er habe viel erreicht, sagt Starmer zum Abschied, habe Labour zurück in die Regierungsverantwortung geführt. Seine Bilanz durchweg positiv.
6: And I am confident that Britain is now stronger and fairer.
4: Großbritannien ist stärker und fairer als noch vor 2 Jahren. Unsere Wirtschaft ist stärker, unser öffentlicher Dienst zeigt einen Aufwärtstrend. Jeden Tag werden Kinder aus der Armut gerettet, die Immigration ist zurückgegangen, Verteidigung und Sicherheit sind gestärkt und unser Ruf auf der internationalen Bühne hat sich verbessert. Er gehe jetzt bereitwillig, sagt Keir Starmer, mit einem Lächeln und stolz auf seine Leistung.
6: I go with good grace. I go with a smile and I go proud of everything that we have achieved.
4: Jetzt übergibt er an Andy Burnham, der sich großen Aufgaben verschrieben hat. Er kündigt bei seiner ersten Rede vor der Downing Street Nummer 10 an, er wolle das politische und das wirtschaftliche System grundlegend verändern. Bis Ende des Jahres wolle er dafür einen 10-Jahres-Plan vorlegen. Aber schon jetzt wolle er den Menschen mehr Luft zum Atmen geben, gerade bei den hohen Lebenshaltungskosten.
5: But I can do something to give people some breathing space now, some help with the cost of living. And I will set out some of those measures starting tomorrow.
4: Burnhams Fokus liegt in der Innenpolitik. Das hat er in den Wochen vor seiner Ernennung deutlich gemacht. Politik dezentralisieren und wieder näher an die Menschen ranholen, die Lebenshaltungskosten senken, die Wirtschaft ankurbeln, Versorgungsunternehmen in die öffentliche Hand zurückholen. Einen genauen Plan, wie das finanziell mit einem stark belasteten Haushalt funktionieren soll, gibt es nicht.
5: We will help people.
4: Wir wollen den Menschen helfen, gut zu leben. Wir wollen einen präventiven Staat schaffen, in dem in den Erfolg der Menschen investiert wird und nicht für ihre Niederlagen bezahlt werden muss. Schon jetzt lesen sich seine Politik und seine Versprechen als Gegenangebot zu Reform UK, mit dem Ausblick zurück zu den sozialdemokratischen Wurzeln zu kehren.
5: I will put the care of people.
4: Ich werde die Sorge um die Menschen ins Zentrum von allem stellen, was ich tue. Ich werde alles in diese Aufgabe stecken und ich hoffe auf eure Unterstützung. Für etwas Unterstützung kann Andy Burnham auch aus Richtung der Konservativen hoffen. Deren Parteichefin Kemi Badenoch hat bereits am Morgen erklärt, dass sie beispielsweise bei einer Kürzung der öffentlichen Ausgaben bereit wäre, Burnham zu unterstützen. Ganz anders klingen dagegen konservative Medien und das rechtspopulistische Reform UK. Ihnen ist Burnham zu links, seine Pläne seien nicht finanzierbar. Und überhaupt, so Reform UK-Politiker Robert Jenrick, habe Burnham kein Mandat und müsse Neuwahlen ansetzen.
3: Hoffnung zurückbringen, das will der neue Premier von Großbritannien, Andy Burnham. Aber was bedeutet das konkret, wenn er jetzt das Amt übernimmt? Gerade auch mit Blick auf die Frage, worauf wir uns da in Deutschland und in der EU einstellen können. Darüber hat Tobias Strauß vom WDR mit Dr. Nikolai von Ondarza gesprochen. Er forscht bei der Stiftung Wissenschaft und Politik zu Großbritannien. Und zuerst ging es darum, dass Andy Burnham ja eigentlich als netter Nachbar von nebenan beschrieben wird. Aber ist er wirklich so ein nahbarer Typ oder hat er da vor allem ein Image gepflegt?
7: Er hat dieses Image gepflegt, aber er hat vor allen Dingen eben auch in den letzten 10 Jahren Erfahrung eher als Bürgermeister einer großen britischen Stadt in Manchester gewonnen und relativ wenig in der internationalen Politik gemacht. Das heißt, die größte Unbekannte bei ihm ist eigentlich noch, wie positioniert er sich zu Ukraine, zu Trump und zu anderen großen Fragen in der Außen- und Sicherheitspolitik, weil er eben Großbritannien gerade vor allen Dingen von der Innenpolitik erdenkt.
8: Gibt es da schon irgendwelche Erwartungen? Weil es sind ja in der Tat schwierige Aufgaben. Ukraine-Krieg, der Umgang mit Donald Trump, Sie sprechen es ja an. Was können wir da von ihm erwarten?
7: Wir wissen relativ wenig. Es gab ja keinen richtigen Wahlkampf in der Labour-Partei, dadurch, dass er so einen Durchmarsch jetzt gemacht hat. Er hat auch seine meisten Äußerungen, beispielsweise letzte Woche Freitag, als er dann zum Labour-Parteichef ernannt worden ist, hat er sich auch nur auf die Innenpolitik konzentriert. Das Einzige, was wir haben, ist ein Meinungsartikel zur Außen- und Sicherheitspolitik, den er letzte Woche veröffentlicht hat, wo er vor allen Dingen Kontinuität signalisiert hat, dass er viele Teile von Keir Starmers Team übernehmen will, dass er die Ukraine weiter unterstützen will und vielleicht noch am ehesten Schattierung, dass er eher mit den Europäern zusammenarbeiten will als mit Donald Trump.
8: Das heißt also, in Deutschland und in der Europäischen Union können wir zumindest hoffnungsvoll sein, dass die Zusammenarbeit mit Großbritannien, mit dem Vereinigten Königreich so weiterläuft wie bisher.
7: Damit können wir rechnen. Er spricht explizit darüber, dass er mit Deutschland und Frankreich als E3 eng zusammenarbeiten will. Wo es auch interessant werden könnte, ist gegenüber der Europäischen Union. Er hat letztes Jahr, als er noch nicht kommender Premierminister war, gesagt, er wünsche sich, dass in seiner Lebenszeit Großbritannien wieder in die EU zurückkehre. Das hat er aber jetzt in den letzten Wochen nicht nochmal wiederholt. Also da würde ich auch erwarten, dass er sagt, wir wollen mit den Europäern zusammenarbeiten, mit Berlin, Paris, mit Brüssel. Aber der Fokus, ich sag's erneut, liegt eher auf der Innenpolitik, mehr als bei Keir Starmer, dem ja eher sogar vorgeworfen worden ist, dass er sich zu sehr auf die Ukraine und außenpolitische Fragen konzentriere.
8: Andy Burnham hat vor allem Erfahrung als Bürgermeister, wird also an diesem Amt wachsen müssen, insbesondere auch außenpolitisch. Die Frage ist, wird man ihm dafür die Zeit geben? Weil zum Beispiel mit Keir Starmer hatte die Labour Party ja nicht viel Geduld.
7: Ein bisschen Zeit hat er dadurch, dass er jetzt im Sommer anfängt und quasi die nächsten Wochen und Monate Sommerpause ist. Aber natürlich könnte jederzeit außen- und sicherheitspolitische Fragen direkt auf seinem Tisch landen. Ich nenne mal eine konkrete Sache. Die USA verstärken wieder ihre Angriffe auf den Iran. Keir Starmer hatte den Amerikanern erlaubt, britische Basen dafür nur für defensive Aufgaben zu nutzen. Und da könnte Andy Burnham direkt von Trump gefragt werden, dürfen wir eure Basen auch weiterhin nutzen, um härter gegen den Iran vorzugehen. Da wird er schnell Entscheidungen treffen müssen.
8: Wir haben diesen Blickwechsel damit angefangen, dass wir festgestellt haben, das ist jetzt der 7. Premierminister in 10 Jahren. Ist das Vereinigte Königreich gerade unregierbar?
7: Unregierbar nicht unbedingt, aber man sieht wirklich, dass der Brexit eine politische Krise losgetreten hat, der auch die ganze britische Parteienlandschaft durcheinandergewirbelt hat. Der Grund, warum Keir Starmer zurückgetreten ist, einer der Gründe davon ist, dass bei den letzten Lokalwahlen weder Labour noch die Konservativen nennenswerte Stimmen bekommen haben. Und das heißt, auch Andy Burnham wird daran gemessen werden, ob er in den 3 Jahren, die ihm jetzt bleibt, 2029 wird das nächste Mal wieder gewählt, Vertrauen zurückgewinnen kann oder ob dann als nächstes möglicherweise sogar Nigel Farage als Premierminister von den Rechtspopulisten in die Downing Street einzieht.
8: Wenn Sie dann eine Vorhersage treffen müssten, welche Voraussetzungen hat Andy Burnham dafür?
7: Er hat zumindest die Voraussetzung, dass er eine klare Mehrheit im Unterhaus hat. Das heißt, er kann gestalten. Er hat die Voraussetzung, dass die Partei von ihm erwartet, jetzt mutiger aufzutreten als Keir Starmer. Aber es bleibt natürlich, er hat sehr, sehr enge wirtschaftliche und fiskalische Spielräume. Das heißt, er kann jetzt nicht aus der Wundertüte herausgreifen und die britische Wirtschaft auf einmal reformieren, sondern er muss die Briten Stück für Stück überzeugen. Das versucht er mit seinem lokalen Ansatz zu machen. Aber die Herausforderungen sind genauso groß für ihn, wie sie für Keir Starmer vor 2 Jahren waren.
3: Sagt Nikolai von Ondarza von der Stiftung Wissenschaft und Politik zum neuen britischen Premier Andy Burnham.

Und wir machen hier direkt weiter gleich mit personellen Veränderungen in politischen Spitzenämtern. Nun geht's jetzt gleich von Großbritannien nach Ungarn.

0: Und die Zeit, es ist jetzt 23.15 Uhr.
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0: Vor einer Woche hat das ungarische Parlament den Staatspräsidenten aus der Orbán-Zeit, Tomás Sulyok, abgesetzt. Und wer jetzt als seine Nachfolge im Gespräch ist, das ist für viele ganz schön überraschend. Ungarns Premier Peter Modzo hat nämlich Judit Polgar vorgeschlagen. Sie gilt als stärkste Schachspielerin der Geschichte und ist die einzige Frau, die es je unter die ersten 10 der Weltrangliste geschafft hat. Ein politisches Amt hatte sie allerdings noch nie und genau das sorgt in Ungarn auch für skeptische Stimmen. Oliver Schosch berichtet.
2: Der ungarische Premierminister Peter Modja hatte am Samstag die Bürger aufgefordert, Kandidaten vorzuschlagen für das Amt der Staatspräsidentin oder des Staatspräsidenten. Modja sagte, man wolle den Präsidenten nicht in Hinterzimmern oder Zigarrenclubs bestimmen. Nun hat sich der Premier überraschend schnell selbst zur Präsidentensuche zu Wort gemeldet, per Facebook. Er kommentierte einen Vorschlag, der ihm besonders gut gefalle. Modja schreibt:
3: Eine bekannte ungarische Persönlichkeit hat Judit Polgar genannt. Ich habe sie vor ein paar Tagen getroffen und gefragt, ob sie bereit wäre, unserem Land in einer neuen Rolle zu dienen, bis die neue Verfassung angenommen wird. Es wäre für mich eine große Ehre, wenn sie das Angebot annehmen würde.
2: Aktuell führt die ungarische Parlamentspräsidentin Agnes Vosthofer die Amtsgeschäfte des Präsidenten. Das Parlament hat 30 Tage Zeit, eine neue Präsidentin zu wählen. Parallel dazu soll ab Herbst mit der Ausarbeitung einer neuen ungarischen Verfassung begonnen werden. Langfristig soll der Präsident direkt vom Volk gewählt werden. Wie lange also Judit Polgar im Falle einer Wahl durch das Parlament im Amt wäre, ist unklar. Judit Polgar ist eine ungarische Schachgroßmeisterin, die als die beste weibliche Spielerin aller Zeiten gilt. 1985 gewann sie im Alter von nur 9 Jahren ihr erstes internationales Schachturnier. 1989 wurde sie mit 12 Jahren die Nummer 1 der Frauenweltrangliste und blieb es bis zu ihrem Karriereende im Jahr 2014. Sie besiegte auch berühmte männliche Schachspieler wie Garry Kasparov, Anatoly Karpov oder Magnus Carlsen und war die einzige Frau in der Top 10 der Männerweltrangliste. Für Judit Polgar ist Schach nicht nur ein Spiel, sondern auch eine wichtige Lehre für das Leben, sagte sie bei einer Rede auf einer Technologiekonferenz.
4: In our multitasking world, I think creativity, logical thinking.
5: In unserer Multitasking-Welt sind Kreativität, logisches Denken und die Fähigkeit, Probleme zu lösen und gute Entscheidungen zu treffen, essentiell. Ich möchte gerne Menschen inspirieren, vor allem junge Leute. Sie sollen große Träume haben, die richtigen Schritte im Leben gehen, sich hohe Ziele setzen und das Unmögliche erreichen.
4: Set your goals high and reach the impossible.
2: Gesellschaftspolitisch hat sich Judit Polgar vor allem für die Themen Chancengleichheit und Frauenförderung stark gemacht. In einem Beitrag für die britische Zeitung Guardian schrieb sie im Jahr 2019:
5: Auch wenn Frauen anders denken und sich im Wettbewerb anders verhalten, können sie die gleichen Leistungen erbringen wie Männer, sei es in der Wissenschaft, in der Kunst oder im Schach.
2: Polgar äußerte sich außerdem immer wieder zu ihrer jüdischen Identität und betonte, dass sie eine stolze ungarische Jüdin sei. Einige ihrer Verwandten wurden im Holocaust ermordet. Polgars Großmutter hat das Konzentrationslager Auschwitz überlebt. Der ungarische Premier Peter Modja bezeichnete Judit Polgar auf seiner Facebook-Seite als Synonym für Talent und Ausdauer. Die Anerkennung um ihre Person liege nicht an ihrer politischen Zugehörigkeit, sondern an ihrem Fleiß, an ihrer außergewöhnlichen Persönlichkeit und ihrer Integrität, so Modja. Doch es gibt auch einige Stimmen in Ungarn, die kritisieren, dass Polgar noch kein politisches Amt innehatte und dass unklar sei, ob sie in der Lage sei, als Präsidentin über das demokratische Funktionieren der Staatsorgane wachen zu können. Der bekannte ungarische Politologe Zoltán Lakner kritisierte im unabhängigen ungarischen Internetsender Partisan, dass Peter Modja sehr früh seine Präferenz für Judit Polgar äußere.
3: Es ist schon sehr interessant an diesem Vorgang und auch sehr aussagekräftig, dass Peter Modja erst die Bürger aufruft, Vorschläge für einen Präsidenten zu machen. 24 Stunden später sagt er dann, dass er Judit Polgar besuchen werde, um sie offiziell zu fragen, ob sie die Präsidentschaftskandidatin werden will. Da stellt sich die Frage, ob er morgen und übermorgen auch andere Kandidaten besuchen wird. Ich finde, wenn es wirklich um eine gesellschaftliche Abstimmung gehen soll, dann sollte sie nicht schon nach 24 Stunden abgeschlossen sein.
6: Lehet, hogy annak nem 24 óra alatt kell lezárulni.
2: Viele Kritiker sehen hier eine Wahl, die der Premier selbst steuern wolle. Die neue proeuropäische ungarische Regierung versucht gerade durch mehrere Verfassungsänderungen das als korrupt und autoritär geltende alte Orbán-System zu reformieren. So wurden zum Beispiel die Amtszeiten von Parlamentariern auf 12 Jahre begrenzt und die des Premierministers auf 8 Jahre. Damit ist ausgeschlossen, dass Orbán wieder an die Macht kommt, denn der war insgesamt 20 Jahre lang Premier. Außerdem wurde die Einrichtung einer Behörde zur Rückgewinnung von veruntreuten Steuergeldern und EU-Hilfen beschlossen. Und der öffentlich-rechtliche Rundfunk, der eine Orbán-Propagandamaschinerie war, wird durch ein neues Mediengesetz komplett neu aufgestellt.
0: Ungarns Premier Peter Modzsor hat die Schachgroßmeisterin Judit Polgár als neue Staatspräsidentin vorgeschlagen, die aber auch schon gesagt hat, dass sie sich das nicht vorstellen kann. Die Suche wird also weitergehen. Oliver Schosch berichtete. Lebenslang in Haft. Das ist das Urteil eines New Yorker Gerichts für einen der führenden Drogenbosse in Mexiko. Ismael Zambada ist einer der Anführer des berüchtigten Sinaloa-Drogenkartells. Aus New York berichtet Martin Ganselmeier.
7: Lebenslang ohne Aussicht auf Bewährung, lautete das Urteil des Bundesgerichts im New Yorker Stadtteil Brooklyn. Damit wird der 76-jährige Ismael Zambada, genannt El Mayo, den Rest seines Lebens hinter Gittern verbringen. Außerdem sprach der Richter den US-Behörden das Recht zu, 15 Milliarden Dollar an Vermögenswerten zu beschlagnahmen, die El Mayo durch seine Drogengeschäfte angehäuft hatte. El Mayo galt im mexikanischen Drogenkartell Sinaloa als die Nummer 2 nach Joaquin El Chapo Guzman. El Chapo wurde bereits 2019 in den USA zu lebenslanger Haft verurteilt. El Mayo ging den US-Fahndern erst vor 2 Jahren in der texanischen Grenzstadt El Paso in die Falle, nachdem er unter einem Vorwand in ein Privatflugzeug gelockt worden war. Die Anklage warf El Mayo vor, im Laufe von 40 Jahren die USA mit Tonnen von Kokain, Heroin und Fentanyl überschwemmt zu haben. Außerdem habe er mehrere Morde und Folter in Auftrag gegeben. Weil sich der mexikanische Drogenboss schuldig bekannt hatte, verzichtete die Anklage auf die Todesstrafe.
0: Es brodelt bei den Hausärztinnen und Hausärzten. Das neue GKV-Beitragssatzstabilisierungsgesetz der Bundesregierung, das soll verhindern, dass die Beiträge der gesetzlichen Krankenkassen weiter stark steigen. Dafür werden ab kommendem Jahr aber auch die Ausgaben für Arztpraxen gebremst. Bei vielen Hausärzten sorgt das für Frust. Für sie heißt das, mehr Patienten behandeln und trotzdem weniger Geld bekommen. Davor warnen auch Hausärzte in Sachsen. Was das für Personal, Termine und Praxisnachfolgen dort bedeutet, darüber berichtet Robin Hartmann vom MDR.
8: 4%. So groß könnte das Honorarminus bei Sachsens Hausärzten ausfallen, sagt die Kassenärztliche Vereinigung, die KV Sachsen, nach einer ersten Prognose. Landesweit seien das gut 33 Millionen Euro. Für eine einzelne Praxis klingt ein Minus von 4% zunächst überschaubar. Doch rund 70% der Einnahmen fließen schon in den Betrieb der Praxis. Deshalb treffen 4% weniger Honorar den eigentlichen Gewinn deutlich, rechnet der Vorstandsvorsitzende der KV Sachsen, Stefan Windau, vor.
9: Das heißt, alle Kostensteigerungen, die sonst noch dazukommen, werden überhaupt nicht mehr berücksichtigt. Und das ist natürlich eher ein Praxiszerstörungsprogramm, denn ein Zukunftsversorgungsprogramm.
8: Auch von den Praxen fordern, ihre Ausgaben weiter zu senken, ist schwierig. Größter Posten mit rund 1/4 sind die Personalkosten, schildert die stellvertretende Vorsitzende des Sächsischen Hausärztinnen- und Hausärzteverbands, Susanne Hennesthal. Letztlich könne die Reform Praxen zwingen, sich einzuschränken.
10: Indem man dann vor die Wahl gestellt wird, Personal abzubauen, wenn ich es nicht mehr bezahlen kann. Also gibt es natürlich bei uns verschiedene Möglichkeiten. Ich kann anbieten zu sagen, könnt ihr euch vorstellen, nur 30 Stunden oder 20 Stunden zu arbeiten. Aber also in meiner Praxis ist es so, dass die Angestellten eigentlich schon 40 Stunden arbeiten, weil einfach auch die Arbeit da ist.
8: Die Bundesregierung stellt die Rechnung andersherum auf. Um den durchschnittlichen Zusatzbeitrag zur Krankenversicherung im kommenden Jahr bei 2,9% zu halten, werden die Honorarzuwächse begrenzt, auch wenn Gehälter, Energie oder Material stärker im Preis steigen. Andere Vergütungen fallen ganz weg, zum Beispiel für die Vermittlung eines kurzfristigen Facharzttermins. Fachärzte und Psychotherapeuten treffe das Gesetz zum Teil noch stärker, sagt KV Sachsen-Vorsitzender Windau. Dass gespart werden muss, bestreitet er nicht, hält aber die Verteilung für falsch.
9: Natürlich ist vom Grundsatz her eine einnahmenorientierte Ausgabenpolitik, wie auch in jedem privaten Haushalt, logisch. Die Frage ist nur, wer welche Belastungen trägt. Wenn Sie sich den Anteil der Pharmaindustrie angucken, wenn Sie den Anteil des Staates angucken, da ist praktisch überhaupt nicht gespart worden, auch in den Krankenhäusern relativ wenig.
8: Nötig seien grundlegende Strukturreformen, statt vor allem die Vergütung der Praxen zu kürzen. Für Patienten ändert sich nicht sofort etwas. Mittelfristig könnten sie die Einschnitte aber spüren, sagt Hausärztin Hennesthal.
10: Also ich denke schon, dass Praxen schließen werden. Ne? Also gerade die, die so kurz vor der Rente sind und vielleicht so gedacht haben, oh, du machst jetzt noch 2-3 Jahre oder so. Ne? Und es wird natürlich auch schwieriger sein, dann Nachfolger zu finden wieder. Ne? Also es wird auf jeden Fall zu einem Praxissterben führen.
8: In Sachsen sind nach Angaben der Kassenärztlichen Vereinigung schon jetzt 319 Hausarztstellen unbesetzt. Die Folgen dürften deshalb vor allem die Orte treffen, in denen die Wege zur nächsten Praxis ohnehin schon weit sind. Im Erzgebirge, in der Oberlausitz und in anderen ländlichen Regionen.
1: Sport.
11: Mit Max Seib und Ausnahmezustand in Madrid. Einen Tag nach dem Finalsieg bei der Fußball-WM wurde das spanische Team in der Heimat von seinen Fans begeistert empfangen. Nicolas Buschlüter über einen Tag, den Spieler und Fans so schnell nicht vergessen werden.
12: Bei ihrer Ankunft am Montagnachmittag am Madrider Flughafen waren den spanischen Spielern die Strapazen des Vortags noch deutlich anzumerken. So schien mancher Augenring fast dicker als die Wade. Beim Empfang beim spanischen König hatten die Spieler zumindest die kurzen Hosen gegen feinen Zwirn eingetauscht. König Felipe sprach den Gästen seine Gratulation von ganzem Herzen aus. Euer Triumph ist episch. Am Cibeles-Brunnen im Herzen Madrids hatten sich inzwischen über 100.000 Fans versammelt, um die Weltmeister am Ende ihres Triumphzugs zu empfangen. Zwei junge Frauen freuten sich auf ganz viel Party. Das passiert wirklich nicht alle Tage. Wir sind schließlich Weltmeister. Der oben offene Doppeldeckerbus mit den spanischen Spielern und der Aufschrift Könige der Welt kämpfte sich mehrere Stunden lang durch die Innenstadt vor.
11: Großer Jubel in Spanien also. An anderer Stelle gibt es im Weltfußball hingegen große Trauer, in Großbritannien aber auch in Hamburg. Denn der ehemalige Weltklasse-Stürmer und HSV-Star Kevin Keegan ist im Alter von 75 Jahren an Krebs verstorben. Mehr von Lars Pegelow.
13: Von 1977 bis 1980 begeisterte Kevin Keegan die Fußballfans des HSV. Die Hamburger hatten Keegan für die damals unglaubliche Ablösesumme von 2,3 Millionen D-Mark vom FC Liverpool verpflichtet. Keegan wurde einer der größten internationalen Stars der Bundesliga. Mit dem HSV holte er den deutschen Meistertitel und wurde zweimal Europas Fußballer des Jahres. 1980 erreichte das Team mit Keegan das Finale im Europapokal der Landesmeister. Kevin Keegan, Markenzeichen dunkle, lange Locken, war ein Publikumsliebling, populär als Fußballer und als Sänger. Mit seinem bekanntesten Song Head Over Heels in Love trat er in der Hitparade auf. Nach seiner aktiven Karriere wurde Kevin Keegan Trainer, unter anderem von der englischen Nationalmannschaft. Die großen Erfolge blieben hier aber aus. Nun starb Kevin Keegan mit 75 Jahren an Krebs im Kreis seiner Familie.
11: Wir machen weiter mit Radsport und der Tour de France. Nach einem Ruhetag wartet da jetzt die 16. Etappe, ein Einzelzeitfahren. Frage an Holger Gerska, was ist da zu erwarten?
14: Ja, es ist das einzige Einzelzeitfahren bei dieser Tour und es ist relativ kurz, mit 26 Kilometern, das kürzeste seit 3 Jahren. Große Veränderungen in der Gesamtwertung wird es also nicht geben, wobei der Vorsprung von Tadej Pogacar mit 5 Minuten ist ja ohnehin unantastbar. Aber dahinter wird es enger und so wird es vor allem für Florian Lipowitz ein wichtiger Tag. Viel Zeit auf seine Rivalen im Kampf um das Podium sollte er tunlichst nicht verlieren. Voriges Jahr war er gut in den Zeitfahren der Tour, aber da waren seine beiden Hauptgegner auch gar nicht dabei. Also der junge Mexikaner Isaac del Toro, der gerade auf Platz 3 liegt, und der noch jüngere Paul Sexas aus Frankreich, der als Vierter in die letzte Woche geht.
11: Durchaus Druck also für Florian Lipowitz. Und zum Schluss noch der Blick zum Hockey. Mitte August startet die Weltmeisterschaft der Männer in Belgien und den Niederlanden. Deutschland reist da als Titelverteidiger an, allerdings mit viel neuem Personal, berichtet Jan Wochner.
15: Beim Projekt Titelverteidigung setzt Hockey-Bundestrainer André Henning auf einen in weiten Teilen rund erneuerten Kader. Zahlreiche Leistungsträger und Führungspersönlichkeiten haben nach dem Gewinn der Europameisterschaft im vergangenen Sommer ihre Karrieren beendet. Der Bundestrainer setzt deshalb auf ein deutlich verjüngtes Team. Der Altersdurchschnitt liegt bei rund 25 Jahren und damit deutlich unter dem der anderen Top-Nationen im Welthockey.
0: Das war der Sport mit Max Seip.

0: einen 10-Jahres-Plan an, um die britische Politik und Wirtschaft grundlegend zu reformieren. Andy Burnham war bereits von 2000 bis 2017 Mitglied des britischen Parlaments und mit verschiedenen Regierungsposten betraut. Danach war er 10 Jahre der Bürgermeister von Greater Manchester. Er löst Keir Starmer ab, der am Vormittag offiziell von seinem Amt zurückgetreten ist.
1: Wer nach Jens Spahn Fraktionschef der Union im Bundestag wird, entscheidet sich Mitte kommender Woche. Kanzler Merz kündigte in einer Sitzung des CDU-Präsidiums an, dass die Abgeordneten darüber am 29. Juli abstimmen werden. Derzeit arbeite er noch an einem gemeinsamen Personalvorschlag mit CSU-Chef Söder. Im Gespräch sind unter anderem Kanzleramtsminister Frey, CDU-Generalsekretär Linnemann und Fraktionsvize Krings. Der Bahnsicherheitsmitarbeiter, der am Freitag aus einem fahrenden Zug gestürzt war, ist außer Lebensgefahr. Das hat die Staatsanwaltschaft mitgeteilt. Vor dem Sturz nach draußen gab es Streit mit einem vorbestraften Mann, gegen den wegen Körperverletzung ermittelt wird. Aus Karlsruhe, Eckehard Jaime.
2: Bei dem Vorfall soll ein alkoholisierter 36-jähriger Fahrgast den Sicherheitsmitarbeiter körperlich angegriffen haben. Dabei soll sich aus noch ungeklärter Ursache eine Zugtür geöffnet haben. Das Amtsgericht Karlsruhe lehnte den Erlass eines Haftbefehls ab, unter anderem deswegen, weil ein Überwachungsvideo seiner Ansicht nach weitere Fragen aufwirft. Die Staatsanwaltschaft prüft derzeit, ob sie dagegen Beschwerde einlegt. Weitere Einzelheiten zu den Untersuchungen des Vorfalls wollte die Staatsanwaltschaft heute aus ermittlungstaktischen Gründen nicht mitteilen.
1: Die Organisation Ärzte ohne Grenzen hat die Freilassung inhaftierter medizinischer Fachkräfte aus dem Gazastreifen gefordert. Die NGO kritisierte, dass palästinensische Mediziner teils willkürlich in israelischer Haft gehalten würden, oft unter entsetzlichen Bedingungen und ohne rechtliche Grundlage. Unter den Betroffenen sei ein Arzt und Krankenhausdirektor, der 2024 von Israel festgenommen wurde und seitdem ohne Anklage im Gefängnis sitzt. Weitere Menschenrechtsorganisationen forderten ebenfalls seine Freilassung und beklagten die Haftbedingungen. Das Wetter in Deutschland. In der Nacht meist trocken, im Osten einzelne Schauer, örtlich Nebel, bei 16 bis 8 Grad. Morgen freundlich, im Osten und in der Mitte einige Schauer bei 19 bis 26 Grad. Am Mittwoch von Nordwesten her Schauer oder Gewitter, im Südwesten freundlich, 18 bis 28 Grad. Und am Donnerstag Schauer, im Norden und Südwesten trocken, 17 bis 27 Grad. Das waren die Nachrichten.
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4: Mit dem Blick auf die Straßen. Auf der A2 Berlin Richtung Hannover gibt's zwischen Peine und Lehrte Ost 3 Kilometer Stau im Baustellenbereich. Die A3 Würzburg-Frankfurt ist zwischen dem Seligenstädter Dreieck und Seligenstadt in beiden Richtungen wegen Bergungsarbeiten gesperrt. Dadurch gibt's in Richtung Frankfurt 3 Kilometer Stau und in Richtung Würzburg 2 Kilometer. Und es gibt eine Umleitungsempfehlung ab dem Seligenstädter Dreieck über die U52 und ab Seligenstadt über die U73. Dann die A5, Frankfurt Richtung Karlsruhe, ist zwischen Heppenheim und Hemsbach wegen einer Baustelle bis 6 Uhr gesperrt. Eine Umleitung ist auch hier eingerichtet. Auf der A40, Duisburg Richtung Essen, ist zwischen Essen Zentrum und Huttrop der Ruhrschnellwegtunnel wegen Wartungsarbeiten bis voraussichtlich 5 Uhr gesperrt. Auf der A71, Suhl Richtung Sangerhausen, ist zwischen Stadt-Ilm und Arnstadt Süd der Tunnel Behringen wegen Wartungsarbeiten bis 6 Uhr gesperrt. Und zuletzt noch die A280 Richtung Groningen, ist zwischen Bunde-West und dem Grenzübergang Bunde wegen einer Nachtbaustelle bis 6 Uhr früh gesperrt. Das war's. Ich wünsche Ihnen eine gute Fahrt.
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4: Mit Julia Faltermeier. Guten Abend. Die große Liebe finden. Das klappt für viele inzwischen längst nicht mehr nur durch ein zufälliges Treffen beim Bäcker. Immer mehr suchen einen Partner oder eine Partnerin auch übers Internet. Aber nicht alle meinen es ernst. Liebesbetrug, auch Love Scam genannt, das passiert online immer häufiger. Erst geht es um große Gefühle, um dann an das Geld der Betroffenen zu kommen. Dabei gibt es oft wiederkehrende Muster. Wie man die erkennen kann und warum ein einziges Wort eine Betroffene geschützt hat, das berichtet Eva De Gaetano.
5: Ich hoffe, du hast wunderbar geschlafen und wünsche dir einen traumhaften Tag, meine Süße.
6: Johanna, wie wir sie nennen, bekommt solche Nachrichten von Anton, wie er sich nennt. Die beiden lernen sich über eine Freizeit-App kennen. Eigentlich will die 63-jährige Witwe aus der Oberpfalz vor allem neue Freundschaften schließen. Doch Anton schreibt sie direkt an.
5: Das Foto allein.

0: der hätte gar nichts schreiben müssen. Ich war wirklich das blind. Muss man sagen, das Foto hat mich absolut überzeugt und angezogen.
1: Angezogen wird sie von Antons Aussehen und Profil. 60 Jahre alt, Architekt, lebt erst seit kurzem in München. Eigentlich kommt er aus Dublin, hat lange in den Niederlanden gelebt. Was sie noch nicht ahnt, Anton ist nicht echt, sondern ein Liebesbetrüger. Ein gefälschtes Profil, das schnell Vertrauen aufbauen soll, um Betroffene finanziell auszunutzen. Solche Fälle laufen oft ähnlich ab, schreibt die bayerische Polizei. Attraktive Fotos, alles über den anderen wissen wollen.
0: Jeder hat mich gewarnt, ich habe es nicht gehört. Alle haben gesagt, pass bitte auf. Nein, nein, nein. Bei mir ist es nicht so, das ist kein Fake.
1: Die beiden schreiben immer mehr miteinander.
0: Er wurde einfach immer einfühlsamer. Ja, wir haben viel Privates auch ausgetauscht.
1: Der Austausch ein zweiter Schritt, um mehr Vertrauen aufzubauen, sagt die Polizei. Zu einem echten Treffen kommt es nie, denn Anton sagt, er muss wegen seines Jobs nach Istanbul. Kein Treffen, sie schreiben weiter, tagelang. Bis dieser eine Nachricht kommt.
0: Dann hat er mich gefragt, ob ich ihm helfen kann. Und dann hat er gesagt, ja, also er muss jetzt sehr viele Rechnungen bezahlen und sein Offshore-Konto funktioniert hier nicht. Ob ich für ihn Überweisungen tätigen kann.
1: In Deutschland nimmt Love-Scamming zu. Opfer sollen laut dem Global Financial Crime Report allein im vergangenen Jahr rund 380 Millionen Euro verloren haben. Wie viele Fälle es aktuell in Bayern gibt, kann das Landeskriminalamt nicht sagen. Love Scam wird in der polizeilichen Kriminalstatistik nicht gesondert ausgewiesen. 2023 gab es laut bayerischem Innenministerium aber hunderte Anzeigen mit einem geschätzten Schaden von mehreren Millionen Euro. Johanna aber hat Glück im Unglück.
0: Warum wurde ich stutzig? Das war das Wort Offshore-Konto. Und auf einmal fiel mir der Enkeltrick ein.
1: Sie lehnt die Überweisungen ab, beendet sofort den Kontakt. Ihre klare Botschaft an andere Betroffene?
0: Einfach anhand dieser Chatverläufe diese Muster rausfiltern.
1: Sie möchte aufklären, dass auch andere in Zukunft die Muster eines Liebesbetrugs leichter erkennen.
2: Wirtschaft.
3: Für viele Expertinnen und Experten ist er das zentrale Instrument für Klimaschutz in Europa, der Emissionshandel. Aber genau dieses Instrument könnte jetzt geschwächt werden, so plant es zumindest die EU-Kommission, weil Europas Industrie leidet. Deshalb sollen Unternehmen, kurz gesagt, länger und günstiger Treibhausgase ausstoßen dürfen als bisher geplant. Was Unternehmerinnen und Wissenschaftler davon halten, Johannes Koch hat sich umgehört.
4: Eine große Industrieanlage am Hamburger Hafen. Viele Rohre, Schornsteine, Gasleitungen. Es zischt an einigen Ventilen. Die H&R-Gruppe produziert hier Weichmacher, Wachs und, wie Detlef Wüsten es nennt, Ölspezialitäten für die Industrie und Medizin. Wüsten ist hier Geschäftsführer. Er steht am Rand der Anlage, blickt auf die Schornsteine. Was da oben rauskommt, kostet ihn Geld. Zu viel Geld, findet er.
5: So sehr, wie wir an Energieeffizienz, Energierückgewinnung arbeiten, ein Stück weit brauchen wir immer tatsächlich auch noch Brennstoffe für die Hochtemperaturanwendung. Und deswegen gibt es an vielen Anlagen solche sogenannten Prozessöfen.
4: Und die stoßen CO2 aus, tonnenweise. Und für jede Tonne muss Wüsten eine Verschmutzungserlaubnis haben. Das ist die Idee des Emissionshandels in der EU. Von Jahr zu Jahr soll es weniger Verschmutzungsrechte geben. Das Angebot sinkt also und der Preis für eine Tonne CO2 steigt.
5: Wenn wir jetzt mehr für die Emissionen zahlen müssen, fehlt uns genau dieses Geld, um weiter in Nachhaltigkeit zu investieren.
4: Diese Kritik hatten in den vergangenen Monaten etliche Unternehmen an die EU gerichtet. Wohl auch deshalb schlägt die EU-Kommission vor, die Zahl der Verschmutzungserlaubnisse soll langsamer reduziert werden. Der Preisanstieg wäre so abgebremst.
6: Das ist ein fatales Signal für den Klimaschutz,
4: sagt Anita Engels. Sie ist Professorin an der Universität Hamburg und forscht seit über 30 Jahren zum Emissionshandel. Sie hat große Unternehmen in ganz Europa befragt und kommt zu dem Ergebnis.
6: Was die Konzerne wirklich brauchen, ist Investitionssicherheit. Und deswegen war der europäische Emissionshandel bisher so gut geeignet, weil der Marktförmigkeit verbunden hat mit dieser langen Planungsgewissheit.
4: Denn, dass der Ausstoß von CO2 teurer wird, kommt nicht überraschend. Der Emissionshandel läuft seit 20 Jahren. Die jetzt geplanten Reformen standen zwar turnusmäßig an, Engels sieht das Aufweichen der Regeln aber kritisch.
6: Wenn jetzt so ein Signal kommt, dann ist das fatal in zweierlei Hinsicht. Erstens werden die Vorreiter bestraft und zweitens behindert das und verzögert das auch laufende Investitionsentscheidungen.
4: Zurück im Ölwerk am Hamburger Hafen. Hier bekommen sie einen Teil der Verschmutzungsrechte aktuell noch gratis. Eine Sonderregel für einige Unternehmen in der EU, damit die im internationalen Wettbewerb keinen zu großen Nachteil haben. Detlef Wüsten zahlt dennoch jährlich für zusätzliche Verschmutzungsrechte einen Millionenbetrag. Der Standort Europa werde so zum Nachteil, droht er.
5: Wir sehen natürlich tatsächlich, dass das Investitionsumfeld im Moment außerhalb Deutschlands und außerhalb Europas attraktiver ist als hier zu Hause.
4: Es ist ein Spagat für die EU-Kommission. Denn während die einen Unternehmer auf Erleichterungen pochen, haben andere längst Milliarden in CO2-neutrale Produktionen investiert und fordern jetzt, dass die Regeln, mit denen sie geplant haben, beibehalten werden. Die Diskussion um die Reform des Emissionshandels hat gerade erst begonnen.
3: Mit Helm fällt sie eigentlich kaum auf, aber Sophie Haus ist die einzige Spielerin im Team der Red Knights Tübingen in Baden-Württemberg. Gemeinsam mit ihren männlichen Kollegen spielt sie American Football in der Oberliga. Rücksicht auf sie nimmt auf dem Feld aber keiner. Nekla Syre vom SWR hat die 23-jährige Sportlerin in Tübingen besucht.
2: Ready, go!
7: 30 Männer bei dem Training auf dem Spielfeld und mittendrin Sophie Hausch.
8: Ich finde es eine richtig gute Chance, vor allem, weil ich einfach Gegner und andere Spieler habe, die einfach kräftiger sind, schneller, und von dem her zieht mich das so ein bisschen mit.
2: Oh, gut, Sophie und Jakob und Paul, alle.
7: Mit Helm und Trikot fällt sie auf den ersten Blick kaum auf. Mit 1,63 Meter ist sie allerdings die Kleinste im Team.
8: Die Größe spielt immer eine Rolle, wenn es darum geht, den Ball zu fangen. Wenn ich versuche, an den Ball ranzukommen, dann habe ich halt einfach einen klaren Nachteil.
7: Darum spielt die 23-Jährige weit außen als Cornerback. Sie verteidigt die weiten Pässe des Gegners.
8: Wenn ich nicht richtig durchziehe, wenn ich einen falschen, schlechten Winkel habe, was auch immer, dann werde ich halt überrannt.
7: Trainer Stefan Schmidt sieht heute keinen Unterschied mehr zu den männlichen Spielern.
9: Ich habe einen Running Back mit 120 Kilo, kam angelaufen und Sophie hat den Tackle sauber gesetzt. Also da ist komplett kein Unterschied zu erkennen, ob da jetzt Sophie auf dem Feld ist oder ein anderer Spieler.
7: Und eine Sonderstellung bekommt Sophie nicht. Nur in der Umkleidekabine bleibt sie allein.
8: Teamgefühl fehlt mir schon. Ich bin ja alleine, die Einzige, die sich hier umzieht. Und also gibt's für mich keine Duschparty.
2: Jakob, Cornerback, Sophie, Safety, Pokémon runter.
7: Ihre männlichen Mitspieler finden es total cool, dass sie mit im Team ist.
10: Ich freue mich sehr, dass sie mit im Feld ist. Sie steht ja als Safety weiter hinten, beziehungsweise als Cornerback, und ist da in der absoluten Sicherheit. Also gibt uns vorne in der Linie oder auch als Linebacker absolutes Vertrauen.
11: Bei den ersten paar Drills haben wir schon Rücksicht genommen. Dass sie sich dann aber bewiesen hat, hat das keiner mehr gemacht.
12: Sophie ist schneller und von der Technik her besser als manche andere von uns.
7: Für die Zukunft hat Sophie trotzdem noch Ziele.
8: Ich möchte sehr viel besser werden und noch mehr meinen Platz in diesem Team einnehmen.
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3: Ja, es passiert auch hier bei uns in der ARD-Infonacht immer wieder, dass wir unterbrechen und melden müssen, Achtung, Falschfahrer. Also eine Gefahr durch entgegenkommende Fahrzeuge auf der Autobahn. Und immer wieder kommt es dabei zu schweren Unfällen. So auch am Wochenende auf der A45 in der Wetterau in Hessen. Zwei Menschen sind dabei ums Leben gekommen, vier weitere wurden schwer verletzt. Aber wie kommt es zu solchen Unfällen und wie könnte man sie besser verhindern? Dazu forscht der Deutsche Verkehrssicherheitsrat. Dessen Sprecher ist Christoph Rieger und mit ihm hat sich Doris Renk vom Hessischen Rundfunk unterhalten. Sie hat ihn zuerst gefragt, wie oft kommt es zu solchen Unfällen eigentlich?
13: Da sind im gesamten Unfallgeschehen relativ wenig. Also eine relativ aktuelle Zahl von vor 5 Jahren habe ich in Bezug auf Unfälle infolge von Falschfahrten. Das waren 83. Dabei gab es 24 Getötete. Dazu muss man aber sagen, da sind jetzt auch alle Fahrten außerhalb von Städten mit drin. Das heißt, die Unfälle sind ein relativ kleines Problem. Die Falschfahrten selbst liegen ungefähr immer bei 2000 pro Jahr. Das heißt, das Problem wird nicht weniger, aber es ist eben doch, jedes Jahr gibt es eine bestimmte Anzahl und die Folgen sind dann, wenn es zu einem Unfall kommt, extrem schwer, meistens eben auch mit Getöteten.
14: Weiß man denn etwas über die Ursachen, warum die Menschen falsch auffahren? Ist das menschliches Versagen oder gibt es irgendwie noch andere Faktoren?
13: Da gibt es natürlich wie immer bei Verkehrsunfällen eine ganz große Anzahl an Faktoren und man muss dann immer genau hinschauen, was eben die Ermittlungen ergeben. Grundsätzlich ist natürlich eine Fragestellung Infrastruktur. Ist die Infrastruktur dort, wo die Falschfahrt begann, ist die dort ausreichend. Also haben wir dort wirklich eine ganz klare Beschilderung, wo man ganz eindeutig sieht, also zum Beispiel auf einer Autobahnauffahrt, das ist meine Auffahrt und das ist die Abfahrt. Das ist ein ganz wesentlicher Faktor. Und wenn wir dann noch genauer hinschauen, wann solche Falschfahrten passieren, dann kann man natürlich auch bestimmte Risikofelder, Risikozeiten feststellen. Also erstmal ist ganz eindeutig, meistens begehen Männer Falschfahrten. Und so an die 80%, die meisten von ihnen sind auch meistens 65 Jahre oder älter. Was auch sehr auffallend ist, dass viele Falschfahrten eher an Wochenenden und dann auch nachts und bei geringer Verkehrsdichte passieren. Das sind alles so Faktoren. Und genau bei den konkreten Gründen kann man dann auch schauen. Also da gibt es eine Studie der Unfallforschung der Versicherer, die das ziemlich genau aufgliedert, wo eben auch verschiedene Gründe oder Risikofaktoren häufiger sind. Gerade bei älteren Fahrenden ist es Demenz oder Verwirrung. Bei eher jüngeren Fahrenden sind es tatsächlich zu einem gewissen Prozentsatz auch suizidale Absichten. Wir haben auch ein paar statistische Ausschläge, wenn es um Flucht vor der Polizei geht. Aber es kann natürlich eben auch der Grund sein, man hat die Ausfahrt nicht gesehen, zum Beispiel, weil man eben auch alkoholisiert war.
14: Nun fahren ja viele Menschen mit Navi und es gibt auch viele Fahrassistenten in den Autos. Können die nicht verhindern, dass man in eine Straße falsch einbiegt, vor allem nicht auf die Autobahnen?
13: Und das ist natürlich ganz wichtig. Also als erstes haben wir natürlich den Verkehrsfunk, wo solche Sachen, wenn man jetzt nicht selbst der Falschfahrer ist, wo vorab gewarnt werden kann. Und auch die Fahrzeugtechnik ist da heute schon sehr weit. Da gibt es natürlich Warnsysteme, die dann akustisch und optisch warnen können. Gerade bei neueren Fahrzeugen, wenn man sozusagen einen Autobahn Einfahrtsschild passiert, was einem eigentlich sagen sollte, nee, hier nicht rein, dass es dann zu einer Warnung kommt, das stimmt. Aber wird nicht alle Fälle aufhalten können, insbesondere weil wir eben auch wissen aus Erhebungen, dass ein gewisser Prozentsatz der Falschfahrten absichtlich geschieht. Also das ist eben auch ein Problem. Und da wird man mit aller Fahrzeugtechnik und mit aller Infrastruktur das Problem auch nicht lösen können. Aber Fahrzeugtechnik, auch Apps, die sind natürlich ganz wesentlich. Und je vernetzter unser Verkehrssystem wird, also das Verkehrsschilder mit Autos und auch Autos untereinander anfangen, miteinander zu kommunizieren und man sozusagen wie so eine große geografische Karte hat, wo alle miteinander vernetzt sind, das wird natürlich in Zukunft auch weiter dazu führen, dass man solche Unfälle weiter verringern kann. Aber wir werden nicht alle von ihnen verringern können.
3: Sagt der Sprecher des Deutschen Verkehrssicherheitsrats Christoph Rieger. Scrollen, chatten, Videos gucken, das ist für viele Entspannung und Abschalten, aber es lenkt halt auch oft ab. Über ein komplettes Verbot von Handys an Schulen wird deshalb in Deutschland schon länger diskutiert. So richtig einig ist man sich bisher aber noch nicht geworden. Ganz anders ist das in Singapur. Der Stadtstaat ist bekannt für sein gutes Bildungssystem. Schülerinnen und Schüler landen bei PISA-Studien regelmäßig auf Platz 1. Und seit diesem Jahr gilt hier, Handys sind an allen weiterführenden Schulen verboten. Während des gesamten Schultags, der gut und gerne auch mal bis 18 Uhr geht. Ines Burkhardt hat so eine Schule besucht und sich umgehört, wie die Regeln ankommen.
15: Es ist geschafft. Ist Geschichte wichtig für mich oder nicht? Diese Frage hat eine Schülerin gerade in einem Englischreferat beantwortet und erntet tosenden Beifall von ihrer Klasse. Es ist warm hier im vierten Stock der St. Joseph's Convent Mädchenschule im Norden Singapurs. Ventilatoren rotieren an der Decke, die Fenster sind weit geöffnet, aber trotzdem lässt die schwüle Nachmittagshitze einige der Mädchen gähnen. Jede Schülerin hat vor sich auf einem kleinen Tisch einen Laptop stehen, den sie zum Lernen mit nach Hause nimmt und den sie während des Unterrichts nutzt, erklärt Schulleiterin Valerie Pinto.
16: So the teacher has her own monitor.
15: Die Lehrerin sieht auf ihrem eigenen Bildschirm alle Laptop-Displays der Mädchen. Außerdem sind bestimmte Websites und Apps für die Mädchen gesperrt.
16: That are blocked, which the girls are not able to use as well.
15: Die Laptops sind die einzigen elektronischen Geräte im Klassenzimmer. Ihre Handys müssen die Schülerinnen morgens um 7.20 Uhr einschließen, kurz vor der Versammlung der gesamten Schule. Am Eingang jedes Klassenzimmers steht ein großer Schrank mit 30 Schließfächern. Jedes Fach ist mit einem Namen beschriftet.
16: An announcement will come on.
15: Es kommt dann eine Durchsage. Um euch beim Lernen zu helfen und damit ihr euch über den Tag konzentrieren könnt, legt eure Handys jetzt bitte in die Schließfächer. Die Lehrkraft stellt sicher, dass jede ihr Handy hineinlegt und schließt am Ende den Schrank ab.
16: And then finally close the cabin.
15: Auch während der Pausen und der Nachmittagsaktivitäten, Sport, Theater oder Chor, bleiben die Handys weggeschlossen. Lehrerin Ganka Periasmami meint, dass sich ihre Schülerinnen seit Einführung der strengeren Regeln besser aufs Lernen konzentrieren können.
17: They're not tempted to go and take their phones at any point.
15: Sie kommen erst gar nicht in Versuchung, zwischendurch mal eben ihr Handy zu checken. Weil die Versuchung weggefallen ist, gibt es weniger Ablenkung und die Konzentration im Unterricht hat sich spürbar verbessert.
17: The focus during lessons has improved.
15: Die 16-jährige Schülerin Mabel nickt. Keine Handys im Unterricht, von dem Konzept ist Mabel mittlerweile überzeugt.
18: It's really important that we set some guidelines.
15: Die Regeln helfen uns wirklich dabei, uns zu fokussieren, ganz ohne die Ablenkung durch Mobiltelefone und soziale Medien im Allgemeinen. Mabels Rat für Deutschland: Es sei nicht einfach, strenge Regeln für Handys einzuführen. Erstmal werde es einigen Widerstand geben. Aber langfristig würden alle Schülerinnen und Schüler profitieren. Da ist sie sich sicher.
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3: Dass der linke Musiker Danger Dan aus der ZDF-Satire-Sendung Die Anstalt ausgeladen wurde, das hat für viele Diskussionen gesorgt. Für die einen ist die Absage ein Skandal. Für die anderen war die ursprüngliche Einladung das No-Go. Im Song Keine Angst, um den es bei dem Ganzen geht, spricht Danger Dan über Neonazi-Strukturen und ruft zum Widerstand auf. Am Wochenende hat die ZDF-Sendung Aspekte den Fall aufgegriffen und auch die Macher der 100. Jubiläumsausgabe von Die Anstalt haben sich klar geäußert. Peter Jungblut berichtet.
20: Da hatten Sie beim ZDF übers Wochenende offenbar das Gefühl, dass viel aufzuarbeiten war. Jedenfalls äußerten sich die Macher der Satiresendung Die Anstalt ausführlich zu einem Song, der in der 100. Jubiläumsausgabe nach einer Entscheidung der ZDF-Geschäftsleitung nicht ausgestrahlt wird. Der linke Sänger und Aktivist Danger Dan wollte mit seinem Text Keine Angst mit rechtsextremen Umtrieben abrechnen und zur Zivilcourage aufrufen, begleitet vom Pianisten Igor Levit. Dabei finden die einen die Ausladung skandalös, die anderen aber eher den Liedtext, dem sie einen Aufruf zur Gewalt unterstellen. Wie auch immer, die Satiriker Klaus von Wagner und Maike Kühl zeigten sich empört.
21: Um das an dieser Stelle gleich mal klarzustellen, wir sind nicht das ZDF. Wir teilen auch nicht die Einschätzung des ZDF.
22: Das heißt, wir sind im ZDF gegen das ZDF. Das klingt nach unentschieden, aber machen wir uns nichts vor. Wir haben in Wahrheit verloren.
21: Ja, wir sind zwar die Leiter der Anstalt, aber nicht die Leiter der Anstalt.
20: Danger Dan selbst behauptet in seinem Song, juristisch sei mal wieder die Grauzone geschrammt worden, was den Streit weiter befeuern dürfte. Max Uthoff und Maike Kühl von der Anstalt.
21: Das ist genau die spannende Frage. Was passiert, wenn der Staat sein Gewaltmonopol nicht durchsetzt und Menschen ungeschützt sind vor Nazis? Wer springt da ein? Und was würden wir da tun?
22: Und ich weiß es auch nicht. Ich weiß nur, wie wichtig diese Debatte ist. Und deswegen hätten wir uns sehr gewünscht, dass der Künstler bei uns auftreten darf. Wir hätten es als öffentlich-rechtliche Pflicht angesehen, das Lied zu präsentieren und danach zu diskutieren.
20: Dafür gab es Beifall vom Studiopublikum, wie auch für das Fazit von Satiriker Klaus von Wagner.
21: Ganz ehrlich, wir empfinden die Entscheidung vom ZDF in einer Zeit, in der rechtsextreme Gewalt in der Geschichte der Bundesrepublik mal wieder einen Höchststand erreicht hat, einfach als mutlos.
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20: Das ZDF ließ die Auseinandersetzung in der Kultursendung Aspekte am Freitagabend ausführlich thematisieren. Dort äußerte sich auch Oliver Heidemann, der verantwortliche leitende Redakteur für den Showbereich im ZDF.
24: Wir haben uns die Entscheidung natürlich nicht leicht gemacht, Danger Dan wieder aus der Anstalt auszuladen. Aber sein Song kann als Aufruf zu Gewalt verstanden werden. Und ein solcher Aufruf steht im Gegensatz zu unseren Programmrichtlinien.
20: Kabarettist Florian Schröder sah das völlig anders und verteidigte seine Kollegen von der Anstalt.
25: Dass da eine Einordnung stattfinden sollte, finde ich auch. Aber dazu steht ja gerade Humoristen, gerade Satirikern so viel an Möglichkeiten zur Verfügung, das klarzumachen und doch sehr spielerisch zu machen, sodass es auch in eine sich selbst als spielerisch verstehende Sendung passt.
20: Juristen kommentierten den Fall widersprüchlich. Der Publizist Jan Fleischhauer meinte,
26: ist das ein Akt der Zensur? Nee, es ist kein Akt der Zensur, sondern es ist die Aufgabe, wie gesagt, von Chefredakteuren und Intendanten zu gucken, wollen wir das verantworten, ja oder nein?
20: Für das ZDF zeigte Fleischhauer wenig Verständnis, denn der Songtext von Danger Dan war im Vorfeld juristisch überprüft worden. Die Ausladung allerdings, die kam sehr kurzfristig.
26: Das eine ist, ich habe einen Talkshow-Gast und der redet sich um Kopf und Kragen. dann ist das eben so. Und im Zweifel muss dann der Host das einordnen. Aber jemanden einzuladen, diesen Song vorzutragen, in Kenntnis des Textes, das ist ja eine ganz andere Nummer.
20: Scheint ganz so, dass Danger Dan für seinen Song kostenlose PR bekommt. Die Aufregung dürfte sich nicht so schnell legen.
3: Peter Jungblut berichtete. Und die Folge der ZDF-Satire-Sendung Die Anstalt läuft morgen Abend um 22.15 Uhr. Sie können sie aber auch schon jetzt in der ZDF-Mediathek schauen.
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3: Die WM ist vorbei und hat uns in den vergangenen 5 Wochen viele ikonische Bilder geliefert. Spektakuläre Tore, ausgelassener Jubel, weinende Superstars. Neben den sportlichen Highlights bleiben aber wohl vor allem die negativen Seiten des XXL-Turniers in Erinnerung. Für unsere Gastkommentatorin, die freie Journalistin aus Tel Aviv, Vera Weidenbach, sticht vor allem eine Szene heraus, wie US-Präsident Trump bei der Siegerehrung nicht von der Bühne gehen will und von FIFA Chef Infantino hinunter komplimentiert werden muss.
0: Passender könnte dieser Abschluss der WM nicht sein, bei der Trumps Einfluss auf die FIFA schon vorher allgegenwärtig war. Um nur die beiden größten Skandale zu nennen: die Visaeinschränkungen für die iranische Nationalmannschaft, die außerhalb der USA in Mexiko einquartiert war und zu allen Spielen anreisen musste. Dann der Anruf Trumps bei Infantino nach einer roten Karte gegen einen Stürmer im US-Team, die die FIFA daraufhin zurückzog. Eine großartige Entscheidung, lobte Trump bei einer Pressekonferenz mit Infantino am Tag vor dem Finale. Der Anschein politischer Unabhängigkeit, mit dem sich die FIFA umgibt, war noch nie glaubwürdig. Aber nach dieser WM kann sich die FIFA davon komplett verabschieden. Die gerade erwähnte Pressekonferenz fand übrigens im Trump Tower statt, in dem die FIFA ein Büro hat, für das sie Miete an das Unternehmen der Trump-Familie zahlt.
3: Die Meinung unserer Gastkommentatorin Vera Weidenbach. Der Tagesspiegel glaubt, dass dieses Gebaren den Fans irgendwann zu viel wird.
2: Es wird zunehmend schwieriger, ein unbeschwertes Fußballfest zu feiern. Dafür sind die Störgeräusche ringsherum einfach zu laut. Noch finden die meisten ein schmales Fenster innerhalb des WM-Wahnsinns, das für sie persönlich attraktiv ist, weil sie mit einer Mannschaft mitfiebern, weil ihnen ein Spieler besonders imponiert oder weil die Spannung der Partien sie packt. Doch dieses Fenster wird immer kleiner, mit jedem neuen Superlativ und mit jeder neuen Intervention von Infantino und seiner FIFA-Bande.
3: Daran glaubt Philipp Sommer vom SWR nicht unbedingt. Er argumentiert in den Tagesthemen.
4: Folgen hat dieses schmuddelige Geklüngel mit Trump für FIFA-Boss Infantino wohl nicht. Messi sei Dank. Nicht nur der argentinische Superstar. Helden wie Haaland, Mbappé oder Kane haben die Welt auch bei dieser WM in ihren Bann gezogen, die Stadien trotz der horrenden Preise gefüllt. Fußballzwerge wie Kap Verde haben mit ihrer Spielfreude das Konzept der XXL-WM zum Erfolg gemacht. Deshalb bleibt Gianni Infantino unangefochten. Träumt schon von 64 Teilnehmern beim nächsten Mal. Es könnten einem die Tränen kommen.
3: Die Meinung von Philipp Sommer in den Tagesthemen. Und der Standard aus Wien fasst die WM so zusammen.
2: Die Spiele waren, soweit man es aus der Ferne mitbekommen konnte, gut organisiert und die Richtigen haben gewonnen. Aber dass die Foulspieler Trump und Infantino das als Erfolg für sich beanspruchen können, hinterlässt ein ungutes Gefühl.
3: Das waren die Standpunkte. Zusammengestellt hat sie heute Johannes Zuber.

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1: Um 0 Uhr mit Ronald Lessig. Nach dem Rücktritt von Jens Spahn sucht die Unionsfraktion einen neuen Vorsitzenden. Heute haben das CDU-Präsidium und der Vorstand der Fraktion dazu beraten. Katrin Aue aus Berlin.
2: Eine kleine Kabinettsumbildung wäre es ja auch schon, wenn nur ein bisheriger Minister auf den Fraktionsvorsitz wechseln würde. Kanzleramtschef Thorsten Frey zum Beispiel oder Innenminister Alexander Dobrindt, die sind beide durchaus im Gespräch. Eine größere Kabinettsumbildung wäre, wenn der Kanzler diese Gelegenheit jetzt nutzen würde, um mehrere Ministerinnen und Minister zu tauschen. Aber dagegen spricht aus meiner Sicht, dass Merz zuletzt doch ziemlich zufrieden wirkte mit der Ruhe, die in die Regierung eingekehrt sei, mit einigen Reformen, die angestoßen seien. Das spricht aus meiner Sicht nicht allzu sehr für ein größeres Stühlerücken.
1: Der neue britische Premier Burnham hat wenige Stunden nach seiner Ernennung Bundeskanzler Merz angerufen. Beide hätten den Wunsch ausgedrückt, die enge Zusammenarbeit zwischen beiden Ländern fortzusetzen, hieß es am Abend in Berlin. Mit Blick auf den russischen Angriffskrieg seien sich Merz und Burnham einig gewesen, die Ukraine weiter umfassend zu unterstützen. König Charles hatte Burnham gestern Mittag zum neuen Premier ernannt. Der Labour-Chef will mit einem 10-Jahres-Plan das Vereinigte Königreich reformieren. Das US-Militär hat am Abend eine neue Angriffswelle gegen den Iran gestartet. Das teilte das für die Region zuständige US-Kommando CENTCOM mit, ohne Einzelheiten zu den genauen Zielen zu nennen. Es gehe darum, die militärischen Mittel des Irans zu schwächen, Handelsschiffe in der Straße von Hormuz angreifen zu können, hieß es. Es ist die 10. Nacht in Folge, dass das US-Militär iranische Ziele bombardiert. Der Iran führte gestern erneut Vergeltungsangriffe in der Golfregion aus. In Madrid feiern Hunderttausende die frisch gekürten spanischen Fußballweltmeister. Die Zahl der feiernden Fans wird auf bis zu 2 Millionen geschätzt. Sie jubelten der Mannschaft bei einer Parade im offenen Bus durch das Zentrum von Madrid zu. Nach ihrer Rückkehr aus den USA waren die Mitglieder der Nationalelf zunächst von König Felipe empfangen worden, anschließend von Ministerpräsident Sanchez. Das waren die Nachrichten. Das Wetter in Deutschland. In der Nacht häufig trocken, im Osten einzelne Schauer, örtlich Nebel bei 16 bis 8 Grad. Tagsüber freundlich, im Osten und in der Mitte ein paar Schauer, die Höchstwerte 19 bis 26 Grad. Am Mittwoch von Nordwesten her Schauer und Gewitter. Im Südwesten ist es länger freundlich, bei Höchsttemperaturen zwischen 18 und 28 Grad. Und am Donnerstag muss mit Schauern gerechnet werden. Im Nord- und Südwesten ist es meist trocken. Die Höchsttemperaturen liegen dann zwischen 17 und 27. Es ist 0:03 Uhr.
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3: Wir schauen auf die Straßen. Die A2 Berlin Richtung Hannover. Hier gibt es zwischen Peine und Lehrte Ost 3 Kilometer Stau im Baustellenbereich. Dann die A3 Würzburg-Frankfurt ist zwischen dem Seligenstädter Dreieck und Seligenstadt in beiden Richtungen wegen Bergungsarbeiten gesperrt. Dadurch gibt es in Richtung Frankfurt 3 Kilometer Stau und in Richtung Würzburg 2 Kilometer. Und es gibt eine Umleitungsempfehlung ab dem Seligenstädter Dreieck über die U52 und ab Seligenstadt über die U73. Dann die A5, Frankfurt Richtung Karlsruhe, ist zwischen Heppenheim und Hemsbach wegen einer Baustelle bis 6 Uhr gesperrt. Eine Umleitung ist auch hier eingerichtet. Auf der A40, Duisburg Richtung Essen, ist zwischen Essen Zentrum und Huttrop der Ruhrschnellwegtunnel wegen Wartungsarbeiten bis voraussichtlich 5 Uhr gesperrt. Auf der A71, Suhl Richtung Sangerhausen, ist zwischen Stadt Ilm und Arnstadt Süd der Tunnel Behringen wegen Wartungsarbeiten bis 6 Uhr gesperrt. Und zuletzt noch die A280 Richtung Groningen, ist zwischen Bunde West und dem Grenzübergang Bunde wegen einer Nachtbaustelle bis 6 Uhr früh gesperrt. Das war's. Ich wünsche Ihnen eine gute Fahrt.
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3: Aus dem Studio von NDR Info in Hamburg mit Julia Faltermeier. Hallo. Ein Platz ist leer. an der Spitze der Unionsfraktion im Bundestag. So richtig lang war er noch gar nicht im Amt. 14 Monate lang ist Jens Spahn jetzt Vorsitzender seiner Fraktion gewesen. Vergangene Woche hatte er verkündet, dass er und sein Partner Eltern geworden sind durch eine Leihmutter in den USA. Daraufhin gab es massive Kritik und Diskussionen, die damit endeten, dass der CDU-Politiker am Wochenende zurückgetreten ist. Es braucht jetzt also schnell einen Nachfolger. Das weiß auch Bundeskanzler Merz. Bitte Sönnigsen berichtet.
4: Vor der CDU-Parteizentrale warten viele Journalistinnen und Journalisten. Sie rufen den vorbeieilenden Politikern Fragen zu. Das CDU-Präsidium ist am Vormittag zusammengekommen, um über die Nachfolge von Jens Spahn zu beraten. Geredet wird aber vor allem hinter verschlossenen Türen. Vor den Mikrofonen bleibt kaum jemand stehen. Steffen Bilger, der erste parlamentarische Geschäftsführer der Unionsfraktion, bittet um Verständnis.
5: Dass ich mich zu Namen zum jetzigen Zeitpunkt nicht äußern kann. Zunächst mal warten wir den Vorschlag der Parteivorsitzenden ab, denn bei denen liegt das Vorschlagsrecht.
4: Traditionell einigen sich die Chefs von CDU und CSU auf einen gemeinsamen Vorschlag. Deswegen werden Friedrich Merz und Markus Söder jetzt weiter über die Nachfolge beraten. Es ist ein wichtiger Job, der zu vergeben ist. Denn auch auf den Fraktionschef wird es ankommen, wenn die Regierung nach der Sommerpause diverse Reformvorhaben auf den Weg bringen will. Gewählt werden soll der Spahn-Nachfolger nächste Woche Mittwoch. Die Unionsabgeordneten müssen dafür ihre Sommerpläne über Bord werfen und trotz parlamentarischer Sommerpause zur Sondersitzung ihrer Fraktion nach Berlin reisen. Kein Problem, sagt Steffen Bilger.
5: Ich glaube, die meisten Fraktionsmitglieder sind dann auch froh, wenn sie zeitnah dann auch über neuen Vorsitzenden entscheiden können.
4: Dass das Thema schnell abgeräumt wird, darauf setzt auch Sven Schulze. Er ist CDU-Ministerpräsident in Sachsen-Anhalt und steckt mitten im Wahlkampf. Schulze hofft,
6: dass wir nicht permanent mit Themen aus Berlin unseren Wahlkampf überlagert sehen.
4: Aus seiner Sicht hilft das weder den Wahlkämpfern in Sachsen-Anhalt noch in Berlin oder Mecklenburg-Vorpommern. In allen drei Bundesländern wird im September gewählt. Auch deshalb müsse die Spahn-Nachfolge zügig geregelt werden, meint er.
6: Und dass wir Wahlkampf auch mal machen können, ohne dass wir permanent an den Wahlkampfständen immer auf Berliner Themen angesprochen werden.
4: Bloß nicht angesprochen werden, will Kanzleramtschef Thorsten Frey. Im Eiltempo läuft er an den Mikrofonen vorbei. Er gilt als möglicher Nachfolger von Spahn. Sollte er den Fraktionsvorsitz tatsächlich übernehmen, bräuchte Merz einen neuen Kanzleramtschef. Er müsste also sein Kabinett mindestens an einer Stelle umbauen. Ausgeschlossen hat Merz das im ZDF zumindest nicht.
7: Es könnte eine Gelegenheit sein, noch einmal über die Aufstellung der Bundesregierung nachzudenken. Noch einmal Sie sprechen und ich auch im Konjunktiv.
4: Als weitere Kandidaten gelten etwa der stellvertretende Fraktionsvorsitzende Günther Krings aus Nordrhein-Westfalen und CSU-Innenminister Alexander Dobrindt. Jens Spahn war bei der CDU-Präsidiumssitzung nicht zugeschaltet. Und auch wie es für ihn nach dem Sommer weitergeht, ist offen. Als Fraktionschef ist er zurückgetreten. Sein Bundestagsmandat hat er noch. Steffen Bilger hofft,
5: dass er uns in der Politik erhalten bleibt, natürlich auch als Mitglied unserer Fraktion, denn Sie kennen ihn alle als einen sehr politischen Menschen, der jetzt auch wirklich viel geleistet hat.
4: Friedrich Merz will die Spahn-Nachfolge jetzt möglichst schnell klären. Immerhin, der Zeitplan für die Wahl steht schon mal.
3: Die Suche nach einem Nachfolger für die Spitze der Union läuft also. Nächste Woche Mittwoch ist es soweit. Bitte Sönnigsen berichtete. Ja, aber wer kommt für den Posten des Unionsfraktionsvorsitzes in Frage? Das war vielleicht auch schon Thema bei einem Treffen des CDU-Präsidiums gestern in Berlin. Und mit dabei war Silvia Breher, die stellvertretende CDU-Parteivorsitzende. Die niedersächsische Bundestagsabgeordnete ist parlamentarische Staatssekretärin im Bundeslandwirtschaftsministerium. Meine NDR-Kollegin Nina Zimmer hat mit ihr nach der Sitzung gesprochen und mal direkt nachgefragt, über welche konkreten Namen wurde im Präsidium denn gesprochen?
8: Über gar keinen tatsächlich.
9: Gar keinen? Aber man braucht doch jetzt einen Plan. Hat man darüber gesprochen, wie groß und umfangreich der personelle Abbau werden wird?
8: Also zunächst mal ist es der Zeitplan, der ja heute Morgen dann auch verkündet wurde. Das heißt, nächste Woche Mittwoch kommt die Fraktion zu einer Sondersitzung zusammen um 14 Uhr, wo das, also die Wahl des neuen Fraktionsvorsitzenden auf der Tagesordnung steht. Und das Vorschlagsrecht dazu haben die beiden Parteivorsitzenden, das heißt Markus Söder und Friedrich Merz. Und die Aussage dazu lautete, dass der Personalvorschlag in den kommenden Tagen kommen wird. Die Diskussionen werden natürlich geführt, auch mit der Fraktion. Die haben ja auch eine eigene Meinung. Wir wählen am Ende als Fraktion. Und insofern ist es schon gut, wenn es dann auch ein einvernehmlicher Vorschlag wird.
9: Was muss denn ein neuer Fraktionsvorsitzender oder eine neue Fraktionsvorsitzende mitbringen?
8: Ich glaube, politische Erfahrung, Fingerspitzengefühl, Empathie für die Themen fände ich sehr sinnvoll und natürlich die Mehrheit der Fraktionen hinter sich haben, weil am Ende geht es darum, auch mal Kompromisse durchboxen zu können, durchhalten zu können und dafür brauchen wir einen guten Namen.
9: Kann ich Ihnen denn einen entlocken, einen Namen? Wer wäre denn aus Ihrer Sicht der oder die Richtige?
8: Ja, ich beteilige mich jetzt nicht an diesen Spekulationen. Es werden ja doch die verschiedensten Namen sozusagen entweder hier durch den Äther, durch die Gazetten getrieben. Und insofern, wir haben viele tolle Kolleginnen und Kollegen und ich bin mir sicher, dass es da einen guten Vorschlag geben wird.
9: Spannend finde ich, dass in den vergangenen Tagen ja die Unzufriedenheit in der Frauenunion auch groß war über Jens Spahn. Gerade von da war der Druck dann auch groß, eben weil man sich mit diesem Thema der Leihmutterschaft sehr intensiv politisch befasst hatte. Und man hört da auch, mehr Frauen würden der Regierung nicht schaden, denn dann würden manche Dinge möglicherweise gar nicht erst passieren. Wäre denn eine Frau an der Spitze der Fraktion oder im Kanzleramt oder als Generalsekretärin Ihrer Meinung nach wünschenswert?
8: Ja, ja und ja. Natürlich. Wir haben definitiv zu wenig Frauen in der direkten Verantwortung, sowohl in der Führung der Fraktion als auch an der anderen Stelle. Das zeigt sich dann eben auch im Koalitionsausschuss, wo wir ja mit keine Frau vertreten sind. Und insofern wäre das schon schön, aber am Ende kommt es auf den richtigen Namen an, auf den richtigen Menschen, der mit Empathie, mit Durchsetzungsfähigkeit, aber auch mit einer Sicht nach vorne die Themen vertreten kann, der glaubhaft ist. Und dann darf auch dieser Regionalproporz Nord, Süd, Ost, West das alles bitte mal hinten anstellen. Wir brauchen den tollsten Menschen an der Stelle.
9: Dann kann ja jeder, der gerade zuhört, sich überlegen, ob Thorsten Frey, ob Nina Wagen, ob Carsten Linnemann da irgendwie die Boxen checken, die wichtig sind. Als Jens Spahn vergangene Woche seine Elternschaft öffentlich gemacht hat, berichteten Unionsabgeordnete von sehr vielen kritischen Rückmeldungen aus ihren Wahlkreisen, dass das Unverständnis groß war und dass man den Nachrichten da irgendwie kaum nachkam aus der Basis. Wie sah es denn bei Ihnen aus? Sie vertreten Kloppenburg-Vechta, kommen aus dem Oldenburger Münsterland. Wie sah es denn auf Ihrem Handy aus?
8: Ja, ähnlich. Also das war ein deutschlandweites Bild. Aber ich möchte an der Stelle nochmal eins betonen. Es geht an der Stelle nicht um die Leihmutterschaft und auch nicht um das persönliche Glück. Ich finde, an der Stelle ist auch die Diskussion gerade im Netz oft aus dem Ruder geraten und viel zu persönlich tief geraten. Das tut uns allen nicht gut, wenn Wut, Hass und Häme hier ein Übermaß annehmen. Die entscheidende Frage, auch bei uns in den Gruppen, in den vielen Nachrichten, die wir bekommen haben, ist eher die Frage der Glaubwürdigkeit. Wenn ich etwas politisch vertrete, dann gilt es für mich auch persönlich. Und das ist der Spagat, den man dann auch zu tragen hat. Und an der Stelle ging das nicht übereinander. Das Wort Glaubwürdigkeit ist ganz oft gefallen. Und Menschen, die Politik machen, nicht die Politik an sich, sondern die Menschen, die es ausmachen, denen muss ich vertrauen können. Ich muss glauben können, das, was du sagst, dass man das Beste versucht, dass man sich anstrengt und versucht, den besten Kompromiss zu finden. Und an dieser Stelle hat die Glaubwürdigkeit gelitten. Und das ist das, was am Ende auch dazu geführt hat, dass er zurückgezogen hat. Und ich möchte ganz deutlich das trennen von der grundsätzlichen Frage, worum es hier im Grunde eben nicht gehen sollte, nämlich um die Leihmutterschaft. Das ist etwas, das bewertet jeder für sich. Wir haben einen klaren rechtlichen Rahmen, wir haben dazu eine klare politische Position. Aber dazu einen Menschen herabzuwürdigen, das ist etwas, wow, das ist mir wirklich, das hat Ausmaße angenommen, das tut uns nicht gut.
9: Würden Sie denn sagen, man muss in der Sachfrage innerhalb der CDU noch einmal die Haltung zur Leihmutterschaft grundsätzlich überprüfen?
8: Ich glaube, darum ging es an der Stelle nicht, sondern wir haben eine klare Haltung, die haben wir auch gerade Anfang dieses Jahres auf dem Parteitag nochmal diskutiert. Und es wird auch immer wieder, gerade in der letzten Legislatur, mit den ganzen ethischen Fragen haben wir uns intensiv auseinandergesetzt. Und die Leihmutterschaft, einen Menschen dafür zu bezahlen, das ist eine Diskussion, die müssen wir auf anderer Ebene führen, aber nicht in diesem Zusammenhang. Hier ging es tatsächlich um einen anderen Punkt. Und gerade die ethischen Fragen rund um Leihmutterschaft, Eizellspende und so weiter, wo unser Recht an manchen Stellen vielleicht auch diskussionsfähig ist, das müssen wir uns aber separat anschauen. Und ich glaube, das kann man nicht mit einem Fingerstreich wegschnippen.
9: Was Jens Spahn in den vergangenen Wochen und Monaten gemacht hat, er hat hinter den Kulissen mitgewirkt, dass die Reformvorhaben mit auf die Strecke gegangen sind. Jetzt ist die Frage, wenn es da den ein oder anderen Umbau gibt, personellerweise, wie groß ist die Gefahr, dass der Wechsel mit der Fraktionsspitze diese Reformagenda ausbremst?
8: Also an der Stelle gebührt Jens Spahn auch tatsächlich einen riesen Respekt und Dank, der einfach eine super Arbeit gemacht hat. Als Kollege ein hochtalentierter Politiker ist über viele Jahre und gerade die Erfolge der letzten Wochen maßgeblich mitgeprägt hat. Und ja, wir brauchen einen Kollegen, der das auch kann, eine Kollegin, die das auch kann. Und die werden wir auch an der Stelle finden. Wir haben verschiedene, die eingebunden sind, auch jetzt in die laufenden Prozesse eingebunden waren. Und insofern mache ich mir darüber jetzt keine Sorgen, das werden wir schaffen. Und trotzdem, inhaltlich, politisch, wird Jens Spahn dann auch eine Lücke hinterlassen.
3: Sagt die stellvertretende Parteivorsitzende der CDU, die Bundestagsabgeordnete Silvia Breer.
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3: Es könnte gegensätzlicher nicht klingen. Musik mitten im Krieg. Aber so ist es. In Kiew fand am Wochenende das Atlas Musikfestival statt. Auf 6 Bühnen gab es über 60 Stunden lang Musik. Viele der bekanntesten ukrainischen Künstler sind aufgetreten. Auch eine australische Band war dabei. Früher sind hunderttausende Besucherinnen und Besucher zu diesem Festival gekommen. Heute, mitten im Krieg, sind es deutlich weniger. Und gleichzeitig sind die Herausforderungen für die Veranstalter in diesem Jahr noch größer, weil Russland die Ukraine viel intensiver mit Luftangriffen attackiert. Deshalb findet das Ganze jetzt auf einem neuen Veranstaltungsgelände statt, mit einem Schutzbunkersystem auf 50.000 Quadratmetern. Es ist das größte in der Ukraine. Stefan Lag berichtet.
10: Der Stadtteil Obolonski im Norden von Kiew ist nicht gerade ein besonders einladender Ort für ein Musikfestival. Zwischen dicht befahrenen mehrspurigen Straßen, Hochspannungsmasten und mehrstöckigen Wohnblocks liegt die Blockbuster-Einkaufsmall. Die Sonne knallt an diesem Wochenende 30 Grad und nirgendwo Schatten. Schon von Weitem sind die großen Bühnen in knalligen Farben auf dem riesigen Parkplatz vor der Mall zu sehen. Poppige Dancebeats wehen am Nachmittag über das Gelände. Dass das größte Open-Air-Event der Ukraine ausgerechnet hier stattfindet, ist dem russischen Angriffskrieg geschuldet, erklärt Veranstalter Dmytro Sidorenko. Die riesige Tiefgarage unter dem Einkaufscenter spielt da eine besondere Rolle. Wir haben das Glück, dass es in diesem Einkaufscenter diesen großen Bunker gibt, mit mehreren Eingängen, durch die man die Menschen parallel schnell in Sicherheit bringen kann. Tatsächlich bietet der Schutzraum Platz für 50.000 bis 100.000 Menschen, aber wir haben uns eine Grenze von 25.000 gesetzt, da man diese Menge schnell in Sicherheit bringen kann. Vor dem Krieg kamen über 100.000 Besucher pro Veranstaltungstag zum Atlas Festival. Jetzt sind es wegen des Krieges deutlich weniger. Das musikalische Spektrum reicht von Alternative Rock über Hip-Hop, Dance bis hin zu Singer-Songwritern. Boombox, Artyom Pivovarov wie auch Serhii Zhadan gehören in diesem Jahr zu den Headlinern. Für Jadan sind solche Auftritte nichts Außergewöhnliches. Nun, die Rakete kann uns überall treffen. Und wir sind schon daran gewöhnt, dass wir uns um die Sicherheit kümmern müssen. Sobald Luftalarm ausgelöst wird, unterbrechen wir die Konzerte. Die schweren russischen Luftangriffe mit ballistischen Raketen in der Nacht zum Sonntag machen klar, wie reell die Gefahr ist. Valeri aus Kharkiv fühlt sich trotz allem relativ sicher. Er hat als Soldat beim Festival freien Eintritt. Das ist wichtig und das ist gut organisiert. Hier ist alles auf die Anzahl der Menschen ausgelegt, die sich hier aufhalten. Alles ist hervorragend, alles ist sicher. Erstens haben wir uns an den ständigen Luftalarm schon gewöhnt. Und zweitens ist dieser Ort kein strategisches Ziel. Die Wahrscheinlichkeit, dass hier etwas einschlägt, ist gering. Eine der kleinen Bühnen des Atlas-Festivals befindet sich in der riesigen Tiefgarage, die als Schutzraum dient. Der Weg dorthin führt vorbei an Rekrutierungsständen von Drohneneinheiten. Hier können Besucher in einer Videosimulation ihre Fähigkeit als Drohnenpilot testen. Gleich nebenan wird eine russische FPV-Drohne, die durch ein elektronisches Störmanöver zur Landung gebracht wurde, versteigert. Kurz zuvor hatte Songwriter Kardanov seinen Auftritt. Er ist selbst bei einer Drohneneinheit und hat für den Auftritt von seinem Kommandanten einen Tag frei bekommen. Viele seiner Songs handeln vom Krieg. Natürlich. Es ist eine Erfahrung, die sich nur schwer in Worte fassen lässt. Aber als Dichter versuche ich, Worte für diese neue Erfahrung zu finden. Ich weiß nicht, wie gut mir das gelingt, aber ich kann sagen, dass das Schreiben für mich eine Art Selbsttherapie ist. Diese Texte, diese Gedichte, sie helfen mir dabei, das zu verarbeiten, was ich erlebe und was um mich herum geschieht. Das Atlas-Festival in Kiew wirkt wie eine Dystopie, ist aber Realität. Das Leben unter freiem Himmel zu genießen, ist nur phasenweise möglich, bevor der nächste russische Luftangriff die Menschen zwingt, unter der Erde Schutz zu suchen.
3: Elefanten können auf viele unterschiedliche Arten miteinander kommunizieren. Sie können brüllen, trompeten und quieken und sie können sehr tief grollen. So tief, dass wir Menschen es gar nicht hören können. Der Schall in diesem Frequenzbereich, der breitet sich über den Boden sehr weit aus und so kommunizieren Elefanten über Distanzen von 10 Kilometern und mehr. Wie genau Elefanten dieses Grollen im Boden hören, das haben amerikanische Wissenschaftler jetzt herausgefunden. Jenny von Sperber aus der ARD-Wissenschaftsredaktion führt uns durch.
11: Das Geheimnis liegt in den Ohren der Elefanten. Genauer gesagt in ihrem Mittelohrknochen. Denn dieser Knochen ist bei Elefanten so groß, dass er bei den tiefen Frequenzen besonders stark in Schwingung versetzt wird. Das hat Caitlin O'Connell-Rodley von der Harvard Medical School im Labor gemessen.
12: Im Rahmen unserer Studie konnten wir messen, wie stark die Mittelohrknochen bei Stimulation reagiert haben, woraus sich ableiten lässt, wie empfindlich ihr Gehör ist und insbesondere, wie gut sie diese Vibrationen wahrnehmen können.
11: Die Frequenzen dieses Grummelns, die Wissenschaftler nennen es Rumble, sind so tief, dass wir Menschen es nicht hören können. Es geht sozusagen durch den Boden und über die Elefantenfüße in ihren Körper bis ins Ohr, wo ihr großer Mittelohrknochen die Vibration an die Ohrschnecke im Innenohr weiterleitet. Dort werden die Schallwellen in neuronale Signale verwandelt. Und dann haben die Elefanten noch einen weiteren Trick. Sie können bewusst ihre Ohren zumachen. So blenden sie Außengeräusche, die über die Luft transportiert werden, aus und hören das Vibrieren in ihrem Körper nochmal besser.
3: Aktuell gönnt uns das Wetter ja eine kurze Verschnaufpause zwischen der letzten Hitzewelle und der, die mit Sicherheit noch kommt. Und vor der will sich auch der Rettungsdienst im Westerwald besser rüsten. Deshalb stellt er weitere Fahrzeuge und Personal bereit. Sowas passiert immer mal wieder. Zum Beispiel war das auch so während der Corona-Pandemie. Nicht ganz klar ist aber, wer das eigentlich alles zahlt, wenn die Temperaturwerte wie jetzt im Juni fast 40 Grad erreichen und die Rettungsdienste rund ein Drittel mehr Einsätze fahren müssen. Tim Seinisch vom SWR hat sich in Rheinland-Pfalz umgehört.
13: Die beiden ärztlichen Leiter für den Rettungsdienstbezirk Montabaur haben die Hitzewelle im Juni im Rückblick ganz genau analysiert und sind dann zu dem Schluss gekommen, das Rettungswesen war da in der Region hart an der Grenze. Stefan Schäfer ist einer der ärztlichen Leiter und sagt,
14: es waren natürlich Kreislaufbeschwerden, die sich äußern können, von mir ist es etwas schwindelig, bis hin, dass auch jemand einen Kollaps erleidet. Dann Hitzeerschöpfung bis hin zum Hitzschlag und das spiegelt ja einfach die Situation wider, sodass wir klar gesagt haben, wie waren wir und konnten am Ende sagen, wir waren gerade noch kompensiert ohne eine entsprechende Vorhalteerhöhung.
13: Als der Deutsche Wetterdienst dann die nächste Hitzeperiode ankündigte, sah die Rettungsdienstbehörde die Daten aus dem Juni als Warnung und hat deshalb jetzt im Juli erstmalig wegen Hitze Verstärkung angefordert. Die Experten nennen das Vorhalteerhöhung. In Zahlen waren das 3 Rettungswagen und ein Krankentransportwagen zusätzlich am 2. Juli-Wochenende. Im Westerwaldkreis fahren das Deutsche Rote Kreuz und der Malteser Hilfsdienst. Sie konnten die zusätzlichen Kräfte relativ einfach stellen, sagt Michael Schneider vom DRK.
15: Es gibt Rettungswagen, die müssen wir nicht an jedem Tag in der Woche vorhalten, sondern nur von montags bis freitags. Und dann stehen die für solche zusätzliche Vorhaltungen dann auch am Samstag und am Sonntag zur Verfügung. Das, was wir zusätzlich finden müssen, sind dann die Mitarbeitenden, die Kolleginnen und Kollegen. Und da war, wie gesagt, sehr viel Bereitschaft und sehr viel persönliches Engagement vorhanden, diese Fahrzeuge mit zu besetzen.
13: Ohne dieses freiwillige Engagement, das hat auch der Malteser Hilfsdienst dem SWR gesagt, hätte die Aufstockung nicht geklappt. Da haben Rettungssanitäter sogar auf ihren Urlaub verzichtet. Wer die zusätzlichen Kräfte bezahlt, ist jetzt noch ein entscheidender Knackpunkt. Normalerweise übernehmen die Krankenkassen die Kosten für den Rettungsdienst, die fanden die Verstärkung jetzt aber unnötig. Das hat der zweite ärztliche Leiter im Westerwald, Christian Vogt, dem SWR gesagt. Er wünscht sich mehr Vertrauen in der gegenseitigen Zusammenarbeit.
16: Wir haben uns entschieden, dass wir die Vorhaltung erhöhen. Auch mit der Gefahr, dass die Landkreise vielleicht auf den Kosten sitzen bleiben oder das zahlen müssen. Weil wie will ich das einem Menschen, einem Patienten, der Bevölkerung erklären und ganz wichtig auch dem Rettungsdienstpersonal gegenüber. Denn die krebsen nachher und die stöhnen und die sind dankbar um jeden Einsatz, den sie mal nicht fahren müssen bei solchen Temperaturen.
13: Ob die Krankenkassen noch einlenken, ist derzeit offen. Ein zuständiger Mitarbeiter der Westerwälder Kreisverwaltung hat aber dem SWR gesagt, dass er davon ausgeht, weil die Verstärkung eben nach bestem Wissen und Gewissen behördlich angeordnet wurde und weil es nachweislich mehr Einsätze am fraglichen Wochenende gegeben habe.
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18: Mit Moritz Knorr. Der Hamburger SV trauert um einen der größten Fußballer seiner Geschichte. Kevin Keegan ist im Alter von 75 Jahren an den Folgen einer Krebserkrankung gestorben. Mit den Hamburgern wurde Keegan 1979 deutscher Meister und wurde in seiner Zeit in der Hansestadt zweimal als Europas Fußballer des Jahres ausgezeichnet. Max Seib über die Reaktionen auf den Tod von einem der ersten echten Superstars der Bundesliga.
19: Der Weltfußball verliert eine seiner prägendsten Persönlichkeiten. So hat sich der Hamburger SV geäußert nach dem Tod seines ehemaligen Stürmerstars. Man trauere um einen der besten Fußballer, die jemals die Raute auf der Brust getragen haben. Ich bin immens traurig, sagte sein damaliger Mitspieler Horst Rubesch in der Bild. Als Typ war er unerreicht, immer gerade und ehrlich. Auch Felix Magath spielte damals mit Keegan beim HSV. Er sei erschüttert, so Magath in der AZ. Und der damalige HSV-Manager Günter Netzer sagte, ihn habe in letzter Zeit keine Nachricht so sehr getroffen wie die von Kevins Tod. Auch andere Ex-Clubs trauern um Keegan, der FC Liverpool zum Beispiel, auch Newcastle United. Newcastle schrieb, Keegan sei das schlagende Herz des Vereins für Generationen von Fans gewesen. Selbst der britische Thronfolger Prinz William hat sich geäußert, Keegan habe Generationen mit seinem Talent, seiner Leidenschaft und seiner Liebe zum Spiel begeistert. Er werde vor allem als gütiger und großzügiger Mensch in Erinnerung bleiben.
18: Keegan verbrachte seine letzten Stunden im Kreise seiner Familie. Fußballrekordmeister Bayern München ist in die Vorbereitung auf die neue Bundesliga-Saison gestartet. Allerdings ohne die meisten Stars, die weilen noch im WM-Urlaub. Taufik Khalil, wo ging es denn los für die Münchner?
20: In einem Krankenhaus, da wurden zuerst mal internistische Tests gemacht. Am Nachmittag gab es dann also ein bisschen Leistungsdiagnostik, Laktattests und solche Sachen. Und da waren gar nicht so viele da. Sven Ulreich fürs Tor ist da, Tom Bischoff war nicht nominiert für die WM. Ajon Ibrahimovic, ein Rückkehrer aus Heidenheim, ist jetzt wieder bei den Bayern. Alfonso Davies läuft auch schon seit ein paar Tagen. Der konnte Kanada ja während der WM nicht wirklich helfen. Der will nach einer Verletzung wieder stark zurückkommen. Joao Palhinha, Sacha Boué und Brian Zaragoza, die waren verliehen, die sind auch wieder mit dabei und die werden dann auch eben alle jetzt in das erste Training mit Vincent Kompany einsteigen. Ja, und am Samstag gibt's dann den ersten Test gegen Wien Wiesbaden. Auch da werden bestimmt einige von denen spielen und einige Jüngere.
18: Die Tour de France, das wichtigste Radrennen der Welt, startet in die entscheidende letzte Woche und ganz vorne im Gesamtklassement, da thront weiterhin der Slowene Tadej Pogacar. Ihm dürfte der Toursieg wohl nicht mehr zu nehmen sein. Auf der 16. Etappe wird er aber, Holger Gersker aus dem ARD-Tour-Team, nicht zu den ganz großen Favoriten gehören.
21: Mit einem Mannschaftszeitfahren hat die Tour de France begonnen. Jetzt startet sie mit einem Einzelzeitfahren in die letzte Woche. Der mittelschwere Kurs am Genfer See ist mit 26 Kilometern relativ kurz. Es wird also keine erdrutschähnlichen Verschiebungen in der Gesamtwertung geben. Die 5 Minuten Vorsprung des fast schon Toursiegers Tadej Pogacar sind ohnehin unantastbar. Auch wenn dahinter der beste Zeitfahrer der vergangenen Jahre lauert, der Olympiasieger und Weltmeister Remco Evenepoel. Der Belgier ist klarer Favorit auf den Etappensieg, muss sich aber mit seinen Vorgängern auf dem Zeitfahr-WM-Thron messen, mit dem Italiener Filippo Ganna und dem Norweger Tobias Voss. Florian Lipowitz ist kein echter Zeitfahrspezialist, hat sich aber im Windkanal akribisch auf diese Prüfung vorbereitet und wird versuchen, seinen aktuell 5. Platz in der Gesamtwertung zu verteidigen.
18: Zum Ende der Tour geht's dann wieder zurück ins Gebirge, ein Terrain, das Lepowitz deutlich besser liegen sollte.
3: Und das war der Sport mit Moritz Knorr.

Sie hören die ARD-Infonacht und hier geht's gleich nach den Nachrichten um einen besonderen Tag gestern. Da wurde nämlich an den Widerstand gegen Hitler-Deutschland erinnert. Und bei einer Veranstaltung in Berlin mit einem außerplanmäßigen Vorfall.

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1: Um 0.30 Uhr mit Ronald Lessig. Der neue britische Premier Burnham hat nach seinem Amtsantritt sein Kabinett neu geordnet. Unter anderem wird der frühere Verteidigungsminister Healey neuer Finanzminister. Burnham versprach in einer ersten Rede einen politischen Kurswechsel. Aus London, Lisa Maria Röhling.
2: Er kündigte einen 10-Jahres-Plan an, um die Briten

0: am 29. Juli abstimmen werden. Derzeit arbeite er noch an einem gemeinsamen Personalvorschlag mit CSU-Chef Söder. Im Gespräch sind unter anderem Kanzleramtsminister Frey, CDU-Generalsekretär Linnemann, Gesundheitsministerin Barken und Fraktionsvize Krings. Die Organisation Ärzte ohne Grenzen hat die Freilassung inhaftierter medizinischer Fachkräfte aus dem Gazastreifen gefordert. Die NGO kritisierte, dass palästinensische Mediziner teils willkürlich in israelischer Haft gehalten würden, oft unter entsetzlichen Bedingungen und ohne rechtliche Grundlage. Unter den Betroffenen sei ein Arzt und Krankenhausdirektor, der 2024 von Israel festgenommen wurde und seitdem ohne Anklage im Gefängnis sitzt. Weitere Menschenrechtsorganisationen forderten ebenfalls seine Freilassung und beklagten die Haftbedingungen. Ein Gericht in New York hat einen der führenden Drogenbosse Mexikos zu einer lebenslangen Freiheitsstrafe verurteilt, Ismael Zambada, genannt El Mayo. Außerdem sprach der Richter den US-Behörden das Recht zu, 15 Milliarden Dollar an Vermögenswerten aus Drogengeschäften zu beschlagnahmen. Aus New York, Martin Ganselmeier.
1: El Mayo galt im mexikanischen Drogenkartell Sinaloa als die Nummer 2 nach Joaquin El Chapo Guzman. El Chapo wurde bereits 2019 in den USA zu lebenslanger Haft verurteilt. Die Anklage warf El Mayo vor, im Laufe von 40 Jahren die USA mit Tonnen von Kokain, Heroin und Fentanyl überschwemmt zu haben. Außerdem habe er mehrere Morde und Folter in Auftrag gegeben.
0: Das Wetter in Deutschland. Häufig trocken, im Osten einzelne Schauer, örtlich Nebel bei 16 bis 8 Grad. Tagsüber freundlich, im Osten und in der Mitte einige Schauer bei 19 bis 26 Grad. Am Mittwoch von Nordwesten her Schauer und Gewitter, im Südwesten freundlich 18 bis 28 Grad. Und am Donnerstag Schauer, im Nord- und Südwesten trocken bis 27 Grad. Das waren die Nachrichten.
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3: Wir schauen auf die Straßen. Auf der A2 Berlin Richtung Hannover zwischen Peine und Lehrte Ost gibt's 3 Kilometer Stau im Baustellenbereich. Dann die A3 Würzburg-Frankfurt ist zwischen dem Seligenstädter Dreieck und Seligenstadt in beiden Richtungen wegen Bergungsarbeiten gesperrt. Dadurch gibt's in Richtung Frankfurt 3 Kilometer Stau und in Richtung Würzburg 2 Kilometer. Und es gibt eine Umleitungsempfehlung ab Seligenstädter Dreieck über die U52 und ab Seligenstadt über die U73. Dann die A5 Frankfurt Richtung Karlsruhe ist zwischen Heppenheim und Hemsbach wegen einer Baustelle bis 6 Uhr gesperrt. Eine Umleitung ist hier eingerichtet. Auf der A40 Duisburg Richtung Essen ist zwischen Essen Zentrum und Huttrop der Ruhrschnellwegtunnel wegen Wartungsarbeiten bis voraussichtlich 5 Uhr gesperrt. Dann auf der A71 Suhl Richtung Sangerhausen ist zwischen Stadt Ilm und Arnstadt Süd der Tunnel Behringen wegen Wartungsarbeiten bis 6 Uhr gesperrt. Die A71 Erfurt Richtung Sangerhausen ist zwischen dem Kreuz Erfurt und Bindersleben nach einem Unfall gesperrt. Und zuletzt noch die A280 Richtung Groningen ist zwischen Bunde West und dem Grenzübergang Bunde wegen einer Nachtbaustelle noch bis 6 Uhr früh gesperrt. Das war's. Ich wünsche Ihnen eine gute Fahrt.
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3: Mit Julia Faltermeier. Hallo. Am 20. Juli 1944, also gestern vor 82 Jahren, da versteckte Klaus Schenk, Graf von Stauffenberg, eine Aktentasche mit einer Bombe in der Nähe von Adolf Hitler. Zu diesem Anlass hat die Bundesregierung gestern an den Widerstand gegen die nationalsozialistische Gewaltherrschaft erinnert. Aber die Veranstaltung ist nicht völlig reibungslos abgelaufen. Isabel Karas aus dem ARD-Hauptstadtstudio berichtet.
4: Musik, Reden, Kranzniederlegung. Auch wenn der Ablauf jedes Jahr ähnlich ist, der Ort, an dem die Bundesregierung an die Widerstandskämpferinnen und Kämpfer gegen das NS-Regime erinnert, verliert nie etwas von seiner Wirkung. Bundesbildungs- und Familienministerin Karin Prien sagt:
5: Der Bendlerbarock ist ein Ort, an dem aus Haltung eine mutige Tat wurde. Ob unsere Generation oder nachfolgende Generation je vor einer vergleichbaren Entscheidung stehen werden, wir wissen es nicht.
4: Vor 82 Jahren, am 20. Juli 1944, haben Klaus Schenk, Graf von Stauffenberg und seine Mitstreiterinnen und Mitstreiter versucht, Adolf Hitler zu töten und das NS-Regime zu stürzen. Der Versuch scheiterte. Stauffenberg und andere Beteiligte wurden noch in derselben Nacht im Bendlerblock erschossen. Aus dem Widerstand, den sie und andere geleistet haben, zieht Prien folgende Lehre.
5: Eine Demokratie bleibt nur

0: dann stark, wenn genügend Menschen den Mut haben, sich einzubringen. Lange, bevor außergewöhnlicher Mut erforderlich wird.
1: Wer Widerstand gegen das NS-Regime geleistet hat, gehörte dabei längst keiner Gruppe mit einer gemeinsamen politischen Überzeugung an. Daran erinnert der Vorstandsvorsitzende der Stiftung 20. Juli 1944, Robert von Steinau-Steinrück.
2: Die Gegnerschaft zu Hitler einte Menschen, die sich in normalen politischen Zeiten vermutlich nicht einmal auf der Straße gegrüßt hätten.
1: Für Karin Prien ist Widerstand auch Teil ihrer eigenen Familiengeschichte. Ihr jüdischer Großvater habe die Verfolgung durch die Nationalsozialisten mit viel Glück und dank der Hilfe sogenannter stiller Heldinnen und Helden überlebt.
0: Dass es Menschen gab, die diesem Unrechtsregime widerstanden, war auch für meine Familie überlebenswichtig.
1: Haltung entstehe lange vor der Bewährungsprobe. Sie beginne im Alltag, in Familien, in der Schule, in Vereinen und Betrieben, sagte die CDU-Politikerin. Gerade deshalb müsse Erinnerung lebendig bleiben und auch Menschen erreichen, die keinen persönlichen Bezug zur NS-Zeit mehr haben.
0: Erinnerung, ja, braucht zeitgemäße Formen. Digitale Technologien können dabei helfen und Geschichte neu zugänglich machen. Doch sie werden nicht die persönliche Auseinandersetzung, übrigens auch mit den Nachkommen der Opfer und die Begegnung mit authentischen Orten, ersetzen.
1: Nach dem offiziellen Teil der Gedenkfeier kam es zu einem Zwischenfall. Wie in mehreren Videos zu sehen ist, versuchte ein Großneffe des NS-Widerstandskämpfers Dietrich Bonhoeffer, einen Blumenkranz der AfD-Bundestagsfraktion zu entfernen. Der Mann begründete sein Vorgehen gegenüber der deutschen Presseagentur damit, viele Nachkommen der Widerstandskämpferinnen und Kämpfer empfänden große Wut darüber, dass die AfD an diesem Ort Kränze niederlege. Götz Frömming, parlamentarischer Geschäftsführer der AfD-Fraktion, spricht gegenüber dem ARD-Hauptstadtstudio von einer unwürdigen Störung des Gedenkens.
3: Aber nicht nur in Berlin, sondern auch an anderen Orten wurde an den Widerstand gegen Hitler-Deutschland erinnert. Zum Beispiel in der Von-Hardenberg-Kaserne, der Sitz des Kommandos Heer in Strausberg in Brandenburg. Der Schützpunkt ist benannt nach Karl Hans Graf von Hardenberg. Er war einer der Mitverschwörer des gescheiterten Hitler-Attentats. Fred Pilarski vom RBB war bei der Gedenkveranstaltung gestern dabei.
4: An jedem Jahrestag wird auf dem Gelände der Strausberger Kaserne des militärischen Widerstands gedacht. An den Gedenktafeln für die Verschwörer von Stauffenberg und von Treskow legten Vertreter von Stadt und Bundeswehr auch in diesem Jahr Kränze nieder. Strausbergs Standortältester Sascha Zierold erinnerte in seiner Ansprache an das Schicksal des Attentäters Stauffenberg. Das eigene Gewissen zu befragen, Verantwortung zu übernehmen und Haltung zu zeigen, das seien Traditionen, die sich in der Bundeswehr fortsetzen, sagte der Brigadegeneral. Dem RBB sagte Zierold anschließend:
5: Klar ist, dass es hier um Werte geht und wir das Glück haben, dass wir in einer freiheitlich-demokratischen Grundordnung leben und dienen dürfen, aber dass wir uns diese Werte, die nicht von alleine in uns wirken, immer wieder bewusst machen.
4: Die Aufregung um den Witz des Kabarettisten Uwe Steimle wenige Tage zuvor spielte in den Ansprachen an diesem Tag keine Rolle. Steimle hatte auf einer AfD-Veranstaltung mit Bezug auf Bundeskanzler Merz gefragt, wo denn Stauffenberg bleibe, wenn man ihn mal brauche. Dazu Uwe Rosenberg, Mitarbeiter der Stiftung Neu-Hardenberg.
6: Meine Gedanken sind gerade an so einen heutigen Tag wieder, was würden die Männer heute sagen, wenn sie heute wiederkämen und gleiche Tendenzen wie vor 33, die sich ja, man sieht ja viele Parallelen eigentlich dazu, wie die eigentlich missbraucht werden. Also da fehlen mir wirklich die Worte.
4: Uwe Rosenberg sprach im Auftrag der Familie des Mitverschwörers Graf Hardenberg auf der Veranstaltung, dessen Geschichte zeige, wie schnell Freiheit und Rechtsstaatlichkeit verloren gehen können.
7: Wirtschaft.
3: Metallhunde an der Leine und menschenähnliche Roboter, die Pakete sortieren oder Tischtennis spielen können. So könnte die Zukunft mit künstlicher Intelligenz aussehen. Zumindest sieht sie so in China, in Shanghai aus. Dort ist eine der größten Konferenzen für KI und Robotik zu Ende gegangen. China will sich auf dem Markt behaupten und den amerikanischen Tech-Firmen nicht das Feld überlassen. Johannes Jolmes hat es sich angeschaut.
8: Am bedrohlichsten klingt die Musik am extra gebauten Boxring. Die beiden Roboterboxer sollen sich eigentlich K.O.-Schläge verpassen. So richtig will das nicht gelingen. Die Bewegungen wirken ungelenk, aber der Entwickler ist mit seinem Werk zufrieden. Chinas Roboterindustrie liegt tatsächlich über dem internationalen Standard. Wir hoffen auch, dass China noch mehr Durchbrüche erzielt und sich dann auf der Weltbühne präsentiert. Auf der Weltkonferenz für künstliche Intelligenz in Shanghai will China der Welt zeigen, wie weit heimische Unternehmen in der Robotik und der künstlichen Intelligenz sind. Chinesische Unternehmen präsentieren Roboter, die Tischtennis oder Fußball spielen, T-Shirts falten oder einen Salat zusammenstellen. Einiges, was in den drei großen Hallen zu sehen ist, wirkt wie eine Spielerei. Doch dabei soll es nicht bleiben. Startups zeigen, wie Roboter auch in der Industrie genutzt werden, etwa beim Sortieren von Paketen. Professor Wolfram Burgert von der Technischen Universität Nürnberg ist einer von nur wenigen deutschen Forschern auf der Messe. Er ist Experte für Robotik und KI und beobachtet die Fortschritte der Chinesen sehr genau.
7: Jedes Mal, wenn man hier ist, sind die ein Stück weiter. Also letztes Jahr, als ich im August hier war, da konnte man diese Roboter entweder nur herumlaufen sehen oder sie waren am Boden festgeschraubt. Es geht ständig weiter hier und es ist am Wachsen ohne Ende und gleichzeitig investieren sie auch noch massiv in künstliche Intelligenz.
8: Bis 2030 will China KI in 90% aller Wirtschaftsanwendungen nutzen. Während Wirtschaftszweige wie die Immobilienbranche in China zurzeit schwächeln, boomen KI und Robotik. Beide Schlüsseltechnologien sind zentraler Bestandteil der chinesischen Industriestrategie. China will das Rennen um die Technologien der Zukunft gewinnen. In den nächsten Monaten stehen internationale Verhandlungen mit den USA über Regeln für den Einsatz von künstlicher Intelligenz an. Peking will mitreden und vor allem mitbestimmen. Das macht Staats- und Parteichef Xi in seiner Rede klar. Wir sollten uns beeilen, einen globalen Ordnungsrahmen zu etablieren, der auf einem breiten Konsens beruht, damit diese Zukunftstechnologie einen großen Nutzen für den Menschen hat. China setzt KI auch im eigenen Land zur Kontrolle der Bevölkerung und zur Machtabsicherung der Kommunistischen Partei ein. Nach Shanghai zum KI-Gipfel sind auch 28 Staaten angereist. Aus dem globalen Süden, aber auch Russland ist vor Ort. Sie haben eine gemeinsame Erklärung unterzeichnet. Offiziell ist von Partnerschaft die Rede. Strategisch geht es China laut Beobachtern auch darum, Märkte für KI-Anwendungen zu sichern. So bietet Peking den Ländern Schulungen und Trainings für chinesische KI-Modelle an. Besonders umringt auf der Messe eine Tischtennisplatte. Besucher können gegen Roboter antreten. Meist geht die Partie für den Menschen aus. Vorerst jedenfalls noch.
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3: Der demografische Wandel, die schrumpfende Bevölkerungszahl und die fehlende Zuwanderung, das sind einige der großen Herausforderungen unserer Zeit. Vor allem kleine Kommunen und den ländlichen Raum stellt das vor Probleme. Und dazu gehören auch die Kleingärten. Ungefähr 9% der Kleingärten in Sachsen und Thüringen stehen aktuell leer. In Sachsen-Anhalt ist es jeder fünfte. Für Vereine und Kommunen ist klar, es braucht dringend Ideen, wie man die Flächen nutzen kann. Caroline Vogt vom MDR hat sich dazu im sächsischen Plauen umgeschaut.
10: Ortsbesuch im Kleingartenverein Plauen Südost. Andreas Bartsch ist Rentner und hat seinen Garten hier schon fast 30 Jahre. Ans Abgeben seiner Parzelle denkt er nicht.
11: Solange wir noch fit sei, dann wir schon behalten. Ne?
12: Aber kriegen Sie das mit hier in der Anlage, dass es schon auch manchmal Leerstand gibt? So?
11: Ja.
12: Ist das ein großes Thema?
11: Naja, das sei viel Alter, die schon gestorben sei.
10: Der Vorstand der Anlage, Gerd Steffen, erzählt, von seinen 156 Pachtgärten stehen derzeit 13 leer. Aber es gäbe auch Interessenten. Er zeigt uns eine große, ungenutzte Parzelle mit viel Gras, einer Laube im Hintergrund und geschotterter Fläche direkt hinterm Tor.
13: Also das war ein Pachtgarten, der war komplett verwildert und überwachsen. Der Pächter, den mussten wir mittels Räumungsklage hier runterhauen, hat auch keine Beiträge bezahlt. Im Nachgang mussten wir den Garten rekultivieren. Wir haben bis dato ca. 5.000 Euro an Kosten hier reingesteckt. Bäume entfernen, alte Lauben entfernen, Rückschnitt und so weiter, alles.
10: Für die Fläche mit Laube gibt es schon einen Pachtinteressenten, so Steffen. Auf der Restfläche sollen Parkplätze entstehen. Schon vor einigen Jahren wurde in Plauen klar, hier können nicht alle Kleingärten erhalten bleiben. Wie ein grünes Band ziehen sich die 132 Gartenvereine rund um die Stadt. Pro Kopf gibt es hier mehr Kleingärten als in den Hochburgen Leipzig und Dresden. 290 Gärten stehen im Stadtgebiet leer, erzählt Gerd Steffen, der gleichzeitig auch Geschäftsführer und Vizevorsitzender im Regionalverband Vogtländischer Kleingärtner ist.
13: Die Stadt Plauen hat natürlich Bevölkerung verloren, Industrie verloren. Wir liegen derzeit, glaube ich, bei 3.000 oder 64.000 Einwohnern, bei uns organisierten Kleingärten im Plauen von 5.500. Das ist eine schöne Nummer. Das ist Überangebot. Dann hat man Wohnungen zurückgebaut, ja, aber die Kleingärten hat man durchaus vergessen im Randgebiet.
10: Die Devise sei nun gesund schrumpfen. Rückbau sei aber teuer. Allein das Beräumen einer Parzelle kostet heute bis zu 9.000 Euro, erklärt Tommy Brumm, Präsident vom Sächsischen Landesverband der Kleingärtner. Eine Generationenaufgabe, bei der man die Politik ins Boot geholt habe.
14: Der Nachbarverband hier, sogar Regionalverband Gölster, hat erst 50.000 Euro Förderung für Rückbaumaßnahmen erhalten. Also ich denke, das ist ein guter Weg. Und wir sind im Vogtland. Dort haben wir vor 6 Jahren erreicht, dass die Kommunen ihren Pachtzins, die meisten Kommunen, zu 100% zurücklaufen lassen, um eben solche Projekte zu finanzieren oder die Eigenmittel aufzubringen für Förderprogramme.
10: Heißt, die Kommune als Bodeneigentümerin gibt die von den Kleingärtnern eingenommene Pacht zurück für Rückbau und andere große Aufgaben. Manchmal nimmt die Kommune die Flächen zurück. Als in der Plauener Ostvorstadt 2 Parzellen leer wurden, haben Stadt- und Fußballverein kurzerhand einen Outdoor-Spielplatz eingerichtet. Dort, wo heute das Sportforum Vogtland ist, mit einer neuen Turnhalle, waren einst 56 Kleingärten. Falk Forster, bei der Stadt zuständig für Stadtplanung und Umwelt, hat die Projekte betreut.
15: Wir wussten, wir haben zu viele Gärten, Leerstand wird kommen. Und da ist es jetzt kein Verbrechen, auch mal zu sagen, ja, wenn dann wirklich die Chance gegeben ist, was anderes entstehen zu lassen. Aber das war wirklich die Ausnahme, das ist die Dreifeldhalle am Lessing-Gymnasium und Planungen weitergehend, also da ist nichts.
3: Es sind Wettbewerbe, die den Sport und die Traditionen und Bräuche der indigenen Bevölkerung in der Arktis verbinden. Jedes Jahr finden in Fairbanks in Alaska die sogenannten World Eskimo Indian Olympics statt. Jetzt am Wochenende sind sie zu Ende gegangen. Antje Sieb war für uns dabei und verrät, was es mit Disziplinen wie dem Two-Foot-High-Kick oder dem traditionellen Blanket-Toss, dem Deckenwurf, auf sich hat.
16: Es erinnert ein bisschen an ein Trampolin oder ein Sprungtuch der Feuerwehr, wenn 40 Freiwillige in einer Sporthalle in Fairbanks alle zusammen an den Handgriffen einer großen Decke ziehen. Eden Hobson fliegt hoch in die Luft und muss möglichst sauber wieder landen. Eine Tradition aus dem Walfang, erzählt die 22-Jährige. Sie stammt aus Utqiagvik, am nördlichsten Ende Alaskas, wo gerade noch Eisschollen im Meer schwimmen und am Ende der Jagdsaison ein erfolgreicher Walfang auch heute noch so gefeiert wird.
17: We have our own Nalukutup, which is like our celebration that we do after having a successful whaling hunting season. And so we do practice this up in Utqiagvik.
16: Andere arktische Sportarten dienten dazu, sich im Winter, wenn es in der Arktis wochenlang dunkel ist, fit zu halten für die Jagd. Oder alle zusammenzubringen, erklärt Amber Waska, die Vorstandsvorsitzende der Veranstaltung.
18: So it was a way to bring the community together and to practice skills for when you're out subsistence hunting or other things on the land.
16: Bernard Clark ist durchtrainiert, schlank und breitschultrig. Er hält den Weltrekord im One-Hand-Reach. Das sieht ein bisschen aus wie eine extrem schwierige Yoga-Position. Nur seine linke Hand darf den Boden berühren. Den Rest des Körpers stützt er mit angezogenen Beinen auf dem linken Arm ab. Und mit der freien Hand versucht er, einen über Kopfhöhe angebrachten Ball zu erwischen. Das trainiert Körperspannung, Balance und Koordination, sagt Clark, auf kleinem Raum.
19: So the one-hand reach is designated to have good core strength, balance, dexterity. And eye-hand coordination.
16: Auffallend, der Champion gibt auch mal Konkurrenten einen Tipp, was sie besser machen könnten. 3 Kampfrichter in blauen T-Shirts achten darauf, dass die Füße in der Luft bleiben oder die Zeitlimits eingehalten werden. Eine Sprungvariante, der gleiche Ball hängt weit über Kopfhöhe und muss mit beiden Füßen gleichzeitig berührt werden. Die Athleten klappen sich in der Luft wie Taschenmesser zusammen und müssen auch wieder auf beiden Füßen landen. Seit 65 Jahren treffen sich jedes Jahr Hunderte von Menschen, vor allem aus Alaska, aber auch aus anderen Staaten hier in Fairbanks, um ihre Traditionen zu feiern. An kleinen Tischen wird Kunsthandwerk verkauft, die beste traditionelle Bekleidung wird prämiert und immer wieder sorgen Tanzgruppen für Stimmung. Jeder, der zu einer der indigenen Bevölkerungsgruppen gehört, kann mitmachen. Wem arktische Sportarten zu athletisch sind, kann um die Wette Lachs filetieren. Sein eigenes traditionelles Messer muss man allerdings mitbringen.
9: Kultur.
3: Es sollte ein modernes, weltoffenes Museum werden. Ein Ort, um Kolonialismus aufzuarbeiten. Ein Ort der Berliner Stadtgesellschaft. Vor 5 Jahren hat das Humboldt-Forum in Berlin seine Türen geöffnet. Aber wie viel von den großen Zielen ist tatsächlich eingelöst? Louis Babst mit einer Bilanz.
20: Schon zur Eröffnung vor 5 Jahren waren die selbstgesetzten Ansprüche hoch. Das Humboldt-Forum im wiederaufgebauten Berliner Schloss sollte ein Debattenraum werden, ein Ort der Kolonialismusaufarbeitung und ein Wohnzimmer für die Stadtgesellschaft. 5 Jahre später sehen nicht alle, dass diese Versprechen schon eingelöst wurden. Für Volker Hassemer, ehemaliger Berliner CDU-Kultursenator und heute bei der Stiftung Zukunft Berlin, fehlt dem Ort die Relevanz als internationaler Dialograum.
21: Es werden durchgängig durchaus beachtlich die Kulturen präsentiert, aber dass die Kulturen weltweit aufgerufen wären, hier sich zu zeigen mit ihren Positionen, das fehlt.
20: Der Generalintendant des Humboldt-Forums, Hartmut Dorgalow, teilt diese Einschätzung nicht. Man sei zufrieden mit den ersten 5 Jahren.
22: Das Humboldt-Forum ist sicherlich nicht der Nabel der Welt. Es ist aber ein ganz zentraler Ort für die Verständigung über zentrale Fragen. Und wir setzen uns natürlich auch mit Kritik auseinander. Ich muss aber sagen, dass wir hier gerade mit unseren großen Themenjahren sehr dezidierten Gegenwartsbezug haben, gerade international.
20: Im vergangenen Jahr zählte das Humboldt-Forum mit 3,3 Millionen Besuchen zu einem der meistfrequentierten Berliner Kulturorte. Auch wenn hier jegliche Besuche des Geländes mitzählen, also zum Beispiel auch eine Aufzugfahrt hoch auf die Dachterrasse. In der Stadtgesellschaft sei der Ort aber noch nicht richtig angekommen, sagt Kulturjournalistin Nicola Kuhn vom Berliner Tagesspiegel.
23: Ich merke, dass es für die Touristen ein großer Anziehungspunkt ist, aber dass es in der Kulturszene Akzeptanz hätte, das sehe ich nicht. Also es ist eigentlich so, dass jeder aus dem Kunstbereich, Kulturbereich Skepsis hat.
20: Skepsis, die wohl auch mit der Entstehungsgeschichte zu tun hat. Zehntausende Artefakte aus den ethnologischen Sammlungen der staatlichen Museen sind während der Kolonialzeit nach Deutschland gekommen. Dass sie ausgerechnet in preußischer Architektur ausgestellt werden, die Kritiker als geschichtsrevisionistisch bezeichnen, sorgte schon vor der Eröffnung für Diskussionen. Das Humboldt-Forum wollte deshalb einen neuen Umgang mit der kolonialen Vergangenheit finden. Ein bekanntes Beispiel, die Restitution der aus Nigeria geraubten Benin-Bronzen. Insofern sei das Humboldt-Forum auch eine Erfolgsgeschichte, sagt Noah H. vom Deutschen Zentrum für Integrations- und Migrationsforschung. Aber
24: da müsste man noch sehr viel weitergehen und auch sehr viel mehr fordern und vor allen Dingen auch die deutsche Politik in die Verantwortung nehmen, dass es dazu gehört, um Gerechtigkeit herzustellen, dass restituiert werden muss.
20: Die Stiftung Preußischer Kulturbesitz, die für die Bestände verantwortlich ist, äußert sich schriftlich auf RBB-Anfrage, dass bei Restitution schon viel erreicht worden sei. Die Forschung nach den Ursprüngen der Objekte könne aber immer noch weiter ausgebaut werden. Außerdem gäbe es eine ganze Reihe an Restitutionsbeschlüssen, die noch nicht umgesetzt seien, weil auch in den Herkunftsländern schwierige Aushandlungsprozesse liefen. Das Humboldt-Forum bleibt ein Ort der Gegensätze und Kontroversen, der auch versucht, viele Player wie die ethnologischen Sammlungen der staatlichen Museen oder das Stadtmuseum unter einem Dach zu vereinen. Und auch wenn hier schon vieles angestoßen wurde, ist es ein Ort, der nach 5 Jahren immer noch im Werden ist.
9: Standpunkte.
3: Die WM ist vorbei und hat uns in den vergangenen 5 Wochen viele ikonische Bilder geliefert. Spektakuläre Tore, ausgelassener Jubel, weinende Superstars. Neben den sportlichen Highlights bleiben aber wohl vor allem die negativen Seiten des XXL-Turniers in Erinnerung. Für unsere Gastkommentatorin, die freie Journalistin aus Tel Aviv, Vera Weidenbach, sticht vor allem eine Szene heraus, wie US-Präsident Trump bei der Siegerehrung nicht von der Bühne gehen will und von FIFA-Chef Infantino hinunterkomplimentiert werden muss.
25: Passender könnte dieser Abschluss der WM nicht sein, bei der Trumps Einfluss auf die FIFA schon vorher allgegenwärtig war. Um nur die beiden größten Skandale zu nennen: die Visaeinschränkungen für die iranische Nationalmannschaft, die außerhalb der USA in Mexiko einquartiert war und zu allen Spielen anreisen musste. Dann der Anruf Trumps bei Infantino nach einer roten Karte gegen einen Stürmer im US-Team, die FIFA daraufhin zurückzog. Eine großartige Entscheidung, lobte Trump bei einer Pressekonferenz mit Infantino am Tag vor dem Finale. Der Anschein politischer Unabhängigkeit, mit dem sich die FIFA umgibt, war noch nie glaubwürdig. Aber nach dieser WM kann sich die FIFA davon komplett verabschieden. Die gerade erwähnte Pressekonferenz fand übrigens im Trump Tower statt, in dem die FIFA ein Büro hat, für das sie Miete an das Unternehmen der Trump-Familie zahlt.
3: Die Meinung unserer Gastkommentatorin Vera Weidenbach. Der Tagesspiegel glaubt, dass dieses Gebaren den Fans irgendwann zu viel wird.
0: Es wird zunehmend schwieriger, ein unbeschwertes Fußballfest zu feiern. Dafür sind die Störgeräusche ringsherum einfach zu laut. Noch finden die meisten ein schmales Fenster innerhalb des WM-Wahnsinns, das für sie persönlich attraktiv ist. Weil sie mit einer Mannschaft mitfiebern, weil ihnen ein Spieler besonders imponiert oder weil die Spannung der Partien sie packt. Doch dieses Fenster wird immer kleiner, mit jedem neuen Superlativ und mit jeder neuen Intervention von Infantino und seiner FIFA-Bande.
3: Daran glaubt Philipp Sommer vom SWR nicht unbedingt. Er argumentiert in den Tagesthemen:
1: Folgen hat dieses schmuddelige Geklüngel mit Trump für FIFA-Boss Infantino wohl nicht. Messi sei Dank. Nicht nur der argentinische Superstar. Helden wie Haaland, Mbappé oder Kane haben die Welt auch bei dieser WM in ihren Bann gezogen, die Stadien trotz der horrenden Preise gefüllt. Fußballzwerge wie Kap Verde haben mit ihrer Spielfreude das Konzept der XXL-WM zum Erfolg gemacht. Deshalb bleibt Gianni Infantino unangefochten. Träumt schon von 64 Teilnehmern beim nächsten Mal. Es könnten einem die Tränen kommen.
3: Die Meinung von Philipp Sommer in den Tagesthemen. Ähnlich sieht es die Hannoversche Allgemeine.
0: Noch funktioniert das Prinzip des Geldverdienens im System Infantino. Und so wird über spielverändernde Eingriffe wie die Trinkpausen hinweggesehen. So bekommt das Finale eine Halbzeitshow nach Super Bowl-Vorbild. So wird Infantino das Teilnehmerfeld wahrscheinlich nochmal erhöhen. Dem Fußball kommt all das letztlich nicht zugute. Es freuen sich in erster Linie die Verkäufer des Spiels, weil wegen der Halbzeitshow nun auch die wenigen verbliebenen Menschen einschalten, die aufgrund von Fußballunlust sonst sogar ein WM-Finale verschmäht hätten. Und weil diejenigen, für die der Fußball die Hauptrolle spielt, am Ende trotz Show-Klimbim einschalten.
3: Und der Standard aus Wien fasst die WM so zusammen.
0: Die Spiele waren, soweit man es aus der Ferne mitbekommen konnte, gut organisiert und die Richtigen haben gewonnen. Aber dass die Foulspieler Trump und Infantino das als Erfolg für sich beanspruchen können, hinterlässt ein ungutes Gefühl.
3: Das waren die Standpunkte. Zusammengestellt hat sie heute Johannes Zuber.
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1: Um 1 Uhr mit Ronald Lessig. Bundeskanzler Merz hat mit dem neuen britischen Premierminister Burnham telefoniert. Das teilte am Abend die Bundesregierung mit, wenige Stunden nachdem Burnham ernannt wurde. Aus der Nachrichtenredaktion Markus Weber.
2: Beide hätten den Wunsch geäußert, die enge Zusammenarbeit zwischen Berlin und London fortzusetzen. Merz und Burnham waren sich demnach auch einig, die Ukraine weiter umfassend zu unterstützen und den Druck auf Russland zu erhöhen. Der neue britische Premier telefonierte auch mit US-Präsident Trump und dem ukrainischen Präsidenten Zelensky. Burnham war gestern Mittag von König Charles zum neuen Premier ernannt worden und berief anschließend sein Kabinett. Der Labour-Chef versprach schnelle Reformen. Erwartet wird, dass er vor allem etwas gegen die steigenden Lebenshaltungskosten unternimmt.
1: Die Union will Mitte kommender Woche über die Nachfolge von Jens Spahn an der Fraktionsspitze entscheiden. Das hat Bundeskanzler Merz laut Teilnehmern in einer Sitzung des CDU-Präsidiums angekündigt. Aus Berlin, Birte Sönnigsen.
3: Friedrich Merz und Markus Söder werden jetzt weiter über die Nachfolge beraten. Denn traditionell machen der CDU-Chef und der CSU-Chef einen gemeinsamen Vorschlag. Als mögliche Spahn-Nachfolger gelten etwa Kanzleramtschef Thorsten Frey, der stellvertretende Fraktionsvorsitzende Günther Krings aus Nordrhein-Westfalen und CSU-Innenminister Alexander Dobrindt.
1: Das US-Militär hat am Abend eine neue Angriffswelle gegen den Iran gestartet. Das teilte das für die Region zuständige US-Kommando CENTCOM mit, ohne Einzelheiten zu den genauen Zielen zu nennen. Es gehe darum, die militärischen Mittel des Irans zu schwächen, Handelsschiffe in der Straße von Hormuz angreifen zu können, hieß es. Es ist die 10. Nacht in Folge, dass das US-Militär iranische Ziele bombardiert. Der Iran führte gestern erneut Vergeltungsangriffe in der Golfregion aus. In Madrid feiern Hunderttausende die frisch gekürten spanischen Fußballweltmeister. Die Zahl der feiernden Fans wird auf bis zu 2 Millionen geschätzt. Sie jubelten der Mannschaft bei einer Parade im offenen Bus durch das Zentrum von Madrid zu. Nach ihrer Rückkehr aus den USA waren die Mitglieder der Nationalelf zunächst von König Felipe empfangen worden, anschließend von Ministerpräsident Sanchez. Das waren die Nachrichten. Das Wetter in Deutschland. In der Nacht häufig trocken, im Osten einzelne Schauer, örtlich Nebel, bei 16 bis 8 Grad. Tagsüber freundlich, im Osten und in der Mitte ein paar Schauer. Die Höchstwerte liegen zwischen 19 und 26 Grad. Am Mittwoch von Nordwesten her Schauer und Gewitter. Im Südwesten ist es länger freundlich, bei 18 bis 28 Grad. Und am Donnerstag muss mit Schauern gerechnet werden. Im Nord- und Südwesten ist es dagegen meist trocken, bei 17 bis 27 Grad. Die Zeit, es ist 1.03 Uhr.
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4: Wir schauen auf die Straßen. Die A3 Würzburg Richtung Frankfurt ist zwischen dem Seligenstädter Dreieck und Seligenstadt nach einem Unfall gesperrt. Die Umleitung führt über die U73 und die U5. Dann die A5 Frankfurt Richtung Karlsruhe ist zwischen Heppenheim und Hemsbach wegen einer Baustelle bis 6 Uhr gesperrt. Eine Umleitung ist eingerichtet. Auf der A40 Duisburg Richtung Essen ist zwischen Essen Zentrum und Huttrop der Ruhrschnellwegtunnel wegen Wartungsarbeiten bis voraussichtlich 5 Uhr gesperrt. Auf der A71 Suhl Richtung Sangerhausen ist zwischen Stadt Ilm und Arnstadt Süd der Tunnel Behringen wegen Wartungsarbeiten bis 6 Uhr gesperrt. Dann die A71 Erfurt Richtung Sangerhausen ist zwischen dem Kreuz Erfurt und Bindersleben nach einem Unfall gesperrt. Und zuletzt noch die A280 Richtung Groningen ist zwischen Bunde West und dem Grenzübergang Bunde wegen einer Nachtbaustelle bis 6 Uhr früh gesperrt. Das war's. Ich wünsche Ihnen eine gute Fahrt.
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4: Aus dem Studio von NDR Info in Hamburg mit Julia Faltermeier. Hallo. Die Liste der Probleme ist lang, aber er soll sie lösen. Der neue britische Premier Andy Burnham. Und für ihn ging jetzt alles doch ganz schnell. Erst am Freitag wurde er zum neuen Chef der Labour-Partei gewählt. Und seit gestern ist er der neue Premierminister von Großbritannien. Jetzt steht also einiges an. Die Wirtschaft im Vereinigten Königreich schwächelt seit dem Brexit. Und Burnham braucht auch ein neues Kabinett. Bei all dem hat der Labour-Politiker aber klare Prinzipien. Über die berichtet Lisa Maria Röhling aus London.
5: Schon der Start in der 10 Downing Street eher ungewöhnlich. Als Andy Burnham, begleitet vom Applaus seiner Anhänger, sich vor der bekannten schwarzen Tür des Regierungssitzes positioniert, steht da kein Rednerpult. Der 7. britische Premierminister in 10 Jahren bricht direkt in der ersten Stunde seiner Amtszeit bei seiner ersten Rede mit den gängigen Traditionen und will ein Zeichen setzen.
6: I know people at home are fed up with
5: Die Menschen haben Politik satt. Ich höre euch. Ich will ehrlich sein, wir waren nicht gut genug, wir müssen besser werden und das werden wir.
6: We will be.
5: Andy Burnham wird an der Downing Street von Freunden, Unterstützern und Wegbegleitern aus seiner Zeit als Bürgermeister in Manchester empfangen, umarmt seine Mutter, die in der Menge steht. Die, die hier versammelt sind, legen große Hoffnung in ihn. Nun muss er den Rest des Landes überzeugen.
7: Thank you very much.
5: Ungefähr 1,5 Stunden vorher verabschiedet sich Keir Starmer nach 2 Jahren im Amt. Bevor er sich auf dem Weg zum König macht, um offiziell zurückzutreten, spricht er ein letztes Mal vor der Downing Street Nummer 10 mit einem Rednerpult, das für ihn bereitgestellt wird. Er habe viel erreicht, sagt Starmer zum Abschied, habe Labour zurück in die Regierungsverantwortung geführt. Seine Bilanz durchweg positiv.
7: And I am confident that Britain is now stronger and fairer.
5: Großbritannien ist stärker und fairer als noch vor 2 Jahren. Unsere Wirtschaft ist stärker, unser öffentlicher Dienst zeigt einen Aufwärtstrend. Jeden Tag werden Kinder aus der Armut gerettet, die Immigration ist zurückgegangen, Verteidigung und Sicherheit sind gestärkt und unser Ruf auf der internationalen Bühne hat sich verbessert. Er gehe jetzt bereitwillig, sagt Keir Starmer, mit einem Lächeln und stolz auf seine Leistung.
7: I go with good grace. I go with a smile and I go proud of everything that we have achieved.
5: Jetzt übergibt er an Andy Burnham, der sich großen Aufgaben verschrieben hat. Er kündigt bei seiner ersten Rede vor der Downing Street Nummer 10 an, er wolle das politische und das wirtschaftliche System grundlegend verändern. Bis Ende des Jahres wolle er dafür einen 10-Jahres-Plan vorlegen. Aber schon jetzt wolle er den Menschen mehr Luft zum Atmen geben, gerade bei den hohen Lebenshaltungskosten.
6: But I can do something to give people some breathing space now, some help with the cost of living. And I will set out some of those measures starting tomorrow.
5: Burnhams Fokus liegt in der Innenpolitik. Das hat er in den Wochen vor seiner Ernennung deutlich gemacht. Politik dezentralisieren und wieder näher an die Menschen ranholen, die Lebenshaltungskosten senken, die Wirtschaft ankurbeln, Versorgungsunternehmen in die öffentliche Hand zurückholen. Einen genauen Plan, wie das finanziell mit einem stark belasteten Haushalt funktionieren soll, gibt es nicht.
6: We will help people.
5: Wir wollen den Menschen helfen, gut zu leben. Wir wollen einen präventiven Staat schaffen, in dem in den Erfolg der Menschen investiert wird und nicht für ihre Niederlagen bezahlt werden muss. Burnham muss mit seiner Politik nicht nur ein Land einen, das nach dem Brexit und der andauernden Wirtschaftskrise tief gespalten ist, sondern auch seine Partei. Er wolle die verschiedenen Fraktionen wieder vereinen, wolle Labour zurück zu seinen Wurzeln als Arbeiterpartei führen, erklärte Burnham am Freitag, als er seinen Posten als Parteichef übernahm. Schon jetzt lesen sich seine Politik und seine Versprechen als Gegenangebot zu Reform UK, mit dem Ausblick zurück zu den sozialdemokratischen Wurzeln zu kehren.
6: I will put the care of people.
5: Ich werde die Sorge um die Menschen ins Zentrum von allem stellen, was ich tue. Ich werde alles in diese Aufgabe stecken und ich hoffe auf eure Unterstützung. Für etwas Unterstützung kann Andy Burnham auch aus Richtung der Konservativen hoffen. Deren Parteichefin Kemi Badenoch hat bereits am Morgen erklärt, dass sie beispielsweise bei einer Kürzung der öffentlichen Ausgaben bereit wäre, Burnham zu unterstützen. Ganz anders klingen dagegen konservative Medien und das rechtspopulistische Reform UK. Ihnen ist Burnham zu links, seine Pläne seien nicht finanzierbar. Und überhaupt, so Reform UK-Politiker Robert Jenrick, habe Burnham kein Mandat und müsse Neuwahlen ansetzen. Der wiederum scheint sich auf eine lange Zeit als Premier einzustellen. Denn Andy Burnham hat sich gleich auch den großen, pathetischen Zielen verschrieben, dem Land ein neues Gefühl von Einigkeit und Positivität zu geben, ein gemeinsames Ziel zu finden, um wieder an sich selbst zu glauben und Hoffnung zurückbringen.
6: A new national sense of unity, of common purpose and positivity. Let us make this the moment when Britain starts to believe again. The moment we bring back hope.
4: Hoffnung zurückbringen, das will der neue Premier von Großbritannien, Andy Burnham. Aber was bedeutet das konkret, wenn er jetzt das Amt übernimmt, gerade auch mit Blick auf die Frage, worauf wir uns da in Deutschland und in der EU einstellen können? Darüber hat Tobias Strauß vom WDR mit Dr. Nikolai von Ondarza gesprochen. Er forscht bei der Stiftung Wissenschaft und Politik zu Großbritannien. Und zuerst ging es darum, dass Andy Burnham ja eigentlich als netter Nachbar von nebenan beschrieben wird. Aber ist er wirklich so ein nahbarer Typ oder hat er da vor allem ein Image gepflegt?
8: Er hat dieses Image gepflegt, aber er hat vor allen Dingen eben auch in den letzten 10 Jahren Erfahrung eher als Bürgermeister einer großen britischen Stadt in Manchester gewonnen und relativ wenig in der internationalen Politik gemacht. Das heißt, die größte Unbekannte bei ihm ist eigentlich noch, wie positioniert er sich zu Ukraine, zu Trump und zu anderen großen Fragen in der Außen- und Sicherheitspolitik, weil er eben Großbritannien gerade vor allen Dingen von der Innenpolitik her denkt.
9: Gibt es da schon irgendwelche Erwartungen? Weil es sind ja in der Tat schwierige Aufgaben. Ukraine-Krieg, der Umgang mit Donald Trump, Sie sprechen es ja an. Was können wir da von ihm erwarten?
8: Wir wissen relativ wenig. Es gab ja keinen richtigen Wahlkampf in der Labour-Partei, dadurch, dass er so einen Durchmarsch jetzt gemacht hat. Er hat auch seine meisten Äußerungen, beispielsweise letzte Woche Freitag, als er dann zum Labour-Parteichef ernannt worden ist, hat er sich auch nur auf die Innenpolitik konzentriert. Das Einzige, was wir haben, ist ein Meinungsartikel zur Außen- und Sicherheitspolitik, den er letzte Woche veröffentlicht hat, wo er vor allen Dingen Kontinuität signalisiert hat, dass er viele Teile von Keir Starmers Team übernehmen will, dass er die Ukraine weiter unterstützen will und vielleicht noch am ehesten Schattierung, dass er eher mit den Europäern zusammenarbeiten will als mit Donald Trump.
9: Das heißt also, in Deutschland und in der Europäischen Union können wir zumindest hoffnungsvoll sein, dass die Zusammenarbeit mit Großbritannien, mit dem Vereinigten Königreich so weiterläuft wie bisher.
8: Damit können wir rechnen. Er spricht explizit darüber, dass er mit Deutschland und Frankreich als E3 eng zusammenarbeiten will. Wo es auch interessant werden könnte, ist gegenüber der Europäischen Union. Er hat letztes Jahr, als er noch nicht kommender Premierminister war, gesagt, er wünsche sich, dass in seiner Lebenszeit Großbritannien wieder in die EU zurückkehre. Das hat er aber jetzt in den letzten Wochen nicht nochmal wiederholt. Also da würde ich auch erwarten, dass er sagt, wir wollen mit den Europäern zusammenarbeiten, mit Berlin, Paris, mit Brüssel. Aber der Fokus, ich sag's erneut, liegt eher auf der Innenpolitik, mehr als bei Keir Starmer, dem ja eher sogar vorgeworfen worden ist, dass er sich zu sehr auf die Ukraine und außenpolitische Fragen konzentriere.
9: Andy Burnham hat vor allem Erfahrungen als Bürgermeister, er wird also an diesem Amt wachsen müssen, insbesondere auch außenpolitisch. Die Frage ist, wird man ihm dafür die Zeit geben? Weil zum Beispiel mit Keir Starmer hatte die Labour Party ja nicht viel Geduld.
8: Ein bisschen Zeit hat er dadurch, dass er jetzt im Sommer anfängt und quasi die nächsten Wochen und Monate Sommerpause ist. Aber natürlich könnte jederzeit außen- und sicherheitspolitische Fragen direkt auf seinem Tisch landen. Ich nenne mal eine konkrete Sache. Die USA verstärken wieder ihre Angriffe auf den Iran. Keir Starmer hatte den Amerikanern erlaubt, britische Basen dafür nur für defensive Aufgaben zu nutzen. Und da könnte Andy Burnham direkt von Trump gefragt werden, dürfen wir eure Basen auch weiterhin nutzen, um härter gegen den Iran vorzugehen. Da wird er schnell Entscheidungen treffen müssen.
9: Wir haben diesen Blickwechsel damit angefangen, dass wir festgestellt haben, das ist jetzt der 7. Premierminister in 10 Jahren. Ist das Vereinigte Königreich gerade unregierbar?
8: Unregierbar nicht unbedingt, aber man sieht wirklich, dass der Brexit eine politische Krise losgetreten hat, der auch die ganze britische Parteienlandschaft durcheinandergewirbelt hat. Der Grund, warum Keir Starmer zurückgetreten ist, einer der Gründe davon ist, dass bei den letzten Lokalwahlen weder Labour noch die Konservativen nennenswerte Stimmen bekommen haben. Und das heißt, auch Andy Burnham wird daran gemessen werden, ob er in den 3 Jahren, die ihm jetzt bleibt, 2029 wird das nächste Mal wieder gewählt, Vertrauen zurückgewinnen kann oder ob dann als nächstes möglicherweise sogar Nigel Farage als Premierminister von den Rechtspopulisten in die Downing Street einzieht.
9: Wenn Sie dann eine Vorhersage treffen müssten, welche Voraussetzungen hat Andy Burnham dafür?
8: Er hat zumindest die Voraussetzung, dass er eine klare Mehrheit im Unterhaus hat. Das heißt, er kann gestalten. Er hat die Voraussetzung, dass die Partei von ihm erwartet, jetzt mutiger aufzutreten als Keir Starmer. Aber es bleibt natürlich, er hat sehr, sehr enge wirtschaftliche und fiskalische Spielräume. Das heißt, er kann jetzt nicht aus der Wundertüte herausgreifen und die britische Wirtschaft auf einmal reformieren, sondern er muss die Briten Stück für Stück überzeugen. Das versucht er mit seinem lokalen Ansatz zu machen. Aber die Herausforderungen sind genauso groß für ihn, wie sie für Keir Starmer vor 2 Jahren waren.
4: Sagt Nikolai von Ondarza von der Stiftung Wissenschaft und Politik zum neuen britischen Premier Andy Burnham.
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4: Ja, und wo in Großbritannien jetzt erstmal alles unter Dach und Fach ist, da ist in Ungarn noch ganz viel unklar. Denn jetzt gab es einen ersten klaren Dämpfer für Ungarns neuen Premier Peter Modzsó. Erst gestern hatte Orbáns alter Staatspräsident Tomás Sulyok den Weg zu seiner Absetzung freigemacht. Und kurz danach kam Modzsó mit einer interessanten Idee. Eine ganz bestimmte Frau könnte Nachfolgerin und Präsidentin in Ungarn werden, nämlich die ungarische Schachgroßmeisterin Judith Polgár, die beste Schachspielerin der Welt. Allerdings hatte die noch nie ein politisches Amt, deshalb waren viele in Ungarn skeptisch. Das hat sich jetzt aber erledigt, denn Modzsós Wunschkandidatin hat überraschend abgesagt. Oliver Schosch mit den Einzelheiten.
10: Der ungarische Premier Peter Modzsó hatte europaweit für Schlagzeilen gesorgt. Er wollte die ehemalige Schachgroßmeisterin Judith Polgár als Präsidentin. Die 49-Jährige gilt als die beste Schachspielerin aller Zeiten. Sie hat 25 Jahre lang die Frauenweltrangliste angeführt. Modzsó sprach auf seiner Facebook-Seite von einer überparteilichen Kandidatin, die vor allem durch Fleiß, Ausdauer und Persönlichkeit überzeuge. An diesem Montag wollte Modzsó sie überzeugen, die Nominierung als Präsidentschaftskandidatin anzunehmen. Doch vergeblich. Modzsó gab am Montagabend eine Erklärung ab auf seinen Social-Media-Kanälen. Heute habe ich mich mit Judith Polgár, einer lebenden Legende Ungarns, beraten. Judith hat mir mitgeteilt, dass sie angesichts der entstandenen Umstände eine Kandidatur für das Amt der Staatspräsidentin nicht übernehmen wird. Ich bedauere diese Entscheidung, respektiere sie jedoch uneingeschränkt. Es gab Kritik, nicht an Judith Polgár als Person. Sie ist in Ungarn eine respektierte Schachlegende und gilt als sehr kluge Frau, die sich in der Vergangenheit immer wieder für eine Chancengleichheit zwischen Frauen und Männern in Bildung, Beruf und Sport ausgesprochen hatte. Doch sie hatte noch nie ein politisches Amt inne und deshalb gab es Befürchtungen, dass sie mit der Aufgabe der Staatspräsidentin überfordert sein könnte. Außerdem wurde kritisiert, dass sich Peter Modzsó noch am vergangenen Samstag für einen offenen demokratischen Prozess bei der Kandidatensuche aussprach, um dann schon am Sonntag Judith Polgár zu unterstützen. Für dieses Vorgehen entschuldigte sich der Premierminister.
11: Schajnálom.
10: Es tut mir leid, wenn meine Begeisterung und mein uneingeschränktes Vertrauen zu einem Kommunikationsfehler geführt haben und damit auch zu Ihrer Entscheidung beigetragen haben. Die Verantwortung dafür trage allein ich. Peter Modzsó hatte in der Tat für ordentlich Wirbel um die Personalie gesorgt. Und das war dann Judith Polgár offenbar doch zu viel. Sie schreibt auf ihrer Facebook-Seite: Ich bin extrem dankbar für die Nominierung und schätze die Geste des Premierministers, eine unabhängige Kandidatin zu nominieren. Trotzdem fühle ich mich nicht stark genug, um diese historische Verantwortung zu übernehmen. Ich kann die Aufgabe, eine gespaltene Nation wieder zu vereinen, nicht erfüllen. Nun geht die Suche nach einer neuen Staatspräsidentin oder einem Präsidenten weiter. Das Parlament muss innerhalb von 30 Tagen jemanden wählen. Montag vor einer Woche hatte die Tisza-Partei mit ihrer Zweidrittelmehrheit die sofortige Absetzung von Orbáns altem Präsidenten Tamás Sulyok beschlossen. Es war die mittlerweile 17. Verfassungsänderung. Die neue Regierung versucht, das als korrupt und autoritär geltende Orbán-System zu reformieren. Dazu wurde unter anderem die Amtszeit des Regierungschefs auf 8 Jahre beschränkt. Damit ist ausgeschlossen, dass Viktor Orbán wieder zurück an die Macht kommt, denn er war insgesamt 20 Jahre lang Premier. Außerdem wurde die Schaffung einer neuen Behörde beschlossen, die veruntreute Steuergelder und EU-Hilfen aus der Orbán-Zeit aufspüren und wieder dem Staat zuführen soll. Und der öffentlich-rechtliche Rundfunk, der zuletzt ein Orbán-Propagandaapparat war, wird durch ein neues Mediengesetz komplett umgebaut.
4: Lebenslang in Haft. Das ist das Urteil eines New Yorker Gerichts für einen der führenden Drogenbosse in Mexiko. Ismael Zambada ist einer der Anführer des berüchtigten Sinaloa-Drogenkartells. Aus New York berichtet Martin Ganselmeier.
12: Lebenslang ohne Aussicht auf Bewährung, lautete das Urteil des Bundesgerichts im New Yorker Stadtteil Brooklyn. Damit wird der 76-jährige Ismael Zambada, genannt El Mayo, den Rest seines Lebens hinter Gittern verbringen. Außerdem sprach der Richter den US-Behörden das Recht zu, 15 Milliarden Dollar an Vermögenswerten zu beschlagnahmen, die El Mayo durch seine Drogengeschäfte angehäuft hatte. El Mayo galt im mexikanischen Drogenkartell Sinaloa als die Nummer 2 nach Joaquin El Chapo Guzman. El Chapo wurde bereits 2019 in den USA zu lebenslanger Haft verurteilt. El Mayo ging den US-Fahndern erst vor 2 Jahren in der texanischen Grenzstadt El Paso in die Falle, nachdem er unter einem Vorwand in ein Privatflugzeug gelockt worden war. Die Anklage warf El Mayo vor, im Laufe von 40 Jahren die USA mit Tonnen von Kokain, Heroin und Fentanyl überschwemmt zu haben. Außerdem habe er mehrere Morde und Folter in Auftrag gegeben. Weil sich der mexikanische Drogenboss schuldig bekannt hatte, verzichtete die Anklage auf die Todesstrafe.
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4: Und da geht es heute um die berühmte Brooklyn Bridge in New York. Die überspannt den East River und verbindet die Stadtteile Manhattan und Brooklyn miteinander. Für ihre Konstruktion verantwortlich war die Familie Roebling. Die Pläne entwickelte Vater John August. Sein Sohn Washington August setzte seine Arbeit später fort. Heute, vor 100 Jahren, ist er gestorben. Florian Bench blickt zurück.
11: Der Bau der Brooklyn Bridge über den East River zwischen Brooklyn und Manhattan fordert einen hohen Blutzoll. 14 Jahre dauert die Konstruktion von 1869 bis 83. Mindestens 2 Dutzend Arbeiter kommen ums Leben. Viele werden schwer verletzt. Die Brücke tötet ihren Architekten, den deutschen Auswanderer Johann John Roebling, und verletzt seinen Sohn Washington Roebling schwer. John stirbt an Tetanus im ersten Jahr des Baus, nachdem ein fallendes Holzbrett ihm die Zehen abtrennt. Washington jedoch, wie so viele der Arbeiter, fällt der damals mysteriösen Senkkastenkrankheit zum Opfer. Hamilton Schuyler, ein früher Roebling-Biograf, beschreibt die gefährliche Arbeit so.
13: Ein Senkkasten ist ein luftgefüllter Holzraum, der auf den Flussgrund abgesenkt wird. Die Männer schaufeln darin das Fundament, während Druckluft hineingepumpt wird. Über ihnen wächst der Brückenpfeiler und drückt den Kasten tiefer in den Fluss.
11: Heute kennen wir die Ursachen der Krankheit, die wir Taucher- oder Dekompressionskrankheit nennen. Unter hohem Druck unter Wasser löst sich Stickstoff im Blut, sinkt der Druck beim Aufsteigen, bilden sich Gasblasen wie in einer geschüttelten Flasche und können Gefäße und Organe zerreißen.
13: Colonel Roebling gab sich übermäßig an diese Arbeit hin. Er verbrachte mehr Stunden in den Senkkästen als jeder andere.
11: Washington Roebling, genannt der Colonel, hatte das Projekt Brooklyn Bridge von seinem Vater übernommen. Er will es unbedingt zu Ende bringen. Immer wieder steigt der 35-Jährige in die Senkkästen herab. Aus dem amerikanischen Bürgerkrieg war er mit Auszeichnung für besondere Tapferkeit hervorgegangen.
13: Eines Nachmittags im Frühjahr 1872 wurde der Colonel nahezu bewusstlos aus der Tiefe geborgen und die ganze Nacht über erwartete man stündlich seinen Tod.
11: Gelähmt und halb erblindet zieht sich Roebling zurück, beobachtet die Baustelle per Teleskop und überlässt die Leitung seiner Frau Emily, die sich in kürzester Zeit Statik, Materialkunde und Bauorganisation angeeignet hatte. Emily wird zum Sprachrohr ihres Mannes und faktisch zur Bauleiterin. Ihr zu Ehren findet man heute auf den Pfeilern eine Bronzetafel.
14: Gewidmet Emily Warren Roebling, deren unerschütterlicher Glaube und Mut die Fertigstellung dieser Brücke ermöglichte. Hinter jedem großen Werk steht die selbstlose Hingabe einer Frau.
11: Thomas Alva Edison filmt eine Überquerung der 1883 fertiggestellten Brooklyn Bridge. Die zerkratzten Aufnahmen zeigen einen Koloss aus Stahl, Holz und Beton mit Spurrinnen für Fußgänger, Automobile und Straßenbahnen. In seinem Buch The Great Bridge gibt Autor David McCullough diese Kurzbeschreibung der Roeblings, die auch zur Brücke passt.
13: Patient, plain and to the point. Geduldig, geerdet und gerade heraus.
11: Die Brücke bleibt das große Vermächtnis der Roeblings. Schwer gezeichnet zieht sich der Ingenieur und Bauleiter der Brooklyn Bridge, Washington Roebling, aus der Öffentlichkeit zurück. Er stirbt in Trenton, New Jersey, am 21. Juli 1926. Heute vor 100 Jahren.
4: Das war der Stichtag von Florian Bench.
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15: Mit Max Seib und Ausnahmezustand in Madrid. Einen Tag nach dem Finalsieg bei der Fußball-WM wurde das spanische Team in der Heimat von seinen Fans begeistert empfangen. Nicolas Buschlüter über einen Tag, den Spieler und Fans so schnell nicht vergessen werden.
16: Bei ihrer Ankunft am Montagnachmittag am Madrider Flughafen waren den spanischen Spielern die Strapazen des Vortags noch deutlich anzumerken. So schien mancher Augenring fast dicker als die Wade. Beim Empfang beim spanischen König hatten die Spieler zumindest die kurzen Hosen gegen feinen Zwirn eingetauscht. König Felipe sprach den Gästen seine Gratulation von ganzem Herzen aus. Euer Triumph ist episch. Am Cibeles-Brunnen im Herzen Madrids hatten sich inzwischen über 100.000 Fans versammelt, um die Weltmeister am Ende ihres Triumphzugs zu empfangen. Zwei junge Frauen freuten sich auf ganz viel Party. Das passiert wirklich nicht alle Tage. Wir sind schließlich Weltmeister. Der oben offene Doppeldeckerbus mit den spanischen Spielern und der Aufschrift Könige der Welt kämpfte sich mehrere Stunden lang durch die Innenstadt vor.
15: Großer Jubel in Spanien also. An anderer Stelle gibt es im Weltfußball hingegen große Trauer, in Großbritannien, aber auch in Hamburg. Denn der ehemalige Weltklasse-Stürmer und HSV-Star Kevin Keegan ist im Alter von 75 Jahren an Krebs verstorben. Mehr von Lars Pegelow.
17: Von 1977 bis 1980 begeisterte Kevin Keegan die Fußballfans des HSV. Die Hamburger hatten Keegan für die damals unglaubliche Ablösesumme von 2,3 Millionen D-Mark vom FC Liverpool verpflichtet. Keegan wurde einer der größten internationalen Stars der Bundesliga. Mit dem HSV holte er den deutschen Meistertitel und wurde zweimal Europas Fußballer des Jahres. 1980 erreichte das Team mit Keegan das Finale im Europapokal der Landesmeister. Kevin Keegan, Markenzeichen dunkle, lange Locken, war ein Publikumsliebling, populär als Fußballer und als Sänger. Mit seinem bekanntesten Song Head Over Heels in Love trat er in der Hitparade auf. Nach seiner aktiven Karriere wurde Kevin Keegan Trainer, unter anderem von der englischen Nationalmannschaft. Die großen Erfolge blieben hier aber aus. Nun starb Kevin Keegan mit 75 Jahren an Krebs im Kreis seiner Familie.
15: Wir machen weiter mit Radsport und der Tour de France. Nach einem Ruhetag wartet da jetzt die 16. Etappe, ein Einzelzeitfahren. Frage an Holger Gersker, was ist da zu erwarten?
18: Ja, es ist das einzige Einzelzeitfahren bei dieser Tour und es ist relativ kurz mit 26 Kilometern, das kürzeste seit 3 Jahren. Große Veränderungen in der Gesamtwertung wird es also nicht geben, wobei der Vorsprung von Tadej Pogacar mit 5 Minuten ist ja ohnehin unantastbar. Aber dahinter wird es enger und so wird es vor allem für Florian Lipowitz ein wichtiger Tag. Viel Zeit auf seine Rivalen im Kampf um das Podium sollte er tunlichst nicht verlieren. Voriges Jahr war er gut in den Zeitfahren der Tour, aber da waren seine beiden Hauptgegner auch gar nicht dabei. Also der junge Mexikaner Isaac del Toro, der gerade auf Platz 3 liegt, und der noch jüngere Paul Sexas aus Frankreich, der als Vierter in die letzte Woche geht.
15: Durchaus Druck also für Florian Lipowitz. Und zum Schluss noch der Blick zum Hockey. Mitte August startet die Weltmeisterschaft der Männer in Belgien und den Niederlanden. Deutschland reist da als Titelverteidiger an, allerdings mit viel neuem Personal, berichtet Jan Wochner.
19: Beim Projekt Titelverteidigung setzt Hockey-Bundestrainer André Henning auf einen in weiten Teilen rund erneuerten Kader. Zahlreiche Leistungsträger und Führungspersönlichkeiten haben nach dem Gewinn der Europameisterschaft im vergangenen Sommer ihre Karrieren beendet. Der Bundestrainer setzt deshalb auf ein deutlich verjüngtes Team. Der Altersdurchschnitt liegt bei rund 25 Jahren und damit deutlich unter dem der anderen Top-Nationen im Welthockey. Die größte Fraktion im deutschen Team stellt Rot-Weiß Köln mit 6 WM-Fahrern. Die Hamburger Bundesligisten stellen 7 Nationalspieler.
15: Los geht's für Deutschland am 15. August gegen Malaysia.
20: Und das war der Sport mit Max Seib.
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1: Um 1.30 Uhr mit Ronald Lessig. Der neue britische Premierminister Burnham hat nach seinem Amtsantritt sein Kabinett neu geordnet. Unter anderem wird der frühere Verteidigungsminister Healey neuer Finanzminister. Burnham versprach in einer ersten Rede einen politischen Kurswechsel. Aus London Lisa Maria Röhling.
2: Er kündigte einen 10-Jahres-Plan an, um die britische Politik und Wirtschaft grundlegend zu reformieren. Erste Vorhaben, um beispielsweise die Lebenshaltungskosten zu senken, will er bereits am Dienstag vorstellen. Andy Burnham war bereits von 2000 bis 2017 Mitglied des britischen Parlaments und mit verschiedenen Regierungsposten betraut. Danach war er 10 Jahre der Bürgermeister von Greater Manchester. Er löst Keir Starmer ab, der am Vormittag offiziell von seinem Amt zurückgetreten ist.
1: Wer nach Jens Spahn Fraktionschef der Union im Bundestag wird, entscheidet sich Mitte kommender Woche. Kanzler Merz kündigte in einer Sitzung des CDU-Präsidiums an, dass die Abgeordneten darüber

0: Fernen. Aus Berlin, Isabel Karas.
1: Sicherheitskräfte gingen dazwischen, dabei wurde der Kranz beschädigt. Der Mann begründete sein Vorgehen gegenüber der deutschen Presseagentur damit, viele Nachkommen der Widerstandskämpferinnen und Kämpfer empfänden große Wut darüber, dass die AfD an diesem Ort Kränze niederlege. Götz Frömming, parlamentarischer Geschäftsführer der AfD-Fraktion, spricht gegenüber dem ARD-Hauptstadtstudio von einer unwürdigen Störung des Gedenkens und erklärte, die Partei lade den Herrn zu einem Gespräch über Programm und Ziele der AfD ein.
0: 9 Monate nach dem spektakulären Juwelenraub im Pariser Louvre soll die betroffene Apollo-Galerie in Kürze wieder eröffnet werden. Allerdings sollen dort vorerst keine Juwelen mehr ausgestellt werden. Im Oktober 2025 waren 4 Männer mithilfe eines Lastenaufzugs in die Galerie eingedrungen und hatten einen Teil der französischen Kronjuwelen geraubt. Die mutmaßlichen Täter wurden festgenommen, die Beute ist aber bis heute verschwunden. Der Materialwert wird mit 88 Millionen Euro angegeben, der ideelle Verlust ist aber noch größer. Das Wetter in Deutschland. Häufig trocken, im Osten einzelne Schauer, örtlich Nebel, bei 16 bis 8 Grad. Tagsüber freundlich, im Osten und in der Mitte einige Schauer bei 19 bis 26 Grad. Am Mittwoch von Nordwesten Schauer und Gewitter, im Südwesten freundlich 18 bis 28 Grad und am Donnerstag Schauer, im Nord- und Südwesten trocken bis 27 Grad. Das waren die Nachrichten.
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3: Wir schauen auf die Straßen. Die A3 Würzburg Richtung Frankfurt ist zwischen dem Seligenstädter Dreieck und Seligenstadt nach einem Unfall gesperrt. Die Umleitung führt über die U73 und die U5. Dann die A5 Frankfurt Richtung Karlsruhe ist zwischen Heppenheim und Hemsbach wegen einer Baustelle bis 6 Uhr gesperrt. Eine Umleitung ist eingerichtet. Auf der A40 Duisburg Richtung Essen ist zwischen Essen Zentrum und Huttrop der Ruhrschnellwegtunnel wegen Wartungsarbeiten bis voraussichtlich 5 Uhr gesperrt. Auf der A71 Suhl Richtung Sangerhausen ist zwischen Stadt Ilm und Arnstadt Süd der Tunnel Behringen wegen Wartungsarbeiten noch bis 6 Uhr gesperrt. Die A71 Erfurt Richtung Sangerhausen ist zwischen Kreuz Erfurt und Bindersleben nach einem Unfall gesperrt. Und zuletzt noch die A280 Richtung Groningen ist zwischen Bunde West und dem Grenzübergang Bunde wegen einer Nachtbaustelle noch bis 6 Uhr früh gesperrt. Das war's. Ich wünsche Ihnen eine gute Fahrt.
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3: Mit Julia Faltermeier. Hallo. Die große Liebe finden. Das klappt für viele inzwischen längst nicht mehr nur durch ein zufälliges Treffen beim Bäcker. Immer mehr suchen einen Partner oder eine Partnerin auch übers Internet. Aber nicht alle meinen es ernst. Liebesbetrug, auch Love Scam genannt, das passiert online immer häufiger. Erst geht es um große Gefühle, um dann an das Geld der Betroffenen zu kommen. Dabei gibt es oft wiederkehrende Muster. Wie man die erkennen kann und warum ein einziges Wort eine Betroffene geschützt hat, das berichtet Eva De Gaetano.
4: Ich hoffe, du hast wunderbar geschlafen und wünsche dir einen traumhaften Tag, meine Süße.
5: Johanna, wie wir sie nennen, bekommt solche Nachrichten von Anton, wie er sich nennt. Die beiden lernen sich über eine Freizeit-App kennen. Eigentlich will die 63-jährige Witwe aus der Oberpfalz vor allem neue Freundschaften schließen. Doch Anton schreibt sie direkt an.
4: Das Foto allein, der hätte gar nichts schreiben müssen. Ich war wirklich das blind. Muss man sagen, das Foto hat mich absolut überzeugt und angezogen.
5: Angezogen wird sie von Antons Aussehen und Profil. 60 Jahre alt, Architekt, lebt erst seit kurzem in München. Eigentlich kommt er aus Dublin, hat lange in den Niederlanden gelebt. Was sie noch nicht ahnt, Anton ist nicht echt, sondern ein Liebesbetrüger. Ein gefälschtes Profil, das schnell Vertrauen aufbauen soll, um Betroffene finanziell auszunutzen. Solche Fälle laufen oft ähnlich ab, schreibt die bayerische Polizei. Attraktive Fotos, alles über den anderen wissen wollen.
4: Jeder hat mich gewarnt, ich hab's nicht gehört. Alle haben gesagt, pass bitte auf. Nein. Bei mir ist es nicht so, das ist kein Fake.
5: Die beiden schreiben immer mehr miteinander.
4: Er wurde einfach immer einfühlsamer. Ja, wir haben viel Privates auch ausgetauscht.
5: Der Austausch, ein zweiter Schritt, um mehr Vertrauen aufzubauen, sagt die Polizei. Zu einem echten Treffen kommt es nie, denn Anton sagt, er muss wegen seines Jobs nach Istanbul. Kein Treffen, sie schreiben weiter, tagelang. Bis dieser eine Nachricht kommt.
4: Dann hat er mich gefragt, ob ich ihm helfen kann. Und dann hat er gesagt, ja, also er muss jetzt sehr viele Rechnungen bezahlen und sein Offshore-Konto funktioniert hier nicht. Ob ich für ihn Überweisungen tätigen kann.
5: In Deutschland nimmt Love Scamming zu. Opfer sollen laut dem Global Financial

0: Financial Crime Report allein im vergangenen Jahr rund 380 Millionen Euro verloren haben. Wie viele Fälle es aktuell in Bayern gibt, kann das Landeskriminalamt nicht sagen. Love Scam wird in der polizeilichen Kriminalstatistik nicht gesondert ausgewiesen. 2023 gab es laut bayerischem Innenministerium aber hunderte Anzeigen mit einem geschätzten Schaden von mehreren Millionen Euro. Johanna aber hat Glück im Unglück.
1: Warum wurde ich stutzig? Das war das Wort Offshore-Konto. Und auf einmal fiel mir der Enkeltrick ein.
0: Sie lehnt die Überweisungen ab, beendet sofort den Kontakt. Ihre klare Botschaft an andere Betroffene?
1: Einfach anhand dieser Chatverläufe diese Muster rausfiltern.
0: Sie möchte aufklären, dass auch andere in Zukunft die Muster eines Liebesbetrugs leichter erkennen.
2: Wirtschaft.
3: Für viele Expertinnen und Experten ist er das zentrale Instrument für Klimaschutz in Europa, der Emissionshandel. Aber genau dieses Instrument könnte jetzt geschwächt werden, so plant es zumindest die EU-Kommission. Weil Europas Industrie leidet, deshalb sollen Unternehmen, kurz gesagt, länger und günstiger Treibhausgase ausstoßen dürfen als bisher geplant. Was Unternehmerinnen und Wissenschaftler davon halten, Johannes Koch hat sich umgehört.
4: Eine große Industrieanlage am Hamburger Hafen. Viele Rohre, Schornsteine, Gasleitungen. Es zischt an einigen Ventilen. Die H&R-Gruppe produziert hier Weichmacher, Wachs und, wie Detlef Wüsten es nennt, Ölspezialitäten für die Industrie und Medizin. Wüsten ist hier Geschäftsführer. Er steht am Rand der Anlage, blickt auf die Schornsteine. Was da oben rauskommt, kostet ihn Geld. Zu viel Geld, findet er.
5: So sehr, wie wir an Energieeffizienz, Energierückgewinnung arbeiten, ein Stück weit brauchen wir immer tatsächlich auch noch Brennstoffe für die Hochtemperaturanwendung. Und deswegen gibt es an vielen Anlagen solche sogenannten Prozessöfen.
4: Und die stoßen CO2 aus. Tonnenweise. Und für jede Tonne muss Wüsten eine Verschmutzungserlaubnis haben. Das ist die Idee des Emissionshandels in der EU. Von Jahr zu Jahr soll es weniger Verschmutzungsrechte geben. Das Angebot sinkt also und der Preis für eine Tonne CO2 steigt.
5: Wenn wir jetzt mehr für die Emissionen zahlen müssen, fehlt uns genau dieses Geld, um weiter in Nachhaltigkeit zu investieren.
4: Diese Kritik hatten in den vergangenen Monaten etliche Unternehmen an die EU gerichtet. Wohl auch deshalb schlägt die EU-Kommission vor, die Zahl der Verschmutzungserlaubnisse soll langsamer reduziert werden. Der Preisanstieg wäre so abgebremst.
6: Das ist ein fatales Signal für den Klimaschutz,
4: sagt Anita Engels. Sie ist Professorin an der Universität Hamburg und forscht seit über 30 Jahren zum Emissionshandel. Sie hat große Unternehmen in ganz Europa befragt und kommt zu dem Ergebnis:
6: Was die Konzerne wirklich brauchen, ist Investitionssicherheit. Und deswegen war der europäische Emissionshandel bisher so gut geeignet, weil der Marktförmigkeit verbunden hat mit dieser langen Planungsgewissheit.
4: Denn dass der Ausstoß von CO2 teurer wird, kommt nicht überraschend. Der Emissionshandel läuft seit 20 Jahren. Die jetzt geplanten Reformen standen zwar turnusmäßig an, Engels sieht das Aufweichen der Regeln aber kritisch.
6: Wenn jetzt so ein Signal kommt, dann ist das fatal in zweierlei Hinsicht. Erstens werden die Vorreiter bestraft und zweitens behindert das und verzögert das auch laufende Investitionsentscheidungen.
4: Zurück im Ölwerk am Hamburger Hafen. Hier bekommen Sie einen Teil der Verschmutzungsrechte aktuell noch gratis. Eine Sonderregel für einige Unternehmen in der EU, damit die im internationalen Wettbewerb keinen zu großen Nachteil haben. Detlef Wüsten zahlt dennoch jährlich für zusätzliche Verschmutzungsrechte einen Millionenbetrag. Der Standort Europa werde so zum Nachteil, droht er.
5: Wir sehen natürlich tatsächlich, dass das Investitionsumfeld im Moment außerhalb Deutschlands und außerhalb Europas attraktiver ist als hier zu Hause.
4: Es ist ein Spagat für die EU-Kommission. Denn während die einen Unternehmer auf Erleichterungen pochen, haben andere längst Milliarden in CO2-neutrale Produktionen investiert und fordern jetzt, dass die Regeln, mit denen sie geplant haben, beibehalten werden. Die Diskussion um die Reform des Emissionshandels hat gerade erst begonnen.
3: Mit Helm fällt sie eigentlich kaum auf. Aber Sophie Haus ist die einzige Spielerin im Team der Red Knights Tübingen in Baden-Württemberg. Gemeinsam mit ihren männlichen Kollegen spielt sie American Football in der Oberliga. Rücksicht auf sie nimmt auf dem Feld aber keiner. Nekla Syre vom SWR hat die 23-jährige Sportlerin in Tübingen besucht.
2: Ready, go!
7: 30 Männer bei dem Training auf dem Spielfeld und mittendrin Sophie Hausch.
8: Ich finde es eine richtig gute Chance, vor allem, weil ich einfach Gegner und andere Spieler habe, die einfach kräftiger sind, schneller, und von dem her zieht mich das so ein bisschen mit.
2: Oh, gut, Sophie und Jakob und Paul, alle.
7: Mit Helm und Trikot fällt sie auf den ersten Blick kaum auf. Mit 1,63 Meter ist sie allerdings die Kleinste im Team.
8: Die Größe spielt immer eine Rolle, wenn es darum geht, den Ball zu fangen. Wenn ich versuche, an den Ball ranzukommen, dann habe ich halt einfach einen klaren Nachteil.
7: Darum spielt die 23-Jährige weit außen als Cornerback. Sie verteidigt die weiten Pässe des Gegners.
8: Wenn ich nicht richtig durchziehe, wenn ich einen falschen, schlechten Winkel habe, was auch immer, dann werde ich halt überrannt.
7: Trainer Stefan Schmidt sieht heute keinen Unterschied mehr zu den männlichen Spielern.
9: Ich habe einen Running Back mit 120 Kilo, kam angelaufen und Sophie hat den Tackle sauber gesetzt. Also da ist komplett kein Unterschied zu erkennen, ob da jetzt Sophie auf dem Feld ist oder ein anderer Spieler.
7: Und eine Sonderstellung bekommt Sophie nicht. Nur in der Umkleidekabine bleibt sie allein.
8: Teamgefühl fehlt mir schon. Ich bin ja alleine, die Einzige, die sich hier umzieht. Und also gibt's für mich keine Duschparty.
2: Jakob, Cornerback, Sophie, Safety, Pocket runter.
7: Ihre männlichen Mitspieler finden es total cool, dass sie mit im Team ist.
10: Ich freue mich sehr, dass sie mit im Feld ist. Sie steht ja als Safety weiter hinten, beziehungsweise als Cornerback, und ist da in der absoluten Sicherheit. Also gibt uns vorne in der Linie oder auch als Linebacker absolutes Vertrauen.
11: Bei den ersten paar Drills haben wir schon Rücksicht genommen. Als sie sich dann aber bewiesen hat, hat das keiner mehr gemacht.
12: Sophie ist schneller und von der Technik her besser als manche andere von uns.
7: Für die Zukunft hat Sophie trotzdem noch Ziele.
8: Ich möchte sehr viel besser werden und noch mehr meinen Platz in diesem Team einnehmen.
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3: Es passiert auch hier bei uns in der ARD-Infonacht immer wieder, dass wir unterbrechen und melden müssen, Achtung, Falschfahrer, also eine Gefahr durch entgegenkommende Fahrzeuge auf der Autobahn. Und immer wieder kommt es dabei zu schweren Unfällen. So auch am Wochenende auf der A45 in der Wetterau in Hessen. Zwei Menschen sind dabei ums Leben gekommen, vier weitere wurden schwer verletzt. Aber wie kommt es zu solchen Unfällen und wie könnte man sie verhindern? Dazu forscht der Deutsche Verkehrssicherheitsrat. Dessen Sprecher ist Christoph Rieger und mit ihm hat sich Doris Renk vom Hessischen Rundfunk unterhalten. Sie hat ihn zuerst gefragt, wie oft kommt es zu solchen Unfällen eigentlich?
14: Da sind im gesamten Unfallgeschehen relativ wenig. Also eine relativ aktuelle Zahl von vor 5 Jahren habe ich in Bezug auf Unfälle infolge von Falschfahrten. Das waren 83. Dabei gab es 24 Getötete. Dazu muss man aber sagen, da sind jetzt auch alle Fahrten außerhalb von Städten mit drin. Das heißt, die Unfälle sind ein relativ kleines Problem. Die Falschfahrten selbst liegen ungefähr immer bei 2000 pro Jahr. Das heißt, das Problem wird nicht weniger, aber es ist eben doch, jedes Jahr gibt es eine bestimmte Anzahl und die Folgen sind dann, wenn es zu einem Unfall kommt, extrem schwer, meistens eben auch mit Getöteten.
15: Weiß man denn etwas über die Ursachen, warum die Menschen falsch auffahren? Ist das menschliches Versagen oder gibt es irgendwie noch andere Faktoren?
14: Da gibt es natürlich wie immer bei Verkehrsunfällen eine ganz große Anzahl an Faktoren und man muss dann immer genau hinschauen, was eben die Ermittlungen ergeben. Grundsätzlich ist natürlich eine Fragestellung Infrastruktur. Ist die Infrastruktur dort, wo die Falschfahrt begann, ist die dort ausreichend? Also haben wir dort wirklich eine ganz klare Beschilderung, wo man ganz eindeutig sieht, also zum Beispiel auf einer Autobahnauffahrt, das ist meine Auffahrt und das ist die Abfahrt. Das ist ein ganz wesentlicher Faktor. Und wenn wir dann noch genauer hinschauen, wann solche Falschfahrten passieren, dann kann man natürlich auch bestimmte Risikofelder, Risikozeiten feststellen. Also erstmal ist ganz eindeutig, meistens begehen Männer Falschfahrten. Und so an die 80%. Die meisten von ihnen sind auch meistens 65 Jahre oder älter. Was auch sehr auffallend ist, dass viele Falschfahrten eher an Wochenenden und dann auch nachts und bei geringer Verkehrsdichte passieren. Das sind alles so Faktoren. Und genau bei den konkreten Gründen kann man dann auch schauen. Also da gibt es eine Studie der Unfallforschung der Versicherer, die das ziemlich genau aufgliedert, wo eben auch verschiedene Gründe oder Risikofaktoren häufiger sind. Gerade bei älteren Fahrenden ist es Demenz oder Verwirrung. Bei eher jüngeren Fahrenden sind es tatsächlich zu einem gewissen Prozentsatz auch suizidale Absichten. Wir haben auch ein paar statistische Ausschläge, wenn es um Flucht vor der Polizei geht. Aber es kann natürlich eben auch der Grund sein, man hat die Ausfahrt nicht gesehen, zum Beispiel, weil man eben auch alkoholisiert war.
15: Nun fahren ja viele Menschen mit Navi und es gibt auch viele Fahrassistenten in den Autos. Können die nicht verhindern, dass man in eine Straße falsch einbiegt, vor allem nicht auf die Autobahnen?
14: Und das ist natürlich ganz wichtig. Also als erstes haben wir natürlich den Verkehrsfunk, wo solche Sachen, wenn man jetzt nicht selbst der Falschfahrer ist, wo vorab gewarnt werden kann. Und auch die Fahrzeugtechnik ist da heute schon sehr weit. Da gibt es natürlich Warnsysteme, die dann akustisch und optisch warnen können. Gerade bei neueren Fahrzeugen, wenn man sozusagen einen Autobahn-Einfahrtsschild passiert, was einem eigentlich sagen sollte, nee, hier nicht rein, dass es dann zu einer Warnung kommt, das stimmt. Aber wird nicht alle Fälle aufhalten können, insbesondere weil wir eben auch wissen aus Erhebungen, dass ein gewisser Prozentsatz der Falschfahrten absichtlich geschieht. Also das ist eben auch ein Problem und da wird man mit aller Fahrzeugtechnik und mit aller Infrastruktur das Problem auch nicht lösen können, aber Fahrzeugtechnik, auch Apps, die sind natürlich ganz wesentlich und je vernetzter unser Verkehrssystem wird, also dass Verkehrsschilder mit Autos und auch Autos untereinander anfangen miteinander zu kommunizieren und man sozusagen wie so eine große geografische Karte hat, wo alle miteinander vernetzt sind, das wird natürlich in Zukunft auch weiter dazu führen, dass man solche Unfälle weiter verringern kann, aber wir werden nicht alle von ihnen verringern können.
3: Sagt der Sprecher des Deutschen Verkehrssicherheitsrats, Christoph Rieger. Scrollen, chatten, Videos gucken, das ist für viele Entspannung und Abschalten, aber es lenkt halt auch oft ab. Über ein komplettes Verbot von Handys an Schulen wird deshalb in Deutschland schon länger diskutiert. So richtig einig ist man sich bisher aber noch nicht geworden. Ganz anders ist das in Singapur. Der Stadtstaat ist bekannt für sein gutes Bildungssystem. Schülerinnen und Schüler landen bei PISA-Studien regelmäßig auf Platz 1. Und seit diesem Jahr gilt hier, Handys sind an allen weiterführenden Schulen verboten. Während des gesamten Schultags, der nicht selten auch mal bis 18 Uhr geht. Ines Burkhardt hat so eine Schule besucht und sich mal umgehört, wie die Regeln so ankommen.
16: Es ist geschafft. Ist Geschichte wichtig für mich oder nicht? Diese Frage hat eine Schülerin gerade in einem Englischreferat beantwortet und erntet tosenden Beifall von ihrer Klasse. Es ist warm hier im 4. Stock der St. Joseph's Convent Mädchenschule im Norden Singapurs. Ventilatoren rotieren an der Decke, die Fenster sind weit geöffnet, aber trotzdem lässt die schwüle Nachmittagshitze einige der Mädchen gähnen. Jede Schülerin hat vor sich auf einem kleinen Tisch einen Laptop stehen, den sie zum Lernen mit nach Hause nimmt und den sie während des Unterrichts nutzt, erklärt Schulleiterin Valerie Pinto.
17: So the teacher has her own monitor.
16: Die Lehrerin sieht auf ihrem eigenen Bildschirm alle Laptop-Displays der Mädchen. Außerdem sind bestimmte Websites und Apps für die Mädchen gesperrt.
17: That are blocked, which the girls are not able to use as well.
16: Die Laptops sind die einzigen elektronischen Geräte im Klassenzimmer. Ihre Handys müssen die Schülerinnen morgens um 7.20 Uhr einschließen, kurz vor der Versammlung der gesamten Schule. Am Eingang jedes Klassenzimmers steht ein großer Schrank mit 30 Schließfächern. Jedes Fach ist mit einem Namen beschriftet.
17: An announcement will come on.
16: Es kommt dann eine Durchsage. Um euch beim Lernen zu helfen und damit ihr euch über den Tag konzentrieren könnt, legt eure Handys jetzt bitte in die Schließfächer. Die Lehrkraft stellt sicher, dass jede ihr Handy hineinlegt und schließt am Ende den Schrank ab.
17: And then finally close the cabin.
16: Auch während der Pausen und der Nachmittagsaktivitäten, Sport, Theater oder Chor, bleiben die Handys weggeschlossen. Lehrerin Ganka Pereyasmami meint, dass sich ihre Schülerinnen seit Einführung der strengeren Regeln besser aufs Lernen konzentrieren können.
17: They're not tempted to go and take their phones at any point.
16: Sie kommen erst gar nicht in Versuchung, zwischendurch mal eben ihr Handy zu checken. Weil die Versuchung weggefallen ist, gibt es weniger Ablenkung und die Konzentration im Unterricht hat sich spürbar verbessert.
17: The focus during lessons has improved.
16: Die 16-jährige Schülerin Mabel nickt. Keine Handys im Unterricht, von dem Konzept ist Mabel mittlerweile überzeugt. Die Regeln helfen uns wirklich dabei, uns zu fokussieren, ganz ohne die Ablenkung durch Mobiltelefone und soziale Medien im Allgemeinen. Mabels Rat für Deutschland: Es sei nicht einfach, strenge Regeln für Handys einzuführen. Erstmal werde es einigen Widerstand geben. Aber langfristig würden alle Schülerinnen und Schüler profitieren. Da ist sie sich sicher.
13: Kultur.
3: Er bietet eine Plattform für bekannte Künstler wie Karl Lagerfeld, Bryan Adams und Günter Grass, der renommierte Göttinger Steidel Verlag. Der ist vor allem für seine qualitativ hochwertigen Bildbände bekannt. Die stellt der Verlagsgründer Gerhard Steidel in der hauseigenen Druckerei selbst her. Wirtschaftlich gibt's beim Verlag aber gerade wohl eine Schieflage. Vergangene Woche hatte er schon angekündigt, einen Insolvenzantrag stellen zu müssen. Und jetzt ist bekannt geworden, die Rechte für die bekannten Werke von Günter Grass, die liegen gar nicht mehr beim Steidl Verlag, sondern bei der Günter und Ute Grass Stiftung. Severin Naev berichtet.
18: In Insiderkreisen war das schon seit Wochen kein Geheimnis mehr. Der Steidl Verlag hat die Rechte am Werk von Günter Grass verloren. Die Geschäftsführerin der Günter und Ute Grass Stiftung in Lübeck, Hilke Osoling, hat dies schriftlich per E-Mail bestätigt.
19: Die Günter und Ute Grass Stiftung ist von Günter und Ute Grass testamentarisch als Erbin der Urheberrechte eingesetzt worden. Sie hat die Zusammenarbeit mit dem Steidl Verlag im Mai 2026 beendet, weil dieser sich wiederholt in Zahlungsrückstand befunden hat.
18: Das heißt, der Steidl Verlag ist nun nicht länger befugt, die Werke von Günter Grass zu verlegen. Zuvor lagen die Rechte seit 1993 bei dem Göttinger Verleger, der nun ein ganz wichtiges Standbein verliert, so NDR-Literaturexperte Jürgen Deppe.
20: Gerhard Steidl und der Steidl Verlag hatten die weltweiten Verwertungsrechte. Das heißt, wenn irgendwo, ob in Amerika, in Asien, irgendwo auf der Welt, irgendwo ein Buch von Günter Grass gedruckt werden sollte, dann musste der Steidl Verlag in Göttingen gefragt werden, dürfen wir? Und gegen eine ordentliche Lizenzzahlung durfte er. Das fällt jetzt an dieser Stelle weg.
18: Das ist bitter für den Steidl Verlag, der bekanntlich in großen finanziellen Schwierigkeiten steckt. Die Suche nach einem Investor dürfte sich nun deutlich schwieriger gestalten. 2027, das kommende Jahr, ist Günter Grass Jahr. Da wäre der Schriftsteller 100 Jahre alt geworden. Das dürfte für eine deutlich erhöhte Nachfrage nach seinen Werken sorgen. Es ist dennoch unwahrscheinlich, dass ausgerechnet im Grassjahr seine Bücher nicht ausreichend verfügbar sein werden. Hilke Osoling dazu schriftlich auf Nachfrage.
19: Aufgrund der Beendigung der zwischen der Stiftung und dem Steidl Verlag bestehenden Verlagsverträge führt die Stiftung nun Gespräche mit einem anderen Verlag. Diese Verhandlungen sind zurzeit noch vertraulich.
18: Was den Steidl Verlag überhaupt in die Schieflage gebracht hat, dazu gibt es viele Gerüchte. Es sollen unter anderem Gehälter und Sozialabgaben nicht gezahlt worden sein. Und auch die Persönlichkeit des Verlegers könnte eine Rolle gespielt haben. So die Einschätzung von Jürgen Deppe.
20: Sein Umgang mit seinen Mitarbeitenden, aber auch mit den Autorinnen und Autoren gilt als, ich sag's mal vorsichtig, ruppig. Das weiß auch mittlerweile jeder. Viele sagen dann, ja, ach, das sei dem Mann zugestanden, sprechen ihm auch einen Autismus zu. Das Ganze hebt ihn dann so ein bisschen auf den Schild, so nach dem Motto, der kann ja nichts dafür, der ist halt so. Auch seine ganze Selbstzufriedenheit, er hat lange Zeit einen Privatkoch gehabt, einen eigenen Chauffeur gehabt und ließ sich dann im Phaeton nach Paris zu Karl Lagerfeld fahren. All das fällt ihm natürlich jetzt bisschen auf die Füße.
18: Der Steidl Verlag war bislang übrigens für eine Stellungnahme nicht zu erreichen. Auf der Webseite wird Günter Grass aktuell, aber noch als Autor des Verlages aufgeführt. Wer nun in Zukunft die Bücher von Günter Grass verlegen darf, hängt nun von der Entscheidung der Günter und Ute Grass Stiftung ab und vermutlich ziemlich viel Geld.
13: Standpunkte.
3: Die WM ist vorbei und hat uns in den vergangenen 5 Wochen viele ikonische Bilder geliefert. Spektakuläre Tore, ausgelassener Jubel und weinende Superstars. Neben den sportlichen Highlights bleiben aber wohl vor allem die negativen Seiten des XXL-Turniers in Erinnerung. Für unsere Gastkommentatorin, die freie Journalistin aus Tel Aviv, Vera Weidenbach, sticht vor allem eine Szene heraus. Wie US-Präsident Trump bei der Siegerehrung nicht von der Bühne gehen will und von FIFA-Chef Infantino hinunter komplimentiert werden muss.
21: Passender könnte dieser Abschluss der WM nicht sein, bei der Trumps Einfluss auf die FIFA schon vorher allgegenwärtig war. Um nur die beiden größten Skandale zu nennen: die Visaeinschränkungen für die iranische Nationalmannschaft, die außerhalb der USA in Mexiko einquartiert war und zu allen Spielen anreisen musste. Dann der Anruf Trumps bei Infantino nach einer roten Karte gegen einen Stürmer im US-Team, die FIFA daraufhin zurückzog. Eine großartige Entscheidung, lobte Trump bei einer Pressekonferenz mit Infantino am Tag vor dem Finale. Der Anschein politischer Unabhängigkeit, mit dem sich die FIFA umgibt, war noch nie glaubwürdig. Aber nach dieser WM kann sich die FIFA davon komplett verabschieden. Die gerade erwähnte Pressekonferenz fand übrigens im Trump Tower statt, in dem die FIFA ein Büro hat, für das sie Miete an das Unternehmen der Trump-Familie zahlt.
3: Die Meinung unserer Gastkommentatorin Vera Weidenbach. Der Tagesspiegel glaubt, dass dieses Gebaren den Fans irgendwann zu viel wird.
0: Es wird zunehmend schwieriger, ein unbeschwertes Fußballfest zu feiern. Dafür sind die Störgeräusche ringsherum einfach zu laut. Noch finden die meisten ein schmales Fenster innerhalb des WM-Wahnsinns, das für sie persönlich attraktiv ist. Weil sie mit einer Mannschaft mitfiebern, weil ihnen ein Spieler besonders imponiert oder weil die Spannung der Partien sie packt. Doch dieses Fenster wird immer kleiner, mit jedem neuen Superlativ und mit jeder neuen Intervention von Infantino und seiner FIFA-Bande.
3: Daran glaubt Philipp Sommer vom SWR nicht unbedingt. Er argumentiert in den Tagesthemen.
1: Folgen hat dieses schmuddelige Geklüngel mit Trump für FIFA-Boss Infantino wohl nicht. Messi sei Dank. Nicht nur der argentinische Superstar. Helden wie Haaland, Mbappé oder Kane haben die Welt auch bei dieser WM in ihren Bann gezogen, die Stadien trotz der horrenden Preise gefüllt. Fußballzwerge wie Kap Verde haben mit ihrer Spielfreude das Konzept der XXL-WM zum Erfolg gemacht. Deshalb bleibt Gianni Infantino unangefochten. Träumt schon von 64 Teilnehmern beim nächsten Mal. Es könnten einem die Tränen kommen.
3: Die Meinung von Philipp Sommer in den Tagesthemen. Ähnlich sieht es die Hannoversche Allgemeine.
0: Noch funktioniert das Prinzip des Geldverdienens im System Infantino. Und so wird über spielverändernde Eingriffe wie die Trinkpausen hinweggesehen. So bekommt das Finale eine Halbzeitshow nach Super Bowl-Vorbild. So wird Infantino das Teilnehmerfeld wahrscheinlich nochmal erhöhen. Dem Fußball kommt all das letztlich nicht zugute. Es freuen sich in erster Linie die Verkäufer des Spiels, weil wegen der Halbzeitshow nun auch die wenigen verbliebenen Menschen einschalten, die aufgrund von Fußballunlust sonst sogar ein WM-Finale verschmäht hätten. Und weil diejenigen, für die der Fußball die Hauptrolle spielt, am Ende trotz Show-Klimbim einschalten.
3: Und der Standard aus Wien fasst die WM so zusammen.
0: Die Spiele waren, soweit man es aus der Ferne mitbekommen konnte, gut organisiert und die Richtigen haben gewonnen. Aber dass die Foulspieler Trump und Infantino das als Erfolg für sich beanspruchen können, hinterlässt ein ungutes Gefühl.
3: Das waren die Standpunkte. Zusammengestellt hat sie heute Johannes Zuber.

Sie hören die ARD-Infonacht, bisher mit mir, mit Julia Faltermeier, und hier übernimmt gleich nach den Nachrichten mein Kollege Sven Hasenclever. Kommen Sie gut durch die Nacht.

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1: Um 2 Uhr mit Ronald Lessig. Bundeskanzler Merz hat mit dem neuen britischen Premierminister Burnham telefoniert. Das teilte am Abend die Bundesregierung mit, wenige Stunden nachdem Burnham ernannt wurde. Aus der Nachrichtenredaktion Markus Weber.
2: Beide hätten den Wunsch geäußert, die enge Zusammenarbeit zwischen Berlin und London fortzusetzen. Merz und Burnham waren sich demnach auch einig, die Ukraine weiter umfassend zu unterstützen und den Druck auf Russland zu erhöhen. Der neue britische Premier telefonierte auch mit US-Präsident Trump und dem ukrainischen Präsidenten Zelensky. Burnham war gestern Mittag von König Charles zum neuen Premier ernannt worden und berief anschließend sein Kabinett. Der Labour-Chef versprach schnelle Reformen. Erwartet wird, dass er vor allem etwas gegen die steigenden Lebenshaltungskosten unternimmt.
1: Das US-Militär hat am Abend eine neue Angriffswelle gegen den Iran gestartet. Das teilte das für die Region zuständige US-Kommando CENTCOM mit, ohne Einzelheiten zu den genauen Zielen zu nennen. Es gehe darum, die militärischen Mittel des Irans zu schwächen, Handelsschiffe in der Straße von Hormuz angreifen zu können, hieß es. Es ist die 10. Nacht in Folge, dass das US-Militär iranische Ziele bombardiert. Der Iran führte gestern erneut Vergeltungsangriffe in der Golfregion aus. In Ungarn hat der neue Premierminister Magyar einen Dämpfer erhalten. Seine Wunschkandidatin für die Präsidentschaft, die ungarische Schachgroßmeisterin Judit Polgár, will das Amt nicht übernehmen.